0: worden. Denn nach dem Umzug der Hallischen Elefantenherde in den Berliner Tierpark ist der Magdeburger Zoo landesweit der einzige, der noch Elefanten hält. Eine bessere Werbung könnte es für die Landeshauptstadt kaum geben, weshalb der Zoo am Mittwoch einen symbolischen Scheck aus dem Otto-Stadt-Verfügungsfonds überreicht bekam. Dabei handelt es sich um einen Werbekostenzuschuss, der jährlich von der Stadt ausgeschrieben wird, für diejenigen, die eine Reichweite erzeigen möchten, um das Thema Otto-Stadt Magdeburg stärker nach draußen zu tragen.
1: Wer also Interesse hat, da geht auch die Werbung jetzt an alle raus, die irgendetwas für und in Magdeburg machen, kann man sich darauf bewerben. Das findet man auch auf unserer Seite unter magdeburg.de. Aber hier in diesem Fall im Zoo hatten wir jetzt natürlich eine ganz besondere Nummer. Edda ist geboren und Edda hat natürlich auf eine ganz natürliche Art und Weise durch den Niedlichkeitsfaktor und auch durch das Besondere der erste Elefant, der im Magdeburger Zoo geboren wurde, zu sein, natürlich nochmal ein ganz anderes Potenzial, eine Reichweite zu erzeugen. Deswegen ist auch mit 10.000 Euro durchaus die Summe etwas höher. Aber wir hoffen natürlich auch, dass wir damit Magdeburg viel stärker in die Breite tragen.
0: Die erste Elefantengeburt im Magdeburger Zoo verlief glücklicherweise ohne Komplikationen. Und Kälbchen Edda scheint sich bisher prächtig zu entwickeln, mit einer Gewichtszunahme von rund 800 bis 900 Gramm pro Tag. Auch die tägliche Tierarztvisite verläuft ohne Probleme. Bis zur ersten Impfung wird es aber noch etwas dauern. So lange bekommt das Jungtier noch alles Wichtige fürs Immunsystem durch die Milch von Elefantenmama Sveni, mit der das Kleine bisher noch getrennt vom Rest der Herde gehalten wird, allerdings nicht mehr lange.
2: Der nächste Meilenstein für Sie wäre praktisch, wenn Sie jetzt peu à peu anfängt, die anderen beiden Elefanten kennenzulernen. Wir machen das jetzt über einen Kontaktgitter, dass die vorsichtig die Möglichkeit haben, sich die kleine Edda schon mal anzurüsseln. Und irgendwann wird dann mal kein Gitter mehr dazwischen sein.
0: Nach Elefant, Tiger und Co. besteht auch schon wieder Vorfreude auf weiteren Nachwuchs, diesmal bei den Giraffen. Anders als bei den Elefanten handelt es sich hierbei nicht um die erste Geburt für den Magdeburger Zoo. Eine gewisse Nervosität ist jedoch trotzdem vorhanden.
2: Wir hatten in der letzten Giraffengeburt eine Totgeburt. Das heißt, das Kalb wurde geboren, war aber tot, sodass wir da ganz froh waren, dass wir in der Situation die Mutter retten könnten. Normalerweise gibt halt auch der lebende Fötus auch entsprechend Signale ab, bewegt sich, sodass die Geburt deutlich einfacher ist. Das hat in dem Fall halt nicht funktioniert, weil sie ein totes Kalb ausgetragen hat. Wir hoffen jetzt für die nächste Geburt das Beste, müssen dabei mal sagen, wir können das immer nur begleiten. Jede Geburt ist ein Naturvorgang. Wir tun unser Bestes und hoffen dann auf ein lebendiges Kalb.
0: Die Daumen sind also gedrückt, dass in etwas mehr als einem Monat, wenn es dann endlich soweit ist, sowohl Giraffenmama als auch das Jungtier wohlauf sind und den Zoobesuchern erneut Freude bereiten.
3: Das KJH Kinderhaus der Stiftung Evangelische Jugendhilfe in Magdeburg hat eine Förderung über 90.000 Euro bekommen. Das Geld stammt aus dem Sondervermögen und soll in die Substanz des Kinderhauses investiert werden. So sollen dafür Bänke mit Fitnessfunktion, Sitzgelegenheiten für Innen- und Außenbereiche sowie ein Outdoor-Kicker angeschafft werden. Außerdem will man mit dem Fördergeld einen neuen Entspannungsraum als Rückzugsort einrichten. Die Fördermittel wurden durch die noch amtierende Sozialministerin Petra Grimm-Benne an den Vorstandsvorsitzenden der Evangelischen Jugendhilfe Mike Coyne übergeben. Die Maßnahmen sollen noch in diesem Jahr umgesetzt werden. Im Objektiv der Staatsmacht ist der Titel einer Wanderausstellung, die seit Dienstag Station in Halle macht. Die Ausstellung wurde von der Bundesstiftung Aufarbeitung gestaltet und war erstmalig im Juli 2024 im Potsdamer Museum Forum für Kunst und Geschichte zu sehen. Seitdem tourt sie vor allem durch den Osten Deutschlands, aber auch eine Station in Köln war bisher dabei. Nun also Halle, wobei man die Schautafeln vor der Ulrichskirche aufbaute. Dabei widmet sich die Ausstellung 8 verschiedenen Themenkreisen, wie der fotografischen Überwachung der Fans durch die Volkspolizei, den Fanclubs im Fokus der Staatsmacht in Ost und West oder auch der Gewalt, den Hooligans und den Rechtsradikalismus im Umfeld von Fußballspielen. Aber auch die Überwachung von einzelnen Fußballspielern gehörte dazu. Besonders die von der Stasi als Sportverräter bezeichneten Republikflüchtlinge standen im Interesse des Ministeriums für Staatssicherheit. Wurden doch beispielsweise Fußballspieler wie Jürgen Pahl oder Norbert Nachtwey auch nach ihrer Flucht noch im Westen vom MFS observiert. Eine besondere Rolle spielt in der Ausstellung auch Stasi-Chef Mielke, der selbst ein großer Fußballfan war und sich mit der gesamten Macht des Ministeriums für Staatssicherheit für seinen Fußballclub, den BFC Dynamo, einsetzte.
4: Stasi-Chef Erich Mielke feiert besonders gern mit den Spielern des BFC Dynamo, die auch dank seiner Unterstützung in den 80er Jahren den DDR-Fußball beherrschen und 10-mal hintereinander Meister werden. Erfolge werden belohnt. Auf Republikfluchten seiner Sportler reagiert Mielke dagegen wütend. Die Flüchtlinge wie Falco Götz und Dirk Schlegel sind für ihn Verräter. Die Stasi platziert auch im Westen zahlreiche inoffizielle Mitarbeiter in ihrem Umfeld und lässt sie zum Teil jahrelang überwachen. Es spricht vieles dafür, dass die Stasi 1983 den Unfalltod des ehemaligen Dynamo-Spielers Lutz Eigendorf, hier links im Bild, herbeigeführt hat.
3: Die Ausstellung zeigt, neben einordnenden Texten, auch zahlreiche fotografische Zeugnisse aus den Archiven der Staatssicherheit und der Volkspolizei, aber auch aus anderen Quellen wie zeitgenössischen Pressefotos oder Privataufnahmen. Kurze Videos und Audiokommentare kann man über QR-Codes auf dem Handy abspielen lassen. Es gibt darüber hinaus auch eine Internetseite, auf der man über die gesamte Ausstellung und noch weitergehende Informationen zum Thema bekommen kann. In Halle ist das Stadtmuseum für diese Ausstellung verantwortlich, weshalb es für die Dauer des Gastspiels auch einige thematisch passende Veranstaltungen geben wird. So ist beispielsweise für den Tag der Deutschen Einheit ein entsprechender Talk auf dem Marktplatz geplant. Und in Halle kann man die Ausstellung noch bis zum 30. Oktober besichtigen. Nach gut 3 Monaten Bauzeit kann die Hallische Straße wieder für den Straßenbahnverkehr freigegeben werden. Das vermeldeten die MVB, die damit ein Ende der Umleitungen über den Buckauer Bahnhof ab dem kommenden Montag versprachen. Ab dem 21. September werden also die Linien 3, 9 und 13 wieder auf ihre regulären Fahrwege zurückkehren. Wobei die Linie 3 das Klinikum Olfenstedt mit der Leipziger Chaussee verbindet, die 9 zwischen Reform und dem Neustädter See fahren wird. Und die Linie 13 fährt von Sudenburg aus direkt über den Hasselbachplatz zum City Carré. Der Schienenersatzverkehr der Linie 43 wird dann natürlich eingestellt. Nun ist nur noch die Sperrung des breiten Wegs zwischen dem Opernhaus und dem Alten Markt die größte Baustelle der MVB, die den Regelbetrieb behindert. 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
3: Willkommen zurück. Die neue Spielzeit im Salzlandtheater Staßfurt ist eine Jubiläumsspielzeit, denn seit 80 Jahren ist diese Spielstätte ein kulturelles Zentrum, nicht nur für Theatervorstellungen, sondern auch für Ausstellungen und kreative Angebote. Allerdings wich der hauptamtliche Betrieb der Einrichtung vor 20 Jahren dem kompletten Betrieb durch einen Theaterförderverein, der seitdem das Theater nicht nur bewahrte, sondern auch modernisierte. Ein ehrenamtliches Engagement, das 2021 mit dem Theaterpreis des Bundes gewürdigt wurde, als erstem Gastspielhaus überhaupt. Zum Beginn der Jubiläumsspielzeit besuchte Landrat Bauer das Salzlandtheater auch, um dem Theaterverein die weitere finanzielle Unterstützung durch den Landkreis und das Land zu bekräftigen. Doch auch ohne das Sponsoring zahlreicher regionaler Unternehmen wäre das kulturelle Angebot nicht leistbar.

0: In Magdeburg wurde der breite Weg am vergangenen Samstag zur Festmeile. Zwischen Julius-Bremer-Straße und Stadtbibliothek feierten Händler, Gastronomen und Kulturschaffende trotz der umfangreichen Bauarbeiten in der Magdeburger Innenstadt das Brunnenfest. Von 10 bis 18 Uhr wurde den Besuchern ein abwechslungsreiches Programm geboten. Musik, Modenschauen und kulinarische Angebote lockten zahlreiche Menschen auf den breiten Weg. Viele Geschäfte und Gastronomiebetriebe beteiligten sich mit eigenen Aktionen und Rabatten. Für Familien war auch einiges dabei. Hüpfburgen, Kreativangebote und weitere Mitmachaktionen sorgten dafür, dass auch die jüngsten Besucher auf ihre Kosten kamen. Auch musikalisch wurde den Besuchern einiges geboten. Auf der Hauptbühne traten unter anderem Salon Pernod und die Stubenhocker auf. Dazu kamen Modenschauen sowie Tanz- und Sportvorführungen. Straßenmusik gab es außerdem am Kabarett nach Hengstmanns. Namensgeber des Festes sind die zahlreichen Brunnen, die den nördlichen breiten Weg prägen. Bereits in den vergangenen Jahren hatte es dort gemeinsame Aktionen und Straßenfeste gegeben. Die Rahmenbedingungen waren damals allerdings andere. Straßenbahnen fuhren regelmäßig durch den breiten Weg, sodass Geschäfte und Gastronomien unmittelbar an den öffentlichen Nahverkehr gebunden waren. In diesem Jahr prägten dagegen die Bauarbeiten rund um den alten Markt das Bild. Für einen ungewöhnlichen Anblick sorgte dabei eine besondere Aktion der MVB. Auf den derzeit nicht von Straßenbahnen genutzten Gleisen konnten Besucher mit einer historischen Handhebeldresine durch die Innenstadt fahren. Auch die Verkehrsführung war durch die Baustelle verändert. Die Organisatoren wollen mit dem Fest deshalb vor allem ein Zeichen setzen. Trotz der Einschränkungen ist der nördliche breite Weg erreichbar und soll weiterhin ein Ort zum Einkaufen, Essen und Verweilen bleiben. Mitten durch die Magdeburger Innenstadt auf Straßenbahngleisen, aber ganz ohne Straßenbahn. Beim Brunnenfest auf dem nördlichen breiten Weg konnten Besucher am vergangenen Wochenende eine ungewöhnliche Fahrt unternehmen. Zwischen Julius-Bremer-Straße und Stadtbibliothek rollte anstelle von Straßenbahnen eine historische Handhebeldresine über die Gleise. Die Aktion war Teil des Brunnenfestes und wurde von der MVB ermöglicht, weil auf diesem Abschnitt des breiten Weges wegen der Bauarbeiten derzeit keine Straßenbahnen unterwegs waren, konnten die Besucher die Gleise kurzerhand selbst nutzen und dabei kräftig mit anpacken. Das historische Fahrzeug trägt den Namen Kleinmahner und stammt ungefähr aus dem Jahr 1920. Mitgebracht wurde die Dresine von den Eisenbahnfreunden der Dampflokgemeinschaft aus Salzgitter.
1: Das ist eine historische Dresine, wie gesagt, und die ist von der Eisenbahn und wir bewahren die halt bei uns im Eisenbahnverein. Da sind damals die Bahnarbeiter mitgefahren worden auf die Baustelle und dann konnte man die mit 4 Mann an der Baustelle rausheben und das konnte der reguläre Zugverkehr weiter dran vorbeifahren.
0: 3 Vereinsmitglieder waren zum Brunnenfest nach Magdeburg gekommen und ermöglichten den Besuchern, die historische Technik selbst auszuprobieren. Das Prinzip einer Dresine ist dabei vergleichsweise einfach. Bei der Handhebeldresine wird die Bewegung über einen Hebel auf die Räder übertragen. Je kräftiger der Fahrer den Hebel bewegt, desto schneller setzt sich das Fahrzeug in Bewegung. Und genau das machte die Fahrt auch rund 100 Jahre nach dem Bau des Fahrzeuges zu einem besonderen Erlebnis. Statt Motorleistung war Muskelkraft gefragt. Die Dampflokgemeinschaft hat sich mit der Bewahrung und Vermittlung historischer Eisenbahntechnik verschrieben. Zum Angebot des Vereins gehören unter anderem sogenannte Dresinen-Shuttlefahrten. Dabei bleibt die historische Technik nicht nur hinter Glas oder auf einem Abstellgleis. Besucher können selbst einsteigen und die Fahrzeuge in Bewegung erleben. Und auch für Magdeburg könnte es ein Wiedersehen mit Kleinmahner geben.
1: Wir stehen also in ständigem Kontakt mit der MVB. Wenn die Interesse haben und irgendwo eine Möglichkeit haben, dass wir mit der Dresine fahren, dann melden die sich bei uns.
0: Fest steht, die Fahrt mit einer historischen Handhebeldresine mitten durch die Innenstadt von Magdeburg war für viele Besucher ein außergewöhnliches Erlebnis und eine ganz besondere Nutzung der derzeit stillgelegten Straßenbahngleise.

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1: Die MDF1. Wettervorhersage für den 16. und 17. September. In der Nacht zum Donnerstag ist der Himmel nur noch leicht wolkig. Es wird auch trocken sein. Die Temperaturen sinken durch die vielen Wolkenlücken bis auf 12 Grad ab. Dazu weht ein schwacher Wind aus westlicher Richtung. Am Donnerstag wechseln sich Sonne und Wolken immer wieder miteinander ab. Zum Nachmittag kommt böiger Wind auf und die Wolken werden mehr. Die Temperaturen erreichen dann 19 bis 21 Grad. Der Wind weht schwach bis mäßig und teils böig aus südwestlicher Richtung. Der UV-Index liegt beim mäßigen Wert 4. Die weiteren Aussichten bis zum Sonntag. Die zweite Wochenhälfte gestaltet sich wechselhaft mit einigen Regenschauern, denn schwache Tiefausläufer bestimmen das Wettergeschehen. Die Temperaturen bleiben aber noch über der 20-Grad-Marke.
2: Im Rahmen des Chorfestes gibt es am Donnerstag bei freiem Eintritt 3 Freundschaftskonzerte um 17 Uhr im Karl-Hermann-Gymnasium in Schönebeck sowie um 18 Uhr die 2 Konzerte in der berufsbildenden Schule Otto von Guericke und am Geschwister-Scholl-Gymnasium. 20 Euro kostet der Eintritt zu einem Chorkonzert in der Klosterkirche des Kunstmuseums Kloster Sieben Frauen. Hier wird Heavy Voices erwartet, bei dem Chormusik, Elektronik und Videokunst miteinander zu einem Gesamtkunstwerk kombiniert werden. Das Konzert beginnt um 20 Uhr. Wer es mit dem Singen nicht so hat, dem sei noch eine Veranstaltung im Rahmen der Literaturwochen empfohlen. So wird der Autor Daniel Schreiber aus seinem Buch Liebe, ein Aufruf lesen. Ein Spiegel-Bestseller, in dem der Autor zum aktiven Widerstand gegen eine Kultur des Hasses aufruft. Seine Lesung beginnt um 20 Uhr auf dem Moritzhof. Die Eintrittskarte an der Abendkasse ist für 18 Euro zu bekommen. MDF1 hätte am Donnerstag wieder ein Direktmagazin im Angebot. Ab 18 Uhr zu jeder vollen Stunde für Magdeburg und danach für Halle. So wird's auch gleich. Ich hoffe, Sie schalten wieder ein. Bis dahin auf Wiederfernsehen und bleiben Sie gesund.

0: Wie lange versteckst du dich jetzt schon hier, Celeste?
1: Ich bin gerne hier. Es ist sicher. Bajon? Gut, Joe. Das ist schon der zweite Black Hawk, den ich heute sehe. Die haben irgendwas in der Wüste nördlich von hier vor. Die errichten da einen Stützpunkt oder so.
2: Was Sie hier sehen, ist das menschliche Gegenstück einer wärmesuchenden Rakete. Der perfekte Soldat.
3: Würden Sie mir bitte mitteilen, womit wir es heute zu tun haben?
1: Wir erschaffen gerade den ultimativen Kämpfer. Zum Einsatz gegen die Zivilbevölkerung. Diese Männer sind darauf programmiert zu töten, bis sie jemand stoppt.
4: Wohin gehst du denn?
1: Geh in dein Zimmer, kriech unter das Bett. Mama muss ihre Waffen holen.

0: Deutsche umgelegt?
1: Ja, ich habe einige umgelegt. Hunderte.
2: Was machst du hier?
1: Ich hätte eine etwas herzlichere Begrüßung erwartet.
2: Du bist doch gestern erst losgezogen, Jano. Du bist desertiert.
1: Das war ein großes Wort.
2: Antworte.
1: Ja, so kann man es sagen. Ja.
0: Was ist ein Deserteur?
1: Gar nichts, mein Schatz. Das ist eine Art der Kriegsführung. Da gibt es eine Baronin, die jüdische Familien versteckt. Du wirst sehen, am Ende des

0: kriege, sind Sie es wieder, die am besten davon kommen.
1: Sie wollen, dass ich Ihnen Ausweise fälsche mit einer jüdischen Identität?
0: Korrekt, ja.
1: Das ist zwar ein eher ungewöhnliches Anliegen, aber nun denn.
0: Wir üben das jetzt.
2: Josef Schewalowitsch, sind Sie Jude?
3: Aber nein.
0: Aber doch, klar bist du Jude.
4: Hör auf damit.
0: Was?
4: Er ist erst seit 2 Minuten Jude und schon wird er verfolgt.
0: Und wer weiß, vielleicht erschließen sich dadurch sogar neue Möglichkeiten
1: auf den Kopf.
0: Ja, natürlich.
1: Habe ich vergessen. Sie sind etwas speziell für einen.
0: Ja, das ist wohl, weil ich erst seit kurzem weiß.
1: Pech gehabt.
0: Ja, kannst du laut sagen. Vergib mir, Vater, denn ich habe gesündigt. Durch mein Verschulden habe ich Schande über meine Familie gebracht.
5: Wer genau sind Sie?
6: Halt, halt, halt! Papiere! Halt! Halt! Hilfe! Stehen bleiben!
0: Glaubst du an Gott? Etwas weniger, seit ich Jude bin. Vater, sind Sie noch da?
7: Sind Sie bereit?
8: Es ist Krieg. Seit 2 Tagen.
9: Einatmen bitte. Wir sind gesund. Sehr gesund.
10: Herzlichen Glückwunsch. Sie sind körperlich fit und wehrtauglich.
11: Die neue Besetzung des Bundesverfassungsgerichtes.
10: Sie dürfen hier unterschreiben.
12: Ich habe das Sorgerecht für meine Schwester.
13: Stimmt es, dass die Raketenmatze aus in die Stadt fliegen?
14: Zulassen, dass die Faschisten gewählt wurden. Wir erheben heute unsere Stimme. Gegen diese Regierung und gegen ihren Krieg, den wir nicht wollen.
10: Sie sind verpflichtet, der Rekrutierung umgehend beizukommen.

0: Abstand!
1: Seit der Krise will keiner mehr über die Grenze. Wir bauen den Zaun, habt ihr gesehen. Für alle Fälle.
2: Jahrzehntelanger Wohlstand und Glück.
3: I need help.
2: Aber irgendjemand bezahlt dafür.
4: Hey, hey, hey, hey.
5: Ah, da liegt jemand!
4: Ja.
6: Ernie! Ernie!
7: Hast du gedacht, dass sowas nochmal passiert?
8: Veska!
9: Said!
10: Das gibt's doch nicht.
8: Was für eine Überraschung.
10: Und wie? Was machst du hier?
8: Ich bin geschäftlich hier. Und du?
10: Ich bin aus Svilengrad. Gerade bin ich hier bei Ausgrabung, an der Grenze.
8: Wunderschön.
10: Oder?
8: Mir wurde mein Auto gestohlen. Kann ich dich um einen Gefallen bitten?
10: Ja.
8: Hier die Hälfte. Ich habe nicht das ganze Geld dabei.
10: Treibstoff, Schmuggel.
8: Nur Kleinigkeiten, nichts Ernstes.
11: Wenn es um Geld geht, ist der Bulgare zu allem bereit.
12: Wo das Gesetz endet, beginnt Svilengrad. Das weiß man doch.
8: Mir ist zu Ohren gekommen, dass ihr beide vorhabt, ein kleines Geschäft mit Treibstoff zu machen. Von dir hätte ich das nicht erwartet.
10: Hast du Said gesehen?
8: Er ist verschwunden. Bist du dir ganz sicher, dass du in diese trüben Gewässer eintauchen willst?
13: Ihr von der Mafia bringt Leute um und werdet nicht mal angeklagt.
8: Alles hat seinen Preis, Mädchen.

0: Wollen wir mal essen gehen?
1: 19. Juli?
0: In 3 Monaten?
2: Wie ist es überhaupt möglich, dass mein Mann mich für eine Ältere verlassen hat? Man verlässt mich höchstens für Gigi Hadid, nicht für Hillary Clinton.
3: Du kannst mich nicht einfach allein lassen. Ich hatte Hunger und ich hatte Angst.
2: Tut mir schrecklich leid. Deswegen brauchen wir ein Spa-Wochenende. Massagen, Champagner.
1: Ja.
2: Bademäntel.
1: Meine letzte Massage hatte ich im Grunde bei meiner letzten Mammographie.
2: Manchmal mache ich mir Sorgen um dich. Ich habe ein Zimmer gebucht.
1: Was?
2: Wir gönnen uns ein Spa-Wochenende, Bitches!
1: Namaste und willkommen. Es ist wunderschön.
2: Es ist der Wahnsinn.
1: Ich bin Shanti.
2: Sie sieht aus wie Jesus als Frau.
1: Ich will nie wieder nach Hause fahren. Ich vermisse meine Kinder.
2: Was?
1: Nein, natürlich vermisse ich meine Kinder nicht. Ist das Mel?
4: Hey, was geht, ihr Wechseljahrschlanken?
5: Hey. Auf der rechten Seite finden die Outdoor-Yoga-Stunden statt.
4: Jane, er checkt dich total aus.
6: Komm mal her.
4: Ja, du?
6: Mit dem Platz, Magic Mike. Das ist Jack.
7: Freut mich sehr, Jane.
6: Klar, sie ist schon ein bisschen älter, aber sie hat eine Pornofigur.
4: Steh auf, zeig dich mal.
1: Nein, das mache ich nicht. Ich kann spüren, dass sie mit sehr viel Stress zu kämpfen haben.
4: Oh Mann, mein Boss ruft schon wieder an.
6: Du musst für dich einstehen.
4: Ruf sie nicht mehr an!
2: Zeit mit Freundinnen zu verbringen ist lebenswichtig.
1: Das Wichtigste seid ihr drei. Solltet ihr irgendwas brauchen, bin ich für euch da. Dieses Barsache hier ist die reinste Abzocke.
6: Man soll ja als völlig neuer Mensch rausspazieren.
1: Gechillt. Wirke ich gechillt auf dich?
7: Nicht wirklich.
6: Guten Tag.
2: Wir machen nichts Illegales.
7: Weißt du, was eine Manu-Tantra-Massage ist?
6: Ich weiß, was du im Schilde führst. Hier werden gut aussehende Australier eingestellt, damit sie mit den Muttis flirten. Das zieht nichts, Crocodile Dundee.
4: Oh. Wow. Wie machst du das?
7: Weißt du, die menschliche Hand hat...
4: Nicht reden.
7: Hm?
4: Ein Stück nach links. Nach links. Nach links.
8: Willkommen zum Ziegen-Yoga.
4: Oh, wie süß ist das denn? Ich glaube, mein Venushügel ist kaputt.

Der ADAC hat das Stauaufkommen auf den Autobahnen in Sachsen-Anhalt während der Sommerferien einmal analysiert und kam zu dem Schluss, dass es diesmal deutlich mehr Verkehrsbehinderung gab als im Sommer 2025. So registrierte man 1.124 Staus mit einer Gesamtlänge von 2.650 Kilometern, was gegenüber dem Vorjahr fast eine Verdoppelung war. Allein auf der A2 waren es über 400 Stauereignisse, gefolgt von der A36, wo die Baustelle bei Wernigerode zu 324 Staus führte. Überhaupt waren es Baustellen als Hauptursache für die vielen Verkehrsbehinderungen. Die acht längsten Staus entstanden auf den großen Ost-West- und Nord-Süd-Verbindungen A2 und A9, wobei der 20 Kilometer Stau am 3. August zwischen dem Berliner Ring und Burg der größte war. Man erinnert sich auch an die Tage Ende Juni, als die Autobahn streckenweise wegen Hitzeschäden gesperrt werden musste. Und damit ein herzliches Willkommen zum MDF1 Direktmagazin am Mittwoch. Die Staudaten ermittelt der ADAC übrigens aus Meldungen von Online-Navigationsgeräten, wie man sie zum Beispiel als Google Maps auf dem Handy hat. Und auch die Onboard-Geräte großer Speditionen, wie sie zum Beispiel zur Mauterfassung genutzt werden, liefern Daten über das Staugeschehen auf deutschen Straßen. Im Objektiv der Staatsmacht ist der Titel einer Wanderausstellung, die seit Dienstag Station in Halle macht. Die Ausstellung wurde von der Bundesstiftung Aufarbeitung gestaltet und war erstmalig im Juli 2024 im Potsdamer Museum Forum für Kunst und Geschichte zu sehen. Seitdem tourt sie vor allem durch den Osten Deutschlands, aber auch eine Station in Köln war bisher dabei. Nun also Halle, wobei man die Schautafeln vor der Ulrichskirche aufbaute. Dabei widmet sich die Ausstellung acht verschiedenen Themenkreisen, wie der fotografischen Überwachung der Fans durch

0: Die Volkspolizei, den Fanclubs im Fokus der Staatsmacht in Ost und West oder auch der Gewalt, den Hooligans und den Rechtsradikalismus im Umfeld von Fußballspielen. Aber auch die Überwachung von einzelnen Fußballspielern gehörte dazu. Besonders die von der Stasi als Sportverräter bezeichneten Republikflüchtlinge standen im Interesse des Ministeriums für Stadtsicherheit. Wurden doch beispielsweise Fußballspieler wie Jürgen Pahl oder Norbert Nachtwey auch nach ihrer Flucht noch im Westen vom MFS observiert. Eine besondere Rolle spielt in der Ausstellung auch Stasi-Chef Mielke, der selbst ein großer Fußballfan war und sich mit der gesamten Macht des Ministeriums für Stadtsicherheit für seinen Fußballclub, den BFC Dynamo, einsetzte.
1: Stasi-Chef Erich Mielke feiert besonders gern mit den Spielern des BFC Dynamo, die auch dank seiner Unterstützung in den 80er Jahren den DDR-Fußball beherrschen und 10-mal hintereinander Meister werden. Erfolge werden belohnt. Auf Republikfluchten seiner Sportler reagiert Mielke dagegen wütend. Die Flüchtlinge wie Falco Götz und Dirk Schlegel sind für ihn Verräter. Die Stasi platziert auch im Westen zahlreiche inoffizielle Mitarbeiter in ihrem Umfeld und lässt sie zum Teil jahrelang überwachen. Es spricht vieles dafür, dass die Stasi 1983 den Unfalltod des ehemaligen Dynamo-Spielers Lutz Eigendorf, hier links im Bild, herbeigeführt hat.
0: Die Ausstellung zeigt, neben einordnenden Texten, auch zahlreiche fotografische Zeugnisse aus den Archiven der Stadtsicherheit und der Volkspolizei, aber auch aus anderen Quellen wie zeitgenössischen Pressefotos oder Privataufnahmen. Kurze Videos und Audiokommentare kann man über QR-Codes auf dem Handy abspielen lassen. Es gibt darüber hinaus auch eine Internetseite, auf der man über die gesamte Ausstellung und noch weitergehende Informationen zum Thema bekommen kann. In Halle ist das Stadtmuseum für diese Ausstellung verantwortlich, weshalb es für die Dauer des Gastspiels auch einige thematisch passende Veranstaltungen geben wird. So ist beispielsweise für den Tag der Deutschen Einheit ein entsprechender Talk auf dem Marktplatz geplant. Und in Halle kann man die Ausstellung noch bis zum 30. Oktober besichtigen. Die Stadt Halle möchte am 5. Dezember wieder Geschenke verteilen, und zwar in Form von 500 Ehrenamtskarten. Inhaber der Ehrenamtskarte bekommen Ermäßigungen auf zahlreiche kulturelle Angebote der Stadt, wie 20% Preisnachlass für alle Veranstaltungen der Bühnenhalle, freien Eintritt in verschiedene Museen der Stadt oder Freitickets zu Fußball- oder Basketballspielen. Man möchte sich damit für ehrenamtliches Engagement bedanken, und zwar bei Hallensern, die sich mindestens seit einem Jahr 4 Stunden pro Woche ehrenamtlich zum Wohl der Stadtgesellschaft engagieren. Momentan läuft die Nominierungsphase, also die Gelegenheit, sich selbst oder jemand anderen für diese Auszeichnung vorzuschlagen. Das entsprechende Internetformular findet man unter dem eingeblendeten QR-Code. Der Anmeldeschluss ist am 30. September.
2: Über einen Monat ist es her, dass der Elefantennachwuchs im Magdeburger Zoo das Licht der Welt erblickte, und seit ein paar Tagen ist nur noch der Name des Kälbchens bekannt. Nach einem Abstimmverfahren mit über 16.000 Beteiligten wurde die kleine Elefantendame schließlich auf den Namen Edda getauft. Eine konkrete Taufzeremonie in dem Sinne gab es aber nicht. Stattdessen wurde der Name in der Volksstimme verkündet, die übrigens schon vor der Geburt die Patenschaft für das Jungtier übernahmen. Nicht nur die Magdeburger strömen seitdem täglich in den heimischen Zoo, um zu beobachten, wie das Elefantenkalb an der Seite von Mama Sweeney durch das Gehege stolziert, sondern für Besucher aus ganz Sachsen-Anhalt ist das süße Rüsseltier zum Tourismus-Highlight geworden. Denn nach dem Umzug der hallischen Elefantenherde in den Berliner Tierpark ist der Magdeburger Zoo landesweit der einzige, der noch Elefanten hält. Eine bessere Werbung könnte es für die Landeshauptstadt kaum geben, weshalb der Zoo am Mittwoch einen symbolischen Scheck aus dem Otto-Stadt-Verfügungsfonds überreicht bekam. Dabei handelt es sich um einen Werbekostenzuschuss, der jährlich von der Stadt ausgeschrieben wird, für diejenigen, die eine Reichweite erzeigen möchten, um das Thema Otto-Stadt Magdeburg stärker nach draußen zu tragen.
3: Wer also Interesse hat, da geht auch die Werbung jetzt an alle raus, die irgendetwas für und in Magdeburg machen, kann man sich darauf bewerben. Das findet man auch auf unserer Seite unter magdeburg.de. Aber hier in diesem Fall im Zoo hatten wir jetzt natürlich eine ganz besondere Nummer. Edda ist geboren, und Edda hat natürlich auf eine ganz natürliche Art und Weise durch den Niedlichkeitsfaktor und auch durch das Besondere der erste Elefant, der im Magdeburger Zoo geboren wurde, zu sein, natürlich nochmal ein ganz anderes Potenzial, eine Reichweite zu erzeugen. Deswegen ist auch mit 10.000 Euro durchaus die Summe etwas höher. Aber wir hoffen natürlich auch, dass wir damit Magdeburg

0: viel stärker in die Breite tragen.
1: Die erste Elefantengeburt im Magdeburger Zoo verlief glücklicherweise ohne Komplikationen. Und Kälbchen Edda scheint sich bisher prächtig zu entwickeln, mit einer Gewichtszunahme von rund 800 bis 900 Gramm pro Tag. Auch die tägliche Tierarztvisite verläuft ohne Probleme, bis zur ersten Impfung wird es aber noch etwas dauern. So lange bekommt das Jungtier noch alles Wichtige fürs Immunsystem durch die Milch von Elefantenmama Sveni, mit der das Kleine bisher noch getrennt vom Rest der Herde gehalten wird, allerdings nicht mehr lange.
2: Der nächste Meilenstein für Sie wäre praktisch, wenn Sie jetzt peu à peu anfängt, die anderen beiden Elefanten kennenzulernen. Wir machen das jetzt über einen Kontaktgitter, dass die vorsichtig die Möglichkeit haben, sich die kleine Edda schon mal anzurüsseln. Und irgendwann wird dann mal kein Gitter mehr dazwischen sein.
1: Nach Elefant, Tiger und Co. besteht auch schon wieder Vorfreude auf weiteren Nachwuchs, diesmal bei den Giraffen. Anders als bei den Elefanten handelt es sich hierbei nicht um die erste Geburt für den Magdeburger Zoo. Eine gewisse Nervosität ist jedoch trotzdem vorhanden.
2: Wir hatten in der letzten Giraffengeburt eine Totgeburt. Das heißt, das Kalb wurde geboren, war aber tot, sodass wir da ganz froh waren, dass wir in der Situation die Mutter retten könnten. Normalerweise gibt halt auch der lebende Fötus auch entsprechend Signale ab, bewegt sich, sodass die Geburt deutlich einfacher ist. Das hat in dem Fall halt nicht funktioniert, weil sie ein totes Kalb ausgetragen hat. Wir hoffen jetzt für die nächste Geburt das Beste. Wir müssen dabei mal sagen, wir können das immer nur begleiten. Jede Geburt ist ein Naturvorgang. Wir tun unser Bestes und hoffen dann auf ein lebendiges Kalb.
1: Die Daumen sind also gedrückt, dass in etwas mehr als einem Monat, wenn es dann endlich soweit ist, sowohl Giraffenmama als auch das Jungtier wohlauf sind und den Zoobesuchern erneut Freude bereiten.
3: Das Statistische Landesamt in Halle veröffentlichte Zahlen zu Weiterbildungen. Demnach bilden sich mehr Frauen als Männer weiter und Menschen mit Hochschulabschluss waren häufiger an Weiterbildungen als Personen mit Berufsausbildung. Die Zahlen stammen aus dem sogenannten Mikrozensus, wonach etwa 150.000 Sachsen-Anhalter im Alter von über 15 Jahren in den letzten 12 Monaten an einer Weiterbildungsmaßnahme teilnahmen. Davon waren 36.000 Personen älter als 55. Und die Altersgruppe der 45- bis 55-Jährigen stellte mit 42.000 die meisten Menschen, die solche Maßnahmen besuchten. Die meisten von ihnen übrigens berufstätig. Lediglich bei 9% handelte es sich um erwerbslose oder Nichtserwerbspersonen. Im Grunde stehen diese Zahlen für den Anspruch lebenslangen Lernens, der für viele Einwohner unseres Bundeslandes gelebte Realität ist. 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
3: Willkommen zurück. Die Polizei Halle hätte gern Kontakt zu einem Mann, der am Montag eine 14-Jährige aus einer prekären Situation rettete. Die junge Frau wurde von einem bisher Unbekannten zunächst beleidigt und dann verletzt. Das Eingreifen des unbekannten Zeugen verhinderte wohl Schlimmeres. Die Tat ereignete sich gegen 15.25 Uhr im Bereich des Wipperer Weges. Noch vor dem Eintreffen der Polizei ergriff der Tatverdächtige die Flucht und auch der Helfende konnte nicht mehr angetroffen werden. Die Polizei sucht nun nach Zeugen, nach diesem Zeugen, aber auch nach Personen, die das Geschehen nur mitbeobachteten oder sogar filmten, um des Täters habhaft zu werden. Hinweise dazu gibt man am besten, indem man die Telefonnummer 0345 224 2000 anruft.

0: In Magdeburg wurde der breite Weg am vergangenen Samstag zur Festmeile. Zwischen Julius-Bremer-Straße und Stadtbibliothek feierten Händler, Gastronomen und Kulturschaffende trotz der umfangreichen Bauarbeiten in der Magdeburger Innenstadt das Brunnenfest. Von 10 bis 18 Uhr wurde den Besuchern ein abwechslungsreiches Programm geboten. Musik, Modenschauen und kulinarische Angebote lockten zahlreiche Menschen auf den breiten Weg. Viele Geschäfte und Gastronomiebetriebe beteiligten sich mit eigenen Aktionen und Rabatten. Für Familien war auch einiges dabei. Hüpfburgen, Kreativangebote und weitere Mitmachaktionen sorgten dafür, dass auch die jüngsten Besucher auf ihre Kosten kamen. Auch musikalisch wurde den Besuchern einiges geboten. Auf der Hauptbühne traten unter anderem Salon Pernod und die Stubenhocker auf. Dazu kamen Modenschauen sowie Tanz- und Sportvorführungen. Straßenmusik gab es außerdem am Kabarett nach Hengstmanns. Namensgeber des Festes sind die zahlreichen Brunnen, die den nördlichen breiten Weg prägen. Bereits in den vergangenen Jahren hatte es dort gemeinsame Aktionen und Straßenfeste gegeben. Die Rahmenbedingungen waren damals allerdings andere. Straßenbahnen fuhren regelmäßig durch den breiten Weg, sodass Geschäfte und Gastronomien unmittelbar an den öffentlichen Nahverkehr gebunden waren. In diesem Jahr prägten dagegen die Bauarbeiten rund um den alten Markt das Bild. Für einen ungewöhnlichen Anblick sorgte dabei eine besondere Aktion der MVB. Auf den derzeit nicht von Straßenbahnen genutzten Gleisen konnten Besucher mit einer historischen Handhebeldresine durch die Innenstadt fahren. Auch die Verkehrsführung war durch die Baustelle verändert. Die Organisatoren wollen mit dem Fest deshalb vor allem ein Zeichen setzen. Trotz der Einschränkungen ist der nördliche breite Weg erreichbar und soll weiterhin ein Ort zum Einkaufen, Essen und Verweilen bleiben. Mitten durch die Magdeburger Innenstadt auf Straßenbahngleisen, aber ganz ohne Straßenbahn. Beim Brunnenfest auf dem nördlichen breiten Weg konnten Besucher am vergangenen Wochenende eine ungewöhnliche Fahrt unternehmen. Zwischen Julius-Bremer-Straße und Stadtbibliothek rollte anstelle von Straßenbahnen eine historische Handhebeldresine über die Gleise. Die Aktion war Teil des Brunnenfestes und wurde von der MVB ermöglicht, weil auf diesem Abschnitt des breiten Weges wegen der Bauarbeiten derzeit keine Straßenbahnen unterwegs waren, konnten die Besucher die Gleise kurzerhand selbst nutzen und dabei kräftig mit anpacken. Das historische Fahrzeug trägt den Namen Kleinmahner und stammt ungefähr aus dem Jahr 1920. Mitgebracht wurde die Dresine von den Eisenbahnfreunden der Dampflokgemeinschaft aus Salzgitter.
1: Das ist eine historische Dresine, wie gesagt, und die ist von der Eisenbahn und wir bewahren die halt bei uns im Eisenbahnverein. Da sind damals die Bahnarbeiter mitgefahren worden auf die Baustelle und dann konnte man die mit 4 Mann an der Baustelle rausheben und das konnte der reguläre Zugverkehr weiter dran vorbeifahren.
0: 3 Vereinsmitglieder waren zum Brunnenfest nach Magdeburg gekommen und ermöglichten den Besuchern, die historische Technik selbst auszuprobieren. Das Prinzip einer Dresine ist dabei vergleichsweise einfach. Bei der Handhebeldresine wird die Bewegung über einen Hebel auf die Räder übertragen. Je kräftiger der Fahrer den Hebel bewegt, desto schneller setzt sich das Fahrzeug in Bewegung. Und genau das machte die Fahrt auch rund 100 Jahre nach dem Bau des Fahrzeuges zu einem besonderen Erlebnis. Statt Motorleistung war Muskelkraft gefragt. Die Dampflokgemeinschaft hat sich mit der Bewahrung und Vermittlung historischer Eisenbahntechnik verschrieben. Zum Angebot des Vereins gehören unter anderem sogenannte Dresinen-Shuttlefahrten. Dabei bleibt die historische Technik nicht nur hinter Glas oder auf einem Abstellgleis. Besucher können selbst einsteigen und die Fahrzeuge in Bewegung erleben. Und auch für Magdeburg könnte es ein Wiedersehen mit Kleinmahner geben.
1: Wir stehen also in ständigem Kontakt mit der MVB. Wenn die Interesse haben und irgendwo eine Möglichkeit haben, dass wir mit der Dresine fahren, dann melden die sich bei uns.
0: Fest steht, die Fahrt mit einer historischen Handhebeldresine mitten durch die Innenstadt von Magdeburg war für viele Besucher ein außergewöhnliches Erlebnis und eine ganz besondere Nutzung der derzeit stillgelegten Straßenbahngleise.
2: 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Wettervorhersage für den 16. und 17. September. In der Nacht zum Donnerstag ist der Himmel nur noch leicht wolkig. Es wird auch trocken sein. Die Temperaturen sinken durch die vielen Wolkenlücken bis auf 12 Grad ab. Dazu weht ein schwacher Wind aus westlicher Richtung. Am Donnerstag wechseln sich Sonne und Wolken immer wieder miteinander ab. Zum Nachmittag kommt böiger Wind auf und die Wolken werden mehr. Die Temperaturen erreichen dann 19 bis 21 Grad. Der Wind weht schwach bis mäßig und teils böig aus südwestlicher Richtung. Der UV-Index liegt beim mäßigen Wert 4. Die weiteren Aussichten bis zum Sonntag. Die zweite Wochenhälfte gestaltet sich wechselhaft mit einigen Regenschauern, denn schwache Tiefausläufer bestimmen das Wettergeschehen. Die Temperaturen bleiben aber noch über der 20-Grad-Marke.
3: Wassertürme und historische Denkmäler in Halle, Eisleben und Umgebung sind der Gegenstand einer kleinen Ausstellung, die am Donnerstag in der Musikbibliothek eröffnet werden soll. Zu sehen sind Kaltnadelradierungen von Klaus-Dieter Bossock. Die Eröffnung wurde für 18 Uhr angesetzt. Sie ist dann bis zum 24. November zu sehen. Der Eintritt ist frei. Ja, im DF1 hätte am Donnerstag wieder ein Direktmagazin im Angebot bis 18.30 Uhr zu jeder halben Stunde für Halle und danach für Magdeburg. So wie jetzt auch gleich. Ich hoffe, Sie schalten wieder ein. Bis dahin auf Wiedersehen und bleiben Sie gesund.

0: Wie lange versteckst du dich jetzt schon hier, Celeste?
1: Ich bin gerne hier. Es ist sicher. Bei Schrullen? Gut, Joe. Das ist schon der zweite Blackhawk, den ich heute sehe. Die haben irgendwas in der Wüste nördlich von hier vor. Die errichten da einen Stützpunkt oder so.
2: Was wir hier sehen, ist das menschliche Gegenstück einer wärmesuchenden Rakete. Der perfekte Soldat.
3: Würden Sie mir bitte mitteilen, womit wir es heute zu tun haben?
1: Wir erschaffen gerade den ultimativen Kämpfer. Zum Einsatz gegen die Zivilbevölkerung. Diese Männer sind darauf programmiert zu töten, bis sie jemand stoppt.
4: Wohin gehst du denn?
1: Geh in dein Zimmer, krieg unter das Bett. Mama muss ihre Waffen holen.

0: Deutsch umgelegt?
1: Ja, ich habe einige umgelegt. Hunderte.
2: Was machst du hier?
1: Ich hätte eine etwas herzlichere Begrüßung erwartet.
2: Du bist doch gestern erst losgezogen, Janot. Du bist desertiert.
1: Das war ein großes Wort.
2: Antworte.
1: Ja, so kann man es sagen. Ja.
0: Was ist ein Deserteur?
1: Gar nichts, mein Schatz. Das ist eine Art der Kriegsführung. Da gibt es eine Baronin, die jüdische Familien versteckt. Du wirst sehen, am Ende des Krieges sind sie es wieder, die am besten davon kommen.
3: Sie wollen, dass ich Ihnen Ausweise fälsche mit einer jüdischen Identität?
1: Korrekt, ja.
3: Das ist zwar ein eher ungewöhnliches Anliegen, aber nun denn.
1: Wir üben das jetzt.
4: Josef Schewanowitsch, sind Sie Jude?
0: Aber nein.
1: Aber doch, klar bist du Jude.
2: Hör auf damit.
1: Was?
2: Er ist erst seit 2 Minuten Jude und schon wird er verfolgt.
1: Und wer weiß, vielleicht erschließen sich dadurch sogar neue Möglichkeiten
3: auf den Kopf.
1: Ja, natürlich, habe ich vergessen.
3: Sie sind etwas speziell für einen.
1: Ja, das ist wohl.

0: weil ich esse. Kurzem weiß.
1: Pech gehabt.
0: Ja, kannst du laut sagen. Vergib mir, Vater, denn ich habe gesündigt. Durch mein Verschulden habe ich Schande über meine Familie gebracht.
2: Wer genau sind Sie?
3: Halt, halt, halt! Papiere! Halt! Halt, stehen bleiben! Stehen bleiben!
0: Glaubst du an Gott? Etwas weniger, seit ich Jude bin. Vater, sind Sie noch da?
4: Sind Sie bereit?
5: Es ist Krieg. Seit 2 Tagen.
6: Einatmen bitte. Wir sind gesund. Sehr gesund.
7: Herzlichen Glückwunsch. Sie sind körperlich fit und wehrtauglich.
8: Die neue Besetzung des Bundesverfassungsgerichtes.
7: Sie dürfen hier unterschreiben.
9: Ich habe das Sorgerecht für meine Schwester.
10: Stimmt es, dass die Raketen immer zuerst in die Stadt fliegen?
11: Zugelassen, dass die Faschisten gewählt wurden. Wir erheben heute unsere Stimme. Gegen diese Regierung und gegen ihren Krieg, den wir nicht wollen.
7: Sie sind verpflichtet, der Rekrutierung umgehend beizukommen.

0: Seit der Krise will keiner mehr über die Grenze. Wir bauen den Zaun, habt ihr gesehen. Für alle Fälle.
1: Jahrzehntelanger Wohlstand und Glück.
2: I need help.
1: Aber irgendjemand bezahlt dafür.
2: Hey, hey, hey, hey.
3: Da liegt jemand! Da.
4: Ernie! Ernie!
5: Hast du gedacht, dass sowas nochmal passiert?
6: Veska!
7: Said! Das gibt's doch nicht.
6: Was für eine Überraschung.
7: Und wie? Was machst du hier?
6: Ich bin geschäftlich hier. Und du?
7: Ich bin aus Zwielengrad. Gerade bin ich hier bei Ausgrabung, an der Grenze.
6: Wunderschön.
7: Oder?
6: Mir wurde mein Auto gestohlen. Kann ich dich um einen Gefallen bitten?
7: Ja.
6: Hier die Hälfte. Ich habe nicht das ganze Geld dabei.
7: Treibstoff, Schmuggel.
6: Nur Kleinigkeiten, nichts Ernstes.
8: Wenn es um Geld geht, ist der Bulgare zu allem bereit.
9: Wo das Gesetz endet, beginnt Zwillingrad. Das weiß man doch.
10: Mir ist zu Ohren gekommen, dass ihr beide vorhabt, ein kleines Geschäft mit Treibstoff zu machen. Von dir hätte ich das nicht erwartet.
7: Hast du Said gesehen?
8: Er ist verschwunden. Bist du dir ganz sicher, dass du in diese trüben Gewässer eintauchen willst?
11: Ihr von der Mafia bringt Leute um und werdet nicht mal angeklagt.
10: Alles hat seinen Preis, Mädchen.

0: Wollen wir mal essen gehen?
1: 19. Juli?
0: In 3 Monaten?
1: Wie ist es überhaupt möglich, dass mein Mann mich für eine Ältere verlassen hat? Man verlässt mich höchstens für Gigi Hadid, nicht für Hillary Clinton.
2: Du kannst mich nicht einfach allein lassen. Ich hatte Hunger und ich hatte Angst.
1: Tut mir schrecklich leid. Deswegen brauchen wir ein Spa-Wochenende. Massagen, Champagner.
3: Ja,
1: Bademäntel.
3: Meine letzte Massage hatte ich im Grunde bei meiner letzten Mammographie.
1: Manchmal mache ich mir Sorgen um dich. Ich habe ein Zimmer gebucht.
3: Was?
1: Wir gönnen uns ein Spa-Wochenende, ja. Bitches!
4: Namaste und willkommen.
3: Es ist wunderschön.
1: Es ist der Wahnsinn.
4: Ich bin Shanti.
1: Sie sieht aus wie Jesus als Frau.
3: Ich will nie wieder nach Hause fahren. Ich vermisse meine Kinder.
1: Was?
3: Nein, natürlich vermisse ich meine Kinder nicht.
1: Ist das Mel?
5: Hey, was geht, ihr Wechseljahrschlampen?
6: Hey. Auf der rechten Seite finden die Outdoor-Yoga-Stunden statt.
1: Jane, er checkt dich total aus.
5: Komm mal her. Ja, du. Gib einen Platz, Magic Mike. Das ist Jack.
7: Freut mich sehr, Jane.
5: Klar, sie ist schon ein bisschen älter, aber sie hat eine Pornofigur. Steh auf, zeig dich mal.
1: Nein, das mache ich nicht.
4: Ich kann spüren, dass sie mit sehr viel Stress zu kämpfen hat.
1: Oh Mann, mein Boss ruft schon wieder an. Du musst für dich einstehen.
5: Ruf sie nicht mehr

0: Der ADAC hat das Stauaufkommen auf den Autobahnen in Sachsen-Anhalt während der Sommerferien einmal analysiert und kam zu dem Schluss, dass es diesmal deutlich mehr Verkehrsbehinderung gab als im Sommer 2025. So registrierte man 1.124 Staus mit einer Gesamtlänge von 2.650 Kilometern, was gegenüber dem Vorjahr fast eine Verdoppelung war. Allein auf der A2 waren es über 400 Stauereignisse, gefolgt von der A36, wo die Baustelle bei Wernigerode zu 324 Staus führte. Überhaupt waren es Baustellen als Hauptursache für die vielen Verkehrsbehinderungen. Die acht längsten Staus entstanden auf den großen Ost-West- und Nord-Süd-Verbindungen A2 und A9, wobei der 20 Kilometer Stau am 3. August zwischen dem Berliner Ring und Burg der größte war. Man erinnert sich auch an die Tage Ende Juni, als die Autobahn streckenweise wegen Hitzeschäden gesperrt werden musste. Und damit ein herzliches Willkommen zum MDF1 Direktmagazin am Mittwoch. Die Staudaten ermittelt der ADAC übrigens aus Meldungen von Online-Navigationsgeräten, wie man sie zum Beispiel als Google Maps auf dem Handy hat. Und auch die Onboard-Geräte großer Speditionen, wie sie zum Beispiel zur Mauterfassung genutzt werden, liefern Daten über das Staugeschehen auf deutschen Straßen.
1: Über einen Monat ist es her, dass der Elefantennachwuchs im Magdeburger Zoo das Licht der Welt erblickte. Und seit ein paar Tagen ist nur noch der Name des Kälbchens bekannt. Nach einem Abstimmverfahren mit über 16.000 Beteiligten wurde die kleine Elefantendame schließlich auf den Namen Edda getauft. Eine konkrete Taufzeremonie in dem Sinne gab es aber nicht. Stattdessen wurde der Name in der Volksstimme verkündet, die übrigens schon vor der Geburt die Patenschaft für das Jungtier übernahmen. Nicht nur die Magdeburger strömen seitdem täglich in den heimischen Zoo, um zu beobachten, wie das Elefantenkalb an der Seite von Mama Sweeney durch das Gehege stolziert, sondern für Besucher aus ganz Sachsen-Anhalt ist das süße Rüsseltier zum Tourismus-Highlight geworden. Denn nach dem Umzug der hallischen Elefantenherde in den Berliner Tierpark ist der Magdeburger Zoo landesweit der einzige, der noch Elefanten hält. Eine bessere Werbung könnte es für die Landeshauptstadt kaum geben, weshalb der Zoo am Mittwoch einen symbolischen Scheck aus dem Otto-Stadt-Verfügungsfonds überreicht bekam. Dabei handelt es sich um einen Werbekostenzuschuss, der jährlich von der Stadt ausgeschrieben wird, für diejenigen, die eine Reichweite erzeigen möchten, um das Thema Otto-Stadt Magdeburg stärker nach draußen zu tragen.
2: Wer also Interesse hat, da geht auch die Werbung jetzt an alle raus, die irgendetwas für und in Magdeburg machen, kann man sich darauf bewerben. Das findet man auch auf unserer Seite unter magdeburg.de. Aber hier in diesem Fall im Zoo hatten wir jetzt natürlich eine ganz besondere Nummer. Edda ist geboren und Edda hat natürlich auf eine ganz natürliche Art und Weise durch den Niedlichkeitsfaktor und auch durch das Besondere der erste Elefant, der im Magdeburger Zoo geboren wurde, zu sein, natürlich nochmal ein ganz anderes Potenzial, eine Reichweite zu erzeugen. Deswegen ist auch mit 10.000 Euro durchaus die Summe etwas höher. Aber wir hoffen natürlich auch, dass wir damit Magdeburg viel stärker in die Breite tragen.
1: Die erste Elefantengeburt im Magdeburger Zoo verlief glücklicherweise ohne Komplikationen. Und Kälbchen Edda scheint sich bisher prächtig zu entwickeln, mit einer Gewichtszunahme von rund 800 bis 900 Gramm pro Tag. Auch die tägliche Tierarztvisite verläuft ohne Probleme. Bis zur ersten Impfung wird es aber noch etwas dauern. So lange bekommt das Jungtier noch alles Wichtige fürs Immunsystem durch die Milch von Elefantenmama Sweeney, mit der das Kleine bisher noch getrennt vom Rest der Herde gehalten wird, allerdings nicht mehr lange.
3: Der nächste Meilenstein für sie wäre praktisch, wenn sie jetzt peu à peu anfängt, die anderen beiden Elefanten kennenzulernen. Wir machen das jetzt über einen Kontaktgitter, dass die vorsichtig die Möglichkeit haben, sich die kleine Edda schon mal anzurüsseln. Und irgendwann wird dann mal kein Gitter mehr dazwischen sein.
1: Nach Elefant, Tiger und Co. besteht auch schon wieder Vorfreude auf weiteren Nachwuchs, diesmal bei den Giraffen. Anders als bei den Elefanten handelt es sich hierbei nicht um die erste Geburt für den Magdeburger Zoo. Eine gewisse Nervosität ist jedoch trotzdem vorhanden.
3: Wir hatten in der letzten Giraffengeburt an der Totgeburt. Das heißt, das Kalb wurde geboren, war aber tot, sodass wir da ganz froh waren, dass wir in der Situation die Mutter retten könnten. Normalerweise gibt halt auch der lebende Fötus auch entsprechend Signale ab, bewegt sich, sodass die Geburt deutlich einfacher ist. Das hat in dem Fall halt nicht funktioniert, weil sie

0: totes Kalb ausgetragen hat. Wir hoffen jetzt für die nächste Geburt das Beste. Wir müssen dabei mal sagen, wir können das immer nur begleiten. Jede Geburt ist ein Naturvorgang. Wir tun unser Bestes und hoffen dann auf ein lebendiges Kalb.
1: Die Daumen sind also gedrückt, dass in etwas mehr als einem Monat, wenn es dann endlich soweit ist, sowohl Giraffenmama als auch das Jungtier wohlauf sind und den Zoobesuchern erneut Freude bereiten.
2: Das KJH Kinderhaus der Stiftung Evangelische Jugendhilfe in Magdeburg hat eine Förderung über 90.000 Euro bekommen. Das Geld stammt aus dem Sondervermögen und soll in die Substanz des Kinderhauses investiert werden. So sollen dafür Bänke mit Fitnessfunktion, Sitzgelegenheiten für Innen- und Außenbereiche sowie ein Outdoor-Kicker angeschafft werden. Außerdem will man mit dem Fördergeld einen neuen Entspannungsraum als Rückzugsort einrichten. Die Fördermittel wurden durch die noch amtierende Sozialministerin Petra Grimm-Benne an den Vorstandsvorsitzenden der Evangelischen Jugendhilfe Mike Coyne übergeben. Die Maßnahmen sollen noch in diesem Jahr umgesetzt werden. Im Objektiv der Staatsmacht ist der Titel einer Wanderausstellung, die seit Dienstag Station in Halle macht. Die Ausstellung wurde von der Bundesstiftung Aufarbeitung gestaltet und war erstmalig im Juli 2024 im Potsdamer Museum Forum für Kunst und Geschichte zu sehen. Seitdem tourt sie vor allem durch den Osten Deutschlands, aber auch eine Station in Köln war bisher dabei. Nun also Halle, wobei man die Schautafeln vor der Ulrichskirche aufbaute. Dabei widmet sich die Ausstellung 8 verschiedenen Themenkreisen, wie der fotografischen Überwachung der Fans durch die Volkspolizei, den Fanclubs im Fokus der Staatsmacht in Ost und West oder auch der Gewalt, den Hooligans und den Rechtsradikalismus im Umfeld von Fußballspielen. Aber auch die Überwachung von einzelnen Fußballspielern gehörte dazu. Besonders die von der Stasi als Sportverräter bezeichneten Republikflüchtlinge standen im Interesse des Ministeriums für Stadtsicherheit. Wurden doch beispielsweise Fußballspieler wie Jürgen Pahl oder Norbert Nachtwey auch nach ihrer Flucht noch im Westen vom MFS observiert. Eine besondere Rolle spielt in der Ausstellung auch Stasi-Chef Mielke, der selbst ein großer Fußballfan war und sich mit der gesamten Macht des Ministeriums für Staatssicherheit für seinen Fußballclub, den BFC Dynamo, einsetzte.
3: Stasi-Chef Erich Mielke feiert besonders gern mit den Spielern des BFC Dynamo, die auch dank seiner Unterstützung in den 80er Jahren den DDR-Fußball beherrschen und 10-mal hintereinander Meister werden. Erfolge werden belohnt. Auf Republikfluchten seiner Sportler reagiert Mielke dagegen wütend. Die Flüchtlinge wie Falco Götz und Dirk Schlegel sind für ihn Verräter. Die Stasi platziert auch im Westen zahlreiche inoffizielle Mitarbeiter in ihrem Umfeld und lässt sie zum Teil jahrelang überwachen. Es spricht vieles dafür, dass die Stasi 1983 den Unfalltod des ehemaligen Dynamo-Spielers Lutz Eigendorf, hier links im Bild, herbeigeführt hat.
2: Die Ausstellung zeigt, neben einordnenden Texten, auch zahlreiche fotografische Zeugnisse aus den Archiven der Stadtsicherheit und der Volkspolizei, aber auch aus anderen Quellen wie zeitgenössischen Pressefotos oder Privataufnahmen. Kurze Videos und Audiokommentare kann man über QR-Codes auf dem Handy abspielen lassen. Es gibt darüber hinaus auch eine Internetseite, auf der man über die gesamte Ausstellung und noch weitergehende Informationen zum Thema bekommen kann. In Halle ist das Stadtmuseum für diese Ausstellung verantwortlich, weshalb es für die Dauer des Gastspiels auch einige thematisch passende Veranstaltungen geben wird. So ist beispielsweise für den Tag der Deutschen Einheit ein entsprechender Talk auf dem Marktplatz geplant. Und in Halle kann man die Ausstellung noch bis zum 30. Oktober besichtigen. Nach gut 3 Monaten Bauzeit kann die Hallische Straße wieder für den Straßenbahnverkehr freigegeben werden. Das vermeldeten die MVB, die damit ein Ende der Umleitungen über den Buckauer Bahnhof ab dem kommenden Montag versprachen. Ab dem 21. September werden also die Linien 3, 9 und 13 wieder auf ihre regulären Fahrwege zurückkehren. Wobei die Linie 3 das Klinikum Olfenstedt mit der Leipziger Chaussee verbindet, die 9 zwischen Reform und dem Neustädter See fahren wird und die Linie 13 fährt von Sudenburg aus direkt über den Hasselbachplatz zum City Carré. Der Schienenersatzverkehr der Linie 43 wird dann natürlich eingestellt. Nun ist nur noch die Sperrung des breiten Wegs zwischen dem Opernhaus und dem Alten Markt die größte Baustelle der

0: MVB, die den Regelbetrieb behindert. 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
0: Willkommen zurück. Die neue Spielzeit im Salzlandtheater Staßfurt ist eine Jubiläumsspielzeit, denn seit 80 Jahren ist diese Spielstätte ein kulturelles Zentrum, nicht nur für Theatervorstellungen, sondern auch für Ausstellungen und kreative Angebote. Allerdings wich der hauptamtliche Betrieb der Einrichtung vor 20 Jahren dem kompletten Betrieb durch einen Theaterförderverein, der seitdem das Theater nicht nur bewahrte, sondern auch modernisierte. Ein ehrenamtliches Engagement, das 2021 mit dem Theaterpreis des Bundes gewürdigt wurde, als erstem Gastspielhaus überhaupt. Zum Beginn der Jubiläumsspielzeit besuchte Landrat Bauer das Salzlandtheater auch, um dem Theaterverein die weitere finanzielle Unterstützung durch den Landkreis und das Land zu bekräftigen. Doch auch ohne das Sponsoring zahlreicher regionaler Unternehmen wäre das kulturelle Angebot nicht leistbar.
5: In Magdeburg wurde der breite Weg am vergangenen Samstag zur Festmeile. Zwischen Julius-Bremer-Straße und Stadtbibliothek feierten Händler, Gastronomen und Kulturschaffende trotz der umfangreichen Bauarbeiten in der Magdeburger Innenstadt das Brunnenfest. Von 10 bis 18 Uhr wurde den Besuchern ein abwechslungsreiches Programm geboten. Musik, Modenschauen und kulinarische Angebote lockten zahlreiche Menschen auf den breiten Weg. Viele Geschäfte und Gastronomiebetriebe beteiligten sich mit eigenen Aktionen und Rabatten. Für Familien war auch einiges dabei. Hüpfburgen, Kreativangebote und weitere Mitmachaktionen sorgten dafür, dass auch die jüngsten Besucher auf ihre Kosten kamen. Auch musikalisch wurde den Besuchern einiges geboten. Auf der Hauptbühne traten unter anderem Salon Pernod und die Stubenhocker auf. Dazu kamen Modenschauen sowie Tanz- und Sportvorführungen. Straßenmusik gab es außerdem am Kabarett nach Hengstmanns. Namensgeber des Festes sind die zahlreichen Brunnen, die den nördlichen breiten Weg prägen. Bereits in den vergangenen Jahren hatte es dort gemeinsame Aktionen und Straßenfeste gegeben. Die Rahmenbedingungen waren damals allerdings andere. Straßenbahnen fuhren regelmäßig durch den breiten Weg, sodass Geschäfte und Gastronomien unmittelbar an den öffentlichen Nahverkehr gebunden waren. In diesem Jahr prägten dagegen die Bauarbeiten rund um den alten Markt das Bild. Für einen ungewöhnlichen Anblick sorgte dabei eine besondere Aktion der MVB. Auf den derzeit nicht von Straßenbahnen genutzten Gleisen konnten Besucher mit einer historischen Handhebeldresine durch die Innenstadt fahren. Auch die Verkehrsführung war durch die Baustelle verändert. Die Organisatoren wollen mit dem Fest deshalb vor allem ein Zeichen setzen. Trotz der Einschränkungen ist der nördliche breite Weg erreichbar und soll weiterhin ein Ort zum Einkaufen, Essen und Verweilen bleiben. Mitten durch die Magdeburger Innenstadt auf Straßenbahngleisen, aber ganz ohne Straßenbahn. Beim Brunnenfest auf dem nördlichen breiten Weg konnten Besucher am vergangenen Wochenende eine ungewöhnliche Fahrt unternehmen. Zwischen Julius-Bremer-Straße und Stadtbibliothek rollte anstelle von Straßenbahn eine historische Handhebeldresine über die Gleise. Die Aktion war Teil des Brunnenfestes und wurde von der MVB ermöglicht, weil auf diesem Abschnitt des breiten Weges wegen der Bauarbeiten derzeit keine Straßenbahn unterwegs waren, konnten die Besucher die Gleise kurzerhand selbst nutzen und dabei kräftig mit anpacken. Das historische Fahrzeug trägt den Namen Kleinmahner und stammt ungefähr aus dem Jahr 1920. Mitgebracht wurde die Dresine von den Eisenbahnfreunden der Dampflokgemeinschaft aus Salzgitter.
6: Das ist eine historische Dresine, wie gesagt, und die ist von der Eisenbahn und wir bewahren die halt bei uns im Eisenbahnverein. Da sind damals die Bahnarbeiter mitgefahren worden auf die Baustelle und dann konnte man die mit 4 Mann an der Baustelle rausheben und das konnte der reguläre Zugverkehr weiter dran vorbeifahren.
5: 3 Vereinsmitglieder waren zum Brunnenfest nach Magdeburg gekommen und ermöglichten den Besuchern, die historische Technik selbst auszuprobieren. Das Prinzip einer Dresine ist dabei vergleichsweise einfach. Bei der Handhebeldresine wird die Bewegung über einen Hebel auf die Räder übertragen. Je kräftiger der Fahrer den Hebel bewegt, desto schneller setzt sich das Fahrzeug in Bewegung. Und genau das machte die Fahrt auch rund 100 Jahre nach dem Bau des Fahrzeuges zu einem besonderen Erlebnis. Statt Motorleistung war Muskelkraft gefragt. Die Dampflokgemeinschaft hat sich mit der Bewahrung und Vermittlung historischer Eisenbahntechnik verschrieben. Zum Angebot des Vereins gehören unter anderem sogenannte Dresinen-Shuttlefahrten. Dabei bleibt die historische Technik nicht nur hinter Glas oder auf einem Abstellgleis. Besucher können selbst einsteigen und die Fahrzeuge in Bewegung erleben. Und auch für Magdeburg könnte es ein Wiedersehen mit Kleinmahner geben.
6: Wir stehen also in ständigem Kontakt mit der MVB. Wenn die Interesse haben und irgendwo eine Möglichkeit haben, dass wir mit der Dresine fahren, dann melden die sich bei uns.
5: Fest steht, die Fahrt mit einer historischen Handhebeldresine mitten durch die Innenstadt von Magdeburg war für viele Besucher ein außergewöhnliches Erlebnis und eine ganz besondere Nutzung der derzeit stillgelegten Straßenbahngleise.
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8: 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Wettervorhersage für den 16. und 17. September. In der Nacht zum Donnerstag ist der Himmel nur noch leicht wolkig. Es wird auch trocken sein. Die Temperaturen sinken durch die vielen Wolkenlücken bis auf 12 Grad ab. Dazu weht ein schwacher Wind aus westlicher Richtung. Am Donnerstag wechseln sich Sonne und Wolken immer wieder miteinander ab. Zum Nachmittag kommt böiger Wind auf und die Wolken werden mehr. Die Temperaturen erreichen dann 19 bis 21 Grad. Der Wind weht schwach bis mäßig und teils böig aus südwestlicher Richtung. Der UV-Index liegt beim mäßigen Wert 4. Die weiteren Aussichten bis zum Sonntag. Die zweite Wochenhälfte gestaltet sich wechselhaft mit einigen Regenschauern, denn schwache Tiefausläufer bestimmen das Wettergeschehen. Die Temperaturen bleiben aber noch über der 20-Grad-Marke.
0: Im Rahmen des Chorfestes gibt es am Donnerstag bei freiem Eintritt 3 Freundschaftskonzerte um 17 Uhr im Karl-Hermann-Gymnasium in Schönebeck sowie um 18 Uhr die 2 Konzerte in der berufsbildenden Schule Otto von Guericke und am Geschwister-Scholl-Gymnasium. 20 Euro kostet der Eintritt zu einem Chorkonzert in der Klosterkirche des Kunstmuseums Kloster Sieben Frauen. Hier wird Heavy Voices erwartet, bei dem Chormusik, Elektronik und Videokunst miteinander zu einem Gesamtkunstwerk kombiniert werden. Das Konzert beginnt um 20 Uhr. Wer es mit dem Singen nicht so hat, dem sei noch eine Veranstaltung im Rahmen der Literaturwochen empfohlen. So wird der Autor Daniel Schreiber aus seinem Buch Liebe, ein Aufruf lesen. Ein Spiegel-Bestseller, in dem der Autor zum aktiven Widerstand gegen eine Kultur des Hasses aufruft. Seine Lesung beginnt um 20 Uhr auf dem Moritzhof. Die Eintrittskarte an der Abendkasse ist für 18 Euro zu bekommen. MDF 1 hätte am Donnerstag wieder ein Direktmagazin im Angebot. Ab 18 Uhr zu jeder vollen Stunde für Magdeburg und danach für Halle. So wird's auch gleich. Ich hoffe, Sie schalten wieder ein. Bis dahin auf Wiederfernsehen und bleiben Sie gesund.

0: Wie lange versteckst du dich jetzt schon hier, Celeste?
1: Ich bin gerne hier. Es ist sicher. Bajon? Gut, Joe. Das ist schon der zweite Blackhawk, den ich heute sehe. Die haben irgendwas in der Wüste nördlich von hier vor. Die errichten da einen Stützpunkt oder so.
2: Was Sie hier sehen, ist das menschliche Gegenstück einer wärmesuchenden Rakete. Der perfekte Soldat.
3: Würden Sie mir bitte mitteilen, womit wir es heute zu tun haben?
1: Wir erschaffen gerade den ultimativen Kämpfer. Zum Einsatz gegen die Zivilbevölkerung. Diese Männer sind darauf programmiert zu töten, bis sie jemand stoppt.
4: Wohin gehst du denn?
1: Geh in dein Zimmer, kriech unter das Bett. Mama muss ihre Waffen holen.

0: Deutsche umgelegt?
1: Ja, ich habe einige umgelegt. Hunderte.
2: Was machst du hier?
1: Ich hätte eine etwas herzlichere Begrüßung erwartet.
2: Du bist doch gestern erst losgezogen, Jeannot. Du bist desertiert.
1: Das war ein großes Wort.
2: Antworte.
1: Ja, so kann man es sagen. Ja.
0: Was ist ein Deserteur?
1: Gar nichts, mein Schatz. Das ist eine Art der Kriegsführung. Da gibt es eine Baronin, die jüdische Familien versteckt. Du wirst sehen, am Ende des Krieges sind sie es wieder, die am besten davon kommen.
3: Sie wollen, dass ich Ihnen Ausweise fälsche mit einer jüdischen Identität?
1: Korrekt, ja.
3: Das ist zwar ein eher ungewöhnliches Anliegen, aber nun denn.
1: Wir üben das jetzt.
4: Josef Schewalowitsch, sind Sie Jude?
0: Aber nein.
1: Aber doch, klar bist du Jude.
2: Hör auf damit.
1: Was?
2: Er ist erst seit 2 Minuten Jude und schon wird er verfolgt.
1: Und wer weiß vielleicht... Da schließen sich dadurch sogar neue Möglichkeiten
3: auf den Kopf.
1: Ja, natürlich. Habe ich vergessen.
3: Sie sind etwas speziell für einen...
1: Ja, das ist wohl, weil ich erst seit kurzem weiß.
3: Pech gehabt.
1: Ja, kannst du laut sagen. Vergib mir, Vater, denn ich habe gesündigt. Durch mein Verschulden habe ich Schande über meine Familie gebracht.
5: Wer genau sind Sie?
6: Halt, halt, halt! Papiere! Halt! Halt! Stehen bleiben! Stehen bleiben!
1: Glaubst du an Gott? Etwas weniger, seit ich Jude bin. Vater, sind Sie noch da?
7: Sind Sie bereit?
8: Es ist Krieg. Seit 2 Tagen.
9: Einatmen bitte. Wir sind gesund. Sehr gesund.
10: Herzlichen Glückwunsch. Sie sind körperlich fit und wehrtauglich.
11: Die neue Besetzung des Bundesverfassungsgerichtes...
10: Sie dürfen hier unterschreiben.
12: Ich habe das Sorgerecht für meine Schwester.
13: Stimmt es, dass die Raketen im März erst in die Stadt fliegen?
14: Warum habt ihr es zugelassen, dass die Faschisten gewählt wurden? Wir erheben heute unsere Stimme. Gegen diese Regierung und gegen ihren Krieg, den wir nicht wollen!
15: Sie sind verpflichtet, der Rekrutierung umgehend beizukommen.

0: Deutschland!
1: Seit der Krise will keiner mehr über die Grenze. Wir bauen den Zaun, habt ihr gesehen, für alle Fälle.
2: Jahrzehntelanger Wohlstand und Glück.
3: I need help.
2: Aber irgendjemand bezahlt dafür.
3: Hey, hey, hey, hey,
4: hey. Da liegt jemand!
3: Ja.
5: Leonie! Leonie! Leonie! Leonie!
6: Hast du gedacht, dass sowas nochmal passiert?
7: Veska!
8: Said!
9: Das gibt's doch nicht.
7: Was für eine Überraschung.
9: Und wie? Was machst du hier?
7: Ich bin geschäftlich hier. Und du?
9: Ich bin aus Zwielengrad. Gerade bin ich hier bei Ausgrabungen an der Grenze.
7: Wunderschön.
9: Oder?
7: Mir wurde mein Auto gestohlen. Kann ich dich um einen Gefallen bitten?
9: Ja.
7: Hier die Hälfte. Ich hab nicht das ganze Geld dabei.
9: Treibstoff, Schmuggel.
7: Ne Kleinigkeiten, nichts Ernstes.
10: Wenn es um Geld geht, ist der Bulgare zu allem bereit.
11: Wo das Gesetz endet, beginnt Zwillingrad. Das weiß man doch.
7: Mir ist zu Ohren gekommen, dass ihr beide vorhabt, ein kleines Geschäft mit Treibstoff zu machen. Von dir hätte ich das nicht erwartet.
9: Hast du Said gesehen?
7: Er ist verschwunden.
10: Bist du dir ganz sicher, dass du in diese trüben Gewässer eintauchen willst?
12: Ihr von der Mafia bringt Leute um und werdet nicht mal angeklagt.
7: Alles hat seinen Preis, Mädchen.

0: Wollen wir mal essen gehen?
1: 19. Juli?
0: In 3 Monaten? Hm.
2: Wie ist es überhaupt möglich, dass mein Mann mich für eine Ältere verlassen hat? Man verlässt mich höchstens für Gigi Hadid, nicht für Hillary Clinton.
3: Du kannst mich nicht einfach allein lassen. Ich hatte Hunger und ich hatte Angst.
2: Tut mir schrecklich leid. Deswegen brauchen wir ein Spa-Wochenende. Massagen, Champagner.
1: Ja,
2: Bademäntel.
1: Meine letzte Massage hatte ich im Grunde bei meiner letzten Mammographie.
2: Manchmal mache ich mir Sorgen um dich. Ich habe ein Zimmer gebucht.
1: Was?
2: Wir gönnen uns ein Spa-Wochenende, bitte!
1: Ja. Namaste und willkommen. Es ist wunderschön.
2: Es ist der Wahnsinn.
1: Ich bin Shanti.
2: Sie sieht aus wie Jesus als Frau.
1: Ich will nie wieder nach Hause fahren. Ich vermisse meine Kinder.
2: Was?
1: Nein, natürlich vermisse ich meine Kinder nicht.
2: Ist das Mel?
4: Hey, was geht, ihr Wechseljahrschlampen?
2: Hey.
5: Auf der rechten Seite finden die Outdoor-Yoga-Stunden statt.
2: Jane, er checkt dich total aus.
4: Komm mal her. Ja, du. Guten Platz, Magic Mike. Das ist Jack.
0: Freut mich sehr, Jane.
4: Klar, sie ist schon ein bisschen älter, aber sie hat eine Pornofigur. Steh auf, zeig dich mal.
1: Nein, das mache ich nicht. Ich kann spüren, dass sie mit sehr viel Stress zu kämpfen hat.
2: Oh Mann, mein Boss ruft schon wieder an.
4: Du musst für dich einstehen.
6: Ruf sie nicht mehr an!
2: Zeit mit Freundinnen zu verbringen, ist lebenswichtig.
1: Das Wichtigste seid ihr drei. Solltet ihr irgendwas brauchen, bin ich für euch da. Dieses Barsache hier ist die reinste Abzocke. Man soll hier als völlig neuer Mensch rausspazieren. Gechillt. Wirke ich gechillt auf dich?
0: Nicht wirklich.
1: Guten Tag.
2: Wir machen nichts Illegales.
0: Weißt du, was eine Manu-Tantra-Massage ist?
1: Ich weiß, was du im Schilde führst.
2: Hier werden gut aussehende Australier eingestellt, damit sie mit den Muttis flirten. Das zieht nichts, Crocodile Dundee.
1: Oh, wow. Wie machst du das?
0: Weißt du, die menschliche Hand hat...
1: Nicht reden.
0: Hm?
1: Ein Stück nach links, nach links, nach links.
7: Willkommen zum Ziegen-Yoga.
1: Oh, wie siehst du das denn? Ich glaube, mein Venus...

0: Der ADAC hat das Stauaufkommen auf den Autobahnen in Sachsen-Anhalt während der Sommerferien einmal analysiert und kam zu dem Schluss, dass es diesmal deutlich mehr Verkehrsbehinderung gab als im Sommer 2025. So registrierte man 1.124 Staus mit einer Gesamtlänge von 2.650 Kilometern, was gegenüber dem Vorjahr fast eine Verdoppelung war. Allein auf der A2 waren es über 400 Stauereignisse, gefolgt von der A36, wo die Baustelle bei Wernigerode zu 324 Staus führte. Überhaupt waren es Baustellen als Hauptursache für die vielen Verkehrsbehinderungen. Die 8 längsten Staus entstanden auf den großen Ost-West- und Nord-Süd-Verbindungen A2 und A9, wobei der 20 Kilometer Stau am 3. August zwischen dem Berliner Ring und Burg der größte war. Man erinnert sich auch an die Tage Ende Juni, als die Autobahn streckenweise wegen Hitzeschäden gesperrt werden musste. Und damit ein herzliches Willkommen zum MDF1 Direktmagazin am Mittwoch. Die Staudaten ermittelt der ADAC übrigens aus Meldungen von Online-Navigationsgeräten, wie man sie zum Beispiel als Google Maps auf dem Handy hat. Und auch die Onboard-Geräte großer Speditionen, wie sie zum Beispiel zur Mauterfassung genutzt werden, liefern Daten über das Staugeschehen auf deutschen Straßen. Im Objektiv der Staatsmacht ist der Titel einer Wanderausstellung, die seit Dienstag Station in Halle macht. Die Ausstellung wurde von der Bundesstiftung Aufarbeitung gestaltet und war erstmalig im Juli 2024 im Potsdamer Museum Forum für Kunst und Geschichte zu sehen. Seitdem tourt sie vor allem durch den Osten Deutschlands, aber auch eine Station in Köln war bisher dabei. Nun also Halle, wobei man die Schautafeln vor der Ulrichskirche aufbaute. Dabei widmet sich die Ausstellung 8 verschiedenen Themenkreisen, wie der fotografischen Überwachung der Fans durch die Volkspolizei, den Fanclubs im Fokus der Staatsmacht in Ost und West oder auch der Gewalt, den Hooligans und den Rechtsradikalismus im Umfeld von Fußballspielen. Aber auch die Überwachung von einzelnen Fußballspielern gehörte dazu. Besonders die von der Stasi als Sportverräter bezeichneten Republikflüchtlinge standen im Interesse des Ministeriums für Staatssicherheit. Wurden doch beispielsweise Fußballspieler wie Jürgen Pahl oder Norbert Nachtwey auch nach ihrer Flucht noch im Westen vom MFS observiert. Eine besondere Rolle spielt in der Ausstellung auch Stasi-Chef Mielke, der selbst ein großer Fußballfan war und sich mit der gesamten Macht des Ministeriums für Staatssicherheit für seinen Fußballclub, den BFC Dynamo, einsetzte.
1: Stasi-Chef Erich Mielke feiert besonders gern mit den Spielern des BFC Dynamo, die auch dank seiner Unterstützung in den 80er Jahren den DDR-Fußball beherrschen und 10-mal hintereinander Meister werden. Erfolge werden belohnt. Auf Republikfluchten seiner Sportler reagiert Mielke dagegen wütend. Die Flüchtlinge wie Falco Götz und Dirk Schlegel sind für ihn Verräter. Die Stasi platziert auch im Westen zahlreiche inoffizielle Mitarbeiter in ihrem Umfeld und lässt sie zum Teil jahrelang überwachen. Es spricht vieles dafür, dass die Stasi 1983 den Unfalltod des ehemaligen Dynamo-Spielers Lutz Eigendorf, hier links im Bild, herbeigeführt hat.
0: Die Ausstellung zeigt, neben einordnenden Texten, auch zahlreiche fotografische Zeugnisse aus den Archiven der Staatssicherheit und der Volkspolizei, aber auch aus anderen Quellen wie zeitgenössischen Pressefotos oder Privataufnahmen. Kurze Videos und Audiokommentare kann man über QR-Codes auf dem Handy abspielen lassen. Es gibt darüber hinaus auch eine Internetseite, auf der man über die gesamte Ausstellung und noch weitergehende Informationen zum Thema bekommen kann. In Halle ist das Stadtmuseum für diese Ausstellung verantwortlich, weshalb es für die Dauer des Gastspiels auch einige thematisch passende Veranstaltungen geben wird. So ist beispielsweise für den Tag der Deutschen Einheit ein entsprechender Talk auf dem Marktplatz geplant. Und in Halle kann man die Ausstellung noch bis zum 30. Oktober besichtigen.
2: Die Stadt Halle möchte am 5. Dezember wieder Geschenke verteilen, und zwar in Form von 500 Ehrenamtskarten. Inhaber der Ehrenamtskarte bekommen Ermäßigungen auf zahlreiche kulturelle Angebote der Stadt, wie 20% Preisnachlass für alle Veranstaltungen der Bühnenhalle, freien Eintritt in verschiedene Museen der Stadt oder Freitickets zu Fußball- oder Basketballspielen. Man möchte sich damit für ehrenamtliches Engagement bedanken. Und zwar bei Hallensern, die sich mindestens seit einem Jahr 4 Stunden pro Woche ehrenamtlich zum Wohl der Stadtgesellschaft engagieren. Momentan läuft die Nominierungsphase, also die Gelegenheit, sich selbst oder jemand anderen für diese Auszeichnung vorzuschlagen. Das entsprechende Internetformular findet man unter dem eingeblendeten QR-Code. Der Anmeldeschluss ist am 30. September.
3: Über einen Monat ist es her, dass der Elefantennachwuchs im Magdeburger Zoo das Licht der Welt erblickte, und seit ein paar Tagen ist nur noch der Name des Kälbchens bekannt. Nach einem Abstimmverfahren mit über 16.000 Beteiligten wurde die kleine Elefantendame schließlich auf den Namen Edda getauft. Eine konkrete Taufzeremonie in dem Sinne gab es aber nicht. Stattdessen wurde der Name in der Volksstimme verkündet, die übrigens schon vor der Geburt die Patenschaft für das Jungtier übernahmen. Nicht nur die Magdeburger strömen seitdem täglich in den heimischen Zoo, um zu beobachten, wie das Elefantenkalb an der Seite von Mama Sweeney durch das Gehege stolziert, sondern für Besucher aus ganz Sachsen-Anhalt ist das süße Rüsseltier zum Tourismus-Highlight geworden. Denn nach dem Umzug der hallischen Elefantenherde in den Berliner Tierpark ist der Magdeburger Zoo landesweit der einzige, der noch Elefanten hält. Eine bessere Werbung könnte es für die Landeshauptstadt kaum geben, weshalb der Zoo am Mittwoch einen symbolischen Scheck aus dem Otto-Stadt-Verfügungsfonds überreicht bekam. Dabei handelt es sich um einen Werbekostenzuschuss, der jährlich von der Stadt ausgeschrieben wird, für diejenigen, die eine Reichweite erzeigen möchten, um das Thema Otto Stadt Magdeburg stärker nach draußen zu tragen.
4: Wer also Interesse hat, da geht auch die Werbung jetzt an alle raus, die irgendetwas für und in Magdeburg machen, kann man sich darauf bewerben. Das findet man auch auf unserer Seite unter magdeburg.de. Aber hier in diesem Fall im Zoo hatten wir jetzt natürlich eine ganz besondere Nummer. Edda ist geboren und Edda hat natürlich auf eine ganz natürliche Art und Weise durch den Niedlichkeitsfaktor und auch durch das Besondere der erste Elefant, der im Magdeburger Zoo geboren wurde, zu sein, natürlich nochmal ein ganz anderes Potenzial, eine Reichweite zu erzeugen. Deswegen ist auch mit 10.000 Euro durchaus die Summe etwas höher. Aber wir hoffen natürlich auch, dass wir damit Magdeburg viel stärker in die Breite tragen.
3: Die erste Elefantengeburt im Magdeburger Zoo verlief glücklicherweise ohne Komplikationen. Und Kälbchen Edda scheint sich bisher prächtig zu entwickeln, mit einer Gewichtszunahme von rund 800 bis 900 Gramm pro Tag. Auch die tägliche Tierarztvisite verläuft ohne Probleme. Bis zur ersten Impfung wird es aber noch etwas dauern. So lange bekommt das Jungtier noch alles Wichtige fürs Immunsystem durch die Milch von Elefantenmama Sweeney, mit der das Kleine bisher noch getrennt vom Rest der Herde gehalten wird, allerdings nicht mehr lange.
5: Der nächste Meilenstein für Sie wäre praktisch, wenn Sie jetzt peu à peu anfängt, die anderen beiden Elefanten kennenzulernen. Wir machen das jetzt über einen Kontaktgitter, dass die vorsichtig die Möglichkeit haben, sich die kleine Edda schon mal anzurüsseln. Und irgendwann wird dann mal kein Gitter mehr dazwischen sein.
3: Nach Elefant, Tiger und Co. besteht auch schon wieder Vorfreude auf weiteren Nachwuchs, diesmal bei den Giraffen. Anders als bei den Elefanten handelt es sich hierbei nicht um die erste Geburt für den Magdeburger Zoo. Eine gewisse Nervosität ist jedoch trotzdem vorhanden.
5: Wir hatten in der letzten Giraffengeburt eine Totgeburt. Das heißt, das Kalb wurde geboren, war aber tot, sodass wir da ganz froh waren, dass wir in der Situation die Mutter retten könnten. Normalerweise gibt halt auch der lebende Fötus auch entsprechend Signale ab, bewegt sich, sodass die Geburt deutlich einfacher ist. Das hat in dem Fall halt nicht funktioniert, weil sie ein totes Kalb ausgetragen hat. Wir hoffen jetzt für die nächste Geburt das Beste, müssen dabei mal sagen, wir können das immer nur begleiten. Jede Geburt ist ein Naturvorgang. Wir tun unser Bestes und hoffen dann auf ein lebendiges Kalb.
3: Die Daumen sind also gedrückt, dass in etwas mehr als einem Monat, wenn es dann endlich soweit ist, sowohl Giraffenmama als auch das Jungtier wohlauf sind und den Zoobesuchern erneut Freude bereiten.
2: Das Statistische Landesamt in Halle veröffentlichte Zahlen zu Weiterbildungen. Demnach bilden sich mehr Frauen als Männer weiter und Menschen mit Hochschulabschluss waren häufiger in Weiterbildungen als Personen mit Berufsausbildung. Die Zahlen stammen aus dem sogenannten Mikrozensus, wonach etwa 150.000 Sachsen-Anhalter im Alter von über 15 Jahren in den letzten 12 Monaten an einer Weiterbildungsmaßnahme teilnahmen. Davon waren 36.000 Personen älter als 55. Und die Altersgruppe der 45- bis 55-Jährigen stellte mit 42.000 die Meinung.

0: Menschen, die solche Maßnahmen besuchten. Die meisten von ihnen übrigens berufstätig. Lediglich bei 9% handelte es sich um Erwerbslose oder Nichtserwerbspersonen. Im Grunde stehen diese Zahlen für den Anspruch lebenslangen Lernens, der für viele Einwohner unseres Bundeslandes gelebte Realität ist. 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
0: Willkommen zurück. Die Polizei Halle hätte gern Kontakt zu einem Mann, der am Montag eine 14-Jährige aus einer prekären Situation rettete. Die junge Frau wurde von einem bisher Unbekannten zunächst beleidigt und dann verletzt. Das Eingreifen des unbekannten Zeugen verhinderte wohl Schlimmeres. Die Tat ereignete sich gegen 15.25 Uhr im Bereich des Wipperer Weges. Noch vor dem Eintreffen der Polizei ergriff der Tatverdächtige die Flucht und auch der Helfende konnte nicht mehr angetroffen werden. Die Polizei sucht nun nach Zeugen, nach diesem Zeugen, aber auch nach Personen, die das Geschehen nur mitbeobachteten oder sogar filmten, um des Täters habhaft zu werden. Hinweise dazu gibt man am besten, indem man die Telefonnummer 0345 224 2000 anruft.

Magdeburg wurde der breite Weg am vergangenen Samstag zur Festmeile. Zwischen Julius-Bremer-Straße und Stadtbibliothek feierten Händler, Gastronomen und Kulturschaffende trotz der umfangreichen Bauarbeiten in der Magdeburger Innenstadt das Brunnenfest. Von 10 bis 18 Uhr wurde den Besuchern ein abwechslungsreiches Programm geboten. Musik, Modenschauen und kulinarische Angebote lockten zahlreiche Menschen auf den breiten Weg. Viele Geschäfte und Gastronomiebetriebe beteiligten sich mit eigenen Aktionen und Rabatten. Für Familien war auch einiges dabei. Hüpfburgen, Kreativangebote und weitere Mitmachaktionen sorgten dafür, dass auch die jüngsten Besucher auf ihre Kosten kamen. Auch musikalisch wurde den Besuchern einiges geboten. Auf der Hauptbühne traten unter anderem Salon Pernod und die Stubenhocker auf. Dazu kamen Modenschauen sowie Tanz- und Sportvorführungen. Straßenmusik gab es außerdem am Kabarett nach Hengstmanns. Namensgeber des Festes sind die zahlreichen Brunnen, die den

0: gesellschaftlichen breiten Weg prägen. Bereits in den vergangenen Jahren hatte es dort gemeinsame Aktionen und Straßenfeste gegeben. Die Rahmenbedingungen waren damals allerdings andere. Straßenbahnen fuhren regelmäßig durch den breiten Weg, sodass Geschäfte und Gastronomien unmittelbar an den öffentlichen Nahverkehr gebunden waren. In diesem Jahr prägten dagegen die Bauarbeiten rund um den alten Markt das Bild. Für einen ungewöhnlichen Anblick sorgte dabei eine besondere Aktion der MVB. Auf den derzeit nicht von Straßenbahnen genutzten Gleisen konnten Besucher mit einer historischen Handhebeldresine durch die Innenstadt fahren. Auch die Verkehrsführung war durch die Baustelle verändert. Die Organisatoren wollen mit dem Fest deshalb vor allem ein Zeichen setzen. Trotz der Einschränkungen ist der nördliche breite Weg erreichbar und soll weiterhin ein Ort zum Einkaufen, Essen und Verweilen bleiben. Mitten durch die Magdeburger Innenstadt auf Straßenbahngleisen, aber ganz ohne Straßenbahn. Beim Brunnenfest auf dem nördlichen breiten Weg konnten Besucher am vergangenen Wochenende eine ungewöhnliche Fahrt unternehmen. Zwischen Julius-Bremer-Straße und Stadtbibliothek rollte anstelle von Straßenbahn eine historische Handhebeldresine über die Gleise. Die Aktion war Teil des Brunnenfestes und wurde von der MVB ermöglicht. Weil auf diesem Abschnitt des breiten Weges wegen der Bauarbeiten derzeit keine Straßenbahn unterwegs waren, konnten die Besucher die Gleise kurzerhand selbst nutzen und dabei kräftig mit anpacken. Das historische Fahrzeug trägt den Namen Kleinmahner und stammt ungefähr aus dem Jahr 1920. Mitgebracht wurde die Dresine von den Eisenbahnfreunden der Dampflokgemeinschaft aus Salzgitter.
1: Das ist eine historische Dresine, wie gesagt, und die ist von der Eisenbahn und wir bewahren die halt bei uns im Eisenbahnverein. Da sind damals die Bahnarbeiter mitgefahren worden auf die Baustelle und dann konnte man die mit 4 Mann an der Baustelle rausheben und es konnte der reguläre Zugverkehr weiter dran vorbeifahren.
0: 3 Vereinsmitglieder waren zum Brunnenfest nach Magdeburg gekommen und ermöglichten den Besuchern, die historische Technik selbst auszuprobieren. Das Prinzip einer Dresine ist dabei vergleichsweise einfach. Bei der Handhebeldresine wird die Bewegung über einen Hebel auf die Räder übertragen. Je kräftiger der Fahrer den Hebel bewegt, desto schneller setzt sich das Fahrzeug in Bewegung. Und genau das machte die Fahrt auch rund 100 Jahre nach dem Bau des Fahrzeuges zu einem besonderen Erlebnis. Statt Motorleistung war Muskelkraft gefragt. Die Dampflokgemeinschaft hat sich mit der Bewahrung und Vermittlung historischer Eisenbahntechnik verschrieben. Zum Angebot des Vereins gehören unter anderem sogenannte Dresinen-Shuttlefahrten. Dabei bleibt die historische Technik nicht nur hinter Glas oder auf einem Abstellgleis. Besucher können selbst einsteigen und die Fahrzeuge in Bewegung erleben. Und auch für Magdeburg könnte es ein Wiedersehen mit Kleinmahner geben.
1: Wir stehen also in ständigem Kontakt mit der MVB. Wenn die Interesse haben und irgendwo eine Möglichkeit haben, dass wir mit der Dresine fahren, dann melden die sich bei uns.
0: Fest steht, die Fahrt mit einer historischen Handhebeldresine mitten durch die Innenstadt von Magdeburg war für viele Besucher ein außergewöhnliches Erlebnis und eine ganz besondere Nutzung der derzeit stillgelegten Straßenbahngleise.
2: 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Wettervorhersage für den 16. und 17. September. In der Nacht zum Donnerstag ist der Himmel nur noch leicht wolkig. Es wird auch trocken sein. Die Temperaturen sinken durch die vielen Wolkenlücken bis auf 12 Grad ab. Dazu weht ein schwacher Wind aus westlicher Richtung. Am Donnerstag wechseln sich Sonne und Wolken immer wieder miteinander ab. Zum Nachmittag kommt böiger Wind auf und die Wolken werden mehr. Die Temperaturen erreichen dann 19 bis 21 Grad. Der Wind weht schwach bis mäßig und teils böig aus südwestlicher Richtung. Der UV-Index liegt beim mäßigen Wert 4. Die weiteren Aussichten bis zum Sonntag. Die zweite Wochenhälfte gestaltet sich wechselhaft mit einigen Regenschauern, denn schwache Tiefausläufer bestimmen das Wettergeschehen. Die Temperaturen bleiben aber noch über der 20-Grad-Marke.
3: Wassertürme und historische Denkmäler in Halle, Eisleben und Umgebung sind der Gegenstand einer kleinen Ausstellung, die am Donnerstag in der Musikbibliothek eröffnet werden soll. Zu sehen sind Kaltnadelradierungen von Klaus-Dieter Bossock. Die Eröffnung wurde für 18 Uhr angesetzt. Sie ist dann bis zum 24. November zu sehen. Der Eintritt ist frei. Ja, im DF1 hätte am Donnerstag wieder ein Direktmagazin im Angebot bis 18.30 Uhr zu jeder halben Stunde für Halle und danach für Magdeburg. So wie jetzt auch gleich. Ich hoffe, Sie schalten wieder ein. Bis dahin auf Wiederfernsehen und bleiben Sie gesund.

0: Wie lange versteckst du dich jetzt schon hier, Celeste?
1: Ich bin gerne hier. Es ist sicher. War schon. Gut, Joe. Das ist schon der zweite Blackhawk, den ich heute sehe. Die haben irgendwas in der Wüste nördlich von hier vor. Die errichten da einen Stützpunkt oder so.
2: Was Sie hier sehen, ist das menschliche Gegenstück einer wärmesuchenden Rakete. Der perfekte Soldat.
3: Würden Sie mir bitte mitteilen, womit wir es heute zu tun haben?
1: Wir erschaffen gerade den ultimativen Kämpfer. Zum Einsatz gegen die Zivilbevölkerung. Diese Männer sind darauf programmiert zu töten, bis sie jemand stoppt.
4: Wohin gehst du denn?
1: Geh in dein Zimmer, krieg unters Bett. Mama muss ihre Waffen holen.

0: Deutsche umgelegt?
1: Ja, ich habe einige umgelegt. Hunderte.
2: Was machst du hier?
1: Ich hätte eine etwas herzlichere Begrüßung erwartet.
2: Du bist doch gestern erst losgezogen, Jeannot. Du bist desertiert.
1: Das war ein großes Wort.
2: Antworte.
1: Ja, so kann man es sagen. Ja.
0: Was ist ein Deserteur?
1: Gar nichts, mein Schatz. Das ist eine Art der Kriegsführung. Da gibt es eine Baronin, die jüdische Familien versteckt. Du wirst sehen, am Ende des Krieges sind sie es wieder, die am besten davon kommen.
3: Sie wollen, dass ich Ihnen Ausweise fälsche mit einer jüdischen Identität?
1: Korrekt, ja.
3: Das ist zwar ein eher ungewöhnliches Anliegen, aber nun denn.
1: Wir üben das jetzt.
4: Josef Schewalowitsch, sind Sie Jude?
0: Aber nein.
1: Aber doch, klar bist du Jude.
2: Hör auf damit.
1: Was?
2: Er ist erst seit 2 Minuten Jude und schon wird er verfolgt.
1: Und wer weiß vielleicht, da schließen sich dadurch sogar neue Möglichkeiten auf den Kopf.
4: Ja, natürlich, habe ich vergessen.
3: Sie sind etwas speziell für einen.
1: Ja, das ist wohl, weil ich erst seit kurzem weiß.
3: Pech gehabt.
1: Ja, kannst du laut sagen. Vergib mir, Vater, denn ich habe gesündigt. Durch mein Verschulden habe ich Schande über meine Familie gebracht.
5: Wer genau sind Sie?
6: Halt, halt, halt! Papiere! Halt! Halt! Stehen bleiben! Stehen bleiben!
1: Glaubst du an Gott? Etwas weniger, seit ich Jude bin. Vater, sind Sie noch da?
7: Sind Sie bereit?
8: Es ist Krieg. Seit 2 Tagen.
9: 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Sehr gesund.
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0: Deutschland!
1: Seit der Krise will keiner mehr über die Grenze. Wir bauen den Zaun, habt ihr gesehen, für alle Fälle.
2: Jahrzehntelanger Wohlstand und Glück. I need help. Aber irgendjemand bezahlt dafür.
3: Hey, hey, hey, hey.
4: Ach, da liegt jemand! Ja.
5: Leonie! Leonie! Leonie! Leonie!
6: Hast du gedacht, dass sowas nochmal passiert?
7: Veska!
8: Said!
9: Das gibt's doch nicht.
7: Was für eine Überraschung.
9: Und wie? Was machst du hier?
7: Ich bin geschäftlich hier. Und du?
9: Ich bin aus Svilengrad. Gerade bin ich hier bei Ausgrabungen an der Grenze.
7: Wunderschön.
9: Oder?
7: Mir wurde mein Auto gestohlen. Kann ich dich um einen Gefallen bitten?
9: Ja.
7: Hier, die Hälfte. Ich habe nicht das ganze Geld dabei.
9: Treibstoff, Schmuggel.
7: Nur Kleinigkeiten, nichts Ernstes.
10: Wenn es um Geld geht, ist der Bulgare zu allen bereit.
11: Wo das Gesetz endet, beginnt Svilengrad. Das weiß man doch.
7: Mir ist zu Ohren gekommen, dass ihr beide vorhabt, ein kleines Geschäft mit Treibstoff zu machen. Von dir hätte ich das nicht erwartet.
9: Hast du Said gesehen?
7: Er ist verschwunden.
10: Bist du dir ganz sicher, dass du in diese trüben Gewässer eintauchen willst?
12: Ihr von der Mafia bringt Leute um und werdet nicht mal angeklagt.
7: Alles hat seinen Preis, Mädchen.

0: Wollen wir mal essen gehen?
1: 19. Juli?
0: In 3 Monaten?
1: Wie ist es überhaupt möglich, dass mein Mann mich für eine Ältere verlassen hat? Man verlässt mich höchstens für Gigi Hadid, nicht für Hillary Clinton.
2: Du kannst mich nicht einfach allein lassen. Ich hatte Hunger und ich hatte Angst.
1: Tut mir schrecklich leid. Deswegen brauchen wir ein Spa-Wochenende. Massagen, Champagner.
3: Ja,
1: Bademäntel.
3: Meine letzte Massage hatte ich im Grunde bei meiner letzten Mammographie.
1: Manchmal mache ich mir Sorgen um dich. Ich habe ein Zimmer gebucht.
3: Was?
1: Wir gönnen uns ein Spa-Wochenende, ja. Bitte!
4: Namaste und willkommen.
3: Es ist wunderschön.
1: Es ist der Wahnsinn.
4: Ich bin Shanti.
5: Sie sieht aus wie Jesus als Frau.
3: Ich will nie wieder nach Hause fahren. Ich vermisse meine Kinder.
4: Was? Nein, natürlich vermisse ich meine Kinder nicht. Ist das Mel?
6: Hey, was geht, ihr Wechseljahrschlampen?
1: Hey!
7: Auf der rechten Seite finden die Outdoor-Yoga-Stunden statt.
1: Jane, er checkt dich total aus.
6: Komm mal her.
1: Ja, du?
6: Mit dem Platz-Magic, Mike. Das ist Jack.
8: Freut mich sehr, Jane.
6: Klar, sie ist schon ein bisschen älter, aber sie hat eine Pornofigur. Steh auf, zeig dich mal.
4: Nein, das mache ich nicht. Ich kann spüren, dass sie mit sehr viel Stress zu kämpfen hat.
1: Oh Mann, mein Boss ruft schon wieder an.
6: Du musst für dich einstehen.
9: Ruf sie nicht mehr an!
1: Zeit mit Freundinnen zu verbringen, ist lebenswichtig.
6: Das Wichtigste seid ihr drei. Solltet ihr irgendwas brauchen, bin ich für euch da.
4: Dieses Barsache hier ist die reinste Abzocke.
1: Man soll hier als völlig neuer Mensch rausspazieren.
4: Gechillt.
1: Wirke ich gechillt auf dich?
8: Nicht wirklich.
6: Guten Tag.
1: Wir machen nichts Illegales.
8: Weißt du, was eine Manu-Tantra-Massage ist?
1: Ich weiß, was du im Schilde führst.
4: Hier werden gut aussehende Australier eingestellt, damit sie mit den Muttis flirten. Das zieht nichts, Crocodile Dundee.

0: Der ADAC hat das Stauaufkommen auf den Autobahnen in Sachsen-Anhalt während der Sommerferien einmal analysiert und kam zu dem Schluss, dass es diesmal deutlich mehr Verkehrsbehinderung gab als im Sommer 2025. So registrierte man 1.124 Staus mit einer Gesamtlänge von 2.650 Kilometern, was gegenüber dem Vorjahr fast eine Verdoppelung war. Allein auf der A2 waren es über 400 Stauereignisse, gefolgt von der A36, wo die Baustelle bei Wernigerode zu 324 Staus führte. Überhaupt waren es Baustellen als Hauptursache für die vielen Verkehrsbehinderungen. Die 8 längsten Staus entstanden auf den großen Ost-West- und Nord-Süd-Verbindungen A2 und A9, wobei der 20 Kilometer Stau am 3. August zwischen dem Berliner Ring und Burg der größte war. Man erinnert sich auch an die Tage Ende Juni, als die Autobahn streckenweise wegen Hitzeschäden gesperrt werden musste. Und damit ein herzliches Willkommen zum MDF1 Direktmagazin am Mittwoch. Die Staudaten ermittelt der ADAC übrigens aus Meldungen von Online-Navigationsgeräten, wie man sie zum Beispiel als Google Maps auf dem Handy hat. Und auch die Onboard-Geräte großer Speditionen, wie sie zum Beispiel zur Mauterfassung genutzt werden, liefern Daten über das Staugeschehen auf deutschen Straßen.
1: Über einen Monat ist es her, dass der Elefantennachwuchs im Magdeburger Zoo das Licht der Welt erblickte. Und seit ein paar Tagen ist nur noch der Name des Kälbchens bekannt. Nach einem Abstimmverfahren mit über 16.000 Beteiligten wurde die kleine Elefantendame schließlich auf den Namen Edda getauft. Eine konkrete Taufzeremonie in dem Sinne gab es aber nicht. Stattdessen wurde der Name in der Volksstimme verkündet, die übrigens schon vor der Geburt die Patenschaft für das Jungtier übernahmen. Nicht nur die Magdeburger strömen seitdem täglich in den heimischen Zoo, um zu beobachten, wie das Elefantenkalb an der Seite von Mama Sweeney durch das Gehege stolziert, sondern für Besucher aus ganz Sachsen-Anhalt ist das süße Rüsseltier zum Tourismus-Highlight geworden. Denn nach dem Umzug der hallischen Elefantenherde in den Berliner Tierpark ist der Magdeburger Zoo landesweit der einzige, der noch Elefanten hält. Eine bessere Werbung könnte es für die Landeshauptstadt kaum geben, weshalb der Zoo am Mittwoch einen symbolischen Scheck aus dem Otto-Stadt-Verfügungsfonds überreicht bekam. Dabei handelt es sich um einen Werbekostenzuschuss, der jährlich von der Stadt ausgeschrieben wird, für diejenigen, die eine Reichweite erzeugen möchten, um das Thema Otto-Stadt Magdeburg stärker nach draußen zu tragen.
2: Wer also Interesse hat, da geht auch die Werbung jetzt an alle raus, die irgendetwas für und in Magdeburg machen, kann man sich darauf bewerben. Das findet man auch auf unserer Seite unter magdeburg.de. Aber hier in diesem Fall im Zoo hatten wir jetzt natürlich eine ganz besondere Nummer. Edda ist geboren und Edda hat natürlich auf eine ganz natürliche Art und Weise durch den Niedlichkeitsfaktor und auch durch das Besondere der erste Elefant, der im Magdeburger Zoo geboren wurde, zu sein, natürlich nochmal ein ganz anderes Potenzial, eine Reichweite zu erzeugen. Deswegen ist auch mit 10.000 Euro durchaus die Summe etwas höher. Aber wir hoffen natürlich auch, dass wir damit Magdeburg viel stärker in die Breite tragen.
1: Die erste Elefantengeburt im Magdeburger Zoo verlief glücklicherweise ohne Komplikationen. Und Kälbchen Edda scheint sich bis

0: bisher prächtig zu entwickeln, mit einer Gewichtszunahme von rund 800 bis 900 Gramm pro Tag. Auch die tägliche Tierarztvisite verläuft ohne Probleme. Bis zur ersten Impfung wird es aber noch etwas dauern. Solange bekommt das Jungtier noch alles Wichtige fürs Immunsystem durch die Milch von Elefantenmama Sveni, mit der das Kleine bisher noch getrennt vom Rest der Herde gehalten wird, allerdings nicht mehr lange.
1: Der nächste Meilenstein für Sie wäre praktisch, wenn Sie jetzt peu à peu anfängt, die anderen beiden Elefanten kennenzulernen. Wir machen das jetzt über einen Kontaktgitter, dass die vorsichtig die Möglichkeit haben, sich die kleine Edda schon mal anzurüsseln. Und irgendwann wird dann mal kein Gitter mehr dazwischen sein.
0: Nach Elefant, Tiger und Co. besteht auch schon wieder Vorfreude auf weiteren Nachwuchs, diesmal bei den Giraffen. Anders als bei den Elefanten handelt es sich hierbei nicht um die erste Geburt für den Magdeburger Zoo. Eine gewisse Nervosität ist jedoch trotzdem vorhanden.
1: Wir hatten in der letzten Giraffengeburt an der Totgeburt. Das heißt, das Kalb wurde geboren, war aber tot, sodass wir da ganz froh waren, dass wir in der Situation die Mutter retten könnten. Normalerweise gibt halt auch der lebende Fötus auch entsprechend Signale ab, bewegt sich, sodass die Geburt deutlich einfacher ist. Das hat in dem Fall halt nicht funktioniert, weil sie ein totes Kalb ausgetragen hat. Wir hoffen jetzt für die nächste Geburt das Beste, müssen dabei mal sagen, wir können das immer nur begleiten. Jede Geburt ist ein Naturvorgang. Wir tun unser Bestes und hoffen dann auf ein lebendiges Kalb.
0: Die Daumen sind also gedrückt, dass in etwas mehr als einem Monat, wenn es dann endlich soweit ist, sowohl Giraffenmama als auch das Jungtier wohlauf sind und den Zoobesuchern erneut Freude bereiten.
2: Das KJH Kinderhaus der Stiftung Evangelische Jugendhilfe in Magdeburg hat eine Förderung über 90.000 Euro bekommen. Das Geld stammt aus dem Sondervermögen und soll in die Substanz des Kinderhauses investiert werden. So sollen dafür Bänke mit Fitnessfunktion, Sitzgelegenheiten für Innen- und Außenbereiche sowie ein Outdoor-Kicker angeschafft werden. Außerdem will man mit dem Fördergeld einen neuen Entspannungsraum als Rückzugsort einrichten. Die Fördermittel wurden durch die noch amtierende Sozialministerin Petra Grimm-Benne an den Vorstandsvorsitzenden der Evangelischen Jugendhilfe Mike Coyne übergeben. Die Maßnahmen sollen noch in diesem Jahr umgesetzt werden. Im Objektiv der Staatsmacht ist der Titel einer Wanderausstellung, die seit Dienstag Station in Halle macht. Die Ausstellung wurde von der Bundesstiftung Aufarbeitung gestaltet und war erstmalig im Juli 2024 im Potsdamer Museum Forum für Kunst und Geschichte zu sehen. Seitdem tourt sie vor allem durch den Osten Deutschlands, aber auch eine Station in Köln war bisher dabei. Nun also Halle, wobei man die Schautafeln vor der Ulrichskirche aufbaute. Dabei widmet sich die Ausstellung 8 verschiedenen Themenkreisen, wie der fotografischen Überwachung der Fans durch die Volkspolizei, den Fanclubs im Fokus der Staatsmacht in Ost und West oder auch der Gewalt, den Hooligans und den Rechtsradikalismus im Umfeld von Fußballspielen. Aber auch die Überwachung von einzelnen Fußballspielern gehörte dazu. Besonders die von der Stasi als Sportverräter bezeichneten Republikflüchtlinge standen im Interesse des Ministeriums für Stadtsicherheit. Wurden doch beispielsweise Fußballspieler wie Jürgen Pahl oder Norbert Nachtwey auch nach ihrer Flucht noch im Westen vom MFS observiert. Eine besondere Rolle spielt in der Ausstellung auch Stasi-Chef Mielke, der selbst ein großer Fußballfan war und sich mit der gesamten Macht des Ministeriums für Staatssicherheit für seinen Fußballclub, den BFC Dynamo, einsetzte.
3: Stasi-Chef Erich Mielke feiert besonders gern mit den Spielern des BFC Dynamo, die auch dank seiner Unterstützung in den 80er Jahren den DDR-Fußball beherrschen und 10-mal hintereinander Meister werden. Erfolge werden belohnt. Auf Republikfluchten seiner Sportler reagiert Mielke dagegen wütend. Die Flüchtlinge wie Falco Götz und Dirk Schlegel sind für ihn Verräter. Die Stasi platziert auch im Westen zahlreiche inoffizielle Mitarbeiter in ihrem Umfeld und lässt sie zum Teil jahrelang überwachen. Es spricht vieles dafür, dass die Stasi 1983 den Unfalltod des ehemaligen Dynamo-Spielers Lutz Eigendorf, hier links im Bild, herbeigeführt hat.
2: Die Ausstellung zeigt, neben einordnenden Texten, auch zahlreiche fotografische Zeugnisse aus den Archiven der Stadtsicherheit und der Volkspolizei, aber auch aus anderen Quellen wie zeitgenössischen Pressefotos oder Privataufnahmen. Kurze Videos und Audiokommentare kann man über QR-Codes auf dem Handy abspielen lassen. Es gibt darüber hinaus auch eine Internetseite, auf der man über die gesamte Ausstellung und noch weitergehende Informationen zum Thema bekommen kann.

0: In Halle ist das Stadtmuseum für diese Ausstellung verantwortlich, weshalb es für die Dauer des Gastspiels auch einige thematisch passende Veranstaltungen geben wird. So ist beispielsweise für den Tag der Deutschen Einheit ein entsprechender Talk auf dem Marktplatz geplant. Und in Halle kann man die Ausstellung noch bis zum 30. Oktober besichtigen. Nach gut 3 Monaten Bauzeit kann die Hallische Straße wieder für den Straßenbahnverkehr freigegeben werden. Das vermeldeten die MVB, die damit ein Ende der Umleitungen über den Buckauer Bahnhof ab dem kommenden Montag versprachen. Ab dem 21. September werden also die Linien 3, 9 und 13 wieder auf ihre regulären Fahrwege zurückkehren. Wobei die Linie 3 das Klinikum Olfenstedt mit der Leipziger Chaussee verbindet, die 9 zwischen Reform und dem Neustädter See fahren wird. Und die Linie 13 fährt von Sudenburg aus direkt über den Hasselbachplatz zum City Carré. Der Schienenersatzverkehr der Linie 43 wird dann natürlich eingestellt. Nun ist nur noch die Sperrung des breiten Wegs zwischen dem Opernhaus und dem Alten Markt die größte Baustelle der MVB, die den Regelbetrieb behindert. 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
0: Willkommen zurück. Die neue Spielzeit im Salzlandtheater Staßfurt ist eine Jubiläumsspielzeit, denn seit 80 Jahren ist diese Spielstätte ein kulturelles Zentrum, nicht nur für Theatervorstellungen, sondern auch für Ausstellungen und kreative Angebote. Allerdings wich der hauptamtliche Betrieb der Einrichtung vor 20 Jahren dem kompletten Betrieb durch einen Theaterförderverein, der seitdem das Theater nicht nur bewahrte, sondern auch modernisierte. Ein ehrenamtliches Engagement, das 2021 mit dem Theaterpreis des Bundes gewürdigt wurde, als erstem Gastspielhaus überhaupt. Zum Beginn der Jubiläumsspielzeit besuchte Landrat Bauer das Salzlandtheater auch, um dem Theaterverein die weitere finanzielle Unterstützung durch den Landkreis und das Land zu bekräftigen. Doch auch ohne das Sponsoring zahlreicher regionaler Unternehmen wäre das kulturelle Angebot nicht leistbar.

0: In Magdeburg wurde der breite Weg am vergangenen Samstag zur Festmeile. Zwischen Julius-Bremer-Straße und Stadtbibliothek feierten Händler, Gastronomen und Kulturschaffende trotz der umfangreichen Bauarbeiten in der Magdeburger Innenstadt das Brunnenfest. Von 10 bis 18 Uhr wurde den Besuchern ein abwechslungsreiches Programm geboten. Musik, Modenschauen und kulinarische Angebote lockten zahlreiche Menschen auf den breiten Weg. Viele Geschäfte und Gastronomiebetriebe beteiligten sich mit eigenen Aktionen und Rabatten. Für Familien war auch einiges dabei. Hüpfburgen, Kreativangebote und weitere Mitmachaktionen sorgten dafür, dass auch die jüngsten Besucher auf ihre Kosten kamen. Auch musikalisch wurde den Besuchern einiges geboten. Auf der Hauptbühne traten unter anderem Salon Pernod und die Stubenhocker auf. Dazu kamen Modenschauen sowie Tanz- und Sportvorführungen. Straßenmusik gab es außerdem am Kabarett nach Hengstmanns. Namensgeber des Festes sind die zahlreichen Brunnen, die den nördlichen breiten Weg prägen. Bereits in den vergangenen Jahren hatte es dort gemeinsame Aktionen und Straßenfeste gegeben. Die Rahmenbedingungen waren damals allerdings andere. Straßenbahnen fuhren regelmäßig durch den breiten Weg, sodass Geschäfte und Gastronomien unmittelbar an den öffentlichen Nahverkehr gebunden waren. In diesem Jahr prägten dagegen die Bauarbeiten rund um den alten Markt das Bild. Für einen ungewöhnlichen Anblick sorgte dabei eine besondere Aktion der MVB. Auf den derzeit nicht von Straßenbahnen genutzten Gleisen konnten Besucher mit einer historischen Handhebeldresine durch die Innenstadt fahren. Auch die Verkehrsführung war durch die Baustelle verändert. Die Organisatoren wollen mit dem Fest deshalb vor allem ein Zeichen setzen. Trotz der Einschränkungen ist der nördliche breite Weg erreichbar und soll weiterhin ein Ort zum Einkaufen, Essen und Verweilen bleiben. Mitten durch die Magdeburger Innenstadt auf Straßenbahngleisen, aber ganz ohne Straßenbahn. Beim Brunnenfest auf dem nördlichen breiten Weg konnten Besucher am vergangenen Wochenende eine ungewöhnliche Fahrt unternehmen. Zwischen Julius-Bremer-Straße und Stadtbibliothek rollte anstelle von Straßenbahnen eine historische Handhebeldresine über die Gleise. Die Aktion war Teil des Brunnenfestes und wurde von der MVB ermöglicht, weil auf diesem Abschnitt des breiten Weges wegen der Bauarbeiten derzeit keine Straßenbahnen unterwegs waren, konnten die Besucher die Gleise kurzerhand selbst nutzen und dabei kräftig mit anpacken. Das historische Fahrzeug trägt den Namen Kleinmahner und stammt ungefähr aus dem Jahr 1920. Mitgebracht wurde die Dresine von den Eisenbahnfreunden der Dampflokgemeinschaft aus Salzgitter.
1: Das ist eine historische Dresine, wie gesagt, und die ist von der Eisenbahn und wir bewahren die halt bei uns im Eisenbahnverein. Da sind damals die Bahnarbeiter mitgefahren worden auf die Baustelle und dann konnte man die mit 4 Mann an der Baustelle rausheben und das konnte der reguläre Zugverkehr weiter dran vorbeifahren.
0: 3 Vereinsmitglieder waren zum Brunnenfest nach Magdeburg gekommen und ermöglichten den Besuchern, die historische Technik selbst auszuprobieren. Das Prinzip einer Dresine ist dabei vergleichsweise einfach. Bei der Handhebeldresine wird die Bewegung über einen Hebel auf die Räder übertragen. Je kräftiger der Fahrer den Hebel bewegt, desto schneller setzt sich das Fahrzeug in Bewegung. Und genau das machte die Fahrt auch rund 100 Jahre nach dem Bau des Fahrzeuges zu einem besonderen Erlebnis. Statt Motorleistung war Muskelkraft gefragt. Die Dampflokgemeinschaft hat sich mit der Bewahrung und Vermittlung historischer Eisenbahntechnik verschrieben. Zum Angebot des Vereins gehören unter anderem sogenannte Dresinen-Shuttlefahrten. Dabei bleibt die historische Technik nicht nur hinter Glas oder auf einem Abstellgleis. Besucher können selbst einsteigen und die Fahrzeuge in Bewegung erleben. Und auch für Magdeburg könnte es ein Wiedersehen mit Kleinmahner geben.
1: Wir stehen also in ständigem Kontakt mit der MVB. Wenn die Interesse haben und irgendwo eine Möglichkeit haben, dass wir mit der Dresine fahren, dann melden die sich bei uns.
0: Fest steht, die Fahrt mit einer historischen Handhebeldresine mitten durch die Innenstadt von Magdeburg war für viele Besucher ein außergewöhnliches Erlebnis und eine ganz besondere Nutzung der derzeit stillgelegten Straßenbahngleise.
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3: 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Wettervorhersage für den 16. und 17. September. In der Nacht zum Donnerstag ist der Himmel nur noch leicht wolkig. Es wird auch trocken sein. Die Temperaturen sinken durch die vielen Wolkenlücken bis auf 12 Grad ab. Dazu weht ein schwacher Wind aus westlicher Richtung. Am Donnerstag wechseln sich Sonne und Wolken immer wieder miteinander ab. Zum Nachmittag kommt böiger Wind auf und die Wolken werden mehr. Die Temperaturen erreichen dann 19 bis 21 Grad. Der Wind weht schwach bis mäßig und teils böig aus südwestlicher Richtung. Der UV-Index liegt beim mäßigen Wert 4. Die weiteren Aussichten bis zum Sonntag. Die zweite Wochenhälfte gestaltet sich wechselhaft mit einigen Regenschauern, denn schwache Tiefausläufe

0: Dämpfer bestimmen das Wettergeschehen. Die Temperaturen bleiben aber noch über der 20-Grad-Marke.
1: Im Rahmen des Chorfestes gibt es am Donnerstag bei freiem Eintritt 3 Freundschaftskonzerte um 17 Uhr im Karl-Hermann-Gymnasium in Schönebeck sowie um 18 Uhr je 2 Konzerte in der berufsbildenden Schule Otto von Guericke und am Geschwister-Scholl-Gymnasium. 20 Euro kostet der Eintritt zu einem Chorkonzert in der Klosterkirche des Kunstmuseums Kloster Sieben Frauen. Hier wird Heavy Voices erwartet, bei dem Chormusik, Elektronik und Videokunst miteinander zu einem Gesamtkunstwerk kombiniert werden. Das Konzert beginnt um 20 Uhr. Wer es mit dem Singen nicht so hat, dem sei noch eine Veranstaltung im Rahmen der Literaturwochen empfohlen. So wird der Autor Daniel Schreiber aus seinem Buch Liebe, ein Aufruf lesen. Ein Spiegel-Bestseller, in dem der Autor zum aktiven Widerstand gegen eine Kultur des Hasses aufruft. Seine Lesung beginnt um 20 Uhr auf dem Moritzhof. Die Eintrittskarte an der Abendkasse ist für 18 Euro zu bekommen. MDF1 hätte am Donnerstag wieder ein Direktmagazin im Angebot, ab 18 Uhr zu jeder vollen Stunde für Magdeburg und danach für Halle. So wird's auch gleich. Ich hoffe, Sie schalten wieder ein. Bis dahin auf Wiederfernsehen und bleiben Sie gesund.

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1: Ich bin gerne hier. Es ist sicher. War schon. Gut, Joe. Das ist schon der zweite Blackhawk, den ich heute sehe. Die haben irgendwas in der Wüste nördlich von hier vor. Die errichten da einen Stützpunkt oder so.
2: Was Sie hier sehen, ist das menschliche Gegenstück einer wärmesuchenden Rakete. Der perfekte Soldat.
3: Würden Sie mir bitte mitteilen, womit wir es heute zu tun haben?
1: Wir erschaffen gerade den ultimativen Kämpfer. Zum Einsatz gegen die Zivilbevölkerung. Diese Männer sind darauf programmiert zu töten, bis sie jemand stoppt.
4: Wohin gehst du denn?
1: Geh in dein Zimmer, kriech unters Bett. 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

0: Deutsch umgelegt?
1: Ja, ich habe einige umgelegt. Hunderte.
2: Was machst du hier?
1: Ich hätte eine etwas herzlichere Begrüßung erwartet.
2: Du bist doch gestern erst losgezogen, Jeannot. Du bist desertiert.
1: Na so, ein großes Wort.
2: Antworte.
1: Ja, so kann man es sagen. Ja.
0: Was ist ein Deserteur?
1: Gar nichts, mein Schatz. Das ist eine Art der Kriegsführung. Da gibt es eine Baronin, die jüdische Familien versteckt. Du wirst sehen, am Ende des Krieges sind sie es wieder, die am besten davon kommen.
3: Sie wollen, dass ich Ihnen Ausweise fälsche mit einer jüdischen Identität?
1: Korrekt, ja.
3: Das ist zwar ein eher ungewöhnliches Anliegen, aber nun denn.
1: Wir üben das jetzt.
4: Josef Schewalowitsch, sind Sie Jude?
0: Aber nein.
1: Aber doch, klar bist du Jude.
2: Hör auf damit.
1: Was?
2: Er ist erst seit 2 Minuten Jude und schon wird er verfolgt.
1: Und wer weiß, vielleicht erschließen sich dadurch sogar neue Möglichkeiten auf den Kopf.
4: Ja, natürlich, habe ich vergessen.
3: Sie sind etwas speziell für einen.
1: Ja, das ist wohl, weil ich erst seit kurzem weiß.
3: Pech gehabt.
1: Ja, kannst du laut sagen. Vergib mir, Vater, denn ich habe gesündigt. Durch mein Verschulden habe ich Schande über meine Familie gebracht.
5: Wer genau sind Sie?
6: Halt, halt, halt! Papiere! Halt! Halt, stehen bleiben! Stehen bleiben!
1: Glaubst du an Gott? Etwas weniger, seit ich Jude bin. Vater, sind Sie noch da?
7: Sind Sie bereit?
5: Es ist Krieg. Seit 2 Tagen.
8: 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Sehr gesund.
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0: Abstand!
1: Seit der Krise will keiner mehr über die Grenze. Wir bauen den Zaun, habt ihr gesehen, für alle Fälle.
2: Jahrzehntelanger Wohlstand und Glück.
3: I need help.
2: Aber irgendjemand bezahlt dafür.
4: Hey, hey, hey, hey.
5: Da liegt jemand! Da.
6: Ernie!
7: Hast du gedacht, dass sowas nochmal passiert?
8: Veska!
9: Said!
10: Das gibt's doch nicht.
8: Was für eine Überraschung.
10: Und wie? Was machst du hier?
8: Ich bin geschäftlich hier. Und du?
10: Ich bin aus Svilengrad. Gerade bin ich hier bei Ausgrabungen, an der Grenze.
8: Wunderschön.
10: Oder?
8: Mir wurde mein Auto gestohlen. Kann ich dich um einen Gefallen bitten?
10: Ja.
8: Hier, die Hälfte. Ich habe nicht das ganze Geld dabei.
10: Treibstoff, Schmuggel.
8: Nur Kleinigkeiten, nichts Ernstes.
11: Wenn es um Geld geht, ist der Bulgare zu allem bereit.
12: Wo das Gesetz endet, beginnt Svilengrad. Das weiß man doch.
13: Mir ist zu Ohren gekommen, dass ihr beide vorhabt, ein kleines Geschäft mit Treibstoff zu machen. Von dir hätte ich das nicht erwartet.
10: Hast du Said gesehen?
13: Er ist verschwunden.
11: Bist du dir ganz sicher, dass du in diese trüben Gewässer eintauchen willst?
14: Ihr von der Mafia bringt Leute um und werdet nicht mal angeklagt.
13: Alles hat seinen Preis, Mädchen.

0: Sollen wir mal essen gehen?
1: 19. Juli?
0: In 3 Monaten? Hm.
2: Wie ist es überhaupt möglich, dass mein Mann mich für eine Ältere verlassen hat? Man verlässt mich höchstens für Gigi Hadid, nicht für Hillary Clinton.
3: Du kannst mich nicht einfach allein lassen. Ich hatte Hunger und ich hatte Angst.
2: Tut mir schrecklich leid. Deswegen brauchen wir ein Spa-Wochenende. Massagen, Champagner.
1: Ja,
2: Bademäntel.
1: Meine letzte Massage hatte ich im Grunde bei meiner letzten Mammographie.
2: Manchmal mache ich mir Sorgen um dich. Ich habe ein Zimmer gebucht.
1: Was?
2: Wir gönnen uns ein Spa-Wochenende, Mädchen!
4: Namaste und willkommen.
1: Es ist wunderschön.
2: Es ist der Wahnsinn.
4: Ich bin Shanti.
5: Sie sieht aus wie Jesus als Frau.
1: Ich will nie wieder nach Hause fahren. Ich vermisse meine Kinder.
2: Was?
1: Nein, natürlich vermisse ich meine Kinder nicht.
2: Ist das Mel?
6: Hey, was geht, ihr Wechseljahrschlampen?
2: Hey.
7: Auf der rechten Seite finden die Outdoor-Yoga-Stunden statt.
2: Jane, er checkt dich total aus.
6: Komm mal her. Ja, du? Mit dem Platz-Magic, Mike. Das ist Jack.
8: Freut mich sehr, Jane.
6: Klar, sie ist schon ein bisschen älter, aber sehr für Pornofigur. Steh auf, zeig dich mal.
2: Nein, das mache ich nicht.
4: Ich kann spüren, dass sie mit sehr viel Stress zu kämpfen hat.
2: Oh Mann, mein Boss ruft schon wieder an. Du musst für dich einstehen.
6: Ruf sie nicht mehr an!
2: Zeit mit Freundinnen zu verbringen ist lebenswichtig.
1: Das Wichtigste seid ihr drei. Solltet ihr irgendwas brauchen, bin ich für euch da. Diese Spa-Sache hier ist die reinste Abzocke. Man soll hier als völlig neuer Mensch rausspazieren.
2: Gechillt.
1: Wirke ich gechillt auf dich?
8: Nicht wirklich.
1: Guten Tag.
2: Wir machen nichts Illegales.
8: Weißt du, was eine Manu-Tantra-Massage ist?
1: Ich weiß, was du im Schilde führst. Hier werden gut aussehende Australier eingestellt, damit sie mit den Muttis flirten. Das zieht nichts, Crocodile Dundee.
6: Oh. Wow. Wie machst du das?
8: Weißt du, die menschliche Hand hat...
1: Mich reden.
8: Hm?
1: Ein Stück nach links. Nach links. Nach links.
9: Willkommen zum Ziegen-Yoga.
1: Oh, wie süß ist das denn? Ich glaube, mein Venushügel ist kaputt.

0: Der ADAC hat das Stauaufkommen auf den Autobahnen in Sachsen-Anhalt während der Sommerferien einmal analysiert und kam zu dem Schluss, dass es diesmal deutlich mehr Verkehrsbehinderung gab als im Sommer 2025. So registrierte man 1.124 Staus mit einer Gesamtlänge von 2.650 Kilometern, was gegenüber dem Vorjahr fast eine Verdoppelung war. Allein auf der A2 waren es über 400 Stauereignisse, gefolgt von der A36, wo die Baustelle bei Wernigerode zu 324 Staus führte. Überhaupt waren es Baustellen als Hauptursache für die vielen Verkehrsbehinderungen. Die 8 längsten Staus entstanden auf den großen Ost-West- und Nord-Süd-Verbindungen A2 und A9, wobei der 20 Kilometer Stau am 3. August zwischen dem Berliner Ring und Burg der größte war. Man erinnert sich auch an die Tage Ende Juni, als die Autobahn streckenweise wegen Hitzeschäden gesperrt werden musste. Und damit ein herzliches Willkommen zum MDF1 Direktmagazin am Mittwoch. Die Staudaten ermittelt der ADAC übrigens aus Meldungen von Online-Navigationsgeräten, wie man sie zum Beispiel als Google Maps auf dem Handy hat. Und auch die Onboard-Geräte großer Speditionen, wie sie zum Beispiel zur Mauterfassung genutzt werden, liefern Daten über das Staugeschehen auf deutschen Straßen. Im Objektiv der Staatsmacht ist der Titel einer Wanderausstellung, die seit Dienstag Station in Halle macht. Die Ausstellung wurde von der Bundesstiftung Aufarbeitung gestaltet und war erstmalig im Juli 2024 im Potsdamer Museum Forum für Kunst und Geschichte zu sehen. Seitdem tourt sie vor allem durch den Osten Deutschlands, aber auch eine Station in Köln war bisher dabei. Nun also Halle, wobei man die Schautafeln vor der Ulrichskirche aufbaute. Dabei widmet sich die Ausstellung 8 verschiedenen Themenkreisen, wie der fotografischen Überwachung der Fans durch die Volkspolizei, den Fanclubs im Fokus der Staatsmacht in Ost und West oder auch der Gewalt, den Hooligans und den Rechtsradikalismus im Umfeld von Fußballspielen. Aber auch die Überwachung von einzelnen Fußballspielern gehörte dazu. Besonders die von der Stasi als Sportverräter bezeichneten Republikflüchtlinge standen im Interesse des Ministeriums für Staatssicherheit. Wurden doch beispielsweise Fußballspieler wie Jürgen Pahl oder Norbert Nachtwey auch nach ihrer Flucht noch im Westen vom MFS observiert. Eine besondere Rolle spielt in der Ausstellung auch Stasi-Chef Mielke, der selbst ein großer Fußballfan war und sich mit der gesamten Macht des Ministeriums für Staatssicherheit für seinen Fußballclub, den BFC Dynamo, einsetzte.
1: Stasi-Chef Erich Mielke feiert besonders gern mit den Spielern des BFC Dynamo, die auch dank seiner Unterstützung in den 80er Jahren den DDR-Fußball beherrschen und 10-mal hintereinander Meister werden. Erfolge werden belohnt. Auf Republikfluchten seiner Sportler reagiert Mielke dagegen wütend. Die Flüchtlinge wie Falco Götz und Dirk Schlegel sind für ihn Verräter. Die Stasi platziert auch im Westen zahlreiche inoffizielle Mitarbeiter in ihrem Umfeld und lässt sie zum Teil jahrelang überwachen. Es spricht vieles dafür, dass die Stasi 1983 den Unfalltod des ehemaligen Dynamo-Spielers Lutz Eigendorf, hier links im Bild, herbeigeführt hat.
0: Die Ausstellung zeigt, neben einordnenden Texten, auch zahlreiche fotografische Zeugnisse aus den Archiven der Staatssicherheit und der Volkspolizei, aber auch aus anderen Quellen wie zeitgenössischen Pressefotos oder Privataufnahmen. Kurze Videos und Audiokommentare kann man über QR-Codes auf dem Handy abspielen lassen. Es gibt darüber hinaus auch eine Internetseite, auf der man über die gesamte Ausstellung und noch weitergehende Informationen zum Thema bekommen kann. In Halle ist das Stadtmuseum für diese Ausstellung verantwortlich, weshalb es für die Dauer des Gastspiels auch einige thematisch passende Veranstaltungen geben wird. So ist beispielsweise für den Tag der Deutschen Einheit ein entsprechender Talk auf dem Marktplatz geplant. Und in Halle kann man die Ausstellung noch bis zum 30. Oktober besichtigen. Die Stadt Halle möchte am 5. Dezember wieder Geschenke verteilen, und zwar in Form von 500 Ehrenamtskarten. Inhaber der Ehrenamtskarte bekommen Ermäßigungen auf zahlreiche kulturelle Angebote der Stadt, wie 20% Preisnachlass für alle Veranstaltungen der Bühnenhalle, freien Eintritt in verschiedene Museen der Stadt oder Freitickets zu Fußball- oder Basketballspielen. Man möchte sich damit für ehrenamtliches Engagement bedanken, und zwar bei Hallensern, die sich mindestens seit einem Jahr 4 Stunden pro Woche ehrenamtlich zum Wohl der Stadtgesellschaft engagieren. Momentan läuft die Nominierungsphase, also die Gelegenheit, sich selbst oder jemand anderen für diese Auszeichnung vorzuschlagen. Das entsprechende Internetformular findet man unter dem eingeblendeten QR-Code. Der Anmeldeschluss ist am 30. September.
2: Über einen Monat ist es her, dass der Elefantennachwuchs im Magdeburger Zoo das Licht der Welt erblickte, und seit ein paar Tagen ist nur noch der Name des Kälbchens bekannt. Nach einem Abstimmverfahren mit über 16.000 Beteiligten wurde die kleine Elefantendame schließlich auf den Namen Edda getauft. Eine konkrete Taufzeremonie in dem Sinne gab es aber nicht. Stattdessen wurde der Name in der Volksstimme verkündet, die übrigens schon vor der Geburt die Patenschaft für das Jungtier übernahmen. Nicht nur die Magdeburger strömen seitdem täglich in den heimischen Zoo, um zu beobachten, wie das Elefantenkalb an der Seite von Mama Sveni durch das Gehege stolziert, sondern für Besucher aus ganz Sachsen-Anhalt ist das süße Rüsseltier zum Tourismus-Highlight geworden. Denn nach dem Umzug der hallischen Elefantenherde in den Berliner Tierpark ist der Magdeburger Zoo landesweit der einzige, der noch Elefanten hält. Eine bessere Werbung könnte es für die Landeshauptstadt kaum geben, weshalb der Zoo am Mittwoch einen symbolischen Scheck aus dem Otto-Stadt-Verfügungsfonds überreicht bekam. Dabei handelt es sich um einen Werbekostenzuschuss, der jährlich von der Stadt ausgeschrieben wird, für diejenigen, die eine Reichweite erzeigen möchten, um das Thema Otto-Stadt Magdeburg stärker nach draußen zu tragen.
3: Wer also Interesse hat, da geht auch die Werbung jetzt an alle raus, die irgendetwas für und in Magdeburg machen, kann man sich darauf bewerben. Das findet man auch auf unserer Seite unter magdeburg.de. Aber hier in diesem Fall im Zoo hatten wir jetzt natürlich eine ganz besondere Nummer. Edda ist geboren, und Edda hat natürlich auf eine ganz natürliche Art und Weise durch den Niedlichkeitsfaktor und auch durch das Besondere der erste Elefant, der im Magdeburger Zoo geboren wurde, zu sein, natürlich nochmal ein ganz anderes Potenzial, eine Reichweite zu erzeugen. Deswegen ist auch mit 10.000 Euro durchaus die Summe etwas höher. Aber wir hoffen natürlich auch, dass wir damit Magdeburg viel stärker in die Breite tragen.
2: Die erste Elefantengeburt im Magdeburger Zoo verlief glücklicherweise ohne Komplikationen. Und Kälbchen Edda scheint sich bisher prächtig zu entwickeln, mit einer Gewichtszunahme von rund 800 bis 900 Gramm pro Tag. Auch die tägliche Tierarztvisite verläuft ohne Probleme. Bis zur ersten Impfung wird es aber noch etwas dauern. So lange bekommt das Jungtier noch alles Wichtige fürs Immunsystem durch die Milch von Elefantenmama Sveni, mit der das Kleine bisher noch getrennt vom Rest der Herde gehalten wird, allerdings nicht mehr lange.
4: Der nächste Meilenstein für Sie wäre praktisch, wenn Sie jetzt peu à peu anfängt, die anderen beiden Elefanten kennenzulernen. Wir machen das jetzt über einen Kontaktgitter, dass die vorsichtig die Möglichkeit haben, sich die kleine Edda schon mal anzurüsseln, und irgendwann wird dann mal kein Gitter mehr dazwischen sein.
2: Nach Elefant, Tiger und Co. besteht auch schon wieder Vorfreude auf weiteren Nachwuchs, diesmal bei den Giraffen. Anders als bei den Elefanten handelt es sich hierbei nicht um die erste Geburt für den Magdeburger Zoo. Eine gewisse Nervosität ist jedoch trotzdem vorhanden.
4: Wir hatten in der letzten Giraffengeburt eine Totgeburt. Das heißt, das Kalb wurde geboren, war aber tot, sodass wir da ganz froh waren, dass wir in der Situation die Mutter retten könnten. Normalerweise gibt halt auch der lebende Fötus auch entsprechende Signale ab, bewegt sich, sodass die Geburt deutlich einfacher ist. Das hat in dem Fall halt nicht funktioniert, weil sie ein totes Kalb ausgetragen hat. Wir hoffen jetzt für die nächste Geburt das Beste, müssen dabei mal sagen, wir können das immer nur begleiten. Jede Geburt ist ein Naturvorgang. Wir tun unser Bestes und hoffen dann auf ein lebendiges Kalb.
2: Die Daumen sind also gedrückt, dass in etwas mehr als einem Monat, wenn es dann endlich soweit ist, sowohl Giraffenmama als auch das Jungtier wohlauf sind und den Zoobesuchern erneut Freude bereiten.
0: Das Statistische Landesamt in Halle veröffentlichte Zahlen zu Weiterbildungen. Demnach bilden sich mehr Frauen als Männer weiter, und Menschen mit Hochschulabschluss waren häufiger in Weiterbildungen als Personen mit Berufsausbildung. Die Zahlen stammen aus dem sogenannten Mikrozensus, wonach etwa 150.000 Sachsen-Anhalter im Alter von über 15 Jahren in den letzten 12 Monaten an einer Weiterbildungsmaßnahme teilnahmen. Davon waren 36.000 Personen älter als 55. Und die Altersgruppe der 45- bis 55-Jährigen stellte mit 42.000 die meisten Menschen, die solche Maßnahmen besuchten. Die meisten von ihnen übrigens berufstätig. Lediglich bei 9% handelte es sich um Erwerbslose oder Nichtserwerbspersonen. Im Grunde stehen diese Zahlen für den Anspruch lebenslangen Lernens, der für viele Einwohner unseres Bundeslandes gelebte Realität ist. 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
0: Willkommen zurück. Die Polizei Halle hätte gern Kontakt zu einem Mann, der am Montag eine 14-Jährige aus einer prekären Situation rettete. Die junge Frau wurde von einem bisher Unbekannten zunächst beleidigt und dann verletzt. Das Eingreifen des unbekannten Zeugen verhinderte wohl Schlimmeres. Die Tat ereignete sich gegen 15.25 Uhr im Bereich des Wipperer Weges. Noch vor dem Eintreffen der Polizei ergriff der Tatverdächtige die Flucht und auch der Helfende konnte nicht mehr angetroffen werden. Die Polizei sucht nun nach Zeugen, nach diesem Zeugen, aber auch nach Personen, die das Geschehen nur mitbeobachteten oder sogar filmten, um des Täters habhaft zu werden. Hinweise dazu gibt man am besten, indem man die Telefonnummer 0345 224 2000 anruft.

0: In Magdeburg wurde der breite Weg am vergangenen Samstag zur Festmeile. Zwischen Julius-Bremer-Straße und Stadtbibliothek feierten Händler, Gastronomen und Kulturschaffende trotz der umfangreichen Bauarbeiten in der Magdeburger Innenstadt das Brunnenfest. Von 10 bis 18 Uhr wurde den Besuchern ein abwechslungsreiches Programm geboten. Musik, Modenschauen und kulinarische Angebote lockten zahlreiche Menschen auf den breiten Weg. Viele Geschäfte und Gastronomiebetriebe beteiligten sich mit eigenen Aktionen und Rabatten. Für Familien war auch einiges dabei. Hüpfburgen, Kreativangebote und weitere Mitmachaktionen sorgten dafür, dass auch die jüngsten Besucher auf ihre Kosten kamen. Auch musikalisch wurde den Besuchern einiges geboten. Auf der Hauptbühne traten unter anderem Salon Pernod und die Stubenhocker auf. Dazu kamen Modenschauen sowie Tanz- und Sportvorführungen. Straßenmusik gab es außerdem am Kabarett nach Hengstmanns. Namensgeber des Festes sind die zahlreichen Brunnen, die den nördlichen breiten Weg prägen. Bereits in den vergangenen Jahren hatte es dort gemeinsame Aktionen und Straßenfeste gegeben. Die Rahmenbedingungen waren damals allerdings andere. Straßenbahnen fuhren regelmäßig durch den breiten Weg, sodass Geschäfte und Gastronomien unmittelbar an den öffentlichen Nahverkehr gebunden waren. In diesem Jahr prägten dagegen die Bauarbeiten rund um den alten Markt das Bild. Für einen ungewöhnlichen Anblick sorgte dabei eine besondere Aktion der MVB. Auf den derzeit nicht von Straßenbahnen genutzten Gleisen konnten Besucher mit einer historischen Handhebeldresine durch die Innenstadt fahren. Auch die Verkehrsführung war durch die Baustelle verändert. Die Organisatoren wollen mit dem Fest deshalb vor allem ein Zeichen setzen. Trotz der Einschränkungen ist der nördliche breite Weg erreichbar und soll weiterhin ein Ort zum Einkaufen, Essen und Verweilen bleiben. Mitten durch die Magdeburger Innenstadt auf Straßenbahngleisen, aber ganz ohne Straßenbahn. Beim Brunnenfest auf dem nördlichen breiten Weg konnten Besucher am vergangenen Wochenende eine ungewöhnliche Fahrt unternehmen. Zwischen Julius-Bremer-Straße und Stadtbibliothek rollte anstelle von Straßenbahnen eine historische Handhebeldresine über die Gleise. Die Aktion war Teil des Brunnenfestes und wurde von der MVB ermöglicht, weil auf diesem Abschnitt des breiten Weges wegen der Bauarbeiten derzeit keine Straßenbahnen unterwegs waren, konnten die Besucher die Gleise kurzerhand selbst nutzen und dabei kräftig mit anpacken. Das historische Fahrzeug trägt den Namen Kleinmahner und stammt ungefähr aus dem Jahr 1920. Mitgebracht wurde die Dresine von den Eisenbahnfreunden der Dampflokgemeinschaft aus Salzgitter.
1: Das ist eine historische Dresine, wie gesagt, und die ist von der Eisenbahn und wir bewahren die halt bei uns im Eisenbahnverein. Da sind damals die Bahnarbeiter mitgefahren worden auf die Baustelle und dann konnte man die mit 4 Mann an der Baustelle rausheben und das konnte der reguläre Zugverkehr weiter dran vorbeifahren.
0: 3 Vereinsmitglieder waren zum Brunnenfest nach Magdeburg gekommen und ermöglichten den Besuchern, die historische Technik selbst auszuprobieren. Das Prinzip einer Dresine ist dabei vergleichsweise einfach. Bei der Handhebeldresine wird die Bewegung über einen Hebel auf die Räder übertragen. Je kräftiger der Fahrer den Hebel bewegt, desto schneller setzt sich das Fahrzeug in Bewegung. Und genau das machte die Fahrt auch rund 100 Jahre nach dem Bau des Fahrzeuges zu einem besonderen Erlebnis. Statt Motorleistung war Muskelkraft gefragt. Die Dampflokgemeinschaft hat sich mit der Bewahrung und Vermittlung historischer Eisenbahntechnik verschrieben. Zum Angebot des Vereins gehören unter anderem sogenannte Dresinen-Shuttlefahrten. Dabei bleibt die historische Technik nicht nur hinter Glas oder auf einem Abstellgleis. Besucher können selbst einsteigen und die Fahrzeuge in Bewegung erleben. Und auch für Magdeburg könnte es ein Wiedersehen mit Kleinmahner geben.
1: Wir stehen also in ständigem Kontakt mit der MVB. Wenn die Interesse haben und irgendwo eine Möglichkeit haben, dass wir mit der Dresine fahren, dann melden die sich bei uns.
0: Fest steht, die Fahrt mit einer historischen Handhebeldresine mitten durch die Innenstadt von Magdeburg war für viele Besucher ein außergewöhnliches Erlebnis und eine ganz besondere Nutzung der derzeit stillgelegten Straßenbahngleise.
2: 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Wettervorhersage für den 16. und 17. September. In der Nacht zum Donnerstag ist der Himmel nur noch leicht wolkig. Es wird auch trocken sein. Die Temperaturen sinken durch die vielen Wolkenlücken bis auf 12 Grad ab. Dazu weht ein schwacher Wind aus westlicher Richtung. Am Donnerstag wechseln sich Sonne und Wolken immer wieder miteinander ab. Zum Nachmittag kommt böiger Wind auf und die Wolken werden mehr. Die Temperaturen erreichen dann 19 bis 21 Grad. Der Wind weht schwach bis mäßig und teils böig aus südwestlicher Richtung. Der UV-Index liegt beim mäßigen Wert 4.

0: Die weiteren Aussichten bis zum Sonntag. Die zweite Wochenhälfte gestaltet sich wechselhaft mit einigen Regenschauern, denn schwache Tiefausläufer bestimmen das Wettergeschehen. Die Temperaturen bleiben aber noch über der 20-Grad-Marke.
1: Wassertürme und historische Denkmäler in Halle, Eisleben und Umgebung sind der Gegenstand einer kleinen Ausstellung, die am Donnerstag in der Musikbibliothek eröffnet werden soll. Zu sehen sind Kaltnadelradierungen von Klaus-Dieter Bossock. Die Eröffnung wurde für 18 Uhr angesetzt. Sie ist dann bis zum 24. November zu sehen. Der Eintritt ist frei. Ja, im NEF 1 hätte am Donnerstag wieder ein Direktmagazin im Angebot bis 18.30 Uhr zu jeder halben Stunde für Halle und danach für Magdeburg. So wie jetzt auch gleich. Ich hoffe, Sie schalten wieder ein. Bis dahin auf Wiederfernsehen und bleiben Sie gesund.

0: Wie lange versteckst du dich jetzt schon hier, Celeste?
1: Ich bin gerne hier. Es ist sicher. Bei Schrollen? Gut, Joe. Das ist schon der zweite Blackhawk, den ich heute sehe. Die haben irgendwas in der Wüste nördlich von hier vor. Die errichten da einen Stützpunkt oder so.
2: Was Sie hier sehen, ist das menschliche Gegenstück einer wärmesuchenden Rakete. Der perfekte Soldat.
3: Würden Sie mir bitte mitteilen, womit wir es heute zu tun haben?
1: Wir erschaffen gerade den ultimativen Kämpfer. Zum Einsatz gegen die Zivilbevölkerung. Diese Männer sind darauf programmiert zu töten, bis sie jemand stoppt.
4: Wohin gehst du denn?
1: Geh in dein Zimmer, riech unter das Bett. Mama muss ihre Waffen holen.

0: Deutsche umgelegt?
1: Ja, ich habe einige umgelegt. Hunderte.
2: Was machst du hier?
1: Ich hätte eine etwas herzlichere Begrüßung erwartet.
2: Du bist doch gestern erst losgezogen, Janot. Du bist desertiert.
1: Das war ein großes Wort.
2: Antworte.
1: Ja, so kann man es sagen. Ja.
0: Was ist ein Deserteur?
1: Gar nichts, mein Schatz. Das ist eine Art der Kriegsführung. Da gibt es eine Baronin, die jüdische Familien versteckt. Du wirst sehen, am Ende des Krieges sind sie es wieder, die am besten davon kommen.
3: Sie wollen, dass ich ihn ausweise fälsche mit einer jüdischen Identität?
1: Korrekt, ja.
3: Das ist zwar ein eher ungewöhnliches Anliegen, aber nun denn.
1: Wir üben das jetzt.
4: Josef Schewalowitsch, sind Sie Jude?
0: Aber nein.
1: Aber doch, klar bist du Jude.
2: Hör auf damit.
1: Was?
2: Er ist erst seit 2 Minuten Jude und schon wird er verfolgt.
1: Und wer weiß, vielleicht erschließen sich dadurch sogar neue Möglichkeiten
3: auf den Kopf.
1: Ja, natürlich, habe ich vergessen.
3: Sie sind etwas speziell für einen.
1: Ja, das ist wohl, weil ich erst seit kurzem weiß.
3: Pech gehabt.
1: Ja, kannst du laut sagen. Vergib mir, Vater, denn ich habe gesündigt. Durch mein Verschulden habe ich Schande über meine Familie gebracht.
5: Wer genau sind Sie?
6: Halt, halt, halt! Papiere! Halt! Halt! Stehen bleiben! Stehen bleiben!
1: Glaubst du an Gott? Etwas weniger, seit ich Jude bin. Vater, sind Sie noch da?
7: Sind Sie bereit?
5: Es ist Krieg. Seit 2 Tagen.
8: Einatmen bitte. Wir sind gesund. Sehr gesund.
9: Herzlichen Glückwunsch. Sie sind körperlich fit und wehrtauglich.
10: Die neue Besetzung des Bundesverfassungsgerichtes.
9: Sie dürfen hier unterschreiben.
11: Ich habe das Sorgerecht für meine Schwester.
12: Stimmt es, dass die Raketen immer zuerst in die Stadt fliegen?
13: Gegen diese Regierung und gegen ihren Krieg, den wir nicht wollen.
9: Sie sind verpflichtet, der Rekrutierung umgehend beizukommen.

0: Seit der Krise will keiner mehr über die Grenze. Wir bauen den Zaun, habt ihr gesehen, für alle Fälle.
1: Jahrzehntelanger Wohlstand und Glück.
2: I need help.
1: Aber irgendjemand bezahlt dafür.
2: Hey, hey, hey,
3: hey. Hat da nicht jemand?
2: Ja. Leonie! Leonie!
4: Hast du gedacht, dass sowas nochmal passiert?
5: Veska!
6: Said! Das gibt's doch nicht.
5: Was für eine Überraschung.
6: Und wie? Was machst du hier?
5: Ich bin geschäftlich hier. Und du?
6: Ich bin aus Zwielengrad. Gerade bin ich hier bei Ausgrabungen an der Grenze.
5: Wunderschön.
6: Oder?
5: Mir wurde mein Auto gestohlen. Kann ich dich um einen Gefallen bitten?
6: Ja.
5: Hier die Hälfte. Ich habe nicht das ganze Geld dabei.
6: Treibstoff, Schmuggel.
5: Nur Kleinigkeiten, nichts Ernstes.
7: Wenn es um Geld geht, ist der Bulgare zu allem bereit.
8: Wo das Gesetz endet, beginnt Zwielingrad. Das weiß man doch.
9: Mir ist zu Ohren gekommen, dass ihr beide vorhabt, ein kleines Geschäft mit Treibstoff zu machen. Von dir hätte ich das nicht erwartet.
6: Hast du Said gesehen?
5: Er ist verschwunden.
10: Bist du dir ganz sicher, dass du in diese trüben Gewässer eintauchen willst?
11: Ihr von der Mafia bringt Leute um und werdet nicht mal angeklagt.
9: Alles hat seinen Preis, Mädchen.

0: Wollen wir mal essen gehen?
1: 19. Juli?
0: In 3 Monaten?
1: Wie ist es überhaupt möglich, dass mein Mann mich für eine Ältere verlassen hat? Man verlässt mich höchstens für Gigi Hadid, nicht für Hillary Clinton.
2: Du kannst mich nicht einfach allein lassen. Ich hatte Hunger und ich hatte Angst.
1: Tut mir schrecklich leid. Deswegen brauchen wir ein Spa-Wochenende. Massagen, Champagner.
3: Ja,
1: Bademäntel.
3: Meine letzte Massage hatte ich im Grunde bei meiner letzten Mammographie.
1: Manchmal mache ich mir Sorgen um dich. Ich habe ein Zimmer gebucht.
3: Was?
1: Wir gönnen uns ein Spa-Wochenende, ja. Bitte!
3: Namaste und willkommen.
4: Es ist wunderschön.
1: Es ist der Wahnsinn.
3: Ich bin Shanti.
5: Sie sieht aus wie Jesus als Frau.
4: Ich will nie wieder nach Hause fahren. Ich vermisse meine Kinder.
3: Was? Nein, natürlich vermisse ich meine Kinder nicht. Ist das Mel?
6: Hey, was geht, ihr Wechseljahrschlampen?
7: Hey. Auf der rechten Seite finden die Outdoor-Yoga-Stunden statt.
1: Jane, er checkt dich total aus.
6: Komm mal her. Ja, du. Gib einen Platz, Magic Mike. Das ist Jack.
8: Freut mich sehr, Jane.
6: Klar, sie ist schon ein bisschen älter, aber sie hat eine Pornofigur. Steh auf, zeig dich mal.
3: Nein, das mache ich nicht. Ich kann spüren, dass sie mit sehr viel Stress zu kämpfen hat.
1: Oh Mann, mein Boss ruft schon wieder an.
6: Du musst für dich einstehen.
9: Ruf sie nicht mehr an!
1: Zeit mit Freundinnen zu verbringen, ist lebenswichtig.
3: Das Wichtigste seid ihr drei. Solltet ihr irgendwas brauchen, bin ich für euch da. Dieses Barsache hier ist die reinste Abzocke. Man soll hier als völlig neuer Mensch rausspazieren. Gechillt. Wirke ich gechillt auf dich?
8: Nicht wirklich.
6: Guten Tag.
1: Wir machen nichts Illegales.
8: Weißt du, was eine Manu-Tantra-Massage ist?
3: Ich weiß, was du im Schilde führst. Hier werden gut aussehende Australier eingestellt, damit sie mit den Muttis würden. Das zieht nichts, Crocodile Dundee.
6: Oh, wow. Wie machst du das?
8: Weißt du, die menschliche Hand hat...
6: Nicht reden.
8: Hm?
6: Ein Stück nach links, nach links, nach links.
10: Willkommen zum Ziegen-Yoga.
6: Oh, wie süß ist das denn? Ich glaube, mein Venushügel ist kaputt.

0: Der ADAC hat das Stauaufkommen auf den Autobahnen in Sachsen-Anhalt während der Sommerferien einmal analysiert und kam zu dem Schluss, dass es diesmal deutlich mehr Verkehrsbehinderung gab als im Sommer 2025. So registrierte man 1.124 Staus mit einer Gesamtlänge von 2.650 Kilometern, was gegenüber dem Vorjahr fast eine Verdoppelung war. Allein auf der A2 waren es über 400 Stauereignisse, gefolgt von der A36, wo die Baustelle bei Wernigerode zu 324 Staus führte. Überhaupt waren es Baustellen als Hauptursache für die vielen Verkehrsbehinderungen. Die 8 längsten Staus entstanden auf den großen Ost-West- und Nord-Süd-Verbindungen A2 und A9, wobei der 20 Kilometer Stau am 3. August zwischen dem Berliner Ring und Burg der größte war. Man erinnert sich auch an die Tage Ende Juni, als die Autobahn streckenweise wegen Hitzeschäden gesperrt werden musste. Und damit ein herzliches Willkommen zum MDF1 Direktmagazin am Mittwoch. Die Staudaten ermittelt der ADAC übrigens aus Meldungen von Online-Navigationsgeräten, wie man sie zum Beispiel als Google Maps auf dem Handy hat. Und auch die Onboard-Geräte großer Speditionen, wie sie zum Beispiel zur Mauterfassung genutzt werden, liefern Daten über das Staugeschehen auf deutschen Straßen.
1: Über einen Monat ist es her, dass der Elefantennachwuchs im Magdeburger Zoo das Licht der Welt erblickte, und seit ein paar Tagen ist nur noch der Name des Kälbchens bekannt. Nach einem Abstimmverfahren mit über 16.000 Beteiligten wurde die kleine Elefantendame schließlich auf den Namen Edda getauft. Eine konkrete Taufzeremonie in dem Sinne gab es aber nicht. Stattdessen wurde der Name in der Volksstimme verkündet, die übrigens schon vor der Geburt die Patenschaft für das Jungtier übernahmen. Nicht nur die Magdeburger strömen seitdem täglich in den heimischen Zoo, um zu beobachten, wie das Elefantenkalb an der Seite von Mama Sweeney durch das Gehege stolziert, sondern für Besucher aus ganz Sachsen-Anhalt ist das süße Rüsseltier zum Tourismus-Highlight geworden. Denn nach dem Umzug der hallischen Elefantenherde in den Berliner Tierpark ist der Magdeburger Zoo landesweit der einzige, der noch Elefanten hält. Eine bessere Werbung könnte es für die Landeshauptstadt kaum geben, weshalb der Zoo am Mittwoch einen symbolischen Scheck aus dem Otto-Stadt-Verfügungsfonds überreicht bekam. Dabei handelt es sich um einen Werbekostenzuschuss, der jährlich von der Stadt ausgeschrieben wird, für diejenigen, die eine Reichweite erzeugen möchten, um das Thema Otto Stadt Magdeburg stärker nach draußen zu tragen.
2: Wer also Interesse hat, da geht auch die Werbung jetzt an alle raus, die irgendetwas für und in Magdeburg machen, kann man sich darauf bewerben. Das findet man auch auf unserer Seite unter magdeburg.de. Aber hier in diesem Fall im Zoo hatten wir jetzt natürlich eine ganz besondere Nummer. Edda ist geboren und Edda hat natürlich auf eine ganz natürliche Art und Weise durch den Niedlichkeitsfaktor und auch durch das Besondere der erste Elefant, der im Magdeburger Zoo geboren wurde, zu sein, natürlich nochmal ein ganz anderes Potenzial, eine Reichweite zu erzeugen. Deswegen ist auch mit 10.000 Euro durchaus die Summe etwas höher. Aber wir hoffen natürlich auch, dass wir damit Magdeburg viel stärker in die Breite tragen.
1: Die erste Elefantengeburt im Magdeburger Zoo verlief glücklicherweise ohne Komplikationen. Und Kälbchen Edda scheint sich bisher prächtig zu entwickeln, mit einer Gewichtszunahme von rund 800 bis 900 Gramm pro Tag. Auch die tägliche Tierarztvisite verläuft ohne Probleme, bis zur ersten Impfung wird es aber noch etwas dauern. So lange bekommt das Jungtier noch alles Wichtige fürs Immunsystem durch die Milch von Elefantenmama Sweeney, mit der das Kleine bisher noch getrennt vom Rest der Herde gehalten wird, allerdings nicht mehr lange.
3: Der nächste Meilenstein für Sie wäre praktisch, wenn Sie jetzt peu à peu anfängt, die anderen beiden Elefanten kennenzulernen. Wir machen das jetzt über einen Kontaktgitter, dass die vorsichtig die Möglichkeit haben, sich die

0: kleine Edda schon mal anzurüsseln und irgendwann wird dann mal kein Gitter mehr dazwischen sein.
1: Nach Elefant, Tiger und Co. besteht auch schon wieder Vorfreude auf weiteren Nachwuchs, diesmal bei den Giraffen. Anders als bei den Elefanten handelt es sich hierbei nicht um die erste Geburt für den Magdeburger Zoo. Eine gewisse Nervosität ist jedoch trotzdem vorhanden.
0: Wir hatten in der letzten Giraffengeburt an der Totgeburt. Das heißt, das Kalb wurde geboren, war aber tot, sodass wir da ganz froh waren, dass wir in der Situation die Mutter retten könnten. Normalerweise gibt halt auch der lebende Fötus auch entsprechende Signale ab, bewegt sich, sodass die Geburt deutlich einfacher ist. Das hat in dem Fall halt nicht funktioniert, weil sie ein totes Kalb ausgetragen hat. Wir hoffen jetzt für die nächste Geburt das Beste, müssen dabei mal sagen, wir können das immer nur begleiten. Jede Geburt ist ein Naturvorgang. Wir tun unser Bestes und hoffen dann auf ein lebendiges Kalb.
1: Die Daumen sind also gedrückt, dass in etwas mehr als einem Monat, wenn es dann endlich soweit ist, sowohl Giraffenmama als auch das Jungtier wohlauf sind und den Zoobesuchern erneut Freude bereiten.
2: Das KJH Kinderhaus der Stiftung Evangelische Jugendhilfe in Magdeburg hat eine Förderung über 90.000 Euro bekommen. Das Geld stammt aus dem Sondervermögen und soll in die Substanz des Kinderhauses investiert werden. So sollen dafür Bänke mit Fitnessfunktion, Sitzgelegenheiten für Innen- und Außenbereiche sowie ein Outdoor-Kicker angeschafft werden. Außerdem will man mit dem Fördergeld einen neuen Entspannungsraum als Rückzugsort einrichten. Die Fördermittel wurden durch die noch amtierende Sozialministerin Petra Grimm-Benne an den Vorstandsvorsitzenden der Evangelischen Jugendhilfe Mike Coyne übergeben. Die Maßnahmen sollen noch in diesem Jahr umgesetzt werden. Im Objektiv der Staatsmacht ist der Titel einer Wanderausstellung, die seit Dienstag Station in Halle macht. Die Ausstellung wurde von der Bundesstiftung Aufarbeitung gestaltet und war erstmalig im Juli 2024 im Potsdamer Museum Forum für Kunst und Geschichte zu sehen. Seitdem tourt sie vor allem durch den Osten Deutschlands, aber auch eine Station in Köln war bisher dabei. Nun also Halle, wobei man die Schautafeln vor der Ulrichskirche aufbaute. Dabei widmet sich die Ausstellung 8 verschiedenen Themenkreisen, wie der fotografischen Überwachung der Fans durch die Volkspolizei, den Fanclubs im Fokus der Staatsmacht in Ost und West oder auch der Gewalt, den Hooligans und den Rechtsradikalismus im Umfeld von Fußballspielen. Aber auch die Überwachung von einzelnen Fußballspielern gehörte dazu. Besonders die von der Stasi als Sportverräter bezeichneten Republikflüchtlinge standen im Interesse des Ministeriums für Stadtsicherheit. Wurden doch beispielsweise Fußballspieler wie Jürgen Pahl oder Norbert Nachtwey auch nach ihrer Flucht noch im Westen vom MFS observiert. Eine besondere Rolle spielt in der Ausstellung auch Stasi-Chef Mielke, der selbst ein großer Fußballfan war und sich mit der gesamten Macht des Ministeriums für Staatssicherheit für seinen Fußballclub, den BFC Dynamo, einsetzte.
3: Stasi-Chef Erich Mielke feiert besonders gern mit den Spielern des BFC Dynamo, die auch dank seiner Unterstützung in den 80er Jahren den DDR-Fußball beherrschen und 10-mal hintereinander Meister werden. Erfolge werden belohnt. Auf Republikfluchten seiner Sportler reagiert Mielke dagegen wütend. Die Flüchtlinge wie Falco Götz und Dirk Schlegel sind für ihn Verräter. Die Stasi platziert auch im Westen zahlreiche inoffizielle Mitarbeiter in ihrem Umfeld und lässt sie zum Teil jahrelang überwachen. Es spricht vieles dafür, dass die Stasi 1983 den Unfalltod des ehemaligen Dynamo-Spielers Lutz Eigendorf, hier links im Bild, herbeigeführt hat.
2: Die Ausstellung zeigt, neben einordnenden Texten, auch zahlreiche fotografische Zeugnisse aus den Archiven der Stadtsicherheit und der Volkspolizei, aber auch aus anderen Quellen wie zeitgenössischen Pressefotos oder Privataufnahmen. Kurze Videos und Audiokommentare kann man über QR-Codes auf dem Handy abspielen lassen. Es gibt darüber hinaus auch eine Internetseite, auf der man über die gesamte Ausstellung und noch weitergehende Informationen zum Thema bekommen kann. In Halle ist das Stadtmuseum für diese Ausstellung verantwortlich, weshalb es für die Dauer des Gastspiels auch einige thematisch passende Veranstaltungen geben wird. So ist beispielsweise für den Tag der Deutschen Einheit ein entsprechender Talk auf dem Marktplatz geplant. Und in Halle kann man die Ausstellung noch bis zum 30. Oktober besichtigen. Nach gut 3 Monaten Bauzeit kann die Hallische Straße wieder für den Straßenbahnverkehr freigegeben werden. Das vermeldet

0: Hätten die MVB, die damit ein Ende der Umleitungen über den Buckauer Bahnhof ab dem kommenden Montag versprochen. Ab dem 21. September werden also die Linien 3, 9 und 13 wieder auf ihre regulären Fahrwege zurückkehren. Wobei die Linie 3 das Klinikum Olvenstedt mit der Leipziger Chaussee verbindet, die 9 zwischen Reform und dem Neustädter See fahren wird und die Linie 13 fährt von Sudenburg aus direkt über den Hasselbachplatz zum Citycarré. Der Schienenersatzverkehr der Linie 43 wird dann natürlich eingestellt. Nun ist nur noch die Sperrung des breiten Wegs zwischen dem Opernhaus und dem Alten Markt die größte Baustelle der MVB, die den Regelbetrieb behindert. 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
0: Willkommen zurück. Die neue Spielzeit im Salzlandtheater Staßfurt ist eine Jubiläumsspielzeit, denn seit 80 Jahren ist diese Spielstätte ein kulturelles Zentrum, nicht nur für Theatervorstellungen, sondern auch für Ausstellungen und kreative Angebote. Allerdings wich der hauptamtliche Betrieb der Einrichtung vor 20 Jahren dem kompletten Betrieb durch einen Theaterförderverein, der seitdem das Theater nicht nur bewahrte, sondern auch modernisierte. Ein ehrenamtliches Engagement, das 2021 mit dem Theaterpreis des Bundes gewürdigt wurde, als erstem Gastspielhaus überhaupt. Zum Beginn der Jubiläumsspielzeit besuchte Landrat Bauer das Salzlandtheater auch, um dem Theaterverein die weitere finanzielle Unterstützung durch den Landkreis und das Land zu bekräftigen. Doch auch ohne das Sponsoring zahlreicher regionaler Unternehmen wäre das kulturelle Angebot nicht leistbar.
5: Des grottes claires, des reflets, des jaunes lamelles. In Magdeburg wurde der breite Weg am vergangenen Samstag zur Festmeile. Zwischen Julius-Bremer-Straße und Stadtbibliothek feierten Händler, Gastronomen und Kulturschaffende trotz der umfangreichen Bauarbeiten in der Magdeburger Innenstadt das Brunnenfest. Von 10 bis 18 Uhr wurde den Besuchern ein abwechslungsreiches Programm geboten. Musik, Modenschauen und kulinarische Angebote lockten zahlreiche Menschen auf den breiten Weg. Viele Geschäfte und Gastronomiebetriebe beteiligten sich mit eigenen Aktionen und Rabatten. Für Familien war auch einiges dabei. Hüpfburgen, Kreativangebote und weitere Mitmachaktionen sorgten dafür, dass auch die jüngsten Besucher auf ihre Kosten kamen. Auch musikalisch wurde den Besuchern einiges geboten.

0: der Hauptbühne traten unter anderem Salon Pernod und die Stubenhocker auf. Dazu kamen Modenschauen sowie Tanz- und Sportvorführungen. Straßenmusik gab es außerdem am Kabarett nach Hengstmanns. Namensgeber des Festes sind die zahlreichen Brunnen, die den nördlichen Breiten Weg prägen. Bereits in den vergangenen Jahren hatte es dort gemeinsame Aktionen und Straßenfeste gegeben. Die Rahmenbedingungen waren damals allerdings andere. Straßenbahnen fuhren regelmäßig durch den Breiten Weg, sodass Geschäfte und Gastronomien unmittelbar an den öffentlichen Nahverkehr gebunden waren. In diesem Jahr prägten dagegen die Bauarbeiten rund um den alten Markt das Bild. Für einen ungewöhnlichen Anblick sorgte dabei eine besondere Aktion der MVB. Auf den derzeit nicht von Straßenbahnen genutzten Gleisen konnten Besucher mit einer historischen Handhebeldresine durch die Innenstadt fahren. Auch die Verkehrsführung war durch die Baustelle verändert. Die Organisatoren wollen mit dem Fest deshalb vor allem ein Zeichen setzen. Trotz der Einschränkungen ist der nördliche Breite Weg erreichbar und soll weiterhin ein Ort zum Einkaufen, Essen und Verweilen bleiben. Mitten durch die Magdeburger Innenstadt auf Straßenbahngleisen, aber ganz ohne Straßenbahn. Beim Brunnenfest auf dem nördlichen Breiten Weg konnten Besucher am vergangenen Wochenende eine ungewöhnliche Fahrt unternehmen. Zwischen Julius-Bremer-Straße und Stadtbibliothek rollte anstelle von Straßenbahnen eine historische Handhebeldresine über die Gleise. Die Aktion war Teil des Brunnenfestes und wurde von der MVB ermöglicht, weil auf diesem Abschnitt des Breiten Weges wegen der Bauarbeiten derzeit keine Straßenbahnen unterwegs waren, konnten die Besucher die Gleise kurzerhand selbst nutzen und dabei kräftig mit anpacken. Das historische Fahrzeug trägt den Namen Kleinmahner und stammt ungefähr aus dem Jahr 1920. Mitgebracht wurde die Dresine von den Eisenbahnfreunden der Dampflokgemeinschaft aus Salzgitter.
1: Das ist eine historische Dresine, wie gesagt, und die ist von der Eisenbahn und wir bewahren die halt bei uns im Eisenbahnverein. Da sind damals die Bahnarbeiter mitgefahren worden auf die Baustelle und dann konnte man die mit 4 Mann an der Baustelle rausheben und das konnte der reguläre Zugverkehr weiter dran vorbeifahren.
0: 3 Vereinsmitglieder waren zum Brunnenfest nach Magdeburg gekommen und ermöglichten den Besuchern, die historische Technik selbst auszuprobieren. Das Prinzip einer Dresine ist dabei vergleichsweise einfach. Bei der Handhebeldresine wird die Bewegung über einen Hebel auf die Räder übertragen. Je kräftiger der Fahrer den Hebel bewegt, desto schneller setzt sich das Fahrzeug in Bewegung. Und genau das machte die Fahrt auch rund 100 Jahre nach dem Bau des Fahrzeuges zu einem besonderen Erlebnis. Statt Motorleistung war Muskelkraft gefragt. Die Dampflokgemeinschaft hat sich mit der Bewahrung und Vermittlung historischer Eisenbahntechnik verschrieben. Zum Angebot des Vereins gehören unter anderem sogenannte Dresinen-Shuttlefahrten. Dabei bleibt die historische Technik nicht nur hinter Glas oder auf einem Abstellgleis. Besucher können selbst einsteigen und die Fahrzeuge in Bewegung erleben. Und auch für Magdeburg könnte es ein Wiedersehen mit Kleinmahner geben.
1: Wir stehen also in ständigem Kontakt mit der MVB. Wenn die Interesse haben und irgendwo eine Möglichkeit haben, dass wir mit der Dresine fahren, dann melden die sich bei uns.
0: Fest steht, die Fahrt mit einer historischen Handhebeldresine mitten durch die Innenstadt von Magdeburg war für viele Besucher ein außergewöhnliches Erlebnis und eine ganz besondere Nutzung der derzeit stillgelegten Straßenbahngleise.
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3: Die MDF 1. Wettervorhersage für den 16. und 17. September. In der Nacht zum Donnerstag ist der Himmel nur noch leicht wolkig. Es wird auch trocken sein. Die Temperaturen sinken durch die vielen Wolkenlücken bis auf 12 Grad ab. Dazu weht ein schwacher Wind aus westlicher Richtung. Am Donnerstag wechseln sich Sonne und Wolken immer wieder miteinander ab. Zum Nachmittag kommt böiger Wind auf und die Wolken werden mehr. Die Temperaturen erreichen dann 19 bis 21 Grad. Der Wind weht schwach bis mäßig und teils böig aus südwestlicher Richtung. Der UV-Index liegt beim mäßigen Wert 4. Die weiteren Aussichten bis zum Sonntag. Die zweite Wochenhälfte gestaltet sich wechselhaft mit einigen Regenschauern, denn schwache Tiefausläufer bestimmen das Wettergeschehen. Die Temperaturen bleiben aber noch über der 20-Grad-Marke.
4: Im Rahmen des Chorfestes gibt es am Donnerstag bei freiem Eintritt 3 Freundschaftskonzerte um 17 Uhr im Karl-Hermann-Gymnasium in Schönebeck sowie um 18 Uhr die 2 Konzerte in der berufsbildenden Schule Otto von Guericke und am Geschwister-Scholl-Gymnasium. 20 Euro kostet der Eintritt zu einem Chorkonzert in der Klosterkirche des Kunstmuseums Kloster Sieben Frauen. Hier wird Heavy Voices erwartet, bei dem Chormusik, Elektronik und Videokunst miteinander zu einem Gesamtkunstwerk kombiniert werden. Das Konzert beginnt um 20 Uhr. Wer es mit dem Singen nicht so hat, dem sei noch eine Veranstaltung im Rahmen der Literaturwochen empfohlen. So wird der Autor Daniel Schreiber aus seinem Buch Liebe, ein Aufruf lesen. Ein Spiegel-Bestseller, in dem der Autor zum aktiven Widerstand gegen eine Kultur des Hasses aufruft. Seine Lesung beginnt um 20 Uhr auf dem Moritzhof. Die Eintrittskarte an der Abendkasse ist für 18 Euro zu bekommen. MDF 1 hätte am Donnerstag wieder ein Direktmagazin im Angebot, ab 18 Uhr zu jeder vollen Stunde für Magdeburg und danach für Halle, so wie jetzt auch gleich. Ich hoffe, Sie schalten wieder ein. Bis dahin auf Wiederfernsehen und bleiben Sie gesund.

0: Wie lange versteckst du dich jetzt schon hier, Celeste?
1: Ich bin gerne hier. Es ist sicher. Bei schon. Gut, Joe. Das ist schon der zweite Blackhawk, den ich heute sehe. Die haben irgendwas in der Wüste nördlich von hier vor. Die errichten da einen Stützpunkt oder so.
2: Was Sie hier sehen, ist das menschliche Gegenstück einer wärmesuchenden Rakete. Der perfekte Soldat.
3: Würden Sie mir bitte mitteilen, womit wir es heute zu tun haben?
1: Wir erschaffen gerade den ultimativen Kämpfer. Zum Einsatz gegen die Zivilbevölkerung. Diese Männer sind darauf programmiert zu töten, bis sie jemand stoppt.
4: Wohin gehst du denn?
1: Geh in dein Zimmer, riech unter das Bett. Mama muss ihre Waffen holen.

0: Deutsche umgelegt?
1: Ja, ich habe einige umgelegt. Hunderte.
2: Was machst du hier?
1: Ich hätte eine etwas herzlichere Begrüßung erwartet.
2: Du bist doch gestern erst losgezogen, Janot. Du bist desertiert.
1: Das war ein großes Wort.
2: Antworte.
1: Ja, so kann man es sagen. Ja.
0: Was ist ein Deserteur?
1: Gar nichts, mein Schatz. Das ist eine Art der Kriegsführung. Da gibt es eine Baronin, die jüdische Familien versteckt. Du wirst sehen, am Ende des Krieges sind sie es wieder, die am besten davon kommen.
3: Sie wollen, dass ich ihn ausweise fälsche mit einer jüdischen Identität?
1: Korrekt, ja.
3: Das ist zwar ein eher ungewöhnliches Anliegen, aber nun denn.
1: Wir üben das jetzt.
4: Josef Schewalowitsch, sind Sie Jude?
0: Aber nein.
1: Aber doch, klar bist du Jude.
2: Hör auf damit.
1: Was?
2: Er ist erst seit 2 Minuten Jude und schon wird er verfolgt.
1: Und wer weiß, vielleicht erschließen sich dadurch sogar neue Möglichkeiten.
3: Auf den Kopf.
1: Ja, natürlich, habe ich vergessen.
3: Sie sind etwas speziell für einen...
1: Ja, das ist wohl, weil ich erst seit kurzem weiß.
3: Pech gehabt.
1: Ja, kannst du laut sagen. Vergib mir, Vater, denn ich habe gesündigt. Durch mein Verschulden habe ich Schande über meine Familie gebracht.
5: Wer genau sind Sie?
6: Halt, halt, halt! Papiere! Halt! Halt! Stehen bleiben! Stehen bleiben!
1: Glaubst du an Gott? Etwas weniger, seit ich Jude bin. Vater, sind Sie noch da?
7: Sind Sie bereit?
8: Es ist Krieg. Seit 2 Tagen.
9: Einatmen bitte. Wir sind gesund. Sehr gesund.
10: Herzlichen Glückwunsch. Sie sind körperlich fit und wehrtauglich.
11: Die neue Besetzung des Bundesverfassungsgerichtes...
10: Sie dürfen hier unterschreiben.
12: Ich habe das Sorgerecht für meine Schwester.
13: Stimmt es, dass die Raketenmatze aus in die Stadt fliegen?
14: Zugelassen, dass die Faschisten gewählt wurden. Wir erheben heute unsere Stimme. Gegen diese Regierung und gegen ihren Krieg, den wir nicht wollen.
10: Sie sind verpflichtet, der Rekrutierung umgehend beizukommen.

0: der Krise will keiner mehr über die Grenze. Wir bauen den Zaun, habt ihr gesehen, für alle Fälle.
1: Jahrzehntelanger Wohlstand und Glück. I need help. Aber irgendjemand bezahlt dafür.
2: Hey.
3: Hat da nicht jemand? Ja.
2: Leonie!
4: Hast du gedacht, dass sowas nochmal passiert?
5: Veska!
6: Said!
7: Das gibt's doch nicht.
5: Was für eine Überraschung.
7: Und wie? Was machst du hier?
5: Ich bin geschäftlich hier. Und du?
7: Ich bin aus Zwielengrad. Gerade bin ich hier bei Ausgrabungen an der Grenze.
5: Wunderschön.
7: Oder?
5: Mir wurde mein Auto gestohlen. Kann ich dich um einen Gefallen bitten?
7: Ja.
5: Hier die Hälfte. Ich habe nicht das ganze Geld dabei.
7: Treibstoff, Schmuggel.
5: Nur Kleinigkeiten, nichts Ernstes.
8: Wenn es um Geld geht, ist der Bulgare zu allem bereit.
9: Wo das Gesetz endet, beginnt Zwielingrad. Das weiß man doch.
5: Mir ist zu Ohren gekommen, dass ihr beide vorhabt, ein kleines Geschäft mit Treibstoff zu machen. Von dir hätte ich das nicht erwartet.
7: Hast du Said gesehen?
5: Er ist verschwunden.
8: Bist du dir ganz sicher, dass du in diese trüben Gewässer eintauchen willst?
10: Ihr von der Mafia bringt Leute um und werdet nicht mal angeklagt.
5: Alles hat seinen Preis, Mädchen.

0: Wollen wir mal essen gehen?
1: 19. Juli?
0: In 3 Monaten?
1: Wie ist es überhaupt möglich, dass mein Mann mich für eine Ältere verlassen hat? Man verlässt mich höchstens für Gigi Hadid, nicht für Hillary Clinton.
2: Du kannst mich nicht einfach allein lassen. Ich hatte Hunger und ich hatte Angst.
1: Tut mir schrecklich leid. Deswegen brauchen wir ein Spa-Wochenende. Massagen, Champagner.
3: Ja,
1: Bademäntel.
3: Meine letzte Massage hatte ich im Grunde bei meiner letzten Mammographie.
1: Manchmal mache ich mir Sorgen um dich. Ich habe ein Zimmer gebucht.
3: Was?
1: Wir gönnen uns ein Spa-Wochenende, ja. Bitte!
3: Namaste und willkommen.
4: Es ist wunderschön.
1: Es ist der Wahnsinn.
3: Ich bin Shanti.
5: Sie sieht aus wie Jesus als Frau.
4: Ich will nie wieder nach Hause fahren. Ich vermisse meine Kinder.
3: Was? Nein, natürlich vermisse ich meine Kinder nicht. Ist das Mel?
6: Hey, was geht, ihr Wechseljahrschlampen?
7: Hey. Auf der rechten Seite finden die Outdoor-Yoga-Stunden statt.
1: Jane, er checkt dich total aus.
6: Komm mal her. Ja, du. Gib einen Platz, Magic Mike. Das ist Jack.
8: Freut mich sehr, Jane.
6: Klar, sie ist schon ein bisschen älter, aber sie hat eine Pornofigur. Steh auf, zeig dich mal.
3: Nein, das mache ich nicht. Ich kann spüren, dass sie mit sehr viel Stress zu kämpfen hat.
1: Oh Mann, mein Boss ruft schon wieder an. Du musst für dich einstehen.
6: Ruf sie nicht mehr an!
1: Zeit mit Freundinnen zu verbringen ist lebenswichtig.
3: Das Wichtigste seid ihr drei. Solltet ihr irgendwas brauchen, bin ich für euch da. Dieses Barsache hier ist die reinste Abzocke. Man soll hier als völlig neuer Mensch rausspazieren. Gechillt. Wirke ich gechillt auf dich?
8: Nicht wirklich.
3: Guten Tag.
1: Wir machen nichts Illegales.
8: Weißt du, was eine Manu-Tantra-Massage ist?
3: Ich weiß, was du im Schilde führst.
9: Hier werden gut aussehende Australier eingestellt, damit sie mit den Muttis flirten. Das zieht nichts, Crocodile Dundee.
3: Oh. Wow. Wie machst du das?
8: Weißt du, die menschliche Hand hat...
3: Mich reden.
8: Hm?
3: Ein Stück nach links. Nach links. Nach links.
10: Willkommen zum Ziegen-Yoga.
3: Oh, wie süß ist das denn? Ich glaube, mein Venushügel ist kaputt.

0: Der ADAC hat das Stauaufkommen auf den Autobahnen in Sachsen-Anhalt während der Sommerferien einmal analysiert und kam zu dem Schluss, dass es diesmal deutlich mehr Verkehrsbehinderung gab als im Sommer 2025. So registrierte man 1.124 Staus mit einer Gesamtlänge von 2.650 Kilometern, was gegenüber dem Vorjahr fast eine Verdoppelung war. Allein auf der A2 waren es über 400 Stauereignisse, gefolgt von der A36, wo die Baustelle bei Wernigerode zu 324 Staus führte. Überhaupt waren es Baustellen als Hauptursache für die vielen Verkehrsbehinderungen. Die acht längsten Staus entstanden auf den großen Ost-West- und Nord-Süd-Verbindungen A2 und A9, wobei der 20 Kilometer Stau am 3. August zwischen dem Berliner Ring und Burg der größte war. Man erinnert sich auch an die Tage Ende Juni, als die Autobahn streckenweise wegen Hitzeschäden gesperrt werden musste. Und damit ein herzliches Willkommen zum MDV1 Direktmagazin am Mittwoch. Die Staudaten ermittelt der ADAC übrigens aus Meldungen von Online-Navigationsgeräten, wie man sie zum Beispiel als Google Maps auf dem Handy hat. Und auch die Onboard-Geräte großer Speditionen, wie sie zum Beispiel zur Mauterfassung genutzt werden, liefern Daten über das Staugeschehen auf deutschen Straßen. Im Objektiv der Staatsmacht ist der Titel einer Wanderausstellung, die seit Dienstag Station in Halle macht. Die Ausstellung wurde von der Bundesstiftung Aufarbeitung gestaltet und war erstmalig im Juli 2024 im Potsdamer Museum Forum für Kunst und Geschichte zu sehen. Seitdem tourt sie vor allem durch den Osten Deutschlands, aber auch eine Station in Köln war bisher dabei. Nun also Halle, wobei man die Schautafeln vor der Ulrichskirche aufbaute. Dabei widmet sich die Ausstellung acht verschiedenen Themenkreisen, wie der fotografischen Überwachung der Fans durch die Volkspolizei, den Fanclubs im Fokus der Staatsmacht in Ost und West oder auch der Gewalt, den Hooligans und den Rechtsradikalismus im Umfeld von Fußballspielen. Aber auch die Überwachung von einzelnen Fußballspielern gehörte dazu. Besonders die von der Stasi als Sportverräter bezeichneten Republikflüchtlinge standen im Interesse des Ministeriums für Staatssicherheit. Wurden doch beispielsweise Fußballspieler wie Jürgen Pahl oder Norbert Nachtwey auch nach ihrer Flucht noch im Westen vom MFS observiert. Eine besondere Rolle spielt in der Ausstellung auch Stasi-Chef Mielke, der selbst ein großer Fußballfan war und sich mit der gesamten Macht des Ministeriums für Staatssicherheit für seinen Fußballclub, den BFC Dynamo, einsetzte.
1: Stasi-Chef Erich Mielke feiert besonders gern mit den Spielern des BFC Dynamo, die auch dank seiner Unterstützung in den 80er Jahren den DDR-Fußball beherrschen und zehnmal hintereinander Meister werden. Erfolge werden belohnt. Auf Republikfluchten seiner Sportler reagiert Mielke dagegen wütend. Die Flüchtlinge wie Falco Götz und Dirk Schlegel sind für ihn Verräter. Die Stasi platziert auch im Westen zahlreiche inoffizielle Mitarbeiter in ihrem Umfeld und lässt sie zum Teil jahrelang überwachen. Es spricht vieles dafür, dass die Stasi 1983 den Unfalltod des ehemaligen Dynamo-Spielers Lutz Eigendorf, hier links im Bild, herbeigeführt hat.
0: Die Ausstellung zeigt, neben einordnenden Texten, auch zahlreiche fotografische Zeugnisse aus den Archiven der Staatssicherheit und der Volkspolizei, aber auch aus anderen Quellen wie zeitgenössischen Pressefotos oder Privataufnahmen. Kurze Videos und Audiokommentare kann man über QR-Codes auf dem Handy abspielen lassen. Es gibt darüber hinaus auch eine Internetseite, auf der man über die gesamte Ausstellung und noch weitergehende Informationen zum Thema bekommen kann. In Halle ist das Stadtmuseum für diese Ausstellung verantwortlich, weshalb es für die Dauer des Gastspiels auch einige thematisch passende Veranstaltungen geben wird. So ist beispielsweise für den Tag der Deutschen Einheit ein entsprechender Talk auf dem Marktplatz geplant. Und in Halle kann man die Ausstellung noch bis zum 30. Oktober besichtigen. Die Stadt Halle möchte am 5. Dezember wieder Geschenke verteilen, und zwar in Form von 500 Ehrenamtskarten. Inhaber der Ehrenamtskarte bekommen Ermäßigungen auf zahlreiche kulturelle Angebote der Stadt, wie 20% Preisnachlass für alle Veranstaltungen der Bühnenhalle, freien Eintritt in verschiedene Museen der Stadt oder Freitickets zu Fußball- oder Basketballspielen. Man möchte sich damit für ehrenamtliches Engagement bedanken, und zwar bei Hallensern, die sich mindestens seit einem Jahr 4 Stunden pro Woche ehrenamtlich zum Wohl der Stadtgesellschaft engagieren. Momentan läuft die Nominierungsphase, also die Gelegenheit, sich selbst oder jemand anderen für diese Auszeichnung vorzuschlagen. Das entsprechende Internetformular findet man unter dem eingeblendeten QR-Code. Der Anmeldeschluss ist am 30. September.
2: Über einen Monat ist es her, dass der Elefantennachwuchs im Magdeburger Zoo das Licht der Welt erblickte, und seit ein paar Tagen ist nur noch der Name des Kälbchens bekannt. Nach einem Abstimmverfahren mit über 16.000 Beteiligten wurde die kleine Elefantendame schließlich auf den Namen Edda getauft. Eine konkrete Taufzeremonie in dem Sinne gab es aber nicht. Stattdessen wurde der Name in der Volksstimme verkündet, die übrigens schon vor der Geburt die Patenschaft für das Jungtier übernahmen. Nicht nur die Magdeburger strömen seitdem täglich in den heimischen Zoo, um zu beobachten, wie das Elefantenkalb an der Seite von Mama Sweeney durch das Gehege stolziert, sondern für Besucher aus ganz Sachsen-Anhalt ist das süße Rüsseltier zum Tourismus-Highlight geworden. Denn nach dem Umzug der hallischen Elefantenherde in den Berliner Tierpark ist der Magdeburger Zoo landesweit der einzige, der noch Elefanten hält. Eine bessere Werbung könnte es für die Landeshauptstadt kaum geben, weshalb der Zoo am Mittwoch einen symbolischen Scheck aus dem Otto-Stadt-Verfügungsfonds überreicht bekam. Dabei handelt es sich um einen Werbekostenzuschuss, der jährlich von der Stadt ausgeschrieben wird, für diejenigen, die eine Reichweite erzeugen möchten, um das Thema Otto-Stadt Magdeburg stärker nach draußen zu tragen.
3: Wer also Interesse hat, da geht auch die Werbung jetzt an alle raus, die irgendetwas für und in Magdeburg machen, kann man sich darauf bewerben. Das findet man auch auf unserer Seite unter magdeburg.de. Aber hier in diesem Fall im Zoo hatten wir jetzt natürlich eine ganz besondere Nummer. Edda ist geboren, und Edda hat natürlich auf eine ganz natürliche Art und Weise durch den Niedlichkeitsfaktor und auch durch das Besondere der erste Elefant, der im Magdeburger Zoo geboren wurde, zu sein, natürlich nochmal ein ganz anderes Potenzial, eine Reichweite zu erzeugen. Deswegen ist auch mit 10.000 Euro durchaus die Summe etwas höher. Aber wir hoffen natürlich auch, dass wir damit Magdeburg viel stärker in die Breite tragen.
2: Die erste Elefantengeburt im Magdeburger Zoo verlief glücklicherweise ohne Komplikationen. Und Kälbchen Edda scheint sich bisher prächtig zu entwickeln, mit einer Gewichtszunahme von rund 800 bis 900 Gramm pro Tag. Auch die tägliche Tierarztvisite verläuft ohne Probleme, bis zur ersten Impfung wird es aber noch etwas dauern. So lange bekommt das Jungtier noch alles Wichtige fürs Immunsystem durch die Milch von Elefantenmama Sweeney, mit der das Kleine bisher noch getrennt vom Rest der Herde gehalten wird, allerdings nicht mehr lange.
4: Der nächste Meilenstein für Sie wäre praktisch, wenn Sie jetzt peu à peu anfängt, die anderen beiden Elefanten kennenzulernen. Wir machen das jetzt über einen Kontaktgitter, dass die vorsichtig die Möglichkeit haben, sich die kleine Edda schon mal anzurüsseln. Und irgendwann wird dann mal kein Gitter mehr dazwischen sein.
2: Nach Elefant, Tiger und Co. besteht auch schon wieder Vorfreude auf weiteren Nachwuchs, diesmal bei den Giraffen. Anders als bei den Elefanten handelt es sich hierbei nicht um die erste Geburt für den Magdeburger Zoo. Eine gewisse Nervosität ist jedoch trotzdem vorhanden.
4: Wir hatten in der letzten Giraffengeburt eine Totgeburt. Das heißt, das Kalb wurde geboren, war aber tot, sodass wir da ganz froh waren, dass wir in der Situation die Mutter retten könnten. Normalerweise gibt halt auch der lebende Fötus auch entsprechend Signale ab, bewegt sich, sodass die Geburt deutlich einfacher ist. Das hat in dem Fall halt nicht funktioniert, weil sie ein totes Kalb ausgetragen hat. Wir hoffen jetzt für die nächste Geburt das Beste. Wir müssen dabei mal sagen, wir können das immer nur begleiten. Jede Geburt ist ein Naturvorgang. Wir tun unser Bestes und hoffen dann auf ein lebendiges Kalb.
2: Die Daumen sind also gedrückt, dass in etwas mehr als einem Monat, wenn es dann endlich soweit ist, sowohl Giraffenmama als auch das Jungtier wohlauf sind und den Zoobesuchern erneut Freude bereiten.
0: Das Statistische Landesamt in Halle veröffentlichte Zahlen zu Weiterbildungen. Demnach bilden sich mehr Frauen als Männer weiter, und Menschen mit Hochschulabschluss waren häufiger in Weiterbildungen als Personen mit Berufsausbildung. Die Zahlen stammen aus dem sogenannten Mikrozensus, wonach etwa 150.000 Sachsen-Anhalter im Alter von über 15 Jahren in den letzten 12 Monaten an einer Weiterbildungsmaßnahme teilnahmen. Davon waren 36.000 Personen älter als 55. Und die Altersgruppe der 45- bis 55-Jährigen stellte mit 42.000 die meisten Menschen, die solche Maßnahmen besuchten. Die meisten von ihnen übrigens berufstätig. Lediglich bei 9% handelte es sich um Erwerbslose oder Nichtserwerbspersonen. Im Grunde stehen diese Zahlen für den Anspruch lebenslangen Lernens, der für viele Einwohner unseres Bundeslandes gelebte Realität ist. 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
0: Willkommen zurück. Die Polizei Halle hätte gern Kontakt zu einem Mann, der am Montag eine 14-Jährige aus einer prekären Situation rettete. Die junge Frau wurde von einem bisher Unbekannten zunächst beleidigt und dann verletzt. Das Eingreifen des unbekannten Zeugen verhinderte wohl Schlimmeres. Die Tat ereignete sich gegen 15.25 Uhr im Bereich des Wipperer Weges. Noch vor dem Eintreffen der Polizei ergriff der Tatverdächtige die Flucht und auch der Helfende konnte nicht mehr angetroffen werden. Die Polizei sucht nun nach Zeugen, nach diesem Zeugen, aber auch nach Personen, die das Geschehen nur mitbeobachteten oder sogar filmten, um des Täters habhaft zu werden. Hinweise dazu gibt man am besten, indem man die Telefonnummer 0345 224 2000 anruft.

0: In Magdeburg wurde der breite Weg am vergangenen Samstag zur Festmeile. Zwischen Julius-Bremer-Straße und Stadtbibliothek feierten Händler, Gastronomen und Kulturschaffende trotz der umfangreichen Bauarbeiten in der Magdeburger Innenstadt das Brunnenfest. Von 10 bis 18 Uhr wurde den Besuchern ein abwechslungsreiches Programm geboten. Musik, Modenschauen und kulinarische Angebote lockten zahlreiche Menschen auf den breiten Weg. Viele Geschäfte und Gastronomiebetriebe beteiligten sich mit eigenen Aktionen und Rabatten. Für Familien war auch einiges dabei. Hüpfburgen, Kreativangebote und weitere Mitmachaktionen sorgten dafür, dass auch die jüngsten Besucher auf ihre Kosten kamen. Auch musikalisch wurde den Besuchern einiges geboten. Auf der Hauptbühne traten unter anderem Salon Pernod und die Stubenhocker auf. Dazu kamen Modenschauen sowie Tanz- und Sportvorführungen. Straßenmusik gab es außerdem am Kabarett nach Hengstmanns. Namensgeber des Festes sind die zahlreichen Brunnen, die den nördlichen breiten Weg prägen. Bereits in den vergangenen Jahren hatte es dort gemeinsame Aktionen und Straßenfeste gegeben. Die Rahmenbedingungen waren damals allerdings andere. Straßenbahnen fuhren regelmäßig durch den breiten Weg, sodass Geschäfte und Gastronomien unmittelbar an den öffentlichen Nahverkehr gebunden waren. In diesem Jahr prägten dagegen die Bauarbeiten rund um den alten Markt das Bild. Für einen ungewöhnlichen Anblick sorgte dabei eine besondere Aktion der MVB. Auf den derzeit nicht von Straßenbahnen genutzten Gleisen konnten Besucher mit einer historischen Handhebeldresine durch die Innenstadt fahren. Auch die Verkehrsführung war durch die Baustelle verändert. Die Organisatoren wollen mit dem Fest deshalb vor allem ein Zeichen setzen. Trotz der Einschränkungen ist der nördliche breite Weg erreichbar und soll weiterhin ein Ort zum Einkaufen, Essen und Verweilen bleiben. Mitten durch die Magdeburger Innenstadt auf Straßenbahngleisen, aber ganz ohne Straßenbahn. Beim Brunnenfest auf dem nördlichen breiten Weg konnten Besucher am vergangenen Wochenende eine ungewöhnliche Fahrt unternehmen. Zwischen Julius-Bremer-Straße und Stadtbibliothek rollte anstelle von Straßenbahnen eine historische Handhebeldresine über die Gleise. Die Aktion war Teil des Brunnenfestes und wurde von der MVB ermöglicht. Weil auf diesem Abschnitt des breiten Weges wegen der Bauarbeiten derzeit keine Straßenbahnen unterwegs waren, konnten die Besucher die Gleise kurzerhand selbst nutzen und dabei kräftig mit anpacken. Das historische Fahrzeug trägt den Namen Kleinmahner und stammt ungefähr aus dem Jahr 1920. Mitgebracht wurde die Dresine von den Eisenbahnfreunden der Dampflokgemeinschaft aus Salzgitter.
1: Das ist eine historische Dresine, wie gesagt, und die ist von der Eisenbahn und wir bewahren die halt bei uns im Eisenbahnverein. Da sind damals die Bahnarbeiter mitgefahren worden auf die Baustelle und dann konnte man die mit 4 Mann an der Baustelle rausheben und das konnte der reguläre Zugverkehr weiter dran vorbeifahren.
0: 3 Vereinsmitglieder waren zum Brunnenfest nach Magdeburg gekommen und ermöglichten den Besuchern, die historische Technik selbst auszuprobieren. Das Prinzip einer Dresine ist dabei vergleichsweise einfach. Bei der Handhebeldresine wird die Bewegung über einen Hebel auf die Räder übertragen. Je kräftiger der Fahrer den Hebel bewegt, desto schneller setzt sich das Fahrzeug in Bewegung. Und genau das machte die Fahrt auch rund 100 Jahre nach dem Bau des Fahrzeuges zu einem besonderen Erlebnis. Statt Motorleistung war Muskelkraft gefragt. Die Dampflokgemeinschaft hat sich mit der Bewahrung und Vermittlung historischer Eisenbahntechnik verschrieben. Zum Angebot des Vereins gehören unter anderem sogenannte Dresinen-Shuttlefahrten. Dabei bleibt die historische Technik nicht nur hinter Glas oder auf einem Abstellgleis. Besucher können selbst einsteigen und die Fahrzeuge in Bewegung erleben. Und auch für Magdeburg könnte es ein Wiedersehen mit Kleinmahner geben.
1: Wir stehen also in ständigem Kontakt mit der MVB. Wenn die Interesse haben und irgendwo eine Möglichkeit haben, dass wir mit der Dresine fahren, dann melden die sich bei uns.
0: Fest steht, die Fahrt mit einer historischen Handhebeldresine mitten durch die Innenstadt von Magdeburg war für viele Besucher ein außergewöhnliches Erlebnis und eine ganz besondere Nutzung der derzeit stillgelegten Straßenbahngleise.
2: 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Wettervorhersage für den 16. und 17. September. In der Nacht zum Donnerstag ist der Himmel nur noch leicht wolkig. Es wird auch trocken sein. Die Temperaturen sinken durch die vielen Wolkenlücken bis auf 12 Grad ab. Dazu weht ein schwacher Wind aus westlicher Richtung. Am Donnerstag wechseln sich Sonne und Wolken immer wieder miteinander ab. Zum Nachmittag kommt böiger Wind auf und die Wolken werden mehr. Die Temperaturen erreichen dann 19 bis 21 Grad. Der Wind weht schwach bis mäßig und teils böig aus südwestlicher Richtung. Der UV-Index liegt beim mäßigen Wert 4. Die weiteren Aussichten bis zum Sonntag. Die zweite Wochenhälfte gestaltet sich wechselhaft mit einigen Regenschauern, denn schwache Tiefausläufer bestimmen das Wettergeschehen. Die Temperaturen bleiben aber noch über der 20-Grad-Marke.
3: Wassertürme und historische Denkmäler in Halle, Eisleben und Umgebung sind der Gegenstand einer kleinen Ausstellung, die am Donnerstag in der Musikbibliothek eröffnet werden soll. Zu sehen sind Kaltnadelradierungen von Klaus-Dieter Bossock. Die Eröffnung wurde für 18 Uhr angesetzt. Sie ist dann bis zum 24. November zu sehen. Der Eintritt ist frei. Ja, im DF1 hätte am Donnerstag wieder ein Direktmagazin im Angebot bis 18.30 Uhr zu jeder halben Stunde für Halle und danach für Magdeburg. So wie jetzt auch gleich. Ich hoffe, Sie schalten wieder ein. Bis dahin auf Wiederfernsehen und bleiben Sie gesund.

0: Wie lange versteckst du dich jetzt schon hier, Celeste?
1: Ich bin gerne hier. Es ist sicher. Bajon? Gut, Joe. Das ist schon der zweite Blackhawk, den ich heute sehe. Die haben irgendwas in der Wüste nördlich von hier vor. Die errichten da einen Stützpunkt oder so.
2: Was Sie hier sehen, ist das menschliche Gegenstück einer wärmesuchenden Rakete. Der perfekte Soldat.
3: Würden Sie mir bitte mitteilen, womit wir es heute zu tun haben?
1: Wir erschaffen gerade den ultimativen Kämpfer. Zum Einsatz gegen die Zivilbevölkerung. Diese Männer sind darauf programmiert zu töten, bis sie jemand stoppt.
4: Wohin gehst du denn?
1: Geh in dein Zimmer, kriech unter das Bett. Mama muss ihre Waffen holen.

0: Kreuz umgelegt?
1: Ja, ich habe einige umgelegt. Hunderte.
2: Was machst du hier?
1: Ich hätte eine etwas herzlichere Begrüßung erwartet.
2: Du bist doch gestern erst losgezogen, Janot. Du bist desertiert.
1: Na, so ein großes Wort.
2: Antworte.
1: Ja, so kann man es sagen. Ja.
0: Was ist ein Deserteur?
1: Gar nichts, mein Schatz. Das ist eine Art der Kriegsführung. Da gibt es eine Baronin, die jüdische Familien versteckt. Du wirst sehen, am Ende des Krieges sind sie es wieder, die am besten davon kommen.
3: Sie wollen, dass ich Ihnen Ausweise fälsche mit einer jüdischen Identität?
1: Korrekt, ja.
3: Das ist zwar ein eher ungewöhnliches Anliegen, aber nun denn.
1: Wir üben das jetzt.
4: Josef Schewalowitsch, sind Sie Jude?
0: Aber nein.
1: Aber doch, klar bist du Jude.
2: Hör auf damit.
1: Was?
2: Er ist erst seit 2 Minuten Jude und schon wird er verfolgt.
1: Und wer weiß vielleicht... Da schließen sich dadurch sogar neue Möglichkeiten auf den Kopf.
4: Ja, natürlich. Habe ich vergessen.
3: Sie sind etwas speziell für einen...
1: Ja, das ist wohl, weil ich erst seit kurzem weiß...
3: Pech gehabt.
1: Ja, kannst du laut sagen. Vergib mir, Vater, denn ich habe gesündigt. Durch mein Verschulden habe ich Schande über meine Familie gebracht.
5: Wer genau sind Sie?
6: Halt, halt, halt! Papiere! Halt! Halt! Stehen bleiben! Stehen bleiben!
1: Glaubst du an Gott? Etwas weniger, seit ich Jude bin. Vater, sind Sie noch da?
7: Sind Sie bereit?
8: Es ist Krieg. Seit 2 Tagen.
9: Einatmen bitte. Wir sind gesund. Sehr gesund.
10: Herzlichen Glückwunsch. Sie sind körperlich fit und wehrtauglich.
11: Die neue Besetzung des Bundesverfassungsgerichtes...
10: Sie dürfen hier unterschreiben.
7: Ich habe das Sorgerecht für meine Schwester.
12: Stimmt es, dass die Raketen im Matze in die Stadt fliegen?
13: Warum habt ihr es zugelassen, dass die Faschisten gewählt wurden? Wir erheben heute unsere Stimme. Gegen diese Regierung und gegen ihren Krieg, den wir nicht wollen!
10: Sie sind verpflichtet, der Rekrutierung umgehend beizukommen.

0: Seit der Krise will keiner mehr über die Grenze. Wir bauen den Zaun, habt ihr gesehen, für alle Fälle.
1: Jahrzehntelanger Wohlstand und Glück. I need help. Aber irgendjemand bezahlt dafür.
2: Hey, hey, hey, hey,
3: hey. Da liegt jemand!
2: Da!
4: Merli! Merli! Merli! Merli!
5: Hast du gedacht, dass sowas nochmal passiert?
6: Veska!
7: Said!
8: Das gibt's doch nicht.
6: Was für eine Überraschung.
8: Und wie? Was machst du hier?
6: Ich bin geschäftlich hier. Und du?
8: Ich bin aus Svilengrad. Gerade bin ich hier bei Ausgrabung, an der Grenze.
6: Wunderschön.
8: Oder?
6: Mir wurde mein Auto gestohlen. Kann ich dich um einen Gefallen bitten?
8: Ja.
6: Hier die Hälfte. Ich habe nicht das ganze Geld dabei.
8: Treibstoff, Schmuggel.
6: Nur Kleinigkeiten, nichts Ernstes.
9: Wenn es um Geld geht, ist der Bulgare zu allem bereit.
10: Wo das Gesetz endet, beginnt Svilengrad. Das weiß man doch.
6: Mir ist zu Ohren gekommen, dass ihr beide vorhabt, ein kleines Geschäft mit Treibstoff zu machen. Von dir hätte ich das nicht erwartet.
8: Hast du Said gesehen?
6: Er ist verschwunden.
9: Bist du dir ganz sicher, dass du in diese trüben Gewässer eintauchen willst?
11: Ihr von der Mafia bringt Leute um und werdet nicht mal angeklagt.
6: Alles hat seinen Preis, Mädchen.

0: Wollen wir mal essen gehen?
1: 19. Juli?
0: In 3 Monaten?
2: Wie ist es überhaupt möglich, dass mein Mann mich für eine Ältere verlassen hat? Man verlässt mich höchstens für Gigi Hadid, nicht für Hillary Clinton.
3: Du kannst mich nicht einfach allein lassen. Ich hatte Hunger und ich hatte Angst.
2: Tut mir schrecklich leid. Deswegen brauchen wir ein Spa-Wochenende. Massagen, Champagner.
1: Ja,
2: Bademäntel.
1: Meine letzte Massage hatte ich im Grunde bei meiner letzten Mammographie.
2: Manchmal mache ich mir Sorgen um dich. Ich habe ein Zimmer gebucht.
1: Was?
2: Wir gönnen uns ein Spa-Wochenende, ja. Bitte!
1: Namaste und willkommen. Es ist wunderschön.
2: Es ist der Wahnsinn.
1: Ich bin Shanti.
2: Sie sieht aus wie Jesus als Frau.
1: Ich will nie wieder nach Hause fahren. Ich vermisse meine Kinder.
2: Was?
1: Nein, natürlich vermisse ich meine Kinder nicht.
2: Ist das Mel?
4: Hey, was geht, ihr Wechseljahrschlanken?
2: Hey.
5: Auf der rechten Seite finden die Outdoor-Yoga-Stunden statt.
2: Jane, er checkt dich total aus.
4: Komm mal her.
2: Ja, du?
4: Mit dem Platz, Magic Mike. Das ist Jack.
6: Freut mich sehr, Jane.
4: Klar, sie ist schon ein bisschen älter, aber sie hat eine Pornofigur. Steh auf, zeig dich mal.
1: Nein, Muss das mache ich nicht. Ich kann spüren, dass sie mit sehr viel Stress zu kämpfen hat.
2: Oh Mann, mein Boss ruft schon wieder an. Du musst für dich einstehen.
4: Ruf sie nicht mehr an!
2: Zeit mit Freundinnen zu verbringen, ist lebenswichtig.
4: Das Wichtigste seid ihr drei. Solltet ihr irgendwas brauchen, bin ich für euch da. Dieses Barsache hier ist die reinste Abzocke. Man soll hier als völlig neuer Mensch rausspazieren. Gechillt. Wirke ich gechillt auf dich?
6: Nicht wirklich.
4: Guten Tag.
2: Wir machen nichts Illegales.
6: Weißt du, was eine Manu-Tantra-Massage ist?
4: Ich weiß, was du im Schilde führst. Hier werden gut aussehende Australier eingestellt, damit sie mit den Muttis flirten. Das zieht nichts, Crocodile Dundee.
1: Oh, wow. Wie machst du das?
6: Weißt du, die menschliche Hand hat...
1: Nicht reden.
6: Hm?
1: Ein Stück nach links, nach links, nach links.
7: Willkommen zum Ziegen-Yoga.
1: Oh, wie süß ist das denn? Ich glaube, mein Venushügel ist kaputt.

0: Der ADAC hat das Stauaufkommen auf den Autobahnen in Sachsen-Anhalt während der Sommerferien einmal analysiert und kam zu dem Schluss, dass es diesmal deutlich mehr Verkehrsbehinderung gab als im Sommer 2025. So registrierte man 1.124 Staus mit einer Gesamtlänge von 2.650 Kilometern, was gegenüber dem Vorjahr fast eine Verdoppelung war. Allein auf der A2 waren es über 400 Stauereignisse, gefolgt von der A36, wo die Baustelle bei Wernigerode zu 324 Staus führte. Überhaupt waren es Baustellen als Hauptursache für die vielen Verkehrsbehinderungen. Die 8 längsten Staus entstanden auf den großen Ost-West- und Nord-Süd-Verbindungen A2 und A9, wobei der 20 Kilometer Stau am 3. August zwischen dem Berliner Ring und Burg der größte war. Man erinnert sich auch an die Tage Ende Juni, als die Autobahn streckenweise wegen Hitzeschäden gesperrt werden musste. Und damit ein herzliches Willkommen zum MDF1 Direktmagazin am Mittwoch. Die Staudaten ermittelt der ADAC übrigens aus Meldungen von Online-Navigationsgeräten, wie man sie zum Beispiel als Google Maps auf dem Handy hat. Und auch die Onboard-Geräte großer Speditionen, wie sie zum Beispiel zur Mauterfassung genutzt werden, liefern Daten über das Staugeschehen auf deutschen Straßen.
1: Über einen Monat ist es her, dass der Elefantennachwuchs im Magdeburger Zoo das Licht der Welt erblickte, und seit ein paar Tagen ist nur noch der Name des Kälbchens bekannt. Nach einem Abstimmverfahren mit über 16.000 Beteiligten wurde die kleine Elefantendame schließlich auf den Namen Edda getauft. Eine konkrete Taufzeremonie in dem Sinne gab es aber nicht. Stattdessen wurde der Name in der Volksstimme verkündet, die übrigens schon vor der Geburt die Patenschaft für das Jungtier übernahmen. Nicht nur die Magdeburger strömen seitdem täglich in den heimischen Zoo, um zu beobachten, wie das Elefantenkalb an der Seite von Mama Sweeney durch das Gehege stolziert, sondern für Besucher aus ganz Sachsen-Anhalt ist das süße Rüsseltier zum Tourismus-Highlight geworden. Denn nach dem Umzug der hallischen Elefantenherde in den Berliner Tierpark ist der Magdeburger Zoo landesweit der einzige, der noch Elefanten hält. Eine bessere Werbung könnte es für die Landeshauptstadt kaum geben, weshalb der Zoo am Mittwoch einen symbolischen Scheck aus dem Otto-Stadt-Verfügungsfonds überreicht bekam. Dabei handelt es sich um einen Werbekostenzuschuss, der jährlich von der Stadt ausgeschrieben wird, für diejenigen, die eine Reichweite erzeigen möchten, um das Thema Otto-Stadt Magdeburg stärker nach draußen zu tragen.
2: Wer also Interesse hat, da geht auch die Werbung jetzt an alle raus, die irgendetwas für und in Magdeburg machen, kann man sich darauf bewerben. Das findet man auch auf unserer Seite unter magdeburg.de. Aber hier in diesem Fall im Zoo hatten wir jetzt natürlich eine ganz besondere Nummer. Edda ist geboren, und Edda hat natürlich auf eine ganz natürliche Art und Weise durch den Niedlichkeitsfaktor und auch durch das Besondere der erste Elefant, der im Magdeburger Zoo geboren wurde, zu sein, natürlich nochmal ein ganz anderes Potenzial, eine Reichweite zu erzeugen. Deswegen ist auch mit 10.000 Euro durchaus die Summe etwas höher. Aber wir hoffen natürlich auch, dass wir damit Magdeburg viel stärker in die Breite tragen.
1: Die erste Elefantengeburt im Magdeburger Zoo verlief glücklicherweise ohne Komplikationen. Und Kälbchen Edda scheint sich bisher prächtig zu entwickeln, mit einer Gewichtszunahme von rund 800 bis 900 Gramm pro Tag. Auch die tägliche Tierarztvisite verläuft ohne Probleme. Bis zur ersten Impfung wird es aber noch etwas dauern. So lange bekommt das Jungtier noch alles Wichtige fürs Immunsystem durch die Milch von Elefantenmama Sweeney, mit der das Kleine bisher noch getrennt vom Rest der Herde gehalten wird, allerdings nicht mehr lange.
3: Der nächste Meilenstein für sie wäre praktisch, wenn sie jetzt peu à peu anfängt, die anderen beiden Elefanten kennenzulernen. Wir machen das jetzt über einen Kontaktgitter, dass die vorsichtig die Möglichkeit haben, sich die kleine Edda schon mal anzurüsseln. Und irgendwann wird dann mal kein Gitter mehr dazwischen sein.
1: Nach Elefant, Tiger und Co. besteht auch schon wieder Vorfreude auf weiteren Nachwuchs, diesmal bei den Giraffen. Anders als bei den Elefanten handelt es sich hierbei nicht um die erste Geburt für den Magdeburger Zoo. Eine gewisse Nervosität ist jedoch trotzdem vorhanden.
3: Wir hatten in der letzten Giraffengeburt eine Totgeburt. Das heißt, das Kalb wurde geboren, war aber tot, sodass wir da ganz froh waren, dass wir in der Situation die Mutter retten könnten. Normalerweise gibt halt auch der lebende Fötus auch entsprechende Signale ab, bewegt sich, sodass die Geburt deutlich einfacher ist. Das hat in dem

0: Falle halt nicht funktioniert, weil sie ein totes Kalb ausgetragen hat. Wir hoffen jetzt für die nächste Geburt das Beste, müssen dabei mal sagen, wir können das immer nur begleiten. Jede Geburt ist ein Naturvorgang. Wir tun unser Bestes und hoffen dann auf ein lebendiges Kalb.
1: Die Daumen sind also gedrückt, dass in etwas mehr als einem Monat, wenn es dann endlich soweit ist, sowohl Giraffenmama als auch das Jungtier wohl auf sind und den Zoobesuchern erneut Freude bereiten.
2: Das KJH Kinderhaus der Stiftung Evangelische Jugendhilfe in Magdeburg hat eine Förderung über 90.000 Euro bekommen. Das Geld stammt aus dem Sondervermögen und soll in die Substanz des Kinderhauses investiert werden. So sollen dafür Bänke mit Fitnessfunktion, Sitzgelegenheiten für Innen- und Außenbereiche sowie ein Outdoor-Kicker angeschafft werden. Außerdem will man mit dem Fördergeld einen neuen Entspannungsraum als Rückzugsort einrichten. Die Fördermittel wurden durch die noch amtierende Sozialministerin Petra Grimm-Benne an den Vorstandsvorsitzenden der Evangelischen Jugendhilfe Mike Coyn übergeben. Die Maßnahmen sollen noch in diesem Jahr umgesetzt werden. Im Objektiv der Staatsmacht ist der Titel einer Wanderausstellung, die seit Dienstag Station in Halle macht. Die Ausstellung wurde von der Bundesstiftung Aufarbeitung gestaltet und war erstmalig im Juli 2024 im Potsdamer Museum Forum für Kunst und Geschichte zu sehen. Seitdem tourt sie vor allem durch den Osten Deutschlands, aber auch eine Station in Köln war bisher dabei. Nun also Halle, wobei man die Schautafeln vor der Ulrichskirche aufbaute. Dabei widmet sich die Ausstellung 8 verschiedenen Themenkreisen, wie der fotografischen Überwachung der Fans durch die Volkspolizei, den Fanclubs im Fokus der Staatsmacht in Ost und West oder auch der Gewalt, den Hooligans und den Rechtsradikalismus im Umfeld von Fußballspielen. Aber auch die Überwachung von einzelnen Fußballspielern gehörte dazu. Besonders die von der Stasi als Sportverräter bezeichneten Republikflüchtlinge standen im Interesse des Ministeriums für Staatssicherheit. Wurden doch beispielsweise Fußballspieler wie Jürgen Pahl oder Norbert Nachtwey auch nach ihrer Flucht noch im Westen vom MFS observiert. Eine besondere Rolle spielt in der Ausstellung auch Stasi-Chef Mielke, der selbst ein großer Fußballfan war und sich mit der gesamten Macht des Ministeriums für Staatssicherheit für seinen Fußballclub, den BFC Dynamo, einsetzte.
3: Stasi-Chef Erich Mielke feiert besonders gern mit den Spielern des BFC Dynamo, die auch dank seiner Unterstützung in den 80er Jahren den DDR-Fußball beherrschen und 10-mal hintereinander Meister werden. Erfolge werden belohnt. Auf Republikfluchten seiner Sportler reagiert Mielke dagegen wütend. Die Flüchtlinge wie Falco Götz und Dirk Schlegel sind für ihn Verräter. Die Stasi platziert auch im Westen zahlreiche inoffizielle Mitarbeiter in ihrem Umfeld und lässt sie zum Teil jahrelang überwachen. Es spricht vieles dafür, dass die Stasi 1983 den Unfalltod des ehemaligen Dynamo-Spielers Lutz Eigendorf, hier links im Bild, herbeigeführt hat.
2: Die Ausstellung zeigt, neben einordnenden Texten, auch zahlreiche fotografische Zeugnisse aus den Archiven der Staatssicherheit und der Volkspolizei, aber auch aus anderen Quellen wie zeitgenössischen Pressefotos oder Privataufnahmen. Kurze Videos und Audiokommentare kann man über QR-Codes auf dem Handy abspielen lassen. Es gibt darüber hinaus auch eine Internetseite, auf der man über die gesamte Ausstellung und noch weitergehende Informationen zum Thema bekommen kann. In Halle ist das Stadtmuseum für diese Ausstellung verantwortlich, weshalb es für die Dauer des Gastspiels auch einige thematisch passende Veranstaltungen geben wird. So ist beispielsweise für den Tag der Deutschen Einheit ein entsprechender Talk auf dem Marktplatz geplant. Und in Halle kann man die Ausstellung noch bis zum 30. Oktober besichtigen. Nach gut 3 Monaten Bauzeit kann die Hallische Straße wieder für den Straßenbahnverkehr freigegeben werden. Das vermeldeten die MVB, die damit ein Ende der Umleitungen über den Buckauer Bahnhof ab dem kommenden Montag versprachen. Ab dem 21. September werden also die Linien 3, 9 und 13 wieder auf ihre regulären Fahrwege zurückkehren. Wobei die Linie 3 das Klinikum Olfenstedt mit der Leipziger Chaussee verbindet, die 9 zwischen Reform und dem Neustädter See fahren wird und die Linie 13 fährt von Sudenburg aus direkt über den Hasselbachplatz zum City Carré. Der Schienenersatzverkehr der Linie 43 wird dann natürlich eingestellt. Nun ist nur noch die Sperrung des breiten Wegs zwischen dem Opernhaus und dem Alten Markt

0: die größte Baustelle der MVB, die den Regelbetrieb behindert. 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
0: Willkommen zurück. Die neue Spielzeit im Salzlandtheater Staßfurt ist eine Jubiläumsspielzeit, denn seit 80 Jahren ist diese Spielstätte ein kulturelles Zentrum, nicht nur für Theatervorstellungen, sondern auch für Ausstellungen und kreative Angebote. Allerdings wich der hauptamtliche Betrieb der Einrichtung vor 20 Jahren dem kompletten Betrieb durch einen Theaterförderverein, der seitdem das Theater nicht nur bewahrte, sondern auch modernisierte. Ein ehrenamtliches Engagement, das 2021 mit dem Theaterpreis des Bundes gewürdigt wurde, als erstem Gastspielhaus überhaupt. Zum Beginn der Jubiläumsspielzeit besuchte Landrat Bauer das Salzlandtheater auch, um dem Theaterverein die weitere finanzielle Unterstützung durch den Landkreis und das Land zu bekräftigen. Doch auch ohne das Sponsoring zahlreicher regionaler Unternehmen wäre das kulturelle Angebot nicht leistbar.
5: Des grottes claires. In Magdeburg wurde der breite Weg am vergangenen Samstag zur Festmeile. Zwischen Julius-Bremer-Straße und Stadtbibliothek feierten Händler, Gastronomen und Kulturschaffende trotz der umfangreichen Bauarbeiten in der Magdeburger Innenstadt das Brunnenfest. Von 10 bis 18 Uhr wurde den Besuchern ein abwechslungsreiches Programm geboten. Musik, Modenschauen und kulinarische Angebote lockten zahlreiche Menschen auf den breiten Weg. Viele Geschäfte und Gastronomiebetriebe beteiligten sich mit eigenen Aktionen und Rabatten. Für Familien war auch einiges dabei. Hüpfburgen, Kreativangebote und weitere Mitmachaktionen sorgten dafür, dass auch die jüngsten Besucher auf ihre Kosten kamen. Auch musikalisch wurde den Besuchern einiges geboten. Auf der Hauptbühne traten unter anderem Salon Pernod und die Stubenhocker auf. Dazu kamen Modenschauen sowie Tanz- und Sportvorführungen. Straßenmusik gab es außerdem am Kabarett nach Hengstmanns. Namensgeber des Festes sind die zahlreichen Brunnen, die den nördlichen breiten Weg prägen. Bereits in den vergangenen Jahren hatte es dort gemeinsame Aktionen und Straßenfeste gegeben. Die Rahmenbedingungen waren damals allerdings andere. Straßenbahnen fuhren regelmäßig durch den breiten Weg, sodass Geschäfte und Gastronomien unmittelbar an den öffentlichen Nahverkehr gebunden waren. In diesem Jahr prägten dagegen die Bauarbeiten rund um den alten Markt das Bild. Für einen ungewöhnlichen Anbieter.

0: Augenblick sorgte dabei eine besondere Aktion der MVB. Auf den derzeit nicht von Straßenbahnen genutzten Gleisen konnten Besucher mit einer historischen Handhebeldresine durch die Innenstadt fahren. Auch die Verkehrsführung war durch die Baustelle verändert. Die Organisatoren wollen mit dem Fest deshalb vor allem ein Zeichen setzen. Trotz der Einschränkungen ist der nördliche breite Weg erreichbar und soll weiterhin ein Ort zum Einkaufen, Essen und Verweilen bleiben. Mitten durch die Magdeburger Innenstadt auf Straßenbahngleisen, aber ganz ohne Straßenbahn. Beim Brunnenfest auf dem nördlichen breiten Weg konnten Besucher am vergangenen Wochenende eine ungewöhnliche Fahrt unternehmen. Zwischen Julius-Bremer-Straße und Stadtbibliothek rollte anstelle von Straßenbahn eine historische Handhebeldresine über die Gleise. Die Aktion war Teil des Brunnenfestes und wurde von der MVB ermöglicht, weil auf diesem Abschnitt des breiten Weges wegen der Bauarbeiten derzeit keine Straßenbahn unterwegs waren, konnten die Besucher die Gleise kurzerhand selbst nutzen und dabei kräftig mit anpacken. Das historische Fahrzeug trägt den Namen Kleinmahner und stammt ungefähr aus dem Jahr 1920. Mitgebracht wurde die Dresine von den Eisenbahnfreunden der Dampflokgemeinschaft aus Salzgitter.
1: Das ist eine historische Dresine, wie gesagt, und die ist von der Eisenbahn und wir bewahren die halt bei uns im Eisenbahnverein. Da sind damals die Bahnarbeiter mitgefahren worden auf die Baustelle und dann konnte man die mit 4 Mann an der Baustelle rausheben und das konnte der reguläre Zugverkehr weiter dran vorbeifahren.
0: 3 Vereinsmitglieder waren zum Brunnenfest nach Magdeburg gekommen und ermöglichten den Besuchern, die historische Technik selbst auszuprobieren. Das Prinzip einer Dresine ist dabei vergleichsweise einfach. Bei der Handhebeldresine wird die Bewegung über einen Hebel auf die Räder übertragen. Je kräftiger der Fahrer den Hebel bewegt, desto schneller setzt sich das Fahrzeug in Bewegung. Und genau das machte die Fahrt auch rund 100 Jahre nach dem Bau des Fahrzeuges zu einem besonderen Erlebnis. Statt Motorleistung war Muskelkraft gefragt. Die Dampflokgemeinschaft hat sich mit der Bewahrung und Vermittlung historischer Eisenbahntechnik verschrieben. Zum Angebot des Vereins gehören unter anderem sogenannte Dresinen-Shuttlefahrten. Dabei bleibt die historische Technik nicht nur hinter Glas oder auf einem Abstellgleis. Besucher können selbst einsteigen und die Fahrzeuge in Bewegung erleben. Und auch für Magdeburg könnte es ein Wiedersehen mit Kleinmahner geben.
1: Wir stehen also in ständigem Kontakt mit der MVB. Wenn die Interesse haben und irgendwo eine Möglichkeit haben, dass wir mit der Dresine fahren, dann melden die sich bei uns.
0: Fest steht, die Fahrt mit einer historischen Handhebeldresine mitten durch die Innenstadt von Magdeburg war für viele Besucher ein außergewöhnliches Erlebnis und eine ganz besondere Nutzung der derzeit stillgelegten Straßenbahngleise.
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3: 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Wettervorhersage für den 16. und 17. September. In der Nacht zum Donnerstag ist der Himmel nur noch leicht wolkig. Es wird auch trocken sein. Die Temperaturen sinken durch die vielen Wolkenlücken bis auf 12 Grad ab. Dazu weht ein schwacher Wind aus westlicher Richtung. Am Donnerstag wechseln sich Sonne und Wolken immer wieder miteinander ab. Zum Nachmittag kommt böiger Wind auf und die Wolken werden mehr. Die Temperaturen erreichen dann 19 bis 21 Grad. Der Wind weht schwach bis mäßig und teils böig aus südwestlicher Richtung. Der UV-Index liegt beim mäßigen Wert 4. Die weiteren Aussichten bis zum Sonntag. Die zweite Wochenhälfte gestaltet sich wechselhaft mit einigen Regenschauern, denn schwache Tiefausläufer bestimmen das Wettergeschehen. Die Temperaturen bleiben aber noch über der 20-Grad-Marke.
4: Im Rahmen des Chorfestes gibt es am Donnerstag bei freiem Eintritt 3 Freundschaftskonzerte um 17 Uhr im Karl-Hermann-Gymnasium in Schönebeck sowie um 18 Uhr je 2 Konzerte in der berufsbildenden Schule Otto von Guericke und am Geschwister-Scholl-Gymnasium. 20 Euro kostet der Eintritt zu einem Chorkonzert in der Klosterkirche des Kunstmuseums Kloster und Sieben Frauen. Hier wird Heavy Voices erwartet, bei dem Chormusik, Elektronik und Videokunst miteinander zu einem Gesamtkunstwerk kombiniert werden. Das Konzert beginnt um 20 Uhr. Wer es mit dem Singen nicht so hat, dem sei noch eine Veranstaltung im Rahmen der Literaturwochen empfohlen. So wird der Autor Daniel Schreiber aus seinem Buch Liebe, ein Aufruf lesen. Ein Spiegel-Bestseller, in dem der Autor zum aktiven Widerstand gegen eine Kultur des Hasses aufruft. Seine Lesung beginnt um 20 Uhr auf dem Moritzhof. Die Eintrittskarte an der Abendkasse ist für 18 Euro zu bekommen.

Willkommen. MDF1 hätte am Donnerstag wieder ein Direktmagazin im Angebot. Ab 18 Uhr zu jeder vollen Stunde für Magdeburg und danach für Halle. So wird es auch gleich. Ich hoffe, Sie schalten wieder ein. Bis dahin auf Wiedersehen und bleiben Sie gesund.

0: Wie lange versteckst du dich jetzt schon hier, Celeste?
1: Ich bin gerne hier. Es ist sicher. Bei Schrullen? Gut, Joe. Das ist schon der zweite Black Hawk, den ich heute sehe. Die haben irgendwas in der Wüste nördlich von hier vor. Die errichten da einen Stützpunkt oder so.
2: Was wir hier sehen, ist das menschliche Gegenstück einer wärmesuchenden Rakete. Der perfekte Soldat.
3: Würden Sie mir bitte mitteilen, womit wir es heute zu tun haben?
1: Wir erschaffen gerade den ultimativen Kämpfer. Zum Einsatz gegen die Zivilbevölkerung. Diese Männer sind darauf programmiert zu töten, bis sie jemand stoppt.
4: Wohin gehst du denn?
1: Geh in dein Zimmer, kriech unters Bett. Mama muss ihre Waffen holen.

0: Deutsche umgelegt?
1: Ja, ich habe einige umgelegt. Hunderte.
2: Was machst du hier?
1: Ich hätte eine etwas herzlichere Begrüßung erwartet.
2: Du bist doch gestern erst losgezogen, Janot. Du bist desertiert.
1: Na, so ein großes Wort.
2: Antworte.
1: Ja, so kann man es sagen. Ja.
0: Was ist ein Deserteur?
1: Gar nichts, mein Schatz. Das ist eine Art der Kriegsführung. Da gibt es eine Baronin, die jüdische Familien versteckt. Du wirst sehen, am Ende des Krieges sind sie es wieder, die am besten davon kommen.
3: Sie wollen, dass ich Ihnen Ausweise fälsche mit einer jüdischen Identität?
1: Korrekt, ja.
3: Das ist zwar ein eher ungewöhnliches Anliegen, aber nun denn.
1: Wir üben das jetzt.
4: Josef Schewalowitsch, sind Sie Jude?
0: Aber nein.
1: Aber doch, klar bist du Jude.
2: Hör auf damit.
1: Was?
2: Er ist erst seit 2 Minuten Jude und schon wird er verfolgt.
1: Und wer weiß vielleicht... Da schließen sich dadurch sogar neue Möglichkeiten auf den Kopf.
4: Ja, natürlich. Habe ich vergessen.
3: Sie sind etwas speziell für einen.
1: Ja, das ist wohl, weil ich erst seit kurzem weiß.
3: Pech gehabt.
1: Ja, kannst du laut sagen. Vergib mir, Vater, denn ich habe gesündigt. Durch mein Verschulden habe ich Schande über meine Familie gebracht.
5: Wer genau sind Sie?
6: Halt, halt, halt! Papiere! Halt! Halt! Stehen bleiben! Stehen bleiben!
1: Glaubst du an Gott? Etwas weniger, seit ich Jude bin. Vater, sind Sie noch da?
7: Sind Sie bereit?
5: Es ist Krieg. Seit 2 Tagen.
8: Einatmen bitte. Wir sind gesund. Sehr gesund.
9: Herzlichen Glückwunsch. Sie sind körperlich fit und wehrtauglich.
10: Die neue Besetzung des Bundesverfassungsgerichtes.
9: Sie dürfen hier unterschreiben.
11: Ich habe das Sorgerecht für meine Schwester.
12: Stimmt es, dass der Raketenmann zuerst in die Stadt fliegen?
13: Warum habt ihr es zugelassen, dass die Faschisten gewählt wurden? Wir erheben heute unsere Stimme. Gegen diese Regierung und gegen ihren Krieg, den wir nicht wollen!
9: Sie sind verpflichtet, der Rekrutierung umgehend beizukommen.

0: Deutschland!
1: Seit der Krise will keiner mehr über die Grenze. Wir bauen den Zaun, habt ihr gesehen, für alle Fälle.
2: Jahrzehntelanger Wohlstand und Glück.
3: I need help.
2: Aber irgendjemand bezahlt dafür.
3: Hey, hey, hey, hey.

0: ja nicht gemacht. Ja.
1: Ernie! Ernie!
2: Hast du gedacht, dass sowas nochmal passiert?
3: Veska!
0: Said!
4: Das gibt's doch nicht.
3: Was für eine Überraschung.
4: Und wie? Was machst du hier?
3: Ich bin geschäftlich hier. Und du?
4: Ich bin aus Svilengrad. Gerade bin ich hier bei Ausgrabungen, an der Grenze.
3: Wunderschön.
4: Oder?
3: Mir wurde mein Auto gestohlen. Kann ich dich um einen Gefallen bitten?
4: Ja.
3: Hier, die Hälfte. Ich habe nicht das ganze Geld dabei.
4: Treibstoff, Schmuggel.
3: Nur Kleinigkeiten, nichts Ernstes.
5: Wenn es um Geld geht, ist der Bulgare zu allem bereit.
6: Wo das Gesetz endet, beginnt Svilengrad. Das weiß man doch.
7: Mir ist zu Ohren gekommen, dass ihr beide vorhabt, ein kleines Geschäft mit Treibstoff zu machen. Von dir hätte ich das nicht erwartet.
4: Hast du Said gesehen?
5: Er ist verschwunden. Bist du dir ganz sicher, dass du in diese trüben Gewässer eintauchen willst?
8: Ihr von der Mafia bringt Leute um und werdet nicht mal angeklagt.
7: Alles hat seinen Preis, Mädchen.

0: Wollen wir mal essen gehen?
1: 19. Juli?
0: In 3 Monaten?
2: Wie ist es überhaupt möglich, dass mein Mann mich für eine Ältere verlassen hat? Man verlässt mich höchstens für Gigi Hadid, nicht für Hillary Clinton.
3: Du kannst mich nicht einfach allein lassen. Ich hatte Hunger und ich hatte Angst.
2: Tut mir schrecklich leid. Deswegen brauchen wir ein Spa-Wochenende. Massagen, Champagner.
1: Ja, Bademäntel. Meine letzte Massage hatte ich in Grunde bei meiner letzten Mammographie.
2: Manchmal mache ich mir Sorgen um dich. Ich habe ein Zimmer gebucht.
1: Was?
2: Wir gönnen uns ein Spa-Wochenende, ja. Bitches!
4: Namaste und willkommen.
1: Es ist wunderschön.
2: Es ist der Wahnsinn.
4: Ich bin Shanti.
2: Sie sieht aus wie Jesus als Frau.
1: Ich will nie wieder nach Hause fahren. Ich vermisse meine Kinder.
4: Was? Nein, natürlich vermisse ich meine Kinder nicht. Ist das Mel?
5: Hey, was geht, ihr Wechseljahrschlampen?
6: Hey. Auf der rechten Seite finden die Outdoor-Yoga-Stunden statt.
2: Jane, er checkt dich total aus.
5: Komm mal her. Ja, du? Mit dem Platz, Magic Mike. Das ist Jane.
0: Freut mich sehr, Jane.
5: Klar, sie ist schon ein bisschen älter, aber sie hat eine Pornofigur. Steh auf, zeig dich mal.
4: Nein, das mache ich nicht. Ich kann spüren, dass sie mit sehr viel Stress zu kämpfen hat.
2: Oh Mann, mein Boss ruft schon wieder an.
5: Du musst für dich einstehen.
7: Ruf sie nicht mehr an!
2: Zeit mit Freundinnen zu verbringen ist lebenswichtig.
5: Das Wichtigste seid ihr drei. Solltet ihr irgendwas brauchen, bin ich für euch da.
4: Diese Spa-Sache hier ist die reinste Abzocke.
5: Man soll ja als völlig neuer Mensch rausspazieren.
4: Gechillt.
5: Wirke ich gechillt auf dich?
0: Nicht wirklich.
5: Guten Tag.
2: Wir machen nichts Illegales.
0: Weißt du, was eine Manu-Tantra-Massage ist?
5: Ich weiß, was du im Schilde führst. Hier werden gut aussehende Australier eingestellt, damit sie mit den Muttis flirten. Das zieht nichts. Crocodile Dundee.
1: Oh. Wow. Wie machst du das?
0: Weißt du, die menschliche Hand hat...
1: Nicht reden.
0: Hm?
1: Ein Stück nach links. Nach links. Nach links.
8: Willkommen zum Ziegen-Yoga.
1: Oh, wie süß ist das denn?
5: Ich glaube, mein Venushügel ist kaputt.

0: Der ADAC hat das Stauaufkommen auf den Autobahnen in Sachsen-Anhalt während der Sommerferien einmal analysiert und kam zu dem Schluss, dass es diesmal deutlich mehr Verkehrsbehinderung gab als im Sommer 2025. So registrierte man 1.124 Staus mit einer Gesamtlänge von 2.650 Kilometern, was gegenüber dem Vorjahr fast eine Verdoppelung war. Allein auf der A2 waren es über 400 Stauereignisse, gefolgt von der A36, wo die Baustelle bei Wernigerode zu 324 Staus führte. Überhaupt waren es Baustellen als Hauptursache für die vielen Verkehrsbehinderungen. Die acht längsten Staus entstanden auf den großen Ost-West- und Nord-Süd-Verbindungen A2 und A9, wobei der 20 Kilometer Stau am 3. August zwischen dem Berliner Ring und Burg der größte war. Man erinnert sich auch an die Tage Ende Juni, als die Autobahn streckenweise wegen Hitzeschäden gesperrt werden musste. Und damit ein herzliches Willkommen zum MDF1 Direktmagazin am Mittwoch. Die Staudaten ermittelt der ADAC übrigens aus Meldungen von Online-Navigationsgeräten, wie man sie zum Beispiel als Google Maps auf dem Handy hat. Und auch die Onboard-Geräte großer Speditionen, wie sie zum Beispiel zur Mauterfassung genutzt werden, liefern Daten über das Staugeschehen auf deutschen Straßen. Im Objektiv der Staatsmacht ist der Titel einer Wanderausstellung, die seit Dienstag Station in Halle macht. Die Ausstellung wurde von der Bundesstiftung Aufarbeitung gestaltet und war erstmalig im Juli 2024 im Potsdamer Museum Forum für Kunst und Geschichte zu sehen. Seitdem tourt sie vor allem durch den Osten Deutschlands, aber auch eine Station in Köln war bisher dabei. Nun also Halle, wobei man die Schautafeln vor der Ulrichskirche aufbaute. Dabei widmet sich die Ausstellung acht verschiedenen Themenkreisen, wie der fotografischen Überwachung der Fans durch die Volkspolizei, den Fanclubs im Fokus der Staatsmacht in Ost und West oder auch der Gewalt, den Hooligans und den Rechtsradikalismus im Umfeld von Fußballspielen. Aber auch die Überwachung von einzelnen Fußballspielern gehörte dazu. Besonders die von der Stasi als Sportverräter bezeichneten Republikflüchtlinge standen im Interesse des Ministeriums für Staatssicherheit. Wurden doch beispielsweise Fußballspieler wie Jürgen Pahl oder Norbert Nachtwey auch nach ihrer Flucht noch im Westen vom MFS observiert. Eine besondere Rolle spielt in der Ausstellung auch Stasi-Chef Mielke, der selbst ein großer Fußballfan war und sich mit der gesamten Macht des Ministeriums für Staatssicherheit für seinen Fußballclub, den BFC Dynamo, einsetzte.
1: Stasi-Chef Erich Mielke feiert besonders gern mit den Spielern des BFC Dynamo, die auch dank seiner Unterstützung in den 80er Jahren den DDR-Fußball beherrschen und 10-mal hintereinander Meister werden. Erfolge werden belohnt. Auf Republikfluchten seiner Sportler reagiert Mielke dagegen wütend. Die Flüchtlinge wie Falco Götz und Dirk Schlegel sind für ihn Verräter. Die Stasi platziert auch im Westen zahlreiche inoffizielle Mitarbeiter in ihrem Umfeld und lässt sie zum Teil jahrelang überwachen. Es spricht vieles dafür, dass die Stasi 1983 den Unfalltod des ehemaligen Dynamo-Spielers Lutz Eigendorf, hier links im Bild, herbeigeführt hat.
0: Die Ausstellung zeigt, neben einordnenden Texten, auch zahlreiche fotografische Zeugnisse aus den Archiven der Staatssicherheit und der Volkspolizei, aber auch aus anderen Quellen wie zeitgenössischen Pressefotos oder Privataufnahmen. Kurze Videos und Audiokommentare kann man über QR-Codes auf dem Handy abspielen lassen. Es gibt darüber hinaus auch eine Internetseite, auf der man über die gesamte Ausstellung und noch weitergehende Informationen zum Thema bekommen kann. In Halle ist das Stadtmuseum für diese Ausstellung verantwortlich, weshalb es für die Dauer des Gastspiels auch einige thematisch passende Veranstaltungen geben wird. So ist beispielsweise für den Tag der Deutschen Einheit ein entsprechender Talk auf dem Marktplatz geplant. Und in Halle kann man die Ausstellung noch bis zum 30. Oktober besichtigen.

0: Die Stadt Halle möchte am 5. Dezember wieder Geschenke verteilen, und zwar in Form von 500 Ehrenamtskarten. Inhaber der Ehrenamtskarte bekommen Ermäßigungen auf zahlreiche kulturelle Angebote der Stadt, wie 20% Preisnachlass für alle Veranstaltungen der Bühnenhalle, freien Eintritt in verschiedene Museen der Stadt oder Freitickets zu Fußball- oder Basketballspielen. Man möchte sich damit für ehrenamtliches Engagement bedanken, und zwar bei Hallensern, die sich mindestens seit einem Jahr 4 Stunden pro Woche ehrenamtlich zum Wohl der Stadtgesellschaft engagieren. Momentan läuft die Nominierungsphase, also die Gelegenheit, sich selbst oder jemand anderen für diese Auszeichnung vorzuschlagen. Das entsprechende Internetformular findet man unter dem eingeblendeten QR-Code. Der Anmeldeschluss ist am 30. September.
1: Über einen Monat ist es her, dass der Elefantennachwuchs im Magdeburger Zoo das Licht der Welt erblickte, und seit ein paar Tagen ist nur noch der Name des Kälbchens bekannt. Nach einem Abstimmverfahren mit über 16.000 Beteiligten wurde die kleine Elefantendame schließlich auf den Namen Edda getauft. Eine konkrete Taufzeremonie in dem Sinne gab es aber nicht. Stattdessen wurde der Name in der Volksstimme verkündet, die übrigens schon vor der Geburt die Patenschaft für das Jungtier übernahmen. Nicht nur die Magdeburger strömen seitdem täglich in den heimischen Zoo, um zu beobachten, wie das Elefantenkalb an der Seite von Mama Sweeney durch das Gehege stolziert, sondern für Besucher aus ganz Sachsen-Anhalt ist das süße Rüsseltier zum Tourismus-Highlight geworden. Denn nach dem Umzug der hallischen Elefantenherde in den Berliner Tierpark ist der Magdeburger Zoo landesweit der einzige, der noch Elefanten hält. Eine bessere Werbung könnte es für die Landeshauptstadt kaum geben, weshalb der Zoo am Mittwoch einen symbolischen Scheck aus dem Otto-Stadt-Verfügungsfonds überreicht bekam. Dabei handelt es sich um einen Werbekostenzuschuss, der jährlich von der Stadt ausgeschrieben wird, für diejenigen, die eine Reichweite erzeugen möchten, um das Thema Otto-Stadt Magdeburg stärker nach draußen zu tragen.
2: Wer also Interesse hat, da geht auch die Werbung jetzt an alle raus, die irgendetwas für und in Magdeburg machen, kann man sich darauf bewerben. Das findet man auch auf unserer Seite unter magdeburg.de. Aber hier in diesem Fall im Zoo hatten wir jetzt natürlich eine ganz besondere Nummer. Edda ist geboren, und Edda hat natürlich auf eine ganz natürliche Art und Weise durch den Niedlichkeitsfaktor und auch durch das Besondere der erste Elefant, der im Magdeburger Zoo geboren wurde, zu sein, natürlich nochmal ein ganz anderes Potenzial, eine Reichweite zu erzeugen. Deswegen ist auch mit 10.000 Euro durchaus die Summe etwas höher. Aber wir hoffen natürlich auch, dass wir damit Magdeburg viel stärker in die Breite tragen.
1: Die erste Elefantengeburt im Magdeburger Zoo verlief glücklicherweise ohne Komplikationen. Und Kälbchen Edda scheint sich bisher prächtig zu entwickeln, mit einer Gewichtszunahme von rund 800 bis 900 Gramm pro Tag. Auch die tägliche Tierarztvisite verläuft ohne Probleme. Bis zur ersten Impfung wird es aber noch etwas dauern. So lange bekommt das Jungtier noch alles Wichtige fürs Immunsystem durch die Milch von Elefantenmama Sweeney, mit der das Kleine bisher noch getrennt vom Rest der Herde gehalten wird, allerdings nicht mehr lange.
3: Der nächste Meilenstein für Sie wäre praktisch, wenn Sie jetzt peu à peu anfängt, die anderen beiden Elefanten kennenzulernen. Wir machen das jetzt über einen Kontaktgitter, dass die vorsichtig die Möglichkeit haben, sich die kleine Edda schon mal anzurüsseln. Und irgendwann wird dann mal kein Gitter mehr dazwischen sein.
1: Nach Elefant, Tiger und Co. besteht auch schon wieder Vorfreude auf weiteren Nachwuchs, diesmal bei den Giraffen. Anders als bei den Elefanten handelt es sich hierbei nicht um die erste Geburt für den Magdeburger Zoo. Eine gewisse Nervosität ist jedoch trotzdem vorhanden.
3: Wir hatten in der letzten Giraffengeburt eine Totgeburt. Das heißt, das Kalb wurde geboren, war aber tot, sodass wir da ganz froh waren, dass wir in der Situation die Mutter retten könnten. Normalerweise gibt halt auch der lebende Fötus auch entsprechende Signale ab, bewegt sich, sodass die Geburt deutlich einfacher ist. Das hat in dem Fall halt nicht funktioniert, weil sie ein totes Kalb ausgetragen hat. Wir hoffen jetzt für die nächste Geburt das Beste, müssen dabei mal sagen, wir können das immer nur begleiten. Jede Geburt ist ein Naturvorgang. Wir tun unser Bestes und hoffen dann auf ein lebendiges Kalb.
1: Die Daumen sind also gedrückt, dass in etwas mehr als einem Monat, wenn es dann endlich soweit ist, sowohl Giraffenmama als auch das Jungtier wohlauf sind und den Zoobesuchern erneut Freude bereiten.
0: Das Statistische Landesamt in Halle veröffentlichte Zahlen zu Weiterbildungen. Demnach bilden sich mehr Frauen als Männer weiter, und Menschen mit Hochschulabschluss waren häufiger in Weiterbildungen als Personen mit Berufsausbildung. Die Zahlen stammen aus dem sogenannten Mikrozensus, wonach etwa 150.000 Sachsen-Anhalter im Alter von über 15 Jahren in den letzten 12 Monaten an einer Weiterbildungsmaßnahme teilnahmen. Davon waren 36.000 Personen älter als 55. Und die Altersgruppe der 45- bis 55-Jährigen

0: stellte mit 42.000 die meisten Menschen, die solche Maßnahmen besuchten. Die meisten von ihnen übrigens berufstätig. Lediglich bei 9% handelte es sich um Erwerbslose oder Nichtserwerbspersonen. Im Grunde stehen diese Zahlen für den Anspruch lebenslangen Lernens, der für viele Einwohner unseres Bundeslandes gelebte Realität ist. 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
0: Willkommen zurück. Die Polizei Halle hätte gern Kontakt zu einem Mann, der am Montag eine 14-Jährige aus einer prekären Situation rettete. Die junge Frau wurde von einem bisher Unbekannten zunächst beleidigt und dann verletzt. Das Eingreifen des unbekannten Zeugen verhinderte wohl Schlimmeres. Die Tat ereignete sich gegen 15.25 Uhr im Bereich des Wipperer Weges. Noch vor dem Eintreffen der Polizei ergriff der Tatverdächtige die Flucht und auch der Helfende konnte nicht mehr angetroffen werden. Die Polizei sucht nun nach Zeugen, nach diesem Zeugen, aber auch nach Personen, die das Geschehen nur mitbeobachteten oder sogar filmten, um des Täters habhaft zu werden. Hinweise dazu gibt man am besten, indem man die Telefonnummer 0345 224 2000 anruft.
6: In Magdeburg wurde der breite Weg am vergangenen Samstag zur Festmeile. Zwischen Julius-Bremer-Straße und Stadtbibliothek feierten Händler, Gastronomen und Kulturschaffende trotz der umfangreichen Bauarbeiten in der Magdeburger Innenstadt das Brunnenfest. Von 10 bis 18 Uhr wurde den Besuchern ein abwechslungsreiches Programm geboten. Musik, Modenschauen und kulinarische Angebote lockten zahlreiche Menschen auf den breiten Weg. Viele Geschäfte und Gastronomiebetriebe beteiligten sich mit eigenen Aktionen und Rabatten. Für Familien war auch einiges dabei. Hüpfburgen, Kreativangebote und weitere Mitmachaktionen sorgten dafür, dass auch die jüngsten Besucher auf ihre Kosten kamen. Auch musikalisch wurde den Besuchern einiges geboten. Auf der Hauptbühne traten unter anderem Salon Pernod und die Stubenhocker auf. Dazu kamen Modenschauen sowie Tanz- und Sportvorführungen. Straßenmusik gab es außerdem am Kabarett nach Hengstmanns. Namensgeber des Festes

0: sind die zahlreichen Brunnen, die den nördlichen Breitenweg prägen. Bereits in den vergangenen Jahren hatte es dort gemeinsame Aktionen und Straßenfeste gegeben. Die Rahmenbedingungen waren damals allerdings andere. Straßenbahnen fuhren regelmäßig durch den Breitenweg, sodass Geschäfte und Gastronomien unmittelbar an den öffentlichen Nahverkehr gebunden waren. In diesem Jahr prägten dagegen die Bauarbeiten rund um den alten Markt das Bild. Für einen ungewöhnlichen Anblick sorgte dabei eine besondere Aktion der MVB. Auf den derzeit nicht von Straßenbahnen genutzten Gleisen konnten Besucher mit einer historischen Handhebeldresine durch die Innenstadt fahren. Auch die Verkehrsführung war durch die Baustelle verändert. Die Organisatoren wollen mit dem Fest deshalb vor allem ein Zeichen setzen. Trotz der Einschränkungen ist der nördliche breite Weg erreichbar und soll weiterhin ein Ort zum Einkaufen, Essen und Verweilen bleiben. Mitten durch die Magdeburger Innenstadt auf Straßenbahngleisen, aber ganz ohne Straßenbahn. Beim Brunnenfest auf dem nördlichen breiten Weg konnten Besucher am vergangenen Wochenende eine ungewöhnliche Fahrt unternehmen. Zwischen Julius-Bremer-Straße und Stadtbibliothek rollte anstelle von Straßenbahn eine historische Handhebeldresine über die Gleise. Die Aktion war Teil des Brunnenfestes und wurde von der MVB ermöglicht. Weil auf diesem Abschnitt des breiten Weges wegen der Bauarbeiten derzeit keine Straßenbahn unterwegs waren, konnten die Besucher die Gleise kurzerhand selbst nutzen und dabei kräftig mit anpacken. Das historische Fahrzeug trägt den Namen Kleinmahner und stammt ungefähr aus dem Jahr 1920. Mitgebracht wurde die Dresine von den Eisenbahnfreunden der Dampflokgemeinschaft aus Salzgitter.
1: Das ist eine historische Dresine, wie gesagt, und die ist von der Eisenbahn und wir bewahren die halt bei uns im Eisenbahnverein. Da sind damals die Bahnarbeiter mitgefahren worden auf die Baustelle und dann konnte man die mit 4 Mann an der Baustelle rausheben und das konnte der reguläre Zugverkehr weiter dran vorbeifahren.
0: 3 Vereinsmitglieder waren zum Brunnenfest nach Magdeburg gekommen und ermöglichten den Besuchern, die historische Technik selbst auszuprobieren. Das Prinzip einer Dresine ist dabei vergleichsweise einfach. Bei der Handhebeldresine wird die Bewegung über einen Hebel auf die Räder übertragen. Je kräftiger der Fahrer den Hebel bewegt, desto schneller setzt sich das Fahrzeug in Bewegung. Und genau das machte die Fahrt auch rund 100 Jahre nach dem Bau des Fahrzeuges zu einem besonderen Erlebnis. Statt Motorleistung war Muskelkraft gefragt. Die Dampflokgemeinschaft hat sich mit der Bewahrung und Vermittlung historischer Eisenbahntechnik verschrieben. Zum Angebot des Vereins gehören unter anderem sogenannte Dresinen-Shuttlefahrten. Dabei bleibt die historische Technik nicht nur hinter Glas oder auf einem Abstellgleis. Besucher können selbst einsteigen und die Fahrzeuge in Bewegung erleben. Und auch für Magdeburg könnte es ein Wiedersehen mit Kleinmahner geben.
1: Wir stehen also in ständigem Kontakt mit der MVB. Wenn die Interesse haben und irgendwo eine Möglichkeit haben, dass wir mit der Dresine fahren, dann melden die sich bei uns.
0: Fest steht, die Fahrt mit einer historischen Handhebeldresine mitten durch die Innenstadt von Magdeburg war für viele Besucher ein außergewöhnliches Erlebnis und eine ganz besondere Nutzung der derzeit stillgelegten Straßenbahngleise.
2: 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Wettervorhersage für den 16. und 17. September. In der Nacht zum Donnerstag ist der Himmel nur noch leicht wolkig. Es wird auch trocken sein. Die Temperaturen sinken durch die vielen Wolkenlücken bis auf 12 Grad ab. Dazu weht ein schwacher Wind aus westlicher Richtung. Am Donnerstag wechseln sich Sonne und Wolken immer wieder miteinander ab. Zum Nachmittag kommt böiger Wind auf und die Wolken werden mehr. Die Temperaturen erreichen dann 19 bis 21 Grad. Der Wind weht schwach bis mäßig und teils böig aus südwestlicher Richtung. Der UV-Index liegt beim mäßigen Wert 4. Die weiteren Aussichten bis zum Sonntag. Die zweite Wochenhälfte gestaltet sich wechselhaft mit einigen Regenschauern, denn schwache Tiefausläufer bestimmen das Wettergeschehen. Die Temperaturen bleiben aber noch über der 20-Grad-Marke.
3: Wassertürme und historische Denkmäler in Halle, Eisleben und Umgebung sind der Gegenstand einer kleinen Ausstellung, die am Donnerstag in der Musikbibliothek eröffnet werden soll. Zu sehen sind Kaltnadelradierungen von Klaus-Dieter Bossock. Die Eröffnung wurde für 18 Uhr angesetzt. Sie ist dann bis zum 24. November zu sehen. Der Eintritt ist frei. Ja, im DF1 hätte am Donnerstag wieder ein Direktmagazin im Angebot bis 18.30 Uhr zu jeder halben Stunde für Halle und danach für Magdeburg. So wie jetzt auch gleich. Ich hoffe, Sie schalten wieder ein. Bis dahin auf Wiederfernsehen und bleiben Sie gesund.

0: Wie lange versteckst du dich jetzt schon hier, Celeste?
1: Ich bin gerne hier. Es ist sicher. War schon. Gut, Joe. Das ist schon der zweite Black Hawk, den ich heute sehe. Die haben irgendwas in der Wüste nördlich von hier vor. Die errichten da einen Stützpunkt oder so.
2: Was Sie hier sehen, ist das menschliche Gegenstück einer wärmesuchenden Rakete. Der perfekte Soldat.
3: Würden Sie mir bitte mitteilen, womit wir es heute zu tun haben?
1: Wir erschaffen gerade den ultimativen Kämpfer. Zum Einsatz gegen die Zivilbevölkerung. Diese Männer sind darauf programmiert zu töten, bis sie jemand stoppt.
4: Wohin gehst du denn?
1: Geh in dein Zimmer, kriech unters Bett. Mama muss ihre Waffen holen.

0: Leute umgelegt?
1: Ja, ich habe einige umgelegt. Hunderte.
2: Was machst du hier?
1: Ich hätte eine etwas herzlichere Begrüßung erwartet.
2: Du bist doch gestern erst losgezogen, Jeannot. Du bist desertiert.
1: Was so ein großes Wort.
2: Antworte.
1: Ja, so kann man es sagen. Ja.
0: Was ist ein Deserteur?
1: Gar nichts, mein Schatz. Das ist eine Art der Kriegsführung. Da gibt es eine Baronin, die jüdische Familien versteckt. Du wirst sehen, am Ende des Krieges sind sie es wieder, die am besten davon kommen.
3: Sie wollen, dass ich ihn ausweise fälsche mit einer jüdischen Identität?
1: Korrekt, ja.
3: Das ist zwar ein eher ungewöhnliches Anliegen, aber nun denn.
1: Wir üben das jetzt.
4: Josef Schewalowitsch, sind Sie Jude?
0: Aber nein.
1: Aber doch, klar bist du Jude.
2: Hör auf damit.
1: Was?
2: Er ist erst seit 2 Minuten Jude und schon wird er verfolgt.
1: Und wer weiß vielleicht... Da schließen sich dadurch sogar neue Möglichkeiten auf den Kopf.
4: Ja, natürlich. Habe ich vergessen.
3: Sie sind etwas speziell für einen...
1: Ja, das ist wohl, weil ich erst seit kurzem weiß...
3: Pech gehabt.
1: Ja, kannst du laut sagen. Vergib mir, Vater, denn ich habe gesündigt. Durch mein Verschulden habe ich Schande über meine Familie gebracht.
5: Wer genau sind Sie?
6: Halt, halt, halt! Papiere! Halt! Halt, stehen bleiben! Stehen bleiben!
1: Glaubst du an Gott? Etwas weniger, seit ich Jude bin. Vater, sind Sie noch da?
7: Sind Sie bereit?
8: Es ist Krieg. Seit 2 Tagen.
9: Einatmen bitte. Wir sind gesund. Sehr gesund.
10: Herzlichen Glückwunsch. Sie sind körperlich fit und wehrtauglich.
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0: Mann!
1: Seit der Krise will keiner mehr über die Grenze. Wir bauen den Zaun, habt ihr gesehen. Für alle Fälle.
2: Jahrzehntelanger Wohlstand und Glück.
3: I need help.
2: Aber irgendjemand bezahlt dafür.
4: Hey, hey, hey, hey.
5: Da liegt jemand!
4: Da!
6: Leonie! Leonie! Leonie! Leonie!
7: Hast du gedacht, dass sowas nochmal passiert?
8: Veska!
9: Said! Das gibt's doch nicht.
8: Was für eine Überraschung.
9: Und wie? Was machst du hier?

0: Geschäftlich hier. Und du?
1: Ich bin aus Zwielengrad. Gerade bin ich hier bei Ausgrabungen an der Grenze.
0: Wunderschön.
1: Oder?
0: Mir wurde mein Auto gestohlen. Kann ich dich um einen Gefallen bitten?
1: Ja.
0: Hier die Hälfte. Ich habe nicht das ganze Geld dabei.
1: Treibstoff, Schmuggel.
0: Nur Kleinigkeiten, nichts Ernstes.
2: Wenn es um Geld geht, ist der Bulgare zu allem bereit.
3: Wo das Gesetz endet, beginnt Zwillingrad. Das weiß man doch.
4: Mir ist zu Ohren gekommen, dass ihr beide vorhabt, ein kleines Geschäft mit Treibstoff zu machen. Von dir hätte ich das nicht erwartet.
1: Hast du Said gesehen?
2: Er ist verschwunden. Bist du dir ganz sicher, dass du in diese trüben Gewässer eintauchen willst?
5: Ihr von der Mafia bringt Leute um und werdet nicht mal angeklagt.
4: Alles hat seinen Preis, Mädchen.

0: Wollen wir mal essen gehen?
1: 19. Juli?
0: In 3 Monaten?
2: Wie ist es überhaupt möglich, dass mein Mann mich für eine Ältere verlassen hat? Man verlässt mich höchstens für Gigi Hadid, nicht für Hillary Clinton.
3: Du kannst mich nicht einfach allein lassen. Ich hatte Hunger und ich hatte Angst.
2: Tut mir schrecklich leid. Deswegen brauchen wir ein Spa-Wochenende. Massagen, Champagner.
1: Ja, Bademäntel. Meine letzte Massage hatte ich im Grunde bei meiner letzten Mammographie.
4: Manchmal mache ich mir Sorgen um dich. Ich habe ein Zimmer gebucht.
1: Was?
4: Wir gönnen uns ein Spa-Wochenende, Bitches!
5: Ja. Namaste und willkommen.
1: Es ist wunderschön.
4: Es ist der Wahnsinn.
5: Ich bin Shanti.
6: Sie sieht aus wie Jesus als Frau.
1: Ich will nie wieder nach Hause fahren. Ich vermisse meine Kinder.
5: Was? Nein, natürlich vermisse ich meine Kinder nicht.
4: Ist das Mel?
7: Hey, was geht, ihr Wechseljahrschlampen?
8: Hey. Auf der rechten Seite finden die Outdoor-Yoga-Stunden statt.
2: Jane, er checkt dich total aus.
7: Komm mal her.
2: Ja, du?
7: Mit dem Platz-Magic, Mike. Das ist Jack.
9: Freut mich sehr, Jane.
7: Klar, sie ist schon ein bisschen älter, aber sie hat eine Pornofigur. Steh auf, zeig dich mal.
5: Nein, das mache ich nicht. Ich kann spüren, dass sie mit sehr viel Stress zu kämpfen hat.
2: Oh Mann, mein Boss ruft schon wieder an.
7: Du musst für dich einstehen.
10: Ruf sie nicht mehr an!
2: Zeit mit Freundinnen zu verbringen ist lebenswichtig.
7: Das Wichtigste seid ihr drei. Solltet ihr irgendwas brauchen, bin ich für euch da. Diese Spa-Sache hier ist die reinste Abzocke. Man soll hier als völlig neuer Mensch rausspazieren. Gechillt. Wirke ich gechillt auf dich?
9: Nicht wirklich.
7: Guten Tag.
4: Wir machen nichts Illegales.
9: Weißt du, was eine Manu-Tantra-Massage ist?
7: Ich weiß, was du im Schilde führst. Hier werden gut aussehende Australier eingestellt, damit sie mit den Muttis flirten. Das zieht nichts, Crocodile Dundee.
1: Oh. Wow. Wie machst du das?
9: Weißt du, die menschliche Hand hat...
1: Mich reden.
9: Hm?
1: Ein Stück nach links. Nach links. Nach links.
11: Willkommen zum Ziegen-Yoga.
1: Oh, wie süß ist das denn?
7: Ich glaube, mein Venushügel ist kaputt.

0: Der ADAC hat das Stauaufkommen auf den Autobahnen in Sachsen-Anhalt während der Sommerferien einmal analysiert und kam zu dem Schluss, dass es diesmal deutlich mehr Verkehrsbehinderung gab als im Sommer 2025. So registrierte man 1.124 Staus mit einer Gesamtlänge von 2.650 Kilometern, was gegenüber dem Vorjahr fast eine Verdoppelung war. Allein auf der A2 waren es über 400 Stauereignisse, gefolgt von der A36, wo die Baustelle bei Wernigerode zu 324 Staus führte. Überhaupt waren es Baustellen als Hauptursache für die vielen Verkehrsbehinderungen. Die acht längsten Staus entstanden auf den großen Ost-West- und Nord-Süd-Verbindungen A2 und A9, wobei der 20 Kilometer Stau am 3. August zwischen dem Berliner Ring und Burg der größte war. Man erinnert sich auch an die Tage Ende Juni, als die Autobahn streckenweise wegen Hitzeschäden gesperrt werden musste. Und damit ein herzliches Willkommen zum MDF1 Direktmagazin am Mittwoch. Die Staudaten ermittelt der ADAC übrigens aus Meldungen von Online-Navigationsgeräten, wie man sie zum Beispiel als Google Maps auf dem Handy hat. Und auch die Onboard-Geräte großer Speditionen, wie sie zum Beispiel zur Mauterfassung genutzt werden, liefern Daten über das Staugeschehen auf deutschen Straßen.
1: Über einen Monat ist es her, dass der Elefantennachwuchs im Magdeburger Zoo das Licht der Welt erblickte, und seit ein paar Tagen ist nur noch der Name des Kälbchens bekannt. Nach einem Abstimmverfahren mit über 16.000 Beteiligten wurde die kleine Elefantendame schließlich auf den Namen Edda getauft. Eine konkrete Taufzeremonie in dem Sinne gab es aber nicht. Stattdessen wurde der Name in der Volksstimme verkündet, die übrigens schon vor der Geburt die Patenschaft für das Jungtier übernahmen. Nicht nur die Magdeburger strömen seitdem täglich in den heimischen Zoo, um zu beobachten, wie das Elefantenkalb an der Seite von Mama Sweeney durch das Gehege stolziert, sondern für Besucher aus ganz Sachsen-Anhalt ist das süße Rüsseltier zum Tourismus-Highlight geworden. Denn nach dem Umzug der hallischen Elefantenherde in den Berliner Tierpark ist der Magdeburger Zoo landesweit der einzige, der noch Elefanten hält. Eine bessere Werbung könnte es für die Landeshauptstadt kaum geben, weshalb der Zoo am Mittwoch einen symbolischen Scheck aus dem Otto-Stadt-Verfügungsfonds überreicht bekam. Dabei handelt es sich um einen Werbekostenzuschuss, der jährlich von der Stadt ausgeschrieben wird, für diejenigen, die eine Reichweite erzeugen möchten, um das Thema Otto-Stadt Magdeburg stärker nach draußen zu tragen.
2: Wer also Interesse hat, da geht auch die Werbung jetzt an alle raus, die irgendetwas für und in Magdeburg machen, kann man sich darauf bewerben. Das findet man auch auf unserer Seite unter magdeburg.de. Aber hier in diesem Fall im Zoo hatten wir jetzt natürlich eine ganz besondere Nummer. Edda ist geboren und Edda hat natürlich auf eine ganz natürliche Art und Weise durch den Niedlichkeitsfaktor und auch durch das Besondere der erste Elefant, der im Magdeburger Zoo geboren wurde, zu sein, natürlich nochmal ein ganz anderes Potenzial, eine Reichweite zu erzeugen. Deswegen ist auch mit 10.000 Euro durchaus die Summe etwas höher. Aber wir hoffen natürlich auch, dass wir damit Magdeburg viel stärker in die Breite tragen.
1: Die erste Elefantengeburt im Magdeburger Zoo verlief glücklicherweise ohne Komplikationen. Und Kälbchen Edda scheint sich bisher prächtig zu entwickeln, mit einer Gewichtszunahme von rund 800 bis 900 Gramm pro Tag. Auch die tägliche Tierarztvisite verläuft ohne Probleme. Bis zur ersten Impfung wird es aber noch etwas dauern. So lange bekommt das Jungtier noch alles Wichtige fürs Immunsystem durch die Milch von Elefantenmama Sweeney, mit der das Kleine bisher noch getrennt vom Rest der Herde gehalten wird, allerdings nicht mehr lange.
3: Der nächste Meilenstein für Sie wäre praktisch, wenn Sie jetzt peu à peu anfängt, die anderen beiden Elefanten kennenzulernen. Wir machen das jetzt über einen Kontaktgitter, dass die vorsichtig die Möglichkeit haben, sich die kleine Edda schon mal anzurüsseln. Und irgendwann wird dann mal kein Gitter mehr dazwischen sein.
1: Nach Elefant, Tiger und Co. besteht auch schon wieder Vorfreude auf weiteren Nachwuchs, diesmal bei den Giraffen. Anders als bei den Elefanten handelt es sich hierbei nicht um die erste Geburt für den Magdeburger Zoo. Eine gewisse Nervosität ist jedoch trotzdem vorhanden.
3: Wir hatten in der letzten Giraffengeburt eine Totgeburt. Das heißt, das Kalb wurde geboren, war aber tot, sodass wir da ganz froh waren, dass wir in der Situation die Mutter retten könnten. Normalerweise gibt halt auch der lebende Fötus auch entsprechend Signale ab, bewegt sich, sodass die Geburt deutlich einfacher ist. Das hat in dem Fall halt nicht funktioniert, weil sie ein totes Kalb ausgetragen hat. Wir hoffen jetzt für die nächste Geburt das Beste, müssen dabei mal sagen, wir können das immer nur begleiten. Jede Geburt ist ein Naturvorgang. Wir tun unser Bestes und hoffen dann auf ein lebendiges Kalb.
1: Die Daumen sind also gedrückt, dass in etwas mehr als einem Monat, wenn es dann endlich soweit ist, sowohl Giraffenmama als auch das Jungtier wohlauf sind und den Zoobesuchern erneut Freude bereiten.
0: Das KJH Kinderhaus der Stiftung Evangelische Jugendhilfe in Magdeburg hat eine Förderung über

0: 90.000 Euro bekommen. Das Geld stammt aus dem Sondervermögen und soll in die Substanz des Kinderhauses investiert werden. So sollen dafür Bänke mit Fitnessfunktion, Sitzgelegenheiten für Innen- und Außenbereiche sowie ein Outdoor-Kicker angeschafft werden. Außerdem will man mit dem Fördergeld einen neuen Entspannungsraum als Rückzugsort einrichten. Die Fördermittel wurden durch die noch amtierende Sozialministerin Petra Grimbenne an den Vorstandsvorsitzenden der Evangelischen Jugendhilfe Mike Coyne übergeben. Die Maßnahmen sollen noch in diesem Jahr umgesetzt werden. Im Objektiv der Staatsmacht ist der Titel einer Wanderausstellung, die seit Dienstag Station in Halle macht. Die Ausstellung wurde von der Bundesstiftung Aufarbeitung gestaltet und war erstmalig im Juli 2024 im Potsdamer Museum Forum für Kunst und Geschichte zu sehen. Seitdem tourt sie vor allem durch den Osten Deutschlands, aber auch eine Station in Köln war bisher dabei. Nun also Halle, wobei man die Schautafeln vor der Ulrichskirche aufbaute. Dabei widmet sich die Ausstellung 8 verschiedenen Themenkreisen, wie der fotografischen Überwachung der Fans durch die Volkspolizei, den Fanclubs im Fokus der Staatsmacht in Ost und West oder auch der Gewalt, den Hooligans und den Rechtsradikalismus im Umfeld von Fußballspielen. Aber auch die Überwachung von einzelnen Fußballspielern gehörte dazu. Besonders die von der Stasi als Sportverräter bezeichneten Republikflüchtlinge standen im Interesse des Ministeriums für Staatssicherheit. Wurden doch beispielsweise Fußballspieler wie Jürgen Pahl oder Norbert Nachtwey auch nach ihrer Flucht noch im Westen vom MFS observiert. Eine besondere Rolle spielt in der Ausstellung auch Stasi-Chef Mielke, der selbst ein großer Fußballfan war und sich mit der gesamten Macht des Ministeriums für Staatssicherheit für seinen Fußballclub, den BFC Dynamo, einsetzte.
1: Stasi-Chef Erich Mielke feiert besonders gern mit den Spielern des BFC Dynamo, die auch dank seiner Unterstützung in den 80er Jahren den DDR-Fußball beherrschen und 10-mal hintereinander Meister werden. Erfolge werden belohnt. Auf Republikfluchten seiner Sportler reagiert Mielke dagegen wütend. Die Flüchtlinge wie Falco Götz und Dirk Schlegel sind für ihn Verräter. Die Stasi platziert auch im Westen zahlreiche inoffizielle Mitarbeiter in ihrem Umfeld und lässt sie zum Teil jahrelang überwachen. Es spricht vieles dafür, dass die Stasi 1983 den Unfalltod des ehemaligen Dynamo-Spielers Lutz Eigendorf, hier links im Bild, herbeigeführt hat.
0: Die Ausstellung zeigt, neben einordnenden Texten, auch zahlreiche fotografische Zeugnisse aus den Archiven der Staatssicherheit und der Volkspolizei, aber auch aus anderen Quellen wie zeitgenössischen Pressefotos oder Privataufnahmen. Kurze Videos und Audiokommentare kann man über QR-Codes auf dem Handy abspielen lassen. Es gibt darüber hinaus auch eine Internetseite, auf der man über die gesamte Ausstellung und noch weitergehende Informationen zum Thema bekommen kann. In Halle ist das Stadtmuseum für diese Ausstellung verantwortlich, weshalb es für die Dauer des Gastspiels auch einige thematisch passende Veranstaltungen geben wird. So ist beispielsweise für den Tag der Deutschen Einheit ein entsprechender Talk auf dem Marktplatz geplant. Und in Halle kann man die Ausstellung noch bis zum 30. Oktober besichtigen. Nach gut 3 Monaten Bauzeit kann die Hallische Straße wieder für den Straßenbahnverkehr freigegeben werden. Das vermeldeten die MVB, die damit ein Ende der Umleitungen über den Buckauer Bahnhof ab dem kommenden Montag versprachen. Ab dem 21. September werden also die Linien 3, 9 und 13 wieder auf ihre regulären Fahrwege zurückkehren. Wobei die Linie 3 das Klinikum Olfenstedt mit der Leipziger Chaussee verbindet, die 9 zwischen Reform und dem Neustädter See fahren wird und die Linie 13 fährt von Sudenburg aus direkt über den Hasselbachplatz zum City Carré. Der Schienenersatzverkehr der Linie 43 wird dann natürlich eingestellt. Nun ist nur noch die Sperrung des breiten Wegs zwischen dem Opernhaus und dem Alten Markt die größte Baustelle der MVB, die den Regelbetrieb behindert. 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
0: Willkommen zurück. Die neue Spielzeit im Salzlandtheater Staßfurt ist eine Jubiläumsspielzeit, denn seit 80 Jahren ist diese Spielstätte ein kulturelles Zentrum, nicht nur für Theatervorstellungen, sondern auch für Ausstellungen und kreative Angebote. Allerdings wich der hauptamtliche Betrieb der Einrichtung vor 20 Jahren dem kompletten Betrieb durch einen Theaterförderverein, der seitdem das Theater nicht nur bewahrte, sondern auch modernisierte. Ein ehrenamtliches Engagement, das 2021 mit dem Theaterpreis des Bundes gewürdigt wurde, als erstem Gastspielhaus überhaupt. Zum Beginn der Jubiläumsspielzeit besuchte Landrat Bauer das Salzlandtheater auch, um dem Theaterverein die weitere finanzielle Unterstützung durch den Landkreis und das Land zu bekräftigen. Doch auch ohne das Sponsoring zahlreicher regionaler Unternehmen wäre das kulturelle Angebot nicht leistbar.
6: In Magdeburg wurde der breite Weg am vergangenen Samstag zur Festmeile. Zwischen Julius-Bremer-Straße und Stadtbibliothek feierten Händler, Gastronomen und Kulturschaffende trotz der umfangreichen Bauarbeiten in der Magdeburger Innenstadt das Brunnenfest. Von 10 bis 18 Uhr wurde den Besuchern ein abwechslungsreiches Programm geboten. Musik, Modenschauen und kulinarische Angebote lockten zahlreiche Menschen auf den breiten Weg. Viele Geschäfte und Gastronomiebetriebe beteiligten sich mit eigenen Aktionen und Rabatten. Für Familien war auch einiges dabei. Hüpfburgen, Kreativangebote und weitere Mitmachaktionen sorgten dafür, dass auch die jüngsten Besucher auf ihre Kosten kamen. Auch musikalisch wurde den Besuchern einiges geboten. Auf der Hauptbühne traten unter anderem Salon Pernod und die Stubenhocker auf. Dazu kamen Modenschauen sowie Tanz- und Sportvorführungen. Straßenmusik gab es außerdem am Kabarett nach Hengstmanns. Namensgeber des Festes sind die zahlreichen Brunnen, die den nördlichen breiten Weg prägen. Bereits in den vergangenen Jahren hatte es dort gemeinsame Aktionen und Straßenfeste gegeben. Die Rahmenbedingungen waren damals allerdings andere. Straßenbahnen fuhren regelmäßig durch den breiten Weg, sodass Geschäfte und Gastronomien unmittelbar an den öffentlichen Nahverkehr gebunden waren. In diesem Jahr prägten dagegen die Bauarbeiten rund um den alten Markt das Bild. Für einen ungewöhnlichen Anblick sorgte dabei eine besondere Aktion der MVB. Auf den derzeit nicht von Straßenbahnen genutzten Gleisen konnten Besucher mit einer historischen Handhebeldresine durch die Innenstadt fahren. Auch die Verkehrsführung war durch die Baustelle verändert. Die Organisatoren wollen mit dem Fest deshalb vor allem ein Zeichen setzen. Trotz der Einschränkungen ist der nördliche breite Weg erreichbar und soll weiterhin ein Ort zum Einkaufen, Essen und Verweilen bleiben. Mitten durch die Magdeburger Innenstadt auf Straßenbahngleisen. Aber ganz ohne Straßenbahn. Beim Brunnenfest auf dem nördlichen Breiten Weg

0: konnten Besucher am vergangenen Wochenende eine ungewöhnliche Fahrt unternehmen. Zwischen Julius-Bremer-Straße und Stadtbibliothek rollte anstelle von Straßenbahnen eine historische Handhebeldresine über die Gleise. Die Aktion war Teil des Brunnenfestes und wurde von der MVB ermöglicht, weil auf diesem Abschnitt des breiten Weges wegen der Bauarbeiten derzeit keine Straßenbahnen unterwegs waren, konnten die Besucher die Gleise kurzerhand selbst nutzen und dabei kräftig mit anpacken. Das historische Fahrzeug trägt den Namen Kleinmahner und stammt ungefähr aus dem Jahr 1920. Mitgebracht wurde die Dresine von den Eisenbahnfreunden der Dampflokgemeinschaft aus Salzgitter.
1: Das ist eine historische Dresine, wie gesagt, und die ist von der Eisenbahn und wir bewahren die halt bei uns im Eisenbahnverein. Da sind damals die Bahnarbeiter mitgefahren worden auf die Baustelle und dann konnte man die mit 4 Mann an der Baustelle rausheben und das konnte der reguläre Zugverkehr weiter dran vorbeifahren.
0: 3 Vereinsmitglieder waren zum Brunnenfest nach Magdeburg gekommen und ermöglichten den Besuchern, die historische Technik selbst auszuprobieren. Das Prinzip einer Dresine ist dabei vergleichsweise einfach. Bei der Handhebeldresine wird die Bewegung über einen Hebel auf die Räder übertragen. Je kräftiger der Fahrer den Hebel bewegt, desto schneller setzt sich das Fahrzeug in Bewegung. Und genau das machte die Fahrt auch rund 100 Jahre nach dem Bau des Fahrzeuges zu einem besonderen Erlebnis. Statt Motorleistung war Muskelkraft gefragt. Die Dampflokgemeinschaft hat sich mit der Bewahrung und Vermittlung historischer Eisenbahntechnik verschrieben. Zum Angebot des Vereins gehören unter anderem sogenannte Dresinen-Shuttlefahrten. Dabei bleibt die historische Technik nicht nur hinter Glas oder auf einem Abstellgleis. Besucher können selbst einsteigen und die Fahrzeuge in Bewegung erleben. Und auch für Magdeburg könnte es ein Wiedersehen mit Kleinmahner geben.
1: Wir stehen also in ständigem Kontakt mit der MVB. Wenn die Interesse haben und irgendwo eine Möglichkeit haben, dass wir mit der Dresine fahren, dann melden die sich bei uns.
0: Fest steht, die Fahrt mit einer historischen Handhebeldresine mitten durch die Innenstadt von Magdeburg war für viele Besucher ein außergewöhnliches Erlebnis und eine ganz besondere Nutzung der derzeit stillgelegten Straßenbahngleise.
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3: 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Wettervorhersage für den 16. und 17. September. In der Nacht zum Donnerstag ist der Himmel nur noch leicht wolkig. Es wird auch trocken sein. Die Temperaturen sinken durch die vielen Wolkenlücken bis auf 12 Grad ab. Dazu weht ein schwacher Wind aus westlicher Richtung. Am Donnerstag wechseln sich Sonne und Wolken immer wieder miteinander ab. Zum Nachmittag kommt böiger Wind auf und die Wolken werden mehr. Die Temperaturen erreichen dann 19 bis 21 Grad. Der Wind weht schwach bis mäßig und teils böig aus südwestlicher Richtung. Der UV-Index liegt beim mäßigen Wert 4. Die weiteren Aussichten bis zum Sonntag. Die zweite Wochenhälfte gestaltet sich wechselhaft mit einigen Regenschauern, denn schwache Tiefausläufer bestimmen das Wettergeschehen. Die Temperaturen bleiben aber noch über der 20-Grad-Marke.
4: Im Rahmen des Chorfestes gibt es am Donnerstag bei freiem Eintritt 3 Freundschaftskonzerte um 17 Uhr im Karl-Hermann-Gymnasium in Schönebeck sowie um 18 Uhr die 2 Konzerte in der berufsbildenden Schule Otto von Guericke und am Geschwister-Scholl-Gymnasium. 20 Euro kostet der Eintritt zu einem Chorkonzert in der Klosterkirche des Kunstmuseums Kloster Sieben Frauen. Hier wird Heavy Voices erwartet, bei dem Chormusik, Elektronik und Videokunst miteinander zu einem Gesamtkunstwerk kombiniert werden. Das Konzert beginnt um 20 Uhr. Wer es mit dem Singen nicht so hat, dem sei noch eine Veranstaltung im Rahmen der Literaturwochen empfohlen. So wird der Autor Daniel Schreiber aus seinem Buch Liebe, ein Aufruf lesen. Ein Spiegel-Bestseller, in dem der Autor zum aktiven Widerstand gegen eine Kultur des Hasses aufruft. Seine Lesung beginnt um 20 Uhr auf dem Moritzhof. Die Eintrittskarte an der Abendkasse ist für 18 Euro zu bekommen. MDF 1 hätte am Donnerstag wieder ein Direktmagazin im Angebot, ab 18 Uhr zu jeder vollen Stunde für Magdeburg und danach für Halle. So wird's auch gleich. Ich hoffe, Sie schalten wieder ein. Bis dahin auf Wiedersehen und bleiben Sie gesund.

0: Wie lange versteckst du dich jetzt schon hier, Celeste?
1: Ich bin gerne hier. Es ist sicher. Bajon? Gut, Joe. Das ist schon der zweite Blackhawk, den ich heute sehe. Die haben irgendwas in der Wüste nördlich von hier vor. Die errichten da einen Stützpunkt oder so.
2: Was Sie hier sehen, ist das menschliche Gegenstück einer wärmesuchenden Rakete. Der perfekte Soldat.
3: Würden Sie mir bitte mitteilen, womit wir es heute zu tun haben?
1: Wir erschaffen gerade den ultimativen Kämpfer. Zum Einsatz gegen die Zivilbevölkerung. Diese Männer sind darauf programmiert zu töten, bis sie jemand stoppt.
4: Wohin gehst du denn?
1: Geh in dein Zimmer, kriech unter das Bett. Mama muss ihre Waffen holen.

0: heute umgelegt?
1: Ja, ich habe einige umgelegt. Hunderte.
2: Was machst du hier?
1: Ich hätte eine etwas herzlichere Begrüßung erwartet.
2: Du bist doch gestern erst losgezogen, Janot. Du bist desertiert.
1: Na, so ein großes Wort.
2: Antworte.
1: Ja, so kann man es sagen. Ja.
0: Was ist ein Deserteur?
1: Gar nichts, mein Schatz. Das ist eine Art der Kriegsführung. Da gibt es eine Baronin, die jüdische Familien versteckt. Du wirst sehen, am Ende des Krieges sind sie es wieder, die am besten davon kommen.
3: Sie wollen, dass ich ihn ausweise fälsche mit einer jüdischen Identität?
1: Korrekt, ja.
3: Das ist zwar ein eher ungewöhnliches Anliegen, aber nun denn.
1: Wir üben das jetzt.
4: Josef Schewalowitsch, sind Sie Jude?
0: Aber nein.
1: Aber doch, klar bist du Jude.
2: Hör auf damit.
1: Was?
2: Er ist erst seit 2 Minuten Jude und schon wird er verfolgt.
1: Und wer weiß, vielleicht erschließen sich dadurch sogar neue Möglichkeiten
3: auf den Kopf.
1: Ja, natürlich, habe ich vergessen.
3: Sie sind etwas speziell für einen.
1: Ja, das ist wohl, weil ich erst seit kurzem weiß.
3: Pech gehabt.
1: Ja, kannst du laut sagen. Vergib mir, Vater, denn ich habe gesündigt. Durch mein Verschulden habe ich Schande über meine Familie gebracht.
5: Wer genau sind Sie?
6: Halt, halt, halt! Papiere! Halt! Halt! Stehen bleiben! Stehen bleiben!
1: Glaubst du an Gott? Etwas weniger, seit ich Jude bin. Vater, sind Sie noch da?
7: Sind Sie bereit?
5: Es ist Krieg. Seit 2 Tagen.
8: Einatmen bitte. Wir sind gesund. Sehr gesund.
9: Herzlichen Glückwunsch. Sie sind körperlich fit und wehrtauglich.
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12: Stimmt es, dass der Raketenmatze ist, in die Stadt fliegen?
13: 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Wir erheben heute unsere Stimme. 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

0: Mann!
1: Seit der Krise will keiner mehr über die Grenze. Wir bauen den Zaun, habt ihr gesehen. Für alle Fälle.
2: Jahrzehntelanger Wohlstand und Glück.
3: I need help.
2: Aber irgendjemand bezahlt dafür.
4: Hey, hey, hey, hey.
5: Da liegt jemand! Ja.
6: Leonie! Leonie! Leonie! Leonie!
7: Hast du gedacht, dass sowas nochmal passiert?
8: Veska!
9: Said! Das gibt's doch nicht.
8: Was für eine Überraschung.
9: Und wie? Was machst du hier?
8: Ich bin geschäftlich hier. Und du?
9: Ich bin aus Svilengrad. Gerade bin ich hier bei Ausgrabungen an der Grenze.
8: Wunderschön.
9: Oder?
8: Mir wurde mein Auto gestohlen. Kann ich dich um einen Gefallen bitten?
9: Ja.
8: Hier die Hälfte. Ich habe nicht das ganze Geld dabei.
9: Treibstoff, Schmuggel.
8: Nur Kleinigkeiten, nichts Ernstes.
10: Wenn es um Geld geht, ist der Bulgare zu allem bereit.
11: Wo das Gesetz endet, beginnt Svilengrad. Das weiß man doch.
12: Mir ist zu Ohren gekommen, dass ihr beide vorhabt, ein kleines Geschäft mit Treibstoff zu machen. Von dir hätte ich das nicht erwartet.
9: Hast du Said gesehen?
12: Er ist verschwunden.
10: Bist du dir ganz sicher, dass du in diese trüben Gewässer eintauchen willst?
13: Ihr von der Mafia bringt Leute um und werdet nicht mal angeklagt.
12: Alles hat seinen Preis, Mädchen.

0: Wollen wir mal essen gehen?
1: 19. Juli?
0: In 3 Monaten?
2: Wie ist es überhaupt möglich, dass mein Mann mich für eine Ältere verlassen hat? Man verlässt mich höchstens für Gigi Hadid, nicht für Hillary Clinton.
3: Du kannst mich nicht einfach allein lassen. Ich hatte Hunger und ich hatte Angst.
2: Tut mir schrecklich leid. Deswegen brauchen wir ein Spa-Wochenende. Massagen, Champagner.
1: Ja, Bademäntel. Meine letzte Massage hatte ich im Grunde bei meiner letzten Mammographie.
4: Manchmal mache ich mir Sorgen um dich. Ich habe ein Zimmer gebucht.
2: Was?
4: Wir gönnen uns ein Spa-Wochenende, Bitches!
5: Namaste und willkommen.
1: Es ist wunderschön.
4: Es ist der Wahnsinn.
5: Ich bin Shanti.
4: Sie sieht aus wie Jesus als Frau.
1: Ich will nie wieder nach Hause fahren. Ich vermisse meine Kinder.
2: Was?
1: Nein, natürlich vermisse ich meine Kinder nicht.
2: Ist das Mel?
6: Hey, was geht, ihr Wechseljahrschlampen?
2: Hey.
7: Auf der rechten Seite finden die Outdoor-Yoga-Stunden statt.
2: Jane, er checkt dich total aus.
6: Komm mal her. Ja, du? Mit dem Platz-Magic, Mike. Das ist Jane.
8: Freut mich sehr, Jane.
6: Klar, sie ist schon ein bisschen älter, aber sie hat eine Pornofigur. Steh auf, zeig dich mal.
2: Nein, das mache ich nicht.
5: Ich kann spüren, dass sie mit sehr viel Stress zu kämpfen hat.
2: Oh Mann, mein Boss ruft schon wieder an.
6: Du musst für dich einstehen. Ruf sie nicht mehr an!
2: Zeit mit Freundinnen zu verbringen ist lebenswichtig.
6: Das Wichtigste seid ihr drei. Solltet ihr irgendwas brauchen, bin ich für euch da. Dieses Barsache hier ist die reinste Abzocke. Man soll hier als völlig neuer Mensch rausspazieren. Gechillt. Wirke ich gechillt auf dich?
8: Nicht wirklich.
6: Guten Tag.
2: Wir machen nichts Illegales.
8: Weißt du, was eine Manu-Tantra-Massage ist?
6: Ich weiß, was du im Schilde führst. Hier werden gut aussehende Australier eingestellt, damit sie mit den Muttis flirten. Das zieht nichts, Crocodile Dundee.
2: Oh. Wow. Wie machst du das?
8: Weißt du, die menschliche Hand hat...
6: Nicht reden.
8: Hm?
6: Ein Stück nach links. Nach links. Nach links.
9: Willkommen zum Ziegen-Yoga.
6: Oh, wie siehst du das denn? Ich glaube, mein Venushügel ist kaputt.

0: Der ADAC hat das Stauaufkommen auf den Autobahnen in Sachsen-Anhalt während der Sommerferien einmal analysiert und kam zu dem Schluss, dass es diesmal deutlich mehr Verkehrsbehinderung gab als im Sommer 2025. So registrierte man 1.124 Staus mit einer Gesamtlänge von 2.650 Kilometern, was gegenüber dem Vorjahr fast eine Verdoppelung war. Allein auf der A2 waren es über 400 Stauereignisse, gefolgt von der A36, wo die Baustelle bei Wernigerode zu 324 Staus führte. Überhaupt waren es Baustellen als Hauptursache für die vielen Verkehrsbehinderungen. Die 8 längsten Staus entstanden auf den großen Ost-West- und Nord-Süd-Verbindungen A2 und A9, wobei der 20 Kilometer Stau am 3. August zwischen dem Berliner Ring und Burg der größte war. Man erinnert sich auch an die Tage Ende Juni, als die Autobahn streckenweise wegen Hitzeschäden gesperrt werden musste. Und damit ein herzliches Willkommen zum MDV1 Direktmagazin am Mittwoch. Die Staudaten ermittelt der ADAC übrigens aus Meldungen von Online-Navigationsgeräten, wie man sie zum Beispiel als Google Maps auf dem Handy hat. Und auch die Onboard-Geräte großer Speditionen, wie sie zum Beispiel zur Mauterfassung genutzt werden, liefern Daten über das Staugeschehen auf deutschen Straßen. Im Objektiv der Staatsmacht ist der Titel einer Wanderausstellung, die seit Dienstag Station in Halle macht. Die Ausstellung wurde von der Bundesstiftung Aufarbeitung gestaltet und war erstmalig im Juli 2024 im Potsdamer Museum Forum für Kunst und Geschichte zu sehen. Seitdem tourt sie vor allem durch den Osten Deutschlands, aber auch eine Station in Köln war bisher dabei. Nun also Halle, wobei man die Schautafeln vor der Ulrichskirche aufbaute. Dabei widmet sich die Ausstellung 8 verschiedenen Themenkreisen, wie der fotografischen Überwachung der Fans durch die Volkspolizei, den Fanclubs im Fokus der Staatsmacht in Ost und West oder auch der Gewalt, den Hooligans und den Rechtsradikalismus im Umfeld von Fußballspielen. Aber auch die Überwachung von einzelnen Fußballspielern gehörte dazu. Besonders die von der Stasi als Sportverräter bezeichneten Republikflüchtlinge standen im Interesse des Ministeriums für Staatssicherheit. Wurden doch beispielsweise Fußballspieler wie Jürgen Pahl oder Norbert Nachtwey auch nach ihrer Flucht noch im Westen vom MFS observiert. Eine besondere Rolle spielt in der Ausstellung auch Stasi-Chef Mielke, der selbst ein großer Fußballfan war und sich mit der gesamten Macht des Ministeriums für Staatssicherheit für seinen Fußballclub, den BFC Dynamo, einsetzte.
1: Stasi-Chef Erich Mielke feiert besonders gern mit den Spielern des BFC Dynamo, die auch dank seiner Unterstützung in den 80er Jahren den DDR-Fußball beherrschen und 10-mal hintereinander Meister werden. Erfolge werden belohnt. Auf Republikfluchten seiner Sportler reagiert Mielke dagegen wütend. Die Flüchtlinge wie Falco Götz und Dirk Schlegel sind für ihn Verräter. Die Stasi platziert auch im Westen zahlreiche inoffizielle Mitarbeiter in ihrem Umfeld und lässt sie zum Teil jahrelang überwachen. Es spricht vieles dafür, dass die Stasi 1983 den Unfalltod des ehemaligen Dynamo-Spielers Lutz Eigendorf, hier links im Bild, herbeigeführt hat.
0: Die Ausstellung zeigt, neben einordnenden Texten, auch zahlreiche fotografische Zeugnisse aus den Archiven der Staatssicherheit und der Volkspolizei, aber auch aus anderen Quellen wie zeitgenössischen Pressefotos oder Privataufnahmen. Kurze Videos und Audiokommentare kann man über QR-Codes auf dem Handy abspielen lassen. Es gibt darüber hinaus auch eine Internetseite, auf der man über die gesamte Ausstellung und noch weitergehende Informationen zum Thema bekommen kann. In Halle ist das Stadtmuseum für diese Ausstellung verantwortlich, weshalb es für die Dauer des Gastspiels auch einige thematisch passende Veranstaltungen geben wird. So ist beispielsweise für den Tag der Deutschen Einheit ein entsprechender Talk auf dem Marktplatz geplant. Und in Halle kann man die Ausstellung noch bis zum 30. Oktober besichtigen. Die Stadt Halle möchte am 5. Dezember wieder Geschenke verteilen, und zwar in Form von 500 Ehrenamtskarten. Inhaber der Ehrenamtskarte bekommen Ermäßigungen auf zahlreiche kulturelle Angebote der Stadt, wie 20% Preisnachlass für alle Veranstaltungen der Bühnenhalle, freien Eintritt in verschiedene Museen der Stadt oder Freitickets zu Fußball- oder Basketballspielen. Man möchte sich damit für ehrenamtliches Engagement bedanken, und zwar bei Hallensern, die sich mindestens seit einem Jahr 4 Stunden pro Woche ehrenamtlich zum Wohl der Stadtgesellschaft engagieren. Momentan läuft die Nominierungsphase, also die Gelegenheit, sich selbst oder jemand anderen für diese Auszeichnung vorzuschlagen. Das entsprechende Internetformular findet man unter dem eingeblendeten QR-Code. Der Anmeldeschluss ist am 30. September.
2: Über einen Monat ist es her, dass der Elefantennachwuchs im Magdeburger Zoo das Licht der Welt erblickte, und seit ein paar Tagen ist nur noch der Name des Kälbchens bekannt. Nach einem Abstimmverfahren mit über 16.000 Beteiligten wurde die kleine Elefantendame schließlich auf den Namen Edda getauft. Eine konkrete Taufzeremonie in dem Sinne gab es aber nicht. Stattdessen wurde der Name in der Volksstimme verkündet, die übrigens schon vor der Geburt die Patenschaft für das Jungtier übernahmen. Nicht nur die Magdeburger strömen seitdem täglich in den heimischen Zoo, um zu beobachten, wie das Elefantenkalb an der Seite von Mama Sweeney durch das Gehege stolziert, sondern für Besucher aus ganz Sachsen-Anhalt ist das süße Rüsseltier zum Tourismus-Highlight geworden. Denn nach dem Umzug der hallischen Elefantenherde in den Berliner Tierpark ist der Magdeburger Zoo landesweit der einzige, der noch Elefanten hält. Eine bessere Werbung könnte es für die Landeshauptstadt kaum geben, weshalb der Zoo am Mittwoch einen symbolischen Scheck aus dem Otto-Stadt-Verfügungsfonds überreicht bekam. Dabei handelt es sich um einen Werbekostenzuschuss, der jährlich von der Stadt ausgeschrieben wird, für diejenigen, die eine Reichweite erzeigen möchten, um das Thema Otto-Stadt Magdeburg stärker nach draußen zu tragen.
3: Wer also Interesse hat, da geht auch die Werbung jetzt an alle raus, die irgendetwas für und in Magdeburg machen, kann man sich darauf bewerben. Das findet man auch auf unserer Seite unter magdeburg.de. Aber hier in diesem Fall im Zoo hatten wir jetzt natürlich eine ganz besondere Nummer. Edda ist geboren, und Edda hat natürlich auf eine ganz natürliche Art und Weise durch den Niedlichkeitsfaktor und auch durch das Besondere der erste Elefant, der im Magdeburger Zoo geboren wurde, zu sein, natürlich noch mal ein ganz anderes Potenzial, eine Reichweite zu erzeugen. Deswegen ist auch mit 10.000 Euro durchaus die Summe etwas höher. Aber wir hoffen natürlich auch, dass wir damit Magdeburg viel stärker in die Breite tragen.
2: Die erste Elefantengeburt im Magdeburger Zoo verlief glücklicherweise ohne Komplikationen. Und Kälbchen Edda scheint sich bisher prächtig zu entwickeln, mit einer Gewichtszunahme von rund 800 bis 900 Gramm pro Tag. Auch die tägliche Tierarztvisite verläuft ohne Probleme, bis zur ersten Impfung wird es aber noch etwas dauern. Solange bekommt das Jungtier noch alles Wichtige fürs Immunsystem durch die Milch von Elefantenmama Sweeney, mit der das Kleine bisher noch getrennt vom Rest der Herde gehalten wird, allerdings nicht mehr lange.
4: Der nächste Meilenstein für Sie wäre praktisch, wenn Sie jetzt peu à peu anfängt, die anderen beiden Elefanten kennenzulernen. Wir machen das jetzt über einen Kontaktgitter, dass die vorsichtig die Möglichkeit haben, sich die kleine Edda schon mal anzurüsseln. Und irgendwann wird dann mal kein Gitter mehr dazwischen sein.
2: Nach Elefant, Tiger und Co. besteht auch schon wieder Vorfreude auf weiteren Nachwuchs, diesmal bei den Giraffen. Anders als bei den Elefanten handelt es sich hierbei nicht um die erste Geburt für den Magdeburger Zoo. Eine gewisse Nervosität ist jedoch trotzdem vorhanden.
4: Wir hatten in der letzten Giraffengeburt an der Totgeburt. Das heißt, das Kalb wurde geboren, war aber tot, sodass wir da ganz froh waren, dass wir in der Situation die Mutter retten könnten. Normalerweise gibt halt auch der lebende Fötus auch entsprechend Signale ab, bewegt sich, sodass die Geburt deutlich einfacher ist. Das hat in dem Fall halt nicht funktioniert, weil sie ein totes Kalb ausgetragen hat. Wir hoffen jetzt für die nächste Geburt das Beste. Wir müssen dabei mal sagen, wir können das immer nur begleiten. Jede Geburt ist ein Naturvorgang. Wir tun unser Bestes und hoffen dann auf ein lebendiges Kalb.
2: Die Daumen sind also gedrückt, dass in etwas mehr als einem Monat, wenn es dann endlich soweit ist, sowohl Giraffenmama als auch das Jungtier wohlauf sind und den Zoobesuchern erneut Freude bereiten.
0: Das Statistische Landesamt in Halle veröffentlichte Zahlen zu Weiterbildungen. Demnach bilden sich mehr Frauen als Männer weiter, und Menschen mit Hochschulabschluss waren häufiger in Weiterbildungen als Personen mit Berufsausbildung. Die Zahlen stammen aus dem sogenannten Mikrozensus, wonach etwa 150.000 Sachsen-Anhalter im Alter von über 15 Jahren in den letzten 12 Monaten an einer Weiterbildungsmaßnahme teilnahmen. Davon waren 36.000 Personen älter als 55. Und die Altersgruppe der 45- bis 55-Jährigen stellte mit 42.000 die meisten Menschen, die solche Maßnahmen besuchten. Die meisten von ihnen übrigens berufstätig. Lediglich bei 9% handelte es sich um Erwerbslose oder Nichtserwerbspersonen. Im Grunde stehen diese Zahlen für den Anspruch lebenslangen Lernens, der für viele Einwohner unseres Bundeslandes gelebte Realität ist. Die Reklame.
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0: Willkommen zurück. Die Polizei Halle hätte gern Kontakt zu einem Mann, der am Montag eine 14-Jährige aus einer prekären Situation rettete. Die junge Frau wurde von einem bisher Unbekannten zunächst beleidigt und dann verletzt. Das Eingreifen des unbekannten Zeugen verhinderte wohl Schlimmeres. Die Tat ereignete sich gegen 15.25 Uhr im Bereich des Wipperer Weges. Noch vor dem Eintreffen der Polizei ergriff der Tatverdächtige die Flucht und auch der Helfende konnte nicht mehr angetroffen werden. Die Polizei sucht nun nach Zeugen, nach diesem Zeugen, aber auch nach Personen, die das Geschehen nur mitbeobachteten oder sogar filmten, um des Täters habhaft zu werden. Hinweise dazu gibt man am besten, indem man die Telefonnummer 0345 224 2000 anruft.

0: Magdeburg wurde der breite Weg am vergangenen Samstag zur Festmeile. Zwischen Julius-Bremer-Straße und Stadtbibliothek feierten Händler, Gastronomen und Kulturschaffende trotz der umfangreichen Bauarbeiten in der Magdeburger Innenstadt das Brunnenfest. Von 10 bis 18 Uhr wurde den Besuchern ein abwechslungsreiches Programm geboten. Musik, Modenschauen und kulinarische Angebote lockten zahlreiche Menschen auf den breiten Weg. Viele Geschäfte und Gastronomiebetriebe beteiligten sich mit eigenen Aktionen und Rabatten. Für Familien war auch einiges dabei. Hüpfburgen, Kreativangebote und weitere Mitmachaktionen sorgten dafür, dass auch die jüngsten Besucher auf ihre Kosten kamen. Auch musikalisch wurde den Besuchern einiges geboten. Auf der Hauptbühne traten unter anderem Salon Pernod und die Stubenhocker auf. Dazu kamen Modenschauen sowie Tanz- und Sportvorführungen. Straßenmusik gab es außerdem am Kabarett nach Hengstmanns. Namensgeber des Festes sind die zahlreichen Brunnen, die den nördlichen breiten Weg prägen. Bereits in den vergangenen Jahren hatte es dort gemeinsame Aktionen und Straßenfeste gegeben. Die Rahmenbedingungen waren damals allerdings andere. Straßenbahnen fuhren regelmäßig durch den breiten Weg, sodass Geschäfte und Gastronomien unmittelbar an den öffentlichen Nahverkehr gebunden waren. In diesem Jahr prägten dagegen die Bauarbeiten rund um den alten Markt das Bild. Für einen ungewöhnlichen Anblick sorgte dabei eine besondere Aktion der MVB. Auf den derzeit nicht von Straßenbahnen genutzten Gleisen konnten Besucher mit einer historischen Handhebeldresine durch die Innenstadt fahren. Auch die Verkehrsführung war durch die Baustelle verändert. Die Organisatoren wollen mit dem Fest deshalb vor allem ein Zeichen setzen. Trotz der Einschränkungen ist der nördliche breite Weg erreichbar und soll weiterhin ein Ort zum Einkaufen, Essen und Verweilen bleiben. Mitten durch die Magdeburger Innenstadt auf Straßenbahngleisen, aber ganz ohne Straßenbahn. Beim Brunnenfest auf dem nördlichen breiten Weg konnten Besucher am vergangenen Wochenende eine ungewöhnliche Fahrt unternehmen. Zwischen Julius-Bremer-Straße und Stadtbibliothek rollte anstelle von Straßenbahnen eine historische Handhebeldresine über die Gleise. Die Aktion war Teil des Brunnenfestes und wurde von der MVB ermöglicht, weil auf diesem Abschnitt des breiten Weges wegen der Bauarbeiten derzeit keine Straßenbahnen unterwegs waren, konnten die Besucher die Gleise kurzerhand selbst nutzen und dabei kräftig mit anpacken. Das historische Fahrzeug trägt den Namen Kleinmahner und stammt ungefähr aus dem Jahr 1920. Mitgebracht wurde die Dresine von den Eisenbahnfreunden der Dampflokgemeinschaft aus Salzgitter.
1: Das ist eine historische Dresine, wie gesagt, und die ist von der Eisenbahn und wir bewahren die halt bei uns im Eisenbahnverein. Da sind damals die Bahnarbeiter mitgefahren worden auf die Baustelle und dann konnte man die mit 4 Mann an der Baustelle rausheben und das konnte der reguläre Zugverkehr weiter dran vorbeifahren.
0: 3 Vereinsmitglieder waren zum Brunnenfest nach Magdeburg gekommen und ermöglichten den Besuchern, die historische Technik selbst auszuprobieren. Das Prinzip einer Dresine ist dabei vergleichsweise einfach. Bei der Handhebeldresine wird die Bewegung über einen Hebel auf die Räder übertragen. Je kräftiger der Fahrer den Hebel bewegt, desto schneller setzt sich das Fahrzeug in Bewegung. Und genau das machte die Fahrt auch rund 100 Jahre nach dem Bau des Fahrzeuges zu einem besonderen Erlebnis. Statt Motorleistung war Muskelkraft gefragt. Die Dampflokgemeinschaft hat sich mit der Bewahrung und Vermittlung historischer Eisenbahntechnik verschrieben. Zum Angebot des Vereins gehören unter anderem sogenannte Dresinen-Shuttlefahrten. Dabei bleibt die historische Technik nicht nur hinter Glas oder auf einem Abstellgleis. Besucher können selbst einsteigen und die Fahrzeuge in Bewegung erleben. Und auch für Magdeburg könnte es ein Wiedersehen mit Kleinmahner geben.
1: Wir stehen also in ständigem Kontakt mit der MVB. Wenn die Interesse haben und irgendwo eine Möglichkeit haben, dass wir mit der Dresine fahren, dann melden die sich bei uns.
0: Fest steht, die Fahrt mit einer historischen Handhebeldresine mitten durch die Innenstadt von Magdeburg war für viele Besucher ein außergewöhnliches Erlebnis und eine ganz besondere Nutzung der derzeit stillgelegten Straßenbahngleise.
2: 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Wettervorhersage für den 16. und 17. September. In der Nacht zum Donnerstag ist der Himmel nur noch leicht wolkig. Es wird auch trocken sein. Die Temperaturen sinken durch die vielen Wolkenlücken bis auf 12 Grad ab. Dazu weht ein schwacher Wind aus westlicher Richtung. Am Donnerstag wechseln sich Sonne und Wolken immer wieder miteinander ab. Zum Nachmittag kommt böiger Wind auf und die Wolken werden mehr. Die Temperaturen erreichen dann 19 bis 21 Grad. Der Wind weht schwach bis mäßig und teils böig aus südwestlicher Richtung. Der UV-Index liegt beim mäßigen Wert 4. Die weiteren Aussichten bis zum Sonntag. Die zweite Wochenhälfte gestaltet sich wechselhaft mit einigen Regenschauern, denn schwache Tiefausläufer bestimmen das Wettergeschehen. Die Temperaturen bleiben aber noch über der 20-Grad-Marke.
3: Wassertürme und historische Denkmäler in Halle, Eisleben und Umgebung sind der Gegenstand einer kleinen Ausstellung, die am Donnerstag in der Musikbibliothek eröffnet werden soll. Zu sehen sind Kaltnadelradierungen von Klaus-Dieter Bossock. Die Eröffnung wurde für 18 Uhr angesetzt. Sie ist dann bis zum 24. November zu sehen. Der Eintritt ist frei. Ja, im DF1 hätte am Donnerstag wieder ein Direktmagazin im Angebot bis 18.30 Uhr zu jeder halben Stunde für Halle und danach für Magdeburg. So wie jetzt auch gleich. Ich hoffe, Sie schalten wieder ein. Bis dahin auf Wiederfernsehen und bleiben Sie gesund.

0: Wie lange versteckst du dich jetzt schon hier, Celeste?
1: Ich bin gerne hier. Es ist sicher. Bonjour. Gut, Joe. Das ist schon der zweite Blackhawk, den ich heute sehe. Die haben irgendwas in der Wüste nördlich von hier vor. Die errichten da einen Stützpunkt oder so.
2: Was Sie hier sehen, ist das menschliche Gegenstück einer wärmesuchenden Rakete. Der perfekte Soldat.
3: Würden Sie mir bitte mitteilen, womit wir es heute zu tun haben?
1: Wir erschaffen gerade den ultimativen Kämpfer. Zum Einsatz gegen die Zivilbevölkerung. Diese Männer sind darauf programmiert zu töten, bis sie jemand stoppt.
4: Wohin gehst du denn?
1: Geh in dein Zimmer, Rich und das Bett. Mama muss ihre Waffen holen.

0: Ja, ich habe einige umgelegt. Hunderte.
1: Was machst du hier?
0: Ich hätte eine etwas herzlichere Begrüßung erwartet.
1: Du bist doch gestern erst losgezogen, Jano. Du bist desertiert.
0: Na, so ein großes Wort.
1: Antworte.
0: Ja, so kann man es sagen. Ja.
2: Was ist ein Deserteur?
0: Gar nichts, mein Schatz. Das ist eine Art der Kriegsführung. Da gibt es eine Baronin, die jüdische Familien versteckt. Du wirst sehen, am Ende des Krieges sind sie es wieder, die am besten davon kommen.
3: Sie wollen, dass ich Ihnen Ausweise fälsche mit einer jüdischen Identität?
0: Korrekt, ja.
3: Das ist zwar ein eher ungewöhnliches Anliegen, aber nun denn.
0: Wir üben das jetzt.
4: Josef Schewalowitsch, sind Sie Jude?
2: Aber nein.
0: Aber doch, klar bist du Jude.
1: Hör auf damit.
0: Was?
1: Er ist erst seit 2 Minuten Jude und schon wird er verfolgt.
0: Und wer weiß, vielleicht erschließen sich dadurch sogar neue Möglichkeiten
3: auf den Kopf.
0: Ja, natürlich.
3: Habe ich vergessen. Sie sind etwas speziell für einen.
0: Ja, das ist wohl, weil ich erst seit kurzem weiß.
3: Pech gehabt.
0: Ja, kannst du laut sagen. Vergib mir, Vater, denn ich habe gesündigt. Durch mein Verschulden habe ich Schande über meine Familie gebracht.
5: Wer genau sind Sie?
6: Halt, halt, halt! Papiere! Halt! Halt! Stehen bleiben! Stehen bleiben!
0: Glaubst du an Gott? Etwas weniger, seit ich Jude bin. Vater, sind Sie noch da?
7: Sind Sie bereit?
8: Es ist Krieg. Seit 2 Tagen.
9: Einatmen, bitte. Wir sind gesund. Sehr gesund.
10: Herzlichen Glückwunsch. Sie sind körperlich fit und wehrtauglich.
11: Die neue Besetzung des Bundesverfassungsgerichtes...
10: Sie dürfen hier unterschreiben.
12: Ich habe das Sorgerecht für meine Schwester.
13: Stimmt es, dass die Raketenmatze ist, in die Stadt fliegen?
14: Gegen diese Regierung und gegen ihren Krieg, den wir nicht wollen!
10: Sie sind verpflichtet, der Rekrutierung umgehend beizukommen.

0: Deutschland!
1: Seit der Krise will keiner mehr über die Grenze. Wir bauen den Zaun, das habt ihr gesehen, für alle Fälle.
2: Jahrzehntelanger Wohlstand und Glück. I need help. Aber irgendjemand bezahlt dafür.
3: Hey, hey, hey, hey.
4: Da liegt jemand! Da!
5: Leonie! Leonie! Leonie! Leonie!
6: Hast du gedacht, dass sowas nochmal passiert?
7: Wesker!
8: Said!
9: Das gibt's doch nicht.
7: Was für eine Überraschung.
9: Und wie? Was machst du hier?
7: Ich bin geschäftlich hier. Und du?
9: Ich bin aus Svilengrad. Gerade bin ich hier bei Ausgrabungen an der Grenze.
7: Wunderschön.
9: Oder?
7: Mir wurde mein Auto gestohlen. Kann ich dich um einen Gefallen bitten?
9: Ja.
7: Hier die Hälfte. Ich hab nicht das ganze Geld dabei.
9: Treibstoff, Schmuggel.
7: Nur Kleinigkeiten, nichts Ernstes.
10: Wenn es um Geld geht, ist der Bulgare zu allem bereit.
11: Wo das Gesetz endet, beginnt Svilengrad. Das weiß man doch.
7: Mir ist zu Ohren gekommen, dass ihr beide vorhabt, ein kleines Geschäft mit Treibstoff zu machen. Von dir hätte ich das nicht erwartet.
9: Hast du Said gesehen?
7: Er ist verschwunden.
10: Bist du dir ganz sicher, dass du in diese trüben Gewässer eintauchen willst?
12: Der Mafia bringt Leute um und werdet nicht mal angeklagt.
7: Alles hat seinen Preis, Mädchen.

0: Wollen wir mal essen gehen?
1: 19. Juli?
0: In 3 Monaten?
1: Wie ist es überhaupt möglich, dass mein Mann mich für eine Ältere verlassen hat? Man verlässt mich höchstens für Gigi Hadid, nicht für Hillary Clinton.
2: Du kannst mich nicht einfach allein lassen. Ich hatte Hunger und ich hatte Angst.
1: Tut mir schrecklich leid. Deswegen brauchen wir ein Spa-Wochenende. Massagen, Champagner,
3: ja,
1: Bademäntel.
3: Meine letzte Massage hatte ich im Grunde bei meiner letzten Mammographie.
4: Manchmal mache ich mir Sorgen um dich. Ich habe ein Zimmer gebucht.
1: Was?
4: Wir gönnen uns ein Spa-Wochenende, ja. Bitches!
3: Namaste und willkommen.
1: Es ist wunderschön.
4: Es ist der Wahnsinn.
3: Ich bin Shanti.
4: Sie sieht aus wie Jesus als Frau.
3: Ich will nie wieder nach Hause fahren. Ich vermisse meine Kinder.
1: Was? Nein, natürlich vermisse ich meine Kinder nicht. Ist das Mel?
5: Hey, was geht, ihr Wechseljahrschlampen?
1: Hey.
6: Auf der rechten Seite finden die Outdoor-Yoga-Stunden statt.
1: Jane, er checkt dich total aus.
5: Komm mal her.
1: Ja, du?
5: Mit dem Platz-Magic, Mike. Das ist Jack.
0: Freut mich sehr, Jane.
5: Klar, sie ist schon ein bisschen älter, aber sie hat eine Pornofigur. Steh auf, zeig dich mal.
1: Nein, das mache ich nicht.
3: Ich kann spüren, dass sie mit sehr viel Stress zu kämpfen hat.
1: Oh Mann, mein Boss ruft schon wieder an. Du musst für dich einstehen.
5: Ruf sie nicht mehr an!
1: Zeit mit Freundinnen zu verbringen ist lebenswichtig.
3: Das Wichtigste seid ihr drei. Solltet ihr irgendwas brauchen, bin ich für euch da. Diese Spa-Sache hier ist die reinste Abzocke. Man soll hier als völlig neuer Mensch rausspazieren. Gechillt. Wirke ich gechillt auf dich?
0: Nicht wirklich.
3: Guten Tag.
1: Wir machen nichts Illegales.
0: Weißt du, was eine Manu-Tantra-Massage ist?
3: Ich weiß, was du im Schilde führst. Hier werden gut aussehende Australier eingestellt, damit sie mit den Muttis flirten. Das zieht nichts, Crocodile Dundee.
5: Oh, wow. Wie machst du das?
0: Weißt du, die menschliche Hand hat...
3: Nicht reden.
0: Hm?
3: Ein Stück nach links, nach links, nach links.
7: Willkommen zum Ziegen-Yoga.
5: Oh, wie süß ist das denn? Oh. Ich glaube, mein Venushügel ist kaputt.

0: als Hauptursache für die vielen Verkehrsbehinderungen. Die acht längsten Staus entstanden auf den großen Ost-West- und Nord-Süd-Verbindungen A2 und A9, wobei der 20 Kilometer Stau am 3. August zwischen dem Berliner Ring und Burg der größte war. Man erinnert sich auch an die Tage Ende Juni, als die Autobahn streckenweise wegen Hitzeschäden gesperrt werden musste. Und damit ein herzliches Willkommen zum MDF1 Direktmagazin am Mittwoch. Die Staudaten ermittelt der ADAC übrigens aus Meldungen von Online-Navigationsgeräten, wie man sie zum Beispiel als Google Maps auf dem Handy hat. Und auch die Onboard-Geräte großer Speditionen, wie sie zum Beispiel zur Mauterfassung genutzt werden, liefern Daten über das Staugeschehen auf deutschen Straßen.
1: Über einen Monat ist es her, dass der Elefantennachwuchs im Magdeburger Zoo das Licht der Welt erblickte, und seit ein paar Tagen ist nur noch der Name des Kälbchens bekannt. Nach einem Abstimmverfahren mit über 16.000 Beteiligten wurde die kleine Elefantendame schließlich auf den Namen Edda getauft. Eine konkrete Taufzeremonie in dem Sinne gab es aber nicht. Stattdessen wurde der Name in der Volksstimme verkündet, die übrigens schon vor der Geburt die Patenschaft für das Jungtier übernahmen. Nicht nur die Magdeburger strömen seitdem täglich in den heimischen Zoo, um zu beobachten, wie das Elefantenkalb an der Seite von Mama Sweeney durch das Gehege stolziert, sondern für Besucher aus ganz Sachsen-Anhalt ist das süße Rüsseltier zum Tourismus-Highlight geworden. Denn nach dem Umzug der hallischen Elefantenherde in den Berliner Tierpark ist der Magdeburger Zoo landesweit der einzige, der noch Elefanten hält. Eine bessere Werbung könnte es für die Landeshauptstadt kaum geben, weshalb der Zoo am Mittwoch einen symbolischen Scheck aus dem Otto-Stadt-Verfügungsfonds überreicht bekam. Dabei handelt es sich um einen Werbekostenzuschuss, der jährlich von der Stadt ausgeschrieben wird, für diejenigen, die eine Reichweite erzeigen möchten, um das Thema Otto-Stadt Magdeburg stärker nach draußen zu tragen.
2: Wer also Interesse hat, da geht auch die Werbung jetzt an alle raus, die irgendetwas für und in Magdeburg machen, kann man sich darauf bewerben. Das findet man auch auf unserer Seite unter magdeburg.de. Aber hier in diesem Fall im Zoo hatten wir jetzt natürlich eine ganz besondere Nummer. Edda ist geboren und Edda hat natürlich auf eine ganz natürliche Art und Weise durch den Niedlichkeitsfaktor und auch durch das Besondere der erste Elefant, der im Magdeburger Zoo geboren wurde, zu sein, natürlich nochmal ein ganz anderes Potenzial, eine Reichweite zu erzeugen. Deswegen ist auch mit 10.000 Euro durchaus die Summe etwas höher. Aber wir hoffen natürlich auch, dass wir damit Magdeburg viel stärker in die Breite tragen.
1: Die erste Elefantengeburt im Magdeburger Zoo verlief glücklicherweise ohne Komplikationen. Und Kälbchen Edda scheint sich bisher prächtig zu entwickeln, mit einer Gewichtszunahme von rund 800 bis 900 Gramm pro Tag. Auch die tägliche Tierarztvisite verläuft ohne Probleme. Bis zur ersten Impfung wird es aber noch etwas dauern. So lange bekommt das Jungtier noch alles Wichtige fürs Immunsystem durch die Milch von Elefantenmama Sweeney, mit der das Kleine bisher noch getrennt vom Rest der Herde gehalten wird, allerdings nicht mehr lange.
3: Der nächste Meilenstein für Sie wäre praktisch, wenn sie jetzt peu à peu anfängt, die anderen beiden Elefanten kennenzulernen. Wir machen das jetzt über einen Kontaktgitter, dass die vorsichtig die Möglichkeit haben, sich die kleine Edda schon mal anzurüsseln. Und irgendwann wird dann mal kein Gitter mehr dazwischen sein.
1: Nach Elefant, Tiger und Co. besteht auch schon wieder Vorfreude auf weiteren Nachwuchs, diesmal bei den Giraffen. Anders als bei den Elefanten handelt es sich hierbei nicht um die erste Geburt für den Magdeburger Zoo. Eine gewisse Nervosität ist jedoch trotzdem vorhanden.
3: Wir hatten in der letzten Giraffengeburt an der Totgeburt. Das heißt, das Kalb wurde geboren, war aber tot, sodass wir da ganz froh waren, dass wir in der Situation die Mutter retten könnten. Normalerweise gibt halt auch der lebende Fötus auch entsprechend Signale ab, bewegt sich, sodass die Geburt deutlich einfacher ist. Das hat in dem Fall halt nicht funktioniert, weil sie ein totes Kalb ausgetragen hat. Wir hoffen jetzt für die nächste Geburt das Beste, müssen dabei mal sagen, wir können das immer nur begleiten. Jede Geburt ist ein Naturvorgang. Wir tun unser Bestes und hoffen dann auf ein lebendiges Kalb.
1: Die Daumen sind also gedrückt, dass in etwas mehr als einem Monat, wenn es dann endlich soweit ist, sowohl Giraffenmama als auch das Jungtier wohlauf sind und den Zoobesuchern erneut Freude bereiten.
0: Das KJH Kinderhaus der Stiftung Evangelische Jugendhilfe in Magdeburg hat eine Förderung über 90.000 Euro bekommen. Das Geld stammt aus dem Sondervermögen und soll in die Substanz des Kinderhauses investiert werden. So sollen dafür Bänke mit Fitnessfunktion, Sitzgelegenheiten für Innen- und Außenbereiche sowie ein Outdoor-Kicker angeschafft werden. Außerdem will man mit dem Fördergeld einen neuen Entspannungsraum als Rückzugsort einrichten. Die Fördermittel wurden durch die noch amtierende Sozialministerin Petra Grimm-Benne an den Vorstandsvorsitzenden der Evangelischen Jugendhilfe Mike Coyne übergeben. Die Maßnahmen sollen noch in diesem Jahr umgesetzt werden.

0: Im Objektiv der Staatsmacht ist der Titel einer Wanderausstellung, die seit Dienstag Station in Halle macht. Die Ausstellung wurde von der Bundesstiftung Aufarbeitung gestaltet und war erstmalig im Juli 2024 im Potsdamer Museum Forum für Kunst und Geschichte zu sehen. Seitdem tourt sie vor allem durch den Osten Deutschlands, aber auch eine Station in Köln war bisher dabei. Nun also Halle, wobei man die Schautafeln vor der Ulrichskirche aufbaute. Dabei widmet sich die Ausstellung 8 verschiedenen Themenkreisen, wie der fotografischen Überwachung der Fans durch die Volkspolizei, den Fanclubs im Fokus der Staatsmacht in Ost und West oder auch der Gewalt, den Hooligans und den Rechtsradikalismus im Umfeld von Fußballspielen. Aber auch die Überwachung von einzelnen Fußballspielern gehörte dazu, besonders die von der Stasi als Sportverräter bezeichneten Republikflüchtlinge standen im Interesse des Ministeriums für Staatssicherheit. Wurden doch beispielsweise Fußballspieler wie Jürgen Pahl oder Norbert Nachtwey auch nach ihrer Flucht noch im Westen vom MFS observiert. Eine besondere Rolle spielt in der Ausstellung auch Stasi-Chef Mielke, der selbst ein großer Fußballfan war und sich mit der gesamten Macht des Ministeriums für Staatssicherheit für seinen Fußballclub, den BFC Dynamo, einsetzte.
1: Stasi-Chef Erich Mielke feiert besonders gern mit den Spielern des BFC Dynamo, die auch dank seiner Unterstützung in den 80er Jahren den DDR-Fußball beherrschen und 10-mal hintereinander Meister werden. Erfolge werden belohnt. Auf Republikfluchten seiner Sportler reagiert Mielke dagegen wütend. Die Flüchtlinge wie Falco Götz und Dirk Schlegel sind für ihn Verräter. Die Stasi platziert auch im Westen zahlreiche inoffizielle Mitarbeiter in ihrem Umfeld und lässt sie zum Teil jahrelang überwachen. Es spricht vieles dafür, dass die Stasi 1983 den Unfalltod des ehemaligen Dynamo-Spielers Lutz Eigendorf, hier links im Bild, herbeigeführt hat.
0: Die Ausstellung zeigt, neben einordnenden Texten, auch zahlreiche fotografische Zeugnisse aus den Archiven der Staatssicherheit und der Volkspolizei, aber auch aus anderen Quellen wie zeitgenössischen Pressefotos oder Privataufnahmen. Kurze Videos und Audiokommentare kann man über QR-Codes auf dem Handy abspielen lassen. Es gibt darüber hinaus auch eine Internetseite, auf der man über die gesamte Ausstellung und noch weitergehende Informationen zum Thema bekommen kann. In Halle ist das Stadtmuseum für diese Ausstellung verantwortlich, weshalb es für die Dauer des Gastspiels auch einige thematisch passende Veranstaltungen geben wird. So ist beispielsweise für den Tag der Deutschen Einheit ein entsprechender Talk auf dem Marktplatz geplant. Und in Halle kann man die Ausstellung noch bis zum 30. Oktober besichtigen. Nach gut 3 Monaten Bauzeit kann die Hallische Straße wieder für den Straßenbahnverkehr freigegeben werden. Das vermeldeten die MVB, die damit ein Ende der Umleitungen über den Buckauer Bahnhof ab dem kommenden Montag versprachen. Ab dem 21. September werden also die Linien 3, 9 und 13 wieder auf ihre regulären Fahrwege zurückkehren. Wobei die Linie 3 das Klinikum Olfenstedt mit der Leipziger Chaussee verbindet, die 9 zwischen Reform und dem Neustädter See fahren wird. Und die Linie 13 fährt von Sudenburg aus direkt über den Hasselbachplatz zum City-Carré. Der Schienenersatzverkehr der Linie 43 wird dann natürlich eingestellt. Nun ist nur noch die Sperrung des breiten Wegs zwischen dem Opernhaus und dem Alten Markt die größte Baustelle der MVB, die den Regelbetrieb behindert. 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
4: Willkommen zurück. Die neue Spielzeit im Salzlandtheater Staßfurt ist eine Jubiläumsspielzeit, denn seit 80 Jahren ist diese Spielstätte ein kulturelles Zentrum, nicht nur für Theatervorstellungen, sondern auch für Ausstellungen und kreative Angebote. Allerdings wich der hauptamtliche Betrieb der Einrichtung vor 20 Jahren dem kompletten Betrieb durch einen Theaterförderverein, der seitdem das Theater nicht nur bewahrte, sondern auch modernisierte. Ein ehrenamtliches Engagement, das 2021 mit dem Theaterpreis des Bundes gewürdigt wurde, als erstem Gastspielhaus überhaupt. Zum Beginn der Jubiläumsspielzeit besuchte Landrat Bauer das Salzlandtheater auch, um dem Theaterverein die weitere finanzielle Unterstützung durch den Landkreis und das Land zu bekräftigen. Doch auch ohne das Sponsoring zahlreicher regionaler Unternehmen wäre das kulturelle Angebot nicht leistbar.

In Magdeburg wurde der breite Weg am vergangenen Samstag zur Festmeile. Zwischen Julius-Bremer-Straße und Stadtbibliothek feierten Händler, Gastronomen und Kulturschaffende trotz der umfangreichen Bauarbeiten in der Magdeburger Innenstadt das Brunnenfest. Von 10 bis 18 Uhr wurde den Besuchern ein abwechslungsreiches Programm geboten. Musik, Modenschauen und kulinarische Angebote lockten zahlreiche Menschen auf den breiten Weg. Viele Geschäfte und Gastronomiebetriebe beteiligten sich mit eigenen Aktionen und Rabatten. Für Familien war auch einiges dabei. Hüpfburgen, Kreativangebote und weitere Mitmachaktionen sorgten dafür, dass auch die jüngsten Besucher auf ihre Kosten kamen. Auch musikalisch wurde den Besuchern einiges geboten. Auf der Hauptbühne traten unter anderem Salon Pernod und die Stubenhocker auf. Dazu kamen Modenschauen sowie Tanz- und Sportvorführungen. Straßenmusik gab es außerdem am Kabarett nach Hengstmanns. Namensgeber des Festes sind die zahlreichen Brunnen, die den nördlichen breiten Weg prägen. Bereits in den vergangenen Jahren hatte es dort gemeinsame Aktionen und Straßenfeste gegeben. Die Rahmenbedingungen waren damals allerdings andere. Straßenbahnen fuhren regelmäßig durch den breiten Weg, sodass Geschäfte und Gastronomien unmittelbar an den öffentlichen Nahverkehr gebunden waren. In diesem Jahr prägten dagegen die Bauarbeiten rund um den alten Markt das Bild. Für einen ungewöhnlichen Anblick sorgte dabei eine besondere Aktion der MVB. Auf den derzeit nicht von Straßenbahnen genutzten Gleisen konnten Besucher mit einer historischen Handhebeldresine durch die Innenstadt fahren. Auch die Verkehrsführung war durch die Baustelle verändert. Die Organisatoren wollen mit dem Fest deshalb vor allem ein Zeichen setzen. Trotz der Einschränkungen ist der nördliche breite Weg erreichbar und soll weiterhin ein Ort zum Einkaufen, Essen und Verweilen bleiben. Mitten durch die Magdeburger Innenstadt auf Straßenbahngleisen, aber ganz ohne Straßenbahn. Beim Brunnenfest auf dem nördlichen breiten Weg konnten Besucher am vergangenen Wochenende eine ungewöhnliche Fahrt unternehmen. Zwischen Julius-Bremer-Straße und Stadtbibliothek rollte anstelle von Straßenbahnen eine historische Handhebeldresine über die Gleise. Die Aktion war Teil des Brunnenfestes und wurde von der MVB ermöglicht, weil auf diesem Abschnitt des breiten Weges wegen der Bauarbeiten derzeit keine Straßenbahnen unterwegs waren, konnten die Besucher die Gleise kurzerhand selbst nutzen und dabei kräftig mit anpacken. Das historische Fahrzeug trägt den Namen Kleinmahner und stammt ungefähr aus dem Jahr 1920. Mitgebracht wurde die Dresine von den Eisenbahnfreunden der Dampflokgemeinschaft aus Salzgitter.

0: Es ist eine historische Draisine, wie gesagt, und die ist von der Eisenbahn und wir bewahren die halt bei uns im Eisenbahnverein. Da sind damals die Bahnarbeiter mitgefahren worden auf die Baustelle und dann konnte man die mit 4 Mann an der Baustelle rausheben und das konnte der reguläre Zugverkehr weiter dran vorbeifahren.
1: 3 Vereinsmitglieder waren zum Brunnenfest nach Magdeburg gekommen und ermöglichten den Besuchern, die historische Technik selbst auszuprobieren. Das Prinzip einer Draisine ist dabei vergleichsweise einfach. Bei der Handhebeldraisine wird die Bewegung über einen Hebel auf die Räder übertragen. Je kräftiger der Fahrer den Hebel bewegt, desto schneller setzt sich das Fahrzeug in Bewegung. Und genau das machte die Fahrt auch rund 100 Jahre nach dem Bau des Fahrzeuges zu einem besonderen Erlebnis. Statt Motorleistung war Muskelkraft gefragt. Die Dampflokgemeinschaft hat sich mit der Bewahrung und Vermittlung historischer Eisenbahntechnik verschrieben. Zum Angebot des Vereins gehören unter anderem sogenannte Draisinen-Shuttlefahrten. Dabei bleibt die historische Technik nicht nur hinter Glas oder auf einem Abstellgleis. Besucher können selbst einsteigen und die Fahrzeuge in Bewegung erleben. Und auch für Magdeburg könnte es ein Wiedersehen mit Kleinmana geben.
0: Wir stehen also in ständigem Kontakt mit der MVB. Wenn die Interesse haben und irgendwo eine Möglichkeit haben, dass wir mit der Draisine fahren, dann melden die sich bei uns.
1: Fest steht, die Fahrt mit einer historischen Handhebeldraisine mitten durch die Innenstadt von Magdeburg war für viele Besucher ein außergewöhnliches Erlebnis und eine ganz besondere Nutzung der derzeit stillgelegten Straßenbahngleise.
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3: 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Wettervorhersage für den 16. und 17. September. In der Nacht zum Donnerstag ist der Himmel nur noch leicht wolkig. Es wird auch trocken sein. Die Temperaturen sinken durch die vielen Wolkenlücken bis auf 12 Grad ab. Dazu weht ein schwacher Wind aus westlicher Richtung. Am Donnerstag wechseln sich Sonne und Wolken immer wieder miteinander ab. Zum Nachmittag kommt böiger Wind auf und die Wolken werden mehr. Die Temperaturen erreichen dann 19 bis 21 Grad. Der Wind weht schwach bis mäßig und teils böig aus südwestlicher Richtung. Der UV-Index liegt beim mäßigen Wert 4. Die weiteren Aussichten bis zum Sonntag. Die zweite Wochenhälfte gestaltet sich wechselhaft mit einigen Regenschauern, denn schwache Tiefausläufer bestimmen das Wettergeschehen. Die Temperaturen bleiben aber noch über der 20-Grad-Marke.
4: Im Rahmen des Chorfestes gibt es am Donnerstag bei freiem Eintritt 3 Freundschaftskonzerte um 17 Uhr im Karl-Hermann-Gymnasium in Schönebeck sowie um 18 Uhr die 2 Konzerte in der berufsbildenden Schule Otto von Guericke und am Geschwister-Scholl-Gymnasium. 20 Euro kostet der Eintritt zu einem Chorkonzert in der Klosterkirche des Kunstmuseums Kloster Sieben Frauen. Hier wird Heavy Voices erwartet, bei dem Chormusik, Elektronik und Videokunst miteinander zu einem Gesamtkunstwerk kombiniert werden. Das Konzert beginnt um 20 Uhr. Wer es mit dem Singen nicht so hat, dem sei noch eine Veranstaltung im Rahmen der Literaturwochen empfohlen. So wird der Autor Daniel Schreiber aus seinem Buch Liebe, ein Aufruf lesen. Ein Spiegel-Bestseller, in dem der Autor zum aktiven Widerstand gegen eine Kultur des Hasses aufruft. Seine Lesung beginnt um 20 Uhr auf dem Moritzhof. Die Eintrittskarte an der Abendkasse ist für 18 Euro zu bekommen. MDF 1 hätte am Donnerstag wieder ein Direktmagazin im Angebot, ab 18 Uhr zu jeder vollen Stunde für Magdeburg und danach für Halle. So wird's auch gleich. Ich hoffe, Sie schalten wieder ein. Bis dahin auf Wiedersehen und bleiben Sie gesund.

0: Wie lange versteckst du dich jetzt schon hier, Celeste?
1: Ich bin gerne hier. Es ist sicher. Bajon? Gut, Joe. Das ist schon der zweite Blackhawk, den ich heute sehe. Die haben irgendwas in der Wüste nördlich von hier vor. Die errichten da einen Stützpunkt oder so.
2: Was Sie hier sehen, ist das menschliche Gegenstück einer wärmesuchenden Rakete. Der perfekte Soldat.

0: Würden Sie mir bitte mitteilen, womit wir es heute zu tun haben?
1: Wir erschaffen gerade den ultimativen Kämpfer. Zum Einsatz gegen die Zivilbevölkerung. Diese Männer sind darauf programmiert zu töten, bis sie jemand stoppt.
2: Wohin gehst du denn?
3: Geh in dein Zimmer, Riech und das Bett. Mama muss ihre Waffen holen.

0: Deutsch umgelegt?
1: Ja, ich habe einige umgelegt. Hunderte.
2: Was machst du hier?
1: Ich hätte eine etwas herzlichere Begrüßung erwartet.
2: Du bist doch gestern erst losgezogen, Jano. Du bist desertiert.
1: Na, so ein großes Wort.
2: Antworte.
1: Ja, so kann man es sagen. Ja.
0: Was ist ein Deserteur?
1: Gar nichts, mein Schatz. Das ist eine Art der Kriegsführung. Da gibt es eine Baronin, die jüdische Familien versteckt. Du wirst sehen, am Ende des Krieges sind sie es wieder, die am besten davon kommen.
3: Sie wollen, dass ich Ihnen Ausweise fälsche mit einer jüdischen Identität?
1: Korrekt, ja.
3: Das ist zwar ein eher ungewöhnliches Anliegen, aber nun denn.
1: Wir üben das jetzt.
4: Josef Schewalowitsch, sind Sie Jude?
0: Aber nein.
1: Aber doch, klar bist du Jude.
2: Hör auf damit.
1: Was?
2: Er ist erst seit 2 Minuten Jude und schon wird er verfolgt.
1: Und wer weiß, vielleicht erschließen sich dadurch sogar neue Möglichkeiten
3: auf den Kopf.
1: Ja, natürlich, habe ich vergessen.
3: Sie sind etwas speziell für einen.
1: Ja, das ist wohl, weil ich erst seit kurzem weiß.
3: Pech gehabt.
1: Ja, kannst du laut sagen. Vergib mir, Vater, denn ich habe gesündigt. Durch mein Verschulden habe ich Schande über meine Familie gebracht.
5: Wer genau sind Sie?
6: Halt, halt, halt! Papiere! Halt! Halt! Stehen bleiben! Stehen bleiben!
1: Glaubst du an Gott? Etwas weniger, seit ich Jude bin. Vater, sind Sie noch da?
7: Sind Sie bereit?
5: Es ist Krieg. Seit 2 Tagen.
8: Einatmen bitte. Wir sind gesund. Sehr gesund.
9: Herzlichen Glückwunsch. Sie sind körperlich fit und wehrtauglich.
10: Die neue Besetzung des Bundesverfassungsgerichtes.
9: Sie dürfen hier unterschreiben.
11: Ich habe das Sorgerecht für meine Schwester.
12: Stimmt es, dass die Raketenmatze in die Stadt fliegen?
13: Lassen, dass die Faschisten gewählt wurden. Wir erheben heute unsere Stimme. Gegen diese Regierung und gegen ihren Krieg, den wir nicht wollen.
9: Sie sind verpflichtet, der Rekrutierung umgehend beizukommen.

0: auf Abstand!
1: Seit der Krise will keiner mehr über die Grenze. Wir bauen den Zaun, habt ihr gesehen, für alle Fälle.
2: Jahrzehntelanger Wohlstand und Glück.
3: I need help.
2: Aber irgendjemand bezahlt dafür.
3: Hey, hey, hey, hey,
4: hey. Da liegt jemand!
3: Ja.
5: Leonie! Leonie! Leonie! Leonie!
6: Hast du gedacht, dass sowas nochmal passiert?
7: Wesker!
8: Said!
9: Das gibt's doch nicht.
7: Was für eine Überraschung.
9: Und wie? Was machst du hier?
7: Ich bin geschäftlich hier. Und du?
9: Ich bin aus Svilengrad. Gerade bin ich hier bei Ausgrabung, an der Grenze.
7: Wunderschön.
9: Oder?
7: Mir wurde mein Auto gestohlen. Kann ich dich um einen Gefallen bitten?
9: Ja.
7: Hier die Hälfte. Ich hab nicht das ganze Geld dabei.
9: Treibstoff, Schmuggel.
7: Nur Kleinigkeiten, nichts Ernstes.
10: Wenn es um Geld geht, ist der Bulgare zu allem bereit.
11: Wo das Gesetz endet, beginnt Svilengrad. Das weiß man doch.
7: Mir ist zu Ohren gekommen, dass ihr beide vorhabt, ein kleines Geschäft mit Treibstoff zu machen. Von dir hätte ich das nicht erwartet.
9: Hast du Said gesagt?

0: du dir ganz sicher, dass du in diese trüben Gewässer eintauchen willst?
1: Ihr von der Mafia bringt Leute um und werdet nicht mal angeklagt.
0: Alles hat seinen Preis, Mädchen.

0: Wollen wir mal essen gehen?
1: 19. Juli?
0: In 3 Monaten?
2: Wie ist es überhaupt möglich, dass mein Mann mich für eine Ältere verlassen hat? Man verlässt mich höchstens für Gigi Hadid, nicht für Hillary Clinton.
3: Du kannst mich nicht einfach allein lassen. Ich hatte Hunger und ich hatte Angst.
2: Tut mir schrecklich leid. Deswegen brauchen wir ein Spa-Wochenende. Massagen, Champagner.
1: Ja, Bademäntel. Meine letzte Massage hatte ich im Grunde bei meiner letzten Mammographie.
2: Manchmal mache ich mir Sorgen um dich. Ich habe ein Zimmer gebucht.
1: Was?
2: Wir gönnen uns ein Spa-Wochenende, ja. Bitte!
1: Namaste und willkommen. Es ist wunderschön.
2: Es ist der Wahnsinn.
1: Ich bin Shanti.
2: Sie sieht aus wie Jesus als Frau.
1: Ich will nie wieder nach Hause fahren. Ich vermisse meine Kinder.
4: Was? Nein, natürlich vermisse ich meine Kinder nicht.
2: Ist das Mel?
5: Hey, was geht, ihr Wechseljahrschlampen?
6: Hey. Auf der rechten Seite finden die Outdoor-Yoga-Stunden statt.
2: Jane, er checkt dich total aus.
5: Komm mal her. Ja, du? Mit dem Platz, Magic Mike. Das ist Jack.
7: Freut mich sehr, Jane.
5: Klar, sie ist schon ein bisschen älter, aber sie hat eine Pornofigur. Steh auf, zeig dich mal.
4: Nein, das mache ich nicht. Ich kann spüren, dass sie mit sehr viel Stress zu kämpfen hat.
2: Oh Mann, mein Boss ruft schon wieder an. Du musst für dich einstehen.
5: Ruf sie nicht mehr an!
2: Zeit mit Freundinnen zu verbringen ist lebenswichtig.
5: Das Wichtigste seid ihr drei. Solltet ihr irgendwas brauchen, bin ich für euch da. Dieses Barsache hier ist die reinste Abzocke. Man soll hier als völlig neuer Mensch rausspazieren. Gechillt. Wirke ich gechillt auf dich?
7: Nicht wirklich.
5: Guten Tag.
2: Wir machen nichts Illegales.
7: Weißt du, was eine Manu-Tantra-Massage ist?
5: Ich weiß, was du im Schilde führst.
4: Hier werden gut aussehende Australier eingestellt, damit sie mit den Muttis flirten. Das zieht nichts, Crocodile Dundee.
5: Oh. Wow. Wie machst du das?
7: Weißt du, die menschliche Hand hat...
5: Mich reden. Hm? Ein Stück nach links. Nach links. Nach links.
8: Willkommen zum Ziegen-Yoga.
5: Oh, wie süß ist das denn? Ich glaube, mein Venushügel ist kaputt.

Der ADAC hat das Stauaufkommen auf den Autobahnen in Sachsen-Anhalt während der Sommerferien einmal analysiert und kam zu dem Schluss, dass es diesmal deutlich mehr Verkehrsbehinderung gab als im Sommer 2025. So registrierte man 1.124 Staus mit einer Gesamtlänge von 2.650 Kilometern, was gegenüber dem Vorjahr fast eine Verdoppelung war. Allein auf der A2 waren es über 400 Stauereignisse, gefolgt von der A36, wo die Baustelle bei Wernigerode zu 324 Staus führte. Überhaupt waren es Baustellen,

0: als Hauptursache für die vielen Verkehrsbehinderungen. Die acht längsten Staus entstanden auf den großen Ost-West- und Nord-Süd-Verbindungen A2 und A9, wobei der 20 Kilometer Stau am 3. August zwischen dem Berliner Ring und Burg der größte war. Man erinnert sich auch an die Tage Ende Juni, als die Autobahn streckenweise wegen Hitzeschäden gesperrt werden musste. Und damit ein herzliches Willkommen zum MDF1 Direktmagazin am Mittwoch. Die Staudaten ermittelt der ADAC übrigens aus Meldungen von Online-Navigationsgeräten, wie man sie zum Beispiel als Google Maps auf dem Handy hat. Und auch die Onboard-Geräte großer Speditionen, wie sie zum Beispiel zur Mauterfassung genutzt werden, liefern Daten über das Staugeschehen auf deutschen Straßen. Im Objektiv der Staatsmacht ist der Titel einer Wanderausstellung, die seit Dienstag Station in Halle macht. Die Ausstellung wurde von der Bundesstiftung Aufarbeitung gestaltet und war erstmalig im Juli 2024 im Potsdamer Museum Forum für Kunst und Geschichte zu sehen. Seitdem tourt sie vor allem durch den Osten Deutschlands, aber auch eine Station in Köln war bisher dabei. Nun also Halle, wobei man die Schautafeln vor der Ulrichskirche aufbaute. Dabei widmet sich die Ausstellung acht verschiedenen Themenkreisen, wie der fotografischen Überwachung der Fans durch die Volkspolizei, den Fanclubs im Fokus der Staatsmacht in Ost und West oder auch der Gewalt, den Hooligans und den Rechtsradikalismus im Umfeld von Fußballspielen. Aber auch die Überwachung von einzelnen Fußballspielern gehörte dazu. Besonders die von der Stasi als Sportverräter bezeichneten Republikflüchtlinge standen im Interesse des Ministeriums für Staatssicherheit. Wurden doch beispielsweise Fußballspieler wie Jürgen Pahl oder Norbert Nachtwey auch nach ihrer Flucht noch im Westen vom MFS observiert. Eine besondere Rolle spielt in der Ausstellung auch Stasi-Chef Mielke, der selbst ein großer Fußballfan war und sich mit der gesamten Macht des Ministeriums für Staatssicherheit für seinen Fußballclub, den BFC Dynamo, einsetzte.
1: Stasi-Chef Erich Mielke feiert besonders gern mit den Spielern des BFC Dynamo, die auch dank seiner Unterstützung in den 80er Jahren den DDR-Fußball beherrschen und 10-mal hintereinander Meister werden. Erfolge werden belohnt. Auf Republikfluchten seiner Sportler reagiert Mielke dagegen wütend. Die Flüchtlinge wie Falco Götz und Dirk Schlegel sind für ihn Verräter. Die Stasi platziert auch im Westen zahlreiche inoffizielle Mitarbeiter in ihrem Umfeld und lässt sie zum Teil jahrelang überwachen. Es spricht vieles dafür, dass die Stasi 1983 den Unfalltod des ehemaligen Dynamo-Spielers Lutz Eigendorf, hier links im Bild, herbeigeführt hat.
0: Die Ausstellung zeigt, neben einordnenden Texten, auch zahlreiche fotografische Zeugnisse aus den Archiven der Staatssicherheit und der Volkspolizei, aber auch aus anderen Quellen wie zeitgenössischen Pressefotos oder Privataufnahmen. Kurze Videos und Audiokommentare kann man über QR-Codes auf dem Handy abspielen lassen. Es gibt darüber hinaus auch eine Internetseite, auf der man über die gesamte Ausstellung und noch weitergehende Informationen zum Thema bekommen kann. In Halle ist das Stadtmuseum für diese Ausstellung verantwortlich, weshalb es für die Dauer des Gastspiels auch einige thematisch passende Veranstaltungen geben wird. So ist beispielsweise für den Tag der Deutschen Einheit ein entsprechender Talk auf dem Marktplatz geplant. Und in Halle kann man die Ausstellung noch bis zum 30. Oktober besichtigen. Die Stadt Halle möchte am 5. Dezember wieder Geschenke verteilen, und zwar in Form von 500 Ehrenamtskarten. Inhaber der Ehrenamtskarte bekommen Ermäßigungen auf zahlreiche kulturelle Angebote der Stadt, wie 20% Preisnachlass für alle Veranstaltungen der Bühnenhalle, freien Eintritt in verschiedene Museen der Stadt oder Freitickets zu Fußball- oder Basketballspielen. Man möchte sich damit für ehrenamtliches Engagement bedanken, und zwar bei Hallensern, die sich mindestens seit einem Jahr 4 Stunden pro Woche ehrenamtlich zum Wohl der Stadtgesellschaft engagieren. Momentan läuft die Nominierungsphase, also die Gelegenheit, sich selbst oder jemand anderen für diese Auszeichnung vorzuschlagen. Das entsprechende Internetformular findet man unter dem eingeblendeten QR-Code. Der Anmeldeschluss ist am 30. September.
2: Über einen Monat ist es her, dass der Elefantennachwuchs im Magdeburger Zoo das Licht der Welt erblickte und seit ein paar Tagen ist nur noch der Name des Kälbchens bekannt. Nach einem Abstimmverfahren mit über 16.000 Beteiligten wurde die kleine Elefantendame schließlich auf den Namen Edda getauft.

0: getauft. Eine konkrete Taufzeremonie in dem Sinne gab es aber nicht. Stattdessen wurde der Name in der Volksstimme verkündet, die übrigens schon vor der Geburt die Patenschaft für das Jungtier übernahmen. Nicht nur die Magdeburger strömen seitdem täglich in den heimischen Zoo, um zu beobachten, wie das Elefantenkalb an der Seite von Mama Sweeney durch das Gehege stolziert, sondern für Besucher aus ganz Sachsen-Anhalt ist das süße Rüsseltier zum Tourismus-Highlight geworden. Denn nach dem Umzug der hallischen Elefantenherde in den Berliner Tierpark ist der Magdeburger Zoo landesweit der einzige, der noch Elefanten hält. Eine bessere Werbung könnte es für die Landeshauptstadt kaum geben, weshalb der Zoo am Mittwoch einen symbolischen Scheck aus dem Otto-Stadt-Verfügungsfonds überreicht bekam. Dabei handelt es sich um einen Werbekostenzuschuss, der jährlich von der Stadt ausgeschrieben wird, für diejenigen, die eine Reichweite erzeigen möchten, um das Thema Otto Stadt Magdeburg stärker nach draußen zu tragen.
1: Wer also Interesse hat, da geht auch die Werbung jetzt an alle raus, die irgendetwas für und in Magdeburg machen, kann man sich darauf bewerben. Das findet man auch auf unserer Seite unter magdeburg.de. Aber hier in diesem Fall im Zoo hatten wir jetzt natürlich eine ganz besondere Nummer. Edda ist geboren und Edda hat natürlich auf eine ganz natürliche Art und Weise durch den Niedlichkeitsfaktor und auch durch das Besondere der erste Elefant, der im Magdeburger Zoo geboren wurde, zu sein, natürlich noch mal ein ganz anderes Potenzial, eine Reichweite zu erzeugen. Deswegen ist auch mit 10.000 Euro durchaus die Summe etwas höher. Aber wir hoffen natürlich auch, dass wir damit Magdeburg viel stärker in die Breite tragen.
0: Die erste Elefantengeburt im Magdeburger Zoo verlief glücklicherweise ohne Komplikationen. Und Kälbchen Edda scheint sich bisher prächtig zu entwickeln, mit einer Gewichtszunahme von rund 800 bis 900 Gramm pro Tag. Auch die tägliche Tierarztvisite verläuft ohne Probleme. Bis zur ersten Impfung wird es aber noch etwas dauern. Solange bekommt das Jungtier noch alles Wichtige fürs Immunsystem durch die Milch von Elefantenmama Sweeney, mit der das Kleine bisher noch getrennt vom Rest der Herde gehalten wird, allerdings nicht mehr lange.
2: Der nächste Meilenstein für Sie wäre praktisch, wenn Sie jetzt peu à peu anfängt, die anderen beiden Elefanten kennenzulernen. Wir machen das jetzt über einen Kontaktgitter, dass die vorsichtig die Möglichkeit haben, sich die kleine Edda schon mal anzurüsseln. Und irgendwann wird dann mal kein Gitter mehr dazwischen sein.
0: Nach Elefant, Tiger und Co. besteht auch schon wieder Vorfreude auf weiteren Nachwuchs, diesmal bei den Giraffen. Anders als bei den Elefanten handelt es sich hierbei nicht um die erste Geburt für den Magdeburger Zoo. Eine gewisse Nervosität ist jedoch trotzdem vorhanden.
2: Wir hatten in der letzten Giraffengeburt eine Totgeburt. Das heißt, das Kalb wurde geboren, war aber tot, sodass wir da ganz froh waren, dass wir in der Situation die Mutter retten könnten. Normalerweise gibt halt auch der lebende Fötus auch entsprechend Signale ab, bewegt sich, sodass die Geburt deutlich einfacher ist. Das hat in dem Fall halt nicht funktioniert, weil sie ein totes Kalb ausgetragen hat. Wir hoffen jetzt für die nächste Geburt das Beste, müssen dabei mal sagen, wir können das immer nur begleiten. Jede Geburt ist ein Naturvorgang. Wir tun unser Bestes und hoffen dann auf ein lebendiges Kalb.
0: Die Daumen sind also gedrückt, dass in etwas mehr als einem Monat, wenn es dann endlich soweit ist, sowohl Giraffenmama als auch das Jungtier wohlauf sind und den Zoobesuchern erneut Freude bereiten.
3: Das Statistische Landesamt in Halle veröffentlichte Zahlen zu Weiterbildungen. Demnach bilden sich mehr Frauen als Männer weiter und Menschen mit Hochschulabschluss waren häufiger in Weiterbildungen als Personen mit Berufsausbildung. Die Zahlen stammen aus dem sogenannten Mikrozensus, wonach etwa 150.000 Sachsen-Anhalter im Alter von über 15 Jahren in den letzten 12 Monaten an einer Weiterbildungsmaßnahme teilnahmen. Davon waren 36.000 Personen älter als 55. Und die Altersgruppe der 45- bis 55-Jährigen stellte mit 42.000 die meisten Menschen, die solche Maßnahmen besuchten. Die meisten von ihnen übrigens berufstätig. Lediglich bei 9% handelte es sich um Erwerbslose oder Nichtserwerbspersonen. Im Grunde stehen diese Zahlen für den Anspruch lebenslangen Lernens, der für viele Einwohner unseres Bundeslandes gelebte Realität ist. 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
5: Willkommen zurück. Die Polizei Halle hätte gern Kontakt zu einem Mann, der am Montag eine 14-Jährige aus einer prekären Situation rettete. Die junge Frau wurde von einem bisher Unbekannten zunächst beleidigt und dann verletzt. Das Eingreifen des unbekannten Zeugen verhinderte wohl Schlimmeres. Die Tat ereignete sich gegen 15.25 Uhr im Bereich des Wipperer Weges. Noch vor dem Eintreffen der Polizei ergriff der Tatverdächtige die Flucht und auch der Helfende konnte nicht mehr angetroffen werden. Die Polizei sucht nun nach Zeugen, nach diesem Zeugen, aber auch nach Personen, die das Geschehen nur mitbeobachteten oder sogar filmten, um des Täters habhaft zu werden. Hinweise dazu gibt man am besten, indem man die Telefonnummer 0345 224 2000 anruft.

In Magdeburg wurde der breite Weg am vergangenen Samstag zur Festmeile. Zwischen Julius-Bremer-Straße und Stadtbibliothek feierten Händler, Gastronomen und Kulturschaffende trotz der umfangreichen Bauarbeiten in der Magdeburger Innenstadt das Brunnenfest. Von 10 bis 18 Uhr wurde den Besuchern ein abwechslungsreiches Programm geboten. Musik, Modenschauen und kulinarische Angebote lockten zahlreiche Menschen auf den breiten Weg. Viele Geschäfte und Gastronomiebetriebe beteiligten sich mit eigenen Aktionen und Rabatten. Für Familien war auch einiges dabei. Hüpfburgen, Kreativangebote und weitere Mitmachaktionen sorgten dafür, dass auch die jüngsten Besucher auf ihre Kosten kamen. Auch musikalisch wurde den Besuchern einiges geboten. Auf der Hauptbühne traten unter anderem Salon Pernod und die Stubenhocker auf. Dazu kamen Modenschauen sowie Tanz- und Sportvorführungen. Straßenmusik gab es außerdem am Kabarett nach Hengstmanns. Namensgeber des Festes sind die zahlreichen Brunnen, die den nördlichen breiten Weg prägen. Bereits in den vergangenen Jahren hatte es dort gemeinsame Aktionen und Straßenfeste gegeben. Die Rahmenbedingungen waren damals allerdings andere. Straßenbahnen fuhren regelmäßig durch den breiten Weg, sodass Geschäfte und Gastronomien unmittelbar an den öffentlichen Nahverkehr gebunden waren. In diesem Jahr prägten dagegen die Bauarbeiten rund um den alten Markt das Bild. Für einen ungewöhnlichen Anblick sorgte dabei eine besondere Aktion der MVB. Auf den derzeit nicht von Straßenbahnen genutzten Gleisen konnten Besucher mit einer historischen Handhebeldresine durch die Innenstadt fahren. Auch die Verkehrsführung war durch die Baustelle verändert. Die Organisatoren wollen mit dem Fest deshalb vor allem ein Zeichen setzen. Trotz der Einschränkungen ist der nördliche breite Weg erreichbar und soll weiterhin ein Ort zum Einkaufen, Essen und Verweilen bleiben. Mitten durch die Magdeburger Innenstadt auf Straßenbahngleisen, aber ganz ohne Straßenbahn. Beim Brunnenfest auf dem nördlichen breiten Weg konnten Besucher am vergangenen Wochenende eine ungewöhnliche Fahrt unternehmen. Zwischen Julius-Bremer-Straße und Stadtbibliothek rollte anstelle von Straßenbahnen eine historische Handhebeldresine über die Gleise. Die Aktion war teilweise

0: Teil des Brunnenfestes und wurde von der MVB ermöglicht. Weil auf diesem Abschnitt des breiten Weges wegen der Bauarbeiten derzeit keine Straßenbahn unterwegs waren, konnten die Besucher die Gleise kurzerhand selbst nutzen und dabei kräftig mit anpacken. Das historische Fahrzeug trägt den Namen Kleinmahner und stammt ungefähr aus dem Jahr 1920. Mitgebracht wurde die Draisine von den Eisenbahnfreunden der Dampflokgemeinschaft aus Salzgitter.
1: Das ist eine historische Draisine, wie gesagt, und die ist von der Eisenbahn und wir bewahren die halt bei uns im Eisenbahnverein. Da sind damals die Bahnarbeiter mitgefahren worden auf die Baustelle und dann konnte man die mit 4 Mann an der Baustelle rausheben und dann konnte der reguläre Zugverkehr weiter dran vorbeifahren.
0: 3 Vereinsmitglieder waren zum Brunnenfest nach Magdeburg gekommen und ermöglichten den Besuchern, die historische Technik selbst auszuprobieren. Das Prinzip einer Draisine ist dabei vergleichsweise einfach. Bei der Handhebeldraisine wird die Bewegung über einen Hebel auf die Räder übertragen. Je kräftiger der Fahrer den Hebel bewegt, desto schneller setzt sich das Fahrzeug in Bewegung. Und genau das machte die Fahrt auch rund 100 Jahre nach dem Bau des Fahrzeuges zu einem besonderen Erlebnis. Statt Motorleistung war Muskelkraft gefragt. Die Dampflokgemeinschaft hat sich mit der Bewahrung und Vermittlung historischer Eisenbahntechnik verschrieben. Zum Angebot des Vereins gehören unter anderem sogenannte Draisinen-Shuttlefahrten. Dabei bleibt die historische Technik nicht nur hinter Glas oder auf einem Abstellgleis. Besucher können selbst einsteigen und die Fahrzeuge in Bewegung erleben. Und auch für Magdeburg könnte es ein Wiedersehen mit Kleinmahner geben.
1: Wir stehen also in ständigem Kontakt mit der MVB. Wenn die Interesse haben und irgendwo eine Möglichkeit haben, dass wir mit der Draisine fahren, dann melden die sich bei uns.
0: Fest steht, die Fahrt mit einer historischen Handhebeldraisine mitten durch die Innenstadt von Magdeburg war für viele Besucher ein außergewöhnliches Erlebnis und eine ganz besondere Nutzung der derzeit stillgelegten Straßenbahngleise.
2: 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Wettervorhersage für den 16. und 17. September. In der Nacht zum Donnerstag ist der Himmel nur noch leicht wolkig. Es wird auch trocken sein. Die Temperaturen sinken durch die vielen Wolkenlücken bis auf 12 Grad ab. Dazu weht ein schwacher Wind aus westlicher Richtung. Am Donnerstag wechseln sich Sonne und Wolken immer wieder miteinander ab. Zum Nachmittag kommt böiger Wind auf und die Wolken werden mehr. Die Temperaturen erreichen dann 19 bis 21 Grad. Der Wind weht schwach bis mäßig und teils böig aus südwestlicher Richtung. Der UV-Index liegt beim mäßigen Wert 4. Die weiteren Aussichten bis zum Sonntag. Die zweite Wochenhälfte gestaltet sich wechselhaft mit einigen Regenschauern, denn schwache Tiefausläufer bestimmen das Wettergeschehen. Die Temperaturen bleiben aber noch über der 20-Grad-Marke.
3: Wassertürme und historische Denkmäler in Halle, Eisleben und Umgebung sind der Gegenstand einer kleinen Ausstellung, die am Donnerstag in der Musikbibliothek eröffnet werden soll. Zu sehen sind Kaltnadelradierungen von Klaus-Dieter Bossock. Die Eröffnung wurde für 18 Uhr angesetzt. Sie ist dann bis zum 24. November zu sehen. Der Eintritt ist frei. Ja, im DF1 hätte am Donnerstag wieder ein Direktmagazin im Angebot bis 18.30 Uhr zu jeder halben Stunde für Halle und danach für Magdeburg. So wie jetzt auch gleich. Ich hoffe, Sie schalten wieder ein. Bis dahin auf Wiederfernsehen und bleiben Sie gesund.

0: Wie lange versteckst du dich jetzt schon hier, Celeste?
1: Ich bin gerne hier. Es ist sicher. Bei schon. Gut, Joe. Das ist schon der zweite Blackhawk, den ich heute sehe. Die haben irgendwas in der Wüste nördlich von hier vor. Die errichten da einen Stützpunkt oder so.
2: Was Sie hier sehen, ist das menschliche Gegenstück einer wärmesuchenden Rakete. Der perfekte Soldat.
3: Würden Sie mir bitte mitteilen, womit wir es heute zu tun haben?
1: Wir erschaffen gerade den ultimativen Kämpfer. Zum Einsatz gegen die Zivilbevölkerung. Diese Männer sind darauf programmiert zu töten, bis sie jemand stoppt.
4: Wohin gehst du denn?
1: Geh in dein Zimmer, krieg und das Bett. Mama muss ihre Waffen holen.

0: Kreuz umgelegt?
1: Ja, ich habe einige umgelegt. Hunderte.
2: Was machst du hier?
1: Ich hätte eine etwas herzlichere Begrüßung erwartet.
2: Du bist doch gestern erst losgezogen, Jeannot. Du bist desertiert.
1: Das war ein großes Wort.
2: Antworte.
1: Ja, so kann man es sagen. Ja.
0: Was ist ein Deserteur?
1: Gar nichts, mein Schatz. Das ist eine Art der Kriegsführung. Da gibt es eine Baronin, die jüdische Familien versteckt. Du wirst sehen, am Ende des Krieges sind sie es wieder, die am besten davon kommen.
3: Sie wollen, dass ich ihn ausweise fälsche mit einer jüdischen Identität?
1: Korrekt, ja.
3: Das ist zwar ein eher ungewöhnliches Anliegen, aber nun denn.
1: Wir üben das jetzt.
4: Josef Schewalowitsch, sind Sie Jude?
0: Aber nein.
1: Aber doch, klar bist du Jude.
2: Hör auf damit.
1: Was?
2: Er ist erst seit 2 Minuten Jude und schon wird er verfolgt.
1: Und wer weiß, vielleicht erschließen sich dadurch sogar neue Möglichkeiten auf den Kopf.
4: Ja, natürlich, habe ich vergessen.
3: Sie sind etwas speziell für einen.
1: Ja, das ist wohl, weil ich erst seit kurzem weiß.
3: Pech gehabt.
1: Ja, kannst du laut sagen. Vergib mir, Vater, denn ich habe gesündigt. Durch mein Verschulden habe ich Schande über meine Familie gebracht.
5: Wer genau sind Sie?
6: Halt, halt, halt! Papiere! Halt! Halt, Schäfer! Stehen bleiben!
1: Glaubst du an Gott? Etwas weniger, seit ich Jude bin. Vater, sind Sie noch da?
7: Sind Sie bereit?
8: Es ist Krieg. Seit 2 Tagen.
9: Einatmen bitte. Wir sind gesund. Sehr gesund.
10: Herzlichen Glückwunsch. Sie sind körperlich fit und wehrtauglich.
11: Die neue Besetzung des Bundesverfassungsgerichtes.
10: Sie dürfen hier unterschreiben.
7: Ich habe das Sorgerecht für meine Schwester.
12: Stimmt es, dass die Raketen immer zuerst in die Stadt fliegen?
13: Zulassen, dass die Faschisten gewählt wurden. Wir erheben heute unsere Stimme. Gegen diese Regierung und gegen ihren Krieg, den wir nicht wollen.
10: Sie sind verpflichtet, der Rekrutierung umgehend beizukommen.

0: Deutschland!
1: Seit der Krise will keiner mehr über die Grenze. Wir bauen den Zaun, habt ihr gesehen, für alle Fälle.
2: Jahrzehntelanger Wohlstand und Glück.
3: I need help.
2: Aber irgendjemand bezahlt dafür.
3: Hey, hey, hey, hey.
4: Ah, da liegt jemand!
3: Ja.
5: Ernie! Ernie!
6: Hast du gedacht, dass sowas nochmal passiert?
7: Veska!
8: Said!
9: Das gibt's doch nicht.
7: Was für eine Überraschung.
9: Und wie? Was machst du hier?
7: Ich bin geschäftlich hier. Und du?
9: Ich bin aus Svilengrad. Gerade bin ich hier bei Ausgrabungen an der Grenze.
7: Wunderschön.
9: Oder?
7: Mir wurde mein Auto gestohlen. Kann ich dich um einen Gefallen bitten?
9: Ja.
7: Hier die Hälfte. Ich habe nicht das ganze Geld dabei.
9: Treibstoff, Schmuggel.
7: Nur Kleinigkeiten, nichts Ernstes.
10: Wenn es um Geld geht, ist der Bulgare zu allem bereit.
11: Wo das Gesetz endet, beginnt Svilengrad. Das weiß man doch.
7: Mir ist zu Ohren gekommen, dass ihr beide vorhabt, ein kleines Geschäft mit Treibstoff zu machen. Von dir hätte ich das nicht erwartet.
9: Hast du Said gesehen?
7: Er ist verschwunden.
10: Bist du dir ganz sicher, dass du in diese trüben Gewässer eintauchen willst?
12: Ihr von der Mafia bringt Leute um und werdet nicht mal angeklagt.
7: Alles hat seinen Preis, Mädchen.

0: Wollen wir mal essen gehen?
1: 19. Juli?
0: In 3 Monaten? Hm.
2: Wie ist es überhaupt möglich, dass mein Mann mich für eine Ältere verlassen hat? Man verlässt mich höchstens für Gigi Hadid, nicht für Hillary Clinton.
0: Du kannst mich nicht einfach allein lassen. Ich hatte Hunger und ich hatte Angst.
2: Tut mir schrecklich leid. Deswegen brauchen wir ein Spa-Wochenende. Massagen, Champagner,
3: ja, Bademäntel. Meine letzte Massage hatte ich im Grunde bei meiner letzten Mammographie.
4: Manchmal mache ich mir Sorgen um dich. Ich habe ein Zimmer gebucht.
2: Was?
4: Wir gönnen uns ein Spa-Wochenende, ja. Bitches!
5: Namaste und willkommen.
3: Es ist wunderschön.
4: Es ist der Wahnsinn.
5: Ich bin Shanti.
4: Sie sieht aus wie Jesus als Frau.
3: Ich will nie wieder nach Hause fahren. Ich vermisse meine Kinder.
5: Was? Nein, natürlich vermisse ich meine Kinder nicht.
2: Ist das Mel?
6: Hey, was geht hier, Wechseljahrschlampen?
2: Hey.
7: Auf der rechten Seite finden die Outdoor-Yoga-Stunden statt.
2: Jane, er checkt dich total aus.
6: Komm mal her. Ja, du? Guten Platz, Magic Mike. Das ist Jack.
8: Freut mich sehr, Jane.
6: Klar, sie ist schon ein bisschen älter, aber sie hat eine Pornofigur. Steh auf, zeig dich mal.
5: Nein, das mache ich nicht. Ich kann spüren, dass sie mit sehr viel Stress zu kämpfen hat.
2: Oh Mann, mein Boss ruft schon wieder an.
6: Du musst für dich einstehen.
9: Ruf sie nicht mehr an!
2: Zeit mit Freundinnen zu verbringen ist lebenswichtig.
5: Das Wichtigste seid ihr drei. Solltet ihr irgendwas brauchen, bin ich für euch da. Diese Spa-Sache hier ist die reinste Abzocke. Man soll hier als völlig neuer Mensch rausspazieren. Gechillt. Wirke ich gechillt auf dich?
8: Nicht wirklich.
6: Guten Tag.
2: Wir machen nichts Illegales.
8: Weißt du, was eine Manu-Tantra-Massage ist?
5: Ich weiß, was du im Schilde führst. Hier werden gut aussehende Australier eingestellt, damit sie mit den Muttis flirten. Das zieht nichts, Crocodile Dundee.
6: Oh. Wow. Wie machst du das?
8: Weißt du, die menschliche Hand hat...
6: Nicht reden.
8: Hm?
6: Ein Stück nach links. Nach links. Nach links.
10: Willkommen zum Ziegen-Yoga.
6: Oh, wie süß ist das denn? Oh. Ich glaube, mein Venushügel ist kaputt.

Der ADAC hat das Stauaufkommen auf den Autobahnen in Sachsen-Anhalt während der Sommerferien einmal analysiert und kam zu dem Schluss, dass es diesmal deutlich mehr Verkehrsbehinderung gab als im Sommer 2025. So registrierte man 1.124 Staus mit einer Gesamtlänge von 2.650 Kilometern, was gegenüber dem Vorjahr fast eine Verdoppelung war. Allein auf der A2 waren es über 400 Stauereignisse, gefolgt von der A36, wo die Baustelle bei Wernigerode zu 324 Staus führte. Überhaupt waren es Baustellen

0: dem Handy hat. Und auch die Onboard-Geräte großer Speditionen, wie sie zum Beispiel zur Mauterfassung genutzt werden, liefern Daten über das Staugeschehen auf deutschen Straßen.
1: Über einen Monat ist es her, dass der Elefantennachwuchs im Magdeburger Zoo das Licht der Welt erblickte, und seit ein paar Tagen ist nur noch der Name des Kälbchens bekannt. Nach einem Abstimmverfahren mit über 16.000 Beteiligten wurde die kleine Elefantendame schließlich auf den Namen Edda getauft. Eine konkrete Taufzeremonie in dem Sinne gab es aber nicht. Stattdessen wurde der Name in der Volksstimme verkündet, die übrigens schon vor der Geburt die Patenschaft für das Jungtier übernahmen. Nicht nur die Magdeburger strömen seitdem täglich in den heimischen Zoo, um zu beobachten, wie das Elefantenkalb an der Seite von Mama Sweeney durch das Gehege stolziert, sondern für Besucher aus ganz Sachsen-Anhalt ist das süße Rüsseltier zum Tourismus-Highlight geworden. Denn nach dem Umzug der hallischen Elefantenherde in den Berliner Tierpark ist der Magdeburger Zoo landesweit der einzige, der noch Elefanten hält. Eine bessere Werbung könnte es für die Landeshauptstadt kaum geben, weshalb der Zoo am Mittwoch einen symbolischen Scheck aus dem Otto-Stadt-Verfügungsfonds überreicht bekam. Dabei handelt es sich um einen Werbekostenzuschuss, der jährlich von der Stadt ausgeschrieben wird, für diejenigen, die eine Reichweite erzeigen möchten, um das Thema Otto Stadt Magdeburg stärker nach draußen zu tragen.
2: Wer also Interesse hat, da geht auch die Werbung jetzt an alle raus, die irgendetwas für und in Magdeburg machen, kann man sich darauf bewerben. Das findet man auch auf unserer Seite unter magdeburg.de. Aber hier in diesem Fall im Zoo hatten wir jetzt natürlich eine ganz besondere Nummer. Edda ist geboren und Edda hat natürlich auf eine ganz natürliche Art und Weise durch den Niedlichkeitsfaktor und auch durch das Besondere der erste Elefant, der im Magdeburger Zoo geboren wurde, zu sein, natürlich noch mal ein ganz anderes Potenzial, eine Reichweite zu erzeugen. Deswegen ist auch mit 10.000 Euro durchaus die Summe etwas höher. Aber wir hoffen natürlich auch, dass wir damit Magdeburg viel stärker in die Breite tragen.
1: Die erste Elefantengeburt im Magdeburger Zoo verlief glücklicherweise ohne Komplikationen. Und Kälbchen Edda scheint sich bisher prächtig zu entwickeln, mit einer Gewichtszunahme von rund 800 bis 900 Gramm pro Tag. Auch die tägliche Tierarztvisite verläuft ohne Probleme. Bis zur ersten Impfung wird es aber noch etwas dauern. Solange bekommt das Jungtier noch alles Wichtige fürs Immunsystem durch die Milch von Elefantenmama Sweeney, mit der das Kleine bisher noch getrennt vom Rest der Herde gehalten wird, allerdings nicht mehr lange.
3: Der nächste Meilenstein für Sie wäre praktisch, wenn sie jetzt peu à peu anfängt, die anderen beiden Elefanten kennenzulernen. Wir machen das jetzt über einen Kontaktgitter, dass die vorsichtig die Möglichkeit haben, sich die kleine Edda schon mal anzurüsseln. Und irgendwann wird dann mal kein Gitter mehr dazwischen sein.
1: Nach Elefant, Tiger und Co. besteht auch schon wieder Vorfreude auf weiteren Nachwuchs, diesmal bei den Giraffen. Anders als bei den Elefanten handelt es sich hierbei nicht um die erste Geburt für den Magdeburger Zoo. Eine gewisse Nervosität ist jedoch trotzdem vorhanden.
3: Wir hatten in der letzten Giraffengeburt eine Totgeburt. Das heißt, das Kalb wurde geboren, war aber tot, sodass wir da ganz froh waren, dass wir in der Situation die Mutter retten könnten. Normalerweise gibt halt auch der lebende Fötus auch entsprechend Signale ab, bewegt sich, sodass die Geburt deutlich einfacher ist. Das hat in dem Fall halt nicht funktioniert, weil sie ein totes Kalb ausgetragen hat. Wir hoffen jetzt für die nächste Geburt das Beste, müssen dabei mal sagen, wir können das immer nur begleiten. Jede Geburt ist ein Naturvorgang. Wir tun unser Bestes und hoffen dann auf ein lebendiges Kalb.
1: Die Daumen sind also gedrückt, dass in etwas mehr als einem Monat, wenn es dann endlich soweit ist, sowohl Giraffenmama als auch das Jungtier wohlauf sind und den Zoobesuchern erneut Freude bereiten.
0: Das KJH Kinderhaus der Stiftung Evangelische Jugendhilfe in Magdeburg hat eine Förderung über 90.000 Euro bekommen. Das Geld stammt aus dem Sondervermögen und soll in die Substanz des Kinderhauses investiert werden. So sollen dafür Bänke mit Fitnessfunktion, Sitzgelegenheiten für Innen- und Außenbereiche sowie ein Outdoor-Kicker angeschafft werden. Außerdem will man mit dem Fördergeld einen neuen Entspannungsraum als Rückzugsort einrichten. Die Fördermittel wurden durch die noch amtierende Sozialministerin Petra Grimm-Benne an den Vorstandsvorsitzenden der Evangelischen Jugendhilfe Mike Coyn übergeben. Die Maßnahmen sollen noch in diesem Jahr umgesetzt werden. Im Objektiv der Staatsmacht ist der Titel einer Wanderausstellung, die seit Dienstag Station in Halle macht. Die Ausstellung wurde von der Bundesstiftung Aufarbeitung gestaltet und war erstmalig im Juli 2024 im Potsdamer Museum Forum für Kunst und Geschichte zu sehen. Seitdem tourt sie vor allem durch den Osten Deutschlands, aber auch eine Station in Köln war bisher dabei. Nun also Halle, wobei man die Schautafeln vor der Ulrichskirche aufbaute. Dabei widmet sich die Ausstellung acht verschiedenen Themenkreisen.

0: wie der fotografischen Überwachung der Fans durch die Volkspolizei, den Fanclubs im Fokus der Staatsmacht in Ost und West oder auch der Gewalt, den Hooligans und den Rechtsradikalismus im Umfeld von Fußballspielen. Aber auch die Überwachung von einzelnen Fußballspielern gehörte dazu. Besonders die von der Stasi als Sportverräter bezeichneten Republikflüchtlinge standen im Interesse des Ministeriums für Staatssicherheit. Wurden doch beispielsweise Fußballspieler wie Jürgen Pahl oder Norbert Nachtwey auch nach ihrer Flucht noch im Westen vom MFS observiert. Eine besondere Rolle spielt in der Ausstellung auch Stasi-Chef Mielke, der selbst ein großer Fußballfan war und sich mit der gesamten Macht des Ministeriums für Staatssicherheit für seinen Fußballclub, den BFC Dynamo, einsetzte.
1: Stasi-Chef Erich Mielke feiert besonders gern mit den Spielern des BFC Dynamo, die auch dank seiner Unterstützung in den 80er Jahren den DDR-Fußball beherrschen und 10-mal hintereinander Meister werden. Erfolge werden belohnt. Auf Republikfluchten seiner Sportler reagiert Mielke dagegen wütend. Die Flüchtlinge wie Falco Götz und Dirk Schlegel sind für ihn Verräter. Die Stasi platziert auch im Westen zahlreiche inoffizielle Mitarbeiter in ihrem Umfeld und lässt sie zum Teil jahrelang überwachen. Es spricht vieles dafür, dass die Stasi 1983 den Unfalltod des ehemaligen Dynamo-Spielers Lutz Eigendorf, hier links im Bild, herbeigeführt hat.
0: Die Ausstellung zeigt, neben einordnenden Texten, auch zahlreiche fotografische Zeugnisse aus den Archiven der Staatssicherheit und der Volkspolizei, aber auch aus anderen Quellen wie zeitgenössischen Pressefotos oder Privataufnahmen. Kurze Videos und Audiokommentare kann man über QR-Codes auf dem Handy abspielen lassen. Es gibt darüber hinaus auch eine Internetseite, auf der man über die gesamte Ausstellung und noch weitergehende Informationen zum Thema bekommen kann. In Halle ist das Stadtmuseum für diese Ausstellung verantwortlich, weshalb es für die Dauer des Gastspiels auch einige thematisch passende Veranstaltungen geben wird. So ist beispielsweise für den Tag der Deutschen Einheit ein entsprechender Talk auf dem Marktplatz geplant. Und in Halle kann man die Ausstellung noch bis zum 30. Oktober besichtigen. Nach gut 3 Monaten Bauzeit kann die Hallische Straße wieder für den Straßenbahnverkehr freigegeben werden. Das vermeldeten die MVB, die damit ein Ende der Umleitungen über den Buckauer Bahnhof ab dem kommenden Montag versprachen. Ab dem 21. September werden also die Linien 3, 9 und 13 wieder auf ihre regulären Fahrwege zurückkehren. Wobei die Linie 3 das Klinikum Olfenstedt mit der Leipziger Chaussee verbindet, die 9 zwischen Reform und dem Neustädter See fahren wird. Und die Linie 13 fährt von Sudenburg aus direkt über den Hasselbachplatz zum City Carré. Der Schienenersatzverkehr der Linie 43 wird dann natürlich eingestellt. Nun ist nur noch die Sperrung des breiten Wegs zwischen dem Opernhaus und dem Alten Markt die größte Baustelle der MVB, die den Regelbetrieb behindert. 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
2: Willkommen zurück. Die neue Spielzeit im Salzlandtheater Staßfurt ist eine Jubiläumsspielzeit, denn seit 80 Jahren ist diese Spielstätte ein kulturelles Zentrum, nicht nur für Theatervorstellungen, sondern auch für Ausstellungen und kreative Angebote. Allerdings wich der hauptamtliche Betrieb der Einrichtung vor 20 Jahren dem kompletten Betrieb durch einen Theaterförderverein, der seitdem das Theater nicht nur bewahrte, sondern auch modernisierte. Ein ehrenamtliches Engagement, das 2021 mit dem Theaterpreis des Bundes gewürdigt wurde, als erstem Gastspielhaus überhaupt. Zum Beginn der Jubiläumsspielzeit besuchte Landrat Bauer das Salzlandtheater auch, um dem Theaterverein die weitere finanzielle Unterstützung durch den Landkreis und das Land zu bekräftigen. Doch auch ohne das Sponsoring zahlreicher regionaler Unternehmen wäre das kulturelle Angebot nicht leistbar.

0: In Magdeburg wurde der breite Weg am vergangenen Samstag zur Festmeile. Zwischen Julius-Bremer-Straße und Stadtbibliothek feierten Händler, Gastronomen und Kulturschaffende trotz der umfangreichen Bauarbeiten in der Magdeburger Innenstadt das Brunnenfest. Von 10 bis 18 Uhr wurde den Besuchern ein abwechslungsreiches Programm geboten. Musik, Modenschauen und kulinarische Angebote lockten zahlreiche Menschen auf den breiten Weg. Viele Geschäfte und Gastronomiebetriebe beteiligten sich mit eigenen Aktionen und Rabatten. Für Familien war auch einiges dabei. Hüpfburgen, Kreativangebote und weitere Mitmachaktionen sorgten dafür, dass auch die jüngsten Besucher auf ihre Kosten kamen. Auch musikalisch wurde den Besuchern einiges geboten. Auf der Hauptbühne traten unter anderem Salon Pernod und die Stubenhocker auf. Dazu kamen Modenschauen sowie Tanz- und Sportvorführungen. Straßenmusik gab es außerdem am Kabarett nach Hengstmanns. Namensgeber des Festes sind die zahlreichen Brunnen, die den nördlichen breiten Weg prägen. Bereits in den vergangenen Jahren hatte es dort gemeinsame Aktionen und Straßenfeste gegeben. Die Rahmenbedingungen waren damals allerdings andere. Straßenbahnen fuhren regelmäßig durch den breiten Weg, sodass Geschäfte und Gastronomien unmittelbar an den öffentlichen Nahverkehr gebunden waren. In diesem Jahr prägten dagegen die Bauarbeiten rund um den alten Markt das Bild. Für einen ungewöhnlichen Anblick sorgte dabei eine besondere Aktion der MVB. Auf den derzeit nicht von Straßenbahnen genutzten Gleisen konnten Besucher mit einer historischen Handhebeldresine durch die Innenstadt fahren. Auch die Verkehrsführung war durch die Baustelle verändert. Die Organisatoren wollen mit dem Fest deshalb vor allem ein Zeichen setzen. Trotz der Einschränkungen ist der nördliche breite Weg erreichbar und soll weiterhin ein Ort zum Einkaufen, Essen und Verweilen bleiben. Mitten durch die Magdeburger Innenstadt auf Straßenbahngleisen, aber ganz ohne Straßenbahn. Beim Brunnenfest auf dem nördlichen breiten Weg konnten Besucher am vergangenen Wochenende eine ungewöhnliche Fahrt unternehmen. Zwischen Julius-Bremer-Straße und Stadtbibliothek rollte anstelle von Straßenbahn eine historische Handhebeldresine über die Gleise. Die Aktion war Teil des Brunnenfestes und wurde von der MVB ermöglicht, weil auf diesem Abschnitt des breiten Weges wegen der Bauarbeiten derzeit keine Straßenbahn unterwegs waren, konnten die Besucher die Gleise kurzerhand selbst nutzen und dabei kräftig mit anpacken. Das historische Fahrzeug trägt den Namen Kleinmahner und stammt ungefähr aus dem Jahr 1920. Mitgebracht wurde die Dresine von den Eisenbahnfreunden der Dampflokgemeinschaft aus Salzgitter.
1: Das ist eine historische Dresine, wie gesagt, und die ist von der Eisenbahn und wir bewahren die halt bei uns im Eisenbahnverein. Da sind damals die Bahnarbeiter mitgefahren worden auf die Baustelle und dann konnte man die mit 4 Mann an der Baustelle rausheben und das konnte der reguläre Zugverkehr weiter dran vorbeifahren.
0: 3 Vereinsmitglieder waren zum Brunnenfest nach Magdeburg gekommen und ermöglichten den Besuchern, die historische Technik selbst auszuprobieren. Das Prinzip einer Dresine ist dabei vergleichsweise einfach. Bei der Handhebeldresine wird die Bewegung über einen Hebel auf die Räder übertragen. Je kräftiger der Fahrer den Hebel bewegt, desto schneller setzt sich das Fahrzeug in Bewegung. Und genau das machte die Fahrt auch rund

0: 100 Jahre nach dem Bau des Fahrzeuges, zu einem besonderen Erlebnis. Statt Motorleistung war Muskelkraft gefragt. Die Dampflokgemeinschaft hat sich mit der Bewahrung und Vermittlung historischer Eisenbahntechnik verschrieben. Zum Angebot des Vereins gehören unter anderem sogenannte Draisinen-Shuttlefahrten. Dabei bleibt die historische Technik nicht nur hinter Glas oder auf einem Abstellgleis. Besucher können selbst einsteigen und die Fahrzeuge in Bewegung erleben. Und auch für Magdeburg könnte es ein Wiedersehen mit Kleinmana geben.
1: Wir stehen also in ständigem Kontakt mit der MVB, wenn die Interesse haben und irgendwo eine Möglichkeit haben, dass wir mit der Draisine fahren, dann melden die sich bei uns.
0: Fest steht, die Fahrt mit einer historischen Handhebeldraisine mitten durch die Innenstadt von Magdeburg war für viele Besucher ein außergewöhnliches Erlebnis und eine ganz besondere Nutzung der derzeit stillgelegten Straßenbahngleise.
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3: 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Wettervorhersage für den 16. und 17. September. In der Nacht zum Donnerstag ist der Himmel nur noch leicht wolkig. Es wird auch trocken sein. Die Temperaturen sinken durch die vielen Wolkenlücken bis auf 12 Grad ab. Dazu weht ein schwacher Wind aus westlicher Richtung. Am Donnerstag wechseln sich Sonne und Wolken immer wieder miteinander ab. Zum Nachmittag kommt böiger Wind auf und die Wolken werden mehr. Die Temperaturen erreichen dann 19 bis 21 Grad. Der Wind weht schwach bis mäßig und teils böig aus südwestlicher Richtung. Der UV-Index liegt beim mäßigen Wert 4. Die weiteren Aussichten bis zum Sonntag. Die zweite Wochenhälfte gestaltet sich wechselhaft mit einigen Regenschauern, denn schwache Tiefausläufer bestimmen das Wettergeschehen. Die Temperaturen bleiben aber noch über der 20-Grad-Marke.
4: Im Rahmen des Chorfestes gibt es am Donnerstag bei freiem Eintritt 3 Freundschaftskonzerte um 17 Uhr im Karl-Hermann-Gymnasium in Schönebeck sowie um 18 Uhr die 2 Konzerte in der berufsbildenden Schule Otto von Guericke und am Geschwister-Scholl-Gymnasium. 20 Euro kostet der Eintritt zu einem Chorkonzert in der Klosterkirche des Kunstmuseums Kloster Sieben Frauen. Hier wird Heavy Voices erwartet, bei dem Chormusik, Elektronik und Videokunst miteinander zu einem Gesamtkunstwerk kombiniert werden. Das Konzert beginnt um 20 Uhr. Wer es mit dem Singen nicht so hat, dem sei noch eine Veranstaltung im Rahmen der Literaturwochen empfohlen. So wird der Autor Daniel Schreiber aus seinem Buch Liebe, ein Aufruf lesen. Ein Spiegel-Bestseller, in dem der Autor zum aktiven Widerstand gegen eine Kultur des Hasses aufruft. Seine Lesung beginnt um 20 Uhr auf dem Moritzhof. Die Eintrittskarte an der Abendkasse ist für 18 Euro zu bekommen. MDF 1 hätte am Donnerstag wieder ein Direktmagazin im Angebot, ab 18 Uhr zu jeder vollen Stunde für Magdeburg und danach für Halle, so wird's auch gleich. Ich hoffe, Sie schalten wieder ein. Bis dahin auf Wiedersehen und bleiben Sie gesund.

0: Wie lange versteckst du dich jetzt schon hier, Celeste?
1: Ich bin gerne hier. Es ist sicher. Bajon? Gut, Joe. Das ist schon der zweite Black Hawk, den ich heute sehe. Die haben irgendwas in der Wüste nördlich von hier vor. Die errichten da einen Stützpunkt oder so.
2: Was Sie hier sehen, ist das menschliche Gegenstück einer wärmesuchenden Rakete. Der perfekte Soldat.
3: Würden Sie mir bitte mitteilen, womit wir es heute zu tun haben?
1: Wir erschaffen gerade den ultimativen Kämpfer. Zum Einsatz gegen die Zivilbevölkerung. Diese Männer sind darauf programmiert zu töten, bis sie jemand stoppt.
4: Wohin gehst du denn?
1: Geh in dein Zimmer, krieche unter das Bett. Mama muss ihre Waffen holen.

0: Deutsche umgelegt?
1: Ja, ich habe einige umgelegt. Hunderte.
2: Was machst du hier?
1: Ich hätte eine etwas herzlichere Begrüßung erwartet.
2: Du bist doch gestern erst losgezogen, Jano. Du bist desertiert.
1: Das war ein großes Wort.
2: Antworte.
1: Ja, so kann man es sagen. Ja.
0: Was ist ein Deserteur?
1: Gar nichts, mein Schatz. Das ist eine Art der Kriegsführung. Da gibt es eine Baronin, die jüdische Familien versteckt. Du wirst sehen, am Ende des Krieges sind sie es wieder, die am besten davon kommen.
3: Sie wollen, dass ich Ihnen Ausweise fälsche mit einer jüdischen Identität?
1: Korrekt, ja.
3: Das ist zwar ein eher ungewöhnliches Anliegen, aber nun denn.
1: Wir üben das jetzt.
4: Josef Schewalowitsch, sind Sie Jude?
0: Aber nein.
1: Aber doch, klar bist du Jude.
2: Hör auf damit.
1: Was?
2: Er ist erst seit 2 Minuten Jude und schon wird er verfolgt.
1: Und wer weiß, vielleicht erschließen sich dadurch sogar neue Möglichkeiten
3: auf den Kopf.
1: Ja, natürlich.
3: Habe ich vergessen. Sie sind etwas speziell für einen.
1: Ja, das ist wohl, weil ich erst seit kurzem weiß.
3: Pech gehabt.
1: Ja, kannst du laut sagen. Vergib mir, Vater, denn ich habe gesündigt. Durch mein Verschulden habe ich Schande über meine Familie gebracht.
5: Wer genau sind Sie?
6: Halt, halt, halt! Papiere! Halt! Halt! Stehen bleiben! Stehen bleiben!
1: Glaubst du an Gott? Etwas weniger, seit ich Jude bin. Vater, sind Sie noch da?
7: Sind Sie bereit?
5: Es ist Krieg. Seit 2 Tagen.
8: Einatmen bitte. Wir sind gesund. Sehr gesund.
9: Herzlichen Glückwunsch. Sie sind körperlich fit und wehrtauglich.
10: Die neue Besetzung des Bundesverfassungsgerichtes.
9: Sie dürfen hier unterschreiben.
11: Ich habe das Sorgerecht für meine Schwester.
12: Stimmt es, dass die Raketenmatze ist, in die Stadt fliegen?
13: Gegen diese Regierung und gegen ihren Krieg, den wir nicht wollen.
9: Sie sind verpflichtet, der Rekrutierung umgehend beizukommen.

0: Abstand!
1: Seit der Krise will keiner mehr über die Grenze. Wir bauen den Zaun, habt ihr gesehen, für alle Fälle.
2: Jahrzehntelanger Wohlstand und Glück.
3: I need help.
2: Aber irgendjemand bezahlt dafür.
4: Hey, hey, hey, hey.
5: Hat da nicht jemand?
4: Ja.
6: Leonie! Leonie! Leonie! Leonie!
7: Hast du gedacht, dass sowas nochmal passiert?
8: Veska!
9: Said! Das gibt's doch nicht.
8: Was für eine Überraschung.
9: Und wie? Was machst du hier?
8: Ich bin geschäftlich hier. Und du?
9: Ich bin aus Zwielengrad. Gerade bin ich hier bei Ausgrabungen an der Grenze.
8: Wunderschön.
9: Oder?
8: Mir wurde mein Auto gestohlen. Kann ich dich um einen Gefallen bitten?
9: Ja.
8: Hier die Hälfte. Ich habe nicht das ganze Geld dabei.
9: Treibstoff, Schmuggel.
8: Nur Kleinigkeiten, nichts Ernstes.
10: Wenn es um Geld geht, ist der Bulgare zu allem bereit.
11: Wo das Gesetz endet, beginnt Zwielingrad. Das weiß man doch.
8: Mir ist zu Ohren gekommen, dass ihr beide vorhabt, ein kleines Geschäft mit Treibstoff zu machen. Von dir hätte ich das nicht erwartet.
9: Hast du Said gesehen?
8: Er ist verschwunden.
10: Bist du dir ganz sicher, dass du in diese trüben Gewässer eintauchen willst?
12: Ihr von der Mafia bringt Leute um und werdet nicht mal angeklagt.
8: Alles hat seinen Preis, Mädchen.

0: Wollen wir mal essen gehen?
1: 19. Juli?
0: In 3 Monaten?
2: Wie ist es überhaupt möglich, dass mein Mann mich für eine Ältere verlassen hat? Man verlässt mich höchstens für Gigi Hadid, nicht für Hillary Clinton.
3: Du kannst mich nicht einfach allein lassen. Ich hatte Hunger und ich hatte Angst.
2: Tut mir schrecklich leid. Deswegen brauchen wir ein Spa-Wochenende. Massagen, Champagner.
1: Ja,
2: Bademäntel.
1: Meine letzte Massage hatte ich im Grunde bei meiner letzten Mammographie.
2: Manchmal mache ich mir Sorgen um dich. Ich habe ein Zimmer gebucht.
1: Was?
2: Wir gönnen uns ein Spa-Wochenende, Michel!
1: Ja. Namaste und willkommen. Es ist wunderschön.
2: Es ist der Wahnsinn.
1: Ich bin Shanti.
2: Sie sieht aus wie Jesus als Frau.
1: Ich will nie wieder nach Hause fahren. Ich vermisse meine Kinder.
2: Was?
1: Nein, natürlich vermisse ich meine Kinder nicht.
2: Ist das Mel?
4: Hey, was geht, ihr Wechseljahrschlanken?
5: Hey. Auf der rechten Seite finden die Outdoor-Yoga-Stunden statt.
2: Jane, er checkt dich total aus.
4: Komm mal her.
2: Ja, du?
4: Ein Platz, Magic Mike. Das ist Jack.
6: Freut mich sehr, Jane.
4: Klar, sie ist schon ein bisschen älter, aber sie hat eine Pornofigur. Steh auf, zeig dich mal.
1: Nein, das mache ich nicht. Ich kann spüren, dass sie mit sehr viel Stress zu kämpfen hat.
2: Oh Mann, mein Boss ruft schon wieder an.
4: Du musst für dich einstehen.
7: Ruf sie nicht mehr an!
2: Zeit mit Freundinnen zu verbringen, ist lebenswichtig.
1: Das Wichtigste seid ihr drei. Solltet ihr irgendwas brauchen, bin ich für euch da. Dieses Barsache hier ist die reinste Abzocke. Man soll hier als völlig neuer Mensch rausspazieren. Gechillt. Wirke ich gechillt auf dich?
6: Nicht wirklich.
4: Guten Tag.
2: Wir machen nichts Illegales.
6: Weißt du, was eine Manu-Tantra-Massage ist?
1: Ich weiß, was du im Schilde führst. Hier werden gut aussehende Australier eingestellt, damit sie mit den Muttis flirten. Das zieht nichts, Crocodile Dundee.
4: Oh, wow. Wie machst du das?
6: Weißt du, die menschliche Hand hat...
4: Nicht reden.
6: Hm?
4: Ein Stück nach links. Nach links. Nach links.
8: Willkommen zum Ziegen-Yoga.
4: Oh, wie siehst du das denn? Oh. Ich glaube, mein Venushügel ist kaputt.

0: Der ADAC hat das Stauaufkommen auf den Autobahnen in Sachsen-Anhalt während der Sommerferien einmal analysiert und kam zu dem Schluss, dass es diesmal deutlich mehr Verkehrsbehinderung gab als im Sommer 2025. So registrierte man 1.124 Staus mit einer Gesamtlänge von 2.650 Kilometern, was gegenüber dem Vorjahr fast eine Verdoppelung war. Allein auf der A2 waren es über 400 Stauereignisse, gefolgt von der A36, wo die Baustelle bei Wernigerode zu 324 Staus führte. Überhaupt waren es Baustellen als Hauptursache für die vielen Verkehrsbehinderungen. Die acht längsten Staus entstanden auf den großen Ost-West- und Nord-Süd-Verbindungen A2 und A9, wobei der 20 Kilometer Stau am 3. August zwischen dem Berliner Ring und Burg der größte war. Man erinnert sich auch an die Tage Ende Juni, als die Autobahn streckenweise wegen Hitzeschäden gesperrt werden musste. Und damit ein herzliches Willkommen zum MDF1 Direktmagazin am Mittwoch. Die Staudaten ermittelt der ADAC übrigens aus Meldungen von Online-Navigationsgeräten, wie man sie zum Beispiel als Google Maps auf dem Handy hat. Und auch die Onboard-Geräte großer Speditionen, wie sie zum Beispiel zur Mauterfassung genutzt werden, liefern Daten über das Staugeschehen auf deutschen Straßen. Im Objektiv der Staatsmacht ist der Titel einer Wanderausstellung, die seit Dienstag Station in Halle macht. Die Ausstellung wurde von der Bundesstiftung Aufarbeitung gestaltet und war erstmalig im Juli 2024 im Potsdamer Museum Forum für Kunst und Geschichte zu sehen. Seitdem tourt sie vor allem durch den Osten Deutschlands, aber auch eine Station in Köln war bisher dabei. Nun also Halle, wobei man die Schautafeln vor der Ulrichskirche aufbaute. Dabei widmet sich die Ausstellung acht verschiedenen Themenkreisen, wie der fotografischen Überwachung der Fans durch die Volkspolizei, den Fanclubs im Fokus der Staatsmacht in Ost und West oder auch der Gewalt, den Hooligans und den Rechtsradikalismus im Umfeld von Fußballspielen. Aber auch die Überwachung von einzelnen Fußballspielern gehörte dazu. Besonders die von der Stasi als Sportverräter bezeichneten Republikflüchtlinge standen im Interesse des Ministeriums für Stadtsicherheit. Wurden doch beispielsweise Fußballspieler wie Jürgen Pahl oder Norbert Nachtwey auch nach ihrer Flucht noch im Westen vom MFS observiert. Eine besondere Rolle spielt in der Ausstellung auch Stasi-Chef Mielke, der selbst ein großer Fußballfan war und sich mit der gesamten Macht des Ministeriums für Staatssicherheit für seinen Fußballclub, den BFC Dynamo, einsetzte.
1: Stasi-Chef Erich Mielke feiert besonders gern mit den Spielern des BFC Dynamo, die auch dank seiner Unterstützung in den 80er Jahren den DDR-Fußball beherrschen und 10-mal hintereinander Meister werden. Erfolge werden belohnt. Auf Republikfluchten seiner Sportler reagiert Mielke dagegen wütend. Die Flüchtlinge wie Falco Götz und Dirk Schlegel sind für ihn Verräter. Die Stasi platziert auch im Westen zahlreiche inoffizielle Mitarbeiter in ihrem Umfeld und lässt sie zum Teil jahrelang überwachen. Es spricht vieles dafür, dass die Stasi 1983 den Unfalltod des ehemaligen Dynamo-Spielers Lutz Eigendorf, hier links im Bild, herbeigeführt hat.
0: Die Ausstellung zeigt, neben einordnenden Texten, auch zahlreiche fotografische Zeugnisse aus den Archiven der Stadtsicherheit und der Volkspolizei, aber auch aus anderen Quellen wie zeitgenössischen Pressefotos oder Privataufnahmen. Kurze Videos und Audiokommentare kann man über QR-Codes auf dem Handy abspielen lassen. Es gibt darüber hinaus auch eine Internetseite, auf der man über die gesamte Ausstellung und noch weitergehende Informationen zum Thema bekommen kann. In Halle ist das Stadtmuseum für diese Ausstellung verantwortlich, weshalb es für die Dauer des Gastspiels auch einige thematisch passende Veranstaltungen geben wird. So ist beispielsweise für den Tag der Deutschen Einheit ein entsprechender Talk auf dem Marktplatz geplant. Und in Halle kann man die Ausstellung noch bis zum 30. Oktober besichtigen.
2: Die Stadt Halle möchte am 5. Dezember wieder Geschenke verteilen, und zwar in Form von 500 Ehrenamtskarten. Inhaber der Ehrenamtskarte bekommen Ermäßigungen auf zahlreiche kulturelle Angebote der Stadt, wie 20% Preisnachlass für alle Veranstaltungen der Bühnenhalle, freien Eintritt in verschiedene Museen der Stadt oder Freitickets zu Fußball- oder Basketballspielen. Man möchte sich damit für ehrenamtliches Engagement bedanken, und zwar bei Hallensern, die sich mindestens seit einem Jahr 4 Stunden pro Woche ehrenamtlich zum Wohl der Stadtgesellschaft engagieren. Momentan läuft die Nominierungsphase, also die Gelegenheit, sich selbst oder jemand anderen für diese Auszeichnung vorzuschlagen. Das entsprechende Internetformular findet man unter dem eingeblendeten QR-Code. Der Anmeldeschluss ist am 30. September.
3: Über einen Monat ist es her, dass der Elefantennachwuchs im Magdeburger Zoo das Licht der Welt erblickte, und seit ein paar Tagen ist nur noch der Name des Kälbchens bekannt. Nach einem Abstimmverfahren mit über 16.000 Beteiligten wurde die kleine Elefantendame schließlich auf den Namen Edda getauft. Eine konkrete Taufzeremonie in dem Sinne gab es aber nicht. Stattdessen wurde der Name in der Volksstimme verkündet, die übrigens schon vor der Geburt die Patenschaft für das Jungtier übernahmen. Nicht nur die Magdeburger strömen seitdem täglich in den heimischen Zoo, um zu beobachten, wie das Elefantenkalb an der Seite von Mama Sweeney durch das Gehege stolziert, sondern für Besucher aus ganz Sachsen-Anhalt ist das süße Rüsseltier zum Tourismus-Highlight geworden. Denn nach dem Umzug der hallischen Elefantenherde in den Berliner Tierpark ist der Magdeburger Zoo landesweit der einzige, der noch Elefanten hält. Eine bessere Werbung könnte es für die Landeshauptstadt kaum geben, weshalb der Zoo am Mittwoch einen

0: symbolischen Scheck aus dem Otto-Stadt-Verfügungsfonds überreicht bekam. Dabei handelt es sich um einen Werbekostenzuschuss, der jährlich von der Stadt ausgeschrieben wird, für diejenigen, die eine Reichweite erzeigen möchten, um das Thema Otto-Stadt Magdeburg stärker nach draußen zu tragen.
1: Wer also Interesse hat, da geht auch die Werbung jetzt an alle raus, die irgendetwas für und in Magdeburg machen, kann man sich darauf bewerben. Das findet man auch auf unserer Seite unter magdeburg.de. Aber hier in diesem Fall im Zoo hatten wir jetzt natürlich eine ganz besondere Nummer. Edda ist geboren und Edda hat natürlich auf eine ganz natürliche Art und Weise durch den Niedlichkeitsfaktor und auch durch das Besondere der erste Elefant, der im Magdeburger Zoo geboren wurde, zu sein, natürlich nochmal ein ganz anderes Potenzial, eine Reichweite zu erzeugen. Deswegen ist auch mit 10.000 Euro durchaus die Summe etwas höher. Aber wir hoffen natürlich auch, dass wir damit Magdeburg viel stärker in die Breite tragen.
0: Die erste Elefantengeburt im Magdeburger Zoo verlief glücklicherweise ohne Komplikationen. Und Kälbchen Edda scheint sich bisher prächtig zu entwickeln, mit einer Gewichtszunahme von rund 800 bis 900 Gramm pro Tag. Auch die tägliche Tierarztvisite verläuft ohne Probleme. Bis zur ersten Impfung wird es aber noch etwas dauern. So lange bekommt das Jungtier noch alles Wichtige fürs Immunsystem durch die Milch von Elefantenmama Sveni, mit der das Kleine bisher noch getrennt vom Rest der Herde gehalten wird, allerdings nicht mehr lange.
2: Der nächste Meilenstein für Sie wäre praktisch, wenn Sie jetzt peu à peu anfängt, die anderen beiden Elefanten kennenzulernen. Wir machen das jetzt über einen Kontaktgitter, dass die vorsichtig die Möglichkeit haben, sich die kleine Edda schon mal anzurüsseln. Und irgendwann wird dann mal kein Gitter mehr dazwischen sein.
0: Nach Elefant, Tiger und Co. besteht auch schon wieder Vorfreude auf weiteren Nachwuchs, diesmal bei den Giraffen. Anders als bei den Elefanten handelt es sich hierbei nicht um die erste Geburt für den Magdeburger Zoo. Eine gewisse Nervosität ist jedoch trotzdem vorhanden.
2: Wir hatten in der letzten Giraffengeburt eine Totgeburt. Das heißt, das Kalb wurde geboren, war aber tot, sodass wir da ganz froh waren, dass wir in der Situation die Mutter retten könnten. Normalerweise gibt halt auch der lebende Fötus auch entsprechend Signale ab, bewegt sich, sodass die Geburt deutlich einfacher ist. Das hat in dem Fall halt nicht funktioniert, weil sie ein totes Kalb ausgetragen hat. Wir hoffen jetzt für die nächste Geburt das Beste, müssen dabei mal sagen, wir können das immer nur begleiten. Jede Geburt ist ein Naturvorgang. Wir tun unser Bestes und hoffen dann auf ein lebendiges Kalb.
0: Die Daumen sind also gedrückt, dass in etwas mehr als einem Monat, wenn es dann endlich soweit ist, sowohl Giraffenmama als auch das Jungtier wohlauf sind und den Zoobesuchern erneut Freude bereiten.
3: Das Statistische Landesamt in Halle veröffentlichte Zahlen zu Weiterbildungen. Demnach bilden sich mehr Frauen als Männer weiter und Menschen mit Hochschulabschluss waren häufiger in Weiterbildungen als Personen mit Berufsausbildung. Die Zahlen stammen aus dem sogenannten Mikrozensus, wonach etwa 150.000 Sachsen-Anhalter im Alter von über 15 Jahren in den letzten 12 Monaten an einer Weiterbildungsmaßnahme teilnahmen. Davon waren 36.000 Personen älter als 55. Und die Altersgruppe der 45- bis 55-Jährigen stellte mit 42.000 die meisten Menschen, die solche Maßnahmen besuchten. Die meisten von ihnen übrigens berufstätig. Lediglich bei 9% handelte es sich um Erwerbslose oder Nichtserwerbspersonen. Im Grunde stehen diese Zahlen für den Anspruch lebenslangen Lernens, der für viele Einwohner unseres Bundesland gelebte Realität ist. 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
3: Willkommen zurück. Die Polizei Halle hätte gern Kontakt zu einem Mann, der am Montag eine 14-Jährige aus einer prekären Situation rettete. Die junge Frau wurde von einem bisher Unbekannten zunächst beleidigt und dann verletzt. Das Eingreifen des unbekannten Zeugen verhinderte wohl Schlimmeres. Die Tat ereignete sich gegen 15.25 Uhr im Bereich des Wipperer Weges. Noch vor dem Eintreffen der Polizei ergriff der Tatverdächtige die Flucht. Und auch der Helfende konnte nicht mehr angetroffen werden. Die Polizei sucht nun nach Zeugen, nach diesem Zeugen, aber auch nach Personen, die das Geschehen nur mitbeobachteten oder sogar filmten, um des Täters habhaft zu werden. Hinweise dazu gibt man am besten, indem man die Telefonnummer 0345 224 2000 anruft.
8: In Magdeburg wurde der breite Weg am vergangenen Samstag zur Festmeile. Zwischen Julius-Bremer-Straße und Stadtbibliothek feierten Händler, Gastronomen und Kulturschaffende trotz der umfangreichen Bauarbeiten in der Magdeburger Innenstadt das Brunnenfest. Von 10 bis 18 Uhr wurde den Besuchern ein abwechslungsreiches Programm geboten. Musik, Modenschauen und kulinarische Angebote lockten zahlreiche Menschen auf den breiten Weg. Viele Geschäfte und Gastronomiebetriebe beteiligten sich mit eigenen Aktionen und Rabatten. Für Familien war auch einiges dabei. Hüpfburgen, Kreativangebote und weitere Mitmachaktionen sorgten dafür, dass auch die jüngsten Besucher auf ihre Kosten kamen. Auch musikalisch wurde den Besuchern einiges geboten. Auf der Hauptbühne traten unter anderem Salon Pernod und die Stubenhocker auf. Dazu kamen Modenschauen sowie Tanz- und Sportvorführungen. Straßenmusik gab es außerdem am Kabarett nach Hengstmanns. Namensgeber des Festes sind die zahlreichen Brunnen, die den nördlichen breiten Weg prägen. Bereits in den vergangenen Jahren hatte es dort gemeinsame Aktionen und Straßenfeste gegeben. Die Rahmenbedingungen waren damals allerdings andere. Straßenbahnen fuhren regelmäßig durch den breiten Weg, sodass Geschäfte und Gastronomien unmittelbar an den öffentlichen Nahverkehr gebunden waren. In diesem Jahr prägten dagegen die Bauarbeiten rund um den alten Markt das Bild. Für einen ungewöhnlichen Anblick sorgte dabei eine besondere Aktion der MVB. Auf den derzeit nicht von Straßenbahnen genutzten Gleisen konnten Besucher mit einer historischen Handhebeldresine durch die Innenstadt fahren. Auch die Verkehrsführung war durch die Baustelle verändert. Die Organisatoren wollen mit dem Fest deshalb vor allem ein Zeichen setzen. Trotz der Einschränkungen ist der nördliche breite Weg erreichbar und soll weiterhin ein Ort zum Einkaufen, Essen und Verweilen bleiben. Mitten durch die Magdeburger Innenstadt auf Straßenbahngleisen. Aber ganz ohne Straßenbahn. Beim Brunnenfest auf dem nördlichen breiten Weg konnten Besucher am vergangenen Wochenende eine ungewöhnliche Fahrt unternehmen. Zwischen Julius-Bremer-Straße und Stadtbibliothek rollte anstelle von Straßenbahn eine historische Handhebeldresine über die Gleise. Die Aktion war Teil des Brunnenfestes und wurde von der MVB ermöglicht. Weil auf diesem Abschnitt des breiten Weges wegen der Bauarbeiten derzeit keine Straßenbahn unterwegs waren, konnten die Besucher die Gleise kurzerhand selbst nutzen und dabei kräftig mit anpacken. Das historische Fahrzeug trägt den Namen Kleinmahner und stammt ungefähr aus dem Jahr 1920. Mitgebracht wurde die Dresine von den Eisenbahnfreunden der Dampflokgemeinschaft aus Salzgitter.
9: Das ist eine historische Draisine, wie gesagt, und die ist von der Eisenbahn und wir bewahren die halt bei uns im Eisenbahnverein. Da sind damals die Bahnarbeiter mitgefahren worden auf die Baustelle und dann konnte man die mit 4 Mann an der Baustelle rausheben und das konnte der reguläre Zugverkehr weiter dran vorbeifahren.
8: 3 Vereinsmitglieder waren zum Brunnenfest nach Magdeburg gekommen und ermöglichten den Besuchern, die historische Technik selbst auszuprobieren. Das Prinzip einer Draisine ist dabei vergleichsweise einfach. Bei der Handhebeldraisine wird die Bewegung über einen Hebel auf die Räder übertragen. Je kräftiger der Fahrer den Hebel bewegt, desto schneller setzt sich das Fahrzeug in Bewegung. Und genau das machte die Fahrt auch rund 100 Jahre nach dem Bau des Fahrzeuges zu einem besonderen Erlebnis. Statt Motorleistung war Muskelkraft gefragt. Die Dampflokgemeinschaft hat sich mit der Bewahrung und Vermittlung historischer Eisenbahntechnik verschrieben. Zum Angebot des Vereins gehören unter anderem sogenannte Draisinen-Shuttlefahrten. Dabei bleibt die historische Technik nicht nur hinter Glas oder auf einem Abstellgleis. Besucher können selbst einsteigen und die Fahrzeuge in Bewegung erleben. Und auch für Magdeburg könnte es ein Wiedersehen mit Kleinmana geben.
9: Wir stehen also in ständigem Kontakt mit der MVB. Wenn die Interesse haben und irgendwo eine Möglichkeit haben, dass wir mit der Draisine fahren, dann melden die sich bei uns.
8: Fest steht, die Fahrt mit einer historischen Handhebeldraisine mitten durch die Innenstadt von Magdeburg war für viele Besucher ein außergewöhnliches Erlebnis und eine ganz besondere Nutzung der derzeit stillgelegten Straßenbahngleise.
0: 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Wettervorhersage für den 16. und 17. September. In der Nacht zum Donnerstag ist der Himmel nur noch leicht wolkig. Es wird auch trocken sein. Die Temperaturen sinken durch die vielen Wolkenlücken bis auf 12 Grad ab. Dazu weht ein schwacher Wind aus westlicher Richtung. Am Donnerstag wechseln sich Sonne und Wolken immer wieder miteinander ab. Zum Nachmittag kommt böiger Wind auf und die Wolken werden mehr. Die Temperaturen erreichen dann 19 bis 21 Grad. Der Wind weht schwach bis mäßig und teils böig aus südwestlicher Richtung. Der UV-Index liegt beim mäßigen Wert 4. Die weiteren Aussichten bis zum Sonntag. Die zweite Wochenhälfte gestaltet sich wechselhaft mit einigen Regenschauern, denn schwache Tiefausläufer bestimmen das Wettergeschehen. Die Temperaturen bleiben aber noch über der 20-Grad-Marke.
3: Wassertürme und historische Denkmäler in Halle, Eisleben und Umgebung sind der Gegenstand einer kleinen Ausstellung, die am Donnerstag in der Musikbibliothek eröffnet werden soll. Zu sehen sind Kaltnadelradierungen von Klaus-Dieter Bossock. Die Eröffnung wurde für 18 Uhr angesetzt. Sie ist dann bis zum 24. November zu sehen. Der Eintritt ist frei. Ja, im DF1 hätte am Donnerstag wieder ein Direktmagazin im Angebot bis 18.30 Uhr zu jeder halben Stunde für Halle und danach für Magdeburg. So wie jetzt auch gleich. Ich hoffe, Sie schalten wieder ein. Bis dahin auf Wiedersehen und bleiben Sie gesund.

0: Wie lange versteckst du dich jetzt schon hier, Celeste?
1: Ich bin gerne hier. Es ist sicher. War schon. Gut, Joe. Das ist schon der zweite Blackhawk, den ich heute sehe. Die haben irgendwas in der Wüste nördlich von hier vor. Die errichten da einen Stützpunkt oder so.
2: Was Sie hier sehen, ist das menschliche Gegenstück einer wärmesuchenden Rakete. Der perfekte Soldat.
3: Würden Sie mir bitte mitteilen, womit wir es heute zu tun haben?
1: Wir erschaffen gerade den ultimativen Kämpfer. Zum Einsatz gegen die Zivilbevölkerung. Diese Männer sind darauf programmiert zu töten, bis sie jemand stoppt.
4: Wohin gehst du denn?
1: Geh in dein Zimmer, kriech unters Bett. Mama muss ihre Waffen holen.

0: Deutsche umgelegt?
1: Ja, ich habe einige umgelegt. Hunderte.
2: Was machst du hier?
1: Ich hätte eine etwas herzlichere Begrüßung erwartet.
2: Du bist doch gestern erst losgezogen, Janot. Du bist desertiert.
1: Na, so ein großes Wort.
2: Antworte.
1: Ja, so kann man es sagen. Ja.
0: Was ist ein Deserteur?
1: Gar nichts, mein Schatz. Das ist eine Art der Kriegsführung. Da gibt es eine Baronin, die jüdische Familien versteckt. Du wirst sehen, am Ende des Krieges sind sie es wieder, die am besten davon kommen.
3: Sie wollen, dass ich ihn Ausweise fälsche mit einer jüdischen Identität?
1: Korrekt, ja.
3: Das ist zwar ein eher ungewöhnliches Anliegen, aber nun denn.
1: Wir üben das jetzt.
4: Josef Schewalowitsch, sind Sie Jude?
0: Aber nein.
1: Aber doch, klar bist du Jude.
2: Hör auf damit.
1: Was?
2: Er ist erst seit 2 Minuten Jude und schon wird er verfolgt.
1: Und wer weiß, vielleicht erschließen sich dadurch sogar neue Möglichkeiten
3: auf den Kopf.
1: Ja, natürlich.
3: Habe ich vergessen. Sie sind etwas speziell für einen.
1: Ja, das ist wohl, weil ich erst seit kurzem weiß.
3: Pech gehabt.
1: Ja, kannst du laut sagen. Vergib mir, Vater, denn ich habe gesündigt. Durch mein Verschulden habe ich Schande über meine Familie gebracht.
5: Wer genau sind Sie?
6: Halt, halt, halt! Papiere! Halt! Halt! Stehen bleiben! Stehen bleiben!
1: Glaubst du an Gott? Etwas weniger, seit ich Jude bin. Vater, sind Sie noch da?
7: Sind Sie bereit?
8: 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Seit 2 Tagen.
9: 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Sehr gesund.
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0: Deutschland!
1: Seit der Krise will keiner mehr über die Grenze. Wir bauen den Zaun, habt ihr gesehen, für alle Fälle.
2: Jahrzehntelanger Wohlstand und Glück.
3: I need help.
2: Aber irgendjemand bezahlt dafür.
4: Hey, hey, hey, hey,
5: hey. Da liegt jemand!
4: Ja.
6: Ernie! Ernie!
7: Hast du gedacht, dass sowas nochmal passiert?
8: Wesker!
9: Said! Das gibt's doch nicht.
8: Was für eine Überraschung.
9: Und wie? Was machst du hier?
8: Ich bin geschäftlich hier. Und du?
9: Ich bin aus Zwielengrad. Gerade bin ich hier bei Ausgrabung, an der Grenze.
8: Wunderschön.
9: Oder?
8: Mir wurde mein Auto gestohlen. Kann ich dich um einen Gefallen bitten?
9: Ja.
8: Hier die Hälfte. Ich habe nicht das ganze Geld dabei.
9: Treibstoff, Schmuggel.
8: Nur Kleinigkeiten, nichts Ernstes.
10: Wenn es um Geld geht, ist der Bulgare zu allen bereit.
11: Wo das Gesetz endet, beginnt Zwillingrad. Das weiß man doch.
8: Mir ist zu Ohren gekommen, dass ihr beide vorhabt, ein kleines Geschäft mit Treibstoff zu machen. Von dir hätte ich das nicht erwartet.
9: Hast du Said gesehen?
8: Er ist verschwunden.
10: Bist du dir ganz sicher, dass du in diese trüben Gewässer eintauchen willst?
12: Ihr von der Mafia bringt Leute um und werdet nicht mal angeklagt.
8: Alles hat seinen Preis, Mädchen.

0: Wollen wir mal essen gehen?
1: 19. Juli?
0: In 3 Monaten?
2: Wie ist es überhaupt möglich, dass mein Mann mich für eine Ältere verlassen hat? Man verlässt mich höchstens für Gigi Hadid, nicht für Hillary Clinton.
3: Du kannst mich nicht einfach allein lassen. Ich hatte Hunger und ich hatte Angst.
1: Tut mir schrecklich leid. Deswegen brauchen wir ein Spa-Wochenende. Massagen, Champagner.
2: Ja.
1: Bademäntel. Meine letzte Massage hatte ich im Grunde bei meiner letzten Mammographie.
2: Manchmal mache ich mir Sorgen um dich. Ich habe ein Zimmer gebucht.

0: Was?
1: Wir gönnen uns ein Spa-Wochenende, Bitches!
2: Namaste und willkommen.
0: Es ist wunderschön.
3: Das ist der Wahnsinn.
2: Ich bin Shanti.
4: Sie sieht aus wie Jesus als Frau.
0: Ich will nie wieder nach Hause fahren. Ich vermisse meine Kinder.
2: Was? Nein, natürlich vermisse ich meine Kinder nicht. Ist das Mel?
5: Hey, was geht hier, Wechseljahrschlampen?
6: Hey. Auf der rechten Seite finden die Outdoor-Yoga-Stunden statt.
0: Jane, er checkt dich total aus.
5: Komm mal her. Ja, du. Gib einen Platz, Magic Mike. Das ist Jack.
7: Freut mich sehr, Jane.
5: Klar, sie ist schon ein bisschen älter, aber sie hat eine Pornofigur. Steh auf, zeig dich mal.
2: Nein, das mache ich nicht. Ich kann spüren, dass sie mit sehr viel Stress zu kämpfen hat.
0: Oh Mann, mein Boss ruft schon wieder an. Du musst für dich einstehen.
5: Ruf sie nicht mehr an!
8: Zeit mit Freundinnen zu verbringen, ist lebenswichtig.
2: Das Wichtigste seid ihr drei. Solltet ihr irgendwas brauchen, bin ich für euch da. Diese Spa-Sache hier ist die reinste Abzocke. Man soll hier als völlig neuer Mensch rausspazieren. Gechillt. Wirke ich gechillt auf dich?
7: Nicht wirklich.
0: Guten Tag.
1: Wir machen nichts Illegales.
7: Weißt du, was eine Manu-Tantra-Massage ist?
2: Ich weiß, was du im Schilde führst. Hier werden gut aussehende Australier eingestellt, damit sie mit den Muttis flirten. Das zieht nichts, Crocodile Dundee.
0: Oh, wow. Wie machst du das?
7: Weißt du, die menschliche Hand hat...
0: Nicht reden. Hm? Ein Stück nach links, nach links, nach links.
9: Willkommen zum Ziegen-Yoga.
0: Oh, wie siehst du das denn? Oh. Ich glaube, mein Venushügel ist kaputt.

Der ADAC hat das Stauaufkommen auf den Autobahnen in Sachsen-Anhalt während der Sommerferien einmal analysiert und kam zu dem Schluss, dass es diesmal deutlich mehr Verkehrsbehinderung gab als im Sommer 2025. So registrierte man 1.124 Staus mit einer Gesamtlänge von 2.650 Kilometern, was gegenüber dem Vorjahr fast eine Verdoppelung war. Allein auf der A2 waren es über 400 Stauereignisse, gefolgt von der A36, wo die Baustelle bei Wernigerode zu 324 Staus führte. Überhaupt waren es Baustellen als Hauptursache für die vielen Verkehrsbehinderungen. Die 8 längsten Staus entstanden auf den großen Ost-West- und Nord-Süd-Verbindungen A2 und A9, wobei der 20 Kilometer Stau am 3. August zwischen dem Berliner Ring und Burg der größte war. Man erinnert sich auch an die Tage Ende Juni, als die Autobahn streckenweise wegen Hitzeschäden gesperrt werden musste. Und damit ein herzliches Willkommen zum MDF1 Direktmagazin am Mittwoch. Die Staudaten ermittelt der ADAC übrigens aus Meldungen von Online-Navigationsgeräten, wie man sie zum Beispiel als Google Maps auf dem

0: die Patenschaft für das Jungtier übernahmen. Nicht nur die Magdeburger strömen seitdem täglich in den heimischen Zoo, um zu beobachten, wie das Elefantenkalb an der Seite von Mama Sweeney durch das Gehege stolziert, sondern für Besucher aus ganz Sachsen-Anhalt ist das süße Rüsseltier zum Tourismus-Highlight geworden. Denn nach dem Umzug der hallischen Elefantenherde in den Berliner Tierpark ist der Magdeburger Zoo landesweit der einzige, der noch Elefanten hält. Eine bessere Werbung könnte es für die Landeshauptstadt kaum geben, weshalb der Zoo am Mittwoch einen symbolischen Scheck aus dem Otto-Stadt-Verfügungsfonds überreicht bekam. Dabei handelt es sich um einen Werbekostenzuschuss, der jährlich von der Stadt ausgeschrieben wird, für diejenigen, die eine Reichweite erzeugen möchten, um das Thema Otto-Stadt Magdeburg stärker nach draußen zu tragen.
1: Wer also Interesse hat, da geht auch die Werbung jetzt an alle raus, die irgendetwas für und in Magdeburg machen, kann man sich darauf bewerben. Das findet man auch auf unserer Seite unter magdeburg.de. Aber hier in diesem Fall im Zoo hatten wir jetzt natürlich eine ganz besondere Nummer. Edda ist geboren und Edda hat natürlich auf eine ganz natürliche Art und Weise durch den Niedlichkeitsfaktor und auch durch das Besondere der erste Elefant, der im Magdeburger Zoo geboren wurde, zu sein, natürlich nochmal ein ganz anderes Potenzial, eine Reichweite zu erzeugen. Deswegen ist auch mit 10.000 Euro durchaus die Summe etwas höher. Aber wir hoffen natürlich auch, dass wir damit Magdeburg viel stärker in die Breite tragen.
0: Die erste Elefantengeburt im Magdeburger Zoo verlief glücklicherweise ohne Komplikationen. Und Kälbchen Edda scheint sich bisher prächtig zu entwickeln, mit einer Gewichtszunahme von rund 800 bis 900 Gramm pro Tag. Auch die tägliche Tierarztvisite verläuft ohne Probleme, bis zur ersten Impfung wird es aber noch etwas dauern. So lange bekommt das Jungtier noch alles Wichtige fürs Immunsystem durch die Milch von Elefantenmama Sweeney, mit der das Kleine bisher noch getrennt vom Rest der Herde gehalten wird, allerdings nicht mehr lange.
2: Der nächste Meilenstein für Sie wäre praktisch, wenn Sie jetzt peu à peu anfängt, die anderen beiden Elefanten kennenzulernen. Wir machen das jetzt über einen Kontaktgitter, dass die vorsichtig die Möglichkeit haben, sich die kleine Edda schon mal anzurüsseln. Und irgendwann wird dann mal kein Gitter mehr dazwischen sein.
0: Nach Elefant, Tiger und Co. besteht auch schon wieder Vorfreude auf weiteren Nachwuchs, diesmal bei den Giraffen. Anders als bei den Elefanten handelt es sich hierbei nicht um die erste Geburt für den Magdeburger Zoo. Eine gewisse Nervosität ist jedoch trotzdem vorhanden.
2: Wir hatten in der letzten Giraffengeburt eine Totgeburt. Das heißt, das Kalb wurde geboren, war aber tot, sodass wir da ganz froh waren, dass wir in der Situation die Mutter retten könnten. Normalerweise gibt halt auch der lebende Fötus auch entsprechend Signale ab, bewegt sich, sodass die Geburt deutlich einfacher ist. Das hat in dem Fall halt nicht funktioniert, weil sie ein totes Kalb ausgetragen hat. Wir hoffen jetzt für die nächste Geburt das Beste, müssen dabei mal sagen, wir können das immer nur begleiten. Jede Geburt ist ein Naturvorgang. Wir tun unser Bestes und hoffen dann auf ein lebendiges Kalb.
0: Die Daumen sind also gedrückt, dass in etwas mehr als einem Monat, wenn es dann endlich soweit ist, sowohl Giraffenmama als auch das Jungtier wohlauf sind und den Zoobesuchern erneut Freude bereiten.
3: Das KJH Kinderhaus der Stiftung Evangelische Jugendhilfe in Magdeburg hat eine Förderung über 90.000 Euro bekommen. Das Geld stammt aus dem Sondervermögen und soll in die Substanz des Kinderhauses investiert werden. So sollen dafür Bänke mit Fitnessfunktion, Sitzgelegenheiten für Innen- und Außenbereiche sowie ein Outdoor-Kicker angeschafft werden. Außerdem will man mit dem Fördergeld einen neuen Entspannungsraum als Rückzugsort einrichten. Die Fördermittel wurden durch die noch amtierende Sozialministerin Petra Grimm-Benne an den Vorstandsvorsitzenden der Evangelischen Jugendhilfe Mike Coyne übergeben. Die Maßnahmen sollen noch in diesem Jahr umgesetzt werden. Im Objektiv der Staatsmacht ist der Titel einer Wanderausstellung, die seit Dienstag Station in Halle macht. Die Ausstellung wurde von der Bundesstiftung Aufarbeitung gestaltet und war erstmalig im Juli 2024 im Potsdamer Museum Forum für Kunst und Geschichte zu sehen. Seitdem tourt sie vor allem durch den Osten Deutschlands, aber auch eine Station in Köln war bisher dabei. Nun also Halle, wobei man die Schautafeln vor der Ulrichskirche aufbaute. Dabei widmet sich die Ausstellung 8 verschiedenen Themenkreisen, wie der fotografischen Überwachung der Fans durch die Volkspolizei, den Fanclubs im Fokus der Staatsmacht in Ost und West oder auch der Gewalt, den Hooligans und den Rechtsradikalismus im Umfeld von Fußballspielen. Aber auch die Überwachung von einzelnen Fußballspielern gehörte dazu. Besonders die von der Stasi als Sportverräter bezeichneten Republikflüchtlinge standen im Interesse des Ministeriums für Stadtsicherheit. Wurden doch beispielsweise Fußballspieler wie Jürgen Pahl oder Norbert Nachtwey auch nach ihrer Flucht noch im Westen vom MFS observiert.

0: Eine besondere Rolle spielt in der Ausstellung auch Stasi-Chef Mielke, der selbst ein großer Fußballfan war und sich mit der gesamten Macht des Ministeriums für Staatssicherheit für seinen Fußballclub, den BFC Dynamo, einsetzte.
1: Stasi-Chef Erich Mielke feiert besonders gern mit den Spielern des BFC Dynamo, die auch dank seiner Unterstützung in den 80er Jahren den DDR-Fußball beherrschen und 10-mal hintereinander Meister werden. Erfolge werden belohnt. Auf Republikfluchten seiner Sportler reagiert Mielke dagegen wütend. Die Flüchtlinge wie Falco Götz und Dirk Schlegel sind für ihn Verräter. Die Stasi platziert auch im Westen zahlreiche inoffizielle Mitarbeiter in ihrem Umfeld und lässt sie zum Teil jahrelang überwachen. Es spricht vieles dafür, dass die Stasi 1983 den Unfalltod des ehemaligen Dynamo-Spielers Lutz Eigendorf, hier links im Bild, herbeigeführt hat.
0: Die Ausstellung zeigt, neben einordnenden Texten, auch zahlreiche fotografische Zeugnisse aus den Archiven der Staatssicherheit und der Volkspolizei, aber auch aus anderen Quellen wie zeitgenössischen Pressefotos oder Privataufnahmen. Kurze Videos und Audiokommentare kann man über QR-Codes auf dem Handy abspielen lassen. Es gibt darüber hinaus auch eine Internetseite, auf der man über die gesamte Ausstellung und noch weitergehende Informationen zum Thema bekommen kann. In Halle ist das Stadtmuseum für diese Ausstellung verantwortlich, weshalb es für die Dauer des Gastspiels auch einige thematisch passende Veranstaltungen geben wird. So ist beispielsweise für den Tag der Deutschen Einheit ein entsprechender Talk auf dem Marktplatz geplant. Und in Halle kann man die Ausstellung noch bis zum 30. Oktober besichtigen. Nach gut 3 Monaten Bauzeit kann die Hallische Straße wieder für den Straßenbahnverkehr freigegeben werden. Das vermeldeten die MVB, die damit ein Ende der Umleitungen über den Buckauer Bahnhof ab dem kommenden Montag versprachen. Ab dem 21. September werden also die Linien 3, 9 und 13 wieder auf ihre regulären Fahrwege zurückkehren. Wobei die Linie 3 das Klinikum Olfenstedt mit der Leipziger Chaussee verbindet, die 9 zwischen Reform und dem Neustädter See fahren wird und die Linie 13 fährt von Sudenburg aus direkt über den Hasselbachplatz zum City-Carré. Der Schienenersatzverkehr der Linie 43 wird dann natürlich eingestellt. Nun ist nur noch die Sperrung des breiten Wegs zwischen dem Opernhaus und dem Alten Markt die größte Baustelle der MVB, die den Regelbetrieb behindert. 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
1: Willkommen zurück. Die neue Spielzeit im Salzlandtheater Staßfurt ist eine Jubiläumsspielzeit, denn seit 80 Jahren ist diese Spielstätte ein kulturelles Zentrum, nicht nur für Theatervorstellungen, sondern auch für Ausstellungen und kreative Angebote. Allerdings wich der hauptamtliche Betrieb der Einrichtung vor 20 Jahren dem kompletten Betrieb durch einen Theaterförderverein, der seitdem das Theater nicht nur bewahrte, sondern auch modernisierte. Ein ehrenamtliches Engagement, das 2021 mit dem Theaterpreis des Bundes gewürdigt wurde, als erstem Gastspielhaus überhaupt. Zum Beginn der Jubiläumsspielzeit besuchte Landrat Bauer das Salzlandtheater auch, um dem Theaterverein die weitere finanzielle Unterstützung durch den Landkreis und das Land zu bekräftigen. Doch auch ohne das Sponsoring zahlreicher regionaler Unternehmen wäre das kulturelle Angebot nicht leistbar.

0: Magdeburg wurde der breite Weg am vergangenen Samstag zur Festmeile. Zwischen Julius-Bremer-Straße und Stadtbibliothek feierten Händler, Gastronomen und Kulturschaffende trotz der umfangreichen Bauarbeiten in der Magdeburger Innenstadt das Brunnenfest. Von 10 bis 18 Uhr wurde den Besuchern ein abwechslungsreiches Programm geboten. Musik, Modenschauen und kulinarische Angebote lockten zahlreiche Menschen auf den breiten Weg. Viele Geschäfte und Gastronomiebetriebe beteiligten sich mit eigenen Aktionen und Rabatten. Für Familien war auch einiges dabei. Hüpfburgen, Kreativangebote und weitere Mitmachaktionen sorgten dafür, dass auch die jüngsten Besucher auf ihre Kosten kamen. Auch musikalisch wurde den Besuchern einiges geboten. Auf der Hauptbühne traten unter anderem Salon Pernod und die Stubenhocker auf. Dazu kamen Modenschauen sowie Tanz- und Sportvorführungen. Straßenmusik gab es außerdem am Kabarett nach Hengstmanns. Namensgeber des Festes sind die zahlreichen Brunnen, die den nördlichen breiten Weg prägen. Bereits in den vergangenen Jahren hatte es dort gemeinsame Aktionen und Straßenfeste gegeben. Die Rahmenbedingungen waren damals allerdings andere. Straßenbahnen fuhren regelmäßig durch den breiten Weg, sodass Geschäfte und Gastronomien unmittelbar an den öffentlichen Nahverkehr gebunden waren. In diesem Jahr prägten dagegen die Bauarbeiten rund um den alten Markt das Bild. Für einen ungewöhnlichen Anblick sorgte dabei eine besondere Aktion der MVB. Auf den derzeit nicht von Straßenbahnen genutzten Gleisen konnten Besucher mit einer historischen Handhebeldresine durch die Innenstadt fahren. Auch die Verkehrsführung war durch die Baustelle verändert. Die Organisatoren wollen mit dem Fest deshalb vor allem ein Zeichen setzen. Trotz der Einschränkungen ist der nördliche breite Weg erreichbar und soll weiterhin ein Ort zum Einkaufen, Essen und Verweilen bleiben. Mitten durch die Magdeburger Innenstadt auf Straßenbahngleisen, aber ganz ohne Straßenbahn. Beim Brunnenfest auf dem nördlichen breiten Weg konnten Besucher am vergangenen Wochenende eine ungewöhnliche Fahrt unternehmen. Zwischen Julius-Bremer-Straße und Stadtbibliothek rollte anstelle von Straßenbahnen eine historische Handhebeldresine über die Gleise. Die Aktion war Teil des Brunnenfestes und wurde von der MVB ermöglicht, weil auf diesem Abschnitt des breiten Weges wegen der Bauarbeiten derzeit keine Straßenbahnen unterwegs waren, konnten die Besucher die Gleise kurzerhand selbst nutzen und dabei kräftig mit anpacken. Das historische Fahrzeug trägt den Namen Kleinmahner und stammt ungefähr aus dem Jahr 1920. Mitgebracht wurde die Dresine von den Eisenbahnfreunden der Dampflokgemeinschaft aus Salzgitter.
1: Das ist eine historische Dresine, wie gesagt, und die ist von der Eisenbahn und wir bewahren die halt bei uns im Eisenbahnverein. Da sind damals die Bahnarbeiter mitgefahren worden auf die Baustelle und dann konnte man die mit 4 Mann an der Baustelle rausheben und das konnte der reguläre Zugverkehr weiter dran vorbeifahren.
0: 3 Vereinsmitglieder waren zum Brunnenfest nach Magdeburg gekommen und ermöglichten den Besuchern, die historische Technik selbst auszuprobieren. Das Prinzip einer Dresine ist dabei vergleichsweise einfach. Bei der Handhebeldresine wird die Bewegung über einen Hebel auf die Räder übertragen. Je kräftiger der Fahrer den Hebel bewegt, desto schneller setzt sich das Fahrzeug in Bewegung. Und genau das machte die Fahrt auch rund 100 Jahre nach dem Bau des Fahrzeuges zu einem besonderen Erlebnis. Statt Motorleistung war Muskelkraft gefragt. Die Dampflokgemeinschaft hat sich mit der Bewahrung und Vermittlung historischer Eisenbahntechnik verschrieben. Zum Angebot des Vereins gehören unter anderem sogenannte Dresinen-Shuttlefahrten. Dabei bleibt die historische Technik nicht nur hinter Glas oder auf einem Abstellgleis. Besucher können selbst einsteigen und die Fahrzeuge in Bewegung erleben. Und auch für Magdeburg könnte es ein Wiedersehen mit Kleinmahner geben.
1: Wir stehen also in ständigem Kontakt mit der MVB. Wenn die Interesse haben und irgendwo eine Möglichkeit haben, dass wir mit der Dresine fahren, dann melden die sich bei uns.

0: steht, die Fahrt mit einer historischen Handhebeldraisine mitten durch die Innenstadt von Magdeburg war für viele Besucher ein außergewöhnliches Erlebnis und eine ganz besondere Nutzung der derzeit stillgelegten Straßenbahngleise.
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2: Die MDF1. Wettervorhersage für den 16. und 17. September. In der Nacht zum Donnerstag ist der Himmel nur noch leicht wolkig. Es wird auch trocken sein. Die Temperaturen sinken durch die vielen Wolkenlücken bis auf 12 Grad ab. Dazu weht ein schwacher Wind aus westlicher Richtung. Am Donnerstag wechseln sich Sonne und Wolken immer wieder miteinander ab. Zum Nachmittag kommt böiger Wind auf und die Wolken werden mehr. Die Temperaturen erreichen dann 19 bis 21 Grad. Der Wind weht schwach bis mäßig und teils böig aus südwestlicher Richtung. Der UV-Index liegt beim mäßigen Wert 4. Die weiteren Aussichten bis zum Sonntag. Die zweite Wochenhälfte gestaltet sich wechselhaft mit einigen Regenschauern, denn schwache Tiefausläufer bestimmen das Wettergeschehen. Die Temperaturen bleiben aber noch über der 20-Grad-Marke.
3: Im Rahmen des Chorfestes gibt es am Donnerstag bei freiem Eintritt 3 Freundschaftskonzerte um 17 Uhr im Karl-Hermann-Gymnasium in Schönebeck sowie um 18 Uhr die 2 Konzerte in der berufsbildenden Schule Otto von Guericke und am Geschwister-Scholl-Gymnasium. 20 Euro kostet der Eintritt zu einem Chorkonzert in der Klosterkirche des Kunstmuseums Kloster Sieben Frauen. Hier wird Heavy Voices erwartet, bei dem Chormusik, Elektronik und Videokunst miteinander zu einem Gesamtkunstwerk kombiniert werden. Das Konzert beginnt um 20 Uhr. Wer es mit dem Singen nicht so hat, dem sei noch eine Veranstaltung im Rahmen der Literaturwochen empfohlen. So wird der Autor Daniel Schreiber aus seinem Buch Liebe, ein Aufruf lesen. Ein Spiegel-Bestseller, in dem der Autor zum aktiven Widerstand gegen eine Kultur des Hasses aufruft. Seine Lesung beginnt um 20 Uhr auf dem Moritzhof. Die Eintrittskarte an der Abendkasse ist für 18 Euro zu bekommen. MDF 1 hätte am Donnerstag wieder ein Direktmagazin im Angebot. Ab 18 Uhr zu jeder vollen Stunde für Magdeburg und danach für Halle. So wird's auch gleich. Ich hoffe, Sie schalten wieder ein. Bis dahin auf Wiedersehen und bleiben Sie gesund.

0: Wie lange versteckst du dich jetzt schon hier, Celeste?
1: Ich bin gerne hier. Es ist sicher. Bajon? Gut, Joe. Das ist schon der zweite Blackhawk, den ich heute sehe. Die haben irgendwas in der Wüste nördlich von hier vor. Die errichten da einen Stützpunkt oder so.
2: Was Sie hier sehen, ist das menschliche Gegenstück einer wärmesuchenden Rakete. Der perfekte Soldat.
3: Würden Sie mir bitte mitteilen, womit wir es heute zu tun haben?
1: Wir erschaffen gerade den ultimativen Kämpfer. Zum Einsatz gegen die Zivilbevölkerung. Diese Männer sind darauf programmiert zu töten, bis sie jemand stoppt.
4: Wohin gehst du denn?
1: Geh in dein Zimmer, kriech unters Bett. Mama muss ihre Waffen holen.

0: Deutsche umgelegt?
1: Ja, ich habe einige umgelegt. Hunderte.
2: Was machst du hier?
1: Ich hätte eine etwas herzlichere Begrüßung erwartet.
2: Du bist doch gestern erst losgezogen, Jano. Du bist desertiert.
1: Das war ein großes Wort.
2: Antworte.
1: Ja, so kann man es sagen. Ja.
0: Was ist ein Deserteur?
1: Gar nichts, mein Schatz. Das ist eine Art der Kriegsführung. Da gibt es eine Baronin, die jüdische Familien versteckt. Du wirst sehen, am Ende des Krieges sind sie es wieder, die am besten davon kommen.
3: Sie wollen, dass ich Ihnen Ausweise fälsche mit einer jüdischen Identität?
1: Korrekt, ja.
3: Das ist zwar ein eher ungewöhnliches Anliegen, aber nun denn.
1: Wir üben das jetzt.
4: Josef Schewalowitsch, sind Sie Jude?
0: Aber nein.
1: Aber doch, klar bist du Jude.
2: Hör auf damit.
1: Was?
2: Er ist erst seit 2 Minuten Jude und schon wird er verfolgt.
1: Und wer weiß, vielleicht erschließen sich dadurch sogar neue Möglichkeiten
3: auf den Kopf.
1: Ja, natürlich.
3: Habe ich vergessen. Sie sind etwas speziell für einen.
1: Ja, das ist wohl, weil ich erst seit kurzem weiß.
3: Pech gehabt.
1: Ja, kannst du laut sagen. Vergib mir, Vater, denn ich habe gesündigt. Durch mein Verschulden habe ich Schande über meine Familie gebracht.
5: Wer genau sind Sie?
6: Halt, halt, halt! Papiere! Halt! Halt! Stehen bleiben! Stehen bleiben!
1: Glaubst du an Gott? Etwas weniger, seit ich Jude bin. Vater, sind Sie noch da?
7: Sind Sie bereit?
5: Es ist Krieg. Seit 2 Tagen.
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0: Seit der Krise will keiner mehr über die Grenze. Wir bauen den Zaun, habt ihr gesehen. Für alle Fälle.
1: Jahrzehntelanger Wohlstand und Glück. I need help. Aber irgendjemand bezahlt dafür.
2: Hey, hey, hey, hey,
3: hey. Da liegt jemand!
2: Ja.
4: Ernie! Ernie!
5: Hast du gedacht, dass sowas nochmal passiert?
6: Veska!
7: Said!
8: Das gibt's doch nicht.
6: Was für eine Überraschung.
8: Und wie? Was machst du hier?
6: Ich bin geschäftlich hier. Und du?
8: Ich bin aus Svilengrad. Gerade bin ich hier bei Ausgrabung, an der Grenze.
6: Wunderschön.
8: Oder?
6: Mir wurde mein Auto gestohlen. Kann ich dich um einen Gefallen bitten?
8: Ja.
6: Hier die Hälfte. Ich habe nicht das ganze Geld dabei.
8: Treibstoff, Schmuggel.
6: Nur Kleinigkeiten, nichts Ernstes.
9: Wenn es um Geld geht, ist der Bulgare zu allem bereit.
10: Wo das Gesetz endet, beginnt Svilengrad. Das weiß man doch.
11: Mir ist zu Ohren gekommen, dass ihr beide vorhabt, ein kleines Geschäft mit Treibstoff zu machen. Von dir hätte ich das nicht erwartet.
8: Hast du Said gesehen?
9: Er ist verschwunden. Bist du dir ganz sicher, dass du in diese trüben Gewässer eintauchen willst?
12: Ihr von der Mafia bringt Leute um und werdet nicht mal angeklagt.
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0: Wollen wir mal essen gehen?
1: 19. Juli?
0: In 3 Monaten?
2: Wie ist es überhaupt möglich, dass mein Mann mich für eine Ältere verlassen hat? Man verlässt mich höchstens für Gigi Hadid, nicht für Hillary Clinton.
3: Du kannst mich nicht einfach allein lassen. Ich hatte Hunger und ich hatte Angst.
2: Tut mir schrecklich leid. Deswegen brauchen wir ein Spa-Wochenende. Massagen, Champagner.
1: Ja, Bademäntel. Meine letzte Massage hatte ich im Grunde bei meiner letzten Mammographie.
2: Manchmal mache ich mir Sorgen um dich. Ich habe ein Zimmer gebucht.
1: Was?
2: Wir gönnen uns ein Spa-Wochenende, Bitches!
4: Ja. Namaste und willkommen.
1: Es ist wunderschön.
2: Es ist der Wahnsinn.
4: Ich bin Shanti.
2: Sie sieht aus wie Jesus als Frau.
1: Ich will nie wieder nach Hause fahren. Ich vermisse meine Kinder.
4: Was? Nein, natürlich vermisse ich meine Kinder nicht.
2: Ist das Mel?
5: Hey, was geht, ihr Wechseljahrschlampen?
6: Hey. Auf der rechten Seite finden die Outdoor-Yoga-Stunden statt.
2: Jane, er checkt dich total aus.
5: Komm mal her. Ja, du? Guten Platz, Magic Mike. Das ist Jane.
7: Freut mich sehr, Jane.
5: Klar, sie ist schon ein bisschen älter, aber sie hat eine Pornofigur. Steh auf, zeig dich mal.
4: Nein, das mache ich nicht. Ich kann spüren, dass sie mit sehr viel Stress zu kämpfen hat.
2: Oh Mann, mein Boss ruft schon wieder an. Du musst für dich einstehen.
5: Ruf sie nicht mehr an!
2: Zeit mit Freundinnen zu verbringen ist lebenswichtig.
4: Das Wichtigste seid ihr drei. Solltet ihr irgendwas brauchen, bin ich für euch da. Diese Spa-Sache hier ist die reinste Abzocke. Man soll hier als völlig neuer Mensch rausspazieren. Gechillt. Wirke ich gechillt auf dich?
7: Nicht wirklich.
1: Guten Tag.
2: Wir machen nichts Illegales.
7: Weißt du, was eine Manu-Tantra-Massage ist?
4: Ich weiß, was du im Schilde führst. Hier werden gut aussehende Australier eingestellt, damit sie mit den Muttis flirten. Das zieht nichts, Crocodile Dundee.
1: Oh. Wow. Wie machst du das?
7: Weißt du, die menschliche Hand hat...
1: Nicht reden. Hm? Ein Stück nach links. Nach links. Nach links.
8: Willkommen zum Ziegen-Yoga.
1: Oh, wie siehst du das denn?
5: Ich glaube, mein Venushügel ist...

Der ADAC hat das Stauaufkommen auf den Autobahnen in Sachsen-Anhalt während der Sommerferien einmal analysiert und kam zu dem Schluss, dass es diesmal deutlich mehr Verkehrsbehinderung gab als im Sommer 2025. So registrierte man 1.124 Staus mit einer Gesamtlänge von 2.650 Kilometern, was gegenüber dem Vorjahr fast eine Verdoppelung war. Allein auf der A2 waren es über 400 Stauereignisse, gefolgt von der A36, wo die Baustelle bei Wernigerode zu 324 Staus führte. Überhaupt waren es Baustellen als Hauptursache für die vielen Verkehrsbehinderungen. Die 8 längsten Staus entstanden auf den großen Ost-West- und Nord-Süd-Verbindungen A2 und A9, wobei der 20 Kilometer Stau am 3. August zwischen dem Berliner Ring und Burg der größte war. Man erinnert sich auch an die Tage Ende Juni, als die Autobahn streckenweise wegen Hitzeschäden gesperrt werden musste. Und damit ein herzliches Willkommen zum MDF1 Direktmagazin am Mittwoch. Die Staudaten ermittelt der ADAC übrigens aus Meldungen von Online-Navigationsgeräten, wie man sie zum Beispiel als Google Maps auf dem Handy hat. Und auch die Onboard-Geräte großer Speditionen, wie sie zum Beispiel zur Mauterfassung genutzt werden, liefern Daten über das Staugeschehen auf deutschen Straßen. Im Objektiv der Staatsmacht ist der Titel einer Wanderausstellung, die seit Dienstag Station in Halle macht. Die Ausstellung wurde von der Bundesstiftung Aufarbeitung gestaltet und war erstmalig im Juli 2024 im Potsdamer Museum Forum für Kunst und Geschichte zu sehen. Seitdem tourt sie vor allem durch den Osten Deutschlands, aber auch eine Station

0: Und in Köln war bisher dabei. Nun also Halle, wobei man die Schautafeln vor der Ulrichskirche aufbaute. Dabei widmet sich die Ausstellung 8 verschiedenen Themenkreisen, wie der fotografischen Überwachung der Fans durch die Volkspolizei, den Fanclubs im Fokus der Staatsmacht in Ost und West oder auch der Gewalt, den Hooligans und den Rechtsradikalismus im Umfeld von Fußballspielen. Aber auch die Überwachung von einzelnen Fußballspielern gehörte dazu. Besonders die von der Stasi als Sportverräter bezeichneten Republikflüchtlinge standen im Interesse des Ministeriums für Staatssicherheit. Wurden doch beispielsweise Fußballspieler wie Jürgen Pahl oder Norbert Nachtwey auch nach ihrer Flucht noch im Westen vom MFS observiert. Eine besondere Rolle spielt in der Ausstellung auch Stasi-Chef Mielke, der selbst ein großer Fußballfan war und sich mit der gesamten Macht des Ministeriums für Staatssicherheit für seinen Fußballclub, den BFC Dynamo, einsetzte.
1: Stasi-Chef Erich Mielke feiert besonders gern mit den Spielern des BFC Dynamo, die auch dank seiner Unterstützung in den 80er Jahren den DDR-Fußball beherrschen und 10-mal hintereinander Meister werden. Erfolge werden belohnt. Auf Republikfluchten seiner Sportler reagiert Mielke dagegen wütend. Die Flüchtlinge wie Falco Götz und Dirk Schlegel sind für ihn Verräter. Die Stasi platziert auch im Westen zahlreiche inoffizielle Mitarbeiter in ihrem Umfeld und lässt sie zum Teil jahrelang überwachen. Es spricht vieles dafür, dass die Stasi 1983 den Unfalltod des ehemaligen Dynamo-Spielers Lutz Eigendorf, hier links im Bild, herbeigeführt hat.
0: Die Ausstellung zeigt, neben einordnenden Texten, auch zahlreiche fotografische Zeugnisse aus den Archiven der Staatssicherheit und der Volkspolizei, aber auch aus anderen Quellen wie zeitgenössischen Pressefotos oder Privataufnahmen. Kurze Videos und Audiokommentare kann man über QR-Codes auf dem Handy abspielen lassen. Es gibt darüber hinaus auch eine Internetseite, auf der man über die gesamte Ausstellung und noch weitergehende Informationen zum Thema bekommen kann. In Halle ist das Stadtmuseum für diese Ausstellung verantwortlich, weshalb es für die Dauer des Gastspiels auch einige thematisch passende Veranstaltungen geben wird. So ist beispielsweise für den Tag der Deutschen Einheit ein entsprechender Talk auf dem Marktplatz geplant. Und in Halle kann man die Ausstellung noch bis zum 30. Oktober besichtigen. Die Stadt Halle möchte am 5. Dezember wieder Geschenke verteilen, und zwar in Form von 500 Ehrenamtskarten. Inhaber der Ehrenamtskarte bekommen Ermäßigungen auf zahlreiche kulturelle Angebote der Stadt, wie 20% Preisnachlass für alle Veranstaltungen der Bühnenhalle, freien Eintritt in verschiedene Museen der Stadt oder Freitickets zu Fußball- oder Basketballspielen. Man möchte sich damit für ehrenamtliches Engagement bedanken, und zwar bei Hallensern, die sich mindestens seit einem Jahr 4 Stunden pro Woche ehrenamtlich zum Wohl der Stadtgesellschaft engagieren. Momentan läuft die Nominierungsphase, also die Gelegenheit, sich selbst oder jemand anderen für diese Auszeichnung vorzuschlagen. Das entsprechende Internetformular findet man unter dem eingeblendeten QR-Code. Der Anmeldeschluss ist am 30. September.
2: Über einen Monat ist es her, dass der Elefantennachwuchs im Magdeburger Zoo das Licht der Welt erblickte, und seit ein paar Tagen ist nur noch der Name des Kälbchens bekannt. Nach einem Abstimmverfahren mit über 16.000 Beteiligten wurde die kleine Elefantendame schließlich auf den Namen Edda getauft. Eine konkrete Taufzeremonie in dem Sinne gab es aber nicht. Stattdessen wurde der Name in der Volksstimme verkündet, die übrigens schon vor der Geburt die Patenschaft für das Jungtier übernahmen. Nicht nur die Magdeburger strömen seitdem täglich in den heimischen Zoo, um zu beobachten, wie das Elefantenkalb an der Seite von Mama Sweeney durch das Gehege stolziert, sondern für Besucher aus ganz Sachsen-Anhalt ist das süße Rüsseltier zum Tourismus-Highlight geworden. Denn nach dem Umzug der hallischen Elefantenherde in den Berliner Tierpark ist der Magdeburger Zoo landesweit der einzige, der noch Elefanten hält. Eine bessere Werbung könnte es für die Landeshauptstadt kaum geben, weshalb der Zoo am Mittwoch einen symbolischen Scheck aus dem Otto-Stadt-Verfügungsfonds überreicht bekam. Dabei handelt es sich um einen Werbekostenzuschuss, der jährlich von der Stadt ausgeschrieben wird, für diejenigen, die eine Reichweite erzeigen möchten, um das Thema Otto Stadt Magdeburg stärker nach draußen zu tragen.
3: Wer also Interesse hat, da geht auch die Werbung jetzt an alle raus, die irgendetwas für und in Magdeburg machen, kann man sich darauf bewerben. Das findet man auch auf unserer Seite unter magdeburg.de. Aber hier in diesem Fall im Zoo hatten wir jetzt natürlich eine ganz besondere Nummer. Edda ist geboren und Edda hat natürlich auf eine ganz natürliche Art und Weise durch den Niedlichkeitsfaktor und auch

0: durch das Besondere, der erste Elefant, der im Magdeburger Zoo geboren wurde, zu sein, natürlich noch mal ein ganz anderes Potenzial, eine Reichweite zu erzeugen. Deswegen ist auch mit 10.000 Euro durchaus die Summe etwas höher. Aber wir hoffen natürlich auch, dass wir damit Magdeburg viel stärker in die Breite tragen.
1: Die erste Elefantengeburt im Magdeburger Zoo verlief glücklicherweise ohne Komplikationen. Und Kälbchen Edda scheint sich bisher prächtig zu entwickeln, mit einer Gewichtszunahme von rund 800 bis 900 Gramm pro Tag. Auch die tägliche Tierarztvisite verläuft ohne Probleme. Bis zur ersten Impfung wird es aber noch etwas dauern. So lange bekommt das Jungtier noch alles Wichtige fürs Immunsystem durch die Milch von Elefantenmama Sveni, mit der das Kleine bisher noch getrennt vom Rest der Herde gehalten wird, allerdings nicht mehr lange.
2: Der nächste Meilenstein für Sie wäre praktisch, wenn sie jetzt peu à peu anfängt, die anderen beiden Elefanten kennenzulernen. Wir machen das jetzt über einen Kontaktgitter, dass die vorsichtig die Möglichkeit haben, sich die kleine Edda schon mal anzurüsseln. Und irgendwann wird dann mal kein Gitter mehr dazwischen sein.
1: Nach Elefant, Tiger und Co. besteht auch schon wieder Vorfreude auf weiteren Nachwuchs, diesmal bei den Giraffen. Anders als bei den Elefanten handelt es sich hierbei nicht um die erste Geburt für den Magdeburger Zoo. Eine gewisse Nervosität ist jedoch trotzdem vorhanden.
2: Wir hatten in der letzten Giraffengeburt eine Totgeburt. Das heißt, das Kalb wurde geboren, war aber tot, sodass wir da ganz froh waren, dass wir in der Situation die Mutter retten könnten. Normalerweise gibt halt auch der lebende Fötus auch entsprechend Signale ab, bewegt sich, sodass die Geburt deutlich einfacher ist. Das hat in dem Fall halt nicht funktioniert, weil sie ein totes Kalb ausgetragen hat. Wir hoffen jetzt für die nächste Geburt das Beste, müssen dabei mal sagen, wir können das immer nur begleiten. Jede Geburt ist ein Naturvorgang. Wir tun unser Bestes und hoffen dann auf ein lebendiges Kalb.
1: Die Daumen sind also gedrückt, dass in etwas mehr als einem Monat, wenn es dann endlich soweit ist, sowohl Giraffenmama als auch das Jungtier wohlauf sind und den Zoobesuchern erneut Freude bereiten.
3: Das Statistische Landesamt in Halle veröffentlichte Zahlen zu Weiterbildungen. Demnach bilden sich mehr Frauen als Männer weiter und Menschen mit Hochschulabschluss waren häufiger an Weiterbildungen als Personen mit Berufsausbildung. Die Zahlen stammen aus dem sogenannten Mikrozensus, wonach etwa 150.000 Sachsen-Anhalter im Alter von über 15 Jahren in den letzten 12 Monaten an einer Weiterbildungsmaßnahme teilnahmen. Davon waren 36.000 Personen älter als 55. Und die Altersgruppe der 45- bis 55-Jährigen stellte mit 42.000 die meisten Menschen, die solche Maßnahmen besuchten. Die meisten von ihnen übrigens berufstätig. Lediglich bei 9% handelte es sich um erwerbslose oder Nichtserwerbspersonen. Im Grunde stehen diese Zahlen für den Anspruch lebenslangen Lernens, der für viele Einwohner unseres Bundesland gelebte Realität ist. 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
3: Willkommen zurück. Die Polizei Halle hätte gern Kontakt zu einem Mann, der am Montag eine 14-Jährige aus einer prekären Situation rettete. Die junge Frau wurde von einem bisher Unbekannten zunächst beleidigt und dann verletzt. Das Eingreifen des unbekannten Zeugen verhinderte wohl Schlimmeres. Die Tat ereignete sich gegen 15.25 Uhr im Bereich des Wipperer Weges. Noch vor dem Eintreffen der Polizei ergriff der Tatverdächtige die Flucht und auch der Helfende konnte nicht mehr angetroffen werden. Die Polizei sucht nun nach Zeugen, nach diesem Zeugen, aber auch nach Personen, die das Geschehen nur mitbeobachteten oder sogar filmten, um des Täters habhaft zu werden. Hinweise dazu gibt man am besten, indem man die Telefonnummer 0345 224 2000 anruft.

0: In Magdeburg wurde der breite Weg am vergangenen Samstag zur Festmeile. Zwischen Julius-Bremer-Straße und Stadtbibliothek feierten Händler, Gastronomen und Kulturschaffende trotz der umfangreichen Bauarbeiten in der Magdeburger Innenstadt das Brunnenfest. Von 10 bis 18 Uhr wurde den Besuchern ein abwechslungsreiches Programm geboten. Musik, Modenschauen und kulinarische Angebote lockten zahlreiche Menschen auf den breiten Weg. Viele Geschäfte und Gastronomiebetriebe beteiligten sich mit eigenen Aktionen und Rabatten. Für Familien war auch einiges dabei. Hüpfburgen, Kreativangebote und weitere Mitmachaktionen sorgten dafür, dass auch die jüngsten Besucher auf ihre Kosten kamen. Auch musikalisch wurde den Besuchern einiges geboten. Auf der Hauptbühne traten unter anderem Salon Pernod und die Stubenhocker auf. Dazu kamen Modenschauen sowie Tanz- und Sportvorführungen. Straßenmusik gab es außerdem am Kabarett nach Hengstmanns. Namensgeber des Festes sind die zahlreichen Brunnen, die den nördlichen breiten Weg prägen. Bereits in den vergangenen Jahren hatte es dort gemeinsame Aktionen und Straßenfeste gegeben. Die Rahmenbedingungen waren damals allerdings andere. Straßenbahnen fuhren regelmäßig durch den breiten Weg, sodass Geschäfte und Gastronomien unmittelbar an den öffentlichen Nahverkehr gebunden waren. In diesem Jahr prägten dagegen die Bauarbeiten rund um den alten Markt das Bild. Für einen ungewöhnlichen Anblick sorgte dabei eine besondere Aktion der MVB. Auf den derzeit nicht von Straßenbahnen genutzten Gleisen konnten Besucher mit einer historischen Handhebeldresine durch die Innenstadt fahren. Auch die Verkehrsführung war durch die Baustelle verändert. Die Organisatoren wollen mit dem Fest deshalb vor allem ein Zeichen setzen. Trotz der Einschränkungen ist der nördliche breite Weg erreichbar und soll weiterhin ein Ort zum Einkaufen, Essen und Verweilen bleiben. Mitten durch die Magdeburger Innenstadt auf Straßenbahngleisen, aber ganz ohne Straßenbahn. Beim Brunnenfest auf dem nördlichen breiten Weg konnten Besucher am vergangenen Wochenende eine ungewöhnliche Fahrt unternehmen. Zwischen Julius-Bremer-Straße und Stadtbibliothek rollte anstelle von Straßenbahn eine historische Handhebeldresine über die Gleise. Die Aktion war Teil des Brunnenfestes und wurde von der MVB ermöglicht, weil auf diesem Abschnitt des breiten Weges wegen der Bauarbeiten derzeit keine Straßenbahn unterwegs waren, konnten die Besucher die Gleise kurzerhand selbst nutzen und dabei kräftig mit anpacken. Das historische Fahrzeug trägt den Namen Kleinmahner und stammt ungefähr aus dem Jahr 1920. Mitgebracht wurde die Dresine von den Eisenbahnfreunden der Dampflokgemeinschaft aus Salzgitter.
1: Das ist eine historische Dresine, wie gesagt, und die ist von der Eisenbahn und wir bewahren die halt bei uns im Eisenbahnverein. Da sind damals die Bahnarbeiter mitgefahren worden auf die Baustelle und dann konnte man die mit 4 Mann an der Baustelle rausheben und das konnte der reguläre Zugverkehr weiter dran vorbeifahren.
0: 3 Vereinsmitglieder waren zum Brunnenfest nach Magdeburg gekommen und ermöglichten den Besuchern, die historische Technik selbst auszuprobieren. Das Prinzip einer Dresine ist dabei vergleichsweise einfach. Bei der Handhebeldresine wird die Bewegung über einen Hebel auf die Räder übertragen. Je kräftiger der Fahrer den Hebel bewegt, desto schneller setzt sich das Fahrzeug in Bewegung. Und genau das machte die Fahrt auch rund 100 Jahre nach dem Bau des Fahrzeuges zu einem besonderen Erlebnis. Statt Motorleistung war Muskelkraft gefragt. Die Dampflokgemeinschaft hat sich mit der Bewahrung und Vermittlung historischer Eisenbahntechnik verschrieben. Zum Angebot des Vereins gehören unter anderem sogenannte Dresinen-Shuttlefahrten. Dabei bleibt die historische Technik nicht nur hinter Glas oder auf einem Abstellgleis. Besucher können selbst einsteigen und die Fahrzeuge in Bewegung erleben. Und auch für Magdeburg könnte es ein Wiedersehen mit Kleinmahner geben.
1: Wir stehen also in ständigem Kontakt mit der MVB. Wenn die Interesse haben und irgendwo eine Möglichkeit haben, dass wir mit der Dresine fahren, dann melden die sich bei uns.
0: Fest steht, die Fahrt mit einer historischen Handhebeldresine mitten durch die Innenstadt von Magdeburg war für viele Besucher ein außergewöhnliches Erlebnis und eine ganz besondere Nutzung der derzeit stillgelegten Straßenbahngleise.
2: 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Wettervorhersage für den 16. und 17. September. In der Nacht zum Donnerstag ist der Himmel nur noch leicht wolkig. Es wird auch trocken sein. Die Temperaturen sinken durch die vielen Wolkenlücken bis auf 12 Grad ab. Dazu weht ein schwacher Wind aus westlicher Richtung. Am Donnerstag wechseln sich Sonne und Wolken immer wieder miteinander ab. Zum Nachmittag kommt böiger Wind auf und die Wolken werden mehr. Die Temperaturen erreichen dann 19 bis 21 Grad. Der Wind weht schwach bis mäßig und teils böig aus südwestlicher Richtung. Der UV-Index liegt beim mäßigen Wert 4. Die weiteren Aussichten bis zum Sonntag. Die zweite Wochenhälfte gestaltet sich wechselhaft mit einigen Regenschauern, denn schwache Tiefausläufer bestimmen das Wettergeschehen. Die Temperaturen bleiben aber noch über der 20-Grad-Marke.
3: Wassertürme und historische Denkmäler in Halle, Eisleben und Umgebung sind der Gegenstand einer kleinen Ausstellung, die am Donnerstag in der Musikbibliothek eröffnet werden soll. Zu sehen sind Kaltnadelradierungen von Klaus-Dieter Bossock. Die Eröffnung wurde für 18 Uhr angesetzt. Sie ist dann bis zum 24. November zu sehen. Der Eintritt ist frei. Ja, im DF1 hätte am Donnerstag wieder ein Direktmagazin im Angebot bis 18.30 Uhr zu jeder halben Stunde für Halle und danach für Magdeburg. So wie jetzt auch gleich. Ich hoffe, Sie schalten wieder ein. Bis dahin auf Wiederfernsehen und bleiben Sie gesund.

0: Wie lange versteckst du dich jetzt schon hier, Celeste?
1: Ich bin gerne hier. Es ist sicher. Bajon? Gut, Joe. Das ist schon der zweite Black Hawk, den ich heute sehe. Die haben irgendwas in der Wüste nördlich von hier vor. Die errichten da einen Stützpunkt oder so.
2: Was Sie hier sehen, ist das menschliche Gegenstück einer wärmesuchenden Rakete. Der perfekte Soldat.
3: Würden Sie mir bitte mitteilen, womit wir es heute zu tun haben?
1: Wir erschaffen gerade den ultimativen Kämpfer. Zum Einsatz gegen die Zivilbevölkerung. Diese Männer sind darauf programmiert zu töten, bis sie jemand stoppt.
4: Wohin gehst du denn?
1: Geh in dein Zimmer, kriech unters Bett. Mama muss ihre Waffen holen.

0: Kreuz umgelegt?
1: Ja, ich habe einige umgelegt. Hunderte.
2: Was machst du hier?
1: Ich hätte eine etwas herzlichere Begrüßung erwartet.
2: Du bist doch gestern erst losgezogen, Janot. Du bist desertiert.
1: Das ist so ein großes Wort.
2: Antworte.
1: Ja, so kann man es sagen. Ja.
0: Was ist ein Deserteur?
1: Gar nichts, mein Schatz. Das ist eine Art der Kriegsführung. Da gibt es eine Baronin, die jüdische Familien versteckt. Du wirst sehen, am Ende des Krieges sind sie es wieder, die am besten davon kommen.
3: Sie wollen, dass ich ihn Ausweise fälsche mit einer jüdischen Identität?
1: Korrekt, ja.
3: Das ist zwar ein eher ungewöhnliches Anliegen, aber nun denn.
1: Wir üben das jetzt.
4: Josef Schewalowitsch, sind Sie Jude?
0: Aber nein.
1: Aber doch, klar bist du Jude.
2: Hör auf damit.
1: Was?
2: Er ist erst seit 2 Minuten Jude und schon wird er verfolgt.
1: Und wer weiß, vielleicht erschließen sich dadurch sogar neue Möglichkeiten auf den Kopf.
4: Ja, natürlich, habe ich vergessen.
3: Sie sind etwas speziell für einen.
1: Ja, das ist wohl, weil ich erst seit kurzem weiß.
3: Pech gehabt.
1: Ja, kannst du laut sagen. Vergib mir, Vater, denn ich habe gesündigt. Durch mein Verschulden habe ich Schande über meine Familie gebracht.
5: Wer genau sind Sie?
6: Halt, halt, halt! Papiere! Halt! Halt! Stehen bleiben! Stehen bleiben!
1: Glaubst du an Gott? Etwas weniger, seit ich Jude bin. Vater, sind Sie noch da?
7: Sind Sie bereit?
8: Es ist Krieg. Seit 2 Tagen.
9: Einatmen bitte. Wir sind gesund. Sehr gesund.
10: Herzlichen Glückwunsch. Sie sind körperlich fit und wehrtauglich.
11: Die neue Besetzung des Bundesverfassungsgerichtes.
10: Sie dürfen hier unterschreiben.
12: Ich habe das Sorgerecht für meine Schwester.
13: Stimmt es, dass die Raketenmatze aus der Stadt fliegen?
14: Gegen diese Regierung und gegen ihren Krieg, den wir nicht wollen.
10: Sie sind verpflichtet, der Rekrutierung umgehend beizukommen.

0: Deutschland!
1: Seit der Krise will keiner mehr über die Grenze. Wir bauen den Zaun, habt ihr gesehen, für alle Fälle.
2: Jahrzehntelanger Wohlstand und Glück. I need help. Aber irgendjemand bezahlt dafür.
3: Hey, hey, hey,
4: hey. Da liegt jemand! Ja.
5: Leonie! Leonie! Leonie! Leonie!
6: Hast du gedacht, dass sowas nochmal passiert?
7: Veska!
8: Said!
9: Das gibt's doch nicht.
7: Was für eine Überraschung.
9: Und wie? Was machst du hier?
7: Ich bin geschäftlich hier. Und du?
9: Ich bin aus Svilengrad. Gerade bin ich hier bei Ausgrabung, an der Grenze.
7: Wunderschön.
9: Oder?
7: Mir wurde mein Auto gestohlen. Kann ich dich um einen Gefallen bitten?
9: Ja.
7: Hier die Hälfte. Ich hab nicht das ganze Geld dabei.
9: Treibstoff, Schmuggel.
7: Na, Kleinigkeiten, nichts Ernstes.
10: Wenn es um Geld geht, ist der Bulgare zu allem bereit.
11: Wo das Gesetz endet, beginnt Svilengrad. Das weiß man doch.
12: Mir ist zu Ohren gekommen, dass ihr beide vorhabt, ein kleines Geschäft mit Treibstoff zu machen. Von dir hätte ich das nicht erwartet.
9: Hast du Said gesehen?
12: Er ist verschwunden.
10: Bist du dir ganz sicher, dass du in diese trüben Gewässer eintauchen willst?
13: Ihr von der Mafia bringt Leute um und werdet nicht mal angeklagt.
12: Alles hat seinen Preis, Mädchen.

0: Wollen wir mal essen gehen?
1: 19. Juli?
0: In 3 Monaten? Hm.
2: Wie ist es überhaupt möglich, dass mein Mann mich für eine Ältere verlassen hat? Man verlässt mich höchstens für Gigi Hadid, nicht für Hillary Clinton.
3: Du kannst mich nicht einfach allein lassen. Ich hatte Hunger und ich hatte Angst.
2: Tut mir schrecklich leid. Deswegen brauchen wir ein Spa-Wochenende. Massagen, Champagner.
1: Ja.
2: Bademäntel.
1: Meine letzte Massage hatte ich im Grunde bei meiner letzten Mammographie.
2: Manchmal mache ich mir Sorgen um dich. Ich habe ein Zimmer gebucht.
1: Was?
2: Wir gönnen uns ein Spa-Wochenende, Michel!
1: Namaste und willkommen. Es ist wunderschön.
2: Es ist der Wahnsinn.
1: Ich bin Shanti.
2: Sie sieht aus wie Jesus als Frau.
1: Ich will nie wieder nach Hause fahren. Ich vermisse meine Kinder.
2: Was?
1: Nein, natürlich vermisse ich meine Kinder nicht.
2: Ist das Mel?
4: Hey, was geht, ihr Wechseljahrschlampen?
2: Hey.
5: Auf der rechten Seite finden die Outdoor-Yoga-Stunden statt.
2: Jane, er checkt dich total aus.
4: Komm mal her. Ja, du. Guten Platz, Magic Mike. Das ist Jack.
6: Freut mich sehr, Jane.
4: Klar, sie ist schon ein bisschen älter, aber sie hat eine Pornofigur. Steh auf, zeig dich mal.
1: Nein, das mache ich nicht. Ich kann spüren, dass sie mit sehr viel Stress zu kämpfen hat.
2: Oh Mann, mein Boss ruft schon wieder an.
4: Du musst für dich einstehen. Ruf sie nicht mehr an!
2: Zeit mit Freundinnen zu verbringen, ist lebenswichtig.
1: Das Wichtigste seid ihr drei. Solltet ihr irgendwas brauchen, bin ich für euch da. Dieses Barsache hier ist die reinste Abzocke. Man soll hier als völlig neuer Mensch rausspazieren. Gechillt. Wirke ich gechillt auf dich?
6: Nicht wirklich.
4: Guten Tag.
2: Wir machen nichts Illegales.
6: Weißt du, was eine Manu-Tantra-Massage ist?
1: Ich weiß, was du im Schilde führst. Hier werden gut aussehende Australier eingestellt, damit sie mit den Muttis flirten. Das zieht nichts, Crocodile Dundee.
4: Oh, wow. Wie machst du das?
6: Weißt du, die menschliche Hand hat...
4: Nicht reden.
6: Hm?
4: Ein Stück nach links, nach links, nach links.
7: Willkommen zum Ziegen-Yoga.
4: Oh, wie siehst du das denn? Ich glaube, mein Venushügel ist...

0: Der ADAC hat das Stauaufkommen auf den Autobahnen in Sachsen-Anhalt während der Sommerferien einmal analysiert und kam zu dem Schluss, dass es diesmal deutlich mehr Verkehrsbehinderung gab als im Sommer 2025. So registrierte man 1.124 Staus mit einer Gesamtlänge von 2.650 Kilometern, was gegenüber dem Vorjahr fast eine Verdoppelung war. Allein auf der A2 waren es über 400 Stauereignisse, gefolgt von der A36, wo die Baustelle bei Wernigerode zu 324 Staus führte. Überhaupt waren es Baustellen als Hauptursache für die vielen Verkehrsbehinderungen. Die acht längsten Staus entstanden auf den großen Ost-West- und Nord-Süd-Verbindungen A2 und A9, wobei der 20 Kilometer Stau am 3. August zwischen dem Berliner Ring und Burg der größte war. Man erinnert sich auch an die Tage Ende Juni, als die Autobahn streckenweise wegen Hitzeschäden gesperrt werden musste. Und damit ein herzliches Willkommen zum MDF1 Direktmagazin am Mittwoch. Die Staudaten ermittelt der ADAC übrigens aus Meldungen von Online-Navigationsgeräten, wie man sie zum Beispiel als Google Maps auf dem Handy hat. Und auch die Onboard-Geräte großer Speditionen, wie sie zum Beispiel zur Mauterfassung genutzt werden, liefern Daten über das Staugeschehen auf deutschen Straßen.
1: Über einen Monat ist es her, dass der Elefantennachwuchs im Magdeburger Zoo das Licht der Welt erblickte, und seit ein paar Tagen ist nur noch der Name des Kälbchens bekannt. Nach einem Abstimmverfahren mit über 16.000 Beteiligten wurde die kleine Elefantendame schließlich auf den Namen Edda getauft. Eine konkrete Taufzeremonie in dem Sinne gab es aber nicht. Stattdessen wurde der Name in der Volksstimme verkündet, die übrigens schon vor der Geburt

0: für diejenigen, die eine Reichweite erzeigen möchten, um das Thema Otto-Stadt Magdeburg stärker nach draußen zu tragen.
1: Wer also Interesse hat, da geht auch die Werbung jetzt an alle raus, die irgendetwas für und in Magdeburg machen, kann man sich darauf bewerben. Das findet man auch auf unserer Seite unter magdeburg.de. Aber hier in diesem Fall im Zoo hatten wir jetzt natürlich eine ganz besondere Nummer. Edda ist geboren und Edda hat natürlich auf eine ganz natürliche Art und Weise durch den Niedlichkeitsfaktor und auch durch das Besondere der erste Elefant, der im Magdeburger Zoo geboren wurde, zu sein, natürlich noch mal ein ganz anderes Potenzial, eine Reichweite zu erzeugen. Deswegen ist auch mit 10.000 Euro durchaus die Summe etwas höher. Aber wir hoffen natürlich auch, dass wir damit Magdeburg viel stärker in die Breite tragen.
0: Die erste Elefantengeburt im Magdeburger Zoo verlief glücklicherweise ohne Komplikationen. Und Kälbchen Edda scheint sich bisher prächtig zu entwickeln, mit einer Gewichtszunahme von rund 800 bis 900 Gramm pro Tag. Auch die tägliche Tierarztvisite verläuft ohne Probleme. Bis zur ersten Impfung wird es aber noch etwas dauern. Solange bekommt das Jungtier noch alles Wichtige fürs Immunsystem durch die Milch von Elefantenmama Sveni, mit der das Kleine bisher noch getrennt vom Rest der Herde gehalten wird, allerdings nicht mehr lange.
2: Der nächste Meilenstein für Sie wäre praktisch, wenn Sie jetzt peu à peu anfängt, die anderen beiden Elefanten kennenzulernen. Wir machen das jetzt über einen Kontaktgitter, dass die vorsichtig die Möglichkeit haben, sich die kleine Edda schon mal anzurüsseln. Und irgendwann wird dann mal kein Gitter mehr dazwischen sein.
0: Nach Elefant, Tiger und Co. besteht auch schon wieder Vorfreude auf weiteren Nachwuchs, diesmal bei den Giraffen. Anders als bei den Elefanten handelt es sich hierbei nicht um die erste Geburt für den Magdeburger Zoo. Eine gewisse Nervosität ist jedoch trotzdem vorhanden.
2: Wir hatten in der letzten Giraffengeburt an der Totgeburt. Das heißt, das Kalb wurde geboren, war aber tot, sodass wir da ganz froh waren, dass wir in der Situation die Mutter retten könnten. Normalerweise gibt halt auch der lebende Fötus auch entsprechend Signale ab, bewegt sich, sodass die Geburt deutlich einfacher ist. Das hat in dem Fall halt nicht funktioniert, weil sie ein totes Kalb ausgetragen hat. Wir hoffen jetzt für die nächste Geburt das Beste, müssen dabei mal sagen, wir können das immer nur begleiten. Jede Geburt ist ein Naturvorgang. Wir tun unser Bestes und hoffen dann auf ein lebendiges Kalb.
0: Die Daumen sind also gedrückt, dass in etwas mehr als einem Monat, wenn es dann endlich soweit ist, sowohl Giraffenmama als auch das Jungtier wohlauf sind und den Zoobesuchern erneut Freude bereiten.
3: Das KJH Kinderhaus der Stiftung Evangelische Jugendhilfe in Magdeburg hat eine Förderung über 90.000 Euro bekommen. Das Geld stammt aus dem Sondervermögen und soll in die Substanz des Kinderhauses investiert werden. So sollen dafür Bänke mit Fitnessfunktion, Sitzgelegenheiten für Innen- und Außenbereiche sowie ein Outdoor-Kicker angeschafft werden. Außerdem will man mit dem Fördergeld einen neuen Entspannungsraum als Rückzugsort einrichten. Die Fördermittel wurden durch die noch amtierende Sozialministerin Petra Grimm-Benne an den Vorstandsvorsitzenden der Evangelischen Jugendhilfe Mike Coyne übergeben. Die Maßnahmen sollen noch in diesem Jahr umgesetzt werden. Im Objektiv der Staatsmacht ist der Titel einer Wanderausstellung, die seit Dienstag Station in Halle macht. Die Ausstellung wurde von der Bundesstiftung Aufarbeitung gestaltet und war erstmalig im Juli 2024 im Potsdamer Museum Forum für Kunst und Geschichte zu sehen. Seitdem tourt sie vor allem durch den Osten Deutschlands, aber auch eine Station in Köln war bisher dabei. Nun also Halle, wobei man die Schautafeln vor der Ulrichskirche aufbaute. Dabei widmet sich die Ausstellung 8 verschiedenen Themenkreisen, wie der fotografischen Überwachung der Fans durch die Volkspolizei, den Fanclubs im Fokus der Staatsmacht in Ost und West oder auch der Gewalt, den Hooligans und den Rechtsradikalismus im Umfeld von Fußballspielen. Aber auch die Überwachung von einzelnen Fußballspielern gehörte dazu. Besonders die von der Stasi als Sportverräter bezeichneten Republikflüchtlinge standen im Interesse des Ministeriums für Staatssicherheit. Wurden doch beispielsweise Fußballspieler wie Jürgen Pahl oder Norbert Nachtwey auch nach ihrer Flucht noch im Westen vom MFS observiert. Eine besondere Rolle spielt in der Ausstellung auch Stasi-Chef Mielke, der selbst ein großer Fußballfan war und sich mit der gesamten Macht des Ministeriums für Staatssicherheit für seinen Fußballclub, den BFC Dynamo, einsetzte.
4: Stasi-Chef Erich Mielke feiert besonders gern mit den Spielern des BFC Dynamo, die auch dank seiner Unterstützung in den 80er Jahren den DDR-Fußball beherrschen und 10-mal hintereinander Meister werden. Erfolge werden belohnt. Auf Republikfluchten seiner Sportler reagiert Mielke dagegen.

0: Kollegen wütend. Die Flüchtlinge wie Falco Götz und Dirk Schlegel sind für ihn Verräter. Die Stasi platziert auch im Westen zahlreiche inoffizielle Mitarbeiter in ihrem Umfeld und lässt sie zum Teil jahrelang überwachen. Es spricht vieles dafür, dass die Stasi 1983 den Unfalltod des ehemaligen Dynamo-Spielers Lutz Eigendorf, hier links im Bild, herbeigeführt hat.
1: Die Ausstellung zeigt, neben einordnenden Texten, auch zahlreiche fotografische Zeugnisse aus den Archiven der Stadtsicherheit und der Volkspolizei, aber auch aus anderen Quellen wie zeitgenössischen Pressefotos oder Privataufnahmen. Kurze Videos und Audiokommentare kann man über QR-Codes auf dem Handy abspielen lassen. Es gibt darüber hinaus auch eine Internetseite, auf der man über die gesamte Ausstellung und noch weitergehende Informationen zum Thema bekommen kann. In Halle ist das Stadtmuseum für diese Ausstellung verantwortlich, weshalb es für die Dauer des Gastspiels auch einige thematisch passende Veranstaltungen geben wird. So ist beispielsweise für den Tag der Deutschen Einheit ein entsprechender Talk auf dem Marktplatz geplant. Und in Halle kann man die Ausstellung noch bis zum 30. Oktober besichtigen. Nach gut 3 Monaten Bauzeit kann die Hallische Straße wieder für den Straßenbahnverkehr freigegeben werden. Das vermeldeten die MVB, die damit ein Ende der Umleitungen über den Buckauer Bahnhof ab dem kommenden Montag versprachen. Ab dem 21. September werden also die Linien 3, 9 und 13 wieder auf ihre regulären Fahrwege zurückkehren. Wobei die Linie 3 das Klinikum Olfenstedt mit der Leipziger Chaussee verbindet, die 9 zwischen Reform und dem Neustädter See fahren wird. Und die Linie 13 fährt von Sudenburg aus direkt über den Hasselbachplatz zum City Carré. Der Schienenersatzverkehr der Linie 43 wird dann natürlich eingestellt. Nun ist nur noch die Sperrung des breiten Wegs zwischen dem Opernhaus und dem Alten Markt die größte Baustelle der MVB, die den Regelbetrieb behindert. 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
1: Willkommen zurück. Die neue Spielzeit im Salzlandtheater Staßfurt ist eine Jubiläumsspielzeit, denn seit 80 Jahren ist diese Spielstätte ein kulturelles Zentrum, nicht nur für Theatervorstellungen, sondern auch für Ausstellungen und kreative Angebote. Allerdings wich der hauptamtliche Betrieb der Einrichtung vor 20 Jahren dem kompletten Betrieb durch einen Theaterförderverein, der seitdem das Theater nicht nur bewahrte, sondern auch modernisierte. ein ehrenamtliches Engagement, das 2021 mit dem Theaterpreis des Bundes gewürdigt wurde, als erstem Gastspielhaus überhaupt. Zum Beginn der Jubiläumsspielzeit besuchte Landrat Bauer das Salzlandtheater, auch um dem Theaterverein die weitere finanzielle Unterstützung durch den Landkreis und das Land zu bekräftigen. Doch auch ohne das Sponsoring zahlreicher regionaler Unternehmen wäre das kulturelle Angebot nicht leistbar.

0: Magdeburg wurde der breite Weg am vergangenen Samstag zur Festmeile. Zwischen Julius-Bremer-Straße und Stadtbibliothek feierten Händler, Gastronomen und Kulturschaffende trotz der umfangreichen Bauarbeiten in der Magdeburger Innenstadt das Brunnenfest. Von 10 bis 18 Uhr wurde den Besuchern ein abwechslungsreiches Programm geboten. Musik, Modenschauen und kulinarische Angebote lockten zahlreiche Menschen auf den breiten Weg. Viele Geschäfte und Gastronomiebetriebe beteiligten sich mit eigenen Aktionen und Rabatten. Für Familien war auch einiges dabei. Hüpfburgen, Kreativangebote und weitere Mitmachaktionen sorgten dafür, dass auch die jüngsten Besucher auf ihre Kosten kamen. Auch musikalisch wurde den Besuchern einiges geboten. Auf der Hauptbühne traten unter anderem Salon Pernod und die Stubenhocker auf. Dazu kamen Modenschauen sowie Tanz- und Sportvorführungen. Straßenmusik gab es außerdem am Kabarett nach Hengstmanns. Namensgeber des Festes sind die zahlreichen Brunnen, die den nördlichen breiten Weg prägen. Bereits in den vergangenen Jahren hatte es dort gemeinsame Aktionen und Straßenfeste gegeben. Die Rahmenbedingungen waren damals allerdings andere. Straßenbahnen fuhren regelmäßig durch den breiten Weg, sodass Geschäfte und Gastronomien unmittelbar an den öffentlichen Nahverkehr gebunden waren. In diesem Jahr prägten dagegen die Bauarbeiten rund um den alten Markt das Bild. Für einen ungewöhnlichen Anblick sorgte dabei eine besondere Aktion der MVB. Auf den derzeit nicht von Straßenbahnen genutzten Gleisen konnten Besucher mit einer historischen Handhebeldresine durch die Innenstadt fahren. Auch die Verkehrsführung war durch die Baustelle verändert. Die Organisatoren wollen mit dem Fest deshalb vor allem ein Zeichen setzen. Trotz der Einschränkungen ist der nördliche breite Weg erreichbar und soll weiterhin ein Ort zum Einkaufen, Essen und Verweilen bleiben. Mitten durch die Magdeburger Innenstadt auf Straßenbahngleisen, aber ganz ohne Straßenbahn. Beim Brunnenfest auf dem nördlichen breiten Weg konnten Besucher am vergangenen Wochenende eine ungewöhnliche Fahrt unternehmen. Zwischen Julius-Bremer-Straße und Stadtbibliothek rollte anstelle von Straßenbahn eine historische Handhebeldresine über die Gleise. Die Aktion war Teil des Brunnenfestes und wurde von der MVB ermöglicht, weil auf diesem Abschnitt des breiten Weges wegen der Bauarbeiten derzeit keine Straßenbahn unterwegs waren, konnten die Besucher die Gleise kurzerhand selbst nutzen und dabei kräftig mit anpacken. Das historische Fahrzeug trägt den Namen Kleinmahner und stammt ungefähr aus dem Jahr 1920. Mitgebracht wurde die Dresine von den Eisenbahnfreunden der Dampflokgemeinschaft aus Salzgitter.
1: Das ist eine historische Dresine, wie gesagt, und die ist von der Eisenbahn und wir bewahren die halt bei uns im Eisenbahnverein. Da sind damals die Bahnarbeiter mitgefahren worden auf die Baustelle und dann konnte man die mit 4 Mann an der Baustelle rausheben und das konnte der reguläre Zugverkehr weiter dran vorbeifahren.
0: 3 Vereinsmitglieder waren zum Brunnenfest nach Magdeburg gekommen und ermöglichten den Besuchern, die historische Technik selbst auszuprobieren. Das Prinzip einer Dresine ist dabei vergleichsweise einfach. Bei der Handhebeldresine wird die Bewegung über einen Hebel auf die Räder übertragen. Je kräftiger der Fahrer den Hebel bewegt, desto schneller setzt sich das Fahrzeug in Bewegung. Und genau das machte die Fahrt auch rund 100 Jahre nach dem Bau des Fahrzeuges zu einem besonderen Erlebnis. Statt Motorleistung war Muskelkraft gefragt. Die Dampflokgemeinschaft hat sich mit der Bewahrung und Vermittlung historischer Eisenbahntechnik verschrieben. Zum Angebot des Vereins gehören unter anderem sogenannte Dresinen-Shuttlefahrten. Dabei bleibt die historische Technik nicht nur hinter Glas oder auf einem Abstellgleis. Besucher können selbst einsteigen und die Fahrzeuge in Bewegung erleben. Und auch für Magdeburg könnte es ein Wiedersehen mit Kleinmahner geben.
1: Wir stehen also in ständigem Kontakt mit der MVB. Wenn die Interesse haben und irgendwo eine Möglichkeit haben, dass wir mit der Dresine fahren, dann melden die sich bei uns.
0: Fest steht, die Fahrt mit einer historischen Handhebeldresine mitten durch die Innenstadt von Magdeburg war für viele Besucher ein außergewöhnliches Erlebnis und eine ganz besondere Nutzung der derzeit stillgelegten Straßenbahngleise.
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3: 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Wettervorhersage für den 16. und 17. September. In der Nacht zum Donnerstag ist der Himmel nur noch leicht wolkig. Es wird auch trocken sein. Die Temperaturen sinken durch die vielen Wolkenlücken bis auf 12 Grad ab. Dazu weht ein schwacher Wind aus westlicher Richtung. Am Donnerstag wechseln sich Sonne und Wolken immer wieder miteinander ab. Zum Nachmittag kommt böiger Wind auf und die Wolken werden mehr. Die Temperaturen erreichen dann 19 bis 21 Grad. Der Wind weht schwach bis mäßig und teils böig aus südwestlicher Richtung. Der UV-Index liegt beim mäßigen Wert 4. die weiteren Aussichten bis zum Sonntag. Die zweite Wochenhälfte gestaltet sich wechselhaft mit einigen Regenschauern, denn schwache Tiefausläufer bestimmen das Wettergeschehen. Die Temperaturen bleiben aber noch über der 20-Grad-Marke.
4: Im Rahmen des Chorfestes gibt es am Donnerstag bei freiem Eintritt drei Freundschaftskonzerte um 17 Uhr im Karl-Hermann-Gymnasium in Schönebeck sowie um 18 Uhr je zwei Konzerte in der berufsbildenden Schule Otto von Guericke und am Geschwister-Scholl-Gymnasium. 20 Euro kostet der Eintritt zu einem Chorkonzert in der Klosterkirche des Kunstmuseums Kloster und Lieben Frauen. Hier wird Heavy Voices erwartet, bei dem Chormusik, Elektronik und Videokunst miteinander zu einem Gesamtkunstwerk kombiniert werden. Das Konzert beginnt um 20 Uhr. Wer es mit dem Singen nicht so hat, dem sei noch eine Veranstaltung im Rahmen der Literaturwochen empfohlen. So wird der Autor Daniel Schreiber aus seinem Buch Liebe, ein Aufruf lesen. Ein Spiegel-Bestseller, in dem der Autor zum aktiven Widerstand gegen eine Kultur des Hasses aufruft. Seine Lesung beginnt um 20 Uhr auf dem Moritzhof. Die Eintrittskarte an der Abendkasse ist für 18 Euro zu bekommen. MDF 1 hätte am Donnerstag wieder ein Direktmagazin im Angebot, ab 18 Uhr zu jeder vollen Stunde für Magdeburg und danach für Halle. So wird's auch gleich. Ich hoffe, Sie schalten wieder ein. Bis dahin auf Wiedersehen und bleiben Sie gesund.

0: Wie lange versteckst du dich jetzt schon hier, Celeste?
1: Ich bin gerne hier. Es ist sicher. Bajon! Gujo! Das ist schon der zweite Blackhawk, den ich heute sehe. Die haben irgendwas in der Wüste nördlich von hier vor. Die errichten da einen Stützpunkt oder so.
2: Was Sie hier sehen, ist das menschliche Gegenstück einer wärmesuchenden Rakete. Der perfekte Soldat.
3: Würden Sie mir bitte mitteilen, womit wir es heute zu tun haben?
1: Wir erschaffen gerade den ultimativen Kämpfer. Zum Einsatz gegen die Zivilbevölkerung. Diese Männer sind darauf programmiert zu töten, bis sie jemand stoppt.
4: Wohin gehst du denn?
1: Geh in dein Zimmer, kriech unters Bett. Mama muss ihre Waffen holen.

0: Leute umgelegt?
1: Ja, ich habe einige umgelegt. Hunderte.
2: Was machst du hier?
1: Ich hätte eine etwas herzlichere Begrüßung erwartet.
2: Du bist doch gestern erst losgezogen, Jeannot. Du bist desertiert.
1: Das war ein großes Wort.
2: Antworte.
1: Ja, so kann man es sagen. Ja.
0: Was ist ein Deserteur?
1: Gar nichts, mein Schatz. Das ist eine Art der Kriegsführung. Da gibt es eine Baronin, die jüdische Familien versteckt. Du wirst sehen, am Ende des Krieges sind sie es wieder, die am besten davon kommen.
3: Sie wollen, dass ich ihn ausweise fälsche mit einer jüdischen Identität?
1: Korrekt, ja.
3: Das ist zwar ein eher ungewöhnliches Anliegen, aber nun denn.
1: Wir üben das jetzt.
4: Josef Schewalowitsch, sind Sie Jude?
0: Aber nein.
1: Aber doch, klar bist du Jude.
2: Hör auf damit.
1: Was?
2: Er ist erst seit 2 Minuten Jude und schon wird er verfolgt.
1: Und wer weiß, vielleicht erschließen sich dadurch sogar neue Möglichkeiten auf den Kopf.
4: Ja, natürlich, habe ich vergessen.
3: Sie sind etwas speziell für einen.
1: Ja, das ist wohl, weil ich erst seit kurzem weiß.
3: Pech gehabt.
1: Ja, kannst du laut sagen. Vergib mir, Vater, denn ich habe gesündigt. Durch mein Verschulden habe ich Schande über meine Familie gebracht.
5: Wer genau sind Sie?
6: Halt, halt, halt! Papiere! Halt! Halt, stehen bleiben! Stehen bleiben!
1: Glaubst du an Gott? Etwas weniger, seit ich Jude bin. Vater, sind Sie noch da?
7: Sind Sie bereit?
8: Es ist Krieg. Seit 2 Tagen.
9: Einatmen bitte. Wir sind gesund. Sehr gesund.
10: Herzlichen Glückwunsch. Sie sind körperlich fit und wehrtauglich.
11: Die neue Besetzung des Bundesverfassungsgerichtes.
10: Sie dürfen hier unterschreiben.
7: Ich habe das Sorgerecht für meine Schwester.
0: Stimmt es, dass die Raketenmatze aus der Stadt fliegen?
12: Zugelassen, dass die Faschisten gewählt wurden. Wir erheben heute unsere Stimme. Gegen diese Regierung und gegen ihren Krieg, den wir nicht wollen.
10: Sie sind verpflichtet, der Rekrutierung umgehend beizukommen.

0: Deutschland!
1: Seit der Krise will keiner mehr über die Grenze. Wir bauen den Zaun, habt ihr gesehen, für alle Fälle.
2: Jahrzehntelanger Wohlstand und Glück.
3: I need help.
2: Aber irgendjemand bezahlt dafür.
3: Hey, hey, hey, hey.
4: Da liegt jemand!
3: Da.
5: Leonie! Leonie! Leonie! Leonie!
6: Hast du gedacht, dass sowas nochmal passiert?
7: Veska!
8: Said!
9: Das gibt's doch nicht.
7: Was für eine Überraschung.
9: Und wie? Was machst du hier?
7: Ich bin geschäftlich hier. Und du?
9: Ich bin aus Zwielengrad. Gerade bin ich hier bei Ausgrabungen, an der Grenze.
7: Wunderschön.
9: Oder?
7: Mir wurde mein Auto gestohlen. Kann ich dich um einen Gefallen bitten?
9: Ja.
7: Hier, die Hälfte. Ich habe nicht das ganze Geld dabei.
9: Treibstoff, Schmuggel.
7: Nur Kleinigkeiten, nichts Ernstes.
10: Wenn es um Geld geht, ist der Bulgare zu allem bereit.
11: Wo das Gesetz endet, beginnt Zwielingrad. Das weiß man doch.
12: Mir ist zu Ohren gekommen, dass ihr beide vorhabt, ein kleines Geschäft mit Treibstoff zu machen. Von dir hätte ich das nicht erwartet.
9: Hast du Said gesehen?
12: Er ist verschwunden.
10: Bist du dir ganz sicher, dass du in diese trüben Gewässer eintauchen willst?
13: Ihr von der Mafia bringt Leute um und werdet nicht mal angeklagt.
12: Alles hat seinen Preis, Mädchen.

0: Wollen wir mal essen gehen?
1: 19. Juli?
0: In 3 Monaten?
2: Wie ist es überhaupt möglich, dass mein Mann mich für eine Ältere verlassen hat? Man verlässt mich höchstens für Gigi Hadid, nicht für Hillary Clinton.
3: Du kannst mich nicht einfach allein lassen. Ich hatte Hunger und ich hatte Angst.
2: Tut mir schrecklich leid. Deswegen brauchen wir ein Spa-Wochenende. Massagen, Champagner.
1: Ja,
2: Bademäntel.
1: Meine letzte Massage hatte ich im Grunde bei meiner letzten Mammographie.
2: Manchmal mache ich mir Sorgen um dich. Ich habe ein Zimmer gebucht.
1: Was?
2: Wir gönnen uns ein Spa-Wochenende, Misha!
4: Namaste und willkommen.
1: Es ist wunderschön.
2: Es ist der Wahnsinn.
4: Ich bin Shanti.
5: Sie sieht aus wie Jesus als Frau.
1: Ich will nie wieder nach Hause fahren. Ich vermisse meine Kinder.
4: Was? Nein, natürlich vermisse ich meine Kinder nicht. Ist das Mel?
6: Hey, was geht, ihr Wechseljahrschlampen?
7: Hey. Auf der rechten Seite finden die Outdoor-Yoga-Stunden statt.
6: Jane, er checkt dich total aus.
8: Komm mal her.
6: Ja, du?
8: Mit dem Platz-Magic, Mike. Das ist Jack.
9: Freut mich sehr, Jane.
8: Klar, sie ist schon ein bisschen älter, aber sie hat eine Pornofigur. Steh auf, zeig dich mal.
4: Nein, das mache ich nicht. Ich kann spüren, dass sie mit sehr viel

0: zu kämpfen haben.
1: Oh Mann, mein Boss ruft schon wieder an. Du musst für dich einstehen.
2: Ruf sie nicht mehr an!
3: Zeit mit Freundinnen zu verbringen ist lebenswichtig.
0: Das Wichtigste seid ihr drei. Solltet ihr irgendwas brauchen, bin ich für euch da. Dieses Barsache hier ist die reinste Abzocke. Man soll hier als völlig neuer Mensch rausspazieren. Gechillt. Wirke ich gechillt auf dich?
4: Nicht wirklich.
1: Guten Tag.
5: Wir machen nichts Illegales.
4: Weißt du, was eine Manu-Tantra-Massage ist?
0: Ich weiß, was du im Schilde führst. Hier werden gut aussehende Australier eingestellt, damit sie mit den Muttis flirten. Das zieht nichts, Crocodile Dundee.
1: Oh. Wow. Wie machst du das?
4: Weißt du, die menschliche Hand hat...
1: Mich reden. Hm? Ein Stück nach links. Nach links. Nach links. Nein, nein, nein,
6: nein. Willkommen zum Ziegen-Yoga.
1: Oh, wie süß ist das denn? Oh, ich glaube, mein Venushügel ist kaputt.

Der ADAC hat das Stauaufkommen auf den Autobahnen in Sachsen-Anhalt während der Sommerferien einmal analysiert und kam zu dem Schluss, dass es diesmal deutlich mehr Verkehrsbehinderung gab als im Sommer 2025. So registrierte man 1.124 Staus mit einer Gesamtlänge von 2.650 Kilometern, was gegenüber dem Vorjahr fast eine Verdoppelung war. Allein auf der A2 waren es über 400 Stauereignisse, gefolgt von der A36, wo die Baustelle bei Wernigerode zu 324 Staus führte. Überhaupt waren es Baustellen als Hauptursache für die vielen Verkehrsbehinderungen. Die acht längsten Staus entstanden auf den großen Ost-West- und Nord-Süd-Verbindungen A2 und A9, wobei der 20 Kilometer Stau am 3. August zwischen dem Berliner Ring und Burg der größte war. Man erinnert sich auch an die Tage Ende Juni, als die Autobahn streckenweise wegen Hitzeschäden gesperrt werden musste. Und damit ein herzliches Willkommen zum MDF1 Direktmagazin am Mittwoch. Die Staudaten ermittelt der ADAC übrigens aus Meldungen von Online-Navigationsgeräten, wie man sie zum Beispiel als Google Maps auf dem Handy hat. Und auch die Onboard-Geräte großer Speditionen, wie sie zum Beispiel zur Mauterfassung genutzt werden, liefern Daten über das Staugeschehen auf deutschen Straßen. Im Objektiv der Staatsmacht ist der Titel einer Wanderausstellung, die seit Dienstag Station in Halle macht. Die Ausstellung wurde von der Bundesstiftung Aufarbeitung gestaltet und war erstmalig im Juli 2024 im Potsdamer Museum Forum für Kunst und Geschichte zu sehen. Seitdem tourt sie vor allem durch den Osten Deutschlands, aber auch eine Station in Köln war bisher dabei. Nun also Halle, wobei man die Schautafeln vor der Ulrichskirche aufbaute. Dabei widmet sich die Ausstellung acht verschiedenen Themenkreisen, wie der fotografischen Überwachung der Fans durch die Volkspolizei, den Fanclubs im Fokus der Staatsmacht in Ost und West oder auch der Gewalt, den Hooligans und den Rechtsradikalismus im Umfeld von Fußballspielen. Aber auch die Überwachung von einzelnen Fußballspielern gehörte dazu. Besonders die von der Stasi als Sportverräter bezeichneten Republikflüchtlinge standen im

0: Im Interesse des Ministeriums für Stadtsicherheit. Wurden doch beispielsweise Fußballspieler wie Jürgen Pahl oder Norbert Nachtwey auch nach ihrer Flucht noch im Westen vom MFS observiert. Eine besondere Rolle spielt in der Ausstellung auch Stasi-Chef Mielke, der selbst ein großer Fußballfan war und sich mit der gesamten Macht des Ministeriums für Stadtsicherheit für seinen Fußballclub, den BFC Dynamo, einsetzte.
1: Stasi-Chef Erich Mielke feiert besonders gern mit den Spielern des BFC Dynamo, die auch dank seiner Unterstützung in den 80er Jahren den DDR-Fußball beherrschen und 10-mal hintereinander Meister werden. Erfolge werden belohnt. Auf Republikfluchten seiner Sportler reagiert Mielke dagegen wütend. Die Flüchtlinge wie Falco Götz und Dirk Schlegel sind für ihn Verräter. Die Stasi platziert auch im Westen zahlreiche inoffizielle Mitarbeiter in ihrem Umfeld und lässt sie zum Teil jahrelang überwachen. Es spricht vieles dafür, dass die Stasi 1983 den Unfalltod des ehemaligen Dynamo-Spielers Lutz Eigendorf, hier links im Bild, herbeigeführt hat.
0: Die Ausstellung zeigt, neben einordnenden Texten, auch zahlreiche fotografische Zeugnisse aus den Archiven der Stadtsicherheit und der Volkspolizei, aber auch aus anderen Quellen wie zeitgenössischen Pressefotos oder Privataufnahmen. Kurze Videos und Audiokommentare kann man über QR-Codes auf dem Handy abspielen lassen. Es gibt darüber hinaus auch eine Internetseite, auf der man über die gesamte Ausstellung und noch weitergehende Informationen zum Thema bekommen kann. In Halle ist das Stadtmuseum für diese Ausstellung verantwortlich, weshalb es für die Dauer des Gastspiels auch einige thematisch passende Veranstaltungen geben wird. So ist beispielsweise für den Tag der Deutschen Einheit ein entsprechender Talk auf dem Marktplatz geplant. Und in Halle kann man die Ausstellung noch bis zum 30. Oktober besichtigen. Die Stadt Halle möchte am 5. Dezember wieder Geschenke verteilen, und zwar in Form von 500 Ehrenamtskarten. Inhaber der Ehrenamtskarte bekommen Ermäßigungen auf zahlreiche kulturelle Angebote der Stadt, wie 20% Preisnachlass für alle Veranstaltungen der Bühnenhalle, freien Eintritt in verschiedene Museen der Stadt oder Freitickets zu Fußball- oder Basketballspielen. Man möchte sich damit für ehrenamtliches Engagement bedanken, und zwar bei Hallensern, die sich mindestens seit einem Jahr 4 Stunden pro Woche ehrenamtlich zum Wohl der Stadtgesellschaft engagieren. Momentan läuft die Nominierungsphase, also die Gelegenheit, sich selbst oder jemand anderen für diese Auszeichnung vorzuschlagen. Das entsprechende Internetformular findet man unter dem eingeblendeten QR-Code. Der Anmeldeschluss ist am 30. September.
2: Über einen Monat ist es her, dass der Elefantennachwuchs im Magdeburger Zoo das Licht der Welt erblickte, und seit ein paar Tagen ist nur noch der Name des Kälbchens bekannt. Nach einem Abstimmverfahren mit über 16.000 Beteiligten wurde die kleine Elefantendame schließlich auf den Namen Edda getauft. Eine konkrete Taufzeremonie in dem Sinne gab es aber nicht. Stattdessen wurde der Name in der Volksstimme verkündet, die übrigens schon vor der Geburt die Patenschaft für das Jungtier übernahmen. Nicht nur die Magdeburger strömen seitdem täglich in den heimischen Zoo, um zu beobachten, wie das Elefantenkalb an der Seite von Mama Sveni durch das Gehege stolziert, sondern für Besucher aus ganz Sachsen-Anhalt ist das süße Rüsseltier zum Tourismus-Highlight geworden. Denn nach dem Umzug der hallischen Elefantenherde in den Berliner Tierpark ist der Magdeburger Zoo landesweit der einzige, der noch Elefanten hält. Eine bessere Werbung könnte es für die Landeshauptstadt kaum geben, weshalb der Zoo am Mittwoch einen symbolischen Scheck aus dem Otto-Stadt-Verfügungsfonds überreicht bekam. Dabei handelt es sich um einen Werbekostenzuschuss, der jährlich von der Stadt ausgeschrieben wird, für diejenigen, die eine Reichweite erzeigen möchten, um das Thema Otto-Stadt Magdeburg stärker nach draußen zu tragen.
3: Wer also Interesse hat, da geht auch die Werbung jetzt an alle raus, die irgendetwas für und in Magdeburg machen, kann man sich darauf bewerben. Das findet man auch auf unserer Seite unter magdeburg.de. Aber hier in diesem Fall im Zoo hatten wir jetzt natürlich eine ganz besondere Nummer. Edda ist geboren, und Edda hat natürlich auf eine ganz natürliche Art und Weise durch den Niedlichkeitsfaktor und auch durch das Besondere der erste Elefant, der im Magdeburger Zoo geboren wurde, zu sein, natürlich nochmal ein ganz anderes Potenzial, eine Reichweite zu erzeugen. Deswegen ist auch mit 10.000 Euro durchaus die Summe etwas höher. Aber wir hoffen natürlich auch, dass wir damit Magdeburg viel stärker in die Breite tragen.
2: Die erste Elefantengeburt im Magdeburger Zoo verlief glücklicherweise ohne Komplikationen. Und Kälbchen Edda scheint sich bisher prächtig zu entwickeln, mit einer Gewichtszunahme von rund 800 bis 900 Gramm pro Tag. Auch die tägliche Tierarztvisite verläuft ohne Probleme. Bis zur ersten Impfung wird es aber noch etwas dauern. So lange bekommt das Jungtier noch

0: Alles Wichtige fürs Immunsystem durch die Milch von Elefantenmama Sweeney, mit der das Kleine bisher noch getrennt vom Rest der Herde gehalten wird, allerdings nicht mehr lange.
1: Der nächste Meilenstein für Sie wäre praktisch, wenn sie jetzt peu à peu anfängt, die anderen beiden Elefanten kennenzulernen. Wir machen das jetzt über einen Kontaktgitter, dass die vorsichtig die Möglichkeit haben, sich die kleine Edda schon mal anzurüsseln. Und irgendwann wird dann mal kein Gitter mehr dazwischen sein.
0: Nach Elefant, Tiger und Co. besteht auch schon wieder Vorfreude auf weiteren Nachwuchs, diesmal bei den Giraffen. Anders als bei den Elefanten handelt es sich hierbei nicht um die erste Geburt für den Magdeburger Zoo. Eine gewisse Nervosität ist jedoch trotzdem vorhanden.
1: Wir hatten in der letzten Giraffengeburt eine Totgeburt. Das heißt, das Kalb wurde geboren, war aber tot, sodass wir da ganz froh waren, dass wir in der Situation die Mutter retten könnten. Normalerweise gibt halt auch der lebende Fötus auch entsprechende Signale ab, bewegt sich, sodass die Geburt deutlich einfacher ist. Das hat in dem Fall halt nicht funktioniert, weil sie ein totes Kalb ausgetragen hat. Wir hoffen jetzt für die nächste Geburt das Beste, müssen dabei mal sagen, wir können das immer nur begleiten. Jede Geburt ist ein Naturvorgang. Wir tun unser Bestes und hoffen dann auf ein lebendiges Kalb.
0: Die Daumen sind also gedrückt, dass in etwas mehr als einem Monat, wenn es dann endlich soweit ist, sowohl Giraffenmama als auch das Jungtier wohlauf sind und den Zoobesuchern erneut Freude bereiten.
2: Das Statistische Landesamt in Halle veröffentlichte Zahlen zu Weiterbildungen. Demnach bilden sich mehr Frauen als Männer weiter und Menschen mit Hochschulabschluss waren häufiger an Weiterbildungen als Personen mit Berufsausbildung. Die Zahlen stammen aus dem sogenannten Mikrozensus, wonach etwa 150.000 Sachsen-Anhalter im Alter von über 15 Jahren in den letzten 12 Monaten an einer Weiterbildungsmaßnahme teilnahmen. Davon waren 36.000 Personen älter als 55. Und die Altersgruppe der 45- bis 55-Jährigen stellte mit 42.000 die meisten Menschen, die solche Maßnahmen besuchten. Die meisten von ihnen übrigens berufstätig. Lediglich bei 9% handelte es sich um Erwerbslose oder Nichtserwerbspersonen. Im Grunde stehen diese Zahlen für den Anspruch lebenslangen Lernens, der für viele Einwohner unseres Bundeslandes gelebte Realität ist. 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

Willkommen zurück. Die Polizei Halle hätte gern Kontakt zu einem Mann, der am Montag eine 14-Jährige aus einer prekären Situation rettete. Die junge Frau wurde von einem bisher Unbekannten zunächst beleidigt und dann verletzt. Das Eingreifen des unbekannten Zeugen verhinderte wohl Schlimmeres. Die Tat ereignete sich gegen 15.25 Uhr im Bereich des Wipperer Weges. Noch vor dem Eintreffen der Polizei ergriff der Tatverdächtige die Flucht. Und auch der Helfende konnte nicht mehr angetroffen werden. Die Polizei sucht nun nach Zeugen, nach diesem Zeugen, aber auch nach Personen, die das Geschehen nur mitbeobachteten oder sogar filmten, um des Täters habhaft zu werden. Hinweise dazu gibt man am besten, indem man die Telefonnummer 0345 224 2000 anruft.

0: In Magdeburg wurde der breite Weg am vergangenen Samstag zur Festmeile. Zwischen Julius-Bremer-Straße und Stadtbibliothek feierten Händler, Gastronomen und Kulturschaffende trotz der umfangreichen Bauarbeiten in der Magdeburger Innenstadt das Brunnenfest. Von 10 bis 18 Uhr wurde den Besuchern ein abwechslungsreiches Programm geboten. Musik, Modenschauen und kulinarische Angebote lockten zahlreiche Menschen auf den breiten Weg. Viele Geschäfte und Gastronomiebetriebe beteiligten sich mit eigenen Aktionen und Rabatten. Für Familien war auch einiges dabei. Hüpfburgen, Kreativangebote und weitere Mitmachaktionen sorgten dafür, dass auch die jüngsten Besucher auf ihre Kosten kamen. Auch musikalisch wurde den Besuchern einiges geboten. Auf der Hauptbühne traten unter anderem Salon Pernod und die Stubenhocker auf. Dazu kamen Modenschauen sowie Tanz- und Sportvorführungen. Straßenmusik gab es außerdem am Kabarett nach Hengstmanns. Namensgeber des Festes sind die zahlreichen Brunnen, die den nördlichen breiten Weg prägen. Bereits in den vergangenen Jahren hatte es dort gemeinsame Aktionen und Straßenfeste gegeben. Die Rahmenbedingungen waren damals allerdings andere. Straßenbahnen fuhren regelmäßig durch den breiten Weg, sodass Geschäfte und Gastronomien unmittelbar an den öffentlichen Nahverkehr gebunden waren. In diesem Jahr prägten dagegen die Bauarbeiten rund um den alten Markt das Bild. Für einen ungewöhnlichen Anblick sorgte dabei eine besondere Aktion der MVB. Auf den derzeit nicht von Straßenbahnen genutzten Gleisen konnten Besucher mit einer historischen Handhebeldresine durch die Innenstadt fahren. Auch die Verkehrsführung war durch die Baustelle verändert. Die Organisatoren wollen mit dem Fest deshalb vor allem ein Zeichen setzen. Trotz der Einschränkungen ist der nördliche breite Weg erreichbar und soll weiterhin ein Ort zum Einkaufen, Essen und Verweilen bleiben. Mitten durch die Magdeburger Innenstadt auf Straßenbahngleisen, aber ganz ohne Straßenbahn. Beim Brunnenfest auf dem nördlichen breiten Weg konnten Besucher am vergangenen Wochenende eine ungewöhnliche Fahrt unternehmen. Zwischen Julius-Bremer-Straße und Stadtbibliothek rollte anstelle von Straßenbahn eine historische Handhebeldresine über die Gleise. Die Aktion war Teil des Brunnenfestes und wurde von der MVB ermöglicht, weil auf diesem Abschnitt des breiten Weges wegen der Bauarbeiten derzeit keine Straßenbahn unterwegs waren, konnten die Besucher die Gleise kurzerhand selbst nutzen und dabei kräftig mit anpacken. Das historische Fahrzeug trägt den Namen Kleinmahner und stammt ungefähr aus dem Jahr 1920. Mitgebracht wurde die Dresine von den Eisenbahnfreunden der Dampflokgemeinschaft aus Salzgitter.
1: Das ist eine historische Dresine, wie gesagt, und die ist von der Eisenbahn und wir bewahren die halt bei uns im Eisenbahnverein. Da sind damals die Bahnarbeiter mitgefahren worden auf die Baustelle und dann konnte man die mit 4 Mann an der Baustelle rausheben und das konnte der reguläre Zugverkehr weiter dran vorbeifahren.
0: 3 Vereinsmitglieder waren zum Brunnenfest nach Magdeburg gekommen und ermöglichten den Besuchern, die historische Technik selbst auszuprobieren. Das Prinzip einer Dresine ist dabei vergleichsweise einfach. Bei der Handhebeldresine wird die Bewegung über einen Hebel auf die Räder übertragen. Je kräftiger der Fahrer den Hebel bewegt, desto schneller setzt sich das Fahrzeug in Bewegung. Und genau das machte die Fahrt auch rund 100 Jahre nach dem Bau des Fahrzeuges zu einem besonderen Erlebnis. Statt Motorleistung war Muskelkraft gefragt. Die Dampflokgemeinschaft hat sich mit der Bewahrung und Vermittlung historischer Eisenbahntechnik verschrieben. Zum Angebot des Vereins gehören unter anderem sogenannte Dresinen-Shuttlefahrten. Dabei bleibt die historische Technik nicht nur hinter Glas oder auf einem Abstellgleis. Besucher können selbst einsteigen und die Fahrzeuge in Bewegung erleben. Und auch für Magdeburg könnte es ein Wiedersehen mit Kleinmahner geben.
1: Wir stehen also in ständigem Kontakt mit der MVB. Wenn die Interesse haben und irgendwo eine Möglichkeit haben, dass wir mit der Dresine fahren, dann melden die sich bei uns.
0: Fest steht, die Fahrt mit einer historischen Handhebeldresine mitten durch die Innenstadt von Magdeburg war für viele Besucher ein außergewöhnliches Erlebnis und eine ganz besondere Nutzung der derzeit stillgelegten Straßenbahngleise.

0: Die MDF1. Wettervorhersage für den 16. und 17. September. In der Nacht zum Donnerstag ist der Himmel nur noch leicht wolkig. Es wird auch trocken sein. Die Temperaturen sinken durch die vielen Wolkenlücken bis auf 12 Grad ab. Dazu weht ein schwacher Wind aus westlicher Richtung. Am Donnerstag wechseln sich Sonne und Wolken immer wieder miteinander ab. Zum Nachmittag kommt böiger Wind auf und die Wolken werden mehr. Die Temperaturen erreichen dann 19 bis 21 Grad. Der Wind weht schwach bis mäßig und teils böig aus südwestlicher Richtung. Der UV-Index liegt beim mäßigen Wert 4. Die weiteren Aussichten bis zum Sonntag. Die zweite Wochenhälfte gestaltet sich wechselhaft mit einigen Regenschauern, denn schwache Tiefausläufer bestimmen das Wettergeschehen. Die Temperaturen bleiben aber noch über der 20-Grad-Marke.
1: Wassertürme und historische Denkmäler in Halle, Eisleben und Umgebung sind der Gegenstand einer kleinen Ausstellung, die am Donnerstag in der Musikbibliothek eröffnet werden soll. Zu sehen sind Kaltnadelradierungen von Klaus-Dieter Bossock. Die Eröffnung wurde für 18 Uhr angesetzt. Sie ist dann bis zum 24. November zu sehen. Der Eintritt ist frei. Ja, im DF1 hätte am Donnerstag wieder ein Direktmagazin im Angebot bis 18.30 Uhr zu jeder halben Stunde für Halle und danach für Magdeburg. So wie jetzt auch gleich. Ich hoffe, Sie schalten wieder ein. Bis dahin auf Wiedersehen und bleiben Sie gesund.

0: Wie lange versteckst du dich jetzt schon hier, Celeste?
1: Ich bin gerne hier. Es ist sicher. Bajon? Gut, Joe. Das ist schon der zweite Blackhawk, den ich heute sehe. Die haben irgendwas in der Wüste nördlich von hier vor. Die errichten da einen Stützpunkt oder so.
2: Was Sie hier sehen, ist das menschliche Gegenstück einer wärmesuchenden Rakete. Der perfekte Soldat.
3: Würden Sie mir bitte mitteilen, womit wir es heute zu tun haben?
1: Wir erschaffen gerade den ultimativen Kämpfer. Zum Einsatz gegen die Zivilbevölkerung. Diese Männer sind darauf programmiert zu töten, bis sie jemand stoppt.
4: Wohin gehst du denn?
1: Geh in dein Zimmer, riech unter das Bett. Mama muss ihre Waffen holen.

0: Deutsche umgelegt?
1: Ja, ich habe einige umgelegt. Hunderte.
2: Was machst du hier?
1: Ich hätte eine etwas herzlichere Begrüßung erwartet.
2: Du bist doch gestern erst losgezogen, Jano. Du bist desertiert.
1: Das war ein großes Wort.
2: Antworte.
1: Ja, so kann man es sagen. Ja.
0: Was ist ein Deserteur?
1: Gar nichts, mein Schatz. Das ist eine Art der Kriegsführung. Da gibt es eine Baronin, die jüdische Familien versteckt. Du wirst sehen, am Ende des Krieges sind sie es wieder, die am besten davon kommen.
3: Sie wollen, dass ich ihn ausweise fälsche mit einer jüdischen Identität?
1: Korrekt, ja.
3: Das ist zwar ein eher ungewöhnliches Anliegen, aber nun denn.
1: Wir üben das jetzt.
4: Josef Schewalowitsch, sind Sie Jude?
0: Aber nein.
1: Aber doch, klar bist du Jude.
2: Hör auf damit.
1: Was?
2: Er ist erst seit 2 Minuten Jude und schon wird er verfolgt.
1: Und wer weiß, vielleicht erschließen sich dadurch sogar neue Möglichkeiten
3: auf den Kopf.
1: Ja, natürlich, habe ich vergessen.
3: Sie sind etwas speziell für einen.
1: Ja, das ist wohl, weil ich erst seit kurzem weiß.
3: Pech gehabt.
1: Ja, kannst du laut sagen. Vergib mir, Vater, denn ich habe gesündigt. Durch mein Verschulden habe ich Schande über meine Familie gebracht.
5: Wer genau sind Sie?
6: Halt! Papiere! Halt! Stehen bleiben!

0: Glaubst du an Gott?
1: Etwas weniger, seit ich Jude bin. Vater, sind Sie noch da?
2: Sind Sie bereit?
3: Es ist Krieg. Seit 2 Tagen.
4: Einatmen bitte. Wir sind gesund. Sehr gesund.
5: Herzlichen Glückwunsch. Sie sind körperlich fit und wehrtauglich.
6: Die neue Besetzung des Bundesverfassungsgerichtes.
5: Sie dürfen hier unterschreiben.
7: Ich habe das Sorgerecht für meine Schwester.
8: Stimmt es, dass die Raketen immer zuerst in die Stadt fliegen?
9: Gegen diese Regierung und gegen ihren Krieg, den wir nicht wollen.
10: Sie sind verpflichtet, der Rekrutierung umgehend beizukommen.

0: Seit der Krise will keiner mehr über die Grenze. Wir bauen den Zaun, habt ihr gesehen, für alle Fälle.
1: Jahrzehntelanger Wohlstand und Glück.
2: I need help.
1: Aber irgendjemand bezahlt dafür.
3: Hey, hey, hey, hey.
4: Ach, da liegt jemand!
3: Ja. Leonie! Leonie! Leonie! Leonie!
5: Hast du gedacht, dass sowas nochmal passiert?
6: Veska!
7: Said! Das gibt's doch nicht.
6: Was für eine Überraschung.
7: Und wie? Was machst du hier?
6: Ich bin geschäftlich hier. Und du?
7: Ich bin aus Zwielengrad. Gerade bin ich hier bei Ausgrabung, an der Grenze.
6: Wunderschön.
7: Oder?
6: Mir wurde mein Auto gestohlen. Kann ich dich um einen Gefallen bitten?
7: Ja.
6: Hier die Hälfte. Ich habe nicht das ganze Geld dabei.
7: Treibstoff, Schmuggel.
6: Nur Kleinigkeiten, nichts Ernstes.
8: Wenn es um Geld geht, ist der Bulgare zu allem bereit.
9: Wo das Gesetz endet, beginnt Zwillingrad. Das weiß man doch.
10: Mir ist zu Ohren gekommen, dass ihr beide vorhabt, ein kleines Geschäft mit Treibstoff zu machen. Von dir hätte ich das nicht erwartet.
7: Hast du Said gesehen?
10: Er ist verschwunden.
8: Bist du dir ganz sicher, dass du in diese trüben Gewässer eintauchen willst?
11: Ihr von der Mafia bringt Leute um und werdet nicht mal angeklagt.
10: Alles hat seinen Preis, Mädchen.

0: Wollen wir mal essen gehen?
1: 19. Juli?
0: In 3 Monaten?
1: Wie ist es überhaupt möglich, dass mein Mann mich für eine Ältere verlassen hat? Man verlässt mich höchstens für Gigi Hadid, nicht für Hillary Clinton.
2: Du kannst mich nicht einfach allein lassen. Ich hatte Hunger und ich hatte Angst.
1: Tut mir schrecklich leid. Deswegen brauchen wir ein Spa-Wochenende. Massagen, Champagner.
3: Ja,
1: Bademäntel.
3: Meine letzte Massage hatte ich im Grunde bei meiner letzten Mammographie.
1: Manchmal mache ich mir Sorgen um dich. Ich habe ein Zimmer gebucht.
3: Was?
1: Wir gönnen uns ein Spa-Wochenende, ja. Bitte!
3: Namaste und willkommen.
4: Es ist wunderschön.
1: Es ist der Wahnsinn.
3: Ich bin Shanti.
5: Sie sieht aus wie Jesus als Frau.
4: Ich will nie wieder nach Hause fahren. Ich vermisse meine Kinder.
3: Was? Nein, natürlich vermisse ich meine Kinder nicht. Ist das Mel?
6: Hey, was geht, ihr Wechseljahrschlampen?
7: Hey. Auf der rechten Seite finden die Outdoor-Yoga-Stunden statt.
1: Jane, er checkt dich total aus.
6: Komm mal her. Ja, du. Gib einen Platz, Magic Mike. Das ist Jack.
8: Freut mich sehr, Jane.
6: Klar, sie ist schon ein bisschen älter, aber sie hat eine Pornofigur. Steh auf, zeig dich mal.
3: Nein, das mache ich nicht. Ich kann spüren, dass sie mit sehr viel Stress zu kämpfen hat.
1: Oh Mann, mein Boss ruft schon wieder an.
6: Du musst für dich einstehen.
9: Ruf sie nicht mehr an!
1: Zeit mit Freundinnen zu verbringen, ist lebenswichtig.
3: Das Wichtigste seid ihr drei. Solltet ihr irgendwas brauchen, bin ich für euch da. Dieses Barsache hier ist die reinste Abzocke.
1: Man soll hier als völlig neuer Mensch rausspazieren.
3: Gechillt. Wirke ich gechillt auf dich?
8: Nicht wirklich.

0: Guten Tag.
1: Wir machen nichts Illegales.
2: Weißt du, was eine Manu-Tantra-Massage ist?
0: Ich weiß, was du im Schilde führst. Hier werden gut aussehende Australier eingestellt, damit sie mit den Muttis flirten. Das zieht nichts, Crocodile Dundee.
3: Oh, wow. Wie machst du das?
2: Weißt du, die menschliche Hand hat...
0: Mich reden. Hm? Ein Stück nach links, nach links, nach links.
4: Willkommen zum Ziegen-Yoga.
0: Oh, wie süß ist das denn? Oh. Ich glaube, mein Venushügel ist kaputt.

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0: Wenn Sie zu Hause das gleiche Problem haben wie ich hier an der Haube, dass Sie Vogelkot und Teer zu lang drauf lassen, dann kann sich sowas einbrennen. 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

0: 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Na klar, und den Beweis, den treten wir jetzt hier in unserem Studio an. Und zwar mit Benzin. 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Und jetzt heißt es Attacke und Feuer wird gemacht. Na, darf ruhig auch ein bisschen mehr sein. Freuen sich meine Freunde hier. Und jetzt schauen wir uns mal an, bitte Licht wieder an. 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Nichts. Gar nichts ist passiert. 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
0: Guten Morgen zusammen. Ich bin der Marc, darf ich euch was fragen?
3: Ja, gerne.
0: Bitte, mal hier reinsprechen. Ich habe gesehen, ihr habt da so ein paar Flecken drauf. Das ist noch Vogelkot und Asphalt. Wann ist das Auto letzte Mal gewaschen worden?
3: Ich war gestern erst in der Waschstraße, aber die hat das nicht wegbekommen.
0: Und vor allen Dingen, die Bürsten sorgen für Haarrisse. Und wenn Haarrisse im Lack sind, wird der Lack stumpf. Also lieber mal was anderes probieren. Darf ich putzen?
4: Ja, aber kostet das was?
0: Nein, kostet nichts. Strudel, ja genau. 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Und jetzt gehen wir mit dem Tuch drüber. Achtung, ich mache das mal von der Seite, dann kann man das besser sehen. 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
3: Wahnsinn.
0: Was mit dem Asphalt passiert. Und jetzt hier der lästige Vogelkot, der hat sich auch schnell abgelöst.
3: Toll.
0: Durch Platinum funktioniert das auch sehr schnell. Und
3: Wahnsinn,
0: jetzt habt ihr gleichzeitig
3: so einfach.
0: Habt ihr auch so einen Lotus-Effekt drauf.
3: Okay.
0: Wenn jetzt der Vogel wieder ein Häufchen macht, rutscht er ab.
4: Oh,
0: jetzt kann er drauf machen.
3: Und wie geht das mit dem Spray? Musst du da nicht pumpen?
0: Hier draufdrücken auf den Knopf, dann sprüht er, wieder draufdrücken, hört er auf.
3: Okay, toll.
0: Und jetzt in Zukunft selber machen.
3: Das gehört mir.
4: Nein.
0: Du machst das selber, ich nehme das Mikro und du backst mir den Kuchen. Tschüss.
2: Hier haben wir einen Härtefall mit jeder Menge Insekten, Harze und Asphalt am Lack. Wird Marc das schaffen?
0: Ich habe glücklicherweise eine feine Lösung. 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Wieder Knopfdruck.
3: Ohne Pumpen.
0: Ohne Pumpen.
3: Wow.
0: Ja, wir Männer haben es doch gerne einfach und schnell, oder?
3: Ja, super.
0: Und effektiv vor allen Dingen. Also, aufsprühen. Und kurz einwirken lassen, bitte nicht auf, einer heißen Haube, lieber auf einer kühleren Haube, aber das funktioniert dann auch schnell.
3: Niemals kriegst du das runter.
0: Sollen wir retten?
3: Mit deinem Spray.
0: Mit meinem Spray? Du glaubst nicht, dass ich das wegkriege?
3: Schauen wir mal.
0: Schauen wir mal. Die Wette verlierst du, Freund, die Wette verlierst du. Ein bisschen rubbeln.
3: Aha.
0: Hier siehst du, du löst die ganzen Schmutze ab, den ganzen Dreck löst du an und dann reibst du nochmal drüber.
3: Aha.
0: Und was du jetzt machst, du erzeugst so einen Lotus-Effekt hier drauf. Fühl mal bitte drüber.
3: Unglaublich.
0: Das ist ganz glatt. Hier haftet jetzt nichts mehr drauf.
3: Wahnsinn.
0: Wenn jetzt hier Insekten drauf klatschen oder Harze drauf sind.
3: Das hätte man nie gedacht.
0: Ja, die sind jetzt nicht mehr auf dem Lack. Die sind jetzt auf dieser Oberfläche drauf. Und dann kriegst du es auch wesentlich schneller ab. Und du hast mehr Freude an dem Auto. Und vor allen Dingen, du versauchst ja den Lack nicht. Hallo, ich bin der Marc. Darf ich dich mal stören?
4: Ja, gerne.
0: Bitte, hier reinsprechen. Das hier ist Bremsstaub. Den musst du alle zwei Wochen entfernen. Sonst frisst er sich in die Felge ein, eine Aluminiumfelge. Die verträgt das nicht. Das Zeug ist echt aggressiv.
4: Das sollte man eigentlich machen. Ich
0: okay,
4: weiß.
0: Eigentlich. Aber glücklicherweise hat sie ja jetzt die Lösung. 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Einfach auf den Knopf drücken, dann sprüht das Teil. Wieder draufdrücken, hört's auf. So, auftragen.
4: Okay.
0: Kurz einwirken lassen. Der Schmutz wird jetzt eingekapselt.
4: Ja.
0: Ich stelle die Flasche mal zu dir.
4: Ja, bitte,
0: warum die da steht, verrate ich dir später. Ist eine Überraschung. So, und wenn dann der Schmutz gelöst wurde, das dauert ein paar Sekunden.
4: Ja, das geht sehr schnell.
0: Ja,
4: stimmt,
0: genau.
4: Ja.
0: Dann gehst du mit dem Tuch hier drüber.
4: Ja.
0: Und dann machst du auch die Kanten und Ecken. Ah, die Felge, die sind aber auch echt schwer zu reinigen. Die hat überall Kanten, Ecken.
4: Wen sagst du das?
0: Boah. Mein Gott, und da kommt die Waschanlage gar nicht rein, ne? So, schau mal, okay. Wie schön sauber die Felge ist.
4: Perfekt.
0: Und du kannst mit dem gleichen Tuch auch hergehen. Ja. Das ist natürlich eine grobe Seite zum Reinigen, eine feine Seite zum Polieren. Und dann gehst du hier unten über das Gummi drüber, über das Rad.
4: Auch gleich über den Reifen.
0: Ja, dann hast du den Reifen auch direkt sauber. Ja. Ich finde das immer cool, wenn beides so gleich glänzen.
4: Eben praktisch auch.
0: Ja, ne?
4: Voll.
0: Und, gefällt's dir?
4: Sehr gut.
0: Dann habe ich eine Idee für dich.
4: Ja,
0: du kriegst den Lappen, du kriegst das Material, ich krieg das Mikro.
4: Jetzt muss ich das selbst reinigen.
0: Ja, und parken üben musst du.
4: Oh.
0: Schauen wir mal, wie es ausschaut, wenn es fertig ist.
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0: So, liebe Freunde der Autopflege, schauen wir uns die Haube mal genauer unter der Lupe an. Was wir hier für Dreck drauf haben, das sammelt sich so circa in 12 Monaten an. Da sind Insekten drauf, dann ist hier Asphalt, Vogelkot ist drauf, Harze, wenn das Ding unter einem Baum lange steht. Dann hier, guck mal, diese Verkrustungen,
4: Wahnsinn.
0: Die kommen vom Streusalz. Das Ganze, was du hier drauf siehst, ist auch noch mit UV-Strahlen reingebrannt. Natürlich beide Seiten. Und wir machen jetzt eine Challenge. Ich gebe dir jetzt mal ein bisschen Zeit, dass du diese Haube vorreinigst, hauptreinigst, Mikrorisse ausreinigst und schützt.
4: Okay, krieg ich hin. Kein Problem.
0: Oh Gott, dann fahre ich so lange in Urlaub. Viel Spaß.
4: Okay,
0: du hast alles da stehen.
4: Dann
0: los geht's.
4: Ich doch mal an.

0: So, jetzt bin ich fertig, Marc. Schau mal, picobello sauber und es glänzt richtig schön.
1: Alter Falter.
0: Ist gut, ne?
1: Hätte ich mehr erwartet, aber krass.
0: Ich find's gut. Ich weiß gar nicht, was du hast.
1: Ich hab gar nichts. Es ist ja, ja, schauen wir uns mal an. Pass mal auf, du hast jetzt 8 Minuten Zeit gebraucht,
0: ja, um das auch, okay,
1: um deine Seite so hinzukriegen, wie sie ist. Schauen wir uns mal an, was Platinum Spray Sensation mit dem gleichen Schmutz, mit der gleichen Verschmutzung und dem Mist, den du mir noch rüber gesprüht hast, macht. Einschließlich Vogelkot, Harze und hier vorne diese ganzen Teerspuren. Was macht Platinum Spray Sensation? Guck mal auf die Uhr. Los geht's. Sprühen.
0: Okay.
1: Sehr reicht. Gespannt. Weniger ist mehr. Jetzt nehmen wir das Tuch. Und zwar mit der Reinigungsseite. In der Zeit kapselt Spray Sensation den Dreck ein, sodass Sie ihn abtragen können ohne Kratzer. Dazu reinigen wir bis in die Mikrorisse den Lack aus. Warum? Weil stumpfer Lack wiederhergestellt wird und der Glanz erzeugt wird, wie er damals war, als wir das Auto aus dem Laden gekriegt haben, als wir das Auto neu gekauft haben. Was ich jetzt feststelle hier, ist ganz klar, das, was noch da unten ist, Vogelkot.
0: Siehst du?
1: Und hier.
0: Das hast du auch nicht wegbekommen.
1: Ja, die Harze und hier der Asphalt. Und jetzt gehe ich her, nehme Platinum Spray Sensation und sprühe ein bisschen, weniger ist mehr, auf den Lappen.
0: Das reicht schon.
1: Das reicht schon. Und mit dem bisschen kann ich jetzt hier vorne Harze, dann den Vogelkot und auch den Asphalt rausreinigen. Auspolieren, dann kommt alles runter.
0: Wow.
1: Von der Haube.
0: Hätte ich jetzt nicht gedacht.
1: In kürzester Zeit. Schau dir das an.
0: Mega.
1: Der ganze Dreck, der fast ein Jahr hier drauf gewesen ist.
0: Sogar
1: der Vogelkot ist weg.
0: Wow.
1: Alles, was hier drauf gewesen ist, wird ausgereinigt.
0: Nicht schlecht.
1: Der ganze Lack ist auspoliert und fertig. Und der Glanz, der kommt wie immer von ganz allein. Und jetzt schauen wir uns mal an, was du da drüben so geleistet hast mit deiner ganzen Politur.
0: Jetzt.
1: Wir sind fair. Aber jetzt machen wir es mal wie die Profis. Die Profis nehmen auch immer so eine Kontrolllampe.
0: Oh je, okay.
1: Ja, und leuchten damit die Kratzer oder die Unebenheiten und alles das aus, was sie dann halt vorher hatten und nachher nicht mehr haben wollen. Guckt euch das mal an. Auf der linken Seite ist Agnes und auf der rechten Seite ist Platinum Spray Sensation.
0: Wow.
1: Das, was wir hier praktisch unter dem Mikroskop sehen können, das ist der Beweis.
0: Definitiv.
1: Das ist krass, oder?
0: Kann man nicht leugnen.
1: Ja. Und jetzt schauen wir es uns mal ganz genau an und gehen nochmal hier mit so einer Küchenrolle drüber und gucken mal.
0: Bin ich gespannt.
1: Ja, wie es denn ausschaut. Agnes,
0: hätte ich jetzt nicht gedacht.
1: Ich mag dich ja gerne, aber du bist ein kleines Ferkelchen.
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1: Du schaust so erschreckt. Wacht mal ab, was passiert. Schutzbrille und Handschuhe bitte
0: an. Was hast du vor, Marc?
1: Die Handschuhe sind säurefest, die Schutzbrille natürlich auch.
0: Säurefest?
1: Säurefest, denn
0: was
1: jetzt
0: hast du vor?
1: Treten wir den ultimativen Beweis an.
3: Und jetzt wird's gefährlich. 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Nun kommt auch noch 15%iges Salzsäure drauf. 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
1: Ich spüle das ganze Theater jetzt ab, bevor wir ein Loch in der Haube haben. Denn das, was sich da jetzt hier so auf der Haube abspielt, das ist wirklich nicht gut für den Lack. Das machen wir auf beiden Seiten. Beides weg und wir erinnern uns ja, da wo der rote Strich ist, da ist das ganze Material passiert. Und nun, Achtung, was ist passiert hier vorne? Auf der Platinumseite, da nehmen wir zu ein Tuch. Wir wissen ja, wo der rote Strich ist. Hier ist die Platinumseite. Gehen wir mal drüber, wischen mal rum. Da brauchen wir auch gar nicht großartig trocken machen. Wir sehen, dass wir nichts sehen. Ist doch ganz klar, denn Platinum ist ja geschützt oder Platinum schützt. Und nun gehe ich auf deine Haubenseite,
0: ja,
1: auch wieder ein weißes Tuch. Und gucken wir uns mal an, was hier passiert. Auch wieder ein weißes Tuch. Das ist die Platinumseite. Guck mal, du merkst schon direkt, da wird es weich im Tuch. Und warum wird das weich? Weil der Lack weich geworden ist und den trägt man ab. Und wenn ich hier weiter rüber gehen würde, dann mache ich den Lack kaputt. Und das will ich ja nicht. Aber ich habe ihn jetzt schon geöffnet.
0: Ja.
1: Das ist das Problem. Was jetzt passiert ist, wenn Sie keinen Schutz auftragen, Und was machen wir jetzt? Wir heilen auch diesen Fehler wieder, indem wir auf die Stelle gehen.
0: Das kannst du reparieren.
1: Das kann ich reparieren, indem ich Platinum auftrage. Weniger ist mehr, darfst mal festhalten.
0: Ja,
1: nicht klauen, nicht weglaufen.
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1: 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Achtung, jetzt nehme ich wieder ein weißes Tuch.
0: Ja,
1: ich bitte dich. Geh mal, wisch mal drüber, da wo der rote Strich ist. Kannst ruhig feste wischen und schau dir das Ergebnis an. Tada!
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Zum Tag des Handwerks stellte das Statistische Landesamt fest, dass es in den vergangenen Jahren zwar einen Rückgang bei den Handwerksunternehmen gegeben hat, allerdings konnten die verbliebenen Firmen deutlich höhere Umsätze erzielen. Waren es 2015 noch fast 18.000 Handwerksunternehmen in Sachsen-Anhalt, ging deren Zahl bis 2025 um gut 2.500 zurück. Die machten jedoch zusammen etwa 4 Milliarden Euro mehr Umsatz als noch 2015. Umsatz, der von etwa 136.000 Handwerkern verbracht wurde. Auch etwa 6.000 weniger als noch vor 10 Jahren. Der Rückgang ist wohl vor allem auf altersbedingte Geschäftsaufgaben zurückzuführen, genauso wie der Personalschwund eher auf den demografischen Wandel zurückzuführen ist. Auch deshalb sind die Handwerksbetriebe nach wie vor stark in der Erstausbildung engagiert. 27% aller Azubis im Land lernten in einem Handwerksbetrieb. So war über die letzten 10 Jahre die Zahl der Auszubildenden im Handwerk nahezu konstant und stieg gegenüber 2015 sogar noch ein bisschen, während die Zahlen insgesamt leicht rückläufig waren. Und damit ein herzliches Willkommen zum MDV1-Direktmagazin am Donnerstag. Natürlich muss man bei der Betrachtung der Umsatzentwicklung die Preissteigerungen in den letzten 10 Jahren berücksichtigen. Dennoch ist das Handwerk in Sachsen-Anhalt eine wichtige wirtschaftliche Größe, auch wenn die meisten Arbeitnehmer im Land nicht in Handwerksbetrieben beschäftigt sind.

Selbst strömender Regen sollte am Mittwoch kein Hindernis sein für die Besuchermenge, die sich am Altenmarkt für den diesjährigen Seniorentag eingefunden hatte. Nach einer kurzen Verspätung aufgrund der Wetterlage wurde beschlossen, den Auftakt nicht weiter zu verzögern. Und somit trotzten die Magdeburger Seniorinnen und Senioren den Wassermassen vor der Bühne, wo der Aktionstag unter der Schirmherrschaft der Oberbürgermeisterin offiziell eröffnet wurde. In Kooperation mit der Stadtverwaltung erarbeitete der Seniorenbeirat ein vielfältiges Informations- und Unterhaltungsangebot für die älteren EinwohnerInnen der Landeshauptstadt, darunter ein buntes Bühnenprogramm, beginnend mit einer Gesangseinlage des Männerchors Gelbbauchunken.

Noch mehr Gesang folgte später mit dem Magdeburger Shantychor. Es gab verschiedene Tanzaufführungen sowie einen Line-Dance-Workshop und eine Modenschau. Und eine Kabaretteinlage der Hengstmann-Brüder rundete das Programm ab. Der heiteren Stimmung entsprechend hielt das anfängliche Schlechtwetter auch nicht viel länger an, sodass sich die Besucherinnen und Besucher ungestört am kulinarischen Angebot und den zahlreichen Informationsständen auf dem Marktplatz erfreuen konnten. Diverse Vereine und Verbände, darunter eine Vielzahl an Pflegediensten und Wohnservices, informierten über ihr breites Spektrum an Dienstleistungen und Freizeitaktivitäten. Und an mehr als nur einem Glücksrad konnten kleine Gewinne erspielt werden. Der Eintritt war auch in diesem Jahr wieder frei. Und der Weg zum Seniorentag mit den öffentlichen Verkehrsmitteln des Marego-Verbundes war für alle ab 65 Jahren ebenfalls kostenlos, um eine zahlreiche Teilnahme zu garantieren.

0: Gestern berichteten wir über die Wiederaufnahme des Straßenbahnverkehrs in der Halleschen Straße. Heute können wir vermelden, dass die MVB davon ausgehen, dass der breite Weg ab dem 2. November wieder von der Straßenbahn befahren werden kann. Um das abzusichern, wurden seit Anfang der Woche die täglichen Arbeitszeiten auf der Baustelle ausgeweitet. Denn dort wird nun zumindest werktags bis 22 Uhr gearbeitet. Das führte dazu, dass nicht nur die neuen Bahnsteige Gestalt annehmen. Für den Gleisbau an den Mittel- und Nordgleisen wird abschnittsweise betoniert und auch an den Fahrleitungsanlagen ist man verstärkt am Arbeiten. Dennoch sollen mit der Wiederaufnahme des Straßenbahnverkehrs noch nicht alle Arbeiten abgeschlossen sein. So weiß man schon jetzt, dass die Haltestellen in Richtung Hasselbachplatz und Citycarré noch nicht vollständig fertig sein werden. Und in den Randbereichen müssen noch Pflasterarbeiten ausgeführt werden. Verzögerungen, die durch Lieferschwierigkeiten bei Baumaterialien entstehen. Die MVB rollen ab sofort eine eigene Handy-App aus, die viele Funktionen in sich vereinigen soll. Neben einer Fahrplanauskunft können Tickets gebucht werden. Man kann sein Deutschlandticket in der App hinterlegen. Und bei Kontrollen muss man nur noch das Handy mit der App vorzeigen. Aktuelle Verkehrsmeldungen, häufig gestellte Fragen und Informationen zu Fundsachen runden das Angebot ab. Auch das Abo-Portal der MVB ist über die App direkt erreichbar. Sie kann ab sofort in den App-Stores heruntergeladen werden.
1: Am Mittwoch hat auf dem Marktplatz in Halle der jährliche Aktionstag zur Selbsthilfe stattgefunden. Von 11 bis 16 Uhr informierten dort rund 40 Organisationen über ihre Angebote und standen Interessierten für erste Gespräche und Beratungen zur Verfügung.
2: Die Veranstaltung gibt es schon wesentlich länger, als es mich in der Selbsthilfe gibt. Und die hat quasi lange Tradition. Die findet immer einmal im Jahr statt. Und bisweilen hatten wir sie bis auf eins, zweimal immer im Markt stattfinden lassen. Sozusagen als großen Selbsthilfetag. War sonst meistens im Sommer. Ja, und zwar so im Mai-Juni-Bereich. Aktuell ist es aber so, heute ist auch

0: Beratung war dabei auch teilweise möglich. Denn Selbsthilfe bedeutet mehr als nur Unterstützung bei einer Erkrankung oder einem persönlichen Problem. Der Austausch mit Menschen, die ähnliche Erfahrungen gemacht haben, kann dabei helfen, den eigenen Alltag besser zu bewältigen, neue Kontakte zu knüpfen und mitunter auch die persönliche Weiterentwicklung zu fördern. Viele Selbsthilfegruppen bieten deshalb regelmäßige Treffen an, bei denen Interessierte zu den angegebenen Zeiten auch ohne Anmeldung vorbeikommen können. Der Aktionstag auf dem Marktplatz ist dabei nur eine von mehreren Möglichkeiten, sich über Selbsthilfe zu informieren. In Sachsen-Anhalt gibt es neben den Selbsthilfe-Kontaktstellen für Halle und den Saalekreis noch 13 weitere Kontaktstellen in den verschiedenen Regionen. Auch dort finden regelmäßig eigene Informationsveranstaltungen statt. Damit gibt es praktisch zu jeder Jahreszeit die Möglichkeit, eine solche Veranstaltung zu besuchen.
1: Generell ist die Selbsthilfe, glaube ich, noch nicht so bekannt, gerade unter den jungen Leuten, wie es sein sollte. Deswegen ist gerade das Projekt Junge Selbsthilfe auch entstanden. Und ich hoffe, es wird noch bekannter. Ich denke, das sollte es auf jeden Fall auch werden. Speziell auch über die ganzen digitalen Medien. Das ist ein wichtiger Punkt, den ich denke. Und Selbsthilfe steckt so im Wort schon drin. Selbst, ja, jeder ist für sich selbst verantwortlich und sollte daher auch den Weg finden in die Selbsthilfe, um sich selbst zu helfen, wenn es denn notwendig ist. Ja? Und wenn ich selber keine Hilfe brauche, kenne ich vielleicht genug Leute, die welche brauchen und kann daher auch in die Selbsthilfe empfehlen oder durch die Selbsthilfe mich weiterentwickeln.
0: Wer unabhängig von Veranstaltungen nach einer passenden Selbsthilfegruppe oder Unterstützung sucht, kann sich außerdem jederzeit online über das Portal der Selbsthilfekontaktstelle informieren und Kontakt aufnehmen.
2: Nicht weit von der Neuansiedlung des Daimler Truck Global Parts Center in Halberstadt wurde eine neue archäologische Entdeckung gemacht. Mit der weiteren Erschließung des Gewerbegebiets am sogenannten Frevelgraben konnte man während einer Untersuchung Hinweise auf eine mittelalterliche Wüstung erkennen. Eine Wüstung ist ein Ort, an dem früher Menschen gelebt haben, der aber später aufgegeben und verlassen wurde.
3: Wir sind mit ehrenamtlich Beauftragten, mit Metallsonde ausgestattet, in dem Fall gegangen, haben keine Metallobjekte gefunden, haben aber festgestellt, dass im Oberboden sich ein bisschen was abzeichnet. Und genau das hat auch eine geomagnetische Untersuchung gegeben, die die Leitfähigkeit untersucht. Damit kann man Archäologie erkennen, muss es nicht, manche Befunde kann man nicht erkennen, aber man hat hier die Aufteilung in Parzellen erkennen können. Zu anderen haben wir die Wasserversorgung erkennen können, einen aus Steinen aufgebauten Brunnen und dann im Hintergrund von mir sieht man die vielen Flatterbänder. Dort überall sind wir dabei, die sogenannten Grubenhäuser auszugraben. Sie liegen in Reihe entlang eines Weges, der bis nach Halberstadt geführt hat. Und die Grubenhäuser, das sind Gebäude, wo man im Keller gewohnt hat. Es fehlt uns mindestens 1 bis 2 Meter nach oben. Das heißt, im Sommer war es angenehm kühl und im Winter musste man nicht so sehr frieren.
2: Der Brunnen, der für die Wasserversorgung diente, sieht jetzt nicht besonders tief aus. Es wird vermutet, dass er noch 30 bis 60 Zentimeter in den Boden hineinragen könnte. Die Ortschaft Kühlingen wurde hier in der ottonischen Zeit im 10. bis 11. Jahrhundert gegründet, wurde allerdings nach kurzer Zeit wieder aufgegeben, da es bis jetzt keine Nachweise für das 12. und 13. Jahrhundert gefunden wurden. Das Gebiet wurde in den letzten Jahrhunderten auch für Landwirtschaft genutzt, deshalb könnten einzelne Funde, die zu späteren Zeiten eingeordnet werden können, auch noch entdeckt werden. Ob dieser Pferdekopf dazugehört, ist bis jetzt noch ein Mysterium.
3: Ortschaften, die im 10. Jahrhundert gegründet wurden und vielleicht im 11. Jahrhundert schon wieder aufgegeben wurde, kann man sich an einer Hand abzählen. Das ist was ganz Besonderes, auch diese Parzellenaufteilung. Wir werden hier einen einmaligen Einblick bekommen. Sie haben ja bei unserem Rundgang schon gesehen, wir haben zahlreiche Proben mitgenommen. Das heißt, mit bloßem Auge können wir es nicht sehen, dass wir die naturwissenschaftlichen Untersuchungen erbringen, um zu zeigen, wie hat damals die Landschaft hier ausgesehen, hier vor den Toren von Halberstadt. Und Halberstadt ist ja keine unbedeutsame Stadt und da kann man das Umfeld in einmaliger Weise rekonstruieren.
4: Das alles untersuchen.

Das Kuratorium zur Bestimmung des Preisträgers des Eike von Repko-Preises hat entschieden, die Auszeichnung in diesem Jahr an den polnischen Rechtshistoriker Professor Dr. Marcel Mikula zu

0: verleihen. Damit will die Landeshauptstadt Magdeburg gemeinsam mit der Otto-von-Guericke-Universität, dessen herausragende wissenschaftliche Leistungen auf dem Gebiet der osteuropäischen Rechtsgeschichte würdigen. Der Preis soll am 27. Oktober im Rahmen eines Festaktes in der Johanneskirche verliehen werden. Gleichzeitig wird der Archäologin Lena Güßbacher das Eike von Repko-Stipendium erhalten, die sich in ihrer Dissertation mit dem außergewöhnlichen Gräberfeld bei Randau-Kahlenberge aus der Eisenzeit beschäftigt. Wer bei dem Festakt dabei sein möchte, der kann sich derzeit um eine Teilnahme bewerben. Man schickt dazu einfach eine Mail an veranstaltung@kb.magdeburg.de. 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
0: Willkommen zurück. Dass der SES-Boxer Arthur Reis wieder in der Super-Mittelgewichtsklasse boxen will, hatten wir bereits vermeldet. Auch, dass er am 10. Oktober in Aschersleben kämpfen soll. Zur Pressekonferenz stand sein Gegner jedoch noch nicht fest. Nun gab der SES-Boxstall bekannt, dass er gegen den Italiener Ismail Ayroud um den vakanten WBC International Silver-Titel kämpfen wird. Auch für den jüngsten Boxer, der an diesem Abend in den Ring steigen wird, steht mittlerweile der Gegner fest. Der Berliner Arminius Rolle wird gegen den Bosnier Amjan Sepic um die internationale deutsche Meisterschaft im Superleichtgewicht boxen.
5: Wenn aus der offenen Tür der Magdeburger Galerie Himmelreich Musik erklingt, dann wird wieder einmal eine neue Ausstellung eröffnet. Am Akkordeon Virtuos Martin Müller, in der ersten Reihe unter den zahlreichen Gästen Frank Borisch. Jahrgang 1941, denn das ist seine Ausstellung. Sie trägt den Namen Nature Morte, das kommt aus dem Französischen und bedeutet wörtlich übersetzt totgehaltene oder tote Natur. Das klingt schlimmer als es ist, denn in deutscher Sprache ist die Rede vom Stillleben. Frank Borisch beweist mit seinen Bildern, dass das Sujet des Stilllebens keinesfalls so veraltet und unaktuell ist, wie es womöglich scheinen mag. Denn mit seiner sensiblen Art, mit Farbe, Licht und Raum zu einem harmonischen Ganzen zu vereinen, beweist der Künstler zum einen seine malerischen Fähigkeiten und zum anderen lenkt er den Blick des Betrachters auf Dinge, die uns zuweilen flüchtig oder unwichtig erscheinen.
6: Wir sind im gleichen Metier unterwegs und ich weiß, wie schwierig es ist, Licht, Farbe, Luft in ein Bild zu verpacken. Dazu kommt ja immer noch, dass man eine Aussage treffen möchte. Und bei Frank Borisch ist es so, ich kenne seine Malerei seit Jahrzehnten, dass er sich ganz genau dieser Dinge, die der Malerei wesenseigen sind, in großer Kennerschaft bedient. Also die Farben auswiegt, die Formen schön ins Format einbringt. Also all die Dinge, die den Maler ausmachen, die hat er und die schätze ich an ihm.
5: Leere Muscheln, darin lebten einmal Tiere und an den Strand gespülte Holzstücke, auch das waren einmal Pflanzen. So ist das Vergehen des Lebens auch Thema für seine Bilder. Und ein Feuerlöscher in einem fast leeren Zimmer und ein kaputtes Verkehrsschild Durchfahrt verboten, ein Narr, der darin keine politische Botschaft erkennt. Auf der anderen Seite Blumensträuße in einer leicht und duftigen Art, fast kann man den Duft der Blumen riechen.
6: Und das finde ich auch, das war auch der Grund, weshalb wir diese Ausstellung hier in der Galerie etwas leichter gehängt haben. Das heißt, nicht so dicht beieinander, sondern wir haben den Bildern Raum gelassen, eben genau um diesen Eindruck zu verstärken. Und wir hatten die Freude, dass Frank Borisch ganz glücklich war und selber überrascht war, wie seine Arbeiten mit Luft und Licht darum herum zur Wirkung kommen.
5: Frank Borisch gehört zu den renommiertesten Malern in unserem Kulturraum. Viele Jahre hat er als Bühnenbildner Inszenierungen an Magdeburger Theatern geprägt. Jetzt kann man seine Bilder bis zum 16. Oktober in der Galerie Himmelreich bewundern.
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8: Die MDF-1-Wettervorhersage für den 17. und 18. September. Nach einem freundlichen Abend mit lockerer Bewölkung kann es in der Nacht zu strichweisen Niederschlägen kommen. Die Temperaturen sinken bis auf 13 Grad. Dazu weht ein schwacher Wind aus südlicher Richtung. Am Freitag wird wieder ein freundlicher Himmel den Tag bestimmen. Es wird auch nicht regnen. Um die Mittagszeit wird der Temperaturhöchstwert des Tages von 21 Grad erreicht. Der mäßige Wind kommt aus dem Westen, lässt aber im Tagesverlauf in seiner Intensität nach. Der UV-Index liegt bei 3. Die weiteren Aussichten bis zum Montag. Das Wetter über das Wochenende wird freundlich, aber mit erhöhter Schauertätigkeit. Auch bei den Temperaturen ist keine durchgreifende Änderung zu erwarten.
0: Das Familienmusical Josef und seine Brüder soll am Freitagabend im Magdeburger Dom aufgeführt werden. Es ist eine Veranstaltung im Rahmen der Chorfesttage, dass die Domsingschule und der junge ökumenische Chor einstudierten. Die Leitung für die Instrumentalensembles hat Kantorin Sabine Latthoff übernommen und Regie für Thomas Wiesenberg, der das Stück szenisch und musikalisch umsetzte. Die Ausführung beginnt um 18 Uhr und der Eintritt dazu ist frei. 20 Euro kostet der Eintritt zur Langen Nacht der Chöre, zu der die Veranstalter des Chorfestes in die Hyperschale einladen. Gleich 8 Chöre werden dort auf der Bühne stehen und nach dem Konzert wird ab 22.30 Uhr zur Chorparty eingeladen. Ja, wer es nicht so mit dem Singen hat, dem sei vielleicht eine Vorstellung im Rahmen der Woche des neuen italienischen Kinos empfohlen, in dessen Rahmen bis zum 30. September italienische Filme gezeigt werden, zum Teil auch im Original mit Untertiteln. So auch am Freitag, wenn es den Film »Mein Sommer mit Nonna« zu sehen gibt. Die Vorstellung im Kino auf dem Moritzhof beginnt um 18.30 Uhr und die Eintrittskarte dafür kostet 8 Euro. Ja, wir wollen Sie am Freitag wieder zu einem Direktmagazin einladen ab 18 Uhr und danach geht es ins Talkwerk. Ich hoffe, Sie sind dann wieder mit dabei. Bis dann, auf Wiedersehen und bleiben Sie gesund.

Sie wissen, dass wir ein maritimes Herz haben. Immer wenn an der Küste was los ist, sind wir mit dabei. So waren wir natürlich auch in diesem Jahr wieder bei der Hansesee in Rostock, Warnemünde.

0: Die Hanseseel hat ja eigentlich zwei Seiten. Das eine ist, die ganze Familie will ein bisschen was futtern, will ein bisschen toben, ein bisschen Spaß haben hier an Land, und die anderen wollen raus. Fangen wir mal an Land an. Was ist da los? Eine Menge zu tun, eine Menge Informationen.
1: Also ganz, ganz viel ist dieses Jahr los. Wir haben wirklich dieses Jahr ein Megaprogramm. Der Stadthafen ist voll. Wir haben in der Innenstadt ganz viel zu bieten. Die Togo-Tour, regionale Meile, ein Moby-Dick-Markt, der sich mit dem Nachhaltigkeitsthema beschäftigt, mit kreativen Ideen. Also wo man mal in etwas ruhigerer Atmosphäre auch eine schöne Zeit verbringen kann. Warnemünde am Strand, die Waldstrandbar, ganze Tage vollgepacktes Programm. Wir haben den Kurhausgarten bespielt. Promenade, den Passagierkeh. Also wer in diesem Jahr auf der Hanseseel nichts findet, dann weiß ich auch nicht weiter.
0: Wie sieht's auf dem Wasser aus?
1: Auf dem Wasser haben wir 120 Teilnehmerschiffe, die wieder Ausfahrten anbieten an allen 4 Tagen. Unterschiedlicher Länge, also wer nicht so lange fahren möchte, 6 Stunden, sind ja auch vielleicht eine ganze Zeit, findet auch Kurzfahrten. Und wir bieten auch Fahrten an, wo man Kultur an Bord hat oder auch eine Fotoausfahrt am Sonntag.
0: Wer seekrank wird, kann auf die Stefanie Hansen.
1: Genau.
0: Thomas, das gute alte Stück, was hier steht, das hat ja einiges auf dem Buckel. Erzähl mal was darüber.
2: Ja, wir sind seit 1968 im Prinzip im Dienst, bis 2005 gefahren und jetzt als kleines technisches Denkmal voll betriebsfähig hier im Rostocker Stadthafen. Das zeigen wir gerne unseren Gästen, also das Leben, die Arbeit. Ja, einfach das Bordleben und alles, was damit zu tun hat. Natürlich auch die interessante russische Technik, die man heute nicht mehr so oft sieht.
0: Es war schon ein besonderes Teil.
2: Ja, es war ein ganz besonderes Teil, der größte Eisbrecher seiner Art in der westlichen Ostsee. Und er konnte mit Eisstärken bis zu 2,40 Meter Packeis umgehen.
0: Ihr habt einfach diese Tradition am Leben erhalten und es ist eine wirkliche Herzenssache, oder?
2: Es ist wirklich eine Herzenssache, weil 65 Ehrenamtler kümmern sich um dieses Schiff und im Jahr leisten wir zwischen 13.000 und 15.000 Stunden ehrenamtliche Arbeit hier an Bord, um die Technik, die Kosmetik, wie man so schön sagt, alles so zu halten, wie das unsere Gäste sehen.
0: Hintergrund ist, dass man euch besuchen kann.
2: Besuchen sollte. Wir sind sehr, sehr interessiert dran, das unseren Gästen zu zeigen. Wir sind rund um die Uhr, na ganz nicht rund um die Uhr, aber 7 Tage die Woche hier, von 10 bis 15, 16 Uhr und zeigen den Gästen das Schiff.
0: Die Uni Rostock hat sich wieder gut engagiert?
1: Wie immer. Also wir freuen uns seit dem dritten Jahr jetzt, im dritten Jahr sind wir, dass die Uni ihre Science Erzähl direkt im Veranstaltungsgelände macht. Und das wertet natürlich das Event total auf.
0: Und die laden auch immer schön zum Mitmachen ein.
1: Genau. Also da wird ja wirklich Wissenschaft zum Anfassen gezeigt, von groß bis klein, ob Kind, ob Mutti, alle entdecken da immer irgendwas Neues.
0: Gunnar, mein Kapitän, wir kommen gerade von der Stefanie Hansen, das war eine Reise in die Vergangenheit. Bei dir auf dem Schiff ist eine Reise in die Zukunft.
3: Ja, also hier wird zumindest versucht, über die Forschung die Zukunft für alle erträglicher zu machen. Das ist, glaube ich, das Projekt der Uni und auch der Gedanke, dass die Uni sich jetzt den Forschungskatamaran quasi angeschafft hat, um halt aktiv auch in der Meeresforschung mitmischen zu können.
0: Bei jedem zweiten ist das Wort Seegras jetzt im Mund. Was hat das für eine Ursache?
3: Es ist so ein bisschen der heiße Scheiß der Wissenschaft im Moment, wo jeder mitmischen möchte. Weil sie haben jetzt festgestellt, dass diese Seegraswiesen einmal CO2 binden, was ja auch ein heißes Thema ist, aber auch auf der anderen Seite, sage ich mal, für die Meerestiere sehr wichtig ist. Ne? Die Jungfische können sich halt im Seegras besser verstecken, als wenn sie den platten Meeresboden haben. Von daher wird im Moment eine Bestandsaufnahme durchgeführt und langfristig auch überlegt, wie können wir es dem Seegras erträglicher machen und vielleicht auch, wie können wir es wieder irgendwo ansiedeln, um halt diese Bedingungen für die anderen Meerestiere auch zu verbessern.
0: Das Forschungstauchzentrum an der Ostsee, an der Universität in Rostock. Ist denn die Ostsee überhaupt ein Tauchrevier?
4: Ja, klar. Also ich leite das Forschungstauchzentrum der Uni Rostock, bilde einmal im Jahr Forschungstauchende aus. Das ist ein Kurs, wo Studierende, aber auch andere Personen die Möglichkeit haben, Forschungstauchende zu werden. Das ist eine berufsbegleitende Ausbildung, die dann auch durch die Berufsgenossenschaft geprüft wird. Und danach ist man geprüfter Forschungstaucher, Forschungstaucherin.
0: Da haben wir Nachholbedarf, oder?
4: Kommt drauf an. Ich habe zum Beispiel jetzt ein Seegras-Projekt eingeworben und da haben wir wirklich Nachholbedarf im Vergleich zu Schleswig-Holstein, die schon vor über 10 Jahren angefangen haben, die Seegraswiesen unter Wasser zu kartieren, sind wir in MV noch deutlich hinterher. Also in dem Projekt geht es darum, zu gucken, wo haben wir Seegras-Vorkommen. Dann gibt es auch eine Anpflanzungsphase, da wird Seegras dann angepflanzt, das Seegras wird über die Zeit gemonitort und am Ende wird eine Seegras-Strategie entwickelt für das Land MV.
0: Wenn man hört, was alles so der Meeresboden auszuhalten hatte bisher, dann ist das vielleicht eine heilsame Geschichte, sich darum zu kümmern?
4: Ja.
0: Na dann, viel Spaß, gutes Gelingen. Immer ein Handbreit Wasser unterm Kiel. Was sagt man eigentlich bei euch?
1: Das passt schon. Ein Handbreit Wasser unterm Kiel kann man immer gebrauchen.

Wie schnell eine halbe Stunde um ist. Ich verabschiede mich. Ich danke fürs Zuschauen, freue mich auf die nächste Sendung und freue mich ganz besonders, dann auch Sie wieder begrüßen zu dürfen.

0: Zum Tag des Handwerks stellte das Statistische Landesamt fest, dass es in den vergangenen Jahren zwar einen Rückgang bei den Handwerksunternehmen gegeben hat, allerdings konnten die verbliebenen Firmen deutlich höhere Umsätze erzielen. Waren es 2015 noch fast 18.000 Handwerksunternehmen in Sachsen-Anhalt, ging deren Zahl bis 2025 um gut 2.500 zurück. Die machten jedoch zusammen etwa 4 Milliarden Euro mehr Umsatz als noch 2015. Umsatz, der von etwa 136.000 Handwerkern verbracht wurde. Auch etwa 6.000 weniger als noch vor 10 Jahren. Der Rückgang ist wohl vor allem auf altersbedingte Geschäftsaufgaben zurückzuführen, genauso wie der Personalschwund eher auf den demografischen Wandel zurückzuführen ist. Auch deshalb sind die Handwerksbetriebe nach wie vor stark in der Erstausbildung engagiert. 27% aller Azubis im Land lernten in einem Handwerksbetrieb. So war über die letzten 10 Jahre die Zahl der Auszubildenden im Handwerk nahezu konstant und stieg gegenüber 2015 sogar noch ein bisschen, während die Zahlen insgesamt leicht rückläufig waren. Und damit ein herzliches Willkommen zum MDV1-Direktmagazin am Donnerstag. Natürlich muss man bei der Betrachtung der Umsatzentwicklung die Preissteigerungen in den letzten 10 Jahren berücksichtigen. Dennoch ist das Handwerk in Sachsen-Anhalt eine wichtige wirtschaftliche Größe, auch wenn die meisten Arbeitnehmer im Land nicht in Handwerksbetrieben beschäftigt sind.
1: Am Mittwoch hat auf dem Marktplatz in Halle der jährliche Aktionstag zur Selbsthilfe stattgefunden. Von 11 bis 16 Uhr informierten dort rund 40 Organisationen über ihre Angebote und standen Interessierten für erste Gespräche und Beratungen zur Verfügung.
2: Die Veranstaltung gibt es schon wesentlich länger, als es mich in der Selbsthilfe gibt. Und die hat quasi lange Tradition. Die findet immer einmal im Jahr statt. Und bisweilen hatten sie bis auf eins, zweimal immer im Markt stattfinden lassen. Sozusagen als großen Selbsthilfetag. War sonst meistens im Sommer. Ja, und zwar so im Mai-Juni-Bereich. Aktuell ist es aber so, heute ist auch der internationale Tag der Selbsthilfe und deshalb haben wir den quasi mal genau an den Tag gelegt.
1: Unter dem Motto gesucht, gefunden, wir verbindet, wir stärkt, wir hilft, zeigt sich die Selbsthilfe in Halle dabei so vielfältig wie ihre Themen. An zahlreichen Ständen ging es unter anderem um chronische Erkrankungen, körperliche sowie geistige Beeinträchtigungen, psychische Gesundheit und soziale Fragen. Besucher konnten sich direkt mit Betroffenen und Vertretern der verschiedenen Organisationen austauschen, Informationen mitnehmen und sich über konkrete Hilfsangebote informieren. Eine erste Beratung war dabei auch teilweise möglich. Denn Selbsthilfe bedeutet mehr als nur Unterstützung bei einer Erkrankung oder einem persönlichen Problem. Der Austausch mit Menschen, die ähnliche Erfahrungen gemacht haben, kann dabei helfen, den eigenen Alltag besser zu bewältigen, neue Kontakte zu knüpfen und mitunter auch die persönliche Weiterentwicklung zu fördern. Viele Selbsthilfegruppen bieten deshalb regelmäßige Treffen an, bei denen Interessierte zu den angegebenen Zeiten auch ohne Anmeldung vorbeikommen können. Der Aktionstag auf dem Marktplatz ist dabei nur eine von mehreren Möglichkeiten, sich über Selbsthilfe zu informieren. In Sachsen-Anhalt gibt es neben den Selbsthilfe-Kontaktstellen für Halle und den Saalekreis noch 13 weitere Kontaktstellen in den verschiedenen Regionen. Auch dort finden regelmäßig eigene Informationsveranstaltungen statt. Damit gibt es praktisch zu jeder Jahreszeit die Möglichkeit, eine solche Veranstaltung zu besuchen.
2: Generell ist die Selbsthilfe, glaube ich, noch nicht so bekannt, gerade unter den jungen Leuten, wie es sein sollte. Deswegen ist gerade das Projekt Junge Selbsthilfe auch entstanden. Und ich hoffe, es wird noch bekannter. Ich denke, das sollte es auf jeden Fall auch werden. Speziell auch über die ganzen digitalen Medien. Das ist ein wichtiger Punkt, den ich denke. Und Selbsthilfe steckt so im Wort schon drin. Selbst, ja, jeder ist für sich selbst verantwortlich und sollte daher auch den Weg finden in die Selbsthilfe, um sich selbst zu helfen, wenn es denn notwendig ist. Ja? Und wenn ich selber keine Hilfe brauche, kenne ich vielleicht genug Leute, die welche brauchen und kann daher auch in die Selbsthilfe empfehlen oder durch die Selbsthilfe mich weiterentwickeln.
1: Wer unabhängig von Veranstaltungen nach einer passenden Selbsthilfegruppe oder Unterstützung sucht, kann sich außerdem jederzeit online über das Portal der Selbsthilfekontaktstelle informieren und Kontakt aufnehmen.
0: Am Freitag sollen die neue Kita Ökolino und der Hort der Grundschule Diemitz offiziell eröffnet werden. In dem Ersatzneubau können zukünftig 80 Kita und 240 Hortkinder betreut werden. Auf 2300 Quadratmetern stehen dann moderne Räume, ein Kinderrestaurant, ein Bewegungsraum, Lernwerkstätten und Kreativräume zur Verfügung. Die Einweihung wird am Freitag im Rahmen eines Eröffnungsfests mit Kuchenbasar erfolgen, zu dem sich neben der zuständigen Beigeordneten Katharina Brederloh auch der Bildungsminister Jan Riedel angekündigt haben. Da es sich bei dieser Einrichtung um einen Eigenbetrieb der Stadt Halle handelt, werden die beiden Politiker den symbolischen Schlüssel an den Betriebsleiter der Kindertagesstätten Hans-Jürgen Scherer übergeben.

Selbstströmender Regen sollte am Mittwoch kein Hindernis sein für die Besuchermenge, die sich am Alpenmarkt für den diesjährigen Seniorentag eingefunden hatte. Nach einer kurzen Verspätung aufgrund der Wetterlage wurde beschlossen, den Auftakt nicht weiter zu verzögern. Und somit trotzten die Magdeburger Seniorinnen und Senioren den Wassermassen vor der Bühne, wo der Aktionstag unter der Schirmherrschaft der Oberbürgermeisterin offiziell eröffnet wurde. In Kooperation mit der Stadtverwaltung erarbeitete der Seniorenbeirat ein vielfältiges Informations- und Unterhaltungsangebot für die älteren EinwohnerInnen der Landeshauptstadt, darunter ein buntes Bühnenprogramm, beginnend mit einer Gesangseinlage des Männerchors Gelbbauchunken.

Noch mehr Gesang folgte später mit dem Magdeburger Shantychor. Es gab verschiedene Tanzaufführungen sowie einen Line-Dance-Workshop und eine Modenschau. Und eine Kabaretteinlage der Hengstmann-Brüder rundete das Programm ab. Der heiteren Stimmung entsprechend hielt das anfängliche Schlechtwetter auch nicht viel länger an, sodass sich die Besucherinnen und Besucher ungestört am kulinarischen Angebot und den zahlreichen Informationsständen auf dem Marktplatz erfreuen konnten. Diverse Vereine und Verbände, darunter eine Vielzahl an Pflegediensten und Wohnservices, informierten über ihr breites Spektrum an Dienstleistungen und Freizeitaktivitäten und an mehr als nur einem Glücksrad konnten kleine Gewinne erspielt werden. Der Eintritt war auch in diesem Jahr wieder frei und der Weg zum Seniorentag mit den öffentlichen Verkehrsmitteln des Marego-Verbundes war für alle ab 65 Jahren ebenfalls kostenlos, um eine zahlreiche Teilnahme zu garantieren.

0: Leute, ich
1: Nicht weit von der Neuansiedlung des Daimler Truck Global Parts Center in Halberstadt wurde eine neue archäologische Entdeckung gemacht. Mit der weiteren Erschließung des Gewerbegebiets am sogenannten Frevelgraben konnte man während einer Untersuchung Hinweise auf eine mittelalterliche Wüstung erkennen. Eine Wüstung ist ein Ort, an dem früher Menschen gelebt haben, der aber später aufgegeben und verlassen wurde.
2: Wir sind mit ehrenamtlich Beauftragten, mit Metallsonde ausgestattet, in dem Fall gegangen, haben keine Metallobjekte gefunden, haben aber festgestellt, dass im Oberboden sich ein bisschen was abzeichnet. Und genau das hat auch eine geomagnetische Untersuchung gegeben, die die Leitfähigkeit untersucht. Damit kann man Archäologie erkennen, muss es nicht, manche Befunde kann man nicht erkennen, aber man hat hier die Aufteilung in Parzellen erkennen können. Zu anderen haben wir die Wasserversorgung erkennen können, einen aus Steinen aufgebauten Brunnen und dann im Hintergrund von mir sieht man die vielen Flatterbänder. Dort überall sind wir dabei, die sogenannten Grubenhäuser auszugraben. Sie liegen in Reihe entlang eines Weges, der bis nach Halberstadt geführt hat. Und die Grubenhäuser, das sind Gebäude, wo man im Keller gewohnt hat. Es fehlt uns mindestens 1 bis 2 Meter nach oben. Das heißt, im Sommer war es angenehm kühl und im Winter muss man nicht so sehr frieren.
1: Der Brunnen, der für die Wasserversorgung diente, sieht jetzt nicht besonders tief aus. Es wird vermutet, dass er noch 30 bis 60 Zentimeter in den Boden hineinragen könnte. Die Ortschaft Kühlingen wurde hier in der ottonischen Zeit im 10. bis 11. Jahrhundert gegründet, wurde allerdings nach kurzer Zeit wieder aufgegeben, da es bis jetzt keine Nachweise für das 12. und 13. Jahrhundert gefunden wurden. Das Gebiet wurde in den letzten Jahrhunderten auch für Landwirtschaft genutzt, deshalb könnten einzelne Funde, die zu späteren Zeiten eingeordnet werden können, auch noch entdeckt werden. Ob dieser Pferdekopf dazugehört, ist bis jetzt noch ein Mysterium.
2: Ortschaften, die im 10. Jahrhundert gegründet wurden und vielleicht im 11. Jahrhundert schon wieder aufgegeben wurde, kann man sich an einer Hand abzählen. Das ist was ganz Besonderes, auch diese Parzellenaufteilung. Wir werden hier einen einmaligen Einblick bekommen. Sie haben ja bei unserem Rundgang schon gesehen, wir haben zahlreiche Proben mitgenommen. Das heißt, mit bloßem Auge können wir es nicht sehen, dass wir die naturwissenschaftlichen Untersuchungen erbringen, um zu zeigen, wie hat damals die Landschaft hier ausgesehen, hier vor den Toren von Halberstadt. Und Halberstadt ist ja keine unbedeutsame Stadt und da kann man das Umfeld in einmaliger Weise rekonstruieren.
0: Und das alles untersuchen.

0: Das Kuratorium zur Bestimmung des Preisträgers des Eike-von-Repke-Preises hat entschieden, die Auszeichnung in diesem Jahr an den polnischen Rechtshistoriker Professor Dr. Marcel Mikula zu verleihen. Damit will die Landeshauptstadt Magdeburg gemeinsam mit der Otto-von-Guericke-Universität, dessen herausragende wissenschaftliche Leistungen auf dem Gebiet der osteuropäischen Rechtsgeschichte würdigen. Der Preis soll am 27. Oktober im Rahmen eines Festaktes in der Johanneskirche verliehen werden. Gleichzeitig wird der Archäologin Lena Güßbacher das Eike-von-Repke-Stipendium erhalten, die sich in ihrer Dissertation mit dem außergewöhnlichen Gräberfeld bei Randow-Kahlenberge aus der Eisenzeit beschäftigt. Wer bei dem Festakt dabei sein möchte, der kann sich derzeit um eine Teilnahme bewerben. Man schickt dazu einfach eine Mail an veranstaltung@kb.magdeburg.de. Die Reklame.
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0: Willkommen zurück. Ihre Wahl durch den Akademischen Rat war bereits im Juni. Nun wurde Professor Bettina Erzgräber auch offiziell zur neuen Rektorin der Kunsthochschule Halle ernannt. Ab dem 1. Oktober wird die 62-Jährige die Funktion übernehmen. Die dafür erforderliche Ernennungsurkunde wurde noch vom amtierenden Wissenschaftsminister Willingmann übergeben. Damit wird Erzgräber die Geschicke der Kunsthochschule, die im kommenden 4 Jahren leiten. Die Hochschullehrerin ist seit 11 Jahren Professorin für Zeichnen und bildnerisches Gestalten und bekleidete auch schon zwischen 2017 und 2022 die Funktion der Dekanin des Fachbereichs Design. Bettina Erzgräber ist nun die Rektorin von mehr als 1100 Studierenden, die in 20 Studiengängen der Fachbereiche Kunst und Design eine Ausbildung erhalten.
6: Wenn aus der offenen Tür der Magdeburger Galerie Himmelreich Musik erklingt, dann wird wieder einmal eine neue Ausstellung eröffnet. Am Akkordeon Virtuos Martin Müller, in der ersten Reihe unter den zahlreichen Gästen Frank Borisch, Jahrgang 1941, denn das ist seine Ausstellung. Sie trägt den Namen Nature Morte, das kommt aus dem Französischen und bedeutet wörtlich übersetzt totgehaltene oder tote Natur. Das klingt schlimmer als es ist, denn in deutscher Sprache ist die Rede vom Stillleben. Frank Borisch beweist mit seinen Bildern, dass das Sujet des Stilllebens keinesfalls so veraltet und unaktuell ist, wie es womöglich scheinen mag. Denn mit seiner sensiblen Art, mit Farbe, Licht und Raum zu einem harmonischen Ganzen zu vereinen, beweist der Künstler zum einen seine malerischen Fähigkeiten und zum anderen lenkt er den Blick des Betrachters auf Dinge, die uns zuweilen flüchtig oder unwichtig erscheinen.
7: Wir sind im gleichen Metier unterwegs und ich weiß, wie schwierig es ist, Licht, Farbe, Luft in ein Bild zu verpacken. Dazu kommt ja immer noch, dass man eine Aussage treffen möchte. Und bei Frank Borisch ist es so, ich kenne seine Malerei seit Jahrzehnten, dass er sich ganz genau

0: dieser Dinge, die der Malerei wesenseigen sind, in großer Kennerschaft bedient. Also die Farben auswiegt, die Formen schön ins Format einbringt. Also all die Dinge, die den Maler ausmachen, die hat er und die schätze ich an ihm.
1: Leere Muscheln, darin lebten einmal Tiere und an den Strand gespülte Holzstücke, auch das waren einmal Pflanzen. So ist das Vergehen des Lebens auch Thema für seine Bilder. Und ein Feuerlöscher in einem fast leeren Zimmer und ein kaputtes Verkehrsschild Durchfahrt verboten, ein Narr, der darin keine politische Botschaft erkennt. Auf der anderen Seite Blumensträuße in einer leicht und duftigen Art, fast kann man den Duft der Blumen riechen.
0: Und das finde ich auch, das war auch der Grund, weshalb wir diese Ausstellung hier in der Galerie etwas leichter gehängt haben. Das heißt, nicht so dicht beieinander, sondern wir haben den Bildern Raum gelassen, eben genau um diesen Eindruck zu verstärken. Und wir hatten die Freude, dass Frank Borisch ganz glücklich war und selber überrascht war, wie seine Arbeiten mit Luft und Licht darum herum zur Wirkung kommen.
1: Frank Borisch gehört zu den renommiertesten Malern in unserem Kulturraum. Viele Jahre hat er als Bühnenbildner Inszenierungen an Magdeburger Theatern geprägt. Jetzt kann man seine Bilder bis zum 16. Oktober in der Galerie Himmelreich bewundern.
2: Die MDF1 Wettervorhersage für den 17. und 18. September. Nach einem freundlichen Abend mit lockerer Bewölkung kann es in der Nacht zu strichweisen Niederschlägen kommen. Die Temperaturen sinken bis auf 13 Grad. Dazu weht ein schwacher Wind aus südlicher Richtung. Am Freitag wird wieder ein freundlicher Himmel den Tag bestimmen. Es wird auch nicht regnen. Um die Mittagszeit wird der Temperaturhöchstwert des Tages von 21 Grad erreicht. Der mäßige Wind kommt aus dem Westen, lässt aber im Tagesverlauf in seiner Intensität nach. Der UV-Index liegt bei 3. Die weiteren Aussichten bis zum Montag. Das Wetter über das Wochenende wird freundlich, aber mit erhöhter Schauertätigkeit. Auch bei den Temperaturen ist keine durchgreifende Änderung zu erwarten.
3: Der Hallische Kunstverein wird am Freitagabend im Opernhaus-Café eine Ausstellung mit Werken von Hagen Becker eröffnen. Gezeigt werden abstrakte Malereien und Wandobjekte, die der Künstler in den vergangenen 2 Jahren schuf. Hagen Becker lebt und arbeitet als Metallbildhauer und Maler in Halle und beschäftigt sich auch mit Druckkunst, Metallskulpturen und Moving Art. Die Vernissage beginnt um 18 Uhr. Das musikalische Rahmenprogramm gestaltet Ulrich Heiser und die Ausstellung soll dann bis zum 14. Januar zu sehen sein. Eine Mischung aus zeitgenössischer Kunst aus dem Iran und Fotografien aus dem Persien des 19. Jahrhunderts ist am Freitag im Löwengebäude der Luther-Uni zu sehen. Die Fotos machte zwischen 1868 und 1890 der Pionier der Fotokunst Ernst Hölzer, der damals beim Bau und dem Betrieb einer Telegrafenlinie in Persien beteiligt war. Dessen Motive inspirierten iranische Medienkünstler der Gegenwart, die man nun zu einer Ausstellung zusammenfasste, die von der Kunsthistorikerin Sonja Balasanian kuratiert wurde. Der Sonderausstellungsraum ist von Mittwoch bis Sonntag immer zwischen 13 und 18 Uhr zugänglich. Ja, wir wollen Sie am Freitag wieder zu einem Direktmagazin einladen ab 18 Uhr und danach geht es ins Talkwerk. Ich hoffe, Sie sind dann wieder mit dabei. Bis dahin auf Wiedersehen und bleiben Sie gesund.

Sie wissen, dass wir ein maritimes Herz haben. Immer wenn an der Küste was los ist, sind wir mit dabei. So waren wir natürlich auch in diesem Jahr wieder bei der Hansesee in Rostock, Warnemünde.

0: Die Hanseseele hat ja eigentlich zwei Seiten. Das eine ist, die ganze Familie will ein bisschen was futtern, will ein bisschen toben, ein bisschen Spaß haben hier an Land, und die anderen wollen raus. Fangen wir mal an Land an. Was ist da los? Eine Menge zu tun, eine Menge Informationen.
1: Also ganz, ganz viel ist dieses Jahr los. Wir haben wirklich dieses Jahr ein Megaprogramm. Der Stadthafen ist voll. Wir haben in der Innenstadt ganz viel zu bieten. Die Togo-Tour, regionale Meile, ein Moby-Dick-Markt, der sich mit dem Nachhaltigkeitsthema beschäftigt, mit kreativen Ideen. Also wo man mal in etwas ruhigere Atmosphäre auch eine schöne Zeit verbringen kann. Warnemünde am Strand, die Waldstrandbar, ganze Tage vollgepacktes Programm. Wir haben den Kurhausgarten bespielt. Promenade, den Passagierkeh. Also wer in diesem Jahr auf der Hanseseele nichts findet, dann weiß ich auch nicht weiter.
0: Wie sieht's auf dem Wasser aus?
1: Auf dem Wasser haben wir 120 Teilnehmerschiffe, die wieder Ausfahrten anbieten an allen 4 Tagen. Unterschiedlicher Länge, also wer nicht so lange fahren möchte, 6 Stunden, sind die auch vielleicht eine ganze Zeit, findet auch Kurzfahrten. Und wir bieten auch Fahrten an, wo man Kultur an Bord hat oder auch eine Fotoausfahrt am Sonntag.
0: Wer seekrank wird, kann auf die Stefan Jansen.
1: Genau.
0: Thomas, das gute alte Stück, was hier steht, das hat ja einiges auf dem Puckel. Erzähl mal was darüber.
2: Ja, wir sind seit 1968 im Prinzip im Dienst, bis 2005 gefahren und jetzt als kleines technisches Denkmal voll betriebsfähig hier im Rostocker Stadthafen. Das zeigen wir gerne unseren Gästen, also das Leben, die Arbeit. Ja, einfach das Bordleben und alles, was damit zu tun hat. Natürlich auch die interessante russische Technik, die man heute nicht mehr so oft sieht.
0: Es war schon ein besonderes Teil.
2: Ja, es war ein ganz besonderes Teil, der größte Eisbrecher seiner Art in der westlichen Ostsee. Und er konnte mit Eisstärken bis zu 2,40 Meter Packeis umgehen.
0: Ihr habt einfach diese Tradition am Leben erhalten und es ist eine wirkliche Herzenssache, oder?
2: Es ist wirklich eine Herzenssache, weil 65 Ehrenamtler kümmern sich um dieses Schiff und im Jahr leisten wir zwischen 13.000 und 15.000 Stunden ehrenamtliche Arbeit hier an Bord, um die Technik, die Kosmetik, wie man so schön sagt, alles so zu halten, wie das unsere Gäste sehen.
0: Hintergrund ist, dass man euch besuchen kann.
2: Besuchen sollte. Wir sind sehr, sehr interessiert dran, das unseren Gästen zu zeigen. Wir sind rund um die Uhr, na ganz nicht rund um die Uhr, aber 7 Tage die Woche hier, von 10 bis 15, 16 Uhr und zeigen den Gästen das Schiff.
0: Die Uni Rostock hat sich wieder gut engagiert?
1: Wie immer. Also wir freuen uns seit dem dritten Jahr jetzt, im dritten Jahr sind wir, dass die Uni ihre Science Erzähl direkt im Veranstaltungsgelände macht. Und das wertet natürlich das Event total auf.
0: Und die laden auch immer schön zum Mitmachen ein.
1: Genau. Also da wird ja wirklich Wissenschaft zum Anfassen gezeigt, von groß bis klein, ob Kind, ob Mutti, alle entdecken da immer irgendwas Neues.
0: Gunnar, mein Kapitän, wir kommen gerade von der Stefan Jansen, das war eine Reise in die Vergangenheit. Bei dir auf dem Schiff ist eine Reise in die Zukunft.
3: Ja, also hier wird zumindest versucht, über die Forschung die Zukunft für alle erträglicher zu machen. Das ist, glaube ich, das Projekt der Uni und auch der Gedanke, dass die Uni sich jetzt den Forschungskatamaran quasi angeschafft hat, um halt aktiv auch in der Meeresforschung mitmischen zu können.
0: Bei jedem zweiten ist das Wort Seegras jetzt im Mund. Was hat das für eine Ursache?
3: Es ist so ein bisschen der heiße Scheiß der Wissenschaft im Moment, wo jeder mitmischen möchte. Weil sie haben jetzt festgestellt, dass diese Seegraswiesen einmal CO2 binden, was ja auch ein heißes Thema ist, aber auch auf der anderen Seite, sag ich mal, für die Meerestiere sehr wichtig ist. Ne? Die Jungfische können sich halt im Seegras besser verstecken, als wenn sie den platten Meeresboden haben. Von daher wird im Moment eine Bestandsaufnahme durchgeführt und langfristig auch überlegt, wie können wir es dem Seegras erträglicher machen und vielleicht auch, wie können wir es wieder irgendwo ansiedeln, um halt diese Bedingungen für die anderen Meerestiere auch zu verbessern.
0: Das Forschungstauchzentrum an der Ostsee, an der Universität in Rostock. Ist denn die Ostsee überhaupt ein Tauchrevier?
4: Ja, klar. Also ich leite das Forschungstauchzentrum der Uni Rostock, bilde einmal im Jahr Forschungstauchende aus. Das ist ein Kurs, wo Studierende, aber auch andere Personen die Möglichkeit haben, Forschungstauchende zu werden. Das ist eine berufsbegleitende Ausbildung, die dann auch durch die Berufsgenossenschaft geprüft wird. Und danach ist man geprüfter Forschungstaucher, Forschungstaucherin.
0: Da haben wir Nachholbedarf, oder?
4: Kommt drauf an. Ich habe zum Beispiel jetzt ein Seegras-Projekt eingeworben und da haben wir wirklich Nachholbedarf im Vergleich zu Schleswig-Holstein, die schon vor über 10 Jahren angefangen haben, die Seegraswiesen unter Wasser zu kartieren, sind wir in MV noch deutlich hinterher. Also in dem Projekt geht es darum, zu gucken, wo haben wir Seegras-Vorkommen. Dann gibt es auch eine Anpflanzungsphase, da wird Seegras dann angepflanzt, das Seegras wird über die Zeit gemonitort und am Ende wird eine Seegras-Strategie entwickelt für das Land MV.
0: Wenn man hört, was alles so der Meeresboden auszuhalten hatte bisher, dann ist das vielleicht eine heilsame Geschichte, sich darum zu kümmern?
4: Ja.
0: Na dann, viel Spaß, gutes Gelingen. Immer ein Handbreit Wasser unterm Kiel, was sagt man eigentlich bei euch?
1: Das passt schon, ein Handbreit Wasser unterm Kiel kann man immer gebrauchen.

wie schnell eine halbe Stunde um ist. Ich verabschiede mich. Ich danke fürs Zuschauen, freue mich auf die nächste Sendung und freue mich ganz besonders, dann auch Sie wieder begrüßen zu dürfen.

Zum Tag des Handwerks stellte das Statistische Landesamt fest, dass es in den vergangenen Jahren zwar einen Rückgang bei den Handwerksunternehmen gegeben hat, allerdings konnten die verbliebenen Firmen deutlich höhere Umsätze erzielen. Waren es 2015 noch fast 18.000 Handwerksunternehmen in Sachsen-Anhalt, ging deren Zahl bis 2025 um gut 2.500 zurück. Die machten jedoch zusammen etwa 4 Milliarden Euro mehr Umsatz als noch 2015. Umsatz, der von etwa 136.000 Handwerkern verbracht wurde. Auch etwa 6.000 weniger als noch vor 10 Jahren. Der Rückgang ist wohl vor allem auf altersbedingte Geschäftsaufgaben zurückzuführen, genauso wie der Personalschwund eher auf den demografischen Wandel zurückzuführen ist. Auch deshalb sind die Handwerksbetriebe nach wie vor stark in der Erstausbildung engagiert. 27% aller Azubis im Land lernten in einem Handwerksbetrieb. So war über die letzten 10 Jahre die Zahl der Auszubildenden im Handwerk nahezu konstant und stieg gegenüber 2015 sogar noch ein bisschen, während die Zahlen insgesamt leicht rückläufig waren. Und damit ein herzliches Willkommen zum MDV1-Direktmagazin am Donnerstag. Natürlich muss man bei der Betrachtung der Umsatzentwicklung die Preissteigerungen in den letzten 10 Jahren berücksichtigen. Dennoch ist das Handwerk in Sachsen-Anhalt eine wichtige wirtschaftliche Größe, auch wenn die meisten Arbeitnehmer im Land nicht in Handwerksbetrieben beschäftigt sind.

Selbstströmender Regen sollte am Mittwoch kein Hindernis sein für die Besuchermenge, die sich am Alten Markt für den diesjährigen Seniorentag eingefunden hatte. Nach einer kurzen Verspätung aufgrund der Wetterlage wurde beschlossen, den Auftakt nicht weiter zu verzögern. Und somit trotzten die Magdeburger Seniorinnen und Senioren den Wassermassen vor der Bühne, wo der Aktionstag unter der Schirmherrschaft der Oberbürgermeisterin offiziell eröffnet wurde. In Kooperation mit der Stadtverwaltung erarbeitete der Seniorenbeirat ein vielfältiges Informations- und Unterhaltungsangebot für die älteren EinwohnerInnen der Landeshauptstadt, darunter ein buntes Bühnenprogramm, beginnend mit einer Gesangseinlage des Männerchors Gelbbauchunken.

Noch mehr Gesang folgte später mit dem Magdeburger Shantychor. Es gab verschiedene Tanzaufführungen sowie einen Line-Dance-Workshop und eine Modenschau. Und eine Kabaretteinlage der Hengstmann-Brüder rundete das Programm ab. Der heiteren Stimmung entsprechend hielt das anfängliche Schlechtwetter auch nicht viel länger an, sodass sich die Besucherinnen und Besucher ungestört am kulinarischen Angebot und den zahlreichen Informationsständen auf dem Marktplatz erfreuen konnten. Diverse Vereine und Verbände, darunter eine Vielzahl an Pflegediensten und Wohnservices, informierten über ihr breites Spektrum an Dienstleistungen und Freizeitaktivitäten und an mehr als nur einem Glücksrad konnten kleine Gewinne erspielt werden. Der Eintritt war auch in diesem Jahr wieder frei und der Weg zum Seniorentag mit den öffentlichen Verkehrsmitteln des Marego-Verbundes war für alle ab 65 Jahren ebenfalls kostenlos, um eine zahlreiche Teilnahme zu garantieren.

0: Gestern berichteten wir über die Wiederaufnahme des Straßenbahnverkehrs in der Halleschen Straße. Heute können wir vermelden, dass die MVB davon ausgehen, dass der breite Weg ab dem 2. November wieder von der Straßenbahn befahren werden kann. Um das abzusichern, wurden seit Anfang der Woche die täglichen Arbeitszeiten auf der Baustelle ausgeweitet. Denn dort wird nun zumindest werktags bis 22 Uhr gearbeitet. Das führte dazu, dass nicht nur die neuen Bahnsteige Gestalt annehmen. Für den Gleisbau an den Mittel- und Nordgleisen wird abschnittsweise betoniert und auch an den Fahrleitungsanlagen ist man verstärkt am Arbeiten. Dennoch sollen mit der Wiederaufnahme des Straßenbahnverkehrs noch nicht alle Arbeiten abgeschlossen sein. So weiß man schon jetzt, dass die Haltestellen in Richtung Hasselbachplatz und Citycarré noch nicht vollständig fertig sein werden. Und in den Randbereichen müssen noch Pflasterarbeiten ausgeführt werden. Verzögerungen, die durch Lieferschwierigkeiten bei Baumaterialien entstehen. Die MVB rollen ab sofort eine eigene Handy-App aus, die viele Funktionen in sich vereinigen soll. Neben einer Fahrplanauskunft können Tickets gebucht werden. Man kann sein Deutschlandticket in der App hinterlegen. Und bei Kontrollen muss man nur noch das Handy mit der App vorzeigen. Aktuelle Verkehrsmeldungen, häufig gestellte Fragen und Informationen zu Fundsachen runden das Angebot ab. Auch das Abo-Portal der MVB ist über die App direkt erreichbar. Sie kann ab sofort in den App-Stores heruntergeladen werden.
1: Am Mittwoch hat auf dem Marktplatz in Halle der jährliche Aktionstag zur Selbsthilfe stattgefunden. Von 11 bis 16 Uhr informierten dort rund 40 Organisationen über ihre Angebote und standen Interessierten für erste Gespräche und Beratungen zur Verfügung.
2: Die Veranstaltung gibt es schon wesentlich länger, als es mich in der Selbsthilfe gibt. Und die hat quasi lange Tradition. Die findet immer einmal im Jahr statt. Und bisweilen hatten wir sie bis auf eins, zweimal immer im Markt stattfinden lassen. Sozusagen als großen Selbsthilfetag. War sonst meistens im Sommer. Ja, und zwar so im Mai-Juni-Bereich. Aktuell ist es aber so, heute ist auch der internationale Tag der Selbsthilfe. Und deshalb haben wir den quasi mal genau an den Tag gelegt.
1: Unter dem Motto Gesucht, gefunden, wir verbindet, wir stärkt, wir hilft, zeigt sich die Selbsthilfe in Halle dabei so vielfältig wie ihre Themen. An zahlreichen Ständen ging es unter anderem um chronische Erkrankungen, körperliche sowie geistige Beeinträchtigungen, psychische Gesundheit und soziale Fragen. Besucher konnten sich direkt mit Betroffenen und Vertretern der verschiedenen Organisationen austauschen, Informationen mitnehmen und sich über konkrete Hilfsangebote informieren. Eine erste

0: Kreis noch 13 weitere Kontaktstellen in den verschiedenen Regionen. Auch dort finden regelmäßig eigene Informationsveranstaltungen statt. Damit gibt es praktisch zu jeder Jahreszeit die Möglichkeit, eine solche Veranstaltung zu besuchen.
1: Generell ist die Selbsthilfegruppe noch nicht so bekannt, gerade unter den jungen Leuten, wie es sein sollte. Deswegen ist gerade das Projekt Junge Selbsthilfe auch entstanden. Und ich hoffe, es wird noch bekannter. Ich denke, das sollte es auf jeden Fall auch werden. Speziell auch über die ganzen digitalen Medien. Das ist ein wichtiger Punkt, den ich denke. Und Selbsthilfe steckt so im Wort schon drin. Selbst, ja, jeder ist für sich selbst verantwortlich und sollte daher auch den Weg finden in die Selbsthilfe, um sich selbst zu helfen, wenn es denn notwendig ist. Ja? Und wenn ich selber keine Hilfe brauche, kenne ich vielleicht genug Leute, die welche brauchen und kann daher auch in die Selbsthilfe empfehlen oder durch die Selbsthilfe mich weiterentwickeln.
0: Wer unabhängig von Veranstaltungen nach einer passenden Selbsthilfegruppe oder Unterstützung sucht, kann sich außerdem jederzeit online über das Portal der Selbsthilfekontaktstelle informieren und Kontakt aufnehmen.
2: Nicht weit von der Neuansiedlung des Daimler Truck Global Parts Center in Halberstadt wurde eine neue archäologische Entdeckung gemacht. Mit der weiteren Erschließung des Gewerbegebiets am sogenannten Frevelgraben konnte man während einer Untersuchung Hinweise auf eine mittelalterliche Wüstung erkennen. Eine Wüstung ist ein Ort, an dem früher Menschen gelebt haben, der aber später aufgegeben und verlassen wurde.
3: Wir sind mit ehrenamtlich Beauftragten, mit Metallsonde ausgestattet, in dem Fall gegangen, haben keine Metallobjekte gefunden, haben aber festgestellt, dass im Oberboden sich ein bisschen was abzeichnet. Und genau das hat auch eine geomagnetische Untersuchung gegeben, die die Leitfähigkeit untersucht. Damit kann man Archäologie erkennen, muss es nicht. Manche Befunde kann man nicht erkennen. Aber man hat hier die Aufteilung in Parzellen erkennen können. Zu anderen haben wir die Wasserversorgung erkennen können, einen aus Steinen aufgebauten Brunnen. Und dann im Hintergrund von mir sieht man die vielen Flatterbänder. Dort überall sind wir dabei, die sogenannten Grubenhäuser auszugraben. Sie liegen in Reihe entlang eines Weges, der bis nach Halberstadt geführt hat. Und die Grubenhäuser, das sind Gebäude, wo man im Keller gewohnt hat. Es fehlt uns mindestens 1 bis 2 Meter nach oben. Das heißt, im Sommer war es angenehm kühl und im Winter musste man nicht so sehr frieren.
2: Der Brunnen, der für die Wasserversorgung diente, sieht jetzt nicht besonders tief aus. Es wird vermutet, dass er noch 30 bis 60 Zentimeter in den Boden hineinragen könnte. Die Ortschaft Kühlingen wurde hier in der ottonischen Zeit im 10. bis 11. Jahrhundert gegründet, wurde allerdings nach kurzer Zeit wieder aufgegeben, da es bis jetzt keine Nachweise für das 12. und 13. Jahrhundert gefunden wurden. Das Gebiet wurde in den letzten Jahrhunderten auch für Landwirtschaft genutzt, deshalb könnten einzelne Funde, die zu späteren Zeiten eingeordnet werden können, auch noch entdeckt werden. Ob dieser Pferdekopf dazugehört, ist bis jetzt noch ein Mysterium.
3: Ortschaften, die im 10. Jahrhundert gegründet wurden und vielleicht im 11. Jahrhundert schon wieder aufgegeben wurde, kann man sich an einer Hand abzählen. Das ist was ganz Besonderes, auch diese Parzellenaufteilung. Wir werden hier einen einmaligen Einblick bekommen. Sie haben ja bei unserem Rundgang schon gesehen, wir haben zahlreiche Proben mitgenommen. Das heißt, mit bloßem Auge können wir es nicht sehen, dass wir die naturwissenschaftlichen Untersuchungen erbringen, um zu zeigen, wie hat damals die Landschaft hier ausgesehen, hier vor den Toren von Halberstadt. Und Halberstadt ist ja keine unbedeutsame Stadt und da kann man das Umfeld in einmaliger Weise rekonstruieren. Das alles untersuchen.

Das Kuratorium zur Bestimmung des Preisträgers des Eike von Repko-Preises hat entschieden, die Auszeichnung in diesem Jahr an den polnischen Rechtshistoriker Professor Dr. Marcel Mikula zu verleihen. Damit will die Landeshauptstadt Magdeburg gemeinsam mit der Otto-von-Guericke-Universität, dessen herausragende wissenschaftliche Leistungen auf dem Gebiet der osteuropäischen Rechtsgeschichte würdigen. Der Preis soll am 27. Oktober im Rahmen eines Festaktes in der Johanneskirche verliehen werden. Gleichzeitig wird der Archäologin Lena Güßbacher das Eike von Repko-Stipendium erhalten, die sich in ihrer Dissertation mit dem außergewöhnlichen Gräberfeld bei Randau-Kahlenberge aus der Eisenzeit beschäftigt. Wer bei dem Festakt dabei sein möchte, der kann sich derzeit um eine Teilnahme

0: Teilnahme bewerben. Man schickt dazu einfach eine Mail an veranstaltung@kb.magdeburg.de. Die Reklame.
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0: Willkommen zurück. Dass der SES-Boxer Arthur Reis wieder in der Super-Mittelgewichtsklasse boxen will, hatten wir bereits vermeldet. Auch, dass er am 10. Oktober in Aschersleben kämpfen soll. Zur Pressekonferenz stand sein Gegner jedoch noch nicht fest. Nun gab der SES-Boxstall bekannt, dass er gegen den Italiener Ismail Ayroud um den vakanten WBC International Silver-Titel kämpfen wird. Auch für den jüngsten Boxer, der an diesem Abend in den Ring steigen wird, steht mittlerweile der Gegner fest. Der Berliner Arminius Rolle wird gegen den Bosnier Amjan Sepic um die internationale deutsche Meisterschaft im Superleichtgewicht boxen.
5: Wenn aus der offenen Tür der Magdeburger Galerie Himmelreich Musik erklingt, dann wird wieder einmal eine neue Ausstellung eröffnet. Am Akkordeon Virtuos Martin Müller, in der ersten Reihe unter den zahlreichen Gästen Frank Borisch. Jahrgang 1941, denn das ist seine Ausstellung. Sie trägt den Namen Nature Morte, das kommt aus dem Französischen und bedeutet wörtlich übersetzt totgehaltene oder tote Natur. Das klingt schlimmer als es ist, denn in deutscher Sprache ist die Rede vom Stillleben. Frank Borisch beweist mit seinen Bildern, dass das Sujet des Stilllebens keinesfalls so veraltet und unaktuell ist, wie es womöglich scheinen mag. Denn mit seiner sensiblen Art, mit Farbe, Licht und Raum zu einem harmonischen Ganzen zu vereinen, beweist der Künstler zum einen seine malerischen Fähigkeiten und zum anderen lenkt er den Blick des Betrachters auf Dinge, die uns zuweilen flüchtig oder unwichtig erscheinen.
6: Wir sind im gleichen Metier unterwegs und ich weiß, wie schwierig es ist, Licht, Farbe, Luft in ein Bild zu verpacken. Dazu kommt ja immer noch, dass man eine Aussage treffen möchte. Und bei Frank Borisch ist es so, ich kenne seine Malerei seit Jahrzehnten, dass er sich ganz genau dieser Dinge, die der Malerei wesenseigen sind, in großer Kennerschaft bedient. Also die Farben auswiegt, die Formen schön ins Format einbringt.

0: bringt. Also all die Dinge, die den Maler ausmachen, die hat er und die schätze ich an ihm.
1: Leere Muscheln, darin lebten einmal Tiere. Und an den Strand gespülte Holzstücke, auch das waren einmal Pflanzen. So ist das Vergehen des Lebens auch Thema für seine Bilder. Und ein Feuerlöscher in einem fast leeren Zimmer und ein kaputtes Verkehrsschild, Durchfahrt verboten, ein Narr, der darin keine politische Botschaft erkennt. Auf der anderen Seite Blumensträuße in einer leicht und duftigen Art, fast kann man den Duft der Blumen riechen.
0: Und das finde ich auch, das war auch der Grund, weshalb wir diese Ausstellung hier in der Galerie etwas leichter gehängt haben. Das heißt, nicht so dicht beieinander, sondern wir haben den Bildern Raum gelassen, eben genau um diesen Eindruck zu verstärken. Und wir hatten die Freude, dass Frank Borisch ganz glücklich war und selber überrascht war, wie seine Arbeiten mit Luft und Licht darum herum zur Wirkung kommen.
1: Frank Borisch gehört zu den renommiertesten Malern in unserem Kulturraum. Viele Jahre hat er als Bühnenbildner Inszenierungen an Magdeburger Theatern geprägt. Jetzt kann man seine Bilder bis zum 16. Oktober in der Galerie Himmelreich bewundern.
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3: Die MDF1 Wettervorhersage für den 17. und 18. September. Nach einem freundlichen Abend mit lockerer Bewölkung kann es in der Nacht zu strichweisen Niederschlägen kommen. Die Temperaturen sinken bis auf 13 Grad. Dazu weht ein schwacher Wind aus südlicher Richtung. Am Freitag wird wieder ein freundlicher Himmel den Tag bestimmen. Es wird auch nicht regnen. Um die Mittagszeit wird der Temperaturhöchstwert des Tages von 21 Grad erreicht. Der mäßige Wind kommt aus dem Westen, lässt aber im Tagesverlauf in seiner Intensität nach. Der UV-Index liegt bei 3. Die weiteren Aussichten bis zum Montag. Das Wetter über das Wochenende wird freundlich, aber mit erhöhter Schauertätigkeit. Auch bei den Temperaturen ist keine durchgreifende Änderung zu erwarten.
4: Das Familienmusical Josef und seine Brüder soll am Freitagabend im Magdeburger Dom aufgeführt werden. Es ist eine Veranstaltung im Rahmen der Chorfesttage, dass die Domsingschule und der junge ökumenische Chor einstudierten. Die Leitung für die Instrumentalensembles hat Kantorin Sabine Lathoff übernommen und Regie für Thomas Wiesenberg, der das Stück szenisch und musikalisch umsetzte. Die Ausführung beginnt um 18 Uhr und der Eintritt dazu ist frei. 20 Euro kostet der Eintritt zur Langen Nacht der Chöre, zu der die Veranstalter des Chorfestes in die Hyperschale einladen. Gleich 8 Chöre werden dort auf der Bühne stehen und nach dem Konzert wird ab 22.30 Uhr zur Chorparty eingeladen. Ja, wer es nicht so mit dem Singen hat, dem sei vielleicht eine Vorstellung im Rahmen der Woche des neuen italienischen Kinos empfohlen, in dessen Rahmen bis zum 30. September italienische Filme gezeigt werden, zum Teil auch im Original mit Untertiteln. So auch am Freitag, wenn es den Film »Mein Sommer mit Nonna« zu sehen gibt. Die Vorstellung im Kino auf dem Moritzhof beginnt um 18.30 Uhr und die Eintrittskarte dafür kostet 8 Euro. Ja, wir wollen Sie am Freitag wieder zu einem Direktmagazin einladen ab 18 Uhr und danach geht es ins Talkwerk. Ich hoffe, Sie sind dann wieder mit dabei. Bis dann, auf Wiedersehen und bleiben Sie gesund.

Sie wissen, dass wir ein maritimes Herz haben. Immer wenn an der Küste was los ist, sind wir mit dabei. So waren wir natürlich auch in diesem Jahr wieder bei der Hansesee in Rostock, Warnemünde.

0: Die Hanseseel hat ja eigentlich zwei Seiten. Das eine ist, die ganze Familie will ein bisschen was futtern, will ein bisschen toben, ein bisschen Spaß haben hier an Land, und die anderen wollen raus. Fangen wir mal an Land an. Was ist da los? Eine Menge zu tun, eine Menge Informationen.
1: Also ganz, ganz viel ist dieses Jahr los. Wir haben wirklich dieses Jahr ein Megaprogramm. Der Stadthafen ist voll. Wir haben in der Innenstadt ganz viel zu bieten. Die Togo-Tour, regionale Meile, ein Moby-Dick-Markt, der sich mit dem Nachhaltigkeitsthema beschäftigt, mit kreativen Ideen. Also wo man mal in etwas ruhigere Atmosphäre auch eine schöne Zeit verbringen kann. Warnemünde am Strand, die Waldstrandbar, ganze Tage vollgepacktes Programm. Wir haben den Kurhausgarten bespielt. Promenade, den Passagierkeh. Also wer in diesem Jahr auf der Hanseseel nichts findet, dann weiß ich auch nicht weiter.
0: Wie sieht's auf dem Wasser aus?
1: Auf dem Wasser haben wir 120 Teilnehmerschiffe, die wieder Ausfahrten anbieten an allen 4 Tagen. Unterschiedlicher Länge, also wer nicht so lange fahren möchte, 6 Stunden, sind die auch vielleicht eine ganze Zeit, findet auch Kurzfahrten. Und wir bieten auch Fahrten an, wo man Kultur an Bord hat oder auch eine Fotoausfahrt am Sonntag.
0: Wer seekrank wird, kann auf die Stefan Jansen.
1: Genau.
0: Thomas, das gute alte Stück, was hier steht, das hat ja einiges auf dem Puckel. Erzähl mal was darüber.
2: Ja, wir sind seit 1968 im Prinzip im Dienst, bis 2005 gefahren und jetzt als kleines technisches Denkmal voll betriebsfähig hier im Rostocker Stadthafen. Das zeigen wir gerne unseren Gästen, also das Leben, die Arbeit. Ja, einfach das Bordleben und alles, was damit zu tun hat. Natürlich auch die interessante russische Technik, die man heute nicht mehr so oft sieht.
0: Es war schon ein besonderes Teil.
2: Ja, es war ein ganz besonderes Teil, der größte Eisbrecher seiner Art in der westlichen Ostsee. Und er konnte mit Eisstärken bis zu 2,40 Meter Packeis umgehen.
0: Ihr habt einfach diese Tradition am Leben erhalten und das ist eine wirkliche Herzenssache, oder?
2: Es ist wirklich eine Herzenssache, weil 65 Ehrenamtler kümmern sich um dieses Schiff und im Jahr leisten wir zwischen 13.000 und 15.000 Stunden ehrenamtliche Arbeit hier an Bord, um die Technik, die Kosmetik, wie man so schön sagt, alles so zu halten, wie das unsere Gäste sehen.
0: Hintergrund ist, dass man euch besuchen kann.
2: Besuchen sollte. Wir sind sehr, sehr interessiert dran, das unseren Gästen zu zeigen. Wir sind rund um die Uhr, na ganz nicht rund um die Uhr, aber 7 Tage die Woche hier, von 10 bis 15, 16 Uhr und zeigen den Gästen das Schiff.
0: Die Uni Rostock hat sich wieder gut engagiert?
1: Wie immer. Also wir freuen uns seit dem dritten Jahr jetzt, im dritten Jahr sind wir, dass die Uni ihre Science Erzähl direkt im Veranstaltungsgelände macht. Und das wertet natürlich das Event total auf.
0: Und die laden auch immer schön zum Mitmachen ein.
1: Genau. Also da wird ja wirklich Wissenschaft zum Anfassen gezeigt, von groß bis klein, ob Kind, ob Mutti, alle entdecken da immer irgendwas Neues.
0: Gunnar, mein Kapitän, wir kommen gerade von der Stefan Jansen, das war eine Reise in die Vergangenheit. Bei dir auf dem Schiff ist eine Reise in die Zukunft.
3: Ja, also hier wird zumindest versucht, über die Forschung die Zukunft für alle erträglicher zu machen. Das ist, glaube ich, das Projekt der Uni und auch der Gedanke, dass die Uni sich jetzt den Forschungskatamaran quasi angeschafft hat, um halt aktiv auch in der Meeresforschung mitmischen zu können.
0: Bei jedem zweiten ist das Wort Seegras jetzt im Mund. Was hat das für eine Ursache?
3: Es ist so ein bisschen der heiße Scheiß der Wissenschaft im Moment, wo jeder mitmischen möchte. Weil sie haben jetzt festgestellt, dass diese Seegraswiesen einmal CO2 binden, was ja auch ein heißes Thema ist, aber auch auf der anderen Seite, sag ich mal, für die Meerestiere sehr wichtig ist, ne? Die Jungfische können sich halt im Seegras besser verstecken, als wenn sie den platten Meeresboden haben. Von daher wird im Moment eine Bestandsaufnahme durchgeführt und langfristig auch überlegt, wie können wir es dem Seegras erträglicher machen und vielleicht auch, wie können wir es wieder irgendwo ansiedeln, um halt diese Bedingungen für die anderen Meerestiere auch zu verbessern.
0: Das Forschungstauchzentrum an der Ostsee, an der Universität in Rostock. Ist denn die Ostsee überhaupt ein Tauchrevier?
4: Ja, klar. Also ich leite das Forschungstauchzentrum der Uni Rostock, bilde einmal im Jahr Forschungstauchende aus. Das ist ein Kurs, wo Studierende

0: aber auch andere Personen die Möglichkeit haben, Forschungstauchende zu werden. Das ist eine berufsbegleitende Ausbildung, die dann auch durch die Berufsgenossenschaft geprüft wird. Und danach ist man geprüfter Forschungstaucher, Forschungstaucherin.
1: Da haben wir Nachholbedarf, oder?
0: Kommt drauf an. Ich habe zum Beispiel jetzt ein Seegras-Projekt eingeworben und da haben wir wirklich Nachholbedarf im Vergleich zu Schleswig-Holstein, die schon vor über 10 Jahren angefangen haben, die Seegraswiesen unter Wasser zu kartieren, sind wir in MV noch deutlich hinterher. Also in dem Projekt geht es darum, zu gucken, wo haben wir Seegras-Vorkommen. Dann gibt es auch eine Anpflanzungsphase, da wird Seegras dann angepflanzt, das Seegras wird über die Zeit gemonitort und am Ende wird eine Seegras-Strategie entwickelt für das Land MV.
1: Wenn man hört, was alles so der Meeresboden auszuhalten hatte bisher, dann ist das vielleicht eine heilsame Geschichte, sich darum zu kümmern?
0: Ja.
1: Na dann, viel Spaß, gutes Gelingen. Immer ein Handbreit Wasser unterm Kiel, was sagt man eigentlich bei euch?
2: Das passt schon, ein Handbreit Wasser unterm Kiel kann man immer gebrauchen.

Wie schnell eine halbe Stunde um ist. Ich verabschiede mich. Ich danke fürs Zuschauen, freue mich auf die nächste Sendung und freue mich ganz besonders, dann auch Sie wieder begrüßen zu dürfen.

0: Zum Tag des Handwerks stellte das Statistische Landesamt fest, dass es in den vergangenen Jahren zwar einen Rückgang bei den Handwerksunternehmen gegeben hat, allerdings konnten die verbliebenen Firmen deutlich höhere Umsätze erzielen. Waren es 2015 noch fast 18.000 Handwerksunternehmen in Sachsen-Anhalt, ging deren Zahl bis 2025 um gut 2.500 zurück. Die machten jedoch zusammen etwa 4 Milliarden Euro mehr Umsatz als noch 2015. Umsatz, der von etwa 136.000 Handwerkern verbracht wurde. Auch etwa 6.000 weniger als noch vor 10 Jahren. Der Rückgang ist wohl vor allem auf altersbedingte Geschäftsaufgaben zurückzuführen, genauso wie der Personalschwund eher auf den demografischen Wandel zurückzuführen ist. Auch deshalb sind die Handwerksbetriebe nach wie vor stark in der Erstausbildung engagiert. 27% aller Azubis im Land lernten in einem Handwerksbetrieb. So war über die letzten 10 Jahre die Zahl der Auszubildenden im Handwerk nahezu konstant und stieg gegenüber 2015 sogar noch ein bisschen, während die Zahlen insgesamt leicht rückläufig waren. Und damit ein herzliches Willkommen zum MDV1 Direktmagazin am Donnerstag. Natürlich muss man bei der Betrachtung der Umsatzentwicklung die Preissteigerungen in den letzten 10 Jahren berücksichtigen. Dennoch ist das Handwerk in Sachsen-Anhalt eine wichtige wirtschaftliche Größe, auch wenn die meisten Arbeitnehmer im Land nicht in Handwerksbetrieben beschäftigt sind.
1: Am Mittwoch hat auf dem Marktplatz in Halle der jährliche Aktionstag zur Selbsthilfe stattgefunden. Von 11 bis 16 Uhr informierten dort rund 40 Organisationen über ihre Angebote und standen Interessierten für erste Gespräche und Beratungen zur Verfügung.
2: Die Veranstaltung gibt es schon wesentlich länger, als es mich in der Selbsthilfe gibt, und die hat quasi lange Tradition. Die findet immer einmal im Jahr statt und bisweilen hatten wir sie bis auf eins, zweimal immer am Markt stattfinden lassen, sozusagen als großen Selbsthilfetag. War sonst meistens im Sommer. Ja, und zwar so im Mai-Juni-Bereich. Aktuell ist es aber so, heute ist auch der internationale Tag der Selbsthilfe und deshalb haben wir den quasi mal genau an den Tag gelegt.
1: Unter dem Motto gesucht, gefunden, wir verbindet, wir stärkt, wir hilft, zeigt sich die Selbsthilfe in Halle dabei so vielfältig wie ihre Themen. An zahlreichen Ständen ging es unter anderem um chronische Erkrankungen, körperliche sowie geistige Beeinträchtigungen, psychische Gesundheit und soziale Fragen. Besucher konnten sich direkt mit Betroffenen und Vertretern der verschiedenen Organisationen austauschen, Informationen mitnehmen und sich über konkrete Hilfsangebote informieren. Eine erste Beratung war dabei auch teilweise möglich. Denn Selbsthilfe bedeutet mehr als nur Unterstützung bei einer Erkrankung oder einem persönlichen Problem. Der Austausch mit Menschen, die ähnliche Erfahrungen gemacht haben, kann dabei helfen, den eigenen Alltag besser zu bewältigen, neue Kontakte zu knüpfen und mitunter auch die persönliche Weiterentwicklung zu fördern. Viele Selbsthilfegruppen bieten deshalb regelmäßige Treffen an, bei denen Interessierte zu den angegebenen Zeiten auch ohne Anmeldung vorbeikommen können. Der Aktionstag auf dem Marktplatz ist dabei nur eine von mehreren Möglichkeiten, sich über Selbsthilfe zu informieren. In Sachsen-Anhalt gibt es neben den Selbsthilfe-Kontaktstellen für Halle und den Saalekreis noch 13 weitere Kontaktstellen in den verschiedenen Regionen. Auch dort finden regelmäßig eigene Informationsveranstaltungen statt. Damit gibt es praktisch zu jeder Jahreszeit die Möglichkeit, eine solche Veranstaltung zu besuchen.
2: Generell ist die Selbsthilfe, glaube ich, noch nicht so bekannt, gerade unter den jungen Leuten, wie es sein sollte. Deswegen ist gerade das Projekt Junge Selbsthilfe auch entstanden. Und ich hoffe, es wird noch bekannter. Ich denke, das sollte es auf jeden Fall auch werden. Speziell auch über die ganzen digitalen Medien. Das ist ein wichtiger Punkt, den ich denke. Und Selbsthilfe steckt so im Wort schon drin. Selbst, ja, jeder ist für sich selbst verantwortlich und sollte daher auch den Weg finden in die Selbsthilfe, um sich selbst zu helfen, wenn es denn notwendig ist. Ja? Und wenn ich selber keine Hilfe brauche, kenne ich vielleicht genug Leute, die welche brauchen und kann daher auch in die Selbsthilfe empfehlen oder durch die Selbsthilfe mich weiterentwickeln.
1: Wer unabhängig von Veranstaltungen nach einer passenden Selbsthilfegruppe oder Unterstützung sucht, kann sich außerdem jederzeit online über das Portal der Selbsthilfekontaktstelle informieren und Kontakt aufnehmen.
0: Am Freitag sollen die neue Kita Ökolino und der Hort der Grundschule Diemitz offiziell eröffnet werden. In dem Ersatzneubau können zukünftig 80 Kita und 240 Hortkinder betreut werden. Auf 2300 Quadratmetern stehen dann moderne Räume, ein Kinderrestaurant, ein Bewegungsraum, Lernwerkstätten und Kreativräume zur Verfügung. Die Einweihung wird am Freitag im Rahmen eines Eröffnungsfests mit Kuchenbasar erfolgen, zu dem sich neben der zuständigen Beigeordneten Katharina Brederloh auch der Bildungsminister Jan Riedel angekündigt haben. Da es sich bei dieser Einrichtung um einen Eigenbetrieb der Stadt Halle handelt, werden die beiden Politiker den symbolischen Schlüssel an den Betriebsleiter der Kindertagesstätten Hans-Jürgen Scherer übergeben.

Selbst strömender Regen sollte am Mittwoch kein Hindernis sein für die Besuchermenge, die sich am Alpenmarkt für den diesjährigen Seniorentag eingefunden hatte. Nach einer kurzen Verspätung aufgrund der Wetterlage wurde beschlossen, den Auftakt nicht weiter zu verzögern. Und somit trotzten die Magdeburger Seniorinnen und Senioren den Wassermassen vor der Bühne, wo der Aktionstag unter der Schirmherrschaft der Oberbürgermeisterin offiziell eröffnet wurde. In Kooperation mit der Stadtverwaltung erarbeitete der Seniorenbeirat ein vielfältiges Informations- und Unterhaltungsangebot für die älteren EinwohnerInnen der Landeshauptstadt, darunter ein buntes Bühnenprogramm, beginnend mit einer Gesangseinlage des Männerchors Gelbbauchunken.

Noch mehr Gesang folgte später mit dem Magdeburger Shantychor. Es gab verschiedene Tanzaufführungen sowie einen Line-Dance-Workshop und eine Modenschau. Und eine Kabaretteinlage der Hengstmann-Brüder rundete das Programm ab. Der heiteren Stimmung entsprechend hielt das anfängliche Schlechtwetter auch nicht viel länger an, sodass sich die Besucherinnen und Besucher ungestört am kulinarischen Angebot und den zahlreichen Informationsständen auf dem Marktplatz erfreuen konnten. Diverse Vereine und Verbände, darunter eine Vielzahl an Pflegediensten und Wohnservices, informierten über ihr breites Spektrum an Dienstleistungen und Freizeitaktivitäten. Und an mehr als nur einem Glücksrad konnten kleine Gewinne erspielt werden. Der Eintritt war auch in diesem Jahr wieder frei und der Weg zum Seniorentag mit den öffentlichen

0: Nicht weit von der Neuansiedlung des Daimler Truck Global Parts Center in Halberstadt wurde eine neue archäologische Entdeckung gemacht. Mit der weiteren Erschließung des Gewerbegebiets am sogenannten Frevelgraben konnte man während einer Untersuchung Hinweise auf eine mittelalterliche Wüstung erkennen. Eine Wüstung ist ein Ort, an dem früher Menschen gelebt haben, der aber später aufgegeben und verlassen wurde.
1: Wir sind mit ehrenamtlich Beauftragten mit Metallsonde ausgestattet, in dem Fall gegangen, haben keine Metallobjekte gefunden, haben aber festgestellt, dass im Oberboden sich ein bisschen was abzeichnet. Und genau das hat auch eine geomagnetische Untersuchung gegeben, die die Leitfähigkeit untersucht. Damit kann man Archäologie erkennen, muss es nicht. Manche Befunde kann man nicht erkennen. Aber man hat hier die Aufteilung in Parzellen erkennen können. Zu anderen haben wir die Wasserversorgung erkennen können, einen aus Steinen aufgebauten Brunnen. Und dann im Hintergrund von mir sieht man die vielen Flatterbänder. Dort überall sind wir dabei, die sogenannten Grubenhäuser auszugraben. Sie liegen in Reihe entlang eines Weges, der bis nach Halberstadt geführt hat. Und die Grubenhäuser, das sind Gebäude, wo man im Keller gewohnt hat. Es fehlt uns mindestens 1 bis 2 Meter nach oben. Das heißt, im Sommer war es angenehm kühl und im Winter muss man nicht so sehr frieren.
0: Der Brunnen, der für die Wasserversorgung diente, sieht jetzt nicht besonders tief aus. Es wird vermutet, dass er noch 30 bis 60 Zentimeter in den Boden hineinragen könnte. Die Ortschaft Kühlingen wurde hier in der ottonischen Zeit im 10. bis 11. Jahrhundert gegründet, wurde allerdings nach kurzer Zeit wieder aufgegeben, da es bis jetzt keine Nachweise für das 12. und 13. Jahrhundert gefunden wurden. Das Gebiet wurde in den letzten Jahrhunderten auch für Landwirtschaft genutzt, deshalb könnten einzelne Funde, die zu späteren Zeiten eingeordnet werden können, auch noch entdeckt werden. Ob dieser Pferdekopf dazugehört, ist bis jetzt noch ein Mysterium.
1: Ortschaften, die im 10. Jahrhundert gegründet wurden und vielleicht im 11. Jahrhundert schon wieder aufgegeben wurde, kann man sich an einer Hand abzählen. Das ist was ganz Besonderes, auch diese Parzellenaufteilung. Wir werden hier einen einmaligen Einblick bekommen. Sie haben ja bei unserem Rundgang schon gesehen, wir haben zahlreiche Proben mitgenommen. Das heißt, mit bloßem Auge können wir es nicht sehen, dass wir die naturwissenschaftlichen Untersuchungen erbringen, um zu zeigen, wie hat damals die Landschaft hier ausgesehen, hier vor den Toren von Halberstadt. Und Halberstadt ist ja keine unbedeutsame Stadt und da kann man das Umfeld in einmaliger Weise rekonstruieren. Und das alles untersuchen.

0: Das Kuratorium zur Bestimmung des Preisträgers des Eike von Repko-Preises hat entschieden, die Auszeichnung in diesem Jahr an den polnischen Rechtshistoriker Professor Dr. Marcel Mikula zu verleihen. Damit will die Landeshauptstadt Magdeburg gemeinsam mit der Otto-von-Guericke-Universität, dessen herausragende wissenschaftliche Leistungen auf dem Gebiet der osteuropäischen Rechtsgeschichte würdigen. Der Preis soll am 27. Oktober im Rahmen eines Festaktes in der Johanneskirche verliehen werden. Gleichzeitig wird der Archäologin Lena Güßbacher das Eike von Repko-Stipendium erhalten, die sich in ihrer Dissertation mit dem außergewöhnlichen Gräberfeld bei Randau-Kahlenberge aus der Eisenzeit beschäftigt. Wer bei dem Festakt dabei sein möchte, der kann sich derzeit um eine Teilnahme bewerben. Man schickt dazu einfach eine Mail an veranstaltung@kb.magdeburg.de. Die Reklame.
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5: Willkommen zurück. Ihre Wahl durch den Akademischen Rat war bereits im Juni. Nun wurde Professor Bettina Erzgräber auch offiziell zur neuen Rektorin der Kunsthochschule Halle ernannt. Ab dem 1. Oktober wird die 62-Jährige die Funktion übernehmen. Die dafür erforderliche Ernennungsurkunde wurde noch vom amtierenden Wissenschaftsminister Willingmann übergeben. Damit wird Erzgräber die Geschicke der Kunsthochschule, die im kommenden 4 Jahren, leiten. Die Hochschullehrerin ist seit 11 Jahren Professorin für Zeichnen und bildnerisches Gestalten und bekleidete auch schon zwischen 2017 und 2022 die Funktion der Dekanin des Fachbereichs Design. Bettina Erzgräber ist nun die Rektorin von mehr als 1100 Studierenden, die in 20 Studiengängen der Fachbereiche Kunst und Design eine Ausbildung erhalten.
6: Wenn aus der offenen Tür der Magdeburger Galerie Himmelreich Musik erklingt, dann wird wieder einmal eine neue Ausstellung eröffnet. Am Akkordeon Virtuos Martin Müller, in der ersten Reihe unter den zahlreichen Gästen Frank Borisch, Jahrgang 1941, denn das ist seine Ausstellung. Sie trägt den Namen Naturmorte, das kommt aus dem Französischen und bedeutet wörtlich übersetzt totgehaltene oder tote Natur. Das klingt schlimmer als es ist, denn in deutscher Sprache ist die Rede vom Stillleben. Frank Borisch beweist mit seinen Bildern, dass das Sujet des Stilllebens keinesfalls so veraltet und unaktuell ist, wie es womöglich scheinen mag. Denn mit seiner sensiblen Art, mit Farbe, Licht und Raum zu einem harmonischen Ganzen zu vereinen, beweist der Künstler zum einen seine malerischen Fähigkeiten und zum anderen lenkt er den Blick des Betrachters auf Dinge, die uns zuweilen flüchtig oder unwichtig erscheinen.
7: Wir sind im gleichen Metier unterwegs und ich weiß, wie schwierig es ist, Licht, Farbe, Luft in ein Bild zu verpacken. Dazu kommt ja immer noch, dass man eine Aussage treffen möchte. Und bei Frank Borisch ist es so, ich kenne seine Malerei seit Jahrzehnten, dass er sich ganz genau dieser Dinge, die der Malerei wesenseigen sind, in großer Kennerschaft bedient. Also die Farben auswiegt, die Formen schön ins Format einbringt. Also all die Dinge, die den Maler ausmachen, die hat er und die schätze ich an ihm.
6: Leere Muscheln, darin lebten einmal Tiere und an den Strand gespülte Holzstücke, auch das waren einmal Pflanzen. So ist das Vergehen des Lebens auch Thema für seine Bilder. Und ein Feuerlöscher in einem fast leeren Zimmer und ein kaputtes Verkehrsschild

0: Durchfahrt verboten, ein Narr, der darin keine politische Botschaft erkennt. Auf der anderen Seite Blumensträuße in einer leicht und duftigen Art, fast kann man den Duft der Blumen riechen.
1: Und das finde ich auch, das war auch der Grund, weshalb wir diese Ausstellung hier in der Galerie etwas leichter gehängt haben. Das heißt, nicht so dicht beieinander, sondern wir haben den Bildern Raum gelassen, eben genau um diesen Eindruck zu verstärken. Und wir hatten die Freude, dass Frank Borisch ganz glücklich war und selber überrascht war, wie seine Arbeiten mit Luft und Licht darum herum zur Wirkung kommen.
0: Frank Borisch gehört zu den renommiertesten Malern in unserem Kulturraum. Viele Jahre hat er als Bühnenbildner Inszenierungen an Magdeburger Theatern geprägt. Jetzt kann man seine Bilder bis zum 16. Oktober in der Galerie Himmelreich bewundern.
2: Die MDF1 Wettervorhersage für den 17. und 18. September. Nach einem freundlichen Abend mit lockerer Bewölkung kann es in der Nacht zu strichweisen Niederschlägen kommen. Die Temperaturen sinken bis auf 13 Grad. Dazu weht ein schwacher Wind aus südlicher Richtung. Am Freitag wird wieder ein freundlicher Himmel den Tag bestimmen. Es wird auch nicht regnen. Um die Mittagszeit wird der Temperaturhöchstwert des Tages von 21 Grad erreicht. Der mäßige Wind kommt aus dem Westen, lässt aber im Tagesverlauf in seiner Intensität nach. Der UV-Index liegt bei 3. Die weiteren Aussichten bis zum Montag. Das Wetter über das Wochenende wird freundlich, aber mit erhöhter Schauertätigkeit. Auch bei den Temperaturen ist keine durchgreifende Änderung zu erwarten.
3: Der Hallische Kunstverein wird am Freitagabend im Opernhaus-Café eine Ausstellung mit Werken von Hagen Becker eröffnen. Gezeigt werden abstrakte Malereien und Wandobjekte, die der Künstler in den vergangenen 2 Jahren schuf. Hagen Becker lebt und arbeitet als Metallbildhauer und Maler in Halle und beschäftigt sich auch mit Druckkunst, Metallskulpturen und Moving Art. Die Vernissage beginnt um 18 Uhr. Das musikalische Rahmenprogramm gestaltet Ulrich Heiser und die Ausstellung soll dann bis zum 14. Januar zu sehen sein. Eine Mischung aus zeitgenössischer Kunst aus dem Iran und Fotografien aus dem Persien des 19. Jahrhunderts ist am Freitag im Löwengebäude der Luther-Uni zu sehen. Die Fotos machte zwischen 1868 und 1890 der Pionier der Fotokunst Ernst Hölzer, der damals beim Bau und dem Betrieb einer Telegrafenlinie in Persien beteiligt war. Dessen Motive inspirierten iranische Medienkünstler der Gegenwart, die man nun zu einer Ausstellung zusammenfasste, die von der Kunsthistorikerin Sonja Balasanian kuratiert wurde. Der Sonderausstellungsraum ist von Mittwoch bis Sonntag immer zwischen 13 und 18 Uhr zugänglich. Ja, wir wollen Sie am Freitag wieder zu einem Direktmagazin einladen ab 18 Uhr und danach geht es ins Talkwerk. Ich hoffe, Sie sind dann wieder mit dabei. Bis dahin auf Wiedersehen und bleiben Sie gesund.

Sie wissen, dass wir ein maritimes Herz haben. Immer wenn an der Küste was los ist, sind wir mit dabei. So waren wir natürlich auch in diesem Jahr wieder bei der Hansesee in Rostock, Warnemünde.

0: Die Hanseseele hat ja eigentlich zwei Seiten. Das eine ist, die ganze Familie will ein bisschen was futtern, will ein bisschen toben, ein bisschen Spaß haben hier an Land, und die anderen wollen raus. Fangen wir mal an Land an. Was ist da los? Eine Menge zu tun, eine Menge Informationen.
1: Also ganz, ganz viel ist dieses Jahr los. Wir haben wirklich dieses Jahr ein Megaprogramm. Der Stadthafen ist voll. Wir haben in der Innenstadt ganz viel zu bieten.

0: Togo-Tour, regionale Meile, ein Moby Dick-Markt, der sich mit dem Nachhaltigkeitsthema beschäftigt, mit kreativen Ideen, also wo man mal in etwas ruhigerer Atmosphäre auch eine schöne Zeit verbringen kann. Warnemünde am Strand, die Waldstrandbar, ganze Tage, vollgepacktes Programm. Wir haben den Kurhausgarten bespielt, Promenade, den Passagierquai. Also wer in diesem Jahr auf der Hansesee nichts findet, dann weiß ich auch nicht weiter.
1: Wie sieht's auf dem Wasser aus?
0: Auf dem Wasser haben wir 120 Teilnehmerschiffe, die wieder Ausfahrten anbieten an allen 4 Tagen. Unterschiedlicher Länge, also wer nicht so lange fahren möchte, 6 Stunden, sind ja auch vielleicht eine ganze Zeit, findet auch Kurzfahrten. Und wir bieten auch Fahrten an, wo man Kultur an Bord hat oder auch eine Fotoausfahrt am Sonntag.
1: Wer seekrank wird, kann auf die Stefanie Hansen.
0: Genau.
1: Thomas, das gute alte Stück, was hier steht, das hat ja einiges auf dem Puckel. Erzähl mal was darüber.
2: Ja, wir sind seit 1968 im Prinzip im Dienst, bis 2005 gefahren und jetzt als kleines technisches Denkmal voll betriebsfähig hier im Rostocker Stadthafen. Das zeigen wir gerne unseren Gästen, also das Leben, die Arbeit, ja, einfach das Bordleben und alles, was damit zu tun hat. Natürlich auch die interessante russische Technik, die man heute nicht mehr so oft sieht.
1: Es war schon ein besonderes Teil.
2: Ja, es war ein ganz besonderes Teil, der größte Eisbrecher seiner Art in der westlichen Ostsee. Und er konnte mit Eisstärken bis zu 2,40 Meter Packeis umgehen.
1: Ihr habt einfach diese Tradition am Leben erhalten und das ist eine wirkliche Herzenssache, oder?
2: Es ist wirklich eine Herzenssache, weil 65 Ehrenamtler kümmern sich um dieses Schiff und im Jahr leisten wir zwischen 13.000 und 15.000 Stunden ehrenamtliche Arbeit hier an Bord, um die Technik, die Kosmetik, wie man so schön sagt, alles so zu halten, wie das unsere Gäste sehen.
1: Hintergrund ist, dass man euch besuchen kann.
2: Und besuchen sollte. Wir sind sehr, sehr interessiert dran, das unseren Gästen zu zeigen. Wir sind rund um die Uhr, na ganz nicht rund um die Uhr, aber 7 Tage die Woche hier, von 10 bis 15, 16 Uhr und zeigen den Gästen das Schiff.
1: Die Uni Rostock hat sich wieder gut engagiert?
0: Wie immer. Also wir freuen uns seit dem dritten Jahr jetzt. Im dritten Jahr sind wir, dass die Uni ihre Science Erzähl direkt im Veranstaltungsgelände macht. Und das wertet natürlich das Event total auf.
1: Und die laden auch immer schön zum Mitmachen ein.
0: Genau. Also da wird ja wirklich Wissenschaft zum Anfassen gezeigt, von groß bis klein, ob Kind, ob Mutti, alle entdecken da immer irgendwas Neues.
1: Gunnar, mein Kapitän, wir kommen gerade von der Stefanie Hansen, das war eine Reise in die Vergangenheit. Bei dir auf dem Schiff ist eine Reise in die Zukunft.
3: Ja, also hier wird zumindest versucht, über die Forschung die Zukunft für alle erträglicher zu machen. Das ist, glaube ich, das Projekt der Uni und auch der Gedanke, dass die Uni sich jetzt den Forschungskatamaran quasi angeschafft hat, um halt aktiv auch in der Meeresforschung mitmischen zu können.
1: Bei jedem zweiten ist das Wort Seegras jetzt im Mund. Was hat das für eine Ursache?
3: Es ist so ein bisschen der heiße Scheiß der Wissenschaft im Moment, wo jeder mitmischen möchte. Weil sie haben jetzt festgestellt, dass diese Seegraswiesen einmal CO2 binden, was ja auch ein heißes Thema ist, aber auch auf der anderen Seite, sage ich mal, für die Meerestiere sehr wichtig ist. Ne? Die Jungfische können sich halt im Seegras besser verstecken, als wenn sie den platten Meeresboden haben. Von daher wird im Moment eine Bestandsaufnahme durchgeführt und langfristig auch überlegt, wie können wir es dem Seegras erträglicher machen und vielleicht auch, wie können wir es wieder irgendwo ansiedeln, um halt diese Bedingungen für die anderen Meerestiere auch zu verbessern.
1: Das Forschungstauchzentrum an der Ostsee, an der Universität in Rostock. Ist denn die Ostsee überhaupt ein Tauchrevier?
4: Ja, klar. Also ich leite das Forschungstauchzentrum der Uni Rostock, bilde einmal im Jahr Forschungstauchende aus. Das ist ein Kurs, wo Studierende, aber auch andere Personen die Möglichkeit haben, Forschungstauchende zu werden. Das ist eine berufsbegleitende Ausbildung, die dann auch durch die Berufsgenossenschaft geprüft wird. Und danach ist man geprüfter Forschungstaucher, Forschungstaucherin.
1: Da haben wir Nachholbedarf, oder?
4: Kommt drauf an. Ich habe zum Beispiel jetzt ein Seegrasprojekt eingeworben. Und da haben wir wirklich Nachholbedarf im Vergleich zu Schleswig-Holstein, die schon vor über 10 Jahren angefangen haben, die Seegraswiesen unter Wasser zu kartieren, sind wir in MV noch deutlich hinterher. Also in dem Projekt geht es darum, zu gucken, wo haben wir Seegrasvorkommen, dann

0: Wollen, gibt es auch eine Anpflanzungsphase, da wird Seegras dann angepflanzt, das Seegras wird über die Zeit gemonitort und am Ende wird eine Seegrasstrategie entwickelt für das Land MV.
1: Wenn man hört, was alles so der Meeresboden auszuhalten hatte bisher, dann ist das vielleicht eine heilsame Geschichte, sich darum zu kümmern?
0: Ja.
1: Na dann, viel Spaß, gutes Gelingen, immer ein Handbrett Wasser unterm Kiel, was sagt man eigentlich bei euch?
2: Das passt schon, ein Handbrett Wasser unterm Kiel kann man immer gebrauchen.

Wie schnell eine halbe Stunde um ist. Ich verabschiede mich. Ich danke fürs Zuschauen, freue mich auf die nächste Sendung und freue mich ganz besonders, dann auch Sie wieder begrüßen zu dürfen.

Zum Tag des Handwerks stellte das Statistische Landesamt fest, dass es in den vergangenen Jahren zwar einen Rückgang bei den Handwerksunternehmen gegeben hat, allerdings konnten die verbliebenen Firmen deutlich höhere Umsätze erzielen. Waren es 2015 noch fast 18.000 Handwerksunternehmen in Sachsen-Anhalt, ging deren Zahl bis 2025 um gut 2.500 zurück. Die machten jedoch zusammen etwa 4 Milliarden Euro mehr Umsatz als noch 2015. Umsatz, der von etwa 136.000 Handwerkern verbracht wurde. Auch etwa 6.000 weniger als noch vor 10 Jahren. Der Rückgang ist wohl vor allem auf altersbedingte Geschäftsaufgaben zurückzuführen, genauso wie der Personalschwund eher auf den demografischen Wandel zurückzuführen ist. Auch deshalb sind die Handwerksbetriebe nach wie vor stark in der Erstausbildung engagiert. 27% aller Azubis im Land lernten in einem Handwerksbetrieb. So war über die letzten 10 Jahre die Zahl der Auszubildenden im Handwerk nahezu konstant und stieg gegenüber 2015 sogar noch ein bisschen, während die Zahlen insgesamt leicht rückläufig waren. Und damit ein herzliches Willkommen zum MDV1-Direktmagazin am Donnerstag. Natürlich muss man bei der Betrachtung der Umsatzentwicklung die Preissteigerungen in den letzten 10 Jahren berücksichtigen. Dennoch ist das Handwerk in Sachsen-Anhalt eine wichtige wirtschaftliche Größe, auch wenn die meisten Arbeitnehmer im Land nicht in Handwerksbetrieben beschäftigt sind.

Selbst strömender Regen sollte am Mittwoch kein Hindernis sein für die Besuchermenge, die sich am Alpenmarkt für den diesjährigen Seniorentag eingefunden hatte. Nach einer kurzen Verspätung aufgrund der Wetterlage wurde beschlossen, den Auftakt nicht weiter zu verzögern. Und somit trotzten die Magdeburger Seniorinnen und Senioren den Wassermassen vor der Bühne, wo der Aktionstag unter der Schirmherrschaft der Oberbürgermeisterin offiziell

offiziell eröffnet wurde. In Kooperation mit der Stadtverwaltung erarbeitete der Seniorenbeirat ein vielfältiges Informations- und Unterhaltungsangebot für die älteren EinwohnerInnen der Landeshauptstadt, darunter ein buntes Bühnenprogramm, beginnend mit einer Gesangseinlage des Männerchors Gelbbauchunken.

Noch mehr Gesang folgte später mit dem Magdeburger Shantychor. Es gab verschiedene Tanzaufführungen sowie einen Line-Dance-Workshop und eine Modenschau. Und eine Kabaretteinlage der Hengstmann-Brüder rundete das Programm ab. Der heiteren Stimmung entsprechend hielt das anfängliche Schlechtwetter auch nicht viel länger an, sodass sich die Besucherinnen und Besucher ungestört am kulinarischen Angebot und den zahlreichen Informationsständen auf dem Marktplatz erfreuen konnten. Diverse Vereine und Verbände, darunter eine Vielzahl an Pflegediensten und Wohnservices, informierten über ihr breites Spektrum an Dienstleistungen und Freizeitaktivitäten. Und an mehr als nur einem Glücksrad konnten kleine Gewinne erspielt werden. Der Eintritt war auch in diesem Jahr wieder frei. Und der Weg zum Seniorentag mit den öffentlichen Verkehrsmitteln des Marego-Verbundes war für alle ab 65 Jahren ebenfalls kostenlos, um eine zahlreiche Teilnahme zu garantieren.

0: Gestern berichteten wir über die Wiederaufnahme des Straßenbahnverkehrs in der Halleschen Straße. Heute können wir vermelden, dass die MVB davon ausgehen, dass der breite Weg ab dem 2. November wieder von der Straßenbahn befahren werden kann. Um das abzusichern, wurden seit Anfang der Woche die täglichen Arbeitszeiten auf der Baustelle ausgeweitet. Denn dort wird nun zumindest werktags bis 22 Uhr gearbeitet. Das führte dazu, dass nicht nur die neuen Bahnsteige Gestalt annehmen. Für den Gleisbau an den Mittel- und Nordgleisen wird abschnittsweise betoniert und auch an den Fahrleitungsanlagen ist man verstärkt am Arbeiten. Dennoch sollen mit der Wiederaufnahme des Straßenbahnverkehrs noch nicht alle Arbeiten abgeschlossen sein. So weiß man schon jetzt, dass die Haltestellen in Richtung Hasselbachplatz und Citycarré noch nicht vollständig fertig sein werden. Und in den Randbereichen müssen noch Pflasterarbeiten ausgeführt werden. Verzögerungen, die durch Lieferschwierigkeiten bei Baumaterialien entstehen. Die MVB rollen ab sofort eine eigene Handy-App aus, die viele Funktionen in sich vereinigen soll. Neben einer Fahrplanauskunft können Tickets gebucht werden. Man kann sein Deutschlandticket in der App hinterlegen. Und bei Kontrollen muss man nur noch das Handy mit der App vorzeigen. Aktuelle Verkehrsmeldungen, häufig gestellte Fragen und Informationen zu Fundsachen runden das Angebot ab. Auch das Abo-Portal der MVB ist über die App direkt erreichbar. Sie kann ab sofort in den App-Stores heruntergeladen werden.
1: Am Mittwoch hat auf dem Marktplatz in Halle der jährliche Aktionstag zur Selbsthilfe stattgefunden. Von 11 bis 16 Uhr informierten dort rund 40 Organisationen über ihre Angebote und standen Interessierten für erste Gespräche und Beratungen zur Verfügung.
2: Die Veranstaltung gibt es schon wesentlich länger, als es mich in der Selbsthilfe gibt. Und die hat quasi lange Tradition. Die findet immer einmal im Jahr statt. Und bisweilen hatten wir sie bis auf eins, zweimal immer im Markt stattfinden lassen. Sozusagen als großen Selbsthilfetag. War sonst meistens im Sommer. Ja, und zwar so im Mai-Juni-Bereich. Aktuell ist es aber so, heute ist auch der internationale Tag der Selbsthilfe. Und deshalb haben wir den quasi mal genau an den Tag gelegt.
1: Unter dem Motto gesucht, gefunden, wir verbindet, wir stärkt, wir hilft, zeigt sich die Selbsthilfe in Halle dabei so vielfältig wie ihre Themen. An zahlreichen Ständen ging es unter anderem um chronische Erkrankungen, körperliche sowie geistige Beeinträchtigungen, psychische Gesundheit und soziale Fragen. Besucher konnten sich direkt mit Betroffenen und Vertretern der verschiedenen Organisationen austauschen, Informationen mitnehmen und sich über konkrete Hilfsangebote informieren. Eine erste Beratung war dabei auch teilweise möglich. Denn Selbsthilfe bedeutet mehr als nur Unterstützung bei einer Erkrankung oder einem persönlichen Problem. Der Austausch mit Menschen, die ähnliche Erfahrungen gemacht haben, kann dabei helfen, den eigenen Alltag besser zu bewältigen, neue Kontakte zu knüpfen und mitunter auch die persönliche Weiterentwicklung zu fördern. Viele Selbsthilfegruppen bieten deshalb regelmäßige Treffen an, bei denen Interessierte zu den angegebenen Zeiten auch ohne Anmeldung vorbeikommen können. Der Aktionstag auf dem Marktplatz ist dabei nur eine von mehreren Möglichkeiten, sich über Selbsthilfe zu informieren. In Sachsen-Anhalt gibt es neben den Selbsthilfe-Kontaktstellen für Halle und den Saale

0: Jeder ist für sich selbst verantwortlich und sollte daher auch den Weg finden in die Selbsthilfe, um sich selbst zu helfen, wenn es denn notwendig ist. Ja? Und wenn ich selber keine Hilfe brauche, kenne ich vielleicht genug Leute, die welche brauchen und kann daher auch in die Selbsthilfe empfehlen oder durch die Selbsthilfe mich weiterentwickeln.
1: Wer unabhängig von Veranstaltungen nach einer passenden Selbsthilfegruppe oder Unterstützung sucht, kann sich außerdem jederzeit online über das Portal der Selbsthilfe-Kontaktstelle informieren und Kontakt aufnehmen.
2: Nicht weit von der Neuansiedlung des Daimler Truck Global Parts Center in Halberstadt wurde eine neue archäologische Entdeckung gemacht. Mit der weiteren Erschließung des Gewerbegebiets am sogenannten Frevelgraben konnte man während einer Untersuchung Hinweise auf eine mittelalterliche Wüstung erkennen. Eine Wüstung ist ein Ort, an dem früher Menschen gelebt haben, der aber später aufgegeben und verlassen wurde.
3: Wir sind mit ehrenamtlich Beauftragten, mit Metallsonde ausgestattet, in dem Fall gegangen, haben keine Metallobjekte gefunden, haben aber festgestellt, dass im Oberboden sich ein bisschen was abzeichnet. Und genau das hat auch eine geomagnetische Untersuchung gegeben, die die Leitfähigkeit untersucht. Damit kann man Archäologie erkennen, muss es nicht. Manche Befunde kann man nicht erkennen. Aber man hat hier die Aufteilung in Parzellen erkennen können. Zu anderen haben wir die Wasserversorgung erkennen können, einen aus Steinen aufgebauten Brunnen. Und dann im Hintergrund von mir sieht man die vielen Flatterbänder. Dort überall sind wir dabei, die sogenannten Grubenhäuser auszugraben. Sie liegen in Reihe entlang eines Weges, der bis nach Halberstadt geführt hat. Und die Grubenhäuser, das sind Gebäude, wo man im Keller gewohnt hat. Es fehlt uns mindestens 1 bis 2 Meter nach oben. Das heißt, im Sommer war es angenehm kühl und im Winter muss man nicht so sehr frieren.
2: Der Brunnen, der für die Wasserversorgung diente, sieht jetzt nicht besonders tief aus. Es wird vermutet, dass er noch 30 bis 60 Zentimeter in den Boden hineinragen könnte. Die Ortschaft Kühlingen wurde hier in der ottonischen Zeit im 10. bis 11. Jahrhundert gegründet, wurde allerdings nach kurzer Zeit wieder aufgegeben, da es bis jetzt keine Nachweise für das 12. und 13. Jahrhundert gefunden wurden. Das Gebiet wurde in den letzten Jahrhunderten auch für Landwirtschaft genutzt, deshalb könnten einzelne Funde, die zu späteren Zeiten eingeordnet werden können, auch noch entdeckt werden. Ob dieser Pferdekopf dazugehört, ist bis jetzt noch ein Mysterium.
3: Ortschaften, die im 10. Jahrhundert gegründet wurden und vielleicht im 11. Jahrhundert schon wieder aufgegeben wurde, kann man sich an einer Hand abzählen. Das ist was ganz Besonderes, auch diese Parzellenaufteilung. Wir werden hier einen einmaligen Einblick bekommen. Sie haben ja bei unserem Rundgang schon gesehen, wir haben zahlreiche Proben mitgenommen. Das heißt, mit bloßem Auge können wir es nicht sehen, dass wir die naturwissenschaftlichen Untersuchungen erbringen, um zu zeigen, wie hat damals die Landschaft hier ausgesehen, hier vor den Toren von Halberstadt. Und Halberstadt ist ja keine unbedeutsame Stadt und da kann man das Umfeld in einmaliger Weise rekonstruieren.
4: Das alles untersuchen.

0: 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Damit will die Landeshauptstadt Magdeburg gemeinsam mit der Otto-von-Guericke-Universität, dessen herausragende wissenschaftliche Leistungen auf dem Gebiet der osteuropäischen Rechtsgeschichte würdigen. Der Preis soll am 27. Oktober im Rahmen eines Festaktes in der Johanneskirche verliehen werden. Gleichzeitig wird der Archäologin Lena Güßbacher das Eike von Repko-Stipendium erhalten, die sich in ihrer Dissertation mit dem außergewöhnlichen Gräberfeld bei Randau-Kahlenberge aus der Eisenzeit beschäftigt. Wer bei dem Festakt dabei sein möchte, der kann sich derzeit um eine Teilnahme bewerben. Man schickt dazu einfach eine Mail an veranstaltung@kb.magdeburg.de. Die Reklame.
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4: Willkommen zurück. Dass der SES-Boxer Arthur Reis wieder in der Super-Mittelgewichtsklasse boxen will, hatten wir bereits vermeldet. Auch, dass er am 10. Oktober in Aschersleben kämpfen soll. Zur Pressekonferenz stand sein Gegner jedoch noch nicht fest. Nun gab der SES-Boxstall bekannt, dass er gegen den Italiener Ismail Ayroud um den vakanten WBC International Silver-Titel kämpfen wird. Auch für den jüngsten Boxer, der an diesem Abend in den Ring steigen wird, steht mittlerweile der Gegner fest. Der Berliner Arminius Rolle wird gegen den Bosnier Amjan Sepic um die internationale deutsche Meisterschaft im Superleichtgewicht boxen.
5: Wenn aus der offenen Tür der Magdeburger Galerie Himmelreich Musik erklingt, dann wird wieder einmal eine neue Ausstellung eröffnet. Am Akkordeon Virtuos Martin Müller, in der ersten Reihe unter den zahlreichen Gästen Frank Borisch, Jahrgang 1941, denn das ist seine Ausstellung. Sie trägt den Namen Nature Morte, das kommt aus dem Französischen und bedeutet wörtlich übersetzt totgehaltene oder tote Natur. Das klingt schlimmer als es ist, denn in deutscher Sprache ist die Rede vom Stillleben. Frank Borisch beweist mit seinen Bildern, dass das Sujet des Stilllebens keinesfalls so veraltet und unaktuell ist, wie es womöglich scheinen mag. Denn mit seiner sensiblen Art, mit Farbe, Licht und Raum zu einem harmonischen Ganzen zu vereinen, beweist der Künstler zum einen seine malerischen Fähigkeiten und zum anderen lenkt er den Blick des Betrachters auf Dinge, die uns zuweilen flüchtig oder unwichtig erscheinen.
6: Wir sind im gleichen Metier unterwegs und ich weiß, wie schwierig es ist, Licht, Farbe, Luft in ein Bild zu verpacken. Dazu kommt ja immer noch, dass man eine Aussage treffen möchte. Und bei Frank Borisch ist es so, ich kenne seine Malerei seit Jahrzehnten, dass er sich ganz genau dieser Dinge, die der Malerei wesenseigen sind, in großer Kennerschaft bedient. Also die Farben auswiegt, die Formen schön ins Format einbringt. Also all die Dinge, die den Maler ausmachen, die hat er und die schätze ich an ihm.
5: Leere Muscheln, darin lebten einmal Tiere und an den Strand gespülte Holzstücke, auch das waren einmal Pflanzen. So ist das Vergehen des Lebens auch Thema für seine Bilder und ein Feuerlöscher in einem fast leeren Zimmer und ein kaputtes Verkehrsschild Durchfahrt verboten, ein Narr, der darin keine politische Botschaft erkennt. Auf der anderen Seite Blumensträuße in einer leicht und duftigen Art. Fast kann man den Duft der Blumen riechen.
6: Und das finde ich auch. Das war auch der Grund, weshalb wir diese Ausstellung hier in der Galerie etwas leichter gehängt haben. Das heißt, nicht so dicht beieinander, sondern wir haben den Bildern Raum gelassen. Eben genau, um diesen Eindruck zu verstärken. Und wir hatten die Freude, dass Frank Borisch ganz glücklich war und selber überrascht war, wie seine Arbeiten mit Luft und Licht darum herum zur Wirkung kommen.
5: Frank Borisch gehört zu den renommiertesten Malern in unserem Kulturraum. Viele Jahre hat er als Bühnenbildner Inszenierungen an Magdeburger Theatern geprägt. Jetzt kann man seine Bilder bis zum 16. Oktober in der Galerie Himmelreich bewundern.
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8: Die MDF1-Wettervorhersage für den 17. und 18. September. Nach einem freundlichen Abend mit lockerer Bewölkung kann es in der Nacht zu strichweisen Niederschlägen kommen. Die Temperaturen sinken bis auf 13 Grad. Dazu weht ein schwacher Wind aus südlicher Richtung. Am Freitag wird wieder ein freundlicher Himmel den Tag bestimmen. Es wird auch nicht regnen. Um die Mittagszeit wird der Temperaturhöchstwert des Tages von 21 Grad erreicht. Der mäßige Wind kommt aus dem Westen, lässt aber im Tagesverlauf in seiner Intensität nach. Der UV-Index liegt bei 3. Die weiteren Aussichten bis zum Montag. Das Wetter über das Wochenende wird freundlich, aber mit erhöhter Schauertätigkeit. Auch bei den Temperaturen ist keine durchgreifende Änderung zu erwarten.
4: Das Familienmusical Josef und seine Brüder soll am Freitagabend im Magdeburger Dom aufgeführt werden. Es ist eine Veranstaltung im Rahmen der Chorfesttage, dass die Domsingschule und der junge ökumenische Chor einstudierten. Die Leitung für die Instrumentalensembles hat Kantorin Sabine Latthoff übernommen und Regie führt Thomas Wiesenberg, der das Stück szenisch und musikalisch umsetzte. Die Ausführung beginnt um 18 Uhr und der Eintritt dazu ist frei. 20 Euro kostet der Eintritt zur Langen Nacht der Chöre, zu der die Veranstalter des Chorfestes in die Hyperschale einladen. Gleich 8 Chöre werden dort auf der Bühne stehen und nach dem Konzert wird ab 22.30 Uhr zur Chorparty eingeladen. Ja, wer es nicht so mit dem Singen hat, dem sei vielleicht eine Vorstellung im Rahmen der Woche des neuen italienischen Kinos empfohlen, in dessen Rahmen bis zum 30. September italienische Filme gezeigt werden, zum Teil auch im Original mit Untertiteln. So auch am Freitag, wenn es den Film »Mein Sommer mit Nonna« zu sehen gibt. Die Vorstellung im Kino auf dem Moritzhof beginnt um 18.30 Uhr und die Eintrittskarte dafür kostet 8 Euro. Ja, wir wollen Sie am Freitag wieder zu einem Dreckmagazin einladen ab 18 Uhr und danach geht es ins Talkwerk. Ich hoffe, Sie sind dann wieder mit dabei. Bis dann, auf Wiedersehen und bleiben Sie gesund.

Sie wissen, dass wir ein maritimes Herz haben. Immer wenn an der Küste was los ist, sind wir mit dabei. So waren wir natürlich auch in diesem Jahr wieder bei der Hansesee in Rostock, Warnemünde.

0: Die Hanseseele hat ja eigentlich zwei Seiten. Das eine ist, die ganze Familie will ein bisschen was futtern, will ein bisschen toben, ein bisschen Spaß haben hier an Land, und die anderen wollen raus. Fangen wir mal an Land an. Was ist da los? Eine Menge zu tun, eine Menge Informationen.
1: Also ganz, ganz viel ist dieses Jahr los. Wir haben wirklich dieses Jahr ein Megaprogramm. Der Stadthafen ist voll. Wir haben in der Innenstadt ganz viel zu bieten. Die

0: Togo-Tour, regionale Meile, ein Moby Dick-Markt, der sich mit dem Nachhaltigkeitsthema beschäftigt, mit kreativen Ideen, also wo man mal in etwas ruhigerer Atmosphäre auch eine schöne Zeit verbringen kann. Warnemünde am Strand, die Waldstrandbar, ganze Tage, vollgepacktes Programm. Wir haben den Kurhausgarten bespielt, Promenade, den Passagierquai. Also wer in diesem Jahr auf der Hansesee nichts findet, dann weiß ich auch nicht weiter.
1: Wie sieht's auf dem Wasser aus?
0: Auf dem Wasser haben wir 120 Teilnehmerschiffe, die wieder Ausfahrten anbieten an allen 4 Tagen. Unterschiedlicher Länge, also wer nicht so lange fahren möchte, 6 Stunden, sind ja auch vielleicht eine ganze Zeit, findet auch Kurzfahrten. Und wir bieten auch Fahrten an, wo man Kultur an Bord hat oder auch eine Fotoausfahrt am Sonntag.
1: Wer seekrank wird, kann auf die Stefanie Hansen.
0: Genau.
1: Thomas, das gute alte Stück, was hier steht, das hat ja einiges auf dem Puckel. Erzähl mal was darüber.
2: Ja, wir sind seit 1968 im Prinzip im Dienst, bis 2005 gefahren und jetzt als kleines technisches Denkmal voll betriebsfähig hier im Rostocker Stadthafen. Das zeigen wir gerne unseren Gästen, also das Leben, die Arbeit, ja, einfach das Bordleben und alles, was damit zu tun hat. Natürlich auch die interessante russische Technik, die man heute nicht mehr so oft sieht.
1: Es war schon ein besonderes Teil.
2: Ja, es war ein ganz besonderes Teil, der größte Eisbrecher seiner Art in der westlichen Ostsee. Und er konnte mit Eisstärken bis zu 2,40 Meter Packeis umgehen.
1: Ihr habt einfach diese Tradition am Leben erhalten und es ist eine wirkliche Herzenssache, oder?
2: Es ist wirklich eine Herzenssache, weil 65 Ehrenamtler kümmern sich um dieses Schiff und im Jahr leisten wir zwischen 13.000 und 15.000 Stunden ehrenamtliche Arbeit hier an Bord, um die Technik, die Kosmetik, wie man so schön sagt, alles so zu halten, wie das unsere Gäste sehen.
1: Hintergrund ist, dass man euch besuchen kann.
2: Und besuchen sollte. Wir sind sehr, sehr interessiert dran, das unseren Gästen zu zeigen. Wir sind rund um die Uhr, na ganz nicht rund um die Uhr, aber 7 Tage die Woche hier, von 10 bis 15, 16 Uhr und zeigen den Gästen das Schiff.
1: Die Uni Rostock hat sich wieder gut engagiert?
0: Wie immer. Also wir freuen uns seit dem dritten Jahr jetzt, im dritten Jahr sind wir, dass die Uni ihre Science Erzähl direkt im Veranstaltungsgelände macht. Und das wertet natürlich das Event total auf.
1: Und die laden auch immer schön zum Mitmachen ein.
0: Genau. Also da wird ja wirklich Wissenschaft zum Anfassen gezeigt, von groß bis klein, ob Kind, ob Mutti, alle entdecken da immer irgendwas Neues.
1: Gunnar, mein Kapitän, wir kommen gerade von der Stefanie Hansen, das war eine Reise in die Vergangenheit. Bei dir auf dem Schiff ist eine Reise in die Zukunft.
3: Ja, also hier wird zumindest versucht, über die Forschung die Zukunft für alle erträglicher zu machen. Das ist, glaube ich, das Projekt der Uni und auch der Gedanke, dass die Uni sich jetzt den Forschungskatamaran quasi angeschafft hat, um halt aktiv auch in der Meeresforschung mitmischen zu können.
1: Bei jedem zweiten ist das Wort Seegras jetzt im Mund. Was hat das für eine Ursache?
3: Es ist so ein bisschen der heiße Scheiß der Wissenschaft im Moment, wo jeder mitmischen möchte. Weil sie haben jetzt festgestellt, dass diese Seegraswiesen einmal CO2 binden, was ja auch ein heißes Thema ist, aber auch auf der anderen Seite, sag ich mal, für die Meerestiere sehr wichtig ist. Ne? Die Jungfische können sich halt im Seegras besser verstecken, als wenn sie den platten Meeresboden haben. Von daher wird im Moment eine Bestandsaufnahme durchgeführt und langfristig auch überlegt, wie können wir es dem Seegras erträglicher machen und vielleicht auch, wie können wir es wieder irgendwo ansiedeln, um halt diese Bedingungen für die anderen Meerestiere auch zu verbessern.
1: Das Forschungstauchzentrum an der Ostsee, an der Universität in Rostock, ist denn die Ostsee überhaupt ein Tauchrevier?
4: Ja, klar. Also ich leite das Forschungstauchzentrum der Uni Rostock, bilde einmal im Jahr Forschungstauchende aus. Das ist ein Kurs, wo Studierende, aber auch andere Personen die Möglichkeit haben, Forschungstauchende zu werden. Das ist eine berufsbegleitende Ausbildung, die dann auch durch die Berufsgenossenschaft geprüft wird. Und danach ist man geprüfter Forschungstaucher, Forschungstaucherin.
1: Da haben wir Nachholbedarf, oder?
4: Kommt drauf an. Ich habe zum Beispiel jetzt ein Seegrasprojekt eingeworben und da haben wir wirklich Nachholbedarf im Vergleich zu Schleswig-Holstein, die schon vor über 10 Jahren angefangen haben, die Seegraswiesen unter Wasser zu kartieren, sind wir in MV noch deutlich hinterher. Also in dem Projekt geht es darum, zu gucken, wo haben wir Seegrasvorkommen. Dann gibt es auch eine Anpflanzungsphase, da wird Seegras dann angepflanzt, das Seegras wird über die Zeit gemonitort und am Ende wird eine Seegrasstrategie entwickelt für das Land MV.
1: Wenn man hört, was alles so der Meeresboden auszuhalten hatte bisher, dann ist das vielleicht eine heilsame Geschichte, sich darum zu kümmern?
4: Ja.
1: Na dann, viel Spaß, gutes Gelingen. Immer ein Handbreit Wasser unterm Kiel. Was sagt man eigentlich bei euch?
0: Das passt schon. Ein Handbreit Wasser unterm Kiel kann man immer gebrauchen.

Wie schnell eine halbe Stunde um ist. Ich verabschiede mich. Ich danke fürs Zuschauen, freue mich auf die nächste Sendung und freue mich ganz besonders, dann auch Sie wieder begrüßen zu dürfen.

0: Zum Tag des Handwerks stellte das Statistische Landesamt fest, dass es in den vergangenen Jahren zwar einen Rückgang bei den Handwerksunternehmen gegeben hat, allerdings konnten die verbliebenen Firmen deutlich höhere Umsätze erzielen. Waren es 2015 noch fast 18.000 Handwerksunternehmen in Sachsen-Anhalt, ging deren Zahl bis 2025 um gut 2.500 zurück. Die machten jedoch zusammen etwa 4 Milliarden Euro mehr Umsatz als noch 2015. Umsatz, der von etwa 136.000 Handwerkern verbracht wurde. Auch etwa 6.000 weniger als noch vor 10 Jahren. Der Rückgang ist wohl vor allem auf altersbedingte Geschäftsaufgaben zurückzuführen, genauso wie der Personalschwund eher auf den demografischen Wandel zurückzuführen ist. Auch deshalb sind die Handwerksbetriebe nach wie vor stark in der Erstausbildung engagiert. 27% aller Azubis im Land lernten in einem Handwerksbetrieb. So war über die letzten 10 Jahre die Zahl der Auszubildenden im Handwerk nahezu konstant und stieg gegenüber 2015 sogar noch ein bisschen, während die Zahlen insgesamt leicht rückläufig waren. Und damit ein herzliches Willkommen zum MDV1-Direktmagazin am Donnerstag. Natürlich muss man bei der Betrachtung der Umsatzentwicklung die Preissteigerungen in den letzten 10 Jahren berücksichtigen. Dennoch ist das Handwerk in Sachsen-Anhalt eine wichtige wirtschaftliche Größe, auch wenn die meisten Arbeitnehmer im Land nicht in Handwerksbetrieben beschäftigt sind.
1: Am Mittwoch hat auf dem Marktplatz in Halle der jährliche Aktionstag zur Selbsthilfe stattgefunden. Von 11 bis 16 Uhr informierten dort rund 40 Organisationen über ihre Angebote und standen Interessierten für erste Gespräche und Beratungen zur Verfügung.
2: Die Veranstaltung gibt es schon wesentlich länger, als es mich in der Selbsthilfe gibt. Und die hat quasi lange Tradition. Die findet immer einmal im Jahr statt. Und bisweilen hatten sie bis auf eins, zweimal immer im Markt stattfinden lassen. Sozusagen als großen Selbsthilfetag. War sonst meistens im Sommer. Ja, und zwar so im Mai-Juni-Bereich. Aktuell ist es aber so, heute ist auch der internationale Tag der Selbsthilfe und deshalb haben wir den quasi mal genau an den Tag gelegt.
1: Unter dem Motto gesucht, gefunden, wir verbindet, wir stärkt, wir hilft, zeigt sich die Selbsthilfe in Halle dabei so vielfältig wie ihre Themen. An zahlreichen Ständen ging es unter anderem um chronische Erkrankungen, körperliche sowie geistige Beeinträchtigungen, psychische Gesundheit und soziale Fragen. Besucher konnten sich direkt mit Betroffenen und Vertretern der verschiedenen Organisationen austauschen, Informationen mitnehmen und sich über konkrete Hilfsangebote informieren. Eine erste Beratung war dabei auch teilweise möglich. Denn Selbsthilfe bedeutet mehr als nur Unterstützung bei einer Erkrankung oder einem persönlichen Problem.

0: Austausch mit Menschen, die ähnliche Erfahrungen gemacht haben, kann dabei helfen, den eigenen Alltag besser zu bewältigen, neue Kontakte zu knüpfen und mitunter auch die persönliche Weiterentwicklung zu fördern. Viele Selbsthilfegruppen bieten deshalb regelmäßige Treffen an, bei denen Interessierte zu den angegebenen Zeiten auch ohne Anmeldung vorbeikommen können. Der Aktionstag auf dem Marktplatz ist dabei nur eine von mehreren Möglichkeiten, sich über Selbsthilfe zu informieren. In Sachsen-Anhalt gibt es neben den Selbsthilfe-Kontaktstellen für Halle und den Saalekreis noch 13 weitere Kontaktstellen in den verschiedenen Regionen. Auch dort finden regelmäßig eigene Informationsveranstaltungen statt. Damit gibt es praktisch zu jeder Jahreszeit die Möglichkeit, eine solche Veranstaltung zu besuchen.
1: Generell ist die Selbsthilfe, glaube ich, noch nicht so bekannt, gerade unter den jungen Leuten, wie es sein sollte. Deswegen ist gerade das Projekt Junge Selbsthilfe auch entstanden. Und ich hoffe, es wird noch bekannter. Ich denke, das sollte es auf jeden Fall auch werden. Speziell auch über die ganzen digitalen Medien. Das ist ein wichtiger Punkt, den ich denke. Und Selbsthilfe steckt so im Wort schon drin. Selbst, ja, jeder ist für sich selbst verantwortlich und sollte daher auch den Weg finden in die Selbsthilfe, um sich selbst zu helfen, wenn es denn notwendig ist. Ja? Und wenn ich selber keine Hilfe brauche, kenne ich vielleicht genug Leute, die welche brauchen und kann daher auch in die Selbsthilfe empfehlen oder durch die Selbsthilfe mich weiterentwickeln.
0: Wer unabhängig von Veranstaltungen nach einer passenden Selbsthilfegruppe oder Unterstützung sucht, kann sich außerdem jederzeit online über das Portal der Selbsthilfekontaktstelle informieren und Kontakt aufnehmen.
2: Am Freitag sollen die neue Kita Ökolino und der Hort der Grundschule Diemitz offiziell eröffnet werden. In dem Ersatzneubau können zukünftig 80 Kita und 240 Hortkinder betreut werden. Auf 2300 Quadratmetern stehen dann moderne Räume, ein Kinderrestaurant, ein Bewegungsraum, Lernwerkstätten und Kreativräume zur Verfügung. Die Einweihung wird am Freitag im Rahmen eines Eröffnungsfests mit Kuchenbasar erfolgen, zu dem sich neben der zuständigen Beigeordneten Katharina Brederloh auch der Bildungsminister Jan Riedel angekündigt haben. Da es sich bei dieser Einrichtung um einen Eigenbetrieb der Stadt Halle handelt, werden die beiden Politiker den symbolischen Schlüssel an den Betriebsleiter der Kindertagesstätten Hans-Jürgen Scherer übergeben.

Selbstströmender Regen sollte am Mittwoch kein Hindernis sein für die Besuchermenge, die sich am Alpenmarkt für den diesjährigen Seniorentag eingefunden hatte. Nach einer kurzen Verspätung aufgrund der Wetterlage wurde beschlossen, den Auftakt nicht weiter zu verzögern. Und somit trotzten die Magdeburger Seniorinnen und Senioren den Wassermassen vor der Bühne, wo der Aktionstag unter der Schirmherrschaft der Oberbürgermeisterin offiziell eröffnet wurde. In Kooperation mit der Stadtverwaltung erarbeitete der Seniorenbeirat ein vielfältiges Informations- und Unterhaltungsangebot für die älteren EinwohnerInnen der Landeshauptstadt, darunter ein buntes Bühnenprogramm, beginnend mit einer Gesangseinlage des Männerchors Gelbbauchunken.

Noch mehr Gesang folgte später mit dem Magdeburger Shantychor. Es gab verschiedene Tanzaufführungen sowie einen Line-Dance-Workshop und eine Modenschau. Und eine Kabaretteinlage der Hengstmann-Brüder rundete das Programm ab. Der heiteren Stimmung entsprechend hielt das anfängliche Schlechtwetter auch nicht viel länger an, sodass sich die Besucherinnen und Besucher ungestört am kulinarischen Angebot und den zahlreichen Informationsständen auf dem Marktplatz erfreuen konnten. Diverse Vereine und Verbände, darunter eine Vielzahl an Pflegediensten und Wohnservices, informierten über ihr breites Spektrum an Dienstleistungen und Freizeitaktivitäten. Und an mehr als nur einem Glücksrad konnten kleine Gewinne erspielt werden. Der Eintritt war auch in diesem Jahr wieder frei. Und der Weg zum Seniorentag mit den öffentlichen Verkehrsmitteln des Marego-Verbundes war für alle ab 65 Jahren ebenfalls kostenlos, um eine zahlreiche Teilnahme zu garantieren.

0: neue archäologische Entdeckung gemacht. Mit der weiteren Erschließung des Gewerbegebiets am sogenannten Frevelgraben konnte man während einer Untersuchung Hinweise auf eine mittelalterliche Wüstung erkennen. Eine Wüstung ist ein Ort, an dem früher Menschen gelebt haben, der aber später aufgegeben und verlassen wurde.
1: Wir sind mit ehrenamtlich Beauftragten mit Metallsonde ausgestattet, in dem Fall gegangen, haben keine Metallobjekte gefunden, haben aber festgestellt, dass im Oberboden sich ein bisschen was abzeichnet. Und genau das hat auch eine geomagnetische Untersuchung gegeben, die die Leitfähigkeit untersucht. Damit kann man Archäologie erkennen, muss es nicht. Manche Befunde kann man nicht erkennen, aber man hat hier die Aufteilung in Parzellen erkennen können. Zu anderen haben wir die Wasserversorgung erkennen können, einen aus Steinen aufgebauten Brunnen und dann im Hintergrund von mir sieht man die vielen Flatterbänder. Dort überall sind wir dabei, die sogenannten Grubenhäuser auszugraben. Sie liegen in Reihe entlang eines Weges, der bis nach Halberstadt geführt hat. Und die Grubenhäuser, das sind Gebäude, wo man im Keller gewohnt hat. Es fehlt uns mindestens 1 bis 2 Meter nach oben. Das heißt, im Sommer war es angenehm kühl und im Winter musste man nicht so sehr frieren.
0: Der Brunnen, der für die Wasserversorgung diente, sieht jetzt nicht besonders tief aus. Es wird vermutet, dass er noch 30 bis 60 Zentimeter in den Boden hineinragen könnte. Die Ortschaft Kühlingen wurde hier in der ottonischen Zeit im 10. bis 11. Jahrhundert gegründet, wurde allerdings nach kurzer Zeit wieder aufgegeben, da es bis jetzt keine Nachweise für das 12. und 13. Jahrhundert gefunden wurden. Das Gebiet wurde in den letzten Jahrhunderten auch für Landwirtschaft genutzt, deshalb könnten einzelne Funde, die zu späteren Zeiten eingeordnet werden können, auch noch entdeckt werden. Ob dieser Pferdekopf dazugehört, ist bis jetzt noch ein Mysterium.
1: Ortschaften, die im 10. Jahrhundert gegründet wurden und vielleicht im 11. Jahrhundert schon wieder aufgegeben wurde, kann man sich an einer Hand abzählen. Das ist was ganz Besonderes, auch diese Parzellenaufteilung. Wir werden hier einen einmaligen Einblick bekommen. Sie haben ja bei unserem Rundgang schon gesehen, wir haben zahlreiche Proben mitgenommen. Das heißt, mit bloßem Auge können wir es nicht sehen, dass wir die naturwissenschaftlichen Untersuchungen erbringen, um zu zeigen, wie hat damals die Landschaft hier ausgesehen, hier vor den Toren von Halberstadt. Und Halberstadt ist ja keine unbedeutsame Stadt und da kann man das Umfeld in einmaliger Weise rekonstruieren. Und das alles untersuchen.

0: Das Kuratorium zur Bestimmung des Preisträgers des Eike von Repko-Preises hat entschieden, die Auszeichnung in diesem Jahr an den polnischen Rechtshistoriker Professor Dr. Marcel Mikula zu verleihen. Damit will die Landeshauptstadt Magdeburg gemeinsam mit der Otto-von-Guericke-Universität, dessen herausragende wissenschaftliche Leistungen auf dem Gebiet der osteuropäischen Rechtsgeschichte würdigen. Der Preis soll am 27. Oktober im Rahmen eines Festaktes in der Johanneskirche verliehen werden. Gleichzeitig wird der Archäologin Lena Güßbacher das Eike von Repko-Stipendium erhalten, die sich in ihrer Dissertation mit dem außergewöhnlichen Gräberfeld bei Randau-Kahlenberge aus der Eisenzeit beschäftigt. Wer bei dem Festakt dabei sein möchte, der kann sich derzeit um eine Teilnahme bewerben. Man schickt dazu einfach eine Mail an veranstaltung@kb.magdeburg.de. Die Reklame.
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0: Willkommen zurück. Ihre Wahl durch den Akademischen Rat war bereits im Juni. Nun wurde Professor Bettina Erzgräber auch offiziell zur neuen Rektorin der Kunsthochschule Halle ernannt. Ab dem 1. Oktober wird die 62-Jährige die Funktion übernehmen. Die dafür erforderliche Ernennungsurkunde wurde noch vom amtierenden Wissenschaftsminister Willingmann übergeben. Damit wird Erzgräber die Geschicke der Kunsthochschule, die im kommenden 4 Jahren, leiten. Die Hochschullehrerin ist seit 11 Jahren Professorin für Zeichnen und bildnerisches Gestalten und bekleidete auch schon zwischen 2017 und 2022 die Funktion der Dekanin des Fachbereichs Design. Bettina Erzgräber ist nun die Rektorin von mehr als 1100 Studierenden, die in 20 Studiengängen der Fachbereiche Kunst und Design eine Ausbildung erhalten.
6: Wenn aus der offenen Tür der Magdeburger Galerie Himmelreich Musik erklingt, dann wird wieder einmal eine neue Ausstellung eröffnet. Am Akkordeon Virtuos Martin Müller, in der ersten Reihe unter den zahlreichen Gästen Frank Borisch. Jahrgang 1941, denn das ist seine Ausstellung. Sie trägt den Namen Nature Morte, das kommt aus dem Französischen und bedeutet wörtlich übersetzt totgehaltene oder tote Natur. Das klingt schlimmer als es ist, denn in deutscher Sprache ist die Rede vom Stillleben. Frank Borisch beweist mit seinen Bildern, dass das Sujet des Stilllebens keinesfalls so veraltet und unaktuell ist, wie es womöglich scheinen mag. Denn mit seiner sensiblen Art, mit Farbe, Licht und Raum zu einem harmonischen Ganzen zu vereinen, beweist der Künstler zum einen seine malerischen Fähigkeiten und zum anderen lenkt er den Blick des Betrachters auf Dinge, die uns zuweilen flüchtig oder unwichtig erscheinen.
7: Wir sind im gleichen Metier unterwegs und ich weiß, wie schwierig es ist, Licht, Farbe, Luft in ein Bild zu verpacken. Dazu kommt ja immer noch, dass man eine Aussage treffen möchte. Und bei Frank Borisch ist es so, ich kenne seine Malerei seit Jahrzehnten, dass er sich ganz genau dieser Dinge, die der Malerei wesenseigen sind, in großer Kennerschaft bedient. Also die Farben auswiegt, die Formen schön ins Format einbringt. Also all die Dinge, die den Maler ausmachen, die hat er und die schätze ich an ihm.
6: Leere Muscheln, darin lebten einmal Tiere und an den Strand gespülte Holzstücke, auch das waren einmal Pflanzen. So ist das Vergehen des Lebens auch Thema für seine Bilder. Und ein Feuerlöscher in einem fast leeren Zimmer und ein kaputtes Verkehrsschild Durchfahrt verboten, ein Narr, der darin keine politische Botschaft erkennt. Auf der anderen Seite Blumensträuße in einer leicht und duftigen Art, fast kann man den Duft der Blumen riechen.
7: Und das finde ich auch, das war auch der Grund, weshalb wir diese Ausstellung hier in der Galerie etwas leichter gehängt haben. Das heißt, nicht so dicht beieinander, sondern wir haben den Bildern Raum gelassen, eben genau um diesen Eindruck zu verstärken. Und wir hatten die Freude, dass Frank Borisch ganz glücklich war und selber überrascht war, wie seine Arbeiten mit Luft und Licht darum herum zur Wirkung kommen.
6: Frank Borisch gehört zu den renommiertesten Malern in unserem Kulturraum. Viele Jahre hat er als Bühnenbildner Inszenierungen an Magdeburger Theatern geprägt. Jetzt kann man seine Bilder bis zum 16. Oktober in der Galerie Himmelreich bewundern.
8: Die MDF1 Wettervorhersage für den 17. und 18. September. Nach einem freundlichen Abend mit lockerer Bewölkung kann es in der Nacht zu strichweisen Niederschlägen kommen. Die Temperaturen sinken bis auf 13 Grad. Dazu weht ein schwacher Wind aus südlicher Richtung. Am Freitag wird wieder ein freundlicher Himmel den Tag bestimmen. Es wird auch nicht regnen. Um die Mittagszeit wird der Temperaturhöchstwert des Tages von 21 Grad erreicht. Der mäßige Wind kommt aus dem Westen, lässt aber im Tagesverlauf in seiner Intensität nach. Der UV-Index liegt bei 3. Die weiteren Aussichten bis zum Montag. Das Wetter über das Wochenende wird freundlich, aber mit erhöhter Schauertätigkeit. Auch bei den Temperaturen ist keine durchgreifende Änderung zu erwarten.
0: Der Hallische Kunstverein wird am Freitagabend im Opernhaus-Café eine Ausstellung mit Werken von Hagen Becker eröffnen. Gezeigt werden abstrakte Malereien und Wandobjekte, die der Künstler in den vergangenen 2 Jahren schuf. Hagen Becker lebt und arbeitet als Metallbildhauer und Maler in Halle und beschäftigt sich auch mit Druckkunst, Metallskulpturen und Moving Art. Die Vernissage beginnt um 18 Uhr. Das musikalische Rahmenprogramm gestaltet Ulrich Heiser und die Ausstellung soll dann bis zum 14. Januar zu sehen sein. Eine Mischung aus zeitgenössischer Kunst aus dem Iran und Fotografien aus dem Persien des 19. Jahrhunderts ist am Freitag im Löwengebäude der Luther-Uni zu sehen. Die Fotos machte zwischen 1868 und 1890 der Pionier der Fotokunst Ernst Hölzer, der damals beim Bau und dem Betrieb einer Telegrafenlinie in Persien beteiligt war. Dessen Motive inspirierten iranische Medienkünstler der Gegenwart, die man nun zu einer Ausstellung zusammenfasste, die von der Kunsthistorikerin Sonja Balasanian kuratiert wurde. Der Sonderausstellungsraum ist von Mittwoch bis Sonntag immer zwischen 13 und 18 Uhr zugänglich. Ja, wir wollen Sie am Freitag wieder zu einem Direktmagazin einladen ab 18 Uhr und danach geht es ins Talkwerk. Ich hoffe, Sie sind dann wieder mit dabei. Bis dahin auf Wiederfernsehen und bleiben Sie gesund.

Sie wissen, dass wir ein maritimes Herz haben. Immer wenn an der Küste was los ist, sind wir mit dabei. So waren wir natürlich auch in diesem Jahr wieder bei der Hansesee in Rostock, Warnemünde.

0: Die Hanseseele hat ja eigentlich zwei Seiten. Das eine ist, die ganze Familie will ein bisschen was futtern, will ein bisschen toben, ein bisschen Spaß haben hier an Land, und die anderen wollen raus. Fangen wir mal an Land an. Was ist da los? Eine Menge zu tun, eine Menge Informationen.
1: Also ganz, ganz viel ist dieses Jahr los. Wir haben wirklich dieses Jahr ein Megaprogramm. Der Stadthafen ist voll. Wir haben in der Innenstadt ganz viel zu bieten. Die Togo-Tour, regionale Meile, ein Moby-Dick-Markt, der sich mit dem Nachhaltigkeitsthema beschäftigt, mit kreativen Ideen. Also wo man mal in etwas ruhigerer Atmosphäre auch eine schöne Zeit verbringen kann. Warnemünde am Strand, die Waldstrandbar, ganze Tage vollgepacktes Programm. Wir haben den Kurhausgarten bespielt. Promenade, den Passagierquai. Also wer in diesem Jahr auf der Hanseseele nichts findet, dann weiß ich auch nicht weiter.
0: Wie sieht's auf dem Wasser aus?
1: Auf dem Wasser haben wir 120 Teilnehmerschiffe, die wieder Ausfahrten anbieten an allen vier Tagen. Unterschiedlicher Länge, also wer nicht so lange fahren möchte, 6 Stunden, sind ja auch vielleicht eine ganze Zeit, findet auch Kurzfahrten. Und wir bieten auch Fahrten an, wo man Kultur an Bord hat oder auch eine Fotoausfahrt am Sonntag.
0: Wer seekrank wird, kann auf die Stefan Jansen.
1: Genau.
0: Thomas, das gute alte Stück, was hier steht, das hat ja einiges auf dem Puckel. Erzähl mal was darüber.
2: Ja, wir sind seit 1968 im Prinzip im Dienst, bis 2005 gefahren und jetzt als kleines technisches Denkmal voll betriebsfähig hier im Rostocker Stadthafen. Das zeigen wir gerne unseren Gästen, also das Leben, die Arbeit. Ja, einfach das Bordleben und alles, was damit zu tun hat. Natürlich auch die interessante russische Technik, die man heute nicht mehr so oft sieht.
0: Es war schon ein besonderes Teil.
2: Ja, es war ein ganz besonderes Teil, der größte Eisbrecher seiner Art in der westlichen Ostsee. Und er konnte mit Eisstärken bis zu 2,40 Meter Packeis umgehen.
0: Ihr habt einfach diese Tradition am Leben erhalten und es ist eine wirkliche Herzenssache, oder?
2: Es ist wirklich eine Herzenssache, weil 65 Ehrenamtler kümmern sich um dieses Schiff und im Jahr leisten wir zwischen 13.000 und 15.000 Stunden ehrenamtliche Arbeit hier an Bord, um die Technik, die Kosmetik, wie man so schön sagt, alles so zu halten, wie das unsere Gäste sehen.
0: Hintergrund ist, dass man euch besuchen kann.
2: Besuchen sollte. Wir sind sehr, sehr interessiert dran, das unseren Gästen zu zeigen. Wir sind rund um die Uhr, na ganz nicht rund um die Uhr, aber 7 Tage die Woche hier, von 10 bis 15, 16 Uhr und zeigen den Gästen das Schiff.
0: Die Uni Rostock hat sich wieder gut engagiert?
1: Wie immer. Also wir freuen uns seit dem dritten Jahr jetzt, im dritten Jahr sind wir, dass die Uni ihre Science Erzähl direkt im Veranstaltungsgelände macht. Und das wertet natürlich das Event total auf.
0: Und die laden auch immer schön zum Mitmachen ein.
1: Genau. Also da wird ja wirklich Wissenschaft zum Anfassen gezeigt, von groß bis klein, ob Kind, ob Mutti, alle entdecken da immer irgendwas Neues.
0: Gunnar, mein Kapitän, wir kommen gerade von der Stefan Jansen, das war eine Reise in die Vergangenheit. Bei dir auf dem Schiff ist eine Reise in die Zukunft.
3: Ja, also hier wird zumindest versucht, über die Forschung die Zukunft für alle erträglicher zu machen. Das ist, glaube ich, das Projekt der Uni und auch der Gedanke, dass die Uni sich jetzt den Forschungskatamaran quasi angeschafft hat, um halt aktiv auch in der Meeresforschung mitmischen zu können.
0: Bei jedem zweiten ist das Wort Seegras jetzt im Mund. Was hat das für eine Ursache?
3: Es ist so ein bisschen der heiße Scheiß der Wissenschaft im Moment, wo jeder mitmischen möchte. Weil sie haben jetzt festgestellt, dass diese Seegraswiesen einmal CO2 binden, was ja auch ein heißes Thema ist, aber auch auf der anderen Seite, sage ich mal, für die Meerestiere sehr wichtig ist. Ne? Die Jungfische können sich halt im Seegras besser verstecken, als wenn sie den platten Meeresboden haben. Von daher wird im Moment eine Bestandsaufnahme durchgeführt und langfristig auch überlegt, wie können wir es dem Seegras erträglicher machen und vielleicht auch, wie können wir es wieder irgendwo ansiedeln, um halt diese Bedingungen für die anderen Meerestiere auch zu verbessern.
0: Das Forschungstauchzentrum an der Ostsee, an der Universität in Rostock. Ist denn die Ostsee überhaupt ein Tauchrevier?
4: Ja, klar. Also ich leite das Forschungstauchzentrum der Uni Rostock, bilde einmal im Jahr Forschungstauchende aus. Das ist ein Kurs, wo Studierende, aber auch andere Personen die Möglichkeit haben, Forschungstauchende zu werden. Das ist eine berufsbegleitende Ausbildung, die dann auch durch die Berufsgenossenschaft geprüft wird. Und danach ist man geprüfter Forschungstaucher, Forschungstaucherin.
0: Da haben wir Nachholbedarf, oder?
4: Kommt drauf an. Ich habe zum Beispiel jetzt ein Seegras-Projekt eingeworben und da haben wir wirklich Nachholbedarf im Vergleich zu Schleswig-Holstein, die schon vor über 10 Jahren angefangen haben, die Seegraswiesen unter Wasser zu kartieren, sind wir in MV noch deutlich hinterher. Also in dem Projekt geht es darum, zu gucken, wo haben wir Seegras-Vorkommen. Dann gibt es auch eine Anpflanzungsphase, da wird Seegras dann angepflanzt, das Seegras wird über die Zeit gemonitort und am Ende wird eine Seegras-Strategie entwickelt für das Land MV.
0: Wenn man hört, was alles so der Meeresboden auszuhalten hatte bisher, dann ist das vielleicht eine heilsame Geschichte, sich darum zu kümmern?
4: Ja.
0: Na dann, viel Spaß, gutes Gelingen. Immer ein Handbrett Wasser unterm Kiel, was sagt man eigentlich bei euch?
1: Das passt schon, ein Handbrett Wasser unterm Kiel kann man immer gebrauchen.

Wie schnell eine halbe Stunde um ist. Ich verabschiede mich. Ich danke fürs Zuschauen, freue mich auf die nächste Sendung und freue mich ganz besonders, dann auch Sie wieder begrüßen zu dürfen.

Zum Tag des Handwerks stellte das Statistische Landesamt fest, dass es in den vergangenen Jahren zwar einen Rückgang bei den Handwerksunternehmen gegeben hat, allerdings konnten die verbliebenen Firmen deutlich höhere Umsätze erzielen. Waren es 2015 noch fast 18.000 Handwerksunternehmen in Sachsen-Anhalt, ging deren Zahl bis 2025 um gut 2.500 zurück. Die machten jedoch zusammen etwa 4 Milliarden Euro mehr Umsatz als noch 2015. Umsatz, der von etwa 136.000 Handwerkern verbracht wurde. Auch etwa 6.000 weniger als noch vor 10 Jahren. Der Rückgang ist wohl vor allem auf altersbedingte Geschäftsaufgaben zurückzuführen, genauso wie der Personalschwund eher auf den demografischen Wandel zurückzuführen ist. Auch deshalb sind die Handwerksbetriebe nach wie vor stark in der Erstausbildung engagiert. 27% aller Azubis im Land lernten in einem Handwerksbetrieb. So war über die letzten 10 Jahre die Zahl der Auszubildenden im Handwerk nahezu konstant und stieg gegenüber 2015 sogar noch ein bisschen, während die Zahlen insgesamt leicht rückläufig waren. Und damit ein herzliches Willkommen zum MDV1 Direktmagazin am Donnerstag. Natürlich muss man bei der Betrachtung der Umsatzentwicklung die Preissteigerungen in den letzten 10 Jahren berücksichtigen. Dennoch ist das Handwerk in Sachsen-Anhalt eine wichtige wirtschaftliche Größe, auch wenn die meisten Arbeitnehmer im Land nicht in Handwerksbetrieben beschäftigt sind.

Selbstströmender Regen sollte am Mittwoch kein Hindernis sein für die Besuchermenge, die sich am Alten Markt für den diesjährigen Seniorentag eingefunden hatte. Nach einer kurzen Verspätung aufgrund der Wetterlage wurde beschlossen, den Auftakt nicht weiter zu verzögern. Und somit trotzten die Magdeburger Seniorinnen und Senioren den Wassermassen vor der Bühne, wo der Aktionstag unter der Schirmherrschaft der Oberbürgermeisterin offiziell eröffnet wurde. In Kooperation mit der Stadtverwaltung erarbeitete der Seniorenbeirat ein vielfältiges Informations- und Unterhaltungsangebot für die älteren EinwohnerInnen der Landeshauptstadt, darunter ein buntes Bühnenprogramm, beginnend mit einer Gesangseinlage des Männerchors Gelbbauchunken.

Noch mehr Gesang folgte später mit dem Magdeburger Shantychor. Es gab verschiedene Tanzaufführungen sowie einen Line-Dance-Workshop und eine Modenschau. Und eine Kabaretteinlage der Hengstmann-Brüder rundete das Programm ab. Der heiteren Stimmung entsprechend hielt das anfängliche Schlechtwetter auch nicht viel länger an, sodass sich die Besucherinnen und Besucher ungestört am kulinarischen Angebot und den zahlreichen Informationsständen auf dem Marktplatz erfreuen konnten. Diverse Vereine und Verbände, darunter eine Vielzahl an Pflegediensten und Wohnservices, informierten über ihr breites Spektrum an Dienstleistungen und Freizeitaktivitäten und an mehr als nur einem Glücksrad konnten kleine Gewinne erspielt werden. Der Eintritt war auch in diesem Jahr wieder frei und der Weg zum Seniorentag mit den öffentlichen Verkehrsmitteln des Marego-Verbundes war für alle ab 65 Jahren ebenfalls kostenlos, um eine zahlreiche Teilnahme zu garantieren.

0: Gestern berichteten wir über die Wiederaufnahme des Straßenbahnverkehrs in der Halleschen Straße. Heute können wir vermelden, dass die MVB davon ausgehen, dass der breite Weg ab dem 2. November wieder von der Straßenbahn befahren werden kann. Um das abzusichern, wurden seit Anfang der Woche die täglichen Arbeitszeiten auf der Baustelle ausgeweitet. Denn dort wird nun zumindest werktags bis 22 Uhr gearbeitet. Das führte dazu, dass nicht nur die neuen Bahnsteige Gestalt annehmen. Für den Gleisbau an den Mittel- und Nordgleisen wird abschnittsweise betoniert und auch an den Fahrleitungsanlagen ist man verstärkt am Arbeiten. Dennoch sollen mit der Wiederaufnahme des Straßenbahnverkehrs noch nicht alle Arbeiten abgeschlossen sein. So weiß man schon jetzt, dass die Haltestellen in Richtung Hasselbachplatz und Citycarré noch nicht vollständig fertig sein werden. Und in den Randbereichen müssen noch Pflasterarbeiten ausgeführt werden. Verzögerungen, die durch Lieferschwierigkeiten bei Baumaterialien entstehen. Die MVB rollen ab sofort eine eigene Handy-App aus, die viele Funktionen in sich vereinigen soll. Neben einer Fahrplanauskunft können Tickets gebucht werden. Man kann sein Deutschlandticket in der App hinterlegen. Und bei Kontrollen muss man nur noch das Handy mit der App vorzeigen. Aktuelle Verkehrsmeldungen, häufig gestellte Fragen und Informationen zu Fundsachen runden das Angebot ab. Auch das Abo-Portal der MVB ist über die App direkt erreichbar. Sie kann ab sofort in den App-Stores heruntergeladen werden.
1: Am Mittwoch hat auf dem Marktplatz in Halle der jährliche Aktionstag zur Selbsthilfe stattgefunden. Von 11 bis 16 Uhr informierten dort rund 40 Organisationen über ihre Angebote und standen Interessierten für erste Gespräche und Beratungen zur Verfügung.
2: Die Veranstaltung gibt es schon wesentlich länger, als es mich in der Selbsthilfe gibt. Und die hat quasi lange Tradition. Die findet immer einmal im Jahr statt. Und bisweilen hatten wir sie bis auf eins, zweimal immer im Markt stattfinden lassen. Sozusagen als großen Selbsthilfetag. War sonst meistens im Sommer. Ja, und zwar so im Mai-Juni-Bereich. Aktuell ist es aber so, heute ist auch der internationale Tag der Selbsthilfe. Und deshalb haben wir den quasi mal genau an den Tag gelegt.
1: Unter dem Motto Gesucht, gefunden, wir verbindet, wir stärkt, wir hilft, zeigt sich die Selbsthilfe in Halle dabei so vielfältig wie ihre Themen. An zahlreichen Ständen ging es unter anderem um chronische Erkrankungen, körperliche sowie geistige Beeinträchtigungen, psychische Gesundheit und soziale Fragen. Besucher konnten sich direkt mit Betroffenen und Vertretern der verschiedenen Organisationen austauschen, Informationen mitnehmen und sich über konkrete Hilfsangebote informieren. Eine erste Beratung war dabei auch teilweise möglich. Denn Selbsthilfe bedeutet mehr als nur Unterstützung bei einer Erkrankung oder einem persönlichen Problem. Der Austausch mit Menschen, die ähnliche Erfahrungen gemacht haben, kann dabei helfen, den eigenen Alltag besser zu bewältigen, neue Kontakte zu knüpfen und mitunter auch die persönliche Weiterentwicklung zu fördern. Viele Selbsthilfegruppen bieten deshalb regelmäßige Treffen an, bei denen Interessierte zu den angegebenen Zeiten auch ohne Anmeldung vorbeikommen können. Der Aktionstag auf dem Marktplatz ist dabei nur eine von mehreren Möglichkeiten, sich über Selbsthilfe zu informieren. In Sachsen-Anhalt gibt es neben den Selbsthilfe-Kontaktstellen für Halle und den Saalekreis noch 13 weitere Kontaktstellen in den verschiedenen Regionen. Auch dort finden regelmäßig eigene Informationsveranstaltungen statt. Damit gibt es praktisch zu jeder Jahreszeit die Möglichkeit, eine solche Veranstaltung zu besuchen.
2: Generell ist die Selbsthilfe, glaube ich, noch nicht so bekannt, gerade unter den jungen Leuten, wie es sein sollte. Deswegen ist gerade das Projekt Junge Selbsthilfe ja auch entstanden. Und ich hoffe, es wird noch bekannter. Ich denke, das sollte es auf jeden Fall auch werden. Speziell auch über die ganzen digitalen Medien. Das ist ein wichtiger Punkt, den ich denke. Und Selbsthilfe steckt so im Wort schon drin. Selbst, ja, jeder

0: Nicht weit von der Neuansiedlung des Daimler Truck Global Parts Center in Halberstadt wurde eine neue archäologische Entdeckung gemacht. Mit der weiteren Erschließung des Gewerbegebiets am sogenannten Frevelgraben konnte man während einer Untersuchung Hinweise auf eine mittelalterliche Wüstung erkennen. Eine Wüstung ist ein Ort, an dem früher Menschen gelebt haben, der aber später aufgegeben und verlassen wurde.
1: Wir sind mit ehrenamtlich Beauftragten mit Metallsonde ausgestattet, in dem Fall gegangen, haben keine Metallobjekte gefunden, haben aber festgestellt, dass im Oberboden sich ein bisschen was abzeichnet. Und genau das hat auch eine geomagnetische Untersuchung gegeben, die die Leitfähigkeit untersucht. Damit kann man Archäologie erkennen, muss es nicht. Manche Befunde kann man nicht erkennen, aber man hat hier die Aufteilung in Parzellen erkennen können. Zu anderen haben wir die Wasserversorgung erkennen können, einen aus Steinen aufgebauten Brunnen und dann im Hintergrund von mir sieht man die vielen Flatterbänder. Dort überall sind wir dabei, die sogenannten Grubenhäuser auszugraben. Sie liegen in Reihe entlang eines Weges, der bis nach Halberstadt geführt hat. Und die Grubenhäuser, das sind Gebäude, wo man im Keller gewohnt hat. Es fehlt uns mindestens 1 bis 2 Meter nach oben. Das heißt, im Sommer war es angenehm kühl und im Winter musste man nicht so sehr frieren.
0: Der Brunnen, der für die Wasserversorgung diente, sieht jetzt nicht besonders tief aus. Es wird vermutet, dass er noch 30 bis 60 Zentimeter in den Boden hineinragen könnte. Die Ortschaft Kühlingen wurde hier in der ottonischen Zeit im 10. bis 11. Jahrhundert gegründet, wurde allerdings nach kurzer Zeit wieder aufgegeben, da es bis jetzt keine Nachweise für das 12. und 13. Jahrhundert gefunden wurden. Das Gebiet wurde in den letzten Jahrhunderten auch für Landwirtschaft genutzt, deshalb könnten einzelne Funde, die zu späteren Zeiten eingeordnet werden können, auch noch entdeckt werden. Ob dieser Pferdekopf dazugehört, ist bis jetzt noch ein Mysterium.
1: Ortschaften, die im 10. Jahrhundert gegründet wurden und vielleicht im 11. Jahrhundert schon wieder aufgegeben wurde, kann man sich an einer Hand abzählen. Das ist was ganz Besonderes, auch diese Parzellenaufteilung. Wir werden hier einen einmaligen Einblick bekommen. Sie haben ja bei unserem Rundgang schon gesehen, wir haben zahlreiche Proben mitgenommen. Das heißt, mit bloßem Auge können wir es nicht sehen, dass wir die naturwissenschaftlichen Untersuchungen erbringen, um zu zeigen, wie hat damals die Landschaft hier ausgesehen, hier vor den Toren von Halberstadt. Und Halberstadt ist ja keine unbedeutsame Stadt und da kann man das Umfeld in einmaliger Weise rekonstruieren. Das alles untersuchen.

0: Das Kuratorium zur Bestimmung des Preisträgers des Eike von Repko-Preises hat entschieden, die Auszeichnung in diesem Jahr an den polnischen Rechtshistoriker Professor Dr. Marcel Mikula zu verleihen. Damit will die Landeshauptstadt Magdeburg gemeinsam mit der Otto-von-Guericke-Universität, dessen herausragende wissenschaftliche Leistungen auf dem Gebiet der osteuropäischen Rechtsgeschichte würdigen. Der Preis soll am 27. Oktober im Rahmen eines Festaktes in der Johanneskirche verliehen werden. Gleichzeitig wird der Archäologin Lena Güßbacher das Eike von Repko-Stipendium erhalten, die sich in ihrer Dissertation mit dem außergewöhnlichen Gräberfeld bei Randau-Kahlenberge aus der Eisenzeit beschäftigt. Wer bei dem Festakt dabei sein möchte, der kann sich derzeit um eine Teilnahme bewerben. Man schickt dazu einfach eine Mail an veranstaltung@kb.magdeburg.de. Die Reklame.
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4: Willkommen zurück. Dass der SES-Boxer Arthur Reis wieder in der Super-Mittelgewichtsklasse boxen will, hatten wir bereits vermeldet. Auch, dass er am 10. Oktober in Aschersleben kämpfen soll. Zur Pressekonferenz stand sein Gegner jedoch noch nicht fest. Nun gab der SES-Boxstall bekannt, dass er gegen den Italiener Ismail Al-Rout um den vakanten WBC International Silver-Titel kämpfen wird. Auch für den jüngsten Boxer, der an diesem Abend in den Ring steigen wird, steht mittlerweile der Gegner fest. Der Berliner Arminius Rolle wird gegen den Bosnier Amjan Sepic um die internationale deutsche Meisterschaft im Superleichtgewicht boxen.
5: Wenn aus der offenen Tür der Magdeburger Galerie Himmelreich Musik erklingt, dann wird wieder einmal eine neue Ausstellung eröffnet. Am Akkordeon Virtuos Martin Müller, in der ersten Reihe unter den zahlreichen Gästen Frank Borisch. Jahrgang 1941, denn das ist seine Ausstellung. Sie trägt den Namen Nature Morte, das kommt aus dem Französischen und bedeutet wörtlich übersetzt totgehaltene oder tote Natur. Das klingt schlimmer als es ist, denn in deutscher Sprache ist die Rede vom Stillleben. Frank Borisch beweist mit seinen Bildern, dass das Sujet des Stilllebens keinesfalls so veraltet und unaktuell ist, wie es womöglich scheinen mag. Denn mit seiner sensiblen Art, mit Farbe, Licht und Raum zu einem harmonischen Ganzen zu vereinen, beweist der Künstler zum einen seine malerischen Fähigkeiten und zum anderen lenkt er den Blick des Betrachters auf Dinge, die uns zuweilen flüchtig oder unwichtig erscheinen.
6: Wir sind im gleichen Metier unterwegs und ich weiß, wie schwierig es ist, Licht, Farbe, Luft in ein Bild zu verpacken. Dazu kommt ja immer noch, dass man eine Aussage treffen möchte. Und bei Frank Borisch ist es so, ich kenne seine Malerei seit Jahrzehnten, dass er sich ganz genau dieser Dinge, die der Malerei wesenseigen sind, in großer Kennerschaft bedient. Also die Farben auswiegt, die Formen schön ins Format einbringt. Also all die Dinge, die den Maler ausmachen, die hat er und die schätze ich an ihm.
5: Leere Muscheln, darin lebten einmal Tiere und an den Strand gespülte Holzstücke, auch das waren einmal Pflanzen. So ist das Vergehen des Lebens auch Thema für seine Bilder. Und ein Feuerlöscher in einem fast leeren Zimmer und ein kaputtes Verkehrsschild Durchfahrt verboten, ein Narr, der darin keine politische Botschaft erkennt. Auf der anderen Seite Blumensträuße in einer leicht und duftigen Art, fast kann man den Duft der Blumen riechen.
6: Und das finde ich auch, das war auch der Grund, weshalb wir diese Ausstellung hier in der Galerie etwas leichter gehängt haben. Das heißt, nicht so dicht beieinander, sondern wir haben den Bildern Raum gelassen, eben genau um diesen Eindruck zu verstärken. Und wir hatten die Freude, dass Frank Borisch ganz glücklich war und selber überrascht war, wie seine Arbeiten mit Luft und Licht darum herum zur Wirkung kommen.
5: Frank Borisch gehört zu den renommiertesten Malern in unserem Kulturraum. Viele Jahre

0: hat er als Bühnenbildner Inszenierungen an Magdeburger Theatern geprägt. Jetzt kann man seine Bilder bis zum 16. Oktober in der Galerie Himmelreich bewundern.
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2: Die MDF1 Wettervorhersage für den 17. und 18. September. Nach einem freundlichen Abend mit lockerer Bewölkung kann es in der Nacht zu strichweisen Niederschlägen kommen. Die Temperaturen sinken bis auf 13 Grad. Dazu weht ein schwacher Wind aus südlicher Richtung. Am Freitag wird wieder ein freundlicher Himmel den Tag bestimmen. Es wird auch nicht regnen. Um die Mittagszeit wird der Temperaturhöchstwert des Tages von 21 Grad erreicht. Der mäßige Wind kommt aus dem Westen, lässt aber im Tagesverlauf in seiner Intensität nach. Der UV-Index liegt bei 3. Die weiteren Aussichten bis zum Montag. Das Wetter über das Wochenende wird freundlich, aber mit erhöhter Schauertätigkeit. Auch bei den Temperaturen ist keine durchgreifende Änderung zu erwarten.
3: Das Familienmusical Josef und seine Brüder soll am Freitagabend im Magdeburger Dom aufgeführt werden. Es ist eine Veranstaltung im Rahmen der Chorfesttage, dass die Domsingschule und der junge ökumenische Chor einstudierten. Die Leitung für die Instrumentalensembles hat Kantorin Sabine Lathoff übernommen und Regie für Thomas Wiesenberg, der das Stück szenisch und musikalisch umsetzte. Die Ausführung beginnt um 18 Uhr und der Eintritt dazu ist frei. 20 Euro kostet der Eintritt zur Langen Nacht der Chöre, zu der die Veranstalter des Chorfestes in die Hyperschale einladen. Gleich 8 Chöre werden dort auf der Bühne stehen und nach dem Konzert wird ab 22.30 Uhr zur Chorparty eingeladen. Ja, wer es nicht so mit dem Singen hat, dem sei vielleicht eine Vorstellung im Rahmen der Woche des neuen italienischen Kinos empfohlen, in dessen Rahmen bis zum 30. September italienische Filme gezeigt werden, zum Teil auch im Original mit Untertiteln. So auch am Freitag, wenn es den Film »Mein Sommer mit Nonna« zu sehen gibt. Die Vorstellung im Kino auf dem Moritzhof beginnt um 18.30 Uhr und die Eintrittskarte dafür kostet 8 Euro. Ja, wir wollen Sie am Freitag wieder zu einem Direktmagazin einladen ab 18 Uhr und danach geht es ins Talkwerk. Ich hoffe, Sie sind dann wieder mit dabei. Bis dann, auf Wiedersehen und bleiben Sie gesund.

Sie wissen, dass wir ein maritimes Herz haben. Immer wenn an der Küste was los ist, sind wir mit dabei. So waren wir natürlich auch in diesem Jahr wieder bei der Hansesee in Rostock, Warnemünde.

0: Die Hanseseele hat ja eigentlich zwei Seiten. Das eine ist, die ganze Familie will ein bisschen was futtern, will ein bisschen toben, ein bisschen Spaß haben hier an Land, und die anderen wollen raus. Fangen wir mal an Land an. Was ist da los? Eine Menge zu tun, eine Menge Informationen.
1: Also ganz, ganz viel ist dieses Jahr los. Wir haben wirklich dieses Jahr ein Megaprogramm. Der Stadthafen ist voll. Wir haben in der Innenstadt ganz viel zu bieten. Die Togo-Tour, regionale Meile, ein Moby-Dick-Markt, der sich mit dem Nachhaltigkeitsthema beschäftigt, mit kreativen Ideen, also wo man mal in etwas ruhigerer Atmosphäre auch eine schöne Zeit verbringen kann. Warnemünde am Strand, die Waldstrandbar, ganze Tage, vollgepacktes Programm. Wir haben den Kurhausgarten bespielt, Promenade, den Passagierquai. Also wer in diesem Jahr auf der Hanseseele nichts findet, dann weiß ich auch nicht weiter.
0: Wie sieht es auf dem Wasser aus?
1: Auf dem Wasser haben wir 120 Teilnehmerschiffe, die wieder Ausfahrten anbieten an allen vier Tagen.

0: unterschiedlicher Länge. Also wer nicht so lange fahren möchte, 6 Stunden, sind ja auch vielleicht eine ganze Zeit, findet auch Kurzfahrten. Und wir bieten auch Fahrten an, wo man Kultur an Bord hat oder auch eine Fotoausfahrt am Sonntag.
1: Wer seekrank wird, kann auf die Stefan Jansen.
0: Genau.
1: Thomas, das gute alte Stück, was hier steht, das hat ja einiges auf dem Puckel. Erzähl mal was darüber.
2: Ja, wir sind seit 1968 im Prinzip im Dienst, bis 2005 gefahren und jetzt als kleines technisches Denkmal voll betriebsfähig hier im Rostocker Stadthafen. Das zeigen wir gerne unseren Gästen, also das Leben, die Arbeit, ja einfach das Bordleben und alles, was damit zu tun hat. Natürlich auch die interessante russische Technik, die man heute nicht mehr so oft sieht.
1: Es war schon ein besonderes Teil.
2: Ja, es war ein ganz besonderes Teil, der größte Eisbrecher seiner Art in der westlichen Ostsee. Und er konnte mit Eisstärken bis zu 2,40 Meter Packeis umgehen.
1: Ihr habt einfach diese Tradition am Leben erhalten und das ist eine wirkliche Herzenssache, oder?
2: Es ist wirklich eine Herzenssache, weil 65 Ehrenamtler kümmern sich um dieses Schiff. Und im Jahr leisten wir zwischen 13.000 und 15.000 Stunden ehrenamtliche Arbeit hier an Bord, um die Technik, die Kosmetik, wie man so schön sagt, alles so zu halten, wie das unsere Gäste sehen.
1: Hintergrund ist, dass man euch besuchen kann.
2: Besuchen sollte. Wir sind sehr, sehr interessiert dran, das unseren Gästen zu zeigen. Wir sind rund um die Uhr, na ganz nicht rund um die Uhr, aber 7 Tage die Woche hier, von 10 bis 15, 16 Uhr und zeigen den Gästen das Schiff.
1: Die Uni Rostock hat sich wieder gut engagiert.
0: Wie immer. Also wir freuen uns seit dem dritten Jahr jetzt. Im dritten Jahr sind wir, dass die Uni ihre Science Erzähl direkt im Veranstaltungsgelände macht. Und das wertet natürlich das Event total auf.
1: Und die laden auch immer schön zum Mitmachen ein.
0: Genau. Also da wird ja wirklich Wissenschaft zum Anfassen gezeigt. Von groß bis klein, ob Kind, ob Mutti, alle entdecken da immer irgendwas Neues.
1: Gunnar, mein Kapitän. Wir kommen gerade von der Stefan Jansen, das war eine Reise in die Vergangenheit. Bei dir auf dem Schiff ist eine Reise in die Zukunft.
3: Ja, also hier wird zumindest versucht, über die Forschung die Zukunft für alle erträglicher zu machen. Das ist, glaube ich, das Projekt der Uni und auch der Gedanke, dass die Uni sich jetzt den Forschungskatamaran quasi angeschafft hat, um halt aktiv auch in der Meeresforschung mitmischen zu können.
1: Bei jedem zweiten ist das Wort Seegras jetzt im Mund. Was hat das für eine Ursache?
3: Es ist so ein bisschen der heiße Scheiß der Wissenschaft im Moment, wo jeder mitmischen möchte. Weil sie haben jetzt festgestellt, dass diese Seegraswiesen einmal CO2 binden, was ja auch ein heißes Thema ist. Aber auch auf der anderen Seite, sag ich mal, für die Meerestiere sehr wichtig ist. Ne? Die Jungfische können sich halt im Seegras besser verstecken, als wenn sie den platten Meeresboden haben. Von daher wird im Moment eine Bestandsaufnahme durchgeführt und langfristig auch überlegt, wie können wir es dem Seegras erträglicher machen und vielleicht auch, wie können wir es wieder irgendwo ansiedeln, um halt diese Bedingungen für die anderen Meerestiere auch zu verbessern.
1: Das Forschungstauchzentrum an der Ostsee, an der Universität in Rostock, ist denn die Ostsee überhaupt ein Tauchrevier?
4: Ja, klar. Also ich leite das Forschungstauchzentrum der Uni Rostock, bilde einmal im Jahr Forschungstauchende aus. Das ist ein Kurs, wo Studierende, aber auch andere Personen die Möglichkeit haben, Forschungstauchende zu werden. Das ist eine berufsbegleitende Ausbildung, die dann auch durch die Berufsgenossenschaft geprüft wird. Und danach ist man geprüfter Forschungstaucher, Forschungstaucherin.
1: Da haben wir Nachholbedarf, oder?
4: Kommt drauf an. Ich habe zum Beispiel jetzt ein Seegras-Projekt eingeworben und da haben wir wirklich Nachholbedarf im Vergleich zu Schleswig-Holstein, die schon vor über 10 Jahren angefangen haben, die Seegraswiesen unter Wasser zu kartieren, sind wir in MV noch deutlich hinterher. Also in dem Projekt geht es darum, zu gucken, wo haben wir Seegras-Vorkommen. Dann gibt es auch eine Anpflanzungsphase, da wird Seegras dann angepflanzt, das Seegras wird über die Zeit gemonitort und am Ende wird eine Seegras-Strategie entwickelt für das Land MV.
1: Wenn man hört, was alles so der Meeresboden auszuhalten hatte bisher, dann ist das vielleicht eine heilsame Geschichte, sich darum zu kümmern?
4: Ja.
1: Na dann, viel Spaß, gutes Gelingen. Immer ein Handbreit Wasser unterm Kiel, was sagt man eigentlich bei euch?
0: Das passt schon, ein Handbreit Wasser unterm Kiel kann man immer gebrauchen.

wie schnell eine halbe Stunde um ist. Ich verabschiede mich. Ich danke fürs Zuschauen, freue mich auf die nächste Sendung und freue mich ganz besonders, dann auch Sie wieder begrüßen zu dürfen.

0: Zum Tag des Handwerks stellte das Statistische Landesamt fest, dass es in den vergangenen Jahren zwar einen Rückgang bei den Handwerksunternehmen gegeben hat, allerdings konnten die verbliebenen Firmen deutlich höhere Umsätze erzielen. Waren es 2015 noch fast 18.000 Handwerksunternehmen in Sachsen-Anhalt, ging deren Zahl bis 2025 um gut 2.500 zurück. Die machten jedoch zusammen etwa 4 Milliarden Euro mehr Umsatz als noch 2015. Umsatz, der von etwa 136.000 Handwerkern verbracht wurde. Auch etwa 6.000 weniger als noch vor 10 Jahren. Der Rückgang ist wohl vor allem auf altersbedingte Geschäftsaufgaben zurückzuführen, genauso wie der Personalschwund eher auf den demografischen Wandel zurückzuführen ist. Auch deshalb sind die Handwerksbetriebe nach wie vor stark in der Erstausbildung engagiert. 27% aller Azubis im Land lernten in einem Handwerksbetrieb. So war über die letzten 10 Jahre die Zahl der Auszubildenden im Handwerk nahezu konstant und stieg gegenüber 2015 sogar noch ein bisschen, während die Zahlen insgesamt leicht rückläufig waren. Und damit ein herzliches Willkommen zum MDV1-Direktmagazin am Donnerstag. Natürlich muss man bei der Betrachtung der Umsatzentwicklung die Preissteigerungen in den letzten 10 Jahren berücksichtigen. Dennoch ist das Handwerk in Sachsen-Anhalt eine wichtige wirtschaftliche Größe, auch wenn die meisten Arbeitnehmer im Land nicht in Handwerksbetrieben beschäftigt sind.
1: Am Mittwoch hat auf dem Marktplatz in Halle der jährliche Aktionstag zur Selbsthilfe stattgefunden. Von 11 bis 16 Uhr informierten dort rund 40 Organisationen über ihre Angebote und standen Interessierten für erste Gespräche und Beratungen zur Verfügung.
2: Die Veranstaltung gibt es schon wesentlich länger, als es mich in der Selbsthilfe gibt, und die hat quasi lange Tradition. Die findet immer einmal im Jahr statt und bisweilen hatten wir sie bis auf eins, zweimal immer im Markt stattfinden lassen, sozusagen als großen Selbsthilfetag. War sonst meistens im Sommer. Ja, und zwar so im Mai-Juni-Bereich. Aktuell ist es aber so, heute ist auch der internationale Tag der Selbsthilfe und deshalb haben wir den quasi mal genau an den Tag gelegt.
1: Unter dem Motto Gesucht, gefunden, wir verbindet, wir stärkt, wir hilft, zeigt sich die Selbsthilfe in Halle dabei so vielfältig wie ihre Themen. An zahlreichen Ständen ging es unter anderem um chronische Erkrankungen, körperliche sowie geistige Beeinträchtigungen, psychische Gesundheit und soziale Fragen. Besucher konnten sich direkt mit Betroffenen und Vertretern der verschiedenen Organisationen austauschen, Informationen mitnehmen und sich über konkrete Hilfsangebote informieren. Eine erste Beratung war dabei auch teilweise möglich. Denn Selbsthilfe bedeutet mehr als nur Unterstützung bei einer Erkrankung oder einem persönlichen Problem. Der Austausch mit Menschen, die ähnliche Erfahrungen gemacht haben, kann dabei helfen, den eigenen Alltag besser zu bewältigen, neue Kontakte zu knüpfen und mitunter auch die persönliche Weiterentwicklung zu fördern. Viele Selbsthilfegruppen bieten deshalb regelmäßige Treffen an, bei denen Interessierte zu den angegebenen Zeiten auch ohne Anmeldung vorbeikommen können. Der Aktionstag auf dem Marktplatz ist dabei nur eine von mehreren Möglichkeiten, sich über Selbsthilfe zu informieren. In Sachsen-Anhalt gibt es neben den Selbsthilfe-Kontaktstellen für Halle und den Saalekreis noch 13 weitere Kontaktstellen in den verschiedenen Regionen. Auch dort finden regelmäßig eigene Informationsveranstaltungen statt.

0: Damit gibt es praktisch zu jeder Jahreszeit die Möglichkeit, eine solche Veranstaltung zu besuchen.
1: Generell ist die Selbstfürsorge noch nicht so bekannt, gerade unter den jungen Leuten, wie es sein sollte. Deswegen ist gerade das Projekt Junge Selbsthilfe auch entstanden. Und ich hoffe, es wird noch bekannter. Ich denke, das sollte es auf jeden Fall auch werden. Speziell auch über die ganzen digitalen Medien. Das ist ein wichtiger Punkt, den ich denke. Und Selbsthilfe steckt so im Wort schon drin. Selbst, ja, jeder ist für sich selbst verantwortlich und sollte daher auch einen Weg finden in die Selbsthilfe, um sich selbst zu helfen, wenn es denn notwendig ist. Ja? Und wenn ich selber keine Hilfe brauche, kenne ich vielleicht genug Leute, die welche brauchen und kann daher auch in die Selbsthilfe empfehlen oder durch die Selbsthilfe mich weiterentwickeln.
0: Wer unabhängig von Veranstaltungen nach einer passenden Selbsthilfegruppe oder Unterstützung sucht, kann sich außerdem jederzeit online über das Portal der Selbsthilfekontaktstelle informieren und Kontakt aufnehmen.
2: Am Freitag sollen die neue Kita Ökolino und der Hort der Grundschule Diemitz offiziell eröffnet werden. In dem Ersatzneubau können zukünftig 80 Kita und 240 Hortkinder betreut werden. Auf 2300 Quadratmetern stehen dann moderne Räume, ein Kinderrestaurant, ein Bewegungsraum, Lernwerkstätten und Kreativräume zur Verfügung. Die Einweihung wird am Freitag im Rahmen eines Eröffnungsfests mit Kuchenbasar erfolgen, zu dem sich neben der zuständigen Beigeordneten Katharina Brederloh auch der Bildungsminister Jan Riedel angekündigt haben. Da es sich bei dieser Einrichtung um einen Eigenbetrieb der Stadt Halle handelt, werden die beiden Politiker den symbolischen Schlüssel an den Betriebsleiter der Kindertagesstätten Hans-Jürgen Scherer übergeben.

0: Himmel steht.
1: Selbst strömender Regen sollte am Mittwoch kein Hindernis sein für die Besuchermenge, die sich am Alpenmarkt für den diesjährigen Seniorentag eingefunden hatte. Nach einer kurzen Verspätung aufgrund der Wetterlage wurde beschlossen, den Auftakt nicht weiter zu verzögern. Und somit trotzten die Magdeburger Seniorinnen und Senioren den Wassermassen vor der Bühne, wo der Aktionstag unter der Schirmherrschaft der Oberbürgermeisterin offiziell eröffnet wurde. In Kooperation mit der Stadtverwaltung erarbeitete der Seniorenbeirat ein vielfältiges Informations- und Unterhaltungsangebot für die älteren EinwohnerInnen der Landeshauptstadt, darunter ein buntes Bühnenprogramm, beginnend mit einer Gesangseinlage des Männerchors Gelbbauchunken.

Noch mehr Gesang folgte später mit dem Magdeburger Shantychor. Es gab verschiedene Tanzaufführungen sowie einen Line-Dance-Workshop und eine Modenschau. Und eine Kabaretteinlage der Hengstmann-Brüder rundete das Programm ab. Der heiteren Stimmung entsprechend hielt das anfängliche Schlechtwetter auch nicht viel länger an, sodass sich die Besucherinnen und Besucher ungestört am kulinarischen Angebot und den zahlreichen Informationsständen auf dem Marktplatz erfreuen konnten. Diverse Vereine und Verbände, darunter eine Vielzahl an Pflegediensten und Wohnservices, informierten über ihr breites Spektrum an Dienstleistungen und Freizeitaktivitäten. Und an mehr als nur einem Glücksrad konnten kleine Gewinne erspielt werden. Der Eintritt war auch in diesem Jahr wieder frei. Und der Weg zum Seniorentag mit den öffentlichen Verkehrsmitteln des Marego-Verbundes war für alle ab 65 Jahren ebenfalls kostenlos, um eine zahlreiche Teilnahme zu garantieren.

0: Nicht weit von der Neuansiedlung des Daimler Truck Global Parts Center in Halberstadt wurde eine neue archäologische Entdeckung gemacht. Mit der weiteren Erschließung des Gewerbegebiets am sogenannten Frevelgraben konnte man während einer Untersuchung Hinweise auf eine mittelalterliche Wüstung erkennen. Eine Wüstung ist ein Ort, an dem früher Menschen gelebt haben, der aber später aufgegeben und verlassen wurde.
1: Wir sind mit ehrenamtlich Beauftragten, mit Metallsonde ausgestattet, in dem Fall gegangen, haben keine Metallobjekte gefunden, haben aber festgestellt, dass im Oberboden sich ein bisschen was abzeichnet. Und genau das hat auch eine geomagnetische Untersuchung gegeben, die die Leitfähigkeit

0: Objekt untersucht. Damit kann man Archäologie erkennen, muss es nicht, manche Befunde kann man nicht erkennen, aber man hat hier die Aufteilung in Parzellen erkennen können. Zu anderen haben wir die Wasserversorgung erkennen können, einen aus Steinen aufgebauten Brunnen und dann im Hintergrund von mir sieht man die vielen Flatterbänder. Dort überall sind wir dabei, die sogenannten Grubenhäuser auszugraben. Sie liegen in Reihe entlang eines Weges, der bis nach Halberstadt geführt hat. Und die Grubenhäuser, das sind Gebäude, wo man im Keller gewohnt hat. Es fehlt uns mindestens 1 bis 2 Meter nach oben. Das heißt, im Sommer war es angenehm kühl und im Winter muss man nicht so sehr frieren.
1: Der Brunnen, der für die Wasserversorgung diente, sieht jetzt nicht besonders tief aus. Es wird vermutet, dass er noch 30 bis 60 Zentimeter in den Boden hineinragen könnte. Die Ortschaft Kühlingen wurde hier in der ottonischen Zeit im 10. bis 11. Jahrhundert gegründet, wurde allerdings nach kurzer Zeit wieder aufgegeben, da es bis jetzt keine Nachweise für das 12. und 13. Jahrhundert gefunden wurden. Das Gebiet wurde in den letzten Jahrhunderten auch für Landwirtschaft genutzt, deshalb könnten einzelne Funde, die zu späteren Zeiten eingeordnet werden können, auch noch entdeckt werden. Ob dieser Pferdekopf dazugehört, ist bis jetzt noch ein Mysterium.
0: Ortschaften, die im 10. Jahrhundert gegründet wurden und vielleicht im 11. Jahrhundert schon wieder aufgegeben wurde, kann man sich an einer Hand abzählen. Das ist was ganz Besonderes, auch diese Parzellenaufteilung. Wir werden hier einen einmaligen Einblick bekommen. Sie haben ja bei unserem Rundgang schon gesehen, wir haben zahlreiche Proben mitgenommen. Das heißt, mit bloßem Auge können wir es nicht sehen, dass wir die naturwissenschaftlichen Untersuchungen erbringen, um zu zeigen, wie hat damals die Landschaft hier ausgesehen, hier vor den Toren von Halberstadt. Und Halberstadt ist ja keine unbedeutsame Stadt und da kann man das Umfeld in einmaliger Weise rekonstruieren.
2: Das alles untersuchen.

0: Das Kuratorium zur Bestimmung des Preisträgers des Eike von Repko-Preises hat entschieden, die Auszeichnung in diesem Jahr an den polnischen Rechtshistoriker Professor Dr. Marcel Mikula zu verleihen. Damit will die Landeshauptstadt Magdeburg gemeinsam mit der Otto-von-Guericke-Universität, dessen herausragende wissenschaftliche Leistungen auf dem Gebiet der osteuropäischen Rechtsgeschichte würdigen. Der Preis soll am 27. Oktober im Rahmen eines Festaktes in der Johanneskirche verliehen werden. Gleichzeitig wird der Archäologin Lena Güßbacher das Eike von Repko-Stipendium erhalten, die sich in ihrer Dissertation mit dem außergewöhnlichen Gräberfeld bei Randau-Kahlenberge aus der Eisenzeit beschäftigt. Wer bei dem Festakt dabei sein möchte, der kann sich derzeit um eine Teilnahme bewerben. Man schickt dazu einfach eine Mail an veranstaltung@kb.magdeburg.de. Die Reklame.
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3: Willkommen zurück. Ihre Wahl durch den Akademischen Rat war bereits im Juni. Nun wurde Professor Bettina Erzgräber auch offiziell zur neuen Rektorin der Kunsthochschule Halle ernannt. Ab dem 1. Oktober wird die 62-Jährige die Funktion übernehmen. Die dafür erforderliche Ernennungsurkunde wurde noch vom amtierenden Wissenschaftsminister Willingmann übergeben. Damit wird Erzgräber die Geschicke der Kunsthochschule, die im kommenden 4 Jahren, leiten. Die Hochschullehrerin ist seit 11 Jahren Professorin für Zeichnen und bildnerisches Gestalten und bekleidete auch schon zwischen 2017 und 2022 die Funktion der Dekanin des Fachbereichs Design. Bettina Erzgräber ist nun die Rektorin von mehr als 1100 Studierenden, die in 20 Studiengängen der Fachbereiche Kunst und Design eine Ausbildung erhalten.
4: Wenn aus der offenen Tür der Magdeburger Galerie Himmelreich Musik erklingt, dann wird wieder einmal eine neue Ausstellung eröffnet. Am Akkordeon Virtuos Martin Müller, in der ersten Reihe unter den zahlreichen Gästen Frank Borisch. Jahrgang 1941, denn das ist seine Ausstellung. Sie trägt den Namen Nature Morte, das kommt aus dem Französischen und bedeutet wörtlich übersetzt totgehaltene oder tote Natur. Das klingt schlimmer als es ist, denn in deutscher Sprache ist die Rede vom Stillleben. Frank Borisch beweist mit seinen Bildern, dass das Sujet des Stilllebens keinesfalls so veraltet und unaktuell ist, wie es womöglich scheinen mag. Denn mit seiner sensiblen Art, mit Farbe, Licht und Raum zu einem harmonischen Ganzen zu vereinen, beweist der Künstler zum einen seine malerischen Fähigkeiten und zum anderen lenkt er den Blick des Betrachters auf Dinge, die uns zuweilen flüchtig oder unwichtig erscheinen.
5: Wir sind im gleichen Metier unterwegs und ich weiß, wie schwierig es ist, Licht, Farbe, Luft in ein Bild zu verpacken. Dazu kommt ja immer noch, dass man eine Aussage treffen möchte. Und bei Frank Borisch ist es so, ich kenne seine Malerei seit Jahrzehnten, dass er sich ganz genau dieser Dinge, die der Malerei wesenseigen sind, in großer Kennerschaft bedient. Also die Farben auswiegt, die Formen schön ins Format einbringt. Also all die Dinge, die den Maler ausmachen, die hat er und die schätze ich an ihn.
4: Leere Muscheln, darin lebten einmal Tiere und an den Strand gespülte Holzstücke, auch das waren einmal Pflanzen. So ist das Vergehen des Lebens auch Thema für seine Bilder. Und ein Feuerlöscher in einem fast leeren Zimmer und ein kaputtes Verkehrsschild Durchfahrt verboten, ein Narr, der darin keine politische Botschaft erkennt. Auf der anderen Seite Blumensträuße in einer leicht und duftigen Art, fast kann man den Duft der Blumen riechen.
5: Und das finde ich auch, das war auch der Grund, weshalb wir diese Ausstellung hier in der Galerie etwas leichter gehängt haben. Das heißt, nicht so dicht beieinander, sondern wir haben den Bildern Raum gelassen, eben genau um diesen Eindruck zu verstärken. Und wir hatten die Freude, dass Frank Borisch ganz glücklich war und selber überrascht war, wie seine Arbeiten mit Luft und Licht darum herum zur Wirkung kommen.
4: Frank Borisch gehört zu den renommiertesten Malern in unserem Kulturraum. Viele Jahre hat er als Bühnenbildner Inszenierungen an Magdeburger Theatern geprägt. Jetzt kann man seine Bilder bis zum 16. Oktober in der Galerie Himmelreich bewundern.

0: Die MDF1 Wettervorhersage für den 17. und 18. September. Nach einem freundlichen Abend mit lockerer Bewölkung kann es in der Nacht zu strichweisen Niederschlägen kommen. Die Temperaturen sinken bis auf 13 Grad. Dazu weht ein schwacher Wind aus südlicher Richtung. Am Freitag wird wieder ein freundlicher Himmel den Tag bestimmen. Es wird auch nicht regnen. Um die Mittagszeit wird der Temperaturhöchstwert des Tages von 21 Grad erreicht. Der mäßige Wind kommt aus dem Westen, lässt aber im Tagesverlauf in seiner Intensität nach. Der UV-Index liegt bei 3. Die weiteren Aussichten bis zum Montag. Das Wetter über das Wochenende wird freundlich, aber mit erhöhter Schauertätigkeit. Auch bei den Temperaturen ist keine durchgreifende Änderung zu erwarten.
1: Der Hallische Kunstverein wird am Freitagabend im Opernhaus-Café eine Ausstellung mit Werken von Hagen Becker eröffnen. Gezeigt werden abstrakte Malereien und Wandobjekte, die der Künstler in den vergangenen 2 Jahren schuf. Hagen Becker lebt und arbeitet als Metallbildhauer und Maler in Halle und beschäftigt sich auch mit Druckkunst, Metallskulpturen und Moving Art. Die Vernissage beginnt um 18 Uhr. Das musikalische Rahmenprogramm gestaltet Ulrich Heiser und die Ausstellung soll dann bis zum 14. Januar zu sehen sein. Eine Mischung aus zeitgenössischer Kunst aus dem Iran und Fotografien aus dem Persien des 19. Jahrhunderts ist am Freitag im Löwengebäude der Luther-Uni zu sehen. Die Fotos machte zwischen 1868 und 1890 der Pionier der Fotokunst Ernst Hölzer, der damals beim Bau und dem Betrieb einer Telegrafenlinie in Persien beteiligt war. Dessen Motive inspirierten iranische Medienkünstler der Gegenwart, die man nun zu einer Ausstellung zusammenfasste, die von der Kunsthistorikerin Sonja Balasanian kuratiert wurde. Der Sonderausstellungsraum ist von Mittwoch bis Sonntag immer zwischen 13 und 18 Uhr zugänglich. Ja, wir wollen Sie am Freitag wieder zu einem Direktmagazin einladen ab 18 Uhr und danach geht es ins Talkwerk. Ich hoffe, Sie sind dann wieder mit dabei. Bis dahin auf Wiederfernsehen und bleiben Sie gesund.

Sie wissen, dass wir ein maritimes Herz haben. Immer wenn an der Küste was los ist, sind wir mit dabei. So waren wir natürlich auch in diesem Jahr wieder bei der Hansesee in Rostock, Warnemünde.

0: Die Hanseseele hat ja eigentlich zwei Seiten. Das eine ist, die ganze Familie will ein bisschen was futtern, will ein bisschen toben, ein bisschen Spaß haben hier an Land, und die anderen wollen raus. Fangen wir mal an Land an. Was ist da los? Eine Menge zu tun, eine Menge Informationen.
1: Also ganz, ganz viel ist dieses Jahr los. Wir haben wirklich dieses Jahr ein Megaprogramm. Der Stadthafen ist voll. Wir haben in der Innenstadt ganz viel zu bieten. Die Togo-Tour, regionale Meile, ein Moby-Dick-Markt, der sich mit dem Nachhaltigkeitsthema beschäftigt, mit kreativen Ideen. Also wo man mal in etwas ruhigerer Atmosphäre auch eine schöne Zeit verbringen kann. Warnemünde am Strand, die Waldstrandbar, ganze Tage, vollgepacktes Programm. Wir haben den Kurhausgarten bespielt. Promenade, den Passagierquai. Also wer in diesem Jahr auf der Hanseseele nichts findet, dann weiß ich auch nicht weiter.
0: Wie sieht's auf dem Wasser aus?
1: Auf dem Wasser haben wir 120 Teilnehmerschiffe, die wieder Ausfahrten anbieten an allen 4 Tagen. Unterschiedlicher Länge, also wer nicht so lange fahren möchte, 6 Stunden, sind ja auch vielleicht eine ganze Zeit, findet auch Kurzfahrten. Und wir bieten auch Fahrten an, wo man Kultur an Bord hat oder auch eine Fotoausfahrt am Sonntag.
0: Wer seekrank wird, kann auf die Stefan Jansen.
1: Genau.
0: Thomas, das gute alte Stück, was hier steht, das hat ja einiges auf dem Puckel. Erzähl mal was darüber.
2: Ja, wir sind seit 1968 im Prinzip im Dienst, bis 2005 gefahren und jetzt als kleines technisches Denkmal voll betriebsfähig hier im Rostocker Stadthafen.

0: zeigen wir gerne unseren Gästen, also das Leben, die Arbeit, ja, einfach das Sportleben und alles, was damit zu tun hat. Natürlich auch die interessante russische Technik, die man heute nicht mehr so oft sieht.
1: Es war schon ein besonderes Teil.
0: Ja, es war ein ganz besonderes Teil, der größte Eisbrecher seiner Art in der westlichen Ostsee. Und er konnte mit Eisstärken bis zu 2,40 Meter Packeis umgehen.
1: Ihr habt einfach diese Tradition am Leben erhalten und es ist eine wirkliche Herzenssache, oder?
0: Es ist wirklich eine Herzenssache, weil 65 Ehrenamtler kümmern sich um dieses Schiff und im Jahr leisten wir zwischen 13.000 und 15.000 Stunden ehrenamtliche Arbeit hier an Bord, um die Technik, die Kosmetik, wie man so schön sagt, alles so zu halten, wie das unsere Gäste sehen.
1: Hintergrund ist, dass man euch besuchen kann.
0: Besuchen sollte. Wir sind sehr, sehr interessiert dran, das unseren Gästen zu zeigen. Wir sind rund um die Uhr, na ganz nicht rund um die Uhr, aber 7 Tage die Woche hier, von 10 bis 15, 16 Uhr und zeigen den Gästen das Schiff.
1: Die Uni Rostock hat sich wieder gut engagiert?
2: Wie immer. Also wir freuen uns seit dem dritten Jahr jetzt. Im dritten Jahr sind wir, dass die Uni ihre Science Erzähl direkt im Veranstaltungsgelände macht. Und das wertet natürlich das Event total auf.
1: Und die laden auch immer schön zum Mitmachen ein.
2: Genau. Also da wird ja wirklich Wissenschaft zum Anfassen gezeigt, von groß bis klein, ob Kind, ob Mutti, alle entdecken da immer irgendwas Neues.
1: Gunnar, mein Kapitän, wir kommen gerade von der Stefan Janssen, das war eine Reise in die Vergangenheit. Bei dir auf dem Schiff ist eine Reise in die Zukunft.
3: Ja, also hier wird zumindest versucht, über die Forschung die Zukunft für alle erträglicher zu machen. Das ist, glaube ich, das Projekt der Uni und auch der Gedanke, dass die Uni sich jetzt den Forschungskatamaran quasi angeschafft hat, um halt aktiv auch in der Meeresforschung mitmischen zu können.
1: Bei jedem zweiten ist das Wort Seegras jetzt im Mund. Was hat das für eine Ursache?
3: Es ist so ein bisschen der heiße Scheiß der Wissenschaft im Moment, wo jeder mitmischen möchte. Weil sie haben jetzt festgestellt, dass diese Seegraswiesen einmal CO2 binden, was ja auch ein heißes Thema ist, aber auch auf der anderen Seite, sage ich mal, für die Meerestiere sehr wichtig ist. Ne? Die Jungfische können sich halt im Seegras besser verstecken, als wenn sie den platten Meeresboden haben. Von daher wird im Moment eine Bestandsaufnahme durchgeführt und langfristig auch überlegt, wie können wir es dem Seegras erträglicher machen und vielleicht auch, wie können wir es wieder irgendwo ansiedeln, um halt diese Bedingungen für die anderen Meerestiere auch zu verbessern.
1: Das Forschungstauchzentrum an der Ostsee, an der Universität in Rostock, ist denn die Ostsee überhaupt ein Tauchrevier?
4: Ja, klar. Also ich leite das Forschungstauchzentrum der Uni Rostock, bilde einmal im Jahr Forschungstauchende aus. Das ist ein Kurs, wo Studierende, aber auch andere Personen die Möglichkeit haben, Forschungstauchende zu werden. Das ist eine berufsbegleitende Ausbildung, die dann auch durch die Berufsgenossenschaft geprüft wird. Und danach ist man geprüfter Forschungstaucher, Forschungstaucherin.
1: Da haben wir Nachholbedarf, oder?
4: Kommt drauf an. Ich habe zum Beispiel jetzt ein Seegrasprojekt eingeworben. Und da haben wir wirklich Nachholbedarf im Vergleich zu Schleswig-Holstein, die schon vor über 10 Jahren angefangen haben, die Seegraswiesen unter Wasser zu kartieren, sind wir in MV noch deutlich hinterher. Also in dem Projekt geht es darum, zu gucken, wo haben wir Seegrasvorkommen. Dann gibt es auch eine Anpflanzungsphase, da wird Seegras dann angepflanzt. Das Seegras wird über die Zeit gemonitort und am Ende wird eine Seegrasstrategie entwickelt für das Land MV.
1: Wenn man hört, was alles so der Meeresboden auszuhalten hatte bisher, dann ist das vielleicht eine heilsame Geschichte, sich darum zu kümmern?
4: Ja.
1: Na dann, viel Spaß, gutes Gelingen. Immer ein Handbrett Wasser unterm Kiel, was sagt man eigentlich bei euch?
2: Das passt schon, ein Handbrett Wasser unterm Kiel kann man immer gebrauchen.

wie schnell eine halbe Stunde um ist. Ich verabschiede mich. Ich danke fürs Zuschauen, freue mich auf die nächste Sendung und freue mich ganz besonders, dann auch Sie wieder begrüßen zu dürfen.

Zum Tag des Handwerks stellte das Statistische Landesamt fest, dass es in den vergangenen Jahren zwar einen Rückgang bei den Handwerksunternehmen gegeben hat, allerdings konnten die verbliebenen Firmen deutlich höhere Umsätze erzielen. Waren es 2015 noch fast 18.000 Handwerksunternehmen in Sachsen-Anhalt, ging deren Zahl bis 2025 um gut 2.500 zurück. Die machten jedoch zusammen etwa 4 Milliarden Euro mehr Umsatz als noch 2015. Umsatz, der von etwa 136.000 Handwerkern verbracht wurde. Auch etwa 6.000 weniger als noch vor 10 Jahren. Der Rückgang ist wohl vor allem auf altersbedingte Geschäftsaufgaben zurückzuführen, genauso wie der Personalschwund eher auf den demografischen Wandel zurückzuführen ist. Auch deshalb sind die Handwerksbetriebe nach wie vor stark in der Erstausbildung engagiert. 27% aller Azubis im Land lernten in einem Handwerksbetrieb. So war über die letzten 10 Jahre die Zahl der Auszubildenden im Handwerk nahezu konstant und stieg gegenüber 2015 sogar noch ein bisschen, während die Zahlen insgesamt leicht rückläufig waren. Und damit ein herzliches Willkommen zum MDV1 Direktmagazin am Donnerstag. Natürlich muss man bei der Betrachtung der Umsatzentwicklung die Preissteigerungen in den letzten 10 Jahren berücksichtigen. Dennoch ist das Handwerk in Sachsen-Anhalt eine wichtige wirtschaftliche Größe, auch wenn die meisten Arbeitnehmer im Land nicht in Handwerksbetrieben beschäftigt sind.

Selbst strömender Regen sollte am Mittwoch kein Hindernis sein für die Besuchermenge, die sich am Alpenmarkt für den diesjährigen Seniorentag eingefunden hatte. Nach einer kurzen Verspätung aufgrund der Wetterlage wurde beschlossen, den Auftakt nicht weiter zu verzögern. Und somit trotzten die Magdeburger Seniorinnen und Senioren den Wassermassen vor der Bühne, wo der Aktionstag unter der Schirmherrschaft der Oberbürgermeisterin offiziell eröffnet wurde. In Kooperation mit der Stadtverwaltung erarbeitete der Seniorenbeirat ein vielfältiges Informations- und Unterhaltungsangebot für die älteren EinwohnerInnen der Landeshauptstadt, darunter ein buntes Bühnenprogramm, beginnend mit einer Gesangseinlage des Männerchors Gelbbauchunken.

Noch mehr Gesang folgte später mit dem Magdeburger Shantychor. Es gab verschiedene Tanzaufführungen sowie einen Line-Dance-Workshop und eine Modenschau. Und eine Kabaretteinlage der Hengstmann-Brüder rundete das Programm ab. Der heiteren Stimmung entsprechend hielt das anfängliche Schlechtwetter auch nicht viel länger an, sodass sich die Besucherinnen und Besucher ungestört am kulinarischen Angebot und den zahlreichen Informationsständen auf dem Marktplatz erfreuen konnten. Diverse Vereine und Verbände, darunter eine Vielzahl an Pflegediensten und Wohnservices, informierten über ihr breites Spektrum an Dienstleistungen und Freizeitaktivitäten. Und an mehr als nur einem Glücksrad

konnten kleine Gewinne erspielt werden. Der Eintritt war auch in diesem Jahr wieder frei und der Weg zum Seniorentag mit den öffentlichen Verkehrsmitteln des Marego-Verbundes war für alle ab 65 Jahren ebenfalls kostenlos, um eine zahlreiche Teilnahme zu garantieren.

0: Gestern berichteten wir über die Wiederaufnahme des Straßenbahnverkehrs in der Halleschen Straße. Heute können wir vermelden, dass die MVB davon ausgehen, dass der breite Weg ab dem 2. November wieder von der Straßenbahn befahren werden kann. Um das abzusichern, wurden seit Anfang der Woche die täglichen Arbeitszeiten auf der Baustelle ausgeweitet. Denn dort wird nun zumindest werktags bis 22 Uhr gearbeitet. Das führte dazu, dass nicht nur die neuen Bahnsteige Gestalt annehmen. Für den Gleisbau an den Mittel- und Nordgleisen wird abschnittsweise betoniert und auch an den Fahrleitungsanlagen ist man verstärkt am Arbeiten. Dennoch sollen mit der Wiederaufnahme des Straßenbahnverkehrs noch nicht alle Arbeiten abgeschlossen sein. So weiß man schon jetzt, dass die Haltestellen in Richtung Hasselbachplatz und Citycarré noch nicht vollständig fertig sein werden. Und in den Randbereichen müssen noch Pflasterarbeiten ausgeführt werden. Verzögerungen, die durch Lieferschwierigkeiten bei Baumaterialien entstehen. Die MVB rollen ab sofort eine eigene Handy-App aus, die viele Funktionen in sich vereinigen soll. Neben einer Fahrplanauskunft können Tickets gebucht werden. Man kann sein Deutschlandticket in der App hinterlegen. Und bei Kontrollen muss man nur noch das Handy mit der App vorzeigen. Aktuelle Verkehrsmeldungen, häufig gestellte Fragen und Informationen zu Fundsachen runden das Angebot ab. Auch das Abo-Portal der MVB ist über die App direkt erreichbar. Sie kann ab sofort in den App-Stores heruntergeladen werden.
1: Am Mittwoch hat auf dem Marktplatz in Halle der jährliche Aktionstag zur Selbsthilfe stattgefunden. Von 11 bis 16 Uhr informierten dort rund 40 Organisationen über ihre Angebote und standen Interessierten für erste Gespräche und Beratungen zur Verfügung.
2: Die Veranstaltung gibt es schon wesentlich länger, als es mich in der Selbsthilfe gibt und die hat quasi lange Tradition. Die findet immer einmal im Jahr statt und bisweilen hatten sie bis auf eins, zweimal immer im Markt stattfinden lassen, sozusagen als großen Selbsthilfetag. War sonst meistens im Sommer, ja, und zwar so im Mai-Juni-Bereich. Aktuell ist es aber so, heute ist auch der internationale Tag der Selbsthilfe und deshalb haben wir den quasi mal genau an den Tag gelegt.
1: Unter dem Motto Gesucht, gefunden, wir verbindet, wir stärkt, wir hilft, zeigt sich die Selbsthilfe in Halle dabei so vielfältig wie ihre Themen. An zahlreichen Ständen ging es unter anderem um chronische Erkrankungen, körperliche sowie geistige Beeinträchtigungen, psychische Gesundheit und soziale Fragen. Besucher konnten sich direkt mit Betroffenen und Vertretern der verschiedenen Organisationen austauschen, Informationen mitnehmen und sich über konkrete Hilfsangebote informieren. Eine erste Beratung war dabei auch teilweise möglich. Denn Selbsthilfe bedeutet mehr als nur Unterstützung bei einer Erkrankung oder einem persönlichen Problem. Der Austausch mit Menschen, die ähnliche Erfahrungen gemacht haben, kann dabei helfen, den eigenen Alltag besser zu bewältigen, neue Kontakte zu knüpfen und mitunter auch die persönliche Weiterentwicklung zu fördern. Viele Selbsthilfegruppen bieten deshalb regelmäßige Treffen an, bei denen Interessierte zu den angegebenen Zeiten auch ohne Anmeldung vorbeikommen können. Der Aktionstag auf dem Marktplatz ist dabei nur eine von mehreren Möglichkeiten, sich über Selbsthilfe zu informieren. In Sachsen-Anhalt gibt es neben den Selbsthilfe-Kontaktstellen für Halle und den Saalekreis noch 13 weitere Kontaktstellen in den verschiedenen Regionen. Auch dort finden regelmäßig eigene Informationsveranstaltungen statt. Damit gibt es praktisch zu jeder Jahreszeit die Möglichkeit, eine solche Veranstaltung zu besuchen.
2: Generell ist die Selbsthilfe, glaube ich, noch nicht so bekannt, gerade unter den jungen Leuten, wie es sein sollte. Deswegen ist gerade das Projekt Junge Selbsthilfe auch entstanden. Und ich hoffe, es wird noch bekannter. Ich denke, das sollte es auf jeden Fall auch werden. Speziell auch über die ganzen digitalen Medien. Das ist ein wichtiger Punkt, den ich denke. Und Selbsthilfe steckt so im Wort schon drin. Selbst, ja, jeder ist für sich selbst verantwortlich und sollte daher auch den Weg finden in die Selbsthilfe, um sich selbst zu helfen, wenn es denn notwendig ist. Ja, und wenn ich selber keine Hilfe brauche, kenne ich vielleicht genug Leute, die welche brauchen und kann daher auch in die Selbsthilfe empfehlen oder durch die Selbsthilfe mich weiterentwickeln.
1: Wer unabhängig von Veranstaltungen nach einer passenden Selbsthilfegruppe oder Unterstützung sucht, kann sich außerdem jederzeit online über das Portal der Selbsthilfe-Kontaktstelle informieren und Kontakt aufnehmen.

0: ausgestatten in dem Fall gegangen, haben keine Metallobjekte gefunden, haben aber festgestellt, dass im Oberboden sich ein bisschen was abzeichnet. Und genau das hat auch eine geomagnetische Untersuchung gegeben, die die Leitfähigkeit untersucht. Damit kann man Archäologie erkennen, muss es nicht. Manche Befunde kann man nicht erkennen. Aber man hat hier die Aufteilung in Parzellen erkennen können. Zu anderen haben wir die Wasserversorgung erkennen können, einen aus Steinen aufgebauten Brunnen. Und dann im Hintergrund von mir sieht man die vielen Flatterbänder. Dort überall sind wir dabei, die sogenannten Grubenhäuser auszugraben. Sie liegen in Reihe entlang eines Weges, der bis nach Halberstadt geführt hat. Und die Grubenhäuser, das sind Gebäude, wo man im Keller gewohnt hat. Es fehlt uns mindestens 1 bis 2 Meter nach oben. Das heißt, im Sommer war es angenehm kühl und im Winter muss man nicht so sehr frieren.
1: Der Brunnen, der für die Wasserversorgung diente, sieht jetzt nicht besonders tief aus. Es wird vermutet, dass er noch 30 bis 60 Zentimeter in den Boden hineinragen könnte. Die Ortschaft Kühlingen wurde hier in der ottonischen Zeit im 10. bis 11. Jahrhundert gegründet, wurde allerdings nach kurzer Zeit wieder aufgegeben, da es bis jetzt keine Nachweise für das 12. und 13. Jahrhundert gefunden wurden. Das Gebiet wurde in den letzten Jahrhunderten auch für Landwirtschaft genutzt, deshalb könnten einzelne Funde, die zu späteren Zeiten eingeordnet werden können, auch noch entdeckt werden. Ob dieser Pferdekopf dazugehört, ist bis jetzt noch ein Mysterium.
0: Ortschaften, die im 10. Jahrhundert gegründet wurden und vielleicht im 11. Jahrhundert schon wieder aufgegeben wurde, kann man sich an einer Hand abzählen. Das ist was ganz Besonderes, auch diese Parzellenaufteilung. Wir werden hier einen einmaligen Einblick bekommen. Sie haben ja bei unserem Rundgang schon gesehen, wir haben zahlreiche Proben mitgenommen. Das heißt, mit bloßem Auge können wir es nicht sehen, dass wir die naturwissenschaftlichen Untersuchungen erbringen, um zu zeigen, wie hat damals die Landschaft hier ausgesehen, hier vor den Toren von Halberstadt. Und Halberstadt ist ja keine unbedeutsame Stadt und da kann man das Umfeld in einmaliger Weise rekonstruieren.
2: Das alles untersuchen momentan die Kollegen.

0: Das Kuratorium zur Bestimmung des Preisträgers des Eike von Repko-Preises hat entschieden, die Auszeichnung in diesem Jahr an den polnischen Rechtshistoriker Professor Dr. Marcel Mikula zu verleihen. Damit will die Landeshauptstadt Magdeburg gemeinsam mit der Otto-von-Guericke-Universität, dessen herausragende wissenschaftliche Leistungen auf dem Gebiet der osteuropäischen Rechtsgeschichte würdigen. Der Preis soll am 27. Oktober im Rahmen eines Festaktes in der Johanneskirche verliehen werden. Gleichzeitig wird der Archäologin Lena Güßbacher das Eike von Repko-Stipendium erhalten, die sich in ihrer Dissertation mit dem außergewöhnlichen Gräberfeld bei Randau-Kahlenberge aus der Eisenzeit beschäftigt. Wer bei dem Festakt dabei sein möchte, der kann sich derzeit um eine Teilnahme bewerben. Man schickt dazu einfach eine Mail an veranstaltung@kb.magdeburg.de. 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
2: Willkommen zurück. Dass der SES-Boxer Arthur Reiß wieder in der Super-Mittelgewichtsklasse boxen will, hatten wir bereits vermeldet. Auch, dass er am 10. Oktober in Aschersleben kämpfen soll. Zur Pressekonferenz stand sein Gegner jedoch noch nicht fest. Nun gab der SES-Boxstall bekannt, dass er gegen den Italiener Ismail Ayroud um den vakanten WBC International Silver-Titel kämpfen wird. Auch für den jüngsten Boxer, der an diesem Abend in den Ring steigen wird, steht mittlerweile der Gegner fest. Der Berliner Arminius Rolle wird gegen den Bosnier Amjan Sepic um die internationale deutsche Meisterschaft im Superleichtgewicht boxen.
3: Wenn aus der offenen Tür der Magdeburger Galerie Himmelreich Musik erklingt, dann wird wieder einmal eine neue Ausstellung eröffnet. Am Akkordeon Virtuos Martin Müller, in der ersten Reihe unter den zahlreichen Gästen Frank Borisch. Jahrgang 1941, denn das ist seine Ausstellung. Sie trägt den Namen Nature Morte, das kommt aus dem Französischen und bedeutet wörtlich übersetzt totgehaltene oder tote Natur. Das klingt schlimmer als es ist, denn in deutscher Sprache ist die Rede vom Stillleben. Frank Borisch beweist mit seinen Bildern, dass das Sujet des Stilllebens keinesfalls so veraltet und unaktuell ist, wie es womöglich scheinen mag. Denn mit seiner sensiblen Art, mit Farbe, Licht und Raum zu einem harmonischen Ganzen zu vereinen, beweist der Künstler zum einen seine malerischen Fähigkeiten und zum anderen lenkt er den Blick des Betrachters auf Dinge, die uns zuweilen flüchtig oder unwichtig erscheinen.
4: Wir sind im gleichen Metier unterwegs und ich weiß, wie schwierig es ist, Licht, Farbe, Luft in ein Bild zu verpacken. Dazu kommt ja immer noch, dass man eine Aussage treffen möchte. Und bei Frank Borisch ist es so, ich kenne seine Malerei seit Jahrzehnten, dass er sich ganz genau dieser Dinge, die der Malerei wesenseigen sind, in großer Kennerschaft bedient. Also die Farben auswiegt, die Formen schön ins Format einbringt. Also all die Dinge, die den Maler ausmachen, die hat er und die schätze ich an ihn.
3: Leere Muscheln, darin lebten einmal Tiere und an den Strand gespülte Holzstücke, auch das waren einmal Pflanzen. So ist das Vergehen des Lebens auch Thema für seine Bilder und ein Feuerlöscher in einem fast leeren Zimmer und ein kaputtes Verkehrsschild Durchfahrt verboten, ein Narr, der darin keine politische Botschaft erkennt. Auf der anderen Seite Blumensträuße in einer leicht und duftigen Art, fast kann man den Duft der Blumen riechen.
4: Und das finde ich auch, das war auch der Grund, weshalb wir diese Ausstellung hier in der Galerie etwas leichter gehängt haben. Das heißt, nicht so dicht beieinander, sondern wir haben den Bildern Raum gelassen, eben genau um diesen Eindruck zu verstärken. Und wir hatten die Freude, dass Frank Borisch ganz glücklich war und selber überrascht war, wie seine Arbeiten mit Luft und Licht darum herum zur Wirkung kommen.
3: Frank Borisch gehört zu den renommiertesten Malern in unserem Kulturraum. Viele Jahre hat er als Bühnenbildner Inszenierungen an Magdeburger Theatern geprägt. Jetzt kann man seine Bilder bis zum 16. Oktober in der Galerie Himmelreich bewundern.
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6: Die MDF1-Wettervorhersage für den 17. und 18. September. Nach einem freundlichen Abend mit lockerer Bewölkung kann es in der Nacht zu strichweisen Niederschlägen kommen. Die Temperaturen sinken bis auf 13 Grad. Dazu weht ein schwacher Wind aus südlicher Richtung. Am Freitag wird wieder ein freundlicher Himmel den Tag bestimmen. Es wird auch nicht regnen. Um die Mittagszeit wird der Temperaturhöchstwert des Tages von 21 Grad erreicht. Der mäßige Wind kommt aus dem Westen, lässt aber im Tagesverlauf in seiner Intensität nach. Der UV-Index liegt bei 3. Die weiteren Aussichten bis zum Montag. Das Wetter über das Wochenende wird freundlich, aber mit erhöhter Schauertätigkeit. Auch bei den Temperaturen ist keine durchgreifende Änderung zu erwarten.
2: Das Familienmusical Josef und seine Brüder soll am Freitagabend im Magdeburger Dom aufgeführt werden. Es ist eine Veranstaltung im Rahmen der Chorfesttage, dass die Domsingschule und der junge ökumenische Chor einstudierten. Die Leitung für die Instrumentalensembles hat Kantorin Sabine Lathoff übernommen und Regie für Thomas Wiesenberg, der das Stück szenisch und musikalisch umsetzte. Die Ausführung beginnt um 18 Uhr und der Eintritt dazu ist frei. 20 Euro kostet der Eintritt zur Langen Nacht der Chöre, zu der die Veranstalter des Chorfestes in die Hyperschale einladen. Gleich 8 Chöre werden dort auf der Bühne stehen und nach dem Konzert wird ab 22.30 Uhr zur Chorparty eingeladen. Ja, wer es nicht so mit dem Singen hat, dem sei vielleicht eine Vorstellung im Rahmen der Woche des neuen italienischen Kinos empfohlen, in dessen Rahmen bis zum 30. September italienische Filme gezeigt werden, zum Teil auch im Original mit Untertiteln. So auch am Freitag, wenn es den Film »Mein Sommer mit Nonna« zu sehen gibt. Die Vorstellung im Kino auf dem Moritzhof beginnt um 18.30 Uhr und die Eintrittskarte dafür kostet 8 Euro. Ja, wir wollen Sie am Freitag wieder zu einem Direktmagazin einladen ab 18 Uhr und danach geht es ins Talkwerk. Ich hoffe, Sie sind dann wieder mit dabei. Bis dahin auf Wiedersehen und bleiben Sie gesund.

Sie wissen, dass wir ein maritimes Herz haben. Immer wenn an der Küste was los ist, sind wir mit dabei. So waren wir natürlich auch in diesem Jahr wieder bei der Hansesee in Rostock, Warnemünde.

0: Die Hanseseele hat ja eigentlich zwei Seiten. Das eine ist, die ganze Familie will ein bisschen was futtern, will ein bisschen toben, ein bisschen Spaß haben hier an Land, und die anderen wollen raus. Fangen wir mal an Land an. Was ist da los? Eine Menge zu tun, eine Menge Informationen.
1: Also ganz, ganz viel ist dieses Jahr los. Wir haben wirklich dieses Jahr ein Megaprogramm. Der Stadthafen ist voll. Wir haben in der Innenstadt ganz viel zu bieten. Die Togo-Tour, regionale Meile, ein Moby-Dick-Markt, der sich mit dem Nachhaltigkeitsthema beschäftigt, mit kreativen Ideen. Also wo man mal in etwas ruhigerer Atmosphäre auch eine schöne Zeit verbringen kann. Warnemünde am Strand, die Waldstrandbar, ganze Tage, vollgepacktes Programm. Wir haben den Kurhausgarten bespielt. Promenade, den Passagierquai. Also wer in diesem Jahr auf der Hanseseele nichts findet, dann weiß ich auch nicht weiter.
0: Wie sieht's auf dem Wasser aus?
1: Auf dem Wasser haben wir 120 Teilnehmerschiffe, die wieder Ausfahrten anbieten an allen 4 Tagen. Unterschiedlicher Länge, also wer nicht so lange fahren möchte, 6 Stunden, sind ja auch vielleicht eine ganze Zeit, findet auch Kurzfahrten. Und wir bieten auch Fahrten an, wo man Kultur an Bord hat oder auch eine Fotoausfahrt am Sonntag.
0: Wer seekrank wird, kann auf die Stefanie Hansen.
1: Genau.
0: Thomas, das gute alte Stück, was hier steht, das hat ja einiges auf dem Puckel. Erzähl mal was darüber.
2: Ja, wir sind seit 1968 im Prinzip im Dienst, bis 2005 gefahren und jetzt als kleines technisches Denkmal voll betriebsfähig hier im Rostocker Stadthafen. Das zeigen wir gerne unseren Gästen, also das Leben, die Arbeit. Ja, einfach das Bordleben und alles, was damit zu tun hat. Natürlich auch die interessante russische Technik, die man heute nicht mehr so oft sieht.
0: Es war schon ein besonderes Teil.
2: Ja, es war ein ganz besonderes Teil, der größte Eisbrecher seiner Art in der westlichen Ostsee. Und er konnte mit Eisstärken bis zu 2,40 Meter Packeis umgehen.
0: Ihr habt einfach diese Tradition am Leben erhalten und es ist eine wirkliche Herzenssache, oder?
2: Es ist wirklich eine Herzenssache, weil 65 Ehrenamtler kümmern sich um dieses Schiff und im Jahr leisten wir zwischen 13.000 und 15.000 Stunden ehrenamtliche Arbeit hier an Bord, um die Technik, die Kosmetik, wie man so schön sagt, alles so zu halten, wie das unsere Gäste sehen.
0: Hintergrund ist, dass man euch besuchen kann.
2: Besuchen sollte. Wir sind sehr, sehr interessiert dran, das unseren Gästen zu zeigen. Wir sind rund um die Uhr, na ganz nicht rund um die Uhr, aber 7 Tage die Woche hier, von 10 bis 15, 16 Uhr und zeigen den Gästen das Schiff.
0: Die Uni Rostock hat sich wieder gut engagiert?
1: Wie immer. Also wir freuen uns seit dem dritten Jahr jetzt. Im dritten Jahr sind wir, dass die Uni ihre Science Erzähl direkt im Veranstaltungsgelände macht. Und das wertet natürlich das Event total auf.
0: Und die laden auch immer schön zum Mitmachen ein.
1: Genau. Also da wird ja wirklich Wissenschaft zum Anfassen gezeigt, von groß bis klein, ob Kind, ob Mutti, alle entdecken da immer irgendwas Neues.
0: Gunnar, mein Kapitän, wir kommen gerade von der Stefanie Hansen, das war eine Reise in die Vergangenheit. Bei dir auf dem Schiff ist eine Reise in die Zukunft.
3: Ja, also hier wird zumindest versucht, über die Forschung die Zukunft für alle erträglicher zu machen. Das ist, glaube ich, das Projekt der Uni und auch der Gedanke, dass die Uni sich jetzt den Forschungskatamaran quasi angeschafft hat, um halt aktiv auch in der Meeresforschung mitmischen zu können.
0: Bei jedem zweiten ist das Wort Seegras jetzt im Mund. Was hat das für eine Ursache?
3: Es ist so ein bisschen der heiße Scheiß der Wissenschaft im Moment, wo jeder mitmischen möchte. Weil sie haben jetzt festgestellt, dass diese Seegraswiesen einmal CO2 binden, was ja auch ein heißes Thema ist, aber auch auf der anderen Seite, sag ich mal, für die Meerestiere sehr wichtig ist. Ne? Die Jungfische können sich halt im Seegras besser verstecken, als wenn sie den platten Meeresboden haben. Von daher wird im Moment eine Bestandsaufnahme durchgeführt und langfristig auch überlegt, wie können wir es dem Seegras erträglicher machen und vielleicht auch, wie können wir es wieder irgendwo ansiedeln, um halt diese Bedingungen für die anderen Meerestiere auch zu verbessern.
0: Das Forschungstauchzentrum an der Ostsee, an der Universität in Rostock. Ist denn die Ostsee überhaupt ein Tauchrevier?
4: Ja, klar. Also ich leite das Forschungstauchzentrum der Uni Rostock, bilde einmal im Jahr Forschungstauchende aus. Das ist ein Kurs, wo Studierende, aber auch andere Personen die Möglichkeit haben, Forschungstauchende zu werden. Das ist eine berufsbegleitende Ausbildung, die dann auch durch die Berufsgenossenschaft geprüft wird. Und danach ist man geprüfter Forschungstaucher, Forschungstaucherin.
0: Da haben wir Nachholbedarf, oder?
4: Kommt drauf an. Ich habe zum Beispiel jetzt ein Seegras-Projekt eingeworben und da haben wir wirklich Nachholbedarf im Vergleich zu Schleswig-Holstein, die schon vor über 10 Jahren angefangen haben, die Seegraswiesen unter Wasser zu kartieren, sind wir in MV noch deutlich hinterher. Also in dem Projekt geht es darum, zu gucken, wo haben wir Seegras-Vorkommen. Dann gibt es auch eine Anpflanzungsphase, da wird Seegras dann angepflanzt, das Seegras wird über die Zeit gemonitort und am Ende wird eine Seegras-Strategie entwickelt für das Land MV.
0: Wenn man hört, was alles so der Meeresboden auszuhalten hatte bisher, dann ist das vielleicht eine heilsame Geschichte, sich darum zu kümmern?
4: Ja.
0: Na dann, viel Spaß, gutes Gelingen. Immer ein Handbreit Wasser unterm Kiel. Was sagt man eigentlich bei euch?
1: Das passt schon, ein Handbreit Wasser unterm Kiel kann man immer gebrauchen.

Wie schnell eine halbe Stunde um ist. Ich verabschiede mich. Ich danke fürs Zuschauen, freue mich auf die nächste Sendung und freue mich ganz besonders, dann auch Sie wieder begrüßen zu dürfen.

0: Zum Tag des Handwerks stellte das Statistische Landesamt fest, dass es in den vergangenen Jahren zwar einen Rückgang bei den Handwerksunternehmen gegeben hat, allerdings konnten die verbliebenen Firmen deutlich höhere Umsätze erzielen. Waren es 2015 noch fast 18.000 Handwerksunternehmen in Sachsen-Anhalt, ging deren Zahl bis 2025 um gut 2.500 zurück. Die machten jedoch zusammen etwa 4 Milliarden Euro mehr Umsatz als noch 2015. Umsatz, der von etwa 136.000 Handwerkern verbracht wurde. Auch etwa 6.000 weniger als noch vor 10 Jahren. Der Rückgang ist wohl vor allem auf altersbedingte Geschäftsaufgaben zurückzuführen, genauso wie der Personalschwund eher auf den demografischen Wandel zurückzuführen ist. Auch deshalb sind die Handwerksbetriebe nach wie vor stark in der Erstausbildung engagiert. 27% aller Azubis im Land lernten in einem Handwerksbetrieb. So war über die letzten 10 Jahre die Zahl der Auszubildenden im Handwerk nahezu konstant und stieg gegenüber 2015 sogar noch ein bisschen, während die Zahlen insgesamt leicht rückläufig waren. Und damit ein herzliches Willkommen zum MDV1-Direktmagazin am Donnerstag. Natürlich muss man bei der Betrachtung der Umsatzentwicklung die Preissteigerungen in den letzten 10 Jahren berücksichtigen. Dennoch ist das Handwerk in Sachsen-Anhalt eine wichtige wirtschaftliche Größe, auch wenn die meisten Arbeitnehmer im Land nicht in Handwerksbetrieben beschäftigt sind.
1: Am Mittwoch hat auf dem Marktplatz in Halle der jährliche Aktionstag zur Selbsthilfe stattgefunden. Von 11 bis 16 Uhr informierten dort rund 40 Organisationen über ihre Angebote und standen Interessierten für erste Gespräche und Beratungen zur Verfügung.
2: Die Veranstaltung gibt es schon wesentlich länger, als es mich in der Selbsthilfe gibt. Und die hat quasi lange Tradition. Die findet immer einmal im Jahr statt. Und bisweilen hatten wir sie bis auf eins, zweimal immer im Markt stattfinden lassen. Sozusagen als großen Selbsthilfetag. War sonst meistens im Sommer. Ja, und zwar so im Mai-Juni-Bereich. Aktuell ist es aber so, heute ist auch der internationale Tag der Selbsthilfe und deshalb haben wir den quasi mal genau an den Tag gelegt.
1: Unter dem Motto gesucht, gefunden, wir verbindet, wir stärkt, wir hilft, zeigt sich die Selbsthilfe in Halle dabei so vielfältig wie ihre Themen. An zahlreichen Ständen ging es unter anderem um chronische Erkrankungen, körperliche sowie geistige Beeinträchtigungen, psychische Gesundheit und soziale Fragen. Besucher konnten sich direkt mit Betroffenen und Vertretern der verschiedenen Organisationen austauschen, Informationen mitnehmen und sich über konkrete Hilfsangebote informieren. Eine erste Beratung war dabei auch teilweise möglich. Denn Selbsthilfe bedeutet mehr als nur Unterstützung bei einer Erkrankung oder einem persönlichen Problem. Der Austausch mit Menschen, die ähnliche Erfahrungen gemacht haben, kann dabei helfen, den eigenen Alltag besser zu bewältigen, neue Kontakte zu knüpfen und mitunter auch die persönliche Weiterentwicklung zu fördern. Viele Selbsthilfegruppen bieten deshalb regelmäßige Treffen an, bei denen Interessierte zu den angegebenen Zeiten auch ohne Anmeldung vorbeikommen können. Der Aktionstag auf dem Marktplatz ist dabei nur eine von mehreren Möglichkeiten, sich über Selbsthilfe zu informieren. In Sachsen-Anhalt gibt es neben den Selbsthilfe-Kontaktstellen für Halle und den Saalekreis noch 13 weitere Kontaktstellen in den verschiedenen Regionen. Auch dort finden regelmäßig eigene Informationsveranstaltungen statt. Damit gibt es praktisch zu jeder Jahreszeit die Möglichkeit, eine solche Veranstaltung zu besuchen.
2: Generell ist die Selbsthilfe, glaube ich, noch nicht so bekannt, gerade unter den jungen Leuten, wie es sein sollte. Deswegen ist gerade das Projekt Junge Selbsthilfe auch entstanden. Und ich hoffe, es wird noch bekannter. Ich denke, das sollte es auf jeden Fall auch werden. Speziell auch über die ganzen digitalen Medien. Das ist ein wichtiger Punkt, den ich denke. Und Selbsthilfe steckt so im Wort schon drinne. Selbst, ja, jeder ist für sich selbst verantwortlich und sollte daher auch den Weg finden in die Selbsthilfe, um sich selbst zu helfen, wenn es denn notwendig ist. Ja? Und wenn ich selber keine Hilfe

0: brauche, kenne ich vielleicht genug Leute, die welche brauchen und kann daher auch in die Selbsthilfe empfehlen oder durch die Selbsthilfe mich weiterentwickeln.
1: Wer unabhängig von Veranstaltungen nach einer passenden Selbsthilfegruppe oder Unterstützung sucht, kann sich außerdem jederzeit online über das Portal der Selbsthilfe-Kontaktstelle informieren und Kontakt aufnehmen.
2: Am Freitag sollen die neue Kita Ökolino und der Hort der Grundschule Diemitz offiziell eröffnet werden. In dem Ersatzneubau können zukünftig 80 Kita und 240 Hortkinder betreut werden. Auf 2300 Quadratmetern stehen dann moderne Räume, ein Kinderrestaurant, ein Bewegungsraum, Lernwerkstätten und Kreativräume zur Verfügung. Die Einweihung wird am Freitag im Rahmen eines Eröffnungsfests mit Kuchenbasar erfolgen, zu dem sich neben der zuständigen Beigeordneten Katharina Brederloh auch der Bildungsminister Jan Riedel angekündigt haben. Da es sich bei dieser Einrichtung um einen Eigenbetrieb der Stadt Halle handelt, werden die beiden Politiker den symbolischen Schlüssel an den Betriebsleiter der Kindertagesstätten Hans-Jürgen Scherer übergeben.

Selbstströmender Regen sollte am Mittwoch kein Hindernis sein für die Besuchermenge, die sich am Alpenmarkt für den diesjährigen Seniorentag eingefunden hatte. Nach einer kurzen Verspätung aufgrund der Wetterlage wurde beschlossen, den Auftakt nicht weiter zu verzögern. Und somit trotzten die Magdeburger Seniorinnen und Senioren den Wassermassen vor der Bühne, wo der Aktionstag unter der Schirmherrschaft der Oberbürgermeisterin offiziell eröffnet wurde. In Kooperation mit der Stadtverwaltung erarbeitete der Seniorenbeirat ein vielfältiges Informations- und Unterhaltungsangebot für die älteren EinwohnerInnen der Landeshauptstadt, darunter ein buntes Bühnenprogramm, beginnend mit einer Gesangseinlage des Männerchors Gelbbauchunken.

Noch mehr Gesang folgte später mit dem Magdeburger Shantychor. Es gab verschiedene Tanzaufführungen sowie einen Line-Dance-Workshop und eine Modenschau. Und eine Kabaretteinlage der Hengstmann-Brüder rundete das Programm ab. Der heiteren Stimmung entsprechend hielt das anfängliche Schlechtwetter auch nicht viel länger an, sodass sich die Besucherinnen und Besucher ungestört am kulinarischen Angebot und den zahlreichen Informationsständen auf dem Marktplatz erfreuen konnten. Diverse Vereine und Verbände, darunter eine Vielzahl an Pflegediensten und Wohnservices, informierten über ihr breites Spektrum an Dienstleistungen und Freizeitaktivitäten und an mehr als nur einem Glücksrad konnten kleine Gewinne erspielt werden. Der Eintritt war auch in diesem Jahr wieder frei und der Weg zum Seniorentag mit den öffentlichen Verkehrsmitteln des Marego-Verbundes war für alle ab 65 Jahren ebenfalls kostenlos, um eine zahlreiche Teilnahme zu garantieren.

0: Nicht weit von der Neuansiedlung des Daimler Truck Global Parts Center in Halberstadt wurde eine neue archäologische Entdeckung gemacht. Mit der weiteren Erschließung des Gewerbegebiets am sogenannten Frevelgraben konnte man während einer Untersuchung Hinweise auf eine mittelalterliche Wüstung erkennen. Eine Wüstung ist ein Ort, an dem früher Menschen gelebt haben, der aber später aufgegeben und verlassen wurde.
1: Wir sind mit ehrenamtlich Beauftragten, mit Metallsonde ausgestattet, in dem Fall gegangen, haben keine Metallobjekte gefunden, haben aber festgestellt, dass im Oberboden sich ein bisschen was abzeichnet. Und genau das hat auch eine geomagnetische Untersuchung gegeben, die die Leitfähigkeit untersucht. Damit kann man Archäologie erkennen, muss es nicht, manche Befunde kann man nicht erkennen, aber man hat hier die Aufteilung in Parzellen erkennen können. Zu anderen haben wir die Wasserversorgung erkennen können, einen aus Steinen aufgebauten Brunnen und dann im Hintergrund von mir sieht man die vielen Flatterbänder. Dort überall sind wir dabei, die sogenannten Grubenhäuser auszugraben. Sie liegen in Reihe entlang eines Weges, der bis nach Halberstadt geführt hat. Und die Grubenhäuser, das sind Gebäude, wo man im Keller gewohnt hat. Es fehlt uns mindestens 1 bis 2 Meter nach oben. Das heißt, im Sommer war es angenehm kühl und im Winter muss man nicht so sehr frieren.
0: Der Brunnen, der für die Wasserversorgung diente, sieht jetzt nicht besonders tief aus. Es wird vermutet, dass er noch 30 bis 60 Zentimeter in den Boden hineinragen könnte. Die Ortschaft Kühlingen wurde hier in der ottonischen Zeit im 10. bis 11. Jahrhundert gegründet, wurde allerdings nach kurzer Zeit wieder aufgegeben, da es bis jetzt keine Nachweise für das 12. und 13. Jahrhundert gefunden wurden. Das Gebiet wurde in den letzten Jahrhunderten auch für Landwirtschaft genutzt, deshalb könnten einzelne Funde, die zu späteren Zeiten eingeordnet werden können, auch noch entdeckt werden. Ob dieser Pferdekopf dazugehört, ist bis jetzt noch ein Mysterium.
1: Ortschaften, die im 10. Jahrhundert gegründet wurden und vielleicht im 11. Jahrhundert schon wieder aufgegeben wurde, kann man sich an einer Hand abzählen. Das ist was ganz Besonderes, auch diese Parzellenaufteilung. Wir werden hier einen einmaligen Einblick bekommen. Sie haben ja bei unserem Rundgang schon gesehen, wir haben zahlreiche Proben mitgenommen. Das heißt, mit bloßem Auge können wir es nicht sehen, dass wir die naturwissenschaftlichen Untersuchungen erbringen, um zu zeigen, wie hat damals die Landschaft hier ausgesehen, hier vor den Toren von Halberstadt. Und Halberstadt ist ja keine unbedeutsame Stadt und da kann man das Umfeld in einmaliger Weise rekonstruieren. Das alles

0: Das Kuratorium zur Bestimmung des Preisträgers des Eike-von-Repke-Preises hat entschieden, die Auszeichnung in diesem Jahr an den polnischen Rechtshistoriker Professor Dr. Marcel Mikula zu verleihen. Damit will die Landeshauptstadt Magdeburg gemeinsam mit der Otto-von-Guericke-Universität, dessen herausragende wissenschaftliche Leistungen auf dem Gebiet der osteuropäischen Rechtsgeschichte würdigen. Der Preis soll am 27. Oktober im Rahmen eines Festaktes in der Johanneskirche verliehen werden. Gleichzeitig wird der Archäologin Lena Güßbacher das Eike-von-Repke-Stipendium erhalten, die sich in ihrer Dissertation mit dem außergewöhnlichen Gräberfeld bei Randau-Kahlenberge aus der Eisenzeit beschäftigt. Wer bei dem Festakt dabei sein möchte, der kann sich derzeit um eine Teilnahme bewerben. Man schickt dazu einfach eine Mail an veranstaltung@kb.magdeburg.de. Die Reklame.
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0: Willkommen zurück. Ihre Wahl durch den Akademischen Rat war bereits im Juni. Nun wurde Professor Bettina Erzgräber auch offiziell zur neuen Rektorin der Kunsthochschule Halle ernannt. Ab dem 1. Oktober wird die 62-Jährige die Funktion übernehmen. Die dafür erforderliche Ernennungsurkunde wurde noch vom amtierenden Wissenschaftsminister Willingmann übergeben. Damit wird Erzgräber die Geschicke der Kunsthochschule, die im kommenden 4 Jahren, leiten. Die Hochschullehrerin ist seit 11 Jahren Professorin für Zeichnen und bildnerisches Gestalten und bekleidete auch schon zwischen 2017 und 2022 die Funktion der Dekanin des Fachbereichs Design. Bettina Erzgräber ist nun die Rektorin von mehr als 1100 Studierenden, die in 20 Studiengängen der Fachbereiche Kunst und Design eine Ausbildung erhalten.
6: Wenn aus der offenen Tür der Magdeburger Galerie Himmelreich Musik erklingt, dann wird wieder einmal eine neue Ausstellung eröffnet. Am Akkordeon Virtuos Martin Müller, in der ersten Reihe unter den zahlreichen Gästen Frank Borisch. Jahrgang 1941, denn das ist seine Ausstellung. Sie trägt den Namen Nature Morte, das kommt aus dem Französischen und bedeutet wörtlich übersetzt totgehaltene oder tote Natur. Das klingt schlimmer als es ist, denn in deutscher Sprache ist die Rede vom Stillleben. Frank Borisch beweist mit seinen Bildern, dass das Sujet des Stilllebens keinesfalls so veraltet und unaktuell ist, wie es womöglich scheinen mag. Denn mit seiner sensiblen Art, mit Farbe, Licht und Raum zu einem harmonischen Ganzen zu vereinen, beweist der Künstler zum einen seine malerischen Fähigkeiten und zum anderen lenkt er den Blick des Betrachters auf Dinge, die uns zuweilen flüchtig oder unwichtig erscheinen.
7: Wir sind im gleichen Metier unterwegs und ich weiß, wie schwierig es ist, Licht, Farbe, Luft in ein Bild zu verpacken. Dazu kommt ja immer noch, dass man eine Aussage treffen möchte. Und bei Frank Borisch ist es so, ich kenne seine Malerei seit Jahrzehnten, dass er sich ganz genau dieser Dinge, die der Malerei wesenseigen sind, in großer Kennerschaft bedient. Also die Farben auswiegt, die Formen schön ins Format einbringt. Also all die Dinge, die den Maler ausmachen, die hat er und die schätze ich an ihm.
6: Leere Muscheln, darin lebten einmal Tiere und an den Strand gespülte Holzstücke, auch das waren einmal Pflanzen. So ist das Vergehen des Lebens auch Thema für seine Bilder. Und ein Feuerlöscher in einem fast leeren Zimmer und ein kaputtes Verkehrsschild, Durchfahrt verboten, ein Narr, der darin keine politische Botschaft erkennt. Auf der anderen Seite Blumensträuße in einer leicht und duftigen Art, fast kann man den Duft der Blumen riechen.
7: Und das finde ich auch, das war auch der Grund, weshalb wir diese Ausstellung hier in der Galerie etwas leichter gehängt haben. Das heißt, nicht so dicht beieinander, sondern wir haben den Bildern Raum gelassen, eben genau um diesen Eindruck zu verstärken. Und wir hatten die Freude, dass Frank Borisch ganz glücklich war und selber überrascht war, wie seine Arbeiten mit Luft und Licht darum herum zur Wirkung kommen.
6: Frank Borisch gehört zu den renommiertesten Malern in unserem Kulturraum. Viele Jahre hat er als Bühnenbildner Inszenierungen an Magdeburger Theatern geprägt. Jetzt kann man seine Bilder bis zum 16. Oktober in der Galerie Himmelreich bewundern.
8: Die MDF1 Wettervorhersage für den 17. und 18. September. Nach einem freundlichen Abend mit lockerer Bewölkung kann es in der Nacht zu strichweisen Niederschlägen kommen. Die Temperaturen sinken bis auf 13 Grad. Dazu weht ein schwacher Wind aus südlicher Richtung. Am Freitag wird wieder ein freundlicher Himmel den Tag bestimmen. Es wird auch nicht regnen. Um die Mittagszeit wird der Temperaturhöchstwert des Tages von 21 Grad erreicht. Der mäßige Wind kommt aus dem Westen, lässt aber im Tagesverlauf in seiner Intensität nach. Der UV-Index liegt bei 3. Die weiteren Aussichten bis zum Montag. Das Wetter über das Wochenende wird freundlich, aber mit erhöhter Schauertätigkeit. Auch bei den Temperaturen ist keine durchgreifende Änderung zu erwarten.
0: Der Hallische Kunstverein wird am Freitagabend im Opernhauscafé eine Ausstellung mit Werken von Hagen Becker eröffnen. Gezeigt werden abstrakte Malereien und Wandobjekte, die der Künstler in den vergangenen 2 Jahren schuf. Hagen Becker lebt und arbeitet als Metallbildhauer und Maler in Halle und beschäftigt sich auch mit Druckkunst, Metallskulpturen und Moving Art. Die Vernissage beginnt um 18 Uhr. Das musikalische Rahmenprogramm gestaltet Ulrich Heiser und die Ausstellung soll dann bis zum 14. Januar zu sehen sein. Eine Mischung aus zeitgenössischer Kunst aus dem Iran und Fotografien aus dem Persien des 19. Jahrhunderts ist am Freitag im Löwengebäude der Luther-Uni zu sehen. Die Fotos machte zwischen 1868 und 1890 der Pionier der Fotokunst Ernst Hölzer, der damals beim Bau und dem Betrieb einer Telegrafenlinie in Persien beteiligt war. Dessen Motive inspirierten iranische Medienkünstler der Gegenwart, die man nun zu einer Ausstellung zusammenfasste, die von der Kunsthistorikerin Sonja Balasanian kuratiert wurde. Der Sonderausstellungsraum ist von Mittwoch bis Sonntag immer zwischen 13 und 18 Uhr zugänglich. Ja, wir wollen Sie am Freitag wieder zu einem Direktmagazin einladen ab 18 Uhr und danach geht es ins Talkwerk. Ich hoffe, Sie sind dann wieder mit dabei. Bis dahin auf Wiedersehen und bleiben Sie gesund.

Sie wissen, dass wir ein maritimes Herz haben. Immer wenn an der Küste was los ist, sind wir mit dabei. So waren wir natürlich auch in diesem Jahr wieder bei der Hansesee in Rostock, Warnemünde.

0: Die Hanseseele hat ja eigentlich zwei Seiten. Das eine ist, die ganze Familie will ein bisschen was futtern, will ein bisschen toben, ein bisschen Spaß haben hier an Land, und die anderen wollen raus. Fangen wir mal an Land an. Was ist da los? Eine Menge zu tun, eine Menge Informationen.
1: Also ganz, ganz viel ist dieses Jahr los. Wir haben wirklich dieses Jahr ein Megaprogramm. Der Stadthafen ist voll. Wir haben in der Innenstadt ganz viel zu bieten. Die Togo-Tour, regionale Meile, ein Moby-Dick-Markt, der sich mit dem Nachhaltigkeitsthema beschäftigt, mit kreativen Ideen. Also wo man mal in etwas ruhigerer Atmosphäre auch eine schöne Zeit verbringen kann. Warnemünde am Strand, die Waldstrandbar, ganze Tage vollgepacktes Programm. Wir haben den Kurhausgarten bespielt. Promenade, den Passagierkeh. Also wer in diesem Jahr auf der Hanseseele nichts findet, dann weiß ich auch nicht weiter.
0: Wie sieht's auf dem Wasser aus?
1: Auf dem Wasser haben wir 120 Teilnehmerschiffe, die wieder Ausfahrten anbieten an allen 4 Tagen. Unterschiedlicher Länge, also wer nicht so lange fahren möchte, 6 Stunden, sind ja auch vielleicht eine ganze Zeit, findet auch Kurzfahrten. Und wir bieten auch Fahrten an, wo man Kultur an Bord hat oder auch eine Fotoausfahrt am Sonntag.
0: Wer seekrank wird, kann auf die Stefan Jansen.
1: Genau.
0: Thomas, das gute alte Stück, was hier steht, das hat ja einiges auf dem Buckel. Erzähl mal was darüber.
2: Ja, wir sind seit 1968 im Prinzip im Dienst, bis 2005 gefahren und jetzt als kleines technisches Denkmal voll betriebsfähig hier im Rostocker Stadthafen. Das zeigen wir gerne unseren Gästen, also das Leben, die Arbeit. Ja, einfach das Bordleben und alles, was damit zu tun hat. Natürlich auch die interessante russische Technik, die man heute nicht mehr so oft sieht.
0: Es war schon ein besonderes Teil.
2: Ja, es war ein ganz besonderes Teil, der größte Eisbrecher seiner Art in der westlichen Ostsee. Und er konnte mit Eisstärken bis zu 2,40 Meter Packeis umgehen.
0: Ihr habt einfach diese Tradition am Leben erhalten und das ist eine wirkliche Herzenssache, oder?
2: Es ist wirklich eine Herzenssache, weil 65 Ehrenamtler kümmern sich um dieses Schiff und im Jahr leisten wir zwischen 13.000 und 15.000 Stunden ehrenamtliche Arbeit hier an Bord, um die Technik, die Kosmetik, wie man so schön sagt, alles so zu halten, wie das unsere Gäste sehen.
0: Hintergrund ist, dass man euch besuchen kann.
2: Und besuchen sollte. Wir sind sehr, sehr interessiert dran, das unseren Gästen zu zeigen. Wir sind rund um die Uhr, na ganz nicht rund um die Uhr, aber 7 Tage die Woche hier, von 10 bis 15, 16 Uhr und zeigen den Gästen das Schiff.
0: Die Uni Rostock hat sich wieder gut engagiert?
1: Wie immer. Also wir freuen uns seit dem dritten Jahr jetzt. Im dritten Jahr sind wir, dass die Uni ihre Science Erzähl direkt im Veranstaltungsgelände macht. Und das wertet natürlich das Event total auf.
0: Und die laden auch immer schön zum Mitmachen ein.
1: Genau. Also da wird ja wirklich Wissenschaft zum Anfassen gezeigt, von groß bis klein, ob Kind, ob Mutti, alle entdecken da immer irgendwas Neues.
0: Gunnar, mein Kapitän, wir kommen gerade von der Stefan Jansen, das war eine Reise in die Vergangenheit. Bei dir auf dem Schiff ist eine Reise in die Zukunft.
3: Ja, also hier wird zumindest versucht, über die Forschung die Zukunft für alle erträglicher zu machen. Das ist, glaube ich, das Projekt der Uni und auch der Gedanke, dass die Uni sich jetzt den Forschungskatamaran quasi angeschafft hat, um halt aktiv auch in der Meeresforschung mitmischen zu können.
0: Bei jedem zweiten ist das Wort Seegras jetzt im Mund. Was hat das für eine Ursache?
3: Es ist so ein bisschen der heiße Scheiß der Wissenschaft im Moment, wo jeder mitmischen möchte. Weil sie haben jetzt festgestellt, dass diese Seegraswiesen einmal CO2 binden, was ja auch ein heißes Thema ist, aber auch auf der anderen Seite, sage ich mal, für die Meerestiere sehr wichtig ist. Ne? Die Jungfische können sich halt im Seegras besser verstecken, als wenn sie den platten Meeresboden haben. Von daher wird im Moment eine Bestandsaufnahme durchgeführt und langfristig auch überlegt, wie können wir es dem Seegras erträglicher machen und vielleicht auch, wie können wir es wieder irgendwo ansiedeln, um halt diese Bedingungen für die anderen Meerestiere auch zu verbessern.
0: Das Forschungstauchzentrum an der Ostsee, an der Universität in Rostock. Ist denn die Ostsee überhaupt ein Tauchrevier?
4: Ja, klar. Also ich leite das Forschungstauchzentrum der Uni Rostock, bilde einmal im Jahr Forschungstauchende aus. Das ist ein Kurs, wo Studierende, aber auch andere Personen die Möglichkeit haben, Forschungstauchende zu werden. Das ist eine berufsbegleitende Ausbildung, die dann auch durch die Berufsgenossenschaft geprüft wird. Und danach ist man geprüfter Forschungstaucher, Forschungstaucherin.
0: Da haben wir Nachholbedarf, oder?
4: Kommt drauf an. Ich habe zum Beispiel jetzt ein Seegras-Projekt eingeworben und da haben wir wirklich Nachholbedarf im Vergleich zu Schleswig-Holstein, die schon vor über 10 Jahren angefangen haben, die Seegraswiesen unter Wasser zu kartieren, sind wir in MV noch deutlich hinterher. Also in dem Projekt geht es darum, zu gucken, wo haben wir Seegras-Vorkommen. Dann gibt es auch eine Anpflanzungsphase, da wird Seegras dann angepflanzt, das Seegras wird über die Zeit gemonitort und am Ende wird eine Seegras-Strategie entwickelt für das Land MV.
0: Wenn man hört, was alles so der Meeresboden auszuhalten hatte bisher, dann ist das vielleicht eine heilsame Geschichte, sich darum zu kümmern?
4: Ja.
0: Na dann, viel Spaß, gutes Gelingen. Immer eine Handbreit Wasser unterm Kiel. Was sagt man eigentlich bei euch?
1: Das passt schon, eine Handbreit Wasser unterm Kiel kann man immer gebrauchen.

wie schnell eine halbe Stunde um ist. Ich verabschiede mich. Ich danke fürs Zuschauen, freue mich auf die nächste Sendung und freue mich ganz besonders, dann auch Sie wieder begrüßen zu dürfen.

Zum Tag des Handwerks stellte das Statistische Landesamt fest, dass es in den vergangenen Jahren zwar einen Rückgang bei den Handwerksunternehmen gegeben hat, allerdings konnten die verbliebenen Firmen deutlich höhere Umsätze erzielen. Waren es 2015 noch fast 18.000 Handwerksunternehmen in Sachsen-Anhalt, ging deren Zahl bis 2025 um gut 2.500 zurück. Die machten jedoch zusammen etwa 4 Milliarden Euro mehr Umsatz als noch 2015. Umsatz, der von etwa 136.000 Handwerkern verbracht wurde. Auch etwa 6.000 weniger als noch vor 10 Jahren. Der Rückgang ist wohl vor allem auf altersbedingte Geschäftsaufgaben zurückzuführen, genauso wie der Personalschwund eher auf den demografischen Wandel zurückzuführen ist. Auch deshalb sind die Handwerksbetriebe nach wie vor stark in der Erstausbildung engagiert. 27% aller Azubis im Land lernten in einem Handwerksbetrieb. So war über die letzten 10 Jahre die Zahl der Auszubildenden im Handwerk nahezu konstant und stieg gegenüber 2015 sogar noch ein bisschen, während die Zahlen insgesamt leicht rückläufig waren. Und damit ein herzliches Willkommen zum MDV1-Direktmagazin am Donnerstag. Natürlich muss man bei der Betrachtung der Umsatzentwicklung die Preissteigerungen in den letzten 10 Jahren berücksichtigen. Dennoch ist das Handwerk in Sachsen-Anhalt eine wichtige wirtschaftliche Größe, auch wenn die meisten Arbeitnehmer im Land nicht in Handwerksbetrieben beschäftigt sind.

Selbstströmender Regen sollte am Mittwoch kein Hindernis sein für die Besuchermenge, die sich am Alten Markt für den diesjährigen Seniorentag eingefunden hatte. Nach einer kurzen Verspätung aufgrund der Wetterlage wurde beschlossen, den Auftakt nicht weiter zu verzögern. Und somit trotzten die Magdeburger Seniorinnen und Senioren den Wassermassen vor der Bühne, wo der Aktionstag unter der Schirmherrschaft der Oberbürgermeisterin offiziell eröffnet wurde. In Kooperation mit der Stadtverwaltung erarbeitete der Seniorenbeirat ein vielfältiges Informations- und Unterhaltungsangebot für die älteren EinwohnerInnen der Landeshauptstadt, darunter ein buntes Bühnenprogramm, beginnend mit einer Gesangseinlage des Männerchors Gelbbauchunken.

0: Stelle rein.
1: Noch mehr Gesang folgte später mit dem Magdeburger Shantychor. Es gab verschiedene Tanzaufführungen sowie einen Line-Dance-Workshop und eine Modenschau. Und eine Kabaretteinlage der Hengstmann-Brüder rundete das Programm ab. Der heiteren Stimmung entsprechend hielt das anfängliche Schlechtwetter auch nicht viel länger an, sodass sich die Besucherinnen und Besucher ungestört am kulinarischen Angebot und den zahlreichen Informationsständen auf dem Marktplatz erfreuen konnten. Diverse Vereine und Verbände, darunter eine Vielzahl an Pflegediensten und Wohnservices, informierten über ihr breites Spektrum an Dienstleistungen und Freizeitaktivitäten. Und an mehr als nur einem Glücksrad konnten kleine Gewinne erspielt werden. Der Eintritt war auch in diesem Jahr wieder frei. Und der Weg zum Seniorentag mit den öffentlichen Verkehrsmitteln des Marego-Verbundes war für alle ab 65 Jahren ebenfalls kostenlos, um eine zahlreiche Teilnahme zu garantieren.

0: Davon ausgehen, dass der breite Weg ab dem 2. November wieder von der Straßenbahn befahren werden kann. Um das abzusichern, wurden seit Anfang der Woche die täglichen Arbeitszeiten auf der Baustelle ausgeweitet. Denn dort wird nun zumindest werktags bis 22 Uhr gearbeitet. Das führte dazu, dass nicht nur die neuen Bahnsteige Gestalt annehmen. Für den Gleisbau an den Mittel- und Nordgleisen wird abschnittsweise betoniert. Und auch an den Fahrleitungsanlagen ist man verstärkt am Arbeiten. Dennoch sollen mit der Wiederaufnahme des Straßenbahnverkehrs noch nicht alle Arbeiten abgeschlossen sein. So weiß man schon jetzt, dass die Haltestellen in Richtung Hasselbachplatz und Citycarré noch nicht vollständig fertig sein werden. Und in den Randbereichen müssen noch Pflasterarbeiten ausgeführt werden. Verzögerungen, die durch Lieferschwierigkeiten bei Baumaterialien entstehen. Die MVB rollen ab sofort eine eigene Handy-App aus, die viele Funktionen in sich vereinigen soll. Neben einer Fahrplanauskunft können Tickets gebucht werden. Man kann sein Deutschlandticket in der App hinterlegen. Und bei Kontrollen muss man nur noch das Handy mit der App vorzeigen. Aktuelle Verkehrsmeldungen, häufig gestellte Fragen und Informationen zu Fundsachen runden das Angebot ab. Auch das Abo-Portal der MVB ist über die App direkt erreichbar. Sie kann ab sofort in den App-Stores heruntergeladen werden.
1: Am Mittwoch hat auf dem Marktplatz in Halle der jährliche Aktionstag zur Selbsthilfe stattgefunden. Von 11 bis 16 Uhr informierten dort rund 40 Organisationen über ihre Angebote und standen Interessierten für erste Gespräche und Beratungen zur Verfügung.
2: Die Veranstaltung gibt es schon wesentlich länger, als es mich in der Selbsthilfe gibt, und die hat quasi lange Tradition. Die findet immer einmal im Jahr statt und bisweilen hatten wir sie bis auf eins, zweimal immer im Markt stattfinden lassen, sozusagen als großen Selbsthilfetag. War sonst meistens im Sommer, ja, und zwar so im Mai-Juni-Bereich. Aktuell ist es aber so, heute ist auch der internationale Tag der Selbsthilfe und deshalb haben wir den quasi mal genau an den Tag gelegt.
1: Unter dem Motto gesucht, gefunden, wir verbindet, wir stärkt, wir hilft, zeigt sich die Selbsthilfe in Halle dabei so vielfältig wie ihre Themen. An zahlreichen Ständen ging es unter anderem um chronische Erkrankungen, körperliche sowie geistige Beeinträchtigungen, psychische Gesundheit und soziale Fragen. Besucher konnten sich direkt mit Betroffenen und Vertretern der verschiedenen Organisationen austauschen, Informationen mitnehmen und sich über konkrete Hilfsangebote informieren. Eine erste Beratung war dabei auch teilweise möglich. Denn Selbsthilfe bedeutet mehr als nur Unterstützung bei einer Erkrankung oder einem persönlichen Problem. Der Austausch mit Menschen, die ähnliche Erfahrungen gemacht haben, kann dabei helfen, den eigenen Alltag besser zu bewältigen, neue Kontakte zu knüpfen und mitunter auch die persönliche Weiterentwicklung zu fördern. Viele Selbsthilfegruppen bieten deshalb regelmäßige Treffen an, bei denen Interessierte zu den angegebenen Zeiten auch ohne Anmeldung vorbeikommen können. Der Aktionstag auf dem Marktplatz ist dabei nur eine von mehreren Möglichkeiten, sich über Selbsthilfe zu informieren. In Sachsen-Anhalt gibt es neben den Selbsthilfe-Kontaktstellen für Halle und den Saalekreis noch 13 weitere Kontaktstellen in den verschiedenen Regionen. Auch dort finden regelmäßig eigene Informationsveranstaltungen statt. Damit gibt es praktisch zu jeder Jahreszeit die Möglichkeit, eine solche Veranstaltung zu besuchen.
2: Generell ist die Selbsthilfe, glaube ich, noch nicht so bekannt, gerade unter den jungen Leuten, wie es sein sollte. Deswegen ist gerade das Projekt Junge Selbsthilfe auch entstanden. Und ich hoffe, es wird noch bekannter. Ich denke, das sollte es auf jeden Fall auch werden. Speziell auch über die ganzen digitalen Medien. Das ist ein wichtiger Punkt, den ich denke. Und Selbsthilfe steckt so im Wort schon drin. Selbst, ja, jeder ist für sich selbst verantwortlich und sollte daher auch einen Weg finden in die Selbsthilfe, um sich selbst zu helfen, wenn es denn notwendig ist. Ja? Und wenn ich selber keine Hilfe brauche, kenne ich vielleicht genug Leute, die welche brauchen und kann daher auch in die Selbsthilfe empfehlen oder durch die Selbsthilfe mich weiterentwickeln.
1: Wer unabhängig von Veranstaltungen nach einer passenden Selbsthilfegruppe oder Unterstützung sucht, kann sich außerdem jederzeit online über das Portal der Selbsthilfekontaktstelle informieren und Kontakt aufnehmen.
3: Nicht weit von der Neuansiedlung des Daimler Truck Global Parts Center in Halberstadt wurde eine neue archäologische Entdeckung gemacht. Mit der weiteren Erschließung des Gewerbegebiets am sogenannten Frevelgraben konnte man während einer Untersuchung Hinweise auf eine mittelalterliche Wüstung erkennen. Eine Wüstung ist ein Ort, an dem früher Menschen gelebt haben, der aber später aufgegeben und verlassen wurde.
4: Wir sind mit ehrenamtlich Beauftragten mit Metallsonde

0: in Reihe entlang eines Weges, der bis nach Halberstadt geführt hat. Und die Grubenhäuser, das sind Gebäude, wo man im Keller gewohnt hat. Es fehlt uns mindestens 1 bis 2 Meter nach oben. Das heißt, im Sommer war es angenehm kühl und im Winter musste man nicht so sehr frieren.
1: Der Brunnen, der für die Wasserversorgung diente, sieht jetzt nicht besonders tief aus. Es wird vermutet, dass er noch 30 bis 60 Zentimeter in den Boden hineinragen könnte. Die Ortschaft Kühlingen wurde hier in der ottonischen Zeit im 10. bis 11. Jahrhundert gegründet, wurde allerdings nach kurzer Zeit wieder aufgegeben, da es bis jetzt keine Nachweise für das 12. und 13. Jahrhundert gefunden wurden. Das Gebiet wurde in den letzten Jahrhunderten auch für Landwirtschaft genutzt, deshalb könnten einzelne Funde, die zu späteren Zeiten eingeordnet werden können, auch noch entdeckt werden. Ob dieser Pferdekopf dazugehört, ist bis jetzt noch ein Mysterium.
0: Ortschaften, die im 10. Jahrhundert gegründet wurden und vielleicht im 11. Jahrhundert schon wieder aufgegeben wurde, kann man sich an einer Hand abzählen. Das ist was ganz Besonderes. Auch diese Parzellenaufteilung. Wir werden hier einen einmaligen Einblick bekommen. Sie haben ja bei unserem Rundgang schon gesehen, wir haben zahlreiche Proben mitgenommen. Das heißt, mit bloßem Auge können wir es nicht sehen, dass wir die naturwissenschaftlichen Untersuchungen erbringen, um zu zeigen, wie hat damals die Landschaft hier ausgesehen, hier vor den Toren von Halberstadt. Und Halberstadt ist ja keine unbedeutsame Stadt. Und da kann man das Umfeld in einmaliger Weise rekonstruieren. Und das alles untersuchen.

0: Das Kuratorium zur Bestimmung des Preisträgers des Eike von Repko-Preises hat entschieden, die Auszeichnung in diesem Jahr an den polnischen Rechtshistoriker Professor Dr. Marcel Mikula zu verleihen. Damit will die Landeshauptstadt Magdeburg gemeinsam mit der Otto-von-Guericke-Universität, dessen herausragende wissenschaftliche Leistungen auf dem Gebiet der osteuropäischen Rechtsgeschichte würdigen. Der Preis soll am 27. Oktober im Rahmen eines Festaktes in der Johanneskirche verliehen werden. Gleichzeitig wird der Archäologin Lena Güßbacher das Eike von Repko-Stipendium erhalten, die sich in ihrer Dissertation mit dem außergewöhnlichen Gräberfeld bei Randau-Kahlenberge aus der Eisenzeit beschäftigt. Wer bei dem Festakt dabei sein möchte, der kann sich derzeit um eine Teilnahme bewerben. Man schickt dazu einfach eine Mail an veranstaltung@kb.magdeburg.de. Die Reklame.
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1: Willkommen zurück. Dass der SES-Boxer Arthur Reiß wieder in der Super-Mittelgewichtsklasse boxen will, hatten wir bereits vermeldet. Auch, dass er am 10. Oktober in Aschersleben kämpfen soll. Zur Pressekonferenz stand sein Gegner jedoch noch nicht fest. Nun gab der SES-Boxstall bekannt, dass er gegen den Italiener Ismael Ayroud um den vakanten WBC International Silver Titel kämpfen wird. Auch für den jüngsten Boxer, der an diesem Abend in den Ring steigen wird, steht mittlerweile der Gegner fest. Der Berliner Arminius Rolle wird gegen den Bosnier Amjan Sepic um die internationale deutsche Meisterschaft im Superleichtgewicht boxen.
2: Wenn aus der offenen Tür der Magdeburger Galerie Himmelreich Musik erklingt, dann wird wieder einmal eine neue Ausstellung eröffnet. Am Akkordeon Virtuos Martin Müller, in der ersten Reihe unter den zahlreichen Gästen Frank Borisch. Jahrgang 1941, denn das ist seine Ausstellung. Sie trägt den Namen Naturmorte. Das kommt aus dem Französischen und bedeutet wörtlich übersetzt totgehaltene oder tote Natur. Das klingt schlimmer als es ist, denn in deutscher Sprache ist die Rede vom Stillleben. Frank Borisch beweist mit seinen Bildern, dass das Sujet des Stilllebens keinesfalls so veraltet und unaktuell ist, wie es womöglich scheinen mag. Denn mit seiner sensiblen Art, mit Farbe, Licht und Raum zu einem harmonischen Ganzen zu vereinen, beweist der Künstler zum einen seine malerischen Fähigkeiten und zum anderen lenkt er den Blick des Betrachters auf Dinge, die uns zuweilen flüchtig oder unwichtig erscheinen.
3: Wir sind im gleichen Metier unterwegs und ich weiß, wie schwierig es ist, Licht, Farbe, Luft in ein Bild zu verpacken. Dazu kommt ja immer noch, dass man eine Aussage treffen möchte. Und bei Frank Borisch ist es so, ich kenne seine Malerei seit Jahrzehnten, dass er sich ganz genau dieser Dinge, die der Malerei wesenseigen sind, in großer Kennerschaft bedient. Also die Farben auswiegt, die Formen schön ins Format einbringt. Also all die Dinge, die den Maler ausmalen, die hat er und die schätze ich an ihm.
2: Leere Muscheln, darin lebten einmal Tiere und an den Strand gespülte Holzstücke, auch das waren einmal Pflanzen. So ist das Vergehen des Lebens auch Thema für seine Bilder. Und ein Feuerlöscher in einem fast leeren Zimmer und ein kaputtes Verkehrsschild Durchfahrt verboten, ein Narr, der darin keine politische Botschaft erkennt. Auf der anderen Seite Blumensträuße in einer leicht und duftigen Art, fast kann man den Duft der Blumen riechen.
3: Und das finde ich auch, das war auch der Grund, weshalb wir diese Ausstellung hier in der Galerie etwas leichter gehängt haben. Das heißt, nicht so dicht beieinander, sondern wir haben den Bildern Raum gelassen, eben genau um diesen Eindruck zu verstärken. Und wir hatten die Freude, dass Frank Borisch ganz glücklich war und selber überrascht war, wie seine Arbeiten mit Luft und Licht darum herum zur Wirkung kommen.
2: Frank Borisch gehört zu den renommiertesten Malern in unserem Kulturraum. Viele Jahre hat er als Bühnenbildner Inszenierungen an Magdeburger Theatern geprägt. Jetzt kann man seine Bilder bis zum 16. Oktober in der Galerie Himmelreich bewundern.
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5: Die MDF1-Wettervorhersage für den 17. und 18. September. Nach einem freundlichen Abend mit lockerer Bewölkung kann es in der Nacht zu strichweisen Niederschlägen kommen. Die Temperaturen sinken bis auf 13 Grad. Dazu weht ein schwacher Wind aus südlicher Richtung. Am Freitag wird wieder ein freundlicher Himmel den Tag bestimmen. Es wird auch nicht regnen. Um die Mittagszeit wird der Temperaturhöchstwert des Tages von 21 Grad erreicht. Der mäßige Wind kommt aus dem Westen.

0: Osten, lässt aber im Tagesverlauf in seiner Intensität nach. Der UV-Index liegt bei 3. Die weiteren Aussichten bis zum Montag. Das Wetter über das Wochenende wird freundlich, aber mit erhöhter Schauertätigkeit. Auch bei den Temperaturen ist keine durchgreifende Änderung zu erwarten.
1: Das Familienmusical Josef und seine Brüder soll am Freitagabend im Magdeburger Dom aufgeführt werden. Es ist eine Veranstaltung im Rahmen der Chorfesttage, dass die Domsingschule und der junge ökumenische Chor einstudierten. Die Leitung für die Instrumentalensembles hat Kantorin Sabine Lathoff übernommen und Regie für Thomas Wiesenberg, der das Stück szenisch und musikalisch umsetzte. Die Ausführung beginnt um 18 Uhr und der Eintritt dazu ist frei. 20 Euro kostet der Eintritt zur Langen Nacht der Chöre, zu der die Veranstalter des Chorfestes in die Hyperschale einladen. Gleich 8 Chöre werden dort auf der Bühne stehen und nach dem Konzert wird ab 22.30 Uhr zur Chorparty eingeladen. Ja, wer es nicht so mit dem Singen hat, dem sei vielleicht eine Vorstellung im Rahmen der Woche des neuen italienischen Kinos empfohlen, in dessen Rahmen bis zum 30. September italienische Filme gezeigt werden, zum Teil auch im Original mit Untertiteln. So auch am Freitag, wenn es den Film »Mein Sommer mit Nonna« zu sehen gibt. Die Vorstellung im Kino auf dem Moritzhof beginnt um 18.30 Uhr und die Eintrittskarte dafür kostet 8 Euro. Ja, wir wollen Sie am Freitag wieder zu einem Direktmagazin einladen ab 18 Uhr und danach geht es ins Talkwerk. Ich hoffe, Sie sind dann wieder mit dabei. Bis dann, auf Wiedersehen und bleiben Sie gesund.

Sie wissen, dass wir ein maritimes Herz haben. Immer wenn an der Küste was los ist, sind wir mit dabei. So waren wir natürlich auch in diesem Jahr wieder bei der Hansesee in Rostock, Warnemünde.

0: Die Hanseseel hat ja eigentlich zwei Seiten. Das eine ist, die ganze Familie will ein bisschen was futtern, will ein bisschen toben, ein bisschen Spaß haben hier an Land, und die anderen wollen raus. Fangen wir mal an Land an. Was ist da los? Eine Menge zu tun, eine Menge Informationen.
1: Also ganz, ganz viel ist dieses Jahr los. Wir haben wirklich dieses Jahr ein Megaprogramm. Der Stadthafen ist voll. Wir haben in der Innenstadt ganz viel zu bieten. Die Togo-Tour, regionale Meile, ein Moby-Dick-Markt, der sich mit dem Nachhaltigkeitsthema beschäftigt, mit kreativen Ideen. Also wo man mal in etwas ruhigerer Atmosphäre auch eine schöne Zeit verbringen kann. Warnemünde am Strand, die Wahlstrandbar, ganze Tage vollgepacktes Programm. Wir haben den Kurhausgarten bespielt. Promenade, den Passagierkeh. Also wer in diesem Jahr auf der Hanseseel nichts findet, dann weiß ich auch nicht weiter.
0: Wie sieht's auf dem Wasser aus?
1: Auf dem Wasser haben wir 120 Teilnehmerschiffe, die wieder Ausfahrten anbieten an allen 4 Tagen. Unterschiedlicher Länge, also wer nicht so lange fahren möchte, 6 Stunden, sind ja auch vielleicht eine ganze Zeit, findet auch Kurzfahrten. Und wir bieten auch Fahrten an, wo man Kultur an Bord hat oder auch eine Fotoausfahrt am Sonntag.
0: Wer seekrank wird, kann auf die Stefan Jansen.
1: Genau.
0: Thomas, das gute alte Stück, was hier steht, das hat ja einiges auf dem Puckel. Erzähl mal was darüber.
2: Ja, wir sind seit 1968 im Prinzip im Dienst, bis 2005 gefahren und jetzt als kleines technisches Denkmal voll betriebsfähig hier im Rostocker Stadthafen. Das zeigen wir gerne unseren Gästen, also das Leben, die Arbeit. Ja, einfach das Bordleben und alles, was damit zu tun hat. Natürlich auch die interessante russische Technik, die man heute nicht mehr so oft sieht.
0: Es war schon ein besonderes Teil.
2: Ja, es war ein ganz besonderes Teil, der größte Eisbrecher seiner Art in der westlichen Ostsee. Und er konnte mit Eisstärken bis zu 2,40 Meter Packeis umgehen.
0: Ihr habt einfach diese Tradition am Leben erhalten und das ist eine wirkliche Herzenssache, oder?
2: Es ist wirklich eine Herzenssache, weil 65 Ehrenamtler kümmern sich um dieses Schiff und im

0: Jahr leisten wir zwischen 13.000 und 15.000 Stunden ehrenamtliche Arbeit hier an Bord, um die Technik, die Kosmetik, wie man so schön sagt, alles so zu halten, wie das unsere Gäste sehen.
1: Hintergrund ist, dass man euch besuchen kann.
0: Besuchen sollte. Wir sind sehr, sehr interessiert dran, das unseren Gästen zu zeigen. Wir sind rund um die Uhr, na ganz nicht rund um die Uhr, aber 7 Tage die Woche hier, von 10 bis 15, 16 Uhr und zeigen den Gästen das Schiff.
1: Die Uni Rostock hat sich wieder gut engagiert?
2: Wie immer. Also wir freuen uns seit dem dritten Jahr jetzt. Im dritten Jahr sind wir, dass die Uni ihre Science Erzähl direkt im Veranstaltungsgelände macht. Und das wertet natürlich das Event total auf.
1: Und die laden auch immer schön zum Mitmachen ein.
2: Genau. Also da wird ja wirklich Wissenschaft zum Anfassen gezeigt. Von groß bis klein, ob Kind, ob Mutti, alle entdecken da immer irgendwas Neues.
1: Gunnar, mein Kapitän. Wir kommen gerade von der Stefan Jansen. Das war eine Reise in die Vergangenheit. Bei dir auf dem Schiff ist eine Reise in die Zukunft.
3: Ja, also hier wird zumindest versucht, über die Forschung die Zukunft für alle erträglicher zu machen. Das ist, glaube ich, das Projekt der Uni und auch der Gedanke, dass die Uni sich jetzt den Forschungskatamaran quasi angeschafft hat, um halt aktiv auch in der Meeresforschung mitmischen zu können.
1: Bei jedem zweiten ist das Wort Seegras jetzt im Mund. Was hat das für eine Ursache?
3: Es ist so ein bisschen der heiße Scheiß der Wissenschaft im Moment, wo jeder mitmischen möchte. Weil sie haben jetzt festgestellt, dass diese Seegraswiesen einmal CO2 binden, was ja auch ein heißes Thema ist, aber auch auf der anderen Seite, sag ich mal, für die Meerestiere sehr wichtig ist, ne? Die Jungfische können sich halt im Seegras besser verstecken, als wenn sie den platten Meeresboden haben. Von daher wird im Moment eine Bestandsaufnahme durchgeführt und langfristig auch überlegt, wie können wir es dem Seegras erträglicher machen und vielleicht auch, wie können wir es wieder irgendwo ansiedeln, um halt diese Bedingungen für die anderen Meerestiere auch zu verbessern.
1: Das Forschungstauchzentrum an der Ostsee, an der Universität in Rostock, ist denn die Ostsee überhaupt ein Tauchrevier?
4: Ja, klar. Also ich leite das Forschungstauchzentrum der Uni Rostock, bilde einmal im Jahr Forschungstauchende aus. Das ist ein Kurs, wo Studierende, aber auch andere Personen die Möglichkeit haben, Forschungstauchende zu werden. Das ist eine berufsbegleitende Ausbildung, die dann auch durch die Berufsgenossenschaft geprüft wird. Und danach ist man geprüfter Forschungstaucher, Forschungstaucherin.
1: Da haben wir Nachholbedarf, oder?
4: Kommt drauf an. Ich habe zum Beispiel jetzt ein Seegrasprojekt eingeworben und da haben wir wirklich Nachholbedarf im Vergleich zu Schleswig-Holstein, die schon vor über 10 Jahren angefangen haben, die Seegraswiesen unter Wasser zu kartieren, sind wir in MV noch deutlich hinterher. Also in dem Projekt geht es darum, zu gucken, wo haben wir Seegrasvorkommen. Dann gibt es auch eine Anpflanzungsphase, da wird Seegras dann angepflanzt, das Seegras wird über die Zeit gemonitort und am Ende wird eine Seegrasstrategie entwickelt für das Land MV.
1: Wenn man hört, was alles so der Meeresboden auszuhalten hatte bisher, dann ist das vielleicht eine heilsame Geschichte, sich darum zu kümmern?
4: Ja.
1: Na dann, viel Spaß, gutes Gelingen. Immer ein Handbreit Wasser unterm Kiel, was sagt man eigentlich bei euch?
2: Das passt schon, ein Handbreit Wasser unterm Kiel kann man immer gebrauchen.

schnell eine halbe Stunde um ist. Ich verabschiede mich. Ich danke fürs Zuschauen, freue mich auf die nächste Sendung und freue mich ganz besonders, dann auch Sie wieder begrüßen zu dürfen.

0: Zum Tag des Handwerks stellte das Statistische Landesamt fest, dass es in den vergangenen Jahren zwar einen Rückgang bei den Handwerksunternehmen gegeben hat, allerdings konnten die verbliebenen Firmen deutlich höhere Umsätze erzielen. Waren es 2015 noch fast 18.000 Handwerksunternehmen in Sachsen-Anhalt, ging deren Zahl bis 2025 um gut 2.500 zurück. Die machten jedoch zusammen etwa 4 Milliarden Euro mehr Umsatz als noch 2015. Umsatz, der von etwa 136.000 Handwerkern verbracht wurde. Auch etwa 6.000 weniger als noch vor 10 Jahren. Der Rückgang ist wohl vor allem auf altersbedingte Geschäftsaufgaben zurückzuführen, genauso wie der Personalschwund eher auf den demografischen Wandel zurückzuführen ist. Auch deshalb sind die Handwerksbetriebe nach wie vor stark in der Erstausbildung engagiert. 27% aller Azubis im Land lernten in einem Handwerksbetrieb. So war über die letzten 10 Jahre die Zahl der Auszubildenden im Handwerk nahezu konstant und stieg gegenüber 2015 sogar noch ein bisschen, während die Zahlen insgesamt leicht rückläufig waren. Und damit ein herzliches Willkommen zum MdV1-Direktmagazin am Donnerstag. Natürlich muss man bei der Betrachtung der Umsatzentwicklung die Preissteigerungen in den letzten 10 Jahren berücksichtigen. Dennoch ist das Handwerk in Sachsen-Anhalt eine wichtige wirtschaftliche Größe, auch wenn die meisten Arbeitnehmer im Land nicht in Handwerksbetrieben beschäftigt sind.
1: Am Mittwoch hat auf dem Marktplatz in Halle der jährliche Aktionstag zur Selbsthilfe stattgefunden. Von 11 bis 16 Uhr informierten dort rund 40 Organisationen über ihre Angebote und standen Interessierten für erste Gespräche und Beratungen zur Verfügung.
2: Die Veranstaltung gibt es schon wesentlich länger, als es mich in der Selbsthilfe gibt, und die hat quasi lange Tradition. Die findet immer einmal im Jahr statt und bisweilen hatten wir sie bis auf ein-, zweimal immer im Markt stattfinden lassen, sozusagen als großen Selbsthilfetag. War sonst meistens im Sommer. Ja, und zwar so im Mai-Juni-Bereich. Aktuell ist es aber so, heute ist auch der internationale Tag der Selbsthilfe, und deshalb haben wir den quasi mal genau an den Tag gelegt.
1: Unter dem Motto "Gesucht, gefunden, wir verbindet, wir stärkt, wir hilft" zeigt sich die Selbsthilfe in Halle dabei so vielfältig wie ihre Themen. An zahlreichen Ständen ging es unter anderem um chronische Erkrankungen, körperliche sowie geistige Beeinträchtigungen, psychische Gesundheit und soziale Fragen. Besucher konnten sich direkt mit Betroffenen und Vertretern der verschiedenen Organisationen austauschen, Informationen mitnehmen und sich über konkrete Hilfsangebote informieren. Eine erste Beratung war dabei auch teilweise möglich. Denn Selbsthilfe bedeutet mehr als nur Unterstützung bei einer Erkrankung oder einem persönlichen Problem. Der Austausch mit Menschen, die ähnliche Erfahrungen gemacht haben, kann dabei helfen, den eigenen Alltag besser zu bewältigen, neue Kontakte zu knüpfen und mitunter auch die persönliche Weiterentwicklung zu fördern. Viele Selbsthilfegruppen bieten deshalb regelmäßige Treffen an, bei denen Interessierte zu den angegebenen Zeiten auch ohne Anmeldung vorbeikommen können. Der Aktionstag auf dem Marktplatz ist dabei nur eine von mehreren Möglichkeiten, sich über Selbsthilfe zu informieren. In Sachsen-Anhalt gibt es neben den Selbsthilfe-Kontaktstellen für Halle und den Saalekreis noch 13 weitere Kontaktstellen in den verschiedenen Regionen. Auch dort finden regelmäßig eigene Informationsveranstaltungen statt. Damit gibt es praktisch zu jeder Jahreszeit die Möglichkeit, eine solche Veranstaltung zu besuchen.
2: Generell ist die Selbsthilfe, glaube ich, noch nicht so bekannt, gerade unter den jungen Leuten, wie es sein sollte. Deswegen ist gerade das Projekt Junge Selbsthilfe auch entstanden. Und ich hoffe, es wird noch bekannter. Ich denke, das sollte es auf jeden Fall auch werden. Speziell auch über die ganzen digitalen Medien. Das ist ein wichtiger Punkt, den ich denke. Und Selbsthilfe steckt so im Wort schon drin. Selbst, ja, jeder ist für sich selbst verantwortlich und sollte daher auch den Weg finden in die Selbsthilfe, um sich selbst zu helfen, wenn es denn notwendig ist. Ja? Und wenn ich selber keine Hilfe brauche, kenne ich vielleicht genug Leute, die welche brauchen, und kann daher auch in die Selbsthilfe empfehlen oder durch die Selbsthilfe mich weiterentwickeln.
1: Wer unabhängig von Veranstaltungen nach einer passenden Selbsthilfegruppe oder Unterstützung sucht, kann sich außerdem jederzeit online über das Portal der Selbsthilfekontaktstelle informieren und Kontakt aufnehmen.
0: Am Freitag sollen die neue Kita Ökolino und der Hort der Grundschule Diemitz offiziell eröffnet werden. In dem Ersatzneubau können zukünftig 80 Kita und 240 Hortkinder betreut werden. Auf 2300 Quadratmetern stehen dann moderne Räume, ein Kinderrestaurant, ein Bewegungsraum, Lernwerkstätten und Kreativräume zur Verfügung. Die Einweihung wird am Freitag im Rahmen eines Eröffnungsfests mit Kuchenbasar erfolgen, zu dem sich neben der zuständigen Beigeordneten Katharina Brederloh auch der Bildungsminister Jan Riedel angekündigt haben. Da es sich bei dieser Einrichtung um einen Eigenbetrieb der Stadt Halle handelt, werden die beiden Politiker den symbolischen Schlüssel an den Betriebsleiter der Kindertagesstätten Hans-Jürgen Scherer übergeben.

Selbstströmender Regen sollte am Mittwoch kein Hindernis sein für die Besuchermenge, die sich am Alpenmarkt für den diesjährigen Seniorentag eingefunden hatte. Nach einer kurzen Verspätung aufgrund der Wetterlage wurde beschlossen, den Auftakt nicht weiter zu verzögern. Und somit trotzten die Magdeburger Seniorinnen und Senioren den Wassermassen vor der Bühne, wo der Aktionstag unter der Schirmherrschaft der Oberbürgermeisterin offiziell eröffnet wurde. In Kooperation mit der Stadtverwaltung erarbeitete der Seniorenbeirat ein vielfältiges Informations- und Unterhaltungsangebot für die älteren EinwohnerInnen der Landeshauptstadt, darunter ein buntes Bühnenprogramm, beginnend mit einer Gesangseinlage des Männerchors Gelbbauchunken.

Noch mehr Gesang folgte später mit dem Magdeburger Shantychor. Es gab verschiedene Tanzaufführungen sowie einen Line-Dance-Workshop und eine Modenschau. Und eine Kabaretteinlage der Hengstmann-Brüder rundete das Programm ab. Der heiteren Stimmung entsprechend hielt das anfängliche Schlechtwetter auch nicht viel länger an, sodass sich die Besucherinnen und Besucher ungestört am kulinarischen Angebot und den zahlreichen Informationsständen auf dem Marktplatz erfreuen konnten. Diverse Vereine und Verbände, darunter eine Vielzahl an Pflegediensten und Wohnservices, informierten über ihr breites Spektrum an Dienstleistungen und Freizeitaktivitäten und an mehr als nur einem Glücksrad konnten kleine Gewinne erspielt werden. Der Eintritt war auch in diesem Jahr wieder frei und der Weg zum Seniorentag mit den öffentlichen Verkehrsmitteln des Marego-Verbundes war für alle ab 65 Jahren ebenfalls kostenlos, um eine zahlreiche Teilnahme zu garantieren.

0: Nicht weit von der Neuansiedlung des Daimler Truck Global Parts Center in Halberstadt wurde eine neue archäologische Entdeckung gemacht. Mit der weiteren Erschließung des Gewerbegebiets am sogenannten Frevelgraben konnte man während einer Untersuchung Hinweise auf eine mittelalterliche Wüstung erkennen. Eine Wüstung ist ein Ort, an dem früher Menschen gelebt haben, der aber später aufgegeben und verlassen wurde.
1: Wir sind mit ehrenamtlich Beauftragten, mit Metallsonde ausgestattet, in dem Fall gegangen, haben keine Metallobjekte gefunden, haben aber festgestellt, dass im Oberboden sich ein bisschen was abzeichnet. Und genau das hat auch eine geomagnetische Untersuchung gegeben, die die Leitfähigkeit untersucht. Damit kann man Archäologie erkennen, muss es nicht, manche Befunde kann man nicht erkennen, aber man hat hier die Aufteilung in Parzellen erkennen können. Zu anderen haben wir die Wasserversorgung erkennen können, einen aus Steinen aufgebauten Brunnen und dann im Hintergrund von mir sieht man die vielen Flatterbänder. Dort überall sind wir dabei, die sogenannten Grubenhäuser auszugraben. Sie liegen in Reihe entlang eines Weges, der bis nach Halberstadt geführt hat. Und die Grubenhäuser, das sind Gebäude, wo man im Keller gewohnt hat. Es fehlt uns mindestens 1 bis 2 Meter nach oben. Das heißt, im Sommer war es angenehm kühl und im Winter musste man nicht so sehr frieren.
0: Der Brunnen, der für die Wasserversorgung diente, sieht jetzt nicht besonders tief aus. Es wird vermutet, dass er noch 30 bis 60 Zentimeter in den Boden hineinragen könnte. Die Ortschaft Kühlingen wurde hier in der ottonischen Zeit im 10. bis 11. Jahrhundert gegründet, wurde allerdings nach kurzer Zeit wieder aufgegeben, da es bis jetzt keine Nachweise für das 12. und 13. Jahrhundert gefunden wurden. Das Gebiet wurde in den letzten Jahrhunderten auch für Landwirtschaft genutzt, deshalb könnten einzelne

0: Funde, die zu späteren Zeiten eingeordnet werden können, auch noch entdeckt werden. Ob dieser Pferdekopf dazugehört, ist bis jetzt noch ein Mysterium.
1: Ortschaften, die im 10. Jahrhundert gegründet wurden und vielleicht im 11. Jahrhundert schon wieder aufgegeben wurde, kann man sich an einer Hand abzählen. Das ist doch was ganz Besonderes. Auch diese Parzellenaufteilung. Wir werden hier einen einmaligen Einblick bekommen. Sie haben ja bei unserem Rundgang schon gesehen, wir haben zahlreiche Proben mitgenommen. Das heißt, mit bloßem Auge können wir es nicht sehen, dass wir die naturwissenschaftlichen Untersuchungen erbringen, um zu zeigen, wie hat damals die Landschaft hier ausgesehen, hier vor den Toren von Halberstadt. Und Halberstadt ist ja keine unbedeutsame Stadt. Und da kann man das Umfeld in einmaliger Weise rekonstruieren.
2: Und das alles untersuchen.

0: Das Kuratorium zur Bestimmung des Preisträgers des Eike von Repko-Preises hat entschieden, die Auszeichnung in diesem Jahr an den polnischen Rechtshistoriker Professor Dr. Marcel Mikula zu verleihen. Damit will die Landeshauptstadt Magdeburg gemeinsam mit der Otto-von-Guericke-Universität, dessen herausragende wissenschaftliche Leistungen auf dem Gebiet der osteuropäischen Rechtsgeschichte würdigen. Der Preis soll am 27. Oktober im Rahmen eines Festaktes in der Johanneskirche verliehen werden. Gleichzeitig wird der Archäologin Lena Güßbacher das Eike von Repko-Stipendium erhalten, die sich in ihrer Dissertation mit dem außergewöhnlichen Gräberfeld bei Randau-Kahlenberge aus der Eisenzeit beschäftigt. Wer bei dem Festakt dabei sein möchte, der kann sich derzeit um eine Teilnahme bewerben. Man schickt dazu einfach eine Mail an veranstaltung@kb.magdeburg.de. Die Reklame.
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0: Willkommen zurück. Ihre Wahl durch den Akademischen Rat war bereits im Juni. Nun wurde Professor Bettina Erzgräber auch offiziell zur neuen Rektorin der Kunsthochschule Halle ernannt. Ab dem 1. Oktober wird die 62-Jährige die Funktion übernehmen. Die dafür erforderliche Ernennungsurkunde wurde noch vom amtierenden Wissenschaftsminister Willingmann übergeben. Damit wird Erzgräber die Geschicke der Kunst

0: Hochschule, die im kommenden 4 Jahren leiten. Die Hochschullehrerin ist seit 11 Jahren Professorin für Zeichnen und bildnerisches Gestalten und bekleidete auch schon zwischen 2017 und 2022 die Funktion der Dekanin des Fachbereichs Design. Bettina Erzgräber ist nun Direktorin von mehr als 1.100 Studierenden, die in 20 Studiengängen der Fachbereiche Kunst und Design eine Ausbildung erhalten.
1: Wenn aus der offenen Tür der Magdeburger Galerie Himmelreich Musik erklingt, dann wird wieder einmal eine neue Ausstellung eröffnet. Am Akkordeon Virtuos Martin Müller, in der ersten Reihe unter den zahlreichen Gästen Frank Borisch. Jahrgang 1941, denn das ist seine Ausstellung. Sie trägt den Namen Naturmorte. Das kommt aus dem Französischen und bedeutet wörtlich übersetzt totgehaltene oder tote Natur. Das klingt schlimmer als es ist, denn in deutscher Sprache ist die Rede vom Stillleben. Frank Borisch beweist mit seinen Bildern, dass das Sujet des Stilllebens keinesfalls so veraltet und unaktuell ist, wie es womöglich scheinen mag. Denn mit seiner sensiblen Art, mit Farbe, Licht und Raum zu einem harmonischen Ganzen zu vereinen, beweist der Künstler zum einen seine malerischen Fähigkeiten und zum anderen lenkt er den Blick des Betrachters auf Dinge, die uns zuweilen flüchtig oder unwichtig erscheinen.
2: Wir sind im gleichen Metier unterwegs und ich weiß, wie schwierig es ist, Licht, Farbe, Luft in ein Bild zu verpacken. Dazu kommt ja immer noch, dass man eine Aussage treffen möchte. Und bei Frank Borisch ist es so, ich kenne seine Malerei seit Jahrzehnten, dass er sich ganz genau dieser Dinge, die der Malerei wesenseigen sind, in großer Kennerschaft bedient. Also die Farben auswiegt, die Formen schön ins Format einbringt. Also all die Dinge, die den Maler ausmachen, die hat er und die schätze ich an ihm.
1: Leere Muscheln, darin lebten einmal Tiere und an den Strand gespülte Holzstücke, auch das waren einmal Pflanzen. So ist das Vergehen des Lebens auch Thema für seine Bilder. Und ein Feuerlöscher in einem fast leeren Zimmer und ein kaputtes Verkehrsschild Durchfahrt verboten, ein Narr, der darin keine politische Botschaft erkennt. Auf der anderen Seite Blumensträuße in einer leicht und duftigen Art, fast kann man den Duft der Blumen riechen.
2: Und das finde ich auch, das war auch der Grund, weshalb wir diese Ausstellung hier in der Galerie etwas leichter gehängt haben. Das heißt, nicht so dicht beieinander, sondern wir haben den Bildern Raum gelassen, eben genau um diesen Eindruck zu verstärken. Und wir hatten die Freude, dass Frank Borisch ganz glücklich war und selber überrascht war, wie seine Arbeiten mit Luft und Licht darum herum zur Wirkung kommen.
1: Frank Borisch gehört zu den renommiertesten Malern in unserem Kulturraum. Viele Jahre hat er als Bühnenbildner Inszenierungen an Magdeburger Theatern geprägt. Jetzt kann man seine Bilder bis zum 16. Oktober in der Galerie Himmelreich bewundern.
3: Die MDF1 Wettervorhersage für den 17. und 18. September. Nach einem freundlichen Abend mit lockerer Bewölkung kann es in der Nacht zu strichweisen Niederschlägen kommen. Die Temperaturen sinken bis auf 13 Grad. Dazu weht ein schwacher Wind aus südlicher Richtung. Am Freitag wird wieder ein freundlicher Himmel den Tag bestimmen. Es wird auch nicht regnen. Um die Mittagszeit wird der Temperaturhöchstwert des Tages von 21 Grad erreicht. Der mäßige Wind kommt aus dem Westen, lässt aber im Tagesverlauf in seiner Intensität nach. Der UV-Index liegt bei 3. Die weiteren Aussichten bis zum Montag. Das Wetter über das Wochenende wird freundlich, aber mit erhöhter Schauertätigkeit. Auch bei den Temperaturen ist keine durchgreifende Änderung zu erwarten.
0: Der Hallische Kunstverein wird am Freitagabend im Opernhaus Café eine Ausstellung mit Werken von Hagen Becker eröffnen.

Öffnen. Gezeigt werden abstrakte Malereien und Wandobjekte, die der Künstler in den vergangenen 2 Jahren schuf. Hagen Becker lebt und arbeitet als Metallbildhauer und Maler in Halle und beschäftigt sich auch mit Druckkunst, Metallskulpturen und Moving Art. Die Vernissage beginnt um 18 Uhr. Das musikalische Rahmenprogramm gestaltet Ulrich Heiser und die Ausstellung soll dann bis zum 14. Januar zu sehen sein. Eine Mischung aus zeitgenössischer Kunst aus dem Iran und Fotografien aus dem Persien des 19. Jahrhunderts ist am Freitag im Löwengebäude der Luther-Uni zu sehen. Die Fotos machte zwischen 1868 und 1890 der Pionier der Fotokunst Ernst Hölzer, der damals beim Bau und dem Betrieb einer Telegrafenlinie in Persien beteiligt war. Dessen Motive inspirierten iranische Medienkünstler der Gegenwart, die man nun zu einer Ausstellung zusammenfasste, die von der Kunsthistorikerin Sonja Balasanian kuratiert wurde. Der Sonderausstellungsraum ist von Mittwoch bis Sonntag immer zwischen 13 und 18 Uhr zugänglich. Ja, wir wollen Sie am Freitag wieder zu einem Direktmagazin einladen, ab 18 Uhr, und danach geht es ins Talkwerk. Ich hoffe, Sie sind dann wieder mit dabei. Bis dahin auf Wiedersehen und bleiben Sie gesund.

Sie wissen, dass wir ein maritimes Herz haben. Immer wenn an der Küste was los ist, sind wir mit dabei. So waren wir natürlich auch in diesem Jahr wieder bei der Hansesee in Rostock, Warnemünde.

0: Die Hanseseele hat ja eigentlich zwei Seiten. Das eine ist, die ganze Familie will ein bisschen was futtern, will ein bisschen toben, ein bisschen Spaß haben hier an Land, und die anderen wollen raus. Fangen wir mal an Land an. Was ist da los? Eine Menge zu tun, eine Menge Informationen.
1: Also ganz, ganz viel ist dieses Jahr los. Wir haben wirklich dieses Jahr ein Megaprogramm. Der Stadthafen ist voll. Wir haben in der Innenstadt ganz viel zu bieten. Die Togo-Tour, regionale Meile, ein Moby-Dick-Markt, der sich mit dem Nachhaltigkeitsthema beschäftigt, mit kreativen Ideen. Also wo man mal in etwas ruhigerer Atmosphäre auch eine schöne Zeit verbringen kann. Warnemünde am Strand, die Waldstrandbar, ganze Tage, vollgepacktes Programm. Wir haben den Kurhausgarten bespielt. Promenade, den Passagierquai. Also wer in diesem Jahr auf der Hanseseele nichts findet, dann weiß ich auch nicht weiter.
0: Wie sieht es auf dem Wasser aus?
1: Auf dem Wasser haben wir 120 Teilnehmerschiffe, die wieder Ausfahrten anbieten an allen 4 Tagen. Unterschiedlicher Länge, also wer nicht so lange fahren möchte, 6 Stunden, sind ja auch vielleicht eine ganze Zeit, findet auch Kurzfahrten. Und wir bieten auch Fahrten an, wo man Kultur an Bord hat oder auch eine Fotoausfahrt am Sonntag.
0: Wer seekrank wird, kann auf die Stefanie Hansen.
1: Genau.
0: Thomas, das gute alte Stück, was hier steht, das hat ja einiges auf dem Puckel. Erzähl mal was darüber.
2: Ja, wir sind seit 1968 im Prinzip im Dienst, bis 2005 gefahren und jetzt als kleines technisches Denkmal voll betriebsfähig hier im Rostocker Stadthafen. Das zeigen wir gerne unseren Gästen, also das Leben, die Arbeit. Ja, einfach das Bordleben und alles, was damit zu tun hat. Natürlich auch die interessante russische Technik, die man heute nicht mehr so oft sieht.
0: Es war schon ein besonderes Teil.
2: Ja, es war ein ganz besonderes Teil, der größte Eisbrecher seiner Art in der westlichen Ostsee. Und er konnte mit Eisstärken bis zu 2,40 Meter Packeis umgehen.
0: Ihr habt einfach diese Tradition am Leben erhalten und das ist eine wirkliche Herzenssache, oder?
2: Es ist wirklich eine Herzenssache, weil 65 Ehrenamtler kümmern sich um dieses Schiff und im Jahr leisten wir zwischen 13.000 und 15.000 Stunden ehrenamtliche Arbeit hier an Bord, um die Technik, die Kosmetik, wie man so schön sagt, alles so zu halten, wie das unsere Gäste sehen.
0: Hintergrund ist, dass man euch besuchen kann.
2: Und besuchen sollte. Wir sind sehr, sehr interessiert dran, das unseren Gästen zu zeigen. Wir sind rund um die Uhr, na ganz nicht rund um die Uhr, aber 7 Tage die Woche hier, von 10 bis 15, 16 Uhr und zeigen den Gästen das Schiff.
0: Die Uni Rostock hat sich wieder gut engagiert?
1: Wie immer. Also wir freuen uns seit dem dritten Jahr jetzt. Im dritten Jahr sind wir

0: dass die Uni ihre Science Erzähl direkt im Veranstaltungsgelände macht. Und das wertet natürlich das Event total auf.
1: Und die laden auch immer schön zum Mitmachen ein.
0: Genau. Also da wird ja wirklich Wissenschaft zum Anfassen gezeigt. Von groß bis klein, ob Kind, ob Mutti, alle entdecken da immer irgendwas Neues.
1: Gunnar, mein Kapitän. Wir kommen gerade von der Stefan Janssen. Das war eine Reise in die Vergangenheit. Bei dir auf dem Schiff ist eine Reise in die Zukunft.
2: Ja, also hier wird zumindest versucht, über die Forschung die Zukunft für alle erträglicher zu machen. Das ist, glaube ich, das Projekt der Uni und auch der Gedanke, dass die Uni sich jetzt den Forschungskatamaran quasi angeschafft hat, um halt aktiv auch in der Meeresforschung mitmischen zu können.
1: Bei jedem zweiten ist das Wort Seegras jetzt im Mund. Was hat das für eine Ursache?
2: Es ist so ein bisschen der heiße Scheiß der Wissenschaft im Moment, wo jeder mitmischen möchte. Weil sie haben jetzt festgestellt, dass diese Seegraswiesen einmal CO2 binden, was ja auch ein heißes Thema ist, aber auch auf der anderen Seite, sag ich mal, für die Meerestiere sehr wichtig ist, ne? Die Jungfische können sich halt im Seegras besser verstecken, als wenn sie den platten Meeresboden haben. Von daher wird im Moment eine Bestandsaufnahme durchgeführt und langfristig auch überlegt, wie können wir es dem Seegras erträglicher machen und vielleicht auch, wie können wir es wieder irgendwo ansiedeln, um halt diese Bedingungen für die anderen Meerestiere auch zu verbessern.
1: Das Forschungstauchzentrum an der Ostsee, an der Universität in Rostock, ist denn die Ostsee überhaupt ein Tauchrevier?
3: Ja, klar. Also ich leite das Forschungstauchzentrum der Uni Rostock, bilde einmal im Jahr Forschungstauchende aus. Das ist ein Kurs, wo Studierende, aber auch andere Personen die Möglichkeit haben, Forschungstauchende zu werden. Das ist eine berufsbegleitende Ausbildung, die dann auch durch die Berufsgenossenschaft geprüft wird. Und danach ist man geprüfter Forschungstaucher, Forschungstaucherin.
1: Da haben wir Nachholbedarf, oder?
3: Kommt drauf an. Ich habe zum Beispiel jetzt ein Seegrasprojekt eingeworben und da haben wir wirklich Nachholbedarf im Vergleich zu Schleswig-Holstein, die schon vor über 10 Jahren angefangen haben, die Seegraswiesen unter Wasser zu kartieren, sind wir in MV noch deutlich hinterher. Also in dem Projekt geht es darum, zu gucken, wo haben wir Seegrasvorkommen. Dann gibt es auch eine Anpflanzungsphase, da wird Seegras dann angepflanzt, das Seegras wird über die Zeit gemonitort und am Ende wird eine Seegrasstrategie entwickelt für das Land MV.
1: Wenn man hört, was alles so der Meeresboden auszuhalten hatte bisher, dann ist das vielleicht eine heilsame Geschichte, sich darum zu kümmern?
3: Ja.
1: Na dann, viel Spaß, gutes Gelingen. Immer ein Handbreit Wasser unterm Kiel, was sagt man eigentlich bei euch?
0: Das passt schon, ein Handbreit Wasser unterm Kiel kann man immer gebrauchen.

Wie schnell eine halbe Stunde um ist. Ich verabschiede mich. Ich danke fürs Zuschauen, freue mich auf die nächste Sendung und freue mich ganz besonders, dann auch Sie wieder begrüßen zu dürfen.

Zum Tag des Handwerks stellte das Statistische Landesamt fest, dass es in den vergangenen Jahren zwar einen Rückgang bei den Handwerksunternehmen gegeben hat, allerdings konnten die verbliebenen Firmen deutlich höhere Umsätze erzielen. Waren es 2015 noch fast 18.000 Handwerksunternehmen in Sachsen-Anhalt, ging deren Zahl bis 2025 um gut 2.500 zurück. Die machten jedoch zusammen etwa 4 Milliarden Euro mehr Umsatz als noch 2015. Umsatz, der von etwa 136.000 Handwerkern verbracht wurde. Auch etwa 6.000 weniger als noch vor 10 Jahren. Der Rückgang ist wohl vor allem auf altersbedingte Geschäftsaufgaben zurückzuführen, genauso wie der Personalschwund eher auf den demografischen Wandel zurückzuführen ist. Auch deshalb sind die Handwerksbetriebe nach wie vor stark in der Erstausbildung engagiert. 27% aller Azubis im Land lernten in einem Handwerksbetrieb. So war über die letzten 10 Jahre die Zahl der Auszubildenden im Handwerk nahezu konstant und stieg gegenüber 2015 sogar noch ein bisschen, während die Zahlen insgesamt leicht rückläufig waren. Und damit ein herzliches Willkommen zum MDV1 Direktmagazin am Donnerstag. Natürlich muss man bei der Betrachtung der Umsatzentwicklung die Preissteigerungen in den letzten 10 Jahren berücksichtigen. Dennoch ist das Handwerk in Sachsen-Anhalt eine wichtige wirtschaftliche Größe, auch wenn die meisten Arbeitnehmer im Land nicht in Handwerksbetrieben beschäftigt sind.

Selbst strömender Regen sollte am Mittwoch kein Hindernis sein für die Besuchermenge, die sich am Alpenmarkt für den diesjährigen Seniorentag eingefunden hatte. Nach einer kurzen Verspätung aufgrund der Wetterlage wurde beschlossen, den Auftakt nicht weiter zu verzögern. Und somit trotzten die Magdeburger Seniorinnen und Senioren den Wassermassen vor der Bühne, wo der Aktionstag unter der Schirmherrschaft der Oberbürgermeisterin offiziell eröffnet wurde. In Kooperation mit der Stadtverwaltung erarbeitete der Seniorenbeirat ein vielfältiges Informations- und Unterhaltungsangebot für die älteren EinwohnerInnen der Landeshauptstadt, darunter ein buntes Bühnenprogramm, beginnend mit einer Gesangseinlage des Männerchors Gelbbauchunken.

Noch mehr Gesang folgte später mit dem Magdeburger Shantychor. Es gab verschiedene Tanzaufführungen sowie einen Line-Dance-Workshop und eine Modenschau. Und eine Kabaretteinlage der Hengstmann-Brüder rundete das Programm ab. Der heiteren Stimmung entsprechend hielt das anfängliche Schlechtwetter auch nicht viel länger an, sodass sich die Besucherinnen und Besucher ungestört am kulinarischen Angebot und den zahlreichen Informationsständen auf dem Marktplatz erfreuen konnten. Diverse Vereine und Verbände, darunter eine Vielzahl an Pflegediensten und Wohnservices, informierten über ihr breites Spektrum an Dienstleistungen und Freizeitaktivitäten und an mehr als nur einem Glücksrad konnten kleine Gewinne erspielt werden. Der Eintritt war auch in diesem Jahr wieder frei und der Weg zum Seniorentag mit den öffentlichen Verkehrsmitteln des Marego-Verbundes war für alle ab 65 Jahren ebenfalls kostenlos, um eine zahlreiche Teilnahme zu garantieren.

Gestern berichteten wir über die Wiederaufnahme des Straßenbahnverkehrs in der Halleschen Straße. Heute können wir vermelden, dass die MVB davon ausgehen, dass der breite Weg ab dem 2. November wieder von der Straßenbahn befahren werden kann. Um das abzusichern, wurden seit Anfang der Woche die täglichen Arbeitszeiten auf der Baustelle ausgeweitet. Denn dort wird nun zumindest werktags bis 22 Uhr gearbeitet. Das führte dazu, dass nicht nur die neuen Bahnsteige Gestalt annehmen. Für den Gleisbau an den Mittel- und Nordgleisen wird abschnittsweise betoniert und auch an den Fahrleitungsanlagen ist man verstärkt am Arbeiten. Dennoch sollen mit der Wiederaufnahme des Straßenbahnverkehrs noch nicht

0: Alle Arbeiten abgeschlossen seien. So weiß man schon jetzt, dass die Haltestellen in Richtung Hassebachplatz und Citykarree noch nicht vollständig fertig sein werden. Und in den Randbereichen müssen noch Pflasterarbeiten ausgeführt werden. Verzögerungen, die durch Lieferschwierigkeiten bei Baumaterialien entstehen. Die MVB rollen ab sofort eine eigene Handy-App aus, die viele Funktionen in sich vereinigen soll. Neben einer Fahrplanauskunft können Tickets gebucht werden. Man kann sein Deutschlandticket in der App hinterlegen. Und bei Kontrollen muss man nur noch das Handy mit der App vorzeigen. Aktuelle Verkehrsmeldungen, häufig gestellte Fragen und Informationen zu Fundsachen runden das Angebot ab. Auch das Abo-Portal der MVB ist über die App direkt erreichbar. Sie kann ab sofort in den App-Stores heruntergeladen werden.
1: Am Mittwoch hat auf dem Marktplatz in Halle der jährliche Aktionstag zur Selbsthilfe stattgefunden. Von 11 bis 16 Uhr informierten dort rund 40 Organisationen über ihre Angebote und standen Interessierten für erste Gespräche und Beratungen zur Verfügung.
2: Die Veranstaltung gibt es schon wesentlich länger, als es mich in der Selbsthilfe gibt. Und die hat quasi lange Tradition. Die findet immer einmal im Jahr statt. Und bisweilen hatten sie bis auf eins, zweimal immer im Markt stattfinden lassen. Sozusagen als großen Selbsthilfetag. War sonst meistens im Sommer. Ja, und zwar so im Mai-Juni-Bereich. Aktuell ist es aber so, heute ist auch der internationale Tag der Selbsthilfe und deshalb haben wir den quasi mal genau an den Tag gelegt.
1: Unter dem Motto gesucht, gefunden, wir verbindet, wir stärkt, wir hilft, zeigt sich die Selbsthilfe in Halle dabei so vielfältig wie ihre Themen. An zahlreichen Ständen ging es unter anderem um chronische Erkrankungen, körperliche sowie geistige Beeinträchtigungen, psychische Gesundheit und soziale Fragen. Besucher konnten sich direkt mit Betroffenen und Vertretern der verschiedenen Organisationen austauschen, Informationen mitnehmen und sich über konkrete Hilfsangebote informieren. Eine erste Beratung war dabei auch teilweise möglich. Denn Selbsthilfe bedeutet mehr als nur Unterstützung bei einer Erkrankung oder einem persönlichen Problem. Der Austausch mit Menschen, die ähnliche Erfahrungen gemacht haben, kann dabei helfen, den eigenen Alltag besser zu bewältigen, neue Kontakte zu knüpfen und mitunter auch die persönliche Weiterentwicklung zu fördern. Viele Selbsthilfegruppen bieten deshalb regelmäßige Treffen an, bei denen Interessierte zu den angegebenen Zeiten auch ohne Anmeldung vorbeikommen können. Der Aktionstag auf dem Marktplatz ist dabei nur eine von mehreren Möglichkeiten, sich über Selbsthilfe zu informieren. In Sachsen-Anhalt gibt es neben den Selbsthilfe-Kontaktstellen für Halle und den Saalekreis noch 13 weitere Kontaktstellen in den verschiedenen Regionen. Auch dort finden regelmäßig eigene Informationsveranstaltungen statt. Damit gibt es praktisch zu jeder Jahreszeit die Möglichkeit, eine solche Veranstaltung zu besuchen.
2: Generell ist die Selbsthilfe, glaube ich, noch nicht so bekannt, gerade unter den jungen Leuten, wie es sein sollte. Deswegen ist gerade das Projekt Junge Selbsthilfe ja auch entstanden. Und ich hoffe, es wird noch bekannter. Ich denke, das sollte es auf jeden Fall auch werden. Speziell auch über die ganzen digitalen Medien. Das ist ein wichtiger Punkt, den ich denke. Und Selbsthilfe steckt so im Wort schon drin. Selbst, ja, jeder ist für sich selbst verantwortlich und sollte daher auch den Weg finden in die Selbsthilfe, um sich selbst zu helfen, wenn es denn notwendig ist. Ja? Und wenn ich selber keine Hilfe brauche, kenne ich vielleicht genug Leute, die welche brauchen und kann daher auch in die Selbsthilfe empfehlen oder durch die Selbsthilfe mich weiterentwickeln.
1: Wer unabhängig von Veranstaltungen nach einer passenden Selbsthilfegruppe oder Unterstützung sucht, kann sich außerdem jederzeit online über das Portal der Selbsthilfekontaktstelle informieren und Kontakt aufnehmen.
3: Nicht weit von der Neuansiedlung des Daimler Truck Global Parts Center in Halberstadt wurde eine neue archäologische Entdeckung gemacht. Mit der weiteren Erschließung des Gewerbegebiets am sogenannten Frevelgraben konnte man während einer Untersuchung Hinweise auf eine mittelalterliche Wüstung erkennen. Eine Wüstung ist ein Ort, an dem früher Menschen gelebt haben, der aber später aufgegeben und verlassen wurde.
4: Wir sind mit ehrenamtlich Beauftragten, mit Metallsonde ausgestattet, in dem Fall gegangen, haben keine Metallobjekte gefunden, haben aber festgestellt, dass im Oberboden sich ein bisschen was abzeichnet. Und genau das hat auch eine geomagnetische Untersuchung gegeben, die die Leitfähigkeit untersucht. Damit kann man Archäologie erkennen, muss es nicht. Manche Befunde kann man nicht erkennen, aber man hat hier die Aufteilung in Parzellen erkennen können. Zu anderen haben wir die Wasserversorgung erkennen können, einen aus Steinen aufgebauten Brunnen und dann im Hintergrund von mir sieht man die vielen Flatterbänder. Dort überall sind wir dabei, die sogenannten Grubenhäuser auszugraben. Sie liegen

0: und 13. Jahrhundert gefunden wurden. Das Gebiet wurde in den letzten Jahrhunderten auch für Landwirtschaft genutzt, deshalb könnten einzelne Funde, die zu späteren Zeiten eingeordnet werden können, auch noch entdeckt werden. Ob dieser Pferdekopf dazugehört, ist bis jetzt noch ein Mysterium.
1: Ortschaften, die im 10. Jahrhundert gegründet wurden und vielleicht im 11. Jahrhundert schon wieder aufgegeben wurde, kann man sich an einer Hand abzählen. Das ist doch was ganz Besonderes. Auch diese Parzellenaufteilung. Wir werden hier einen einmaligen Einblick bekommen. Sie haben ja bei unserem Rundgang schon gesehen, wir haben zahlreiche Proben mitgenommen. Das heißt, mit bloßem Auge können wir es nicht sehen, dass wir die naturwissenschaftlichen Untersuchungen erbringen, um zu zeigen, wie hat damals die Landschaft hier ausgesehen, hier vor den Toren von Halberstadt. Und Halberstadt ist ja keine unbedeutsame Stadt. Und da kann man das Umfeld in einmaliger Weise rekonstruieren.
2: Und das alles untersuchen.

0: Das Kuratorium zur Bestimmung des Preisträgers des Eike von Repko-Preises hat entschieden, die Auszeichnung in diesem Jahr an den polnischen Rechtshistoriker Professor Dr. Marcel Mikula zu verleihen. Damit will die Landeshauptstadt Magdeburg gemeinsam mit der Otto-von-Guericke-Universität, dessen herausragende wissenschaftliche Leistungen auf dem Gebiet der osteuropäischen Rechtsgeschichte würdigen. Der Preis soll am 27. Oktober im Rahmen eines Festaktes in der Johanneskirche verliehen werden. Gleichzeitig wird der Archäologin Lena Güßbacher das Eike von Repko-Stipendium erhalten, die sich in ihrer Dissertation mit dem außergewöhnlichen Gräberfeld bei Randau-Kahlenberge aus der Eisenzeit beschäftigt. Wer bei dem Festakt dabei sein möchte, der kann sich derzeit um eine Teilnahme bewerben. Man schickt dazu einfach eine Mail an veranstaltung@kb.magdeburg.de. Die Reklame.
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0: Willkommen zurück. Dass der SES-Boxer Arthur Reis wieder in der Super-Mittelgewichtsklasse boxen will, hatten wir bereits vermeldet. Auch, dass er am 10. Oktober in Aschersleben kämpfen soll. Zur Pressekonferenz stand sein Gegner jedoch noch nicht fest. Nun gab der SES-Boxstall bekannt, dass er gegen den Italiener Ismail Al-Rud um den vakanten WBC International Silver-Titel kämpfen wird. Auch für den jüngsten Boxer, der an diesem Abend in den Ring steigen wird, steht mittlerweile der Gegner fest.

0: Der Berliner Arminius Rolle wird gegen den Bosnier Amjan Sepic um die internationale deutsche Meisterschaft im Superleichtgewicht boxen.
1: Wenn aus der offenen Tür der Magdeburger Galerie Himmelreich Musik erklingt, dann wird wieder einmal eine neue Ausstellung eröffnet. Am Akkordeon Virtuos Martin Müller, in der ersten Reihe unter den zahlreichen Gästen Frank Borisch. Jahrgang 1941, denn das ist seine Ausstellung. Sie trägt den Namen Nature Morte. Das kommt aus dem Französischen und bedeutet wörtlich übersetzt totgehaltene oder tote Natur. Das klingt schlimmer als es ist, denn in deutscher Sprache ist die Rede vom Stillleben. Frank Borisch beweist mit seinen Bildern, dass das Sujet des Stilllebens keinesfalls so veraltet und unaktuell ist, wie es womöglich scheinen mag. Denn mit seiner sensiblen Art, mit Farbe, Licht und Raum zu einem harmonischen Ganzen zu vereinen, beweist der Künstler zum einen seine malerischen Fähigkeiten und zum anderen lenkt er den Blick des Betrachters auf Dinge, die uns zuweilen flüchtig oder unwichtig erscheinen.
2: Wir sind im gleichen Metier unterwegs und ich weiß, wie schwierig es ist, Licht, Farbe, Luft in ein Bild zu verpacken. Dazu kommt ja immer noch, dass man eine Aussage treffen möchte. Und bei Frank Borisch ist es so, ich kenne seine Malerei seit Jahrzehnten, dass er sich ganz genau dieser Dinge, die der Malerei wesenseigen sind, in großer Kennerschaft bedient. Also die Farben auswiegt, die Formen schön ins Format einbringt. Also all die Dinge, die den Maler ausmachen, die hat er und die schätze ich an ihm.
1: Leere Muscheln, darin lebten einmal Tiere und an den Strand gespülte Holzstücke, auch das waren einmal Pflanzen. So ist das Vergehen des Lebens auch Thema für seine Bilder. Und ein Feuerlöscher in einem fast leeren Zimmer und ein kaputtes Verkehrsschild Durchfahrt verboten, ein Narr, der darin keine politische Botschaft erkennt. Auf der anderen Seite Blumensträuße in einer leicht und duftigen Art, fast kann man den Duft der Blumen riechen.
2: Und das finde ich auch, das war auch der Grund, weshalb wir diese Ausstellung hier in der Galerie etwas leichter gehängt haben. Das heißt, nicht so dicht beieinander, sondern wir haben den Bildern Raum gelassen, eben genau um diesen Eindruck zu verstärken. Und wir hatten die Freude, dass Frank Borisch ganz glücklich war und selber überrascht war, wie seine Arbeiten mit Luft und Licht darum herum zur Wirkung kommen.
1: Frank Borisch gehört zu den renommiertesten Malern in unserem Kulturraum. Viele Jahre hat er als Bühnenbildner Inszenierungen an Magdeburger Theatern geprägt. Jetzt kann man seine Bilder bis zum 16. Oktober in der Galerie Himmelreich bewundern.
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4: Die MDF1 Wettervorhersage für den 17. und 18. September. Nach einem freundlichen Abend mit lockerer Bewölkung kann es in der Nacht zu strichweisen Niederschlägen kommen. Die Temperaturen sinken bis auf 13 Grad. Dazu weht ein schwacher Wind aus südlicher Richtung. Am Freitag wird wieder ein freundlicher Himmel den Tag bestimmen. Es wird auch nicht regnen. Um die Mittagszeit wird der Temperaturhöchstwert des Tages von 21 Grad erreicht. Der mäßige Wind kommt aus dem Westen, lässt aber im Tagesverlauf in seiner Intensität nach. Der UV-Index liegt bei 3. Die weiteren Aussichten bis zum Montag. Das Wetter über das Wochenende wird freundlich, aber mit erhöhter Schauertätigkeit. Auch bei den Temperaturen ist keine durchgreifende Änderung zu erwarten.
0: Das Familienmusical Josef und seine Brüder soll am Freitagabend im Magdeburger Dom aufgeführt werden. Es ist eine Veranstaltung im Rahmen der Chorfesttage.

Tage, dass die Domsingschule und der junge ökumenische Chor einstudierten. Die Leitung für die Instrumentalensembles hat Kantorin Sabine Latthoff übernommen und Regie für Thomas Wiesenberg, der das Stück szenisch und musikalisch umsetzte. Die Ausführung beginnt um 18 Uhr und der Eintritt dazu ist frei. 20 Euro kostet der Eintritt zur Langen Nacht der Chöre, zu der die Veranstalter des Chorfestes in die Hyperschale einladen. Gleich 8 Chöre werden dort auf der Bühne stehen und nach dem Konzert wird ab 22:30 Uhr zur Chorparty eingeladen. Ja, wer es nicht so mit dem Singen hat, dem sei vielleicht eine Vorstellung im Rahmen der Woche des neuen italienischen Kinos empfohlen, in dessen Rahmen bis zum 30. September italienische Filme gezeigt werden, zum Teil auch im Original mit Untertiteln. So auch am Freitag, wenn es den Film Mein Sommer mit Nonna zu sehen gibt. Die Vorstellung im Kino auf dem Moritzhof beginnt um 18:30 Uhr und die Eintrittskarte dafür kostet 8 Euro. Ja, wir wollen Sie am Freitag wieder zu einem Direktmagazin einladen ab 18 Uhr und danach geht es ins Talkwerk. Ich hoffe, Sie sind dann wieder mit dabei. Bis dann, auf Wiedersehen und bleiben Sie gesund.

Sie wissen, dass wir ein maritimes Herz haben. Immer wenn an der Küste was los ist, sind wir mit dabei. So waren wir natürlich auch in diesem Jahr wieder bei der Hansesee in Rostock, Warnemünde.

0: Die Hanseseele hat ja eigentlich zwei Seiten. Das eine ist, die ganze Familie will ein bisschen was futtern, will ein bisschen toben, ein bisschen Spaß haben hier an Land, und die anderen wollen raus. Fangen wir mal an Land an. Was ist da los? Eine Menge zu tun, eine Menge Informationen.
1: Also ganz, ganz viel ist dieses Jahr los. Wir haben wirklich dieses Jahr ein Megaprogramm. Der Stadthafen ist voll. Wir haben in der Innenstadt ganz viel zu bieten. Die Togo-Tour, regionale Meile, ein Moby-Dick-Markt, der sich mit dem Nachhaltigkeitsthema beschäftigt, mit kreativen Ideen. Also wo man mal in etwas ruhigerer Atmosphäre auch eine schöne Zeit verbringen kann. Warnemünde am Strand, die Wahlstrandbar, ganze Tage vollgepacktes Programm. Wir haben den Kurhausgarten bespielt. Promenade, den Passagierquai. Also wer in diesem Jahr auf der Hanseseele nichts findet, dann weiß ich auch nicht weiter.
0: Wie sieht's auf dem Wasser aus?
1: Auf dem Wasser haben wir 120 Teilnehmerschiffe, die wieder Ausfahrten anbieten an allen 4 Tagen. Unterschiedlicher Länge, also wer nicht so lange fahren möchte, 6 Stunden, sind ja auch vielleicht eine ganze Zeit, findet auch Kurzfahrten. Und wir bieten auch Fahrten an, wo man Kultur an Bord hat oder auch eine Fotoausfahrt am Sonntag.
0: Wer seekrank wird, kann auf die Stefan Jansen.
1: Genau.
0: Thomas, das gute alte Stück, was hier steht, das hat ja einiges auf dem Puckel. Erzähl mal was darüber.
2: Ja, wir sind seit 1968 im Prinzip im Dienst, bis 2005 gefahren und jetzt als kleines technisches Denkmal voll betriebsfähig hier im Rostocker Stadthafen. Das zeigen wir gerne unseren Gästen, also das Leben, die Arbeit. Ja, einfach das Bordleben und alles, was damit zu tun hat. Natürlich auch die interessante russische Technik, die man heute nicht mehr so oft sieht.
0: Es war schon ein besonderes Teil.
2: Ja, es war ein ganz besonderes Teil, der größte Eisbrecher seiner Art in der westlichen Ostsee. Und er konnte mit Eisstärken bis zu 2,40 Meter Packeis umgehen.
0: Ihr habt einfach diese Tradition am Leben erhalten und es ist eine wirkliche Herzenssache, oder?
2: Es ist wirklich eine Herzenssache, weil 65 Ehrenamtler kümmern sich um dieses Schiff und im Jahr leisten wir zwischen 13.000 und 15.000 Stunden ehrenamtliche Arbeit hier an Bord, um die Technik, die Kosmetik, wie man so schön sagt, alles so zu halten, wie das unsere Gäste sehen.
0: Hintergrund ist, dass man euch besuchen kann.
2: Besuchen sollte. Wir sind sehr, sehr interessiert dran, das unseren Gästen zu zeigen. Wir sind rund um die Uhr, na ganz nicht rund um die Uhr, aber 7 Tage die Woche hier, von 10 bis 15, 16 Uhr und zeigen den Gästen das Schiff.
0: Die Uni Rostock hat sich wieder gut engagiert?
1: Wie immer. Also wir freuen uns seit dem dritten Jahr jetzt, im dritten Jahr sind wir, dass die Uni ihre Science Erzähl direkt im Veranstaltungsgelände macht.

0: Und das wertet natürlich das Event total auf.
1: Und die laden auch immer schön zum Mitmachen ein.
0: Genau. Also da wird ja wirklich Wissenschaft zum Anfassen gezeigt, von groß bis klein, ob Kind, ob Mutti, alle entdecken da immer irgendwas Neues.
1: Gunnar, mein Kapitän, wir kommen gerade von der Stefan Jansen, das war eine Reise in die Vergangenheit. Bei dir auf dem Schiff ist eine Reise in die Zukunft.
2: Ja, also hier wird zumindest versucht, über die Forschung die Zukunft für alle erträglicher zu machen. Das ist, glaube ich, das Projekt der Uni und auch der Gedanke, dass die Uni sich jetzt den Forschungskatamaran quasi angeschafft hat, um halt aktiv auch in der Meeresforschung mitmischen zu können.
1: Bei jedem zweiten ist das Wort Seegras jetzt im Mund. Was hat das für eine Ursache?
2: Es ist so ein bisschen der heiße Scheiß der Wissenschaft im Moment, wo jeder mitmischen möchte. Weil sie haben jetzt festgestellt, dass diese Seegraswiesen einmal CO2 binden, was ja auch ein heißes Thema ist, aber auch auf der anderen Seite, sag ich mal, für die Meerestiere sehr wichtig ist. Ne? Die Jungfische können sich halt im Seegras besser verstecken, als wenn sie den platten Meeresboden haben. Von daher wird im Moment eine Bestandsaufnahme durchgeführt und langfristig auch überlegt, wie können wir es dem Seegras erträglicher machen und vielleicht auch, wie können wir es wieder irgendwo ansiedeln, um halt diese Bedingungen für die anderen Meerestiere auch zu verbessern.
1: Das Forschungstauchzentrum an der Ostsee, an der Universität in Rostock. Ist denn die Ostsee überhaupt ein Tauchrevier?
3: Ja, klar. Also ich leite das Forschungstauchzentrum der Uni Rostock, bilde einmal im Jahr Forschungstauchende aus. Das ist ein Kurs, wo Studierende, aber auch andere Personen die Möglichkeit haben, Forschungstauchende zu werden. Das ist eine berufsbegleitende Ausbildung, die dann auch durch die Berufsgenossenschaft geprüft wird. Und danach ist man geprüfter Forschungstaucher, Forschungstaucherin.
1: Da haben wir Nachholbedarf, oder?
3: Kommt drauf an. Ich habe zum Beispiel jetzt ein Seegrasprojekt eingeworben. Und da haben wir wirklich Nachholbedarf im Vergleich zu Schleswig-Holstein, die schon vor über 10 Jahren angefangen haben, die Seegraswiesen unter Wasser zu kartieren, sind wir in MV noch deutlich hinterher. Also in dem Projekt geht es darum, zu gucken, wo haben wir Seegrasvorkommen. Dann gibt es auch eine Anpflanzungsphase. Da wird Seegras dann angepflanzt. Das Seegras wird über die Zeit gemonitort. Und am Ende wird eine Seegrasstrategie entwickelt für das Land MV.
1: Wenn man hört, was alles so der Meeresboden auszuhalten hatte bisher, dann ist das vielleicht eine heilsame Geschichte, sich darum zu kümmern?
3: Ja.
1: Na dann, viel Spaß, gutes Gelingen. Immer ein Handbreit Wasser unterm Kiel. Was sagt man eigentlich bei euch?
0: Das passt schon. Ein Handbreit Wasser unterm Kiel kann man immer gewonnen.

Wie schnell eine halbe Stunde um ist. Ich verabschiede mich. Ich danke fürs Zuschauen, freue mich auf die nächste Sendung und freue mich ganz besonders, dann auch Sie wieder begrüßen zu dürfen.

Zum Tag des Handwerks stellte das Statistische Landesamt fest, dass es in den vergangenen Jahren zwar einen Rückgang bei den Handwerksunternehmen gegeben hat, allerdings konnten die verbliebenen Firmen deutlich höhere Umsätze erzielen. Waren es 2015 noch fast 18.000 Handwerksunternehmen,

0: Sachsen-Anhalt ging deren Zahl bis 2025 um gut 2.500 zurück. Die machten jedoch zusammen etwa 4 Milliarden Euro mehr Umsatz als noch 2015. Umsatz, der von etwa 136.000 Handwerkern verbracht wurde. Auch etwa 6.000 weniger als noch vor 10 Jahren. Der Rückgang ist wohl vor allem auf altersbedingte Geschäftsaufgaben zurückzuführen, genauso wie der Personalschwund eher auf den demografischen Wandel zurückzuführen ist. Auch deshalb sind die Handwerksbetriebe nach wie vor stark in der Erstausbildung engagiert. 27% aller Azubis im Land lernten in einem Handwerksbetrieb. So war über die letzten 10 Jahre die Zahl der Auszubildenden im Handwerk nahezu konstant und stieg gegenüber 2015 sogar noch ein bisschen, während die Zahlen insgesamt leicht rückläufig waren. Und damit ein herzliches Willkommen zum MdV1-Direktmagazin am Donnerstag. Natürlich muss man bei der Betrachtung der Umsatzentwicklung die Preissteigerungen in den letzten 10 Jahren berücksichtigen. Dennoch ist das Handwerk in Sachsen-Anhalt eine wichtige wirtschaftliche Größe, auch wenn die meisten Arbeitnehmer im Land nicht in Handwerksbetrieben beschäftigt sind.
1: Am Mittwoch hat auf dem Marktplatz in Halle der jährliche Aktionstag zur Selbsthilfe stattgefunden. Von 11 bis 16 Uhr informierten dort rund 40 Organisationen über ihre Angebote und standen Interessierten für erste Gespräche und Beratungen zur Verfügung.
2: Die Veranstaltung gibt es schon wesentlich länger, als es mich in der Selbsthilfe gibt. Und die hat quasi lange Tradition. Die findet immer einmal im Jahr statt. Und bisweilen hatten sie bis auf eins, zweimal immer im Markt stattfinden lassen. Sozusagen als großen Selbsthilfetag. War sonst meistens im Sommer. Ja, und zwar so im Mai-Juni-Bereich. Aktuell ist es aber so, heute ist auch der internationale Tag der Selbsthilfe und deshalb haben wir den quasi mal genau an den Tag gelegt.
1: Unter dem Motto gesucht, gefunden, wir verbindet, wir stärkt, wir hilft, zeigt sich die Selbsthilfe in Halle dabei so vielfältig wie ihre Themen. An zahlreichen Ständen ging es unter anderem um chronische Erkrankungen, körperliche sowie geistige Beeinträchtigungen, psychische Gesundheit und soziale Fragen. Besucher konnten sich direkt mit Betroffenen und Vertretern der verschiedenen Organisationen austauschen, Informationen mitnehmen und sich über konkrete Hilfsangebote informieren. Eine erste Beratung war dabei auch teilweise möglich. Denn Selbsthilfe bedeutet mehr als nur Unterstützung bei einer Erkrankung oder einem persönlichen Problem. Der Austausch mit Menschen, die ähnliche Erfahrungen gemacht haben, kann dabei helfen, den eigenen Alltag besser zu bewältigen, neue Kontakte zu knüpfen und mitunter auch die persönliche Weiterentwicklung zu fördern. Viele Selbsthilfegruppen bieten deshalb regelmäßige Treffen an, bei denen Interessierte zu den angegebenen Zeiten auch ohne Anmeldung vorbeikommen können. Der Aktionstag auf dem Marktplatz ist dabei nur eine von mehreren Möglichkeiten, sich über Selbsthilfe zu informieren. In Sachsen-Anhalt gibt es neben den Selbsthilfe-Kontaktstellen für Halle und den Saalekreis noch 13 weitere Kontaktstellen in den verschiedenen Regionen. Auch dort finden regelmäßig eigene Informationsveranstaltungen statt. Damit gibt es praktisch zu jeder Jahreszeit die Möglichkeit, eine solche Veranstaltung zu besuchen.
2: Generell ist die Selbsthilfe, glaube ich, noch nicht so bekannt, gerade nur den jungen Leuten, wie es sein sollte. Deswegen ist gerade das Projekt Junge Selbsthilfe ja auch entstanden. Und ich hoffe, es wird noch bekannter. Ich denke, das soll es auf jeden Fall auch werden. Speziell auch über die ganzen digitalen Medien. Das ist ein wichtiger Punkt, den ich denke. Und Selbsthilfe steckt so im Wort schon drinne. Selbst, ja, jeder ist für sich selbst verantwortlich und sollte daher auch den Weg finden in die Selbsthilfe, um sich selbst zu helfen, wenn es denn notwendig ist. Ja, und wenn ich selber keine Hilfe brauche, kenne ich vielleicht genug Leute, die welche brauchen und kann daher auch in die Selbsthilfe empfehlen oder durch die Selbsthilfe mich weiterentwickeln.
1: Wer unabhängig von Veranstaltungen nach einer passenden Selbsthilfegruppe oder Unterstützung sucht, kann sich außerdem jederzeit online über das Portal der Selbsthilfekontaktstelle informieren und Kontakt aufnehmen.
0: Am Freitag sollen die neue Kita Ökolino und der Hort der Grundschule Diemitz offiziell eröffnet werden. In dem Ersatzneubau können zukünftig 80 Kita und 240 Hortkinder betreut werden. Auf 2300 Quadratmetern stehen dann moderne Räume, ein Kinderrestaurant, ein Bewegungsraum, Lernwerkstätten und Kreativräume zur Verfügung. Die Einweihung wird am Freitag im Rahmen eines Eröffnungsfests mit Kuchenbasar erfolgen, zu dem sich neben der zuständigen Beigeordneten Katharina Brederloh auch der Bildungsminister Jan Riedel angekündigt haben. Da es sich bei dieser Einrichtung um einen Eigenbetrieb der Stadt Halle handelt, werden die beiden Politiker den symbolischen Schlüssel an den Betriebsleiter der Kindertagesstätten Hans-Jürgen Scherer übergeben.

Selbstströmender Regen sollte am Mittwoch kein Hindernis sein für die Besuchermenge, die sich am Alten Markt für den diesjährigen Seniorentag eingefunden hatte. Nach einer kurzen Verspätung aufgrund der Wetterlage wurde beschlossen, den Auftakt nicht weiter zu verzögern. Und somit trotzten die Magdeburger Seniorinnen und Senioren den Wassermassen vor der Bühne, wo der Aktionstag unter der Schirmherrschaft der Oberbürgermeisterin offiziell eröffnet wurde. In Kooperation mit der Stadtverwaltung erarbeitete der Seniorenbeirat ein vielfältiges Informations- und Unterhaltungsangebot für die älteren EinwohnerInnen der Landeshauptstadt, darunter ein buntes Bühnenprogramm, beginnend mit einer Gesangseinlage des Männerchors Gelbbauchunken.

Noch mehr Gesang folgte später mit dem Magdeburger Shantychor. Es gab verschiedene Tanzaufführungen sowie einen Line-Dance-Workshop und eine Modenschau. Und eine Kabaretteinlage der Hengstmann-Brüder rundete das Programm ab. Der heiteren Stimmung entsprechend hielt das anfängliche Schlechtwetter auch nicht viel länger an, sodass sich die Besucherinnen und Besucher ungestört am kulinarischen Angebot und den zahlreichen Informationsständen auf dem Marktplatz erfreuen konnten. Diverse Vereine und Verbände, darunter eine Vielzahl an Pflegediensten und Wohnservices, informierten über ihr breites Spektrum an Dienstleistungen und Freizeitaktivitäten und an mehr als nur einem Glücksrad konnten kleine Gewinne erspielt werden. Der Eintritt war auch in diesem Jahr wieder frei und der Weg zum Seniorentag mit den öffentlichen Verkehrsmitteln des Marego-Verbundes war für alle ab 65 Jahren ebenfalls kostenlos, um eine zahlreiche Teilnahme zu garantieren.

0: Nicht weit von der Neuansiedlung des Daimler Truck Global Parts Center in Halberstadt wurde eine neue archäologische Entdeckung gemacht. Mit der weiteren Erschließung des Gewerbegebiets am sogenannten Frevelgraben konnte man während einer Untersuchung Hinweise auf eine mittelalterliche Wüstung erkennen. Eine Wüstung ist ein Ort, an dem früher Menschen gelebt haben, der aber später aufgegeben und verlassen wurde.
1: Wir sind mit ehrenamtlich Beauftragten, mit Metallsonde ausgestattet, in dem Fall gegangen, haben keine Metallobjekte gefunden, haben aber festgestellt, dass im Oberboden sich ein bisschen was abzeichnet. Und genau das hat auch eine geomagnetische Untersuchung gegeben, die die Leitfähigkeit untersucht. Damit kann man Archäologie erkennen, muss es nicht, manche Befunde kann man nicht erkennen, aber man hat hier die Aufteilung in Parzellen erkennen können. Zu anderen haben wir die Wasserversorgung erkennen können, einen aus Steinen aufgebauten Brunnen und dann im Hintergrund von mir sieht man die vielen Flatterbänder. Dort überall sind wir dabei, die sogenannten Grubenhäuser auszugraben. Sie liegen in Reihe entlang eines Weges, der bis nach Halberstadt geführt hat. Und die Grubenhäuser, das sind Gebäude, wo man im Keller gewohnt hat. Es fehlt uns mindestens 1 bis 2 Meter nach oben. Das heißt, im Sommer war es angenehm kühl und im Winter muss man nicht so sehr frieren.
0: Der Brunnen, der für die Wasserversorgung diente, sieht jetzt nicht besonders tief aus. Es wird vermutet, dass er noch 30 bis 60 Zentimeter in den Boden hineinragen könnte. Die Ortschaft Kühlingen wurde hier in der ottonischen Zeit im 10. bis 11. Jahrhundert gegründet, wurde allerdings nach kurzer Zeit wieder aufgegeben, da es bis jetzt keine Nachweise für das 12. und 13. Jahrhundert gefunden wurden. Das Gebiet wurde in den letzten Jahrhunderten auch für Landwirtschaft genutzt, deshalb könnten einzelne Funde, die zu späteren Zeiten eingeordnet werden können, auch noch entdeckt werden. Ob dieser Pferdekopf dazugehört, ist bis jetzt noch ein Mysterium.
1: Ortschaften, die im 10. Jahrhundert gegründet wurden und vielleicht im 11. Jahrhundert schon wieder aufgegeben wurde, kann man sich an einer Hand abzählen. Das ist was ganz Besonderes, auch diese Parzellenaufteilung. Wir werden hier einen einmaligen Einblick bekommen. Sie haben ja bei unserem Rundgang schon gesehen, wir haben zahlreiche Proben mitgenommen. Das heißt, mit bloßem Auge können wir es nicht sehen, dass wir die naturwissenschaftlichen Untersuchungen erbringen, um zu zeigen, wie hat damals die Landschaft hier ausgesehen, hier vor den Toren von Halberstadt. Und Halberstadt ist ja keine unbedeutsame Stadt. Und da

0: Das Kuratorium zur Bestimmung des Preisträgers des Eike-von-Repke-Preises hat entschieden, die Auszeichnung in diesem Jahr an den polnischen Rechtshistoriker Professor Dr. Marcel Mikula zu verleihen. Damit will die Landeshauptstadt Magdeburg gemeinsam mit der Otto-von-Guericke-Universität, dessen herausragende wissenschaftliche Leistungen auf dem Gebiet der osteuropäischen Rechtsgeschichte würdigen. Der Preis soll am 27. Oktober im Rahmen eines Festaktes in der Johanneskirche verliehen werden. Gleichzeitig wird der Archäologin Lena Güßbacher das Eike-von-Repke-Stipendium erhalten, die sich in ihrer Dissertation mit dem außergewöhnlichen Gräberfeld bei Randau-Kahlenberge aus der Eisenzeit beschäftigt. Wer bei dem Festakt dabei sein möchte, der kann sich derzeit um eine Teilnahme bewerben. Man schickt dazu einfach eine Mail an veranstaltung@kb.magdeburg.de. Die Reklame.
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0: Willkommen zurück. Ihre Wahl durch den Akademischen Rat war bereits im Juni. Nun wurde Professor Bettina Erzgräber auch offiziell zur neuen Rektorin der Kunsthochschule Halle ernannt. Ab dem 1. Oktober wird die 62-Jährige die Funktion übernehmen. Die dafür erforderliche Ernennungsurkunde wurde noch vom amtierenden Wissenschaftsminister Willingmann übergeben. Damit wird Erzgräber die Geschicke der Kunsthochschule, die im kommenden 4 Jahren, leiten. Die Hochschullehrerin ist seit 11 Jahren Professorin für Zeichnen und bildnerisches Gestalten und bekleidete auch schon zwischen 2017 und 2022 die Funktion der Dekanin des Fachbereichs Design. Bettina Erzgräber ist nun die Rektorin von mehr als 1100 Studierenden, die in 20 Studiengängen der Fachbereiche Kunst und Design eine Ausbildung erhalten.
6: 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Am Akkordeon virtuos

0: Martin Müller, in der ersten Reihe unter den zahlreichen Gästen Frank Borisch. Jahrgang 1941, denn das ist seine Ausstellung. Sie trägt den Namen Nature Morte. Das kommt aus dem Französischen und bedeutet wörtlich übersetzt totgehaltene oder tote Natur. Das klingt schlimmer als es ist, denn in deutscher Sprache ist die Rede vom Stillleben. Frank Borisch beweist mit seinen Bildern, dass das Sujet des Stilllebens keinesfalls so veraltet und unaktuell ist, wie es womöglich scheinen mag. Denn mit seiner sensiblen Art, mit Farbe, Licht und Raum zu einem harmonischen Ganzen zu vereinen, beweist der Künstler zum einen seine malerischen Fähigkeiten und zum anderen lenkt er den Blick des Betrachters auf Dinge, die uns zuweilen flüchtig oder unwichtig erscheinen.
1: Wir sind im gleichen Metier unterwegs und ich weiß, wie schwierig es ist, Licht, Farbe, Luft in ein Bild zu verpacken. Dazu kommt ja immer noch, dass man eine Aussage treffen möchte. Und bei Frank Borisch ist es so, ich kenne seine Malerei seit Jahrzehnten, dass er sich ganz genau dieser Dinge, die der Malerei wesenseigen sind, in großer Kennerschaft bedient. Also die Farben auswiegt, die Formen schön ins Format einbringt. Also all die Dinge, die den Maler ausmachen, die hat er und die schätze ich an ihn.
0: Leere Muscheln, darin lebten einmal Tiere und an den Strand gespülte Holzstücke, auch das waren einmal Pflanzen. So ist das Vergehen des Lebens auch Thema für seine Bilder. Und ein Feuerlöscher in einem fast leeren Zimmer und ein kaputtes Verkehrsschild, Durchfahrt verboten, ein Narr, der darin keine politische Botschaft erkennt. Auf der anderen Seite Blumensträuße in einer leicht und duftigen Art, fast kann man den Duft der Blumen riechen.
1: Und das finde ich auch, das war auch der Grund, weshalb wir diese Ausstellung hier in der Galerie etwas leichter gehängt haben. Das heißt, nicht so dicht beieinander, sondern wir haben den Bildern Raum gelassen, eben genau um diesen Eindruck zu verstärken. Und wir hatten die Freude, dass Frank Borisch ganz glücklich war und selber überrascht war, wie seine Arbeiten mit Luft und Licht darum herum zur Wirkung kommen.
0: Frank Borisch gehört zu den renommiertesten Malern in unserem Kulturraum. Viele Jahre hat er als Bühnenbildner Inszenierungen an Magdeburger Theatern geprägt. Jetzt kann man seine Bilder bis zum 16. Oktober in der Galerie Himmelreich bewundern.
2: Die MDF1 Wettervorhersage für den 17. und 18. September. Nach einem freundlichen Abend mit lockerer Bewölkung kann es in der Nacht zu strichweisen Niederschlägen kommen. Die Temperaturen sinken bis auf 13 Grad. Dazu weht ein schwacher Wind aus südlicher Richtung. Am Freitag wird wieder ein freundlicher Himmel den Tag bestimmen. Es wird auch nicht regnen. Um die Mittagszeit wird der Temperaturhöchstwert des Tages von 21 Grad erreicht. Der mäßige Wind kommt aus dem Westen, lässt aber im Tagesverlauf in seiner Intensität nach. Der UV-Index liegt bei 3. Die weiteren Aussichten bis zum Montag. Das Wetter über das Wochenende wird freundlich, aber mit erhöhter Schauertätigkeit. Auch bei den Temperaturen ist keine durchgreifende Änderung zu erwarten.
3: Der Hallische Kunstverein wird am Freitagabend im Opernhauscafé eine Ausstellung mit Werken von Hagen Becker eröffnen. Gezeigt werden abstrakte Malereien und Wandobjekte, die der Künstler in den vergangenen 2 Jahren schuf. Hagen Becker lebt und arbeitet als Metallbildhauer und Maler in Halle und beschäftigt sich auch mit Druckkunst, Metallskulpturen und Moving Art. Die Vernissage beginnt um 18 Uhr. Das musikalische Rahmenprogramm gestaltet Ulrich Heiser und die Ausstellung soll dann bis zum 14. Januar zu sehen sein. Eine Mischung aus zeitgenössischer Kunst aus dem Iran und Fotografien aus dem Persien des 19. Jahrhunderts ist am Freitag im Löwengebäude der Luther-Uni zu sehen. Die Fotos machte zwischen 1868 und

1890 der Pionier der Fotokunst Ernst Hölzer, der damals beim Bau und dem Betrieb einer Telegrafenlinie in Persien beteiligt war. Dessen Motive inspirierten iranische Medienkünstler der Gegenwart, die man nun zu einer Ausstellung zusammenfasste, die von der Kunsthistorikerin Sonja Balasanian kuratiert wurde. Der Sonderausstellungsraum ist von Mittwoch bis Sonntag immer zwischen 13 und 18 Uhr zugänglich. Ja, wir wollen Sie am Freitag wieder zu einem Direktmagazin einladen, ab 18 Uhr, und danach geht es ins Talkwerk. Ich hoffe, Sie sind dann wieder mit dabei. Bis dahin auf Wiedersehen und bleiben Sie gesund.

Sie wissen, dass wir ein maritimes Herz haben. Immer wenn an der Küste was los ist, sind wir mit dabei. So waren wir natürlich auch in diesem Jahr wieder bei der Hansesee in Rostock, Warnemünde.

0: Die Hanseseele hat ja eigentlich zwei Seiten. Das eine ist, die ganze Familie will ein bisschen was futtern, will ein bisschen toben, ein bisschen Spaß haben hier an Land, und die anderen wollen raus. Fangen wir mal an Land an. Was ist da los? Eine Menge zu tun, eine Menge Informationen.
1: Also ganz, ganz viel ist dieses Jahr los. Wir haben wirklich dieses Jahr ein Megaprogramm. Der Stadthafen ist voll. Wir haben in der Innenstadt ganz viel zu bieten. Die Togo-Tour, regionale Meile, ein Moby-Dick-Markt, der sich mit dem Nachhaltigkeitsthema beschäftigt, mit kreativen Ideen. Also wo man mal in etwas ruhigerer Atmosphäre auch eine schöne Zeit verbringen kann. Warnemünde am Strand, die Wahlstrandbar, ganze Tage vollgepacktes Programm. Wir haben den Kurhausgarten bespielt. Promenade, den Passagierquai. Also wer in diesem Jahr auf der Hanseseele nichts findet, dann weiß ich auch nicht weiter.
0: Wie sieht's auf dem Wasser aus?
1: Auf dem Wasser haben wir 120 Teilnehmerschiffe, die wieder Ausfahrten anbieten an allen 4 Tagen. Unterschiedlicher Länge, also wer nicht so lange fahren möchte, 6 Stunden, sind ja auch vielleicht eine ganze Zeit, findet auch Kurzfahrten. Und wir bieten auch Fahrten an, wo man Kultur an Bord hat oder auch eine Fotoausfahrt am Sonntag.
0: Wer seekrank wird, kann auf die Stefanie Hansen.
1: Genau.
0: Thomas, das gute alte Stück, was hier steht, das hat ja einiges auf dem Puckel. Erzähl mal was darüber.
2: Ja, wir sind seit 1968 im Prinzip im Dienst, bis 2005 gefahren und jetzt als kleines technisches Denkmal voll betriebsfähig hier im Rostocker Stadthafen. Das zeigen wir gerne unseren Gästen, also das Leben, die Arbeit. Ja, einfach das Bordleben und alles, was damit zu tun hat. Natürlich auch die interessante russische Technik, die man heute nicht mehr so oft sieht.
0: Es war schon ein besonderes Teil.
2: Ja, es war ein ganz besonderes Teil, der größte Eisbrecher seiner Art in der westlichen Ostsee. Und er konnte mit Eisstärken bis zu 2,40 Meter Packeis umgehen.
0: Ihr habt einfach diese Tradition am Leben erhalten und das ist eine wirkliche Herzenssache, oder?
2: Es ist wirklich eine Herzenssache, weil 65 Ehrenamtler kümmern sich um dieses Schiff und im Jahr leisten wir zwischen 13.000 und 15.000 Stunden ehrenamtliche Arbeit hier an Bord, um die Technik, die Kosmetik, wie man so schön sagt, alles so zu halten, wie das unsere Gäste sehen.
0: Hintergrund ist, dass man euch besuchen kann.
2: Und besuchen sollte. Wir sind sehr, sehr interessiert dran, das unseren Gästen zu zeigen. Wir sind rund um die Uhr, na ganz nicht rund um die Uhr, aber 7 Tage die Woche hier, von 10 bis 15, 16 Uhr und zeigen den Gästen das Schiff.
0: Die Uni Rostock hat sich wieder gut engagiert?
1: Wie immer. Also wir freuen uns seit dem dritten Jahr jetzt, im dritten Jahr sind wir, dass die Uni ihre Science Erzähl direkt im Veranstaltungsgelände macht. Und das wertet natürlich das Event total auf.
0: Und die laden auch immer schön zum Mitmachen ein.
1: Genau. Also da wird ja wirklich Wissenschaft zum Anfassen gezeigt, von groß bis klein, ob Kind, ob Mutti, alle entdecken da immer irgendwas Neues.
0: Gunnar, mein Kapitän, wir kommen gerade von der Stefanie Hansen, das war eine Reise in die Vergangenheit. Bei dir auf dem Schiff ist eine Reise in die Zukunft.
3: Ja, also hier wird zumindest versucht, über die Forschung die Zukunft für alle erträglicher zu machen,

0: das ist, glaube ich, das Projekt der Uni und auch der Gedanke, dass die Uni sich jetzt den Forschungskatamaran quasi angeschafft hat, um halt aktiv auch in der Meeresforschung mitmischen zu können.
1: Bei jedem zweiten ist das Wort Seegras jetzt im Mund. Was hat das für eine Ursache?
0: Es ist so ein bisschen der heiße Scheiß der Wissenschaft im Moment, wo jeder mitmischen möchte. Weil sie haben jetzt festgestellt, dass diese Seegraswiesen einmal CO2 binden, was ja auch ein heißes Thema ist, aber auch auf der anderen Seite, sag ich mal, für die Meerestiere sehr wichtig ist. Ne? Die Jungfische können sich halt im Seegras besser verstecken, als wenn sie den platten Meeresboden haben. Von daher wird im Moment eine Bestandsaufnahme durchgeführt und langfristig auch überlegt, wie können wir es dem Seegras erträglicher machen und vielleicht auch, wie können wir es wieder irgendwo ansiedeln, um halt diese Bedingungen für die anderen Meerestiere auch zu verbessern.
1: Das Forschungstauchzentrum an der Ostsee, an der Universität in Rostock. Ist denn die Ostsee überhaupt ein Tauchrevier?
2: Ja, klar. Also ich leite das Forschungstauchzentrum der Uni Rostock, bilde einmal im Jahr Forschungstauchende aus. Das ist ein Kurs, wo Studierende, aber auch andere Personen die Möglichkeit haben, Forschungstauchende zu werden. Das ist eine berufsbegleitende Ausbildung, die dann auch durch die Berufsgenossenschaft geprüft wird. Und danach ist man geprüfter Forschungstaucher, Forschungstaucherin.
1: Da haben wir Nachholbedarf, oder?
2: Kommt drauf an. Ich habe zum Beispiel jetzt ein Seegrasprojekt eingeworben. Und da haben wir wirklich Nachholbedarf im Vergleich zu Schleswig-Holstein, die schon vor über 10 Jahren angefangen haben, die Seegraswiesen unter Wasser zu kartieren, sind wir in MV noch deutlich hinterher. Also in dem Projekt geht es darum, zu gucken, wo haben wir Seegrasvorkommen. Dann gibt es auch eine Anpflanzungsphase, da wird Seegras dann angepflanzt. Das Seegras wird über die Zeit gemonitort. Und am Ende wird eine Seegrasstrategie entwickelt für das Land MV.
1: Wenn man hört, was alles so der Meeresboden auszuhalten hatte bisher, dann ist das vielleicht eine heilsame Geschichte, sich darum zu kümmern?
2: Ja.
1: Na dann, viel Spaß, gutes Gelingen. Immer ein Handbrett Wasser unterm Kiel, was sagt man eigentlich bei euch?
3: Das passt schon, ein Handbrett Wasser unterm Kiel kann man immer gebrauchen.

schnell eine halbe Stunde um ist. Ich verabschiede mich. Ich danke fürs Zuschauen, freue mich auf die nächste Sendung und freue mich ganz besonders, dann auch Sie wieder begrüßen zu dürfen.

Zum Tag des Handwerks stellte das Statistische Landesamt fest, dass es in den vergangenen Jahren zwar einen Rückgang bei den Handwerksunternehmen gegeben hat, allerdings konnten die verbliebenen Firmen deutlich höhere Umsätze erzielen. Waren es 2015 noch fast 18.000 Handwerksunternehmen

Sachsen-Anhalt ging deren Zahl bis 2025 um gut 2.500 zurück. Die machten jedoch zusammen etwa 4 Milliarden Euro mehr Umsatz als noch 2015. Umsatz, der von etwa 136.000 Handwerkern verbracht wurde. Auch etwa 6.000 weniger als noch vor 10 Jahren. Der Rückgang ist wohl vor allem auf altersbedingte Geschäftsaufgaben zurückzuführen, genauso wie der Personalschwund eher auf den demografischen Wandel zurückzuführen ist. Auch deshalb sind die Handwerksbetriebe nach wie vor stark in der Erstausbildung engagiert. 27% aller Azubis im Land lernten in einem Handwerksbetrieb. So war über die letzten 10 Jahre die Zahl der Auszubildenden im Handwerk nahezu konstant und stieg gegenüber 2015 sogar noch ein bisschen, während die Zahlen insgesamt leicht rückläufig waren. Und damit ein herzliches Willkommen zum MDV1 Direktmagazin am Donnerstag. Natürlich muss man bei der Betrachtung der Umsatzentwicklung die Preissteigerungen in den letzten 10 Jahren berücksichtigen. Dennoch ist das Handwerk in Sachsen-Anhalt eine wichtige wirtschaftliche Größe, auch wenn die meisten Arbeitnehmer im Land nicht in Handwerksbetrieben beschäftigt sind.

Selbstströmender Regen sollte am Mittwoch kein Hindernis sein für die Besuchermenge, die sich am Alpenmarkt für den diesjährigen Seniorentag eingefunden hatte. Nach einer kurzen Verspätung aufgrund der Wetterlage wurde beschlossen, den Auftakt nicht weiter zu verzögern. Und somit trotzten die Magdeburger Seniorinnen und Senioren den Wassermassen vor der Bühne, wo der Aktionstag unter der Schirmherrschaft der Oberbürgermeisterin offiziell eröffnet wurde. In Kooperation mit der Stadtverwaltung erarbeitete der Seniorenbeirat ein vielfältiges Informations- und Unterhaltungsangebot für die älteren EinwohnerInnen der Landeshauptstadt, darunter ein buntes Bühnenprogramm, beginnend mit einer Gesangseinlage des Männerchors Gelbbauchunken.

Noch mehr Gesang folgte später mit dem Magdeburger Shantychor. Es gab verschiedene Tanzaufführungen sowie einen Line-Dance-Workshop und eine Modenschau. Und eine Kabaretteinlage der Hengstmann-Brüder rundete das Programm ab. Der heiteren Stimmung entsprechend hielt das anfängliche Schlechtwetter auch nicht viel länger an, sodass sich die Besucherinnen und Besucher ungestört am kulinarischen Angebot und den zahlreichen Informationsständen auf dem Marktplatz erfreuen konnten. Diverse Vereine und Verbände, darunter eine Vielzahl an Pflegediensten und Wohnservices, informierten über ihr breites Spektrum an Dienstleistungen und Freizeitaktivitäten und an mehr als nur einem Glücksrad konnten kleine Gewinne erspielt werden. Der Eintritt war auch in diesem Jahr wieder frei und der Weg zum Seniorentag mit den öffentlichen Verkehrsmitteln des Marego-Verbundes war für alle ab 65 Jahren ebenfalls kostenlos, um eine zahlreiche Teilnahme zu garantieren.

Gestern berichteten wir über die Wiederaufnahme des Straßenbahnverkehrs in der Halleschen Straße. Heute können wir vermelden, dass die MVB davon ausgehen, dass der breite Weg ab dem 2. November wieder von der Straßenbahn befahren werden kann. Um das abzusichern, wurden seit Anfang der Woche die täglichen Arbeitszeiten auf der Baustelle ausgeweitet. Denn dort wird nun zumindest werktags bis 22 Uhr gearbeitet. Das führte dazu, dass nicht nur die neuen Bahnsteige Gestalt annehmen. Für den Gleisbau an den Mittel- und Nordgleisen wird abschnittsweise betoniert und auch an den Fahrleitungsanlagen ist man verstärkt am Arbeiten. Dennoch sollen mit der Wiederaufnahme des Straßenbahnverkehrs noch nicht alle Arbeiten abgeschlossen sein. So weiß man schon jetzt, dass die Haltestellen in Richtung Hasselbachplatz und Citycarré noch nicht vollständig fertig sein werden. Und in den Randbereichen müssen noch Pflasterarbeiten ausgeführt werden. Verzögerungen, die durch Lieferschwierigkeiten bei Baumaterialien entstehen. Die MVB rollen ab sofort eine eigene Handy-App aus, die viele Funktionen in sich vereinigen soll. Neben einer Fahrplanauskunft können Tickets gebucht werden. Man kann sein Deutschlandticket in der App hinterlegen. Und bei Kontrollen muss man nur noch das Handy mit der App vorzeigen. Aktuelle Verkehrsmeldungen, häufig gestellte Fragen und

0: Informationen zu Fundsachen runden das Angebot ab. Auch das Abo-Portal der MVB ist über die App direkt erreichbar. Sie kann ab sofort in den App-Stores heruntergeladen werden.
1: Am Mittwoch hat auf dem Marktplatz in Halle der jährliche Aktionstag zur Selbsthilfe stattgefunden. Von 11 bis 16 Uhr informierten dort rund 40 Organisationen über ihre Angebote und standen Interessierten für erste Gespräche und Beratungen zur Verfügung.
2: Die Veranstaltung gibt es schon wesentlich länger, als es mich in der Selbsthilfe gibt, und die hat quasi lange Tradition. Die findet immer einmal im Jahr statt und bisweilen hatten wir sie bis auf eins, zweimal immer im Markt stattfinden lassen, sozusagen als großen Selbsthilfetag. War sonst meistens im Sommer, ja, und zwar so im Mai-Juni-Bereich. Aktuell ist es aber so, heute ist auch der internationale Tag der Selbsthilfe und deshalb haben wir den quasi mal genau an den Tag gelegt.
1: Unter dem Motto gesucht, gefunden, wir verbindet, wir stärkt, wir hilft, zeigt sich die Selbsthilfe in Halle dabei so vielfältig wie ihre Themen. An zahlreichen Ständen ging es unter anderem um chronische Erkrankungen, körperliche sowie geistige Beeinträchtigungen, psychische Gesundheit und soziale Fragen. Besucher konnten sich direkt mit Betroffenen und Vertretern der verschiedenen Organisationen austauschen, Informationen mitnehmen und sich über konkrete Hilfsangebote informieren. Eine erste Beratung war dabei auch teilweise möglich. Denn Selbsthilfe bedeutet mehr als nur Unterstützung bei einer Erkrankung oder einem persönlichen Problem. Der Austausch mit Menschen, die ähnliche Erfahrungen gemacht haben, kann dabei helfen, den eigenen Alltag besser zu bewältigen, neue Kontakte zu knüpfen und mitunter auch die persönliche Weiterentwicklung zu fördern. Viele Selbsthilfegruppen bieten deshalb regelmäßige Treffen an, bei denen Interessierte zu den angegebenen Zeiten auch ohne Anmeldung vorbeikommen können. Der Aktionstag auf dem Marktplatz ist dabei nur eine von mehreren Möglichkeiten, sich über Selbsthilfe zu informieren. In Sachsen-Anhalt gibt es neben den Selbsthilfe-Kontaktstellen für Halle und den Saalekreis noch 13 weitere Kontaktstellen in den verschiedenen Regionen. Auch dort finden regelmäßig eigene Informationsveranstaltungen statt. Damit gibt es praktisch zu jeder Jahreszeit die Möglichkeit, eine solche Veranstaltung zu besuchen.
2: Generell ist die Selbsthilfe, glaube ich, noch nicht so bekannt, gerade unter den jungen Leuten, wie es sein sollte. Deswegen ist gerade das Projekt Junge Selbsthilfe auch entstanden. Und ich hoffe, es wird noch bekannter. Ich denke, das sollte es auf jeden Fall auch werden. Speziell auch über die ganzen digitalen Medien. Das ist ein wichtiger Punkt, den ich denke. Und Selbsthilfe steckt so im Wort schon drin. Selbst, ja, jeder ist für sich selbst verantwortlich und sollte daher auch den Weg finden in die Selbsthilfe, um sich selbst zu helfen, wenn es denn notwendig ist. Ja? Und wenn ich selber keine Hilfe brauche, kenne ich vielleicht genug Leute, die welche brauchen und kann daher auch in die Selbsthilfe empfehlen oder durch die Selbsthilfe mich weiterentwickeln.
1: Wer unabhängig von Veranstaltungen nach einer passenden Selbsthilfegruppe oder Unterstützung sucht, kann sich außerdem jederzeit online über das Portal der Selbsthilfekontaktstelle informieren und Kontakt aufnehmen.
3: Nicht weit von der Neuansiedlung des Daimler Truck Global Parts Center in Halberstadt wurde eine neue archäologische Entdeckung gemacht. Mit der weiteren Erschließung des Gewerbegebiets am sogenannten Frevelgraben konnte man während einer Untersuchung Hinweise auf eine mittelalterliche Wüstung erkennen. Eine Wüstung ist ein Ort, an dem früher Menschen gelebt haben, der aber später aufgegeben und verlassen wurde.
4: Wir sind mit ehrenamtlich Beauftragten mit Metallsonde ausgestattet, in dem Fall gegangen, haben keine Metallobjekte gefunden, haben aber festgestellt, dass im Oberboden sich ein bisschen was abzeichnet. Und genau das hat auch eine geomagnetische Untersuchung gegeben, die die Leitfähigkeit untersucht. Damit kann man Archäologie erkennen, muss es nicht. Manche Befunde kann man nicht erkennen, aber man hat hier die Aufteilung in Parzellen erkennen können. Zu anderen haben wir die Wasserversorgung erkennen können, einen aus Steinen aufgebauten Brunnen und dann im Hintergrund von mir sieht man die vielen Flatterbänder. Dort überall sind wir dabei, die sogenannten Grubenhäuser auszugraben. Sie liegen in Reihe entlang eines Weges, der bis nach Halberstadt geführt hat. Und die Grubenhäuser, das sind Gebäude, wo man im Keller gewohnt hat. Es fehlt uns mindestens 1 bis 2 Meter nach oben. Das heißt, im Sommer war es angenehm kühl und im Winter musste man nicht so sehr frieren.
3: Der Brunnen, der für die Wasserversorgung diente, sieht jetzt nicht besonders tief aus. Es wird vermutet, dass er noch 30 bis 60 Zentimeter in den Boden hineinragen könnte. Die Ortschaft Kühlingen wurde hier in der ottonischen Zeit im 10. bis 11. Jahrhundert gegründet, wurde allerdings nach kurzer Zeit wieder aufgegeben, da es bis jetzt keine Nachweise für das 12. und

0: Das heißt, mit bloßem Auge können wir es nicht sehen, dass er die naturwissenschaftlichen Untersuchungen erbringe, um zu zeigen, wie hat damals die Landschaft hier ausgesehen, hier vor den Toren von Halberstadt. Und Halberstadt ist ja keine unbedeutsame Stadt und da kann man das Umfeld in einmaliger Weise rekonstruieren.
1: Und das alles untersuchen momentan.

0: Das Kuratorium zur Bestimmung des Preisträgers des Eike von Repko-Preises hat entschieden, die Auszeichnung in diesem Jahr an den polnischen Rechtshistoriker Professor Dr. Marcel Mikula zu verleihen. Damit will die Landeshauptstadt Magdeburg gemeinsam mit der Otto-von-Guericke-Universität, dessen herausragende wissenschaftliche Leistungen auf dem Gebiet der osteuropäischen Rechtsgeschichte würdigen. Der Preis soll am 27. Oktober im Rahmen eines Festaktes in der Johanneskirche verliehen werden. Gleichzeitig wird der Archäologin Lena Güßbacher das Eike von Repko-Stipendium erhalten, die sich in ihrer Dissertation mit dem außergewöhnlichen Gräberfeld bei Randau-Kahlenberge aus der Eisenzeit beschäftigt. Wer bei dem Festakt dabei sein möchte, der kann sich derzeit um eine Teilnahme bewerben. Man schickt dazu einfach eine Mail an veranstaltung@kb.magdeburg.de. Die Reklame.
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0: Willkommen zurück. Dass der SES-Boxer Arthur Reis wieder in der Super-Mittelgewichtsklasse boxen will, hatten wir bereits vermeldet, auch dass er am 10. Oktober in Aschersleben kämpfen soll. Zur Pressekonferenz stand sein Gegner jedoch noch nicht fest. Nun gab der SES-Boxstall bekannt, dass er gegen den Italiener Ismail Al-Rud um den vakanten WBC International Silver-Titel kämpfen wird. Auch für den jüngsten Boxer, der an diesem Abend in den Ring steigen wird, steht mittlerweile der Gegner fest. Der Berliner Arminius Rolle wird gegen den Bosnier Amjan Sepic um die internationale deutsche Meisterschaft im Superleichtgewicht boxen.
5: 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Am Akkordeon Virtuos Martin Müller, in der ersten Reihe unter den zahlreichen Gästen Frank Borisch, Jahrgang 1941, denn das ist seine Ausstellung. Sie trägt den Namen

0: Ammeln, Nature morte, das kommt aus dem Französischen und bedeutet wörtlich übersetzt totgehaltene oder tote Natur. Das klingt schlimmer als es ist, denn in deutscher Sprache ist die Rede vom Stillleben. Frank Borisch beweist mit seinen Bildern, dass das Sujet des Stilllebens keinesfalls so veraltet und unaktuell ist, wie es womöglich scheinen mag. Denn mit seiner sensiblen Art, mit Farbe, Licht und Raum zu einem harmonischen Ganzen zu vereinen, beweist der Künstler zum einen seine malerischen Fähigkeiten und zum anderen lenkt er den Blick des Betrachters auf Dinge, die uns zuweilen flüchtig oder unwichtig erscheinen.
1: Wir sind im gleichen Metier unterwegs und ich weiß, wie schwierig es ist, Licht, Farbe, Luft in ein Bild zu verpacken. Dazu kommt ja immer noch, dass man eine Aussage treffen möchte. Und bei Frank Borisch ist es so, ich kenne seine Malerei seit Jahrzehnten, dass er sich ganz genau dieser Dinge, die der Malerei wesenseigen sind, in großer Kennerschaft bedient. Also die Farben auswiegt, die Formen schön ins Format einbringt. Also all die Dinge, die den Maler ausmachen, die hat er und die schätze ich an ihm.
0: Leere Muscheln, darin lebten einmal Tiere und an den Strand gespülte Holzstücke, auch das waren einmal Pflanzen. So ist das Vergehen des Lebens auch Thema für seine Bilder. Und ein Feuerlöscher in einem fast leeren Zimmer und ein kaputtes Verkehrsschild, Durchfahrt verboten, ein Narr, der darin keine politische Botschaft erkennt. Auf der anderen Seite Blumensträuße in einer leicht und duftigen Art, fast kann man den Duft der Blumen riechen.
1: Und das finde ich auch, das war auch der Grund, weshalb wir diese Ausstellung hier in der Galerie etwas leichter gehängt haben. Das heißt, nicht so dicht beieinander, sondern wir haben den Bildern Raum gelassen, eben genau um diesen Eindruck zu verstärken. Und wir hatten die Freude, dass Frank Borisch ganz glücklich war und selber überrascht war, wie seine Arbeiten mit Luft und Licht darum herum zur Wirkung kommen.
0: Frank Borisch gehört zu den renommiertesten Malern in unserem Kulturraum. Viele Jahre hat er als Bühnenbildner Inszenierungen an Magdeburger Theatern geprägt. Jetzt kann man seine Bilder bis zum 16. Oktober in der Galerie Himmelreich bewundern.
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3: Die MDF1 Wettervorhersage für den 17. und 18. September. Nach einem freundlichen Abend mit lockerer Bewölkung kann es in der Nacht zu strichweisen Niederschlägen kommen. Die Temperaturen sinken bis auf 13 Grad. Dazu weht ein schwacher Wind aus südlicher Richtung. Am Freitag wird wieder ein freundlicher Himmel den Tag bestimmen. Es wird auch nicht regnen. Um die Mittagszeit wird der Temperaturhöchstwert des Tages von 21 Grad erreicht. Der mäßige Wind kommt aus dem Westen, lässt aber im Tagesverlauf in seiner Intensität nach. Der UV-Index liegt bei 3. Die weiteren Aussichten bis zum Montag. Das Wetter über das Wochenende wird freundlich, aber mit erhöhter Schauertätigkeit. Auch bei den Temperaturen ist keine durchgreifende Änderung zu erwarten.
4: Das Familienmusical Josef und seine Brüder soll am Freitagabend im Magdeburger Dom aufgeführt werden. Es ist eine Veranstaltung im Rahmen der Chorfesttage, dass die Domsingschule und der junge ökumenische Chor einstudierten. Die Leitung für die Instrumentalensembles hat Kantorin Sabine Lathoff übernommen und Regie für Thomas Wiesenberg, der das Stück szenisch und musikalisch umsetzte. Die Ausführung beginnt um 18 Uhr und der Eintritt dazu ist frei. 20 Euro kostet der Eintritt zur Langen Nacht der Chöre, zu der die Veranstalter des Chorfestes in die Hyperschale einladen. Gleich 8 Chöre werden dort auf der Bühne stehen und nach dem Konzert wird ab 22.30 Uhr zur Chorparty eingeladen. Ja, wer es nicht so mit dem Singen hat, dem sei vielleicht eine Vorstellung im Rahmen der Woche des neuen italienischen Kinos empfohlen, in dessen Rahmen bis zum 30. September italienische Filme gezeigt werden, zum Teil auch im Original mit Untertiteln. So auch am Freitag, wenn es den Film Mein Sommer mit Nonna zu sehen gibt. Die Vorstellung im Kino auf dem Moritzhof beginnt um 18.30 Uhr und die Eintrittskarte dafür kostet 8 Euro. Ja, wir wollen Sie am Freitag wieder zu einem Direktmagazin einladen ab 18 Uhr und danach geht es ins Talkwerk. Ich hoffe, Sie sind dann wieder mit dabei. Bis dann, auf Wiedersehen und bleiben Sie gesund.

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Immer wenn an der Küste was los ist, sind wir mit dabei. So waren wir natürlich auch in diesem Jahr wieder bei der Hansesee in Rostock, Warnemünde.

0: Die Hanseseele hat ja eigentlich zwei Seiten. Das eine ist, die ganze Familie will ein bisschen was futtern, will ein bisschen toben, ein bisschen Spaß haben hier an Land, und die anderen wollen raus. Fangen wir mal an Land an. Was ist da los? Eine Menge zu tun, eine Menge Informationen.
1: Also ganz, ganz viel ist dieses Jahr los. Wir haben wirklich dieses Jahr ein Megaprogramm. Der Stadthafen ist voll. Wir haben in der Innenstadt ganz viel zu bieten. Die Togo-Tour, regionale Meile, ein Moby-Dick-Markt, der sich mit dem Nachhaltigkeitsthema beschäftigt, mit kreativen Ideen. Also wo man mal in etwas ruhigerer Atmosphäre auch eine schöne Zeit verbringen kann. Warnemünde am Strand, die Waldstrandbar, ganze Tage, vollgepacktes Programm. Wir haben den Kurhausgarten bespielt. Promenade, den Passagierquai. Also wer in diesem Jahr auf der Hanseseele nichts findet, dann weiß ich auch nicht weiter.
0: Wie sieht es auf dem Wasser aus?
1: Auf dem Wasser haben wir 120 Teilnehmerschiffe, die wieder Ausfahrten anbieten an allen 4 Tagen. Unterschiedlicher Länge, also wer nicht so lange fahren möchte, 6 Stunden, sind ja auch vielleicht eine ganze Zeit, findet auch Kurzfahrten. Und wir bieten auch Fahrten an, wo man Kultur an Bord hat oder auch eine Fotoausfahrt am Sonntag.
0: Wer seekrank wird, kann auf die Stefanie Hansen.
1: Genau.
0: Thomas, das gute alte Stück, was hier steht, das hat ja einiges auf dem Puckel. Erzähl mal was darüber.
2: Ja, wir sind seit 1968 im Prinzip im Dienst, bis 2005 gefahren und jetzt als kleines technisches Denkmal voll betriebsfähig hier im Rostocker Stadthafen. Das zeigen wir gerne unseren Gästen, also das Leben, die Arbeit. Ja, einfach das Bordleben und alles, was damit zu tun hat. Natürlich auch die interessante russische Technik, die man heute nicht mehr so oft sieht.
0: Es war schon ein besonderes Teil.
2: Ja, es war ein ganz besonderes Teil, der größte Eisbrecher seiner Art in der westlichen Ostsee. Und er konnte mit Eisstärken bis zu 2,40 Meter Packeis umgehen.
0: Ihr habt einfach diese Tradition am Leben erhalten und es ist eine wirkliche Herzenssache, oder?
2: Es ist wirklich eine Herzenssache, weil 65 Ehrenamtler kümmern sich um dieses Schiff und im Jahr leisten wir zwischen 13.000 und 15.000 Stunden ehrenamtliche Arbeit hier an Bord, um die Technik, die Kosmetik, wie man so schön sagt, alles so zu halten, wie das unsere Gäste sehen.
0: Hintergrund ist, dass man euch besuchen kann.
2: Besuchen sollte. Wir sind sehr, sehr interessiert dran, das unseren Gästen zu zeigen. Wir sind rund um die Uhr, na ganz nicht rund um die Uhr, aber 7 Tage die Woche hier, von 10 bis 15, 16 Uhr und zeigen den Gästen das Schiff.
0: Die Uni Rostock hat sich wieder gut engagiert?
1: Wie immer. Also wir freuen uns seit dem dritten Jahr jetzt. Im dritten Jahr sind wir, dass die Uni ihre Science Erzähl direkt im Veranstaltungsgelände macht. Und das wertet natürlich das Event total auf.
0: Und die laden auch immer schön zum Mitmachen ein.
1: Genau. Also da wird ja wirklich Wissenschaft zum Anfassen gezeigt, von groß bis klein, ob Kind, ob Mutti, alle entdecken da immer irgendwas Neues.
0: Gunnar, mein Kapitän, wir kommen gerade von der Stefanie Hansen, das war eine Reise in die Vergangenheit. Bei dir auf dem Schiff ist eine Reise in die Zukunft.
3: Ja, also hier wird zumindest versucht, über die Forschung die Zukunft für alle erträglicher zu machen. Das ist, glaube ich, das Projekt der Uni und auch der Gedanke, dass die Uni sich jetzt den Forschungskatamaran quasi angeschafft hat, um halt aktiv auch in der Meeresforschung mitmischen zu können.
0: Bei jedem zweiten ist das Wort Seegras jetzt im Mund. Was hat das für eine Ursache?
3: Es ist so ein bisschen der heiße Scheiß der Wissenschaft im Moment, wo jeder mitmischen möchte. Weil sie haben jetzt festgestellt, dass diese Seegraswiesen einmal CO2 binden, was ja auch ein heißes Thema ist, aber auch auf der anderen Seite, sage ich mal, für die Meerestiere sehr wichtig ist. Ne? Die Jungfische können sich halt im Seegras besser verstecken, als wenn sie den platten Meeresboden haben. Von daher wird im Moment eine Bestandsaufnahme durchgeführt und langfristig auch überlegt, wie können wir es dem Seegras erträglicher machen und vielleicht auch, wie können wir es wieder irgendwo ansiedeln, um halt diese Bedingungen für die anderen Meerestiere auch zu verbessern.
0: Das Forschungstauchzentrum an der Ostsee, an der Universität in Rostock. Ist denn die Ostsee überhaupt ein Tauchrevier?
4: Ja, klar. Also ich leite das Forschungstauchzentrum der Uni Rostock, bilde einmal im Jahr Forschungstauchende aus. Das ist ein Kurs, wo Studierende, aber auch andere Personen die Möglichkeit haben, Forschungstauchende zu werden. Das ist eine berufsbegleitende Ausbildung, die dann auch durch die Berufsgenossenschaft geprüft wird. Und danach ist man geprüfter Forschungstaucher, Forschungstaucherin.
0: Da haben wir Nachholbedarf, oder?
4: Kommt drauf an. Ich habe zum Beispiel jetzt ein Seegras-Projekt eingeworben und da haben wir wirklich Nachholbedarf im Vergleich zu Schleswig-Holstein, die schon vor über 10 Jahren angefangen haben, die Seegraswiesen unter Wasser zu kartieren, sind wir in MV noch deutlich hinterher. Also in dem Projekt geht es darum, zu gucken, wo haben wir Seegras-Vorkommen. Dann gibt es auch eine Anpflanzungsphase, da wird Seegras dann angepflanzt, das Seegras wird über die Zeit gemonitort und am Ende wird eine Seegras-Strategie entwickelt für das Land MV.
0: Wenn man hört, was alles so der Meeresboden auszuhalten hatte bisher, dann ist das vielleicht eine heilsame Geschichte, sich darum zu kümmern?
4: Ja.
0: Na dann, viel Spaß, gutes Gelingen. Immer ein Handbrett Wasser unterm Kiel. Was sagt man eigentlich bei euch?
1: Das passt schon. Ein Handbrett Wasser unterm Kiel kann man immer gebrauchen.

Wie schnell eine halbe Stunde um ist. Ich verabschiede mich. Ich danke fürs Zuschauen, freue mich auf die nächste Sendung und freue mich ganz besonders, dann auch Sie wieder begrüßen zu dürfen.

0: Zum Tag des Handwerks stellte das Statistische Landesamt fest, dass es in den vergangenen Jahren zwar einen Rückgang bei den Handwerksunternehmen gegeben hat, allerdings konnten die verbliebenen Firmen deutlich höhere Umsätze erzielen. Waren es 2015 noch fast 18.000 Handwerksunternehmen in Sachsen-Anhalt, ging deren Zahl bis 2025 um gut 2.500 zurück. Die machten jedoch zusammen etwa 4 Milliarden Euro mehr Umsatz als noch 2015. Umsatz, der von etwa 136.000 Handwerkern verbracht wurde. Auch etwa 6.000 weniger als noch vor 10 Jahren. Der Rückgang ist wohl vor allem auf altersbedingte Geschäftsaufgaben zurückzuführen, genauso wie der Personalschwund eher auf den demografischen Wandel zurückzuführen ist. Auch deshalb sind die Handwerksbetriebe nach wie vor stark in der Erstausbildung engagiert. 27% aller Azubis im Land lernten in einem Handwerksbetrieb. So war über die letzten 10 Jahre die Zahl der Auszubildenden im Handwerk nahezu konstant und stieg gegenüber 2015 sogar noch ein bisschen, während die Zahlen insgesamt leicht rückläufig waren. Und damit ein herzliches Willkommen zum MDV1-Direktmagazin am Donnerstag. Natürlich muss man bei der Betrachtung der Umsatzentwicklung die Preissteigerungen in den letzten 10 Jahren berücksichtigen. Dennoch ist das Handwerk in Sachsen-Anhalt eine wichtige wirtschaftliche Größe, auch wenn die meisten Arbeitnehmer im Land nicht in Handwerksbetrieben beschäftigt sind.
1: Am Mittwoch hat auf dem Marktplatz in Halle der jährliche Aktionstag zur Selbsthilfe stattgefunden. Von 11 bis 16 Uhr informierten dort rund 40 Organisationen über ihre Angebote und standen Interessierten für erste Gespräche und Beratungen zur Verfügung.
2: Die Veranstaltung gibt es schon wesentlich länger, als es mich in der Selbsthilfe gibt. Und die hat quasi lange Tradition. Die findet immer einmal im Jahr statt. Und bisweilen hatten sie bis auf eins, zweimal immer im Markt stattfinden lassen. Sozusagen als großen Selbsthilfetag. War sonst meistens im Sommer. Ja, und zwar so im Mai-Juni-Bereich. Aktuell ist es aber so, heute ist auch der internationale Tag der Selbsthilfe und deshalb haben wir den quasi mal genau an den Tag gelegt.
1: Unter dem Motto gesucht, gefunden, wir verbindet, wir stärkt, wir hilft, zeigt sich die Selbsthilfe in Halle dabei so vielfältig wie ihre Themen. An zahlreichen Ständen ging es unter anderem um chronische Erkrankungen, körperliche sowie geistige Beeinträchtigungen, psychische Gesundheit und soziale Fragen. Besucher konnten sich direkt mit Betroffenen und Vertretern der verschiedenen Organisationen austauschen, Informationen mitnehmen und sich über konkrete Hilfsangebote informieren. Eine erste Beratung war dabei auch teilweise möglich. Denn Selbsthilfe bedeutet mehr als nur Unterstützung bei einer Erkrankung oder einem persönlichen Problem. Der Austausch mit Menschen, die ähnliche Erfahrungen gemacht haben, kann dabei helfen, den eigenen Alltag besser zu bewältigen, neue Kontakte zu knüpfen und mitunter auch die persönliche Weiterentwicklung zu fördern. Viele Selbsthilfegruppen bieten deshalb regelmäßige Treffen an, bei denen Interessierte zu den angegebenen Zeiten auch ohne Anmeldung vorbeikommen können. Der Aktionstag auf dem Marktplatz ist dabei nur eine von mehreren Möglichkeiten, sich über Selbsthilfe zu informieren. In Sachsen-Anhalt gibt es neben den Selbsthilfe-Kontaktstellen für Halle und den Saalekreis noch 13 weitere Kontaktstellen in den verschiedenen Regionen. Auch dort finden regelmäßig eigene Informationsveranstaltungen statt. Damit gibt es praktisch zu jeder Jahreszeit die Möglichkeit, eine solche Veranstaltung zu besuchen.
2: Generell ist die Selbsthilfe, glaube ich, noch nicht so bekannt, gerade unter den jungen Leuten, wie es sein sollte. Deswegen ist gerade das Projekt Junge Selbsthilfe auch entstanden. Und ich hoffe, es wird noch bekannter. Ich denke, das sollte es auf jeden Fall auch werden. Speziell auch über die ganzen digitalen Medien. Das ist ein wichtiger Punkt, den ich denke. Und Selbsthilfe steckt so im Wort schon drin. Selbst, ja, jeder ist für sich selbst verantwortlich und sollte daher auch den Weg finden in die Selbsthilfe, um sich selbst zu helfen, wenn es denn notwendig ist. Ja? Und wenn ich selber keine Hilfe brauche, kenne ich vielleicht genug Leute, die welche brauchen und kann daher auch in die Selbsthilfe empfehlen oder durch die Selbsthilfe mich weiterentwickeln.
1: Wer unabhängig von Veranstaltungen nach einer passenden Selbsthilfegruppe oder Unterstützung sucht, kann sich außerdem jederzeit online über das Portal der Selbsthilfekontaktstelle informieren und Kontakt aufnehmen.
0: Am Freitag sollen die neue Kita Ökolino und der Hort der Grundschule Diemitz offiziell eröffnet werden. In dem Ersatzneubau können zukünftig 80 Kita und 240 Hortkinder betreut werden. Auf 2300 Quadratmetern stehen dann moderne Räume, ein Kinderrestaurant, ein Bewegungsraum, Lernwerkstätten und Kreativräume zur Verfügung. Die Einweihung wird am Freitag im Rahmen eines Eröffnungsfests mit Kuchenbasar erfolgen, zu dem sich neben der zuständigen Beigeordneten Katharina Brederloh auch der Bildungsminister Jan Riedel angekündigt haben. Da es sich bei dieser Einrichtung um einen Eigenbetrieb der Stadt Halle handelt, werden die beiden Politiker den symbolischen Schlüssel an den Betriebsleiter der Kindertagesstätten Hans-Jürgen Scherer übergeben.

Selbst strömender Regen sollte am Mittwoch kein Hindernis sein für die Besuchermenge, die sich am Alpenmarkt für den diesjährigen Seniorentag eingefunden hatte. Nach einer kurzen Verspätung aufgrund der Wetterlage wurde beschlossen, den Auftakt nicht weiter zu verzögern. Und somit trotzten die Magdeburger Seniorinnen und Senioren den Wassermassen vor der Bühne, wo der Aktionstag unter der Schirmherrschaft der Oberbürgermeisterin offiziell eröffnet wurde. In Kooperation mit der Stadtverwaltung erarbeitete der Seniorenbeirat ein vielfältiges Informations- und Unterhaltungsangebot für die älteren EinwohnerInnen der Landeshauptstadt, darunter ein buntes Bühnenprogramm, beginnend mit einer Gesangseinlage des Männerchors Gelbbauchunken.

Noch mehr Gesang folgte später mit dem Magdeburger Shantychor. Es gab verschiedene Tanzaufführungen sowie einen Line-Dance-Workshop und eine Modenschau. Und eine Kabaretteinlage der Hengstmann-Brüder rundete das Programm ab. Der heiteren Stimmung entsprechend hielt das anfängliche Schlechtwetter auch nicht viel länger an, sodass sich die Besucherinnen und Besucher ungestört am kulinarischen Angebot und den zahlreichen Informationsständen auf dem Marktplatz erfreuen konnten. Diverse Vereine und Verbände, darunter eine Vielzahl an Pflegediensten und Wohnservices, informierten über ihr breites Spektrum an Dienstleistungen und Freizeitaktivitäten und an mehr als nur einem Glücksrad konnten kleine Gewinne erspielt werden. Der Eintritt war auch in diesem Jahr wieder frei und der Weg zum Seniorentag mit den öffentlichen Verkehrsmitteln des Marego-Verbundes war für alle ab 65 Jahren ebenfalls kostenlos, um eine zahlreiche Teilnahme zu garantieren.

0: Nicht weit von der Neuansiedlung des Daimler Truck Global Parts Center in Halberstadt wurde eine neue archäologische Entdeckung gemacht. Mit der weiteren Erschließung des Gewerbegebiets am sogenannten Frevelgraben konnte man während einer Untersuchung Hinweise auf eine mittelalterliche Wüstung erkennen. Eine Wüstung ist ein Ort, an dem früher Menschen gelebt haben, der aber später aufgegeben und verlassen wurde.
1: Wir sind mit ehrenamtlich Beauftragten mit Metallsonde ausgestattet, in dem Fall gegangen, haben keine Metallobjekte gefunden, haben aber festgestellt, dass im Oberboden sich ein bisschen was abzeichnet. Und genau das hat auch eine geomagnetische Untersuchung gegeben, die die Leitfähigkeit untersucht. Damit kann man Archäologie erkennen, muss es nicht. Manche Befunde kann man nicht erkennen, aber man hat hier die Aufteilung in Parzellen erkennen können. Zu anderen haben wir die Wasserversorgung erkennen können, einen aus Steinen aufgebauten Brunnen und dann im Hintergrund von mir sieht man die vielen Flatterbänder. Dort überall sind wir dabei, die sogenannten Grubenhäuser auszugraben. Sie liegen in Reihe entlang eines Weges, der bis nach Halberstadt geführt hat. Und die Grubenhäuser, das sind Gebäude, wo man im Keller gewohnt hat. Es fehlt uns mindestens 1 bis 2 Meter nach oben. Das heißt, im Sommer war es angenehm kühl und im Winter musste man nicht so sehr frieren.
0: Der Brunnen, der für die Wasserversorgung diente, sieht jetzt nicht besonders tief aus. Es wird vermutet, dass er noch 30 bis 60 Zentimeter in den Boden hineinragen könnte. Die Ortschaft Kühlingen wurde hier in der ottonischen Zeit im 10. bis 11. Jahrhundert gegründet, wurde allerdings nach kurzer Zeit wieder aufgegeben, da es bis jetzt keine Nachweise für das 12. und 13. Jahrhundert gefunden wurden. Das Gebiet wurde in den letzten Jahrhunderten auch für Landwirtschaft genutzt, deshalb könnten einzelne Funde, die zu späteren Zeiten eingeordnet werden können, auch noch entdeckt werden. Ob dieser Pferdekopf dazugehört, ist bis jetzt noch ein Mysterium.
1: Ortschaften, die im 10. Jahrhundert gegründet wurden und vielleicht im 11. Jahrhundert schon wieder aufgegeben wurde, kann man sich an einer Hand abzählen. Das ist was ganz Besonderes. Auch diese Parzellenaufteilung. Wir werden hier einen einmaligen Einblick bekommen. Sie haben ja bei unserem Rundgang schon gesehen, wir haben zahlreiche Proben mitgenommen. Das heißt, mit bloßem Auge können wir es nicht sehen, dass wir die naturwissenschaftlichen Untersuchungen erbringen, um zu zeigen, wie hat damals die Landschaft hier ausgesehen, hier vor den Toren von Halberstadt. Und Halberstadt ist ja keine unbedeutsame Stadt. Und da kann man das Umfeld in einmaliger Weise rekonstruieren. Und das alles untersuchen.

0: Das Kuratorium zur Bestimmung des Preisträgers des Eike von Repko-Preises hat entschieden, die Auszeichnung in diesem Jahr an den polnischen Rechtshistoriker Professor Dr. Marcel Mikula zu verleihen. Damit will die Landeshauptstadt Magdeburg gemeinsam mit der Otto-von-Guericke-Universität, dessen herausragende wissenschaftliche Leistungen auf dem Gebiet der osteuropäischen Rechtsgeschichte würdigen. Der Preis soll am 27. Oktober im Rahmen eines Festaktes in der Johanneskirche verliehen werden. Gleichzeitig wird der Archäologin Lena Güßbacher das Eike von Repko-Stipendium erhalten, die sich in ihrer Dissertation mit dem außergewöhnlichen Gräberfeld bei Randau-Kahlenberge aus der Eisenzeit beschäftigt. Wer bei dem Festakt dabei sein möchte, der kann sich derzeit um eine Teilnahme bewerben. Man schickt dazu einfach eine Mail an veranstaltung@kb.magdeburg.de. Die Reklame.
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0: Willkommen zurück. Ihre Wahl durch den Akademischen Rat war bereits im Juni. Nun wurde Professor Bettina Erzgräber auch offiziell zur neuen Rektorin der Kunsthochschule Halle ernannt. Ab dem 1. Oktober wird die 62-Jährige die Funktion übernehmen. Die dafür erforderliche Ernennungsurkunde wurde noch vom amtierenden Wissenschaftsminister Willingmann übergeben. Damit wird Erzgräber die Geschicke der Kunsthochschule, die im kommenden 4 Jahren leiten. Die Hochschullehrerin ist seit 11 Jahren Professorin für Zeichnen und bildnerisches Gestalten und bekleidete auch schon zwischen 2017 und 2022 die Funktion der Dekanin des Fachbereichs Design. Bettina Erzgräber ist nun die Rektorin von mehr als 1100 Studierenden, die in 20 Studiengängen der Fachbereiche Kunst und Design eine Ausbildung erhalten.
6: Wenn aus der offenen Tür der Magdeburger Galerie Himmelreich Musik erklingt, dann wird wieder einmal eine neue Ausstellung eröffnet. Am Akkordeon Virtuos Martin Müller, in der ersten Reihe unter den zahlreichen Gästen Frank Borisch, Jahrgang 1941, denn das ist seine Ausstellung. Sie trägt den Namen Naturmorte, das kommt aus dem Französischen und bedeutet wörtlich übersetzt totgehaltene oder tote Natur. Das klingt schlimmer als es ist, denn in deutscher Sprache ist die Rede vom Stillleben. Frank Borisch beweist mit seinen Bildern, dass das Sujet des Stilllebens keinesfalls so veraltet und unaktuell ist, wie es womöglich scheinen mag. Denn mit seiner sensiblen Art, mit Farbe, Licht und Raum zu einem harmonischen Ganzen zu vereinen, beweist der Künstler zum einen seine malerischen Fähigkeiten und zum anderen lenkt er den Blick des Betrachters auf Dinge, die uns zuweilen flüchtig oder unwichtig erscheinen.
7: Wir sind im gleichen Metier unterwegs und ich weiß, wie schwierig es ist, Licht, Farbe, Luft in ein Bild zu verpacken. Dazu kommt ja immer noch, dass man eine Aussage treffen möchte. Und bei Frank Borisch ist es so, ich kenne seine Malerei seit Jahrzehnten, dass er sich ganz genau dieser Dinge, die der Malerei wesenseigen sind, in großer Kennerschaft bedient. Also die Farben auswiegt, die Formen schön ins Format einbringt. Also all die Dinge, die den Maler ausmachen, die hat er und die schätze ich an ihm.
6: Leere Muscheln, darin lebten einmal Tiere und an den Strand gespülte Holzstücke, auch das waren einmal Pflanzen. So ist das Vergehen des Lebens auch Thema für seine Bilder. Und ein Feuerlöscher in einem fast leeren Zimmer und ein kaputtes Verkehrsschild Durchfahrt verboten, ein Narr, der darin keine politische Botschaft erkennt. Auf der anderen Seite Blumensträuße in einer leicht und duftigen Art, fast kann man den Duft der Blumen riechen.
7: Und das finde ich auch, das war auch der Grund, weshalb wir diese Ausstellung hier in der Galerie etwas leichter gehängt haben. Das heißt, nicht so dicht beieinander, sondern wir haben den Bildern Raum gelassen, eben genau um diesen Eindruck zu verstärken. Und wir hatten die Freude, dass Frank Borisch ganz glücklich war und selber überrascht war, wie seine Arbeiten mit Luft und Licht darum herum zur Wirkung kommen.
6: Frank Borisch gehört zu den renommiertesten Malern in unserem Kulturraum. Viele Jahre hat er als Bühnenbildner Inszenierungen an Magdeburger Theatern geprägt. Jetzt kann man seine Bilder bis zum 16. Oktober in der Galerie Himmelreich bewundern.
8: Die MDF1 Wettervorhersage für den 17. und 18. September. Nach einem freundlichen Abend mit lockerer Bewölkung kann es in der Nacht zu strichweisen Niederschlägen kommen. Die Temperaturen sinken bis auf 13 Grad. Dazu weht ein schwacher Wind aus südlicher Richtung. Am Freitag wird wieder ein freundlicher Himmel den Tag bestimmen. Es wird auch nicht regnen. Um die Mittagszeit wird der Temperaturhöchstwert des Tages von 21 Grad erreicht. Der mäßige Wind kommt aus dem Westen, lässt aber im Tagesverlauf in seiner Intensität nach. Der UV-Index liegt bei 3. Die weiteren Aussichten bis zum Montag. Das Wetter über das Wochenende wird freundlich, aber mit erhöhter Schauertätigkeit. Auch bei den Temperaturen ist keine durchgreifende Änderung zu erwarten.
0: Der Hallische Kunstverein wird am Freitagabend im Opernhaus-Café eine Ausstellung mit Werken von Hagen Becker eröffnen. Gezeigt werden abstrakte Malereien und Wandobjekte, die der Künstler in den vergangenen 2 Jahren schuf. Hagen Becker lebt und arbeitet als Metallbildhauer und Maler in Halle und beschäftigt sich auch mit Druckkunst, Metallskulpturen und Moving Art. Die Vernissage beginnt um 18 Uhr. Das musikalische Rahmenprogramm gestaltet Ulrich Heiser und die Ausstellung soll dann bis zum 14. Januar zu sehen sein. Eine Mischung aus zeitgenössischer Kunst aus dem Iran und Fotografien aus dem Persien des 19. Jahrhunderts ist am Freitag im Löwengebäude der Luther-Uni zu sehen. Die Fotos machte zwischen 1868 und 1890 der Pionier der Fotokunst Ernst Hölzer, der damals beim Bau und dem Betrieb einer Telegrafenlinie in Persien beteiligt war. Dessen Motive inspirierten iranische Medienkünstler der Gegenwart, die man nun zu einer Ausstellung zusammenfasste, die von der Kunsthistorikerin Sonja Balasanian kuratiert wurde. Der Sonderausstellungsraum ist von Mittwoch bis Sonntag immer zwischen 13 und 18 Uhr zugänglich. Ja, wir wollen Sie am Freitag wieder zu einem Direktmagazin einladen ab 18 Uhr und danach geht es ins Talkwerk.

Sie wissen, dass wir ein maritimes Herz haben. Immer wenn an der Küste was los ist, sind wir mit dabei. So waren wir natürlich auch in diesem Jahr wieder bei der Hansesee in Rostock, Warnemünde.

0: Die Hanseseel hat ja eigentlich zwei Seiten. Das eine ist, die ganze Familie will ein bisschen was futtern, will ein bisschen toben, ein bisschen Spaß haben hier an Land, und die anderen wollen raus. Fangen wir mal an Land an. Was ist da los? Eine Menge zu tun, eine Menge Informationen.
1: Also ganz, ganz viel ist dieses Jahr los. Wir haben wirklich dieses Jahr ein Megaprogramm. Der Stadthafen ist voll. Wir haben in der Innenstadt ganz viel zu bieten. Die Togo-Tour, regionale Meile, ein Moby-Dick-Markt, der sich mit dem Nachhaltigkeitsthema beschäftigt, mit kreativen Ideen. Also wo man mal in etwas ruhigerer Atmosphäre auch eine schöne Zeit verbringen kann. Warnemünde am Strand, die Waldstrandbar, ganze Tage vollgepacktes Programm. Wir haben den Kurhausgarten bespielt. Promenade, den Passagierkai. Also wer in diesem Jahr auf der Hanseseel nichts findet, dann weiß ich auch nicht weiter.
0: Wie sieht's auf dem Wasser aus?
1: Auf dem Wasser haben wir 120 Teilnehmerschiffe, die wieder Ausfahrten anbieten an allen 4 Tagen. Unterschiedlicher Länge, also wer nicht so lange fahren möchte, 6 Stunden, sind ja auch vielleicht eine ganze Zeit, findet auch Kurzfahrten. Und wir bieten auch Fahrten an, wo man Kultur an Bord hat oder auch eine Fotoausfahrt am Sonntag.
0: Wer seekrank wird, kann auf die Stefan Jansen.
1: Genau.
0: Thomas, das gute alte Stück, was hier steht, das hat ja einiges auf dem Buckel. Erzähl mal was darüber.
2: Ja, wir sind seit 1968 im Prinzip im Dienst, bis 2005 gefahren und jetzt als kleines technisches Denkmal voll betriebsfähig hier im Rostocker Stadthafen. Das zeigen wir gerne unseren Gästen, also das Leben, die Arbeit. Ja, einfach das Bordleben und alles, was damit zu tun hat. Natürlich auch die interessante russische Technik, die man heute nicht mehr so oft sieht.
0: Es war schon ein besonderes Teil.
2: Ja, es war ein ganz besonderes Teil, der größte Eisbrecher seiner Art in der westlichen Ostsee. Und er konnte mit Eisstärken bis zu 2,40 Meter Packeis umgehen.
0: Ihr habt einfach diese Tradition am Leben erhalten und es ist eine wirkliche Herzenssache, oder?
2: Es ist wirklich eine Herzenssache, weil 65 Ehrenamtler kümmern sich um dieses Schiff und im Jahr leisten wir zwischen 13.000 und 15.000 Stunden ehrenamtliche Arbeit hier an Bord, um die Technik, die Kosmetik, wie man so schön sagt, alles so zu halten, wie das unsere Gäste sehen.
0: Hintergrund ist, dass man euch besuchen kann.
2: Und besuchen sollte. Wir sind sehr, sehr interessiert dran, das unseren Gästen zu zeigen. Wir sind rund um die Uhr, na ganz nicht rund um die Uhr, aber 7 Tage die Woche hier, von 10 bis 15, 16 Uhr und zeigen den Gästen das Schiff.
0: Die Uni Rostock hat sich wieder gut engagiert?
1: Wie immer. Also wir freuen uns seit dem dritten Jahr jetzt, im dritten Jahr sind wir, dass die Uni ihre Science Erzähl direkt im Veranstaltungsgelände macht. Und das wertet natürlich das Event total auf.
0: Und die laden auch immer schön zum Mitmachen ein.
1: Genau. Also da wird ja wirklich Wissenschaft zum Anfassen gezeigt, von groß bis klein, ob Kind, ob Mutti, alle entdecken da immer irgendwas Neues.
0: Gunnar, mein Kapitän, wir kommen gerade von der Stefan Jansen, das war eine Reise in die Vergangenheit. Bei dir auf dem Schiff ist eine Reise in die Zukunft.
3: Ja, also hier wird zumindest versucht, über die Forschung die Zukunft für alle erträglicher zu machen. Das ist, glaube ich, das Projekt der Uni und auch der Gedanke, dass die Uni sich jetzt den Forschungskatamaran quasi angeschafft hat, um halt aktiv auch in der Meeresforschung mitmischen zu können.
0: Bei jedem zweiten ist das Wort Seegras jetzt im Mund. Was hat das für eine Ursache?
3: Es ist so ein bisschen der heiße Scheiß der Wissenschaft im Moment, wo jeder mitmischen möchte. Weil sie haben jetzt festgestellt, dass diese Seegraswiesen einmal CO2 binden, was ja auch ein heißes Thema ist, aber auch auf der anderen Seite, sage ich mal, für die Meeres

0: Tiere sehr wichtig ist. Ne? Die Jungfische können sich halt im Seegras besser verstecken, als wenn sie den platten Meeresboden haben. Von daher wird im Moment eine Bestandsaufnahme durchgeführt und langfristig auch überlegt, wie können wir es dem Seegras erträglicher machen und vielleicht auch, wie können wir es wieder irgendwo ansiedeln, um halt diese Bedingungen für die anderen Meerestiere auch zu verbessern.
1: Das Forschungstauchzentrum an der Ostsee, an der Universität in Rostock, ist denn die Ostsee überhaupt ein Tauchrevier?
2: Ja, klar. Also ich leite das Forschungstauchzentrum der Uni Rostock, bilde einmal im Jahr Forschungstauchende aus. Das ist ein Kurs, wo Studierende, aber auch andere Personen die Möglichkeit haben, Forschungstauchende zu werden. Das ist eine berufsbegleitende Ausbildung, die dann auch durch die Berufsgenossenschaft geprüft wird. Und danach ist man geprüfter Forschungstaucher, Forschungstaucherin.
1: Da haben wir Nachholbedarf, oder?
2: Kommt drauf an. Ich habe zum Beispiel jetzt ein Seegrasprojekt eingeworben und da haben wir wirklich Nachholbedarf im Vergleich zu Schleswig-Holstein, die schon vor über 10 Jahren angefangen haben, die Seegraswiesen unter Wasser zu kartieren, sind wir in MV noch deutlich hinterher. Also in dem Projekt geht es darum, zu gucken, wo haben wir Seegrasvorkommen. Dann gibt es auch eine Anpflanzungsphase, da wird Seegras dann angepflanzt, das Seegras wird über die Zeit gemonitort und am Ende wird eine Seegrasstrategie entwickelt für das Land MV.
1: Wenn man hört, was alles so der Meeresboden auszuhalten hatte bisher, dann ist das vielleicht eine heilsame Geschichte, sich darum zu kümmern?
2: Ja.
1: Na dann, viel Spaß, gutes Gelingen. Immer ein Handbreit Wasser unterm Kiel. Was sagt man eigentlich bei euch?
3: Das passt schon, ein Handbreit Wasser unterm Kiel kann man immer gebrauchen.

Wie schnell eine halbe Stunde um ist. Ich verabschiede mich. Ich danke fürs Zuschauen, freue mich auf die nächste Sendung und freue mich ganz besonders, dann auch Sie wieder begrüßen zu dürfen.

Zum Tag des Handwerks stellte das Statistische Landesamt fest, dass es in den vergangenen Jahren zwar einen Rückgang bei den Handwerksunternehmen gegeben hat, allerdings konnten die verbliebenen Firmen deutlich höhere Umsätze erzielen. Waren es 2015 noch fast 18.000 Handwerksunternehmen in Sachsen-Anhalt, ging deren Zahl bis 2025 um gut 2.500 zurück. Die machten jedoch zusammen etwa 4 Milliarden Euro mehr Umsatz als noch 2015. Umsatz, der von etwa 136.000 Handwerkern verbracht wurde. Auch etwa 6.000 weniger als noch vor 10 Jahren. Der Rückgang ist wohl vor allem auf altersbedingte Geschäftsaufgaben zurückzuführen, genauso wie der Personalschwund eher auf den demografischen Wandel zurückzuführen ist. Auch deshalb sind die Handwerksbetriebe nach wie vor stark in der Erstausbildung engagiert.